0: funktioniere. Mehrmals hatten deutsche Gerichte entschieden, dass die Grenzkontrollen gegen EU-Recht verstießen. Laut Bundesregierung betrafen die Urteile allerdings nur Einzelfälle. Die USA wollen nach Angaben von Präsident Trump ab heute damit beginnen, Schiffe aus der Straße von Hormus zu eskortieren. In den sozialen Medien schrieb er, mehrere Länder, die nicht in den Iran-Krieg verwickelt seien, hätten die USA darum gebeten. Zum genauen Vorgehen machte Trump keine Angaben. Seit Beginn des Iran-Krieges hält der Iran die für den weltweiten Ölhandel wichtige Meerenge de facto geschlossen. Der SC Freiburg und der VfL Wolfsburg haben am Abend in der Fußball-Bundesliga 1:1 gespielt. Mehrere Vereine können dank dieses Ergebnisses nicht mehr absteigen. Aus der Sportredaktion Marcel Stober.
1: Ohne am Sonntag auf dem Platz zu stehen, haben sich Union Berlin und der Hamburger SV den Klassenerhalt gesichert. Auch Mainz und Mönchengladbach sind gerettet. Beide haben gespielt und gewonnen. Mönchengladbach durch ein spätes Tabakovic-Tor mit 1:0 gegen Dortmund und Mainz mit 2:1 beim FC St. Pauli. St. Pauli rutscht durch die Niederlage auf den direkten Abstiegsplatz 17. Wolfsburg ist punktgleich, die Tordifferenz der Niedersachsen ist aber etwas besser. Das 1:1 beim Europa-League-Halbfinalisten Freiburg ist leistungsgerecht. Im Rennen um einen erneuten Europapokalplatz überholt Freiburg mit dem Punkt die Frankfurter Eintracht und ist Siebter.
0: Das waren die Nachrichten. Das Wetter in Deutschland. Im Norden und Nordwesten Schauer oder Gewitter, sonst trocken bei 14 bis 7 Grad. Tagsüber gebietsweise Schauer im Südosten und zwischen Nord- und Ostsee trocken bei bis zu 13 Grad auf den Nordseeinseln und 28 Grad in Niederbayern. Am Dienstag Schauer und Gewitter bis 25 Grad. 2:03 Uhr.
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3: Mit einer Meldung, die A656 Heidelberg Richtung Mannheim ist zwischen Mannheim-Seckenheim und Kreuz Mannheim nach einem Unfall gesperrt. Das war alles vom Verkehr. Ihnen eine gute Fahrt.
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3: Von NDR Info aus Hamburg mit Detlef Karg im Studio und unseren Informationen und Hintergründen hier noch bis 6 Uhr. Schön, dass Sie eingeschaltet haben. Die Ankündigung hat die Nachrichten an diesem Wochenende beherrscht. US-Präsident Trump hat den Abzug von US-Soldaten aus Deutschland angekündigt. Zuerst war von 5000 Armeeangehörigen die Rede. Dann sagte er, wie es derzeit ja oft üblich ist, kurz vor dem Besteigen der Präsidentenmaschine, es könnten auch mehr sein, worauf sich das bezieht, ob auch andere Staaten damit gemeint sind und wie viele Soldaten. Das ist unklar. Er setzt wie immer auf die Macht der Worte eines US-Präsidenten und das ziemlich inflationär. Viel wichtiger für die Europäer sind übrigens nicht die Kampftruppen der Amerikaner, sondern die zugesagten Mittelstreckenraketen, die nun doch nicht kommen sollen und die Trumps Amtsvorgänger Biden dem damaligen Bundeskanzler Scholz zugesagt hatte, als Abschreckung gegen Russland. Tim Krohn bringt uns auf den aktuellen Stand.
4: Es sind nun also mehr als nur 5000 Soldaten. US-Präsident Donald Trump will also die Truppenpräsenz der USA in Deutschland über die bereits angekündigte Zahl hinaus herunterfahren. Aber wo genau, wann und wie, all das ist noch offen. In den USA selbst sind diese Pläne durchaus umstritten. Die beiden Chefs der für die Streitkräfte zuständigen Ausschüsse im Senat und im Repräsentantenhaus, Wicker und Rogers, die zeigten sich besorgt. Die beiden Republikaner sprachen von der Gefahr, ein falsches Signal an Kreml-Chef Putin zu senden. Nach Angaben des US-Verteidigungsministeriums befanden sich zuletzt mehr als 36.000 Soldatinnen und Soldaten der USA in Deutschland. Das ist mehr als in jedem anderen europäischen Land. Europaweit liegt die Zahl bei rund 86.000. Noch wohlgemerkt, denn Trump hatte zuletzt ja auch einen Teilabzug aus Italien und Spanien ins Spiel gebracht. Noch nicht bestätigt, aber offenbar ebenfalls in der Diskussion, ist ein Aus für die Stationierung von Tomahawk-Marschflugkörpern in Deutschland. Diese Mittelstreckenraketen sollten eigentlich schon in diesem Jahr geliefert werden. Vorübergehend allerdings, und zwar so lange, bis Europa selbst entsprechende Systeme produzieren kann. Eine solche Stationierung war unter den früheren Regierungschefs Scholz und Biden vereinbart worden. Militärexperten warnen nun vor einer weiteren Schwächung der NATO-Abschreckung. Die Tomahawks wären ein ganz zentrales Element dafür gewesen.
3: Tim Krohn informierte. Nach dem Willen von Trump sollen also 5000 GIs Deutschland verlassen. Ist das ein beunruhigendes Signal in ohnehin unsicheren Zeiten? Ja, werden manche denken. Meine Kollegin vom Norddeutschen Rundfunk, Astrid Korall, hat darüber mit unserem Hauptstadtkorrespondenten Georg Schwarte gesprochen und ihn gefragt, ob der Eindruck täuscht, dass die Bundesregierung nun erst einmal den Ball bewusst flach hält.
5: Nein, der Eindruck täuscht nicht. Es hat Gründe. Ein Grund ganz sicher, der Hinweis des deutschen Verteidigungsministers. Es war absehbar. Er hat auch darauf verwiesen, die Truppenstärke reduziert sich jetzt auf das Niveau vor dem Ukraine-Krieg. Ungefähr 35.000. Die Amerikaner ziehen eine Kampfbrigade ab. Es ist nicht das erste Mal. Sie haben einen solchen Abzug auch schon in Rumänien einer Kampfbrigade durchgeführt. Und das Ganze offiziell laut Pentagon, ja, weil die Amerikaner ihre militärischen Fähigkeiten neu verteilen müssen. Da werden Kräfte im asiatisch-pazifischen Raum gebraucht. So, das ist die offizielle Begründung. Aber man möchte, und das ist der zweite Grund, diesen Ball sicher auch sehr flach halten, weil ein Ursprung für den Zeitpunkt der Ankündigung zumindest damit zu tun hat, dass es Streit gab zwischen dem Kanzler und dem amerikanischen Präsidenten. Und das könnte eine direkte Reaktion gewesen sein, die Ankündigung, wir ziehen diese 5000 Soldaten ab. Und deswegen möchte die Bundesregierung jetzt jedenfalls nach außen hin nicht noch mehr Panik schüren und auch keine größeren Diskussionen jetzt mit den Amerikanern zumindest öffentlich anfangen.
6: Weiß man denn schon Konkretes, welche Standorte beispielsweise betroffen sind?
5: Also konkrete Informationen von der Bundesregierung darüber gibt es nicht. Es laufen jetzt hinter den Kulissen und auch in den nächsten Monaten Gespräche auf Verteidigungsebene mit den Amerikanern. Wenn sich bestätigt, dass es sich um den Abzug einer Kampfbrigade handelt, dann wird es die Kampfbrigade sein, die in Filzeck, das ist in der Nähe von Nürnberg in Bayern stationiert ist, dann könnte es möglicherweise diese Region treffen. Fest steht jedenfalls wohl, Donald Trump, der US-Präsident, geht nicht grundsätzlich an die amerikanische Präsenz hier in Deutschland. Das heißt, die größten Militärbasen, Landstuhl, das größte Militärkrankenhaus außerhalb der USA, Grafenwöhr, der größte Truppenübungsplatz außerhalb der USA, Rammstein, das größte Drehkreuz außerhalb der USA, all das bleibt erhalten in dieser Struktur. Denn, und das muss man auch noch dazu sagen, darauf sind die Amerikaner auch angewiesen. Das kann Trump nicht einfach alles abziehen, abgesehen davon, dass er dafür auch den amerikanischen Kongress bräuchte.
6: Jetzt berichtet die Washington Post, dass die USA nicht nur diese Truppen abziehen wollen, sondern auch die geplante Stationierung von US-Mittelstreckenraketen in Deutschland absagen wollen. Dabei geht es vor allem um Marschflugkörper vom Typ Tomahawk, die Trumps Vorgänger Joe Biden Deutschland noch in Aussicht gestellt hatte. Ist das das größere Problem?
5: Das könnte das größere Problem werden und militärstrategisch in der Tat 5000 Soldaten abzuziehen ist das eine, ist zu verschmerzen, das ist nichts Unverzichtbares, was da passiert. Diese Raketen vorübergehend zumindest jetzt nicht hier zu stationieren, reißt eine strategische Fähigkeitslücke für die Europäer, für die NATO hier in Europa. Denn eigentlich war die Idee bei Olaf Scholz, dem Vorgänger von Friedrich Merz, und bei Joe Biden, dem Vorgänger von Trump, genau diese Europa hier zu schützen, solange bis Europa selber in der Lage ist, mit einem eigenen Mittelstreckenwaffensystem seine Region zu schützen vor möglicherweise auch russischen Aggressionen. Diese Kapazität fällt jetzt weg und zwar dann absehbar auf Jahre. Das schmerzt schon und da sagen Militärstrategen, das ist eigentlich das größere Problem. Die Truppenabzüge sind es nicht.
6: Dieser Truppenabzug, dieser Schritt des US-Präsidenten, der stößt ja in den USA auch auf Kritik. Auch in den Reihen von Trumps eigenen Leuten. Einflussreiche Republikaner haben erklärt, sie seien besorgt über die Entscheidung. Eine voreilige Reduzierung berge die Gefahr, die Abschreckung zu schwächen und ein falsches Signal an Russlands Machthaber Putin zu senden. Wie sehr glaubt man in Berlin denn, dass Trump seine Ankündigung diesmal auch umsetzt, gerade auch vor dem Hintergrund des Drucks in den USA selbst?
5: Ich glaube, hier gibt es niemanden, der noch Prognosen macht im Zusammenhang mit Donald Trump. Es kann sich jeden Tag alles ändern. Das macht den Mann, das macht auch den Umgang mit der amerikanischen Administration für alle. Für die NATO, für die EU, aber auch eben für die deutsche Bundesregierung im Augenblick so schwierig. Aber ja, auch deutsche Außenpolitiker verweisen bei der Entscheidung, diesen Truppenabzug und die Nichtstationierung der Mittelstreckenwaffen jetzt anzukündigen, genau auf Moskau. Jürgen Hart, Außenpolitiker der CDU, sagte, da knallen die Champagnerkorken bei Putin. Der lacht sich ins Fäustchen und sagt, ist ja wunderbar, diese NATO ist tief zerstritten. Niemand weiß, was der amerikanische Präsident beispielsweise zuletzt in einem Telefonat mit Putin besprochen hat. Niemand weiß, welche Zusagen und welche Verabredungen er möglicherweise mit dem Mann im Kreml getroffen hat. Das sind alles Fragen, die zu klären sein werden. Sicherlich auch mit auf dem Weg hin zum NATO-Gipfel. Im Juli trifft sich die NATO in Ankara, da ist NATO-Gipfel. Da wird all das auch nochmal zur Sprache kommen.
6: Schlagen wir, Georg, noch einen Bogen zu einem anderen Thema, das auch mit Donald Trump zu tun hat. Der hat ebenfalls angekündigt, die Zölle für Autos aus der EU zu erhöhen von 15% auf 25%, was auch deutsche Autobauer besonders treffen dürfte. Zeigt das jetzt alles, wie schlecht es derzeit um das deutsch-amerikanische Verhältnis bestellt ist?
5: Das ist zumindest eine Lesart und eine sehr verbreitete Lesart, diese Nickeligkeit, jetzt auch noch die Zölle zu erhöhen und vor allen Dingen eben auf Autos, auf Lkw, das trifft Deutschland hart und das spricht einiges dafür, dass es eine weitere Gemeinheit aus dem Hause Donald Trump ist, im Ärger über diesen deutschen Bundeskanzler, der ihm eben öffentlich gesagt hat, du hast keine Strategie für den Iran-Krieg. Das heißt, das Verhältnis zwischen Merz und Donald Trump scheint belastet, aber er ist nicht der Einzige. Dieser amerikanische Präsident hat sich in den letzten Wochen und Monaten quasi mit jedem auf dieser Welt angelegt, vom Papst angefangen, über den französischen Präsidenten, den britischen Premier, zuletzt auch mit der italienischen Ministerpräsidentin, zu der er ein sehr gutes Verhältnis hatte. Das heißt, Friedrich Merz befindet sich da in Anführungszeichen zumindest in guter Gesellschaft.
3: Einschätzungen waren das von Georg Schwarte aus dem ARD-Hauptstadtstudio. Wir kommen zu einem anderen Thema. Es ist offenbar ein spektakulärer Erpressungsfall gewesen. In Österreich wurden ja vor einigen Tagen in einem Glas Babynahrung des deutschen Herstellers Hipp Rattengift in Höhe von 15 Mikrogramm gefunden. Auch in der Slowakei und in Tschechien gab es manipulierte Gläser. Jetzt gab es im österreichischen Bundesland Salzburg eine Festnahme. Mehr dazu von David Freches.
7: Im Fall der Hipp-Erpressung hat sich die Polizei in Österreich bedeckt gehalten. Helmut Marban von der Landespolizei Burgenland sagte,
8: es ist ein 39-jähriger Mann, aber sowohl zu den Umständen seiner Festnahme als auch zur Person des Verdächtigen oder zu den weiteren Ermittlungsschritten kann man momentan aus kriminaltaktischen Gründen noch nichts sagen.
7: Inzwischen ist das anders. Seit dem frühen Sonntagvormittag ist bekannt, dass es die Festnahme im Bundesland Salzburg gab. Von dort wird der Mann ins Burgenland gebracht, in die JVA in Eisenstadt südlich von Wien. Die Staatsanwaltschaft hat Untersuchungshaft für den 39-Jährigen angeordnet. Eine Entscheidung darüber soll es in den nächsten Tagen geben. Die Befragung des Verdächtigen gehe weiter, heißt es von der Polizei. Wie sie dem Mann auf die Spur gekommen ist oder woher er stammt, dazu gab es keine Auskunft. Der Festgenommene wird verdächtigt, den deutschen Babybrei-Hersteller Hipp erpresst zu haben. Er soll 2 Millionen Euro in Kryptowährung gefordert haben. Ihm wird vorgeworfen, 6 manipulierte Babybreigläser in Umlauf gebracht zu haben. Im Burgenland, in Tschechien und in der Slowakei. 5 der Gläschen wurden gefunden. In einem wurde Rattengift nachgewiesen. Ein Glas ist nach wie vor im Umlauf. Über Geschädigte ist nichts bekannt.
3: David Freches informierte.
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3: Um gleich 14:45 und wir kommen noch ein wenig weiter weg vom politischen Geschehen. Können Sie sich eine Schweizer Schneelandschaft bei 42 Grad Celsius vorstellen? Wohl kaum, aber wir blicken nach Indien. In Rajasthan, nahe dem Zentrum der dortigen Marmorindustrie, ist sozusagen über die Jahre eine Attraktion entstanden, ohne Willen, eine Marmormülldeponie. Und die sieht aus wie eine Eiswüste, besteht aus übrig gebliebenem Marmorstaub und ist mittlerweile eine Attraktion geworden. Blogger sind dort, Bollywood-Stars und Brautpaare fahren dorthin. Mehr dazu nun von Lena Bodewein in ihrer Reportage.
9: Mit bloßen Füßen tanzt die junge Frau im weiß-roten Blumenkleid über die schneebedeckte Oberfläche. Hinter ihr klettern kleine Kinder auf Eisberge. Verliebte Paare sitzen an türkisblauen Seen bei 42 Grad Celsius plus. Was aussieht wie eine Schneelandschaft, ist eine zufällig entstandene Attraktion. Eine Marmormülldeponie, und zwar die größte Asiens, bei Kishangarh in Rajasthan. 2016 entdeckte ein erster Bollywood-Star diese Kulisse. Perfekt zum Schmachten und Inszenieren. Tänzerinnen in Flammenrot vor blendend weißer Weite oder auch Männer mit gemeißelten Muskeln, die sich erfolgreich in der vermeintlichen Schneewüste räkeln. Die Massen strömen seitdem zum sogenannten Kishangarh Snow Yard, zum Schneegebiet von Kishangarh. Tausende Menschen pro Tag, die sich wie in Bollywood inszenieren wollen, vor der weißen Wunderwelt. Zum Beispiel im Automatik-Jeep oder hoch zu Pferde. Das ist einzigartig. Das gibt es nirgendwo sonst. Es ist ein toller Hintergrund für Fotoshootings. Ja, schaut es euch an. Es ist eine tolle Kulisse für Bilder. Doch die Kulisse ist nicht ohne. Wer hinter sie schaut, erfährt, der Marmorstaub ist gesundheitsschädlich. Hauchfein und hochgefährlich. Er reizt Lungen, Augen und Haut. Und die türkisblauen Seen sind Industriebrachen, belastet mit potenziellen Schadstoffen. An der Central University of Rajasthan, am Lehrstuhl für Umweltwissenschaften, arbeitet Professor Lakshmikant Sharma. Er nennt die Tourismusaktivitäten des Kishangarh Snow Yard kriminell und schockierend. Warum machen Sie eine Freizeitattraktion daraus? Das ist doch kein Spielplatz für gesunde Menschen. Das ist meine Hauptsorge. Es ist wunderschön, es sieht wunderschön aus, aber um welchen Preis? Da sind Kinder, kleine Kinder, die da spielen. Während die Marmorproduzenten die Gefahr durch den Staub abtun, zeigt eine Studie, die Professor Sharma geleitet hat, anderes. Atemprobleme bei der Hälfte der Bevölkerung. Sharma berichtet von geschädigtem Lungengewebe, von verschmutztem Grundwasser, von unfruchtbaren Feldern. Nach einem Urteil des indischen Umweltgerichts soll die Marmorvereinigung sich bei ihren Deponien an staatliche Richtlinien halten. Doch diese Richtlinien gibt es derzeit noch nicht. Bis dahin sind die Touristen auf eigenes Risiko da. Sie haben keinerlei Vorkehrungen getroffen, keine Hinweise für die Besucher. Die sollten doch wenigstens Masken bekommen. Wenn sich der Wind erhebt, weht er den feinen Staub in jede Pore. Fast niemand hier trägt Maske. Klar, das verdirbt jedes Foto oder Video. Und diese Touristin meint, der Anblick ist so schön, ich dachte nicht, dass das schaden könnte. Schön gefährlich.
10: Tja, da ist offenbar viel Unkenntnis im Spiel. Genauso könnte man ja auf einer Kohleabraumhalde spielen oder etwa in einer Asbestmine seine Freizeit verbringen. Auch darüber würde wohl kein Mensch kommen. Das war Lena Bodewein. Und wir haben noch ein buntes Thema für Sie, wenn Sie so wollen. The Oscar goes to Lufthansa. Die Fluglinie hat nämlich kürzlich die Oscar-Statue des russischen Regisseurs Pavel Talankin bei einem Flug verloren. Nun ist sie aus dem Frachtraum wieder aufgetaucht und die Lufthansa hat sich bereits bei dem Regisseur entschuldigt. Die ganze kurze Geschichte erzählt uns jetzt Julia Jakob.
11: Pavel Talankin hatte den Oscar im März für seinen Dokumentarfilm »Ein Nobody gegen Putin« gewonnen. Bei dem Rückflug von New York durfte der Regisseur die Statue aber nicht mit ins Flugzeug nehmen. Die Trophäe könne als Waffe eingesetzt werden. Also wurde der Oscar in einen Karton gepackt und flog im Frachtraum der Maschine mit. Als Talankin dann in Deutschland landete, war die Statue nicht mehr auffindbar. Inzwischen ist der Oscar wieder aufgetaucht. Die Lufthansa entschuldigte sich wortreich. Warum die Statue verschwunden ist, das klärt die Lufthansa noch in einer internen Untersuchung. Talankin nahm das Ganze gelassen und kommentierte, ich bin schon mindestens ein Dutzend Mal mit der Oscar-Statue im Handgepäck geflogen. Nie gab es Probleme. Es sei ihm komplett rätselhaft, wie die US-Beamten ihn als Waffe einstufen konnten. Der 35-jährige Talankin war Lehrer an einer Schule in der russischen Uralregion. Sein Film »Ein Nobody gegen Putin« basiert auf Videoaufnahmen an seiner Schule. Darin dokumentiert Talankin den vorgeschriebenen Propagandaunterricht an seiner Schule, der kurz nach dem russischen Angriff auf die Ukraine verordnet wurde. Heute lebt Talankin im Exil. Er musste Russland verlassen.
10: Das war Julia Jakob. Und »Ein Nobody gegen Putin« können Sie sich in der Arte-Mediathek anschauen, und zwar noch ziemlich lange. Bis 2030 ist das möglich. Wir kommen zurück zur Politik. Im März gab es in Bayern Kommunalwahlen. Auch in der Landeshauptstadt München. Wahlsieger wurde dann nach einer Stichwahl Dominik Krause von

0: seit Wochen die Amtsgeschäfte. Zuletzt ist er selten vor Mitternacht heimgekommen.
1: Ich will mich da auch gar nicht beklagen, weil gerade jetzt am Anfang werden die Weichen für die nächsten 6 Jahre gestellt. Und ansonsten gibt es auch einiges in der Stadt zu tun. Das war auch das Versprechen an die Münchner und Münchner, da loszulegen. Und es macht auch ehrlich gesagt wahnsinnig viel Spaß. Also es ist ein großes Privileg, an einer Position sein zu können, wo man so entscheidend dann auch die Stadt mitgestalten kann.
0: Oberbürgermeister in seiner Heimatstadt München sein, das ist für den 35-Jährigen ein Traumjob. Die Hauptthemen liegen auf der Hand. Finanzen, Verkehr und Wohnen in einer Stadt, die weiter wachsen wird. Krause sieht Zuzug auch als Bereicherung.
1: Wichtig finde ich aber, dass wir ihn gut steuern. Und da sind wir dann wieder bei den großen Fragen Wohnen, Mobilität. Wenn wir nichts tun, wenn wir nicht in den ÖPNV investieren, dann wächst uns das Ganze über den Kopf. Dann haben wir endlose Staus und deswegen müssen wir ganz dringend zum Beispiel den ÖPNV ausbauen.
0: Die Positionen der potenziellen Koalitionspartner liegen bei all diesen Themen zum Teil weit auseinander. Ein Beispiel: Grüne und SPD setzen beim Wohnungsbau auch auf die städtebauliche Entwicklungsmaßnahme, bei der man Bodenpreise einfrieren könnte. FDP und Freie Wähler sehen das kritisch. Auch sonst wird es Kompromisse brauchen, wenn es mit der Koalitionsbildung klappen soll. Die praktische Arbeit werde das dann aber schon sehr erleichtern, sagt der Münchner Politikwissenschaftler Martin Groß vom Geschwister-Scholl-Institut.
2: Also rechtlich gesehen könnte ich ja jedes Mal bei einer Abstimmung neu nach Mehrheiten suchen. Das ist aber in dem Stadtrat, der dann doch so fragmentiert ist, weil eben ja keine 5%-Klausel zum Beispiel vorherrscht und sehr viele Fraktionen oder Vertretungen dabei sind, unglaublich mühsam und schwierig. Das heißt, die Akteure selber haben ja einen Anreiz, eine feste Koalition zu bilden.
0: Allerspätestens bis zur konstituierenden Sitzung des neuen Stadtrats am 11. Mai soll die Münchner Koalition stehen. An diesem Tag wird der neue OB Krause auch die Amtskette von seinem Vorgänger Dieter Reiter bekommen, der sich diese Woche bereits mit einem offenen Brief und in den sozialen Medien von den Bürgern verabschiedet hat.
3: Meinem Nachfolger und der kommenden Stadtregierung wünsche ich stets eine glückliche Hand zum Wohl meiner Heimatstadt und Ihnen allen, liebe Bürgerinnen und Bürger. Es war mir eine große Ehre, Ihr Oberbürgermeister zu sein. Alles Gute für Sie und für unsere Stadt. Machen Sie es gut.
4: Das war der Ex-Bürgermeister von München, Dieter Reiter von der SPD, im Beitrag von Birgit Grundner.
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6: Mit Marcel Stober. Die Fußballerinnen des FC Bayern sind raus aus der Champions League. Das Halbfinal-Hinspiel gegen Barcelona ging ja noch unentschieden aus. Im Rückspiel aber kassierten die Münchnerinnen ein 2:4 in Spanien. Daniel Gahn.
7: 60.000 Fans im Camp Nou erlebten besonders in der ersten Hälfte dominante Katalaninnen, die durch Paraluelo in Führung gingen. Doch die Münchnerinnen konnten schnell durch Linda Dallmann ausgleichen. Im Anschluss dann nahm die Dominanz der Frauen des FC Barcelona zu. Alexia traf zum 2:1. Bayern schien angenockt, auch nach dem Seitenwechsel Barcelona besser, gefährlicher und nach Payors Kopfballtreffer mit 3:1 in Führung. Dann begann das Drama aus Sicht der Münchnerinnen. Barça erhöhte durch Alexia auf 4:1, das Tor jedoch stark abseitsverdächtig, es zählte jedoch auch nach Prüfung durch den VAR. Pernille Haders Treffer zum 2:4 sorgte in der Schlussphase für Hoffnung bei den Bayern-Frauen, die zweimal noch im Anschluss die Latte trafen.
6: Das hat dann nicht gereicht. Barcelona trifft im Finale nun auf Lyon. In der Frauen-Bundesliga haben die beiden Kellerkinder Essen und Jena deutliche Klatschen kassiert. Jena steht mit dem 1:5 gegen Freiburg als erster Absteiger fest. Essen ist Vorletzter, hat 0:4 gegen Leverkusen verloren. An diesem Spieltag der Männerbundesliga haben einige Clubs den Ligaverbleib gesichert. Der Hamburger SV und Union Berlin etwa können nicht mehr absteigen, weil Wolfsburg in Freiburg nur ein 1:1 geholt hat. Damit überholt Wolfsburg aber zumindest St. Pauli und schiebt sich auf den Relegationsplatz. Trainer Dieter Hecking sieht so langsam eine positive Entwicklung.
8: Jetzt haben wir, glaube ich, in den letzten Wochen sehr, sehr viel gearbeitet, auch im Training sehr viel gemacht, um die Mannschaft einfach auf das Limit zu bringen, was wir brauchen. Und im Moment sieht es gut aus und ja, deshalb können wir mit dem Punkt heute leben.
6: St. Pauli hatte zuvor gegen Mainz 1:2 verloren. Mainz ist auch sicher gerettet, genauso Mönchengladbach. Die Borussia hat 1:0 gegen Dortmund gewonnen. Heißt auch, der BVB hat die Vizemeisterschaft noch nicht in der Tasche. Der große BVB-Rivale Schalke hat ja am Samstag in der zweiten Liga den Aufstieg schon klar gemacht. Hinter dem Zweitligameister Schalke steht nun Elversberg auf Platz 2 in der Tabelle, Hannover auf 3. Die Eisbären Berlin sind erneut deutscher Eishockeymeister. Die Berliner haben sich den Titel zum dritten Mal in Folge geholt, dieses Mal in der Finalserie gegen Mannheim. Das insgesamt fünfte Duell endete in Mannheim 4:1 für Berlin.

0: Der benötigte vierte Sieg ist damit eingefahren. In der Basketball-Bundesliga ist noch Hauptrunde, aber die neigt sich so langsam dem Ende zu. Viele Teams kämpfen noch um einen Platz in den Playoffs, also bis Platz 6, oder die Play-Ins. Dafür reicht der goldene 10. Rang. Auf dem stehen die Niners Chemnitz, die sich ein überraschendes 84-82 beim zweiten Berlin erspielt haben. Natürlich mit viel Mühe, wie der Chemnitzer Kostja Muschidi sagt.
1: In Berlin zu spielen ist nicht einfach. Die Berliner sind ein unglaubliches Team, vor allem zu Hause. Von daher war es zu erwarten, dass es ein knappes Spiel wird. Aber wir haben heute Charakter gezeigt und das Ding trotzdem nach Hause geholt. Und darauf bin ich sehr stolz. Ja.
0: Bamberg bleibt Berlin auf den Fersen mit einem 85-71 gegen Hamburg. Der FC Bayern schlug Vechta knapp mit 90-88. Nach über einem Monat Pause gab es am Abend mal wieder ein Formel-1-Rennen. Gefahren wurde in Miami. Jens Gideon berichtet.
2: Spannung vom Start bis ins Ziel. Mercedes-Pilot Kimi Antonelli holte sich den dritten Sieg in Serie. Der WM-Führende wurde allerdings bis zum Schluss vom wiedererstarkten Weltmeister gejagt. McLarens Lando Norris ist in Miami knapp geschlagen Zweiter geworden. Rang 3 ging an seinen Teamkollegen Oscar Piastri. Auffällig die knappen Abstände zwischen den Fahrern der Top-Teams. Auch Ferrari und Red Bull waren in Miami bis kurz vor Schluss konkurrenzfähig. In der Gesamtwertung hat der 19-jährige Kimi Antonelli seine Führung weiter ausgebaut. Der deutsche Nico Hülkenberg ist im Audi früh im Rennen ausgeschieden.
0: Nächstes Rennen in Kanada dann am 24. Mai.
3: Soweit Marcel Stober und der Sport. Welche Rolle kann und wird künstliche Intelligenz im Militär spielen? Die USA haben gerade einen größeren Vertrag geschlossen. Auch die Bundeswehr wird KI-Systeme anschaffen für die Entscheidung auf dem Gefechtsfeld. Das gleich mehr im Podcast Mattei fragt. Und danach gibt's dann unsere Standpunkte, der Blick in die Zeitungen von morgen sozusagen. Bis gleich.

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1: Um 2.29 Uhr mit Ronald Lessig. Vor dem Hintergrund andauernder Spannungen in der schwarz-roten Koalition hat Bundeskanzler Merz die SPD zu mehr Entgegenkommen aufgefordert. Es gebe in der Union einen größer werdenden Unmut über Kompromisse, die mit den Sozialdemokraten eingegangen werden müssten, sagte Merz in der ARD-Sendung Karin Mioska.
2: Ich erwarte von der SPD die gleiche Kompromissbereitschaft, wie wir sie zeigen. Ich bin bis jetzt sehr geduldig gewesen, auch im Umgang mit der SPD. Die SPD muss allerdings auch wissen, Kompromisse sind keine Einbahnstraße. Die müssen wir beide machen.
1: Bundeskanzler Merz. In den vergangenen Wochen hatte es in der Koalition immer wieder Streit über anstehende Reformen gegeben. Die US-Zölle auf Fahrzeuge aus der Europäischen Union sollen schon in der kommenden Woche deutlich angehoben werden. Deutsche Wirtschaftsverbände kritisieren die von Präsident Trump angekündigte Erhöhung auf 25% scharf. Aus Berlin Benjamin Großkopf.
3: Vor allem die Autobauer natürlich, aber auch viele andere Vertreter von Verbänden, Unternehmen, Wissenschaft, die haben sich am Wochenende so geäußert. Immer neue Provokationen, beschädigtes Vertrauen. Das ist eine kleine Auswahl der Zitate, verbunden mit einem einhelligen Appell. Bitte, bitte tut was, damit das nicht passiert. Denn bislang ist es ja nur eine Zollankündigung. Jetzt richten sich die Blicke vor allem auf die EU. Die Botschaft aus der deutschen Wirtschaft: kümmert euch. Und das geht auch an die schwarz-rote Bundesregierung. Denn schließlich sind es vor allem deutsche Autobauer, die diese Zölle betreffen würden.
1: Großbritannien will sich an dem 90 Milliarden Euro umfassenden Kredit der EU für die Ukraine beteiligen. Nach Angaben der britischen Regierung wird Premier Starmer dazu heute beim Treffen der Europäischen Politischen Gemeinschaft in Armenien entsprechende Gespräche führen. Hintergrund ist demnach eine engere Zusammenarbeit zwischen London und Brüssel bei Fragen der Verteidigung. Zu dem Treffen in der armenischen Hauptstadt Erivan werden Vertreter aus fast 50 europäischen Ländern erwartet. Bundeskanzler Merz nimmt allerdings nicht teil. Er lässt sich vom französischen Präsidenten Macron vertreten. Der Waldbrand auf dem ehemaligen Truppenübungsplatz bei Jüterbog in Brandenburg hat sich weiter ausgebreitet. Zuletzt war nach Angaben der Behörden eine Fläche von etwa 116 Hektar betroffen. Weil im Boden noch alte Munition liegt, kann die Feuerwehr nicht direkt eingreifen. Sie hat ein Netz von Schutzstreifen aus Sand angelegt. Dort sollen die Flammen dann von alleine ausgehen. Das Wetter in Deutschland. Im Norden und Nordwesten Schauer oder Gewitter, sonst trocken bei 14 bis 7 Grad. Tagsüber gebietsweise Schauer, teils Gewitter. Im Südosten und zwischen Nord- und Ostsee trocken bei bis zu 13 Grad auf den Nordseeinseln und 28 Grad in Niederbayern. Am Dienstag Schauer oder Gewitter, im Norden freundlich bis 25 Grad und am Mittwoch Regen, im Süden Gewitter, im Norden freundlicher bis 21 Grad. Das waren die Nachrichten.
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4: Und zur Stunde liegen uns keine Meldungen vor, die Straßen sind frei. Ihnen eine gute und sichere Fahrt durch die Nacht.
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4: Mit Detlef Karg im Studio, willkommen. Künstliche Intelligenz ist seit einiger Zeit auch im Militär angekommen. So hat etwa das Pentagon an diesem Wochenende einen Vertrag mit 7 KI-Firmen geschlossen, einen Rahmenvertrag für die Nutzung künstlicher Intelligenz, etwa mit dem Chip-Hersteller Nvidia oder auch mit OpenAI, das für ChatGPT bekannt ist, und natürlich auch mit Anbietern, die für den Rahmen sorgen, wie Amazon oder Microsoft. Auch die Bundeswehr prüft KI für die Auswertung von Daten oder um die Logistik zu optimieren. Es geht natürlich nicht darum, dass Maschinen plötzlich Waffen steuern, so wie manche vermuten. Es geht vielmehr um die Unterstützung von Soldaten im Gefechtsfeld. Und Vorbild ist hier die Ukraine und die vielen Daten, die dort die ukrainischen und natürlich auch die russischen Drohnen liefern im Gefecht. Thema jetzt im Podcast Mattei fragt mit Sabina Mattei. Sie hat mit Wolfgang Koch darüber gesprochen. Er ist vom Fraunhofer Institut für Kommunikation, Informationsverarbeitung und Ergonomie.
5: Ist KI im Militär noch eine Option oder schon eine Notwendigkeit? Ja, es wäre geradezu unethisch, nicht über den Einsatz von KI nachzudenken im militärischen Bereich. Und selbstverständlich wird KI im militärischen Bereich auch eingesetzt. Wir leben ja nicht nur im militärischen Bereich, sondern auch in unserem Alltagsumfeld ja zunehmend in Technosphären, also in Bereichen, die sehr stark von Technik durchsetzt sind, mit künstlichen Sensoren, auch mit Dingen, die uns helfen, Entscheidungen gut zu treffen. Das ist im Auto so und das ist in ganz besonderer Weise natürlich auch in Einsätzen, in denen es um die Verteidigung und um die Sicherheit geht. KI ist also schon längst eine Realität und sie muss entsprechend ausgeführt und gestaltet werden. Wir sind gewissermaßen am scharfen Ende der Digitalisierung. Im militärischen Einsatz von KI zeigen sich die Probleme der Digitalisierung insgesamt, besonders aber eben auch beim Einsatz von KI in besonderer Schärfe. Alles, was relevant ist, sehen wir wie im Brennglas und muss entsprechend sorgfältig bedacht werden.
6: Wir wollen über den verantwortungsbewussten Einsatz sprechen. Worin liegen denn genau die ethischen Chancen der KI für militärische Zwecke?
5: Ja, Sie haben schon den richtigen Begriff genannt. Das ist Verantwortung. Das ist der zentrale Begriff. Das ist ein fundamentalerer Begriff als etwa Human in the Loop, dass ständig ein Mensch eingebunden sein muss und entscheiden muss. Es geht ja längst auch schon um Automation. Man muss auch zusammendenken. Es ist künstliche Intelligenz plus Automation. Das ist die entscheidende Kombination. Wahrnehmen, instrumentelles Wahrnehmen, um zu wirken, um sich zu entscheiden und dann zu wirken. Und deswegen ist der Verantwortungsbegriff relevant, weil es ja immer darum geht, wer die Verantwortung hat. Verantwortung können Maschinen nicht übernehmen. Verantwortung ist gebunden an Personen, an Menschen mit bewusstem Wahrnehmen und absichtsvollem Wirken. Verantwortung wird stets übernommen für andere Personen. Das impliziert sofort den Begriff des Vertrauens auf der Seite dessen, für den man Verantwortung übernommen hat, und der Sorge auf der Seite dessen, der die Verantwortung hat. Aber Verantwortung bedeutet eben auch, dass man Antworten geben muss. Das steckt schon im Wort. Man muss auch Rechenschaft abgeben, Antworten über das, was man getan hat. Also verantworten, beides. Und das kann man auch nur Menschen gegenüber tun.
6: Das ist ein hochgestecktes Ziel, aber ich würde gerne erstmal wissen, worin genau konkret denn diese Chancen liegen bei der Anwendung von KI für militärische Zwecke, also zum Beispiel in präziseren Lagebildern, oder was ist es?
5: Es fängt an mit dem Wahrnehmen. Wir steigern unsere Wahrnehmungsmöglichkeiten ja längst über das hinaus, was wir natürlicherweise können. Wir nutzen längst Sinne, die wir gar nicht haben. Radarsensoren zum Beispiel, Sonarsensoren oder andere Typen von Sensoren, und steigern diese weit über das, was wir von Natur aus können. Wir haben nicht nur neue Sensoren, wir haben auch eine Vielzahl von vernetzten Sensoren. Das heißt, eine Lage wahrzunehmen bedeutet, dass wir massenhaft Daten auswerten müssen. Das geschieht nicht mehr durch das, was unser Gehirn für uns normalerweise übernimmt, ohne dass wir es bewusst wahrnehmen, sondern das geschieht jetzt durch Algorithmen, die gewissermaßen kognitive Funktionen auf den Computer auslagern. Also KI, ein wesentliches Instrument, um überhaupt Lagebilder zu erstellen und die Wirklichkeit wahrzunehmen. Und das ist die Voraussetzung dafür, dass man sich entscheiden kann. Ohne ein zuverlässiges Lagebild kann man sich nicht entscheiden. Und dabei ist wichtig, dass man sowohl weiß, als auch Wissen hat um die Grenzen dieses Wissens. Also ein Lagebild ist nur so gut, solange es auch sagt, was man noch nicht weiß. Eine Lage und was man noch nicht weiß. Das gehört zum Lagebild dazu. Das geht nur mit Hilfe von mathematischen Algorithmen, und das nennen wir KI. Also künstliche Unterstützung unseres Wahrnehmungsvermögens.
6: Das würde dann zum Beispiel, um über die Chancen, um die ethischen Chancen zu betonen, vielleicht auch gezielteren Einsatz militärischer Gewalt bedeuten.
5: Das hat viel zu tun mit dem, was die Völkerrechtler Diskriminierung und Proportionalität wahrnehmen. Wer besser wahrnehmen kann, kann auch unterscheiden, was ist ein legitimes Ziel, was ist ein illegitimes Ziel. Treffe ich eine Schule oder treffe ich keine Schule? Natürlich muss das dann auch stimmen. Also die entsprechende KI muss dann natürlich die Information so geben, dass man auch weiß, wie man sich entscheiden kann. Das kann schief gehen. Das kann aber auch dann schief gehen, wenn Menschen die Entscheidungen treffen.
6: Aber da sind wir dann auch schon bei den ethischen Risiken der künstlichen Intelligenz. Wenn die blinde Flecken hat und Täuschungen unterliegen kann, wenn sie Ziel von Hackerangriffen und Manipulationsversuchen werden könnte, Wie verantwortbar sind denn dann Entscheidungen über Leben und Tod auf dieser Grundlage?
5: Es kommt eben sehr darauf an, dass man sich genau überlegt, auf welchen Ebenen verantwortliche Entscheidungen getroffen werden. Es ist ja in Wirklichkeit so eine Art Verantwortungskaskade, die sich herausbildet. Es gibt natürlich den, der in einem militärischen Einsatz unbedingt so unmittelbar involviert ist und der Entscheidungen treffen muss, der gewissermaßen auf den Knopf drückt. Aber dem vorausliegend gibt es ja auch die Phase der Missionsvorbereitung. Wie wird ein Einsatz eigentlich ausgelegt, mit welchen Mitteln und dergleichen? Und davor liegt auch die Frage, wie entwickelt man Systeme so, dass der verantwortliche Einsatz auch technisch gewährleistet bleibt und auch erleichtert wird. Am Anfang der Kette stehen die Forscher, die sich solche Gedanken machen und Systeme verantwortbar auszulegen versuchen.
6: Kann denn Verantwortbarkeit schon im Design solcher Systeme verankert werden?
5: Das muss von Beginn an passieren. Man kann nicht ein System einfach entwickeln und nachdem das System entwickelt ist, zu überlegen, wie wird es denn dann am Ende eingesetzt. Das fängt ja bereits an, dass wir auch bei der Auslegung von Systemen immer den Nutzer mit einbeziehen. Wie stellen wir einem Nutzer das, was einem die KI bietet, sowohl im Sinne von Lagebild, als auch im Sinne von, wie könnte man sich entscheiden dar, dass der Mensch tatsächlich hier gute Entscheidungen treffen kann. Das heißt, ein solches Design muss von Anfang an den Nutzer in den Mittelpunkt stellen. Es ist ja immer ein Ding für etwas. Eine KI ist eine Sache, ein Hilfsmittel, ein Assistent. Ein Assistent, der auch Dinge weitgehend automatisiert ausführen kann, aber hinorientiert auf den Menschen, der damit umgehen muss. Also ein human-centric Design, ein menschzentriertes Design, muss am Anfang aller Designüberlegungen stehen.
6: Also den Nutzer, den Menschen letztlich mit einbeziehen. Aber nun ist es ja so, dass KI militärische Entscheidungsprozesse sehr stark beschleunigt. Wie stellt man denn sicher, dass der Mensch die Oberhand gegenüber der Maschine behält und damit eben auch die letzte Verantwortung tragen kann?
5: Ja, es sind drei Dinge, die Maschine besser kann als der Mensch. Sie kann sehr viel massenhafter, präziser Daten auswerten und auch vollständiger Daten auswerten. Das heißt, wenn wir der Maschine die Möglichkeit geben, ihre Stärken auszuspielen, dann geben wir dem Menschen auch die Gelegenheit, das Lagebild präziser und realitätsgemäßer zu beurteilen. Insofern steigern wir die Möglichkeit des Menschen, die Wirklichkeit wahrzunehmen. Ja, man könnte geradezu von Human Performance Enhancement sprechen. Das heißt, wir steigern Fähigkeiten des Menschen, die er von Natur aus hat, die aber gesteigert werden müssen, um in der Technosphäre, Schlachtfeld, militärischer Einsatz, auch bestehen zu können. Wenn wir ihn nicht damit ausstatten würden, würden wir einen Preis geben.
6: Inwiefern?
5: Also ein Kampfpilot könnte nicht bestehen, würde sein Leben geben, weil er sowohl nicht über die Fähigkeit verfügt, die Lage richtig wahrzunehmen, als auch die Möglichkeit nicht mehr hat, Entscheidungsoptionen tatsächlich als solche zu erkennen. Das heißt, wir bauen Assistenten fürs Wahrnehmen und für sich entscheiden. Wer das nicht tut, der wird in einem Konflikt nicht bestehen können.
6: Das sich entscheiden. Lässt sich denn zum Beispiel ein Prinzip wie das der Verhältnismäßigkeit algorithmisch nachbilden, um dann Entscheidungen zu ermöglichen?
5: Ja, all das, was sich so in Regeln fassen lässt. Also was ist ein ziviles Ziel, was ist kein ziviles Ziel, lässt sich sehr wohl abbilden auf einem Rechner. Immer dann, wenn es regelmäßig ist, dann kann man sich so eine Art digitalen Rechtsbeistand vorstellen, der das, was möglich ist, tatsächlich aufzeigt. Aber es gibt natürlich auch Fälle, Situationen, Dilemmasituationen, in denen die Regeln nicht weiterhelfen. Die Regeln bestehen, Regeln stecken einen Handlungsrahmen ab, in dem man sich entscheiden könnte, aber geben nicht vor, wie man sich entscheiden soll. Und jetzt kommt es eben sehr, sehr darauf an, dass auch der die Entscheidung trifft, vertraut gemacht wird mit den Möglichkeiten der Maschine. Es ist eigentlich so, dass wir mit dem Aufkommen von künstlicher Intelligenz in Verbindung mit Automation auch ein neues Paradigma des Maschinenbaus haben. Wir bauen ja gewissermaßen Maschinen nicht mehr nach der Vorstellung eines Werkzeugs, sondern eher nach der Vorstellung eines Nutztieres. Also ein künstlich intelligentes Nutztier, vielleicht wie der Jagdhund eines Jägers, der eine gewisse Form von Intelligenz besitzt, eine gewisse Form von Autonomie zu, der dann für den Jäger auch Aufgaben erfüllt. Setzt natürlich voraus, dass man also solche künstlich intelligenten Nutztiere so baut, dass sie dem Zweck angepasst sind. Andererseits muss aber auch der Mensch, also etwa der Piloten, einen bemannten Kampfflugzeug, der von unbemannten Loyal Wingmen umgeben ist, gewissermaßen seine Meute von Jagdhunden, also um mit der Metapher zu bleiben, auch weiß, wie er damit umgehen kann. Das heißt, Ausbildung, vertraut werden mit diesen künstlich intelligenten Maschinen gehört sehr wohl auch in das technische Design hinein.
6: Wenn Sie jetzt von Nutztieren sprechen, beziehungsweise diesen Vergleich zwischen Maschinen und Nutztieren ziehen, Nutztiere werden gerne auch vermenschlicht vom Menschen. Wie verhindert man denn diesen Automation Bias, also das unkritische Befolgen maschineller Vorschläge durch Menschen?
5: Ja, ein erfahrener Jäger wird das nicht tun. Und ein Falkner wird das auch nicht tun. Es gibt Möglichkeiten der KI, aber wie kann man auch mit der KI falsch umgehen? Ich würde da drei Dinge sehen, wie man mit der KI falsch umgeht. Eine Möglichkeit ist, dass man dumm ist. Wenn die künstliche Intelligenz auf die natürliche Dummheit trifft, dann wird es schlimm. Das heißt, der Nutzer von KI muss entsprechend vorgebildet sein. Die natürliche Intelligenz muss auf die künstliche Intelligenz treffen. Das ist der Punkt eins, die Dummheit. Das zweite, das würde ich gern Trägheit nennen. Trägheit ist nämlich die Weisheit, in einem vollen Sinne menschlich zu handeln. Wenn man das nicht will, also man ist Mensch, man kann menschlich handeln, man kann sich entscheiden. Das Ding ist eine Maschine, das man nutzen kann, aber man tut es nicht. Es ist viel bequemer, den maschinellen Vorschlägen zu folgen und auf den Knopf zu drücken. Das haben Sie, glaube ich, mit Automation Bias genannt. Dann ist Trägheit das Problem. Das dritte Problem ist natürlich Missbrauch. Ja? Wenn man KI so einsetzt, dass es auch rechtlich falsch ist und verbrecherisch ist. Das sind so die drei Dinge. Dummheit, Trägheit, Missbrauch.
6: Also selbst wenn wir all diese drei Faktoren immer ausschließen, Dummheit, Trägheit und Missbrauch, wie realistisch ist es denn, dass menschliche Entscheider unter Zeitdruck die letzte Kontrolle behalten?
5: Naja, die KI gibt ja gerade die Möglichkeit, unter Zeitdruck entscheidungsfähig zu bleiben. Würden die, sag das mal, die künstlich intelligenten Nutztiere, würden sie gar keine Lagebilder produzieren oder mögliche Handlungsoptionen in komplexen, gefahrvollen Situationen aufzeigen, wäre menschliches Handeln ja gar nicht möglich. Insofern würde ich sagen, dass durch künstliche Intelligenz, durch technische Automation die Fähigkeit, sich tatsächlich intelligent und in einem vollgültigen Sinne autonom zu verhandeln, den Menschen gerade zurückgegeben wird.
6: Nun orientiert gerade die Bundeswehr sich ja am Leitbild des Staatsbürgers in Uniform, also des frei und eigenverantwortlich denkenden und handelnden Soldaten, der die Freiheit und Integrität des demokratischen Rechtsstaats verteidigt. Lässt sich der Einsatz von künstlicher Intelligenz denn damit vereinbaren?
5: Der Architekt der inneren Führung, General Wolf von Baudissin, hat ja die Situation, in der wir uns jetzt befinden, eigentlich antizipiert. Im verwissenschaftlichen und verwissenschaftlichten, so drückt er sich aus, und technisierten Gefecht ist es notwendig, dass auf jeder Stufe die Fähigkeit, Folgen abzusehen, auch gewährleistet bleibt. Also gerade das Konzept der inneren Führung setzt voraus, dass der Verantwortungsbegriff in den Mittelpunkt gesetzt wird. Deswegen ist verantwortliches Systemdesign ein zentrales Element auch bei der technischen Entwicklung. Lassen Sie uns doch ein Beispiel nehmen, das leicht einzusehen ist und das gar nicht so sehr neu ist. Auf hoher See sind Schiffe schon längst durch tiefliegende Raketen bedroht. Und schon längst gibt es Systeme, die sehr frühzeitig solche anfliegenden Gefahren schnell erkennen und dann sehr schnell, instantan Bekämpfungsmaßnahmen einleiten, ohne dass ein Human in the Loop, ein Mensch tatsächlich eingebunden ist. Ist das verantwortungslos? Wer hat eigentlich die Verantwortung? Die Verantwortung hat natürlich der Kommandant der Fregatte, der ein solches System einschaltet. Er wird es einschalten auf hoher See in einer Bedrohungssituation. Er wird es nicht einschalten, wenn er mit seinem Schiff während der Kieler Woche in den Hafen einläuft. Er hat die Verantwortung. Das Einschalten eines solchen Systems, das Hochautomation ermöglicht, ist ein zu verantwortender Akt. Aber wer hat noch die Verantwortung? Die Verantwortung hat auch der, der ein solches System parametrisiert, es so auslegt und die Parameter, die Zahlenwerte so einstellt, dass die Funktionsfähigkeit gewährleistet ist. Wer hat noch die Verantwortung? Die Verantwortung hat auch der, der eine solche Mission plant. Die Verantwortung hat auch der, der ein solches System entwickelt, Industrie. Die Verantwortung hat auch der, der über ein solches System nachdenkt. Wir haben also eine ganze Kaskade von Verantwortbarkeiten, an denen am Anfang ein militärisch Verantwortlicher steht, aber disjunkt eine ganze Kaskade von Verantwortungen sich dem anschließt. Der Kapitän des Schiffes darf sich darauf verlassen, dass die Missionsvorbereitung verantwortungsvoll durchgeführt worden ist und die entsprechenden Schritte davor ebenfalls. Insofern sind die Verantwortungskaskaden tatsächlich gewährleistet, wenn auch nicht mehr alles ganz vorne an dem liegt, der unmittelbar sich in einer Gefechtssituation befindet.
6: Diese Verantwortungskaskaden, die haben sich ja vermutlich nicht erst mit dem Entstehen oder dem Aufkommen von künstlicher Intelligenz ergeben. Wenn ich Sie recht verstehe, dann reicht ja im Grunde die klassische ethische Bildung aus, um den Staatsbürger in Uniform zu gewährleisten. Oder braucht es doch so eine spezielle digitale Ethik für Soldaten?
5: Ich würde auch sagen, dass es keine spezielle Ethik für Soldaten gibt, aber es gibt so etwas wie eine Fachethik. Es gibt ja auch sowas wie Medizinethik. Die Medizinethik entwickelt ja auch nicht vollkommen neue ethische Grundsätze, wie wir eigentlich verantwortungsvoll gut und gerecht und mit Maß und tapfer handeln. Sondern es geht darum, wie wir ethisches Handeln in einer bestimmten Fachlichkeit übersetzen. Das sieht im medizinischen Bereich anders aus als im militärischen Bereich. Aber es gibt auch so etwas wie eine Militärethik. Ein wohl definierter Begriff. Es gibt Institute, die sich damit beschäftigen. Also wie sieht ethisches Handeln, ohne eine vollkommen neue Ethik zu erfinden, wie sieht ethisches Handeln in einer konkreten Fachlichkeit aus? Und da würde ich die Militärethik parallel zur Medizinethik sehen.
6: Trotzdem wüsste ich noch mal genauer, wie gehorsam eigentlich zu verstehen ist, wenn Befehle auf KI-generierten Analysen beruhen.
5: Wenn so ein Mann wie von Baudissin schreibt, die Verwissenschaftlichung und Technisierung des militärischen Handwerks führt zur Entgrenzung und Beschleunigung des militärischen Handelns, dann hat das die Konsequenz, dass derjenige, der die Verantwortung übernimmt, auch entsprechend vorbereitet ist. Ich würde das so veranschaulichen. In Dilemmasituationen, wo die Regeln nicht mehr helfen, hat er den Rahmen, der ihm das Völkerrecht bietet, der ihm die Einsatzregeln bietet. Er hat den Missionserfolg, den er erreichen will oder auch das eigene Überleben erreichen will. Aber es gibt auch ein Element, das sehr früh auch in der Bundeswehr mit dem Tugendbegriff bezeichnet ist. Es steht ja im Soldatengesetz und auch in den im Eid, es steht auch in den neuesten Verlautbarungen des Verteidigungsministers, dass die Verteidigung tapfer zu erfolgen habe. Tapferkeit ist ein wichtiger Begriff. Soldaten müssen tapfer sein. Also das kommt im Soldatengesetz so vor. Damit kommt ein Element der Tugendhaftigkeit ins Spiel. Es ist nun sehr interessant, in den alten Schriften zu lesen, also bei einem von Clausewitz zum Beispiel, der definiert den Begriff Mut auf zweierlei Art. Er sagt einerseits, Mut hat zwei Aspekte. Mut ist einerseits Mut gegen die persönliche Gefahr. Mut betrifft aber auch Mut gegenüber der Verantwortlichkeit. Das heißt, der verantwortlich handeln möchte, bedarf des Mutes, sei es vor einem äußeren Gerichtshof oder sei es vor dem inneren Gerichtshof, Komma, sagt er, dem niemand zu entrinnen vermag, Komma, nämlich dem Gewissen. Letztlich ist also auch Tugendhaftigkeit gefragt, Tapferkeit gefragt, gerade gegenüber der Verantwortung. Jetzt ist es aber so, dass vielleicht gerade ein solches Verhalten, dass man eine Entscheidungsmöglichkeit, die eben die Maschine anbietet, so und so sich zu entscheiden und dann zu drücken, natürlich einlädt, der Maschine zu folgen und damit die Verantwortlichkeit abzulehnen. Also wer die Verantwortlichkeit an die Maschine delegiert, was nicht geht, weil die Maschine ein Ding ist, eine Sache ist, verhält sich gerade dadurch unverantwortlich und betreibt Missbrauch in dem Sinne von Trägheit, wie ich es gerade beschrieben habe. Also der Soldat ist gefordert, wie übrigens auch derjenige, der sich im Straßenverkehr mit Automation umgibt, gefordert nach wie vor, die Systeme auch zu beherrschen.
6: Wenn eine Demokratie nun unter Bedingungen der künstlichen Intelligenz ihre ethischen Standards wahren will, wie kann sie dann zugleich gegenüber Gegnern wehrhaft bleiben, die vielleicht bereit sind, die Büchse der Pandora zu öffnen, sprich bereit sind, die Entscheidung über das Töten von Menschen an Maschinen zu übertragen? Sind wir da nicht von vornherein im Nachteil?
5: Naja, also ein Verbrecher hält sich an nichts, verstößt gegen die Ordnung, und die aber gerade ein Polizist zu verteidigen hat. Der Polizist sorgt dafür, dass die staatliche Ordnung gewährleistet bleibt, auch Verbrechern gegenüber, die sich an diese Ordnung nicht halten. Der Polizist würde also seinen Auftrag geradezu verraten, wenn er gegen die eigene Ordnung verstoßen würde. Das ist natürlich auch ein Beispiel, eine Metapher, aber genau so darf man das, was man verteidigen möchte, die NATO ist eine Community of Values, nicht dadurch verraten, dass man seine eigenen Values verrät. Natürlich setzt es voraus, dass der Polizist, um im Beispiel zu bleiben, entsprechend ausgerüstet ist. Das heißt, um sich Ethik leisten zu können, bedarf es auch technischer Exzellenz. Man muss über die Mittel verfügen, so wie der Polizist über die Mittel verfügen muss, um auch einem solchen Gegner gegenüber gewappnet zu sein. Dann haben wir in der NATO natürlich auch einen großen Partner, der in einem Memorandum ja scheinbar jegliche Reflexion über die Einsetzbarkeit, verantwortliche Einsetzbarkeit von KI abgeschafft hat. Ich meine das Memorandum von Verteidigungsminister Hexes. Wenn so etwas passiert, finde ich, dann ist es ein besonderer Weckruf, sich darüber Gedanken zu machen, dass man tatsächlich verantwortbare Entwicklung von Waffensystemen auch vorantreibt, bewusst vorantreibt, und sich nicht auf den Standpunkt versteift, Waffentechnik und KI, das interessiert mich nicht und das will ich nicht vorantreiben. Wer sich darum nicht kümmert, wer Waffensysteme nicht so auslegt, dass sie auch als verantwortbar zertifiziert werden können, wird am Ende kaum etwas in der Hand haben, um solchen Entwicklungen entgegenzutreten. Das heißt, bleiben wir doch beim Beispiel Polizist. Der Polizist verteidigt seine Ordnung und darf die Ordnung, die er verteidigt, nicht verraten. Aber er muss entsprechend ausgestattet werden.
6: Sie haben ja eingangs davon gesprochen, dass die Anwendung von KI in militärischen Kontexten auch ein Thema sei, das die breite Gesellschaft angeht. Sehen Sie die deutsche Gesellschaft eigentlich bereit zu einer solchen Diskussion?
5: Das weiß ich nicht. Öffentlich-rechtliche Sender wie der Ihre sind ein wesentliches Mittel, um auf diese Weise in einen gesellschaftlichen Diskurs hineinzutreten. Das Erste, was vielleicht notwendig ist, ist Aufklärung. Aufklärung gegen selbstverschuldete Unmündigkeit, glaube ich, so heißt das doch. Das heißt, es muss aufgeklärt werden, was KI eigentlich ist und was KI eigentlich nicht ist. Wir stehen ja auch einem kollektiven Unterbewusstsein gegenüber, das durch alle möglichen Filme, Vorstellungen und dergleichen geprägt ist, in denen sich Wahrheit und Wirklichkeit ja vermischen. Also der erste Schritt ist, ein nüchternes, klares Verständnis zu entwickeln. Was ist eigentlich KI? Was bedeutet das? Und was ist KI eigentlich nicht? Und wie zeigt sich KI bei Anwendungen für die Bundeswehr? Also im scharfen Ende gewissermaßen. Also Aufklärung ist das Wichtige. Und dann bewusste Meinungsbildung. Und dazu gehört natürlich auch, dass man ein realistisches Bild über die tatsächlich bestehenden Bedrohungen auch verschafft. Insofern kommt öffentlich-rechtlichen Sendern wie dem Ihren eine Aufklärungsaufgabe zu, wie bei Kant. Das ist die Voraussetzung für alles. Und ohne einen Diskurs findet auch keine Entwicklung dessen statt, was der Verteidigungsminister Wehrhaftigkeit nennt. Also die Überzeugung, die von der breiten Bevölkerung übertragene Überzeugung, dass das, was uns Freiheit glückliches und erfülltes Leben ermöglicht, auch verteidigt werden muss. Das ist eine Frage der Mentalität. Das muss diskutiert werden. Das darf nicht in Blasen diskutiert werden, sondern es muss breit diskutiert werden. Und doch ruhig kontrovers diskutiert werden.
4: Klare Einschätzungen waren das von Wolfgang Koch vom Fraunhofer Institut für Kommunikation, Informationsverarbeitung und Ergonomie zum Thema künstliche Intelligenz und der bald kommende Einsatz in den Armeen dieser Welt. 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

Hier ist die ARD-Infonacht an diesem frühen oder noch nächtlichen Montag, den 4. Mai 2026. Gleich gibt's hier die Nachrichten um 3 Uhr und wir fahren fort in unserem Programm. Kanzler Merz hat sich gestern in der ARD-Sendung Mioska ausführlich über sein erstes Jahr im Kanzleramt geäußert. Eine Zusammenfassung haben wir für Sie vorbereitet. Bis gleich.

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1: Um 3 Uhr mit Ronald Lessig. Kurz vor dem ersten Jahrestag der schwarz-roten Koalition hat Bundeskanzler Merz von der SPD mehr Entgegenkommen gefordert. Kompromisse seien keine Einbahnstraße, sagte Merz in der ARD-Sendung Karin Mioska. Aus Berlin Norbert Kunze.
2: Er sei bis jetzt sehr geduldig im Umgang mit der SPD gewesen. Angesprochen auf das aktuelle Klima innerhalb der Regierungskoalition betont Merz, dass er weiterhin ein Vertrauensverhältnis zu Lars Klingbeil habe, bei der CDU-CSU der Unmut jedoch größer werde. In dieser Koalition, so der Kanzler, muss die Union vorkommen, was bislang nicht gut genug gelungen sei. Andere Mehrheiten, so Merz, suche er jedoch nicht. Zu Kommunikationspannen oder eigenen unglücklichen Formulierungen befragt, bezeichnet der Bundeskanzler sich als selbstkritisch. Zitat: Ich sage es dann beim nächsten Mal besser, aber ich sage es nicht anders.
1: Unterdessen hat SPD-Fraktionschef Miersch Nachbesserungen bei den geplanten Änderungen im Gesundheitsbereich gefordert. Als Beispiel nannte er im ZDF das Vorhaben, die beitragsfreie Mitversicherung von Ehepartnern bei der gesetzlichen Krankenversicherung einzuschränken. Das Kabinett hat das Sparpaket bereits beschlossen. Als nächstes ist der Bundestag am Zug. Und dort, so Miersch, gehe es nicht darum, Kabinettsbeschlüsse einfach abzunicken. An den Reformplänen im Gesundheitsbereich gibt es breite Kritik. Die USA wollen ab heute damit beginnen, festsitzende Handelsschiffe aus der Straße von Hormuz zu eskortieren. Das hat Präsident Trump angekündigt. Der Iran hält die für den weltweiten Ölhandel wichtige Meerenge seit Ende Februar de facto geschlossen. Aus der Nachrichtenredaktion Markus Wolf.
3: Auf seiner Online-Plattform schrieb Trump, man werde die Schiffe sicher aus der Straße von Hormuz geleiten, damit sie, Zitat, frei und ungehindert ihren Geschäften nachgehen können. Mehrere Länder, die nicht in den Iran-Krieg verwickelt seien, hätten darum gebeten. Wie genau die USA vorgehen wollen, ist aber unklar. Aus Teheran kam bereits eine Warnung. Der Vorsitzende des iranischen Parlamentsausschusses für nationale Sicherheit erklärte, jede amerikanische Einmischung in der Straße von Hormuz werde als Verstoß gegen die geltende Waffenruhe angesehen.
1: In der Fußball-Bundesliga haben sich zum Abschluss des drittletzten Spieltages Freiburg und Wolfsburg 1:1 getrennt. Die Niedersachsen verdrängten damit St. Pauli vom Relegationsplatz. Die Hamburger hatten vorher gegen Mainz mit 1:2 verloren. Außerdem gewann Gladbach gegen Dortmund mit 1:0. Damit sicherten sich Mainz und Gladbach den Klassenerhalt. Außerdem können Union Berlin und der Hamburger SV nicht mehr absteigen. Das waren die Nachrichten. Das Wetter in Deutschland. Tagsüber gebietsweise Schauer, teils Gewitter im Südosten und zwischen Nord- und Ostsee trocken bis 28 Grad. Es ist 3:03 Uhr.
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4: Und zur Stunde liegen uns keine Meldungen vor. Ich wünsche Ihnen eine gute und sichere Fahrt.
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4: Und die kommt wie immer vom Norddeutschen Rundfunk in Hamburg. Heute mit Detlef Karg im Studio. Willkommen. In dieser neuen Woche, in ein paar Tagen, da ist die schwarz-rote Bundesregierung seit einem Jahr im Amt. Zeit also für eine erste Bilanz. Bundeskanzler Friedrich Merz stellte sich aus diesem Anlass am gestrigen Abend in der ARD den Fragen von Karin Mioska. Dabei betonte er, dass er von Anfang an gewusst habe, wie schwer das Regieren werden würde. Hören wir einmal rein.
5: Ja, es war klar, dass es schwierig wird.
6: Was macht das Regieren besonders schwer?
5: Viele äußere Umstände, die dazugekommen sind. Jetzt in den letzten Wochen auch noch der Krieg im Iran. Die Energiepreisentwicklung, viele Dinge, die wir noch nicht so weit bekommen haben, wie wir sie haben wollten. Aber es ist alles in allem keine Überraschung. Und dass Regieren in einer Demokratie nicht immer einfach ist, das wussten wir alle vorher.
6: Gibt es einen Rat, den der Friedrich Merz von heute dem Friedrich Merz von vor einem Jahr geben würde?
5: Wenn Sie mich so spontan fragen, hätte ich dem Friedrich Merz von damals gesagt, bleib geduldig. Ein Land kommt nicht zur Ruhe, wenn die Menschen das Gefühl haben, dass keine Ruhe und keine Konstanz in der Regierungsarbeit vorhanden ist. Und da tun wir uns immer noch schwer, obwohl wir viel schon hinbekommen haben. Es ist ja auch viel entschieden worden, vollkommen geräuschlos. Ich sage Ihnen mal ein Beispiel, über das heute kaum noch jemand spricht. Wir haben die Asylbewerberzahlen in Deutschland um 2/3 heruntergebracht gegenüber 2023. Das ist ein großer Erfolg. Aber über Erfolge wird dann meistens schnell hinweggegangen und Dinge, die nicht so einfach laufen, werden intensiv diskutiert. Das ist auch normal, das klage ich mich gar nicht darüber. Aber wir haben in diesem einen Jahr einiges hinbekommen, aber ja, auch noch nicht genug. Ich bin bis jetzt sehr geduldig gewesen, auch im Umgang mit der SPD. Die SPD muss allerdings auch wissen, Kompromisse sind keine Einbahnstraße. Die müssen wir beide machen.
6: Deswegen muss es auch zwischen Ihnen und Lars Klingbeil gerumst haben. Jedenfalls war davon zu lesen in der Villa Borsig bei dem Koalitionsspitzentreffen. Jedenfalls hat Lars Klingbeil gewissermaßen selbst zwischen den Zeilen bestätigt, als er zuletzt öffentlich sagte, er ließe sich ja gerne anbrüllen, wenn er für Arbeitnehmerrechte kämpfe. Was ist da passiert?
5: Lars Klingbeil hat es mir auch auf Nachfrage nochmal bestätigt, dass er das ironisch gemeint hat. Mhm. Ich brülle niemanden an, auch keinen Kabinettskollegen.
6: Sie haben ein echtes Vertrauensverhältnis noch?
5: Das würde ich sagen, ja.
6: Gibt es das noch, Vertrauen in der Politik? Gibt es das wirklich?
5: Wenn es das nicht mehr gibt, können Sie in einer Regierung eigentlich nicht mehr zusammenarbeiten. Ich suche keine andere Mehrheit. Mhm. Will auch noch mal betonen, ich suche keine andere Mehrheit. Mhm. Das sollte die SPD jetzt aber nicht zu dem Gedanken verleiten, sie könnte sozusagen mit uns machen, was sie will. Das ist nach wie vor eine Koalition mit einem größeren Partner und einem kleineren Partner. Und das ist eine Koalition, die auch Kompromisse erfordert.
6: Sie sind ein Mann der freien Rede. Und Sie können das auch ziemlich gut, das wissen Sie. Weil aber bei einem Bundeskanzler jedes Wort, jede Silbe, jedes Komma auf die Goldwaage gelegt wird, denken Sie manchmal selbstkritisch, ich muss ein bisschen vorsichtig sein. Konrad Adenauer hat mal gesagt, es gibt Dinge, die würde ich nicht mal mit mir selbst besprechen.
5: Ja, und Ludwig Erhard hat den Deutschen sehr klar und sehr umfassend auch gesagt, wo sie stehen und wo wir gemeinsam hinwollen.
6: Aber sagen Sie, ich will mir das nicht verbieten lassen, auch auf die Gefahr hin, dass das passiert?
5: Ich möchte, oder? Wissen Sie, ja, Frau Mioska, ich möchte nicht rund wie ein Kieselstein reden und werden. Das ist nicht meine Art und auch nicht meine Kommunikation. Ich gehe damit hin und wieder ein gewisses Risiko ein, aber ich glaube umgekehrt, viele Menschen in diesem Land wollen wissen, was ihre Politiker denken. Und ich versuche das auf meine Art zum Ausdruck zu bringen.
6: Wir wollen uns noch Umfragen ansehen. Wenn wir uns die jüngsten Deutschlandstrends ansehen, also eine Entwicklung, dann sagten kurz nach dem Start der Regierung 39% der Befragten, dass sie mit ihrer Arbeit zufrieden sind und nun sagen es nur noch 21%. Was denken Sie manchmal darüber? Sie haben es auch schon so ein bisschen angedeutet. Sind wir die Weltmeister im Jammern oder nehmen Sie den Missmut ernst?
5: Ich nehme den Missmut natürlich ernst. Und wir werden vielleicht noch mehr erklären müssen, wo wir stehen, wo wir hinwollen, wie der Weg dorthin ist. Aber es ist ein Phänomen, das auch anderen Regierungen widerfahren ist.
6: Wir müssen unbedingt noch über den Irankrieg sprechen und Ihr Verhältnis zu Donald Trump. Donald Trump hat angekündigt, 5.000, sogar mehr als 5.000 US-Soldaten aus Deutschland abzuziehen.
5: Es gibt ein Kontingent von amerikanischen Soldaten in Europa, die Joe Biden hier noch auf Zeit stationiert hat. Über deren Abzug wird schon seit längerer Zeit gesprochen. Wir haben auch von Joe Biden noch die Zusage bekommen, Tomahawk-Raketen geliefert zu bekommen. Das hat Donald Trump nie wiederholt. Die Zusage hat er uns bisher nicht gegeben. Also da ist jetzt auch nicht alles neu, was wir in den letzten Tagen da hören. Es wird vielleicht ein bisschen zugespitzt, aber neu ist es nicht.
6: So, Trump hat nun auch noch was anderes getan. Er hat wieder mit höheren EU-Zöllen gedroht. 25% auf Fahrzeuge aus der EU. Schon ab kommender Woche sollten eigentlich 15% sein. Haben Sie das Gefühl, Trump will Deutschland besonders treffen, weil wir besonders betroffen wären?
5: Er will ganz Europa treffen. Er ist auch an dieser Stelle offen gestanden zu Recht ein bisschen enttäuscht darüber, dass wir in der Europäischen Union mit dem Abkommen von Turnberry, was im letzten Jahr geschlossen worden ist, im August in Schottland, bis heute nicht zu einem Abschluss gekommen sind. Im Europäischen Parlament gibt es bis heute Widerstände gegen dieses Abkommen.
6: Also Sie können ihn sogar ein bisschen verstehen.
5: Naja, ich sag mal, er wird ungeduldig, weil wir jetzt im August letzten Jahres eine Verabredung getroffen haben mit Amerika, dass wir ein Zollabkommen machen. Und auf der europäischen Seite werden immer wieder neue Bedingungen formuliert und wir haben es nicht unterschrieben. Mhm. So, und die Amerikaner haben es fertig und die Europäer nicht. So, und deswegen wünsche ich mir, dass wir hier möglichst schnell zu einem Abkommen kommen.
4: Bundeskanzler Friedrich Merz war das im Gespräch mit Karen Mioska. Wir kommen ins Ausland. Der Krieg in der Ukraine geht unvermindert weiter, wenn auch meist wenig beachtet in diesen Tagen in den Nachrichten. Auch an diesem Wochenende gab es wieder Tote, unter anderem in den Regionen Odessa und Dnipro. Nach Angaben der ukrainischen Luftwaffe feuerte Russland alleine in der Nacht zu Sonntag fast 270 Drohnen und eine Rakete auf die Ukraine ab. Diese griff nach eigenen Angaben die russische Schattenflotte an. In der Hafenstadt Tulapse am Schwarzen Meer gab es einen Brand. Getroffen wurde offenbar wieder einmal eine Verladestation für Öl. Mehr zu dem allen von Björn Blaschke.
7: Tote und Verletzte habe es nicht gegeben, teilte der Krisenstab der südrussischen Region Krasnodar der staatlichen Nachrichtenagentur TASS zufolge mit. Aus anderen Quellen heißt es, ein Brand müsse gelöscht und an drei Stellen der Verladestation ausgelaufene Ölprodukte geborgen werden, Heizöl beispielsweise. Fast 800 Menschen seien dafür im Einsatz, so der Leiter des Stadtbezirks von Tuapse. Die Stadt ist seit Wochen im Visier der ukrainischen Streitkräfte, denn dieser jüngste Angriff war der vierte in Folge. Die meisten Tankanlagen in Tuapse sollen mittlerweile ausgebrannt, die Infrastruktur zum Verladen des russischen Öls beschädigt sein. Das Medienunternehmen Bloomberg meldete nun, dass die ukrainischen Angriffe auf russische Ölanlagen zu einem Rückgang der Produktion in Russland geführt habe, auf etwa 4,7 Millionen Barrel pro Tag. Das wäre der niedrigste Stand seit 2009, so das Analyseunternehmen OilX. Der Rückgang der Ölverarbeitungsraten erhöhe den Druck auf den Binnenmarkt und auf die weltweiten Märkte für Erdölprodukte. Vor allem aber schränkt es die russischen Einnahmen ein, Geld, das dem Kreml für seinen Krieg in der Ukraine fehlt.
4: Björn Blaschke informierte.
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4: 3.12 Uhr an diesem Montag, dem 4. Mai. Der Iran-Krieg pausiert ja in gewisser Weise im Moment. Eine Lösung ist nicht absehbar. Mit den Angriffen der USA und Israels auf den Iran brach aber ein weiterer Konflikt wieder auf, der zwischen Israel und der mit dem Iran noch verbündeten Miliz Hisbollah im Libanon. Eigentlich gilt auch dort mittlerweile eine Waffenruhe, die aber von Anfang an brüchig war. Mittlerweile ist wenig davon übrig. Am Wochenende starben im Libanon bei israelischen Angriffen 40 Menschen und etliche Libanesen verloren ihre Häuser. Unsere Korrespondentin Anna Usius berichtet.
8: Sie graben mit Baggern in den Trümmern, tragen den Schutt eines völlig zerbombten Hauses ab. Nichts ist mehr übrig geblieben von dem Ort im Süden des Libanon, der mal ein Zuhause war, erzählt Anwohner Haytham der Nachrichtenagentur Reuters. Es gab drei Tote hier, es war das Geschäft meines Bruders. Hier ist kein militärisches Gebiet, die Hisbollah ist hier nicht. Aussage steht gegen Aussage im Süden des Libanon. Israel sagt, die Hisbollah breche die Waffenruhe und man verteidige sich entsprechend. Die Miliz behauptet das Gegenteil. Und der Krieg geht weiter. Israel hat seine Angriffe gegen die Hisbollah im Süden des Libanon deutlich verstärkt. Dabei sterben immer wieder auch Zivilisten. Mehr als 40 Tote binnen 24 Stunden, meldete das libanesische Gesundheitsministerium am Wochenende. Auch die Hisbollah schießt erneut Richtung Nordisrael. Die eigentlich geltende Waffenruhe im Libanon existiert nur noch auf dem Papier. Immer wieder kommen israelische Warnungen an die Bevölkerung, ihre Dörfer sofort zu räumen. Die israelischen Warnungen erfolgen fast täglich, so der politische Journalist im Libanon Nicolas Nassif bei Al Jazeera. Jeden Tag wird Bewohnern einer Reihe von Dörfern befohlen, diese zu verlassen. Das ist mittlerweile Teil des Alltags geworden. Israel bleibt im Süden des Landes stationiert, will eine sogenannte Pufferzone einrichten. Der Libanon sieht das als Landbesetzung und völkerrechtswidrige Vertreibung. Und je stärker die israelischen Luftangriffe, desto größer wirkt der Rückhalt der Hisbollah in der Bevölkerung. Die libanesische Regierung ist zu schwach, um Israel zu stoppen oder die Hisbollah zu entwaffnen. Journalist Nassif. Der Libanon kann keinen direkten Druck auf Israel ausüben, damit die Angriffe eingestellt werden, und auch nicht auf die Hisbollah, damit sie die Kämpfe beendet. Das Argument der Hisbollah, sie verteidige ihr Land. Die USA sind die einzige Instanz, die Israel zu einem Waffenstillstand verpflichten kann. So haben die USA Israel dazu bewegt, Beirut und die südlichen Vororte nicht mehr zu beschießen, woran sich Israel bislang hält. Aber im Süden des Landes ist die Lage völlig anders. Besonders problematisch, bei den israelischen Luftangriffen im Südlibanon sterben immer wieder auch Helfer, wie Sanitäter oder Ärzte. UN-Sprecher Stefan Dujarric. Laut Weltgesundheitsorganisation WHO ist die Zahl der Angriffe auf Gesundheitseinrichtungen seit Beginn des Konflikts auf 149 gestiegen, mit 100 Toten und 233 Verletzten. Angriffe auf Zivilisten, zivile Infrastruktur und Gesundheitspersonal sind nicht nur inakzeptabel, sondern verstoßen auch gegen das humanitäre Völkerrecht. Ein Helfer hat uns erzählt, dass er sich immer mit seinen Teamkollegen umarmt, bevor sie losfahren, berichtet Xavier Castellanos Mosquera vom Roten Kreuz. Weil sie nicht wissen, ob sie heil zurückkommen. Das ist doch herzzerreißend. Ich finde es im heutigen Jahrhundert mit der heutigen Technologie unvorstellbar, dass man sagen muss, ich werde Leben retten, ohne zu wissen, ob man dabei selbst getötet wird. Das darf nicht passieren. Doch der Krieg im Libanon, er geht im Süden trotz Waffenruhe weiter.
4: Anna Usius informierte. Wir kommen zu einem ganz anderen Thema, zu einem praktischen Thema, das vielleicht viele Menschen interessiert. Wie kommt die Milch von der Kuh aus dem Stall eigentlich in die Tüte? Nun, dazu gibt es etliche Fernsehdokumentationen, aber wir haben dafür auch ein Radiostück für Sie vorbereitet. Bauern wissen das sehr genau und auch manche, die auf dem Dorf liegen. Unsere Reporterin Joanna Turo war mit einem Milchlasterfahrer im Raum Augsburg unterwegs. Dafür musste sie sehr früh aufstehen, ungefähr um diese Zeit, und damit ist es natürlich ein passendes Thema für die ARD-Infonacht.
9: In Kübach in der Nähe von Augsburg ist es still um 3.30 Uhr morgens. Außer im Hof eines Fuhrunternehmens. Milchlasterfahrer Simon Lotterschmidt startet gerade seine Schicht, denn
10: wir müssen wirklich sicherstellen, dass 24/7 die Milch geholt wird. Also bei uns gibt es keinen Feiertag nicht und keinen Sonntag.
9: Simons Aufgabe, die Milch von den Landwirten abholen und sie sicher in die Molkerei bringen. Vor dem 23-Jährigen blickt ein straffes Programm.
10: Also unsere Tagesaufgabe ist heute, dass wir die Milch von 26 Landwirten holen.
9: Kurz nach 4. Simon fährt den ersten Betrieb an. Um diese Uhrzeit trifft er meistens noch keinen Landwirt. Aber er kennt die Zugänge zu den Milchtanks und pumpt selbstständig ab. Als erstes checkt er die Temperatur, denn
10: wenn die Milch jetzt zu warm wäre, dürfen wir es beispielsweise gar nicht mitnehmen.
9: Maximal 8 Grad darf sie haben. Hier passt die Temperatur schon mal. Daneben wird die Milch auch auf mögliche Keime und Hemmstoffe, also Antibiotikarückstände, getestet. Deswegen nimmt er bei jedem Betrieb eine Milchprobe mit, die in einer kleinen Flasche neben dem Tank automatisch gesammelt wird.
10: Wenn jetzt eine Milch auffällig ist, mit Hemmstoff positiv, pH-Wert zu hoch, dann kommt das Labor, dann macht das Labor nur mehr ein paar extra Tests, speziellere Tests. Wenn das dann auch noch alles positiv ist, dann darf ich meine Milch im blödsten Fall gerade abtanken. Oder ich darf sie abtanken, aber dann muss sie die Molkerei dann entsorgen.
9: Im schlimmsten Fall dürfte der Landwirt dann nicht mehr an die Molkerei liefern. Das kommt aber nur sehr selten vor. Simon fährt weiter seine Tour. Inzwischen sind auch die Landwirte wach.
10: Werder, grüß dich.
9: Die freuen sich, wenn er kommt, denn sie sind auf seine Abholung angewiesen.
11: Wenn die Milch nicht abgeholt werden würde, dann hätten wir ein Problem, weil der Tank fast nur 2 Tage von der Milchmenge. Und er braucht alle 2 Tage wieder entleeren, sonst können wir nicht weitermelken.
9: 13 Uhr. Simon ist durch mit den Höfen. Jetzt geht's für ihn ins Werk. Bevor die Milch abgepumpt werden darf, kommt jetzt der wichtige Test im Labor. Wie sieht's aus?
10: Top Milch, top Qualität. Haben wir abgeladen, es wird gereinigt.
9: Nach 10 Stunden Schicht bringt Simon den LKW zurück. Die Milch wird jetzt weiter zu Käse, Joghurt und anderen Milchprodukten verarbeitet, abgepackt und an die Supermärkte ausgeliefert.
4: Tägliche, nächtliche, morgendliche harte Arbeit. Wie kommt die Milch in die Molkerei? Joanna Turo war für uns unterwegs. 900 Kinder im Oberolmer Wald bei Mainz. Das ist aber kein Laufevent, sondern die aktuelle Ausgabe der Rheinhessischen Waldjugendspiele. Jedes Jahr treffen sich die dritten Klassen hier statt in der Schule. Das einzige, aber sehr abwechslungsreiche Fach ist der Wald. Die Kinder sollen ihn richtig kennenlernen. Und dabei geht es durchaus lebhaft zu, hat unser Reporter Golo Schlenk erfahren, der dabei war.
12: Auf Gabriels Finger ist eine Raupe.
13: Guck mal klar.
14: Lass mich die machen.
13: Eine Raupe, die macht Breakdance.
15: Die kleine Spannerraupe haben die Kinder auf einem Baumstamm entdeckt. Schnell bildet sich eine Traube um den Jungen, dem die Raupe über die Hand krabbelt. Die 3B der Grundschule Oberolm nutzt die Wartezeit zur nächsten Station. Hier gilt es dann für ausgewählte Schüler, Begriffe zu beschreiben. Die anderen müssen sie erraten.
16: Da stehen ganz viele Bäume.
17: Wald!
18: Super.
19: Also es gibt einen Baum davon und man kann manche davon essen. Man kann sie aufsammeln.
20: Kastanie?
18: Ja.
21: Blätter und da gibt's dann auch manchmal
18: Laubbäume. Ja.
15: Die Kinder bewältigen einen rund 3 Kilometer langen Parcours. Dabei gehen die Schülerinnen und Schüler auch schon mal über Stock und Stein, um Wissenswertes über den Wald und seine Lebewesen zu erfahren. An den Stationen geht es kindgerecht zu.
7: Und ein letztes Mal wachsen unsere Bäume eine Stufe und an den freien Plätzen können neue kleine Babybäume wachsen. Dann kann einmal aus dem Holzpolter noch mal ein Keimling mit dazukommen.
15: Ein Jäger erklärt den interessierten kleinen Zuhörern, wie ein Wald nachhaltig bewirtschaftet wird. Die 4-Stunden-Programm tun den Kindern gut, weiß Organisatorin Hanna Babel von der Schutzgemeinschaft Deutscher Wald.
22: Es sind ganz viele, die dann plötzlich mal feststellen, so auch es ist gar nicht irgendwie alles eklig, bloß weil es dreckig ist. Also hier hat man ja jetzt noch einen sehr trockenen Weg, weil alles gepflastert ist und so. Das gibt es ja andere Standorte, da laufen die wirklich mitten durch den Wald. Also diese Scheu gegenüber der Natur wird weniger. Ja, und die entdecken dann auch die Tiere hier. Also die meisten sind einfach immer mit voller Freude dabei.
15: Was sich auch bei der nächsten Station zeigt, an der die Kinder mal tatkräftig anpacken und als Team funktionieren müssen. Am Ende des Tages sind die

0: die ehemalige Hochspringerin Ulrike Meifert ihren 70. Geburtstag. Mit nur 16 Jahren gewann sie bei den Olympischen Spielen in München ihre erste Goldmedaille. Michael Kruse blickt zurück.
1: Ich erkläre die Olympischen Spiele München 1972 für eröffnet.
2: Als Bundespräsident Gustav Heinemann am 26. August 1972 diese Worte spricht, ahnt noch niemand, dass gut eine Woche später eine 16-jährige Olympiageschichte schreiben wird.
3: Jetzt wieder das Kleine nach hinten zurückweichen und dann der schnelle Anlauf. Jetzt wird ja noch schneller der Anlauf. Das Abdrücken, die Drehung. Sie haben es geschafft! Sie haben es geschafft! Es ist nicht zu fassen! Es ist einfach nicht zu begreifen! Ulrike Meifert hat 1,90 Meter übersprungen.
2: Die Schülerin legt sogar noch eins drauf. Mit der Weltrekordhöhe von 1,92 Meter gewinnt sie die olympische Goldmedaille im Hochsprung. Eine Sensation, zumal Ulrike in den Jahren zuvor wenig professionell trainiert hatte. Direkt nach dem Wettkampf sitzt sie im ARD-Olympiastudio.
4: Weltrekord eingestellt, Goldmedaille gewonnen, mehr kann man eigentlich gar nicht erwarten. Wie wird es bei Ihnen weitergehen?
5: Ja, jetzt ist erstmal Schluss. Ich muss jetzt wieder in die Schule gehen nach den Spielen. Ich weiß nicht, ob ich da noch viel trainiere und so. Dann kommt die Schule erstmal dran.
4: Haben Sie schon ein Echo bekommen von zu Hause?
5: Mein Vater hat erzählt, zu Hause wäre das Telefon immer voll.
2: Selbst Bundeskanzler Willy Brandt lässt es sich nicht nehmen und sendet einen Riesenstrauß roter Rosen ins Studio.
6: Herzlichen Glückwünsche vom Herrn Bundeskanzler.
5: Vielen Dank, Herr Bundeskanzler.
2: Über Nacht wird Ulrike Meifert nicht nur zum Sport, sondern auch zum Teenie-Idol und mehrfach mit dem goldenen Otto der Jugendzeitschrift Bravo ausgezeichnet. Doch der plötzliche Ruhm überfordert die junge Frau.
7: Es war für mich alles etwas befremdlich und ich musste mich da irgendwie eingewöhnen. Man verliert auch sehr seine Unbefangenheit und guckt, was machen die anderen, gucken die wieder, rücken die auf die Pelle, und das ist sehr, sehr unangenehm manchmal.
2: Im Sport und auch in der Schule fällt sie in ein tiefes Loch. Bei Olympia 1976 in Montreal scheidet die Hochspringerin vorzeitig aus. An den Spielen 1980 in Moskau nimmt Deutschland nicht teil, aus Protest gegen den Einmarsch der sowjetischen Truppen in Afghanistan. Dabei will Ulrike Meifert sich und allen unbedingt beweisen, dass ihre Goldmedaille keine Eintagsfliege war. Dann 1984, Los Angeles.
8: Dann geht es lang, länger und kraftvoller zu, sie springt und sie hat geschafft! 2,02 Meter springt sie! Und da macht sie noch einen gewaltigen Satz rückwärts.
2: 12 Jahre nach München gewinnt sie tatsächlich zum zweiten Mal olympisches Gold. 12 Sommer Einsamkeit, so lautet der Titel ihrer Autobiografie, in der sie beschreibt, wie der Triumph von 1972 Fluch und Segen zugleich war. Welche der beiden Goldmedaillen für sie die schönere war?
7: Die erste war so überraschend und so toll und mit großen Augen, das war wirklich wunderbar. Und die zweite war bewusst erarbeitet und darüber habe ich mich natürlich auch sehr gefreut.
2: Bis heute ist sie die jüngste Olympiasiegerin in einer Einzeldisziplin der Leichtathletik. Schon lange ist die ehemalige Hochspringerin, die seit ihrer Heirat Ulrike Nasse Meifert heißt, keine 16 mehr. Heute wird sie 70.
0: Und darauf blickte Michael Kruse zurück auf diese Sportlerkarriere.
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10: Mit Marcel Stober. Und bevor wir zum Fußball kommen, wollen wir erstmal den alten und neuen deutschen Meister im Eishockey würdigen. Die Eisbären Berlin haben die Finalserie gegen die Adler Mannheim gewonnen. David Luding.
11: Die insgesamt 12. deutsche Meisterschaft für die Eisbären Berlin ist am Ende eine relativ deutliche. Der Rekordmeister besiegte die Adler Mannheim in der Finalserie ungefährdet mit 4:1 in Spielen. Nach der Heimniederlage in Spiel 4 am Donnerstag zeigten die Eisbären Berlin in Spiel 5 in Mannheim erneut eine abgezockte Leistung. In einem intensiven und hochklassigen ersten Drittel hatten zunächst die Adler mehr Spielanteile, konnten daraus aber keinen Profit schlagen. In der 20. Minute fiel das 1:0 für Berlin durch Ty Ronning. Im zweiten Drittel ein ähnliches Bild. Mannheim die aktivere Mannschaft, Berlin aber die effizientere. Liam Kirk erhöhte auf 2:0 in der 22. Minute. Im Schlussdrittel sorgten dann Ronning und Erik Mick für die Entscheidung, erhöhten für Berlin auf 4:0. In der 59. Minute gelang den Adler Mannheim noch der Ehrentreffer durch Marc Michaelis. Endergebnis 1:4 aus Sicht der

0: Der Adler. Für die Eisbären Berlin ist es der 5. Meistertitel in 6 Jahren.
1: Die Meisterschaft in der Fußball-Bundesliga, die ist längst entschieden zugunsten des FC Bayern. Der Abstiegskampf ist aber weiterhin sehr spannend. Borussia Mönchengladbach muss nicht mehr zittern. Gladbach ist gerettet, weil Stürmer Haris Tabakovic gegen Dortmund das 1:0 Siegtor geschossen hat.
2: Ja, fühlt sich definitiv gut an, aber das bin nicht nur ich gewesen. Ich glaube, das echt eine sehr, sehr gute Mannschaftsleistung. Das war von der ersten Minute. Ich denke, dass wir schon viel früher auch in Führung gehen müssen. Und am Ende haben wir das echt sehr, sehr gut verteidigt auch. Und am Ende natürlich fühlt sich das sehr, sehr, sehr, sehr schön an. Am Ende fast in der letzten Spielminute noch das Tor zu machen.
1: Den Klassenhalt sicher haben nun auch Union Berlin und der HSV, denn der VfL Wolfsburg ist nicht über ein 1:1 in Freiburg hinausgekommen. Immerhin aber schoben sich die Wolfsburger dadurch auf Platz 16 vor und drücken St. Pauli auf einen direkten Abstiegsplatz. Beim 1:2 zu Hause gegen die ebenfalls jetzt sicher geretteten Mainzer war St. Pauli die deutlich harmlosere Mannschaft. Trainer Alexander Blessin glaubt aber trotzdem immer noch an ein positives Ende.
3: Wir sind nicht in der Opferrolle oder sonst irgendwas, sondern wir sind da, wo wir sind und haben die Chance auf einen Relegationsplatz und da müssen wir alles dafür reinwerfen. Ja, also deswegen hier zu lamentieren und rumzuheulen bringt jetzt nichts, sondern da auch im Training einfach eine gute Woche zu haben, sich reinzuhauen und dann versuchen, den Karren aus dem Dreck zu holen.
1: Ja, am letzten Spieltag könnte es zum Showdown zwischen St. Pauli und Wolfsburg kommen. Auch der FC Bayern hat am Sonntag gespielt, aber nicht die Männer, sondern die Frauen. Und die sind nach einer tollen Leistung im Champions-League-Halbfinale ausgeschieden. Nach dem 1:1 im Hinspiel gegen den FC Barcelona haben sie das Rückspiel in Spanien mit 2:4 verloren. Barcelona trifft im Endspiel in knapp 3 Wochen auf Lyon. Seit knapp 3 Jahren wartet Deutschlands bester Tennisprofi Alexander Zverev auf einen Sieg gegen den Weltranglisten-Ersten Jannik Sinner. Und das Warten geht weiter. Denn im Finale beim Masters-Turnier in Madrid hat Zverev in unter einer Stunde ordentlich auf die Mütze bekommen. Tim Brockmeier.
4: Eine regelrechte Tennisohrfeige für Alexander Zverev. Nur 57 Minuten, 1:6 und 2:6 aus der Sicht des Deutschen, der gegen den Weltranglisten-Ersten Jannik Sinner wirklich komplett chancenlos war. Ich muss mich entschuldigen, sagte Zverev nach der Finalniederlage von Madrid. Ich habe nicht mein bestes Tennis gespielt. Jannik dagegen ist einfach der Beste der Welt. So ein recht niedergeschlagener Zverev, der auch im 4. Duell in diesem Jahr mit dem Italiener einfach kein Land sah, von Sinner mehr oder weniger an die Wand gespielt wurde. Mit dem Sieg in Madrid holt sich der Weltranglistenerste aus Italien den 5. Sieg bei einem ATP Masters in Serie. Das hat vor ihm noch keiner geschafft. Kein Federer, kein Nadal, kein Djokovic. Jannik Sinner geht damit auch als absoluter Topfavorit in die in rund 2 Wochen beginnenden French Open in Paris.
1: Erstmal aber steht Mitte Mai ja auch für Zverev noch das Tennisturnier am Hamburger Rotenbaum an.
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7: Um 3.30 Uhr mit Ronald Lessig. Knapp ein Jahr nach seinem Amtsantritt fordert Bundeskanzler Merz vom Koalitionspartner SPD mehr Entgegenkommen. Er erwarte von den Sozialdemokraten die gleiche Kompromissbereitschaft, wie sie die Union zeige, sagte Merz in der ARD-Sendung Karin Mioska. Aus der Nachrichtenredaktion Marei Beermann.
8: Er sei geduldig gewesen im Umgang mit der SPD, die allerdings müsse wissen, Kompromisse sind keine Einbahnstraße. Merz wies diesbezüglich auf den wachsenden Unmut in der Union hin. In dieser Koalition müsse die Union vorkommen und man müsse auch Dinge hinbekommen, die ihre Handschrift trage. Das sei noch nicht gut genug gelungen, so der Kanzler. Vor dem Hintergrund anstehender Reformen hatte es zuletzt immer wieder Streit in der schwarz-roten Regierung gegeben.
7: Bundesinnenminister Dobrindt hat erneut deutlich gemacht, dass er an den Kontrollen an deutschen Grenzen festhält. Entsprechend äußerte sich der CSU-Politiker am Abend im Ersten.
9: Die Zurückweisungen, sie finden nach wie vor statt an der Grenze. Und wenn wir über eine mittelfristige Planung reden, dann haben wir auch vor, dass wir das Migrationssystem in Europa so funktionsfähig gestalten, dass wir aus Grenzkontrollen uns wieder rausentwickeln können. Aber heute wäre zu früh zu sagen, wann dieser Zeitpunkt kommt.
7: Bundesinnenminister Dobrindt. Die Grenzkontrollen sind umstritten. Auch mehrere deutsche Gerichte hatten geurteilt, dass die Praxis gegen EU-Recht verstoße. Nach Ansicht der Bundesregierung handelte es sich allerdings jeweils um Einzelfallentscheidungen. Der Werbeauftragte des Bundestages Otte hat den angekündigten Abzug von US-Truppen als ein schlechtes Signal für Deutschlands Verteidigungsfähigkeit bezeichnet. Der CDU-Politiker forderte im Spiegel Maßnahmen, um gegenzusteuern. Der Abzug bedeute eine Lücke in der deutschen Verteidigungsarchitektur. Das müsse schnell kompensiert werden. Die USA hatten angekündigt, 5000 Soldaten aus Deutschland abzuziehen. Später hieß es von Präsident Trump, es würden weit mehr sein. Einzelheiten nannte er aber nicht. Bundesverteidigungsminister Pistorius sagte dazu, die Entscheidung komme nicht unerwartet. Schwedens Küstenwache hat erneut ein Schiff gestoppt, das zur russischen Schattenflotte gehören soll. Der offiziell unter syrischer Flagge fahrende Tanker sei vor der Südküste des Landes aufgebracht worden, teilten die Behörden mit. Das Schiff steht demnach auf Sanktionslisten der EU und Großbritanniens. Mit Schiffen der sogenannten Schattenflotte versucht Russland, vom Westen verhängte Sanktionen zu umgehen. Das Wetter in Deutschland. Tagsüber gebietsweise Schauer oder Gewitter im Südosten und zwischen der Nord- und Ostsee trocken, bei bis zu 13 Grad auf den Nordseeinseln und 28 Grad in Niederbayern. Am Dienstag Schauer oder Gewitter, im Norden freundlich bis 25 Grad, am Mittwoch Regen, im Süden Gewitter, im Norden freundlicher bis 21 Grad. Das waren die Nachrichten.
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10: Uns liegen keine Meldungen vor, Ihnen eine gute und freie Fahrt.
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10: Mit Detlef Karg im Studio. Wir kommen zu unserem nächsten Podcast hier in der ARD-Infonacht. Da geht es um den sogenannten grünen Wasserstoff, der ja mit erneuerbaren Energien erzeugt werden soll, aber auf sich warten lässt. Geforscht wird darum unter anderem in Bad Lauchstädt im Süden Sachsen-Anhalts. Wie genau? Darüber sprechen jetzt Theresa Brenner und Ralf Geißler im Podcast ARD-Klima-Update.
11: Du bist ja seit vielen Jahren Wirtschaftsreporter und bist in den vergangenen Jahren aber auch mehr und mehr zum Energieexperten geworden. Das liegt unter anderem an dem Langzeitprojekt Tschüss Kohle, Hallo Zukunft, bei dem ihr den Braunkohleausstieg hier im Mitteldeutschen Revier sehr ausführlich, engmaschig begleitet. Erklär mal bitte kurz, was das für ein großes, umfassendes Projekt ist.
12: Also das Projekt Tschüss Kohle, Hallo Zukunft. Wir haben uns, als die Bundesregierung den Kohleausstieg beschlossen hat, gefragt, was macht das eigentlich mit einer Region, die über Jahrzehnte von der Kohle gelebt hat? Und wir haben uns dann entschieden, dieses mitteldeutsche Braunkohlerevier über einen längeren Zeitraum journalistisch immer wieder zu begleiten, zu gucken, was wird aus den Dörfern, die eigentlich noch weggebaggert werden sollten, jetzt aber bleiben können, was wird aus den Kohlearbeitern, die mit der Kohle ihr Geld verdient haben, aber auch, wo kommt eigentlich dann in Zukunft die Energie her? Bisher waren das ja Energieregionen, die haben Deutschland mit Strom versorgt, unter anderem. Machen die das auch in Zukunft dann eben nur mit erneuerbaren Energien? Das ist das Projekt und wir machen das jetzt das fünfte Jahr, fahren also immer wieder hin, treffen immer wieder die gleichen Leute und schauen uns an, wie der Kohleausstieg eine Region verändert.
11: Und wenn du sagst, welche Energie spielt da künftig eine Rolle, das könnte ja auch Wasserstoff sein, idealerweise grüner Wasserstoff, um den soll es heute gehen. Und es wird bunt, kann man eigentlich sagen, denn ich hatte mal gelesen, es gibt ja grauen und grünen Wasserstoff und sogar von goldenem Wasserstoff ist manchmal die Rede und schwarz und braun gibt es auch noch. Welche Farben sind so gängige Bezeichnungen und was bedeutet welche Farbe?
12: Ja, also goldener Wasserstoff, da musste ich selber erstmal nachgucken. Ich habe auch erst gedacht, goldener Wasserstoff, das ist das, was Donald Trump im Oval Office herstellt? Oder wo kommt der her? Tatsächlich, goldener Wasserstoff ist Wasserstoff, der ganz natürlich vorkommt, den man einfach als Wasserstoff aus dem Boden holt. Das macht man bisher aber eigentlich kaum. Was man aber tut, ist, man stellt Wasserstoff aus Erdgas her. Das ist der sogenannte graue Wasserstoff. Man kann dann diesen grauen Wasserstoff so herstellen, dass man das CO2, was dabei entsteht, auffängt. Da spricht man von blauem Wasserstoff, aber da, wo wir eigentlich hinwollen, das ist der grüne Wasserstoff, hergestellt per Elektrolyse, also sprich eigentlich aus Ökostrom und Wasser. Man macht nichts anderes, als mit Strom dieses Wasser aufspalten in seine ursprünglichen Bestandteile, nämlich in Wasserstoff und Sauerstoff.
11: Also der grüne ist sozusagen der ideale Wasserstoff, wenn man CO2-neutral Energie produzieren will.
12: Wenn man das mit Ökostrom macht. Man könnte natürlich theoretisch auch anderen Strom nehmen, dann ist es kein grüner Wasserstoff.
11: Okay, da kommen wir auch noch mal ein bisschen genauer drauf am Ende, was da noch für Hürden vielleicht im Weg liegen, auch vielleicht bürokratische Hürden. Es wird jetzt von einigen Leuten viel Hoffnung in diesen grünen Wasserstoff gesetzt. Warum denn eigentlich? Wofür soll der dann perspektivisch genutzt werden?
12: Also es gab eine Zeit lang einen richtigen Wasserstoff-Hype vor einigen Jahren, weil man dachte, das ist der Schlüssel zum Gelingen der Energiewende. Wir haben ja das Problem, dass wenn wir Ökostrom erzeugen wollen, wir den nur bekommen momentan, wenn die Sonne scheint oder der Wind weht oder wenn Biomasse zur Verfügung steht. Und die Idee war, wir haben ja oft Phasen, wo wir viel zu viel Ökostrom im Netz haben, wenn die Sonne sehr intensiv scheint, wenn sehr viel Wind weht, dass man gedacht hat, ah wunderbar, dann nehmen wir diesen Strom und stellen per Elektrolyse diesen grünen Wasserstoff her. Und wenn wir Wind und Sonne nicht haben und dann Strom brauchen, dann nehmen wir einfach diesen grünen Wasserstoff und verbrennen den in Gaskraftwerken und machen dann daraus Strom. Das würde am Ende dazu führen, dass wir tatsächlich ein komplett klimaneutrales Stromsystem haben, weil wir immer grünen Strom erzeugen können. Entweder direkt aus Wind und Sonne oder eben aus dem grünen Wasserstoff. Soweit die Theorie.
11: Klingt jetzt nach einem großen Aber.
12: Genau, soweit die Theorie. In der Praxis gibt es mehrere Probleme. Das erste Problem ist, das braucht extrem viel Strom. Also das kostet momentan zumindest noch richtig, richtig viel Geld. Und das zweite Problem ist, man dachte so, ja, die Elektrolyseure, die lässt man dann eben immer dann laufen, wenn wir zu viel Strom haben. Jetzt sagen aber die deutschen Maschinenbauer, das geht zwar, aber eigentlich sind diese Maschinen, diese Elektrolyseure so ausgelegt, dass die idealerweise durchlaufen. Also die sind eigentlich, das, was man bisher Standtechnik hat, ist nicht dafür gedacht, dass man das ständig hoch und runter fährt. Kann man machen, wird aber dadurch nicht besser.
11: Und aber ungeachtet dieser Probleme oder Herausforderungen gibt es ja zumindest Projekte, die sich damit sehr konkret befassen. Und ein Ort, wo künftig die Produktion von grünem Wasserstoff im besten Fall anlaufen wird, ist das kleine, beschauliche Bad Lauchstädt im Süden Sachsen-Anhalts. Die haben ein ziemlich großes Projekt und da warst du eben auch für Tschüss Kohle, Hallo Zukunft jetzt schon mehrfach. Da steht ein gigantischer oder entsteht ein gigantischer Elektrolyseur. Was hat es da in Bad Lauchstädt mit diesem Elektrolyseur auf sich?
12: Ja, wir begleiten schon länger Cornelia Müller-Pagel. Das ist die Projektleiterin des Energieparks Bad Lauchstädt. Und der Energiepark Bad Lauchstädt, das ist im Grunde genommen eine große Anlage auf dem Acker, würde ich jetzt sagen. Da stehen ganz viele Windräder herum und diese Windräder sollen eben Strom machen für einen großen Elektrolyseur, der dann dort grünen Wasserstoff erzeugen soll. Mhm. Und Bad Lauchstädt ist bereits angeschlossen an das Wasserstoffkernnetz. Das gibt's da schon. Da gibt's eine Verbindung zum Chemiepark Leuna und über diese Verbindung soll dann der grüne Wasserstoff in diesen Chemiepark fließen. Und das gilt so als das große Pilotprojekt. Und Cornelia Müller-Pagel ist eben eine dieser Personen, die wir über mehrere Jahre begleiten. Eine ganz spannende Frau, weil eigentlich Juristin, also die hat eigentlich ursprünglich gar nichts mit grünem Wasserstoff zu tun gehabt. Wir können mal kurz reinhören. Ich habe sie bei Beginn des Podcasts nämlich mal gefragt, warum macht sie das eigentlich, dieses Projekt?
13: Was bedeutet Energiewende für Sie persönlich?
14: Ganz persönliche Antwort, also wenn Sie mich ganz persönlich als Mensch fragen, habe ich 3 Kinder und will mir tatsächlich nicht den Vorwurf mal machen lassen, warum hast du nicht, ne? Warum hast du nichts gemacht? Und da bin ich ziemlich happy und sehr stolz, dass ich sagen kann, ich habe was gemacht, ich habe an der Energiewende mitgebaut.
12: Ja, und das macht sie immer noch. Also Cornelia Müller-Pagel, wirklich eine ganz tolle Frau. Ich würde sagen, es gibt in Ostdeutschland niemanden, der sich so gut mit grünem Wasserstoff auskennt wie sie. Und die hat sich das aber alles draufgesattelt, so in den letzten Jahren, weil, wie gesagt, sie ist eigentlich Juristin.
11: Und kannst du das Projekt trotzdem noch ein bisschen genauer beschreiben? Du hast jetzt schon gesagt, die ist da irgendwo auf dem Feld sozusagen, diese Anlage, aber wie sieht es da konkret aus und wie ist die Akzeptanz vor Ort? Wie muss man sich dieses große Projekt da vorstellen?
12: Beginnen wir mal mit der Akzeptanz. Das ist eine Chemieregion, ja, Sachsen-Anhalt, Sachsen, so die Ecke. Da wird schon seit jeher Chemie gemacht. Das heißt, mit grüner Wasserstoffproduktion haben die Leute dort eigentlich keine Probleme. Also die Akzeptanz, würde ich sagen, ist da. Außer, wo es tatsächlich Widerstände gegeben hat, war bei dem Bau der zahlreichen Windräder, die zusätzlich nötig waren, um den Elektrolyseur betreiben zu können. Aber ansonsten sind die da eigentlich alle ganz fein damit. Zumal man sagen muss, das heißt zwar Energiepark Bad Lauchstädt, aber das ist 6 Kilometer von der Stadt weg. Also wenn man da steht, da ist nichts. Ja. Also Rübenacker und Windräder. Und da steht eben mitten in der Landschaft dann diese Elektrolyseanlage. Und ich habe sie damals auch gefragt, warum denn nun gerade hier ist. Hat nämlich noch andere Gründe. Mhm. Nicht nur, dass das weit weg ist von der Bevölkerung, sondern es gibt schon Gründe, warum man das gerade dort baut. Und das hat mit den geologischen Besonderheiten zu tun. Da gibt es nämlich Untergrundspeicher.
14: Wir haben hier eine hervorragende geologische Infrastruktur, um Kavernen zu bauen. Das sieht man daran, dass wir hier schon ein großes Erdgas-Kavernenfeld haben, was man dann auch umnutzen kann bzw. erweitern kann um Wasserstoffkavernen. Wir haben es getan. Wir haben eine Kaverne bereits unter Sohle, die für Wasserstoff parat ist. Wir haben weiterhin hier ein sehr, sehr großes Potenzial für erneuerbare Energien. Das sehen Sie hier auch mit den vielen Windrädern, die sich schon drehen. Also dass wir hier Zugriff auf entsprechende erneuerbaren Strom haben, den wir ja brauchen, um den grünen Wasserstoff zu produzieren.
12: Also sprich, allein aufgrund der Lage eignete sich das sehr. Das muss man vielleicht nochmal kurz erklären, weil nicht alle wissen, was sind Kavernen. Das sind große Hohlräume im Boden aus letztlich Salzgestein. Und die werden bisher genutzt, um dort Erdgas zu speichern, zum Beispiel für den Winter, unsere Wintervorräte. Und die Idee ist eben langfristig, diese Erdgasspeicher im Untergrund umzuwidmen für Wasserstoffspeicherung.
11: Das klingt nach idealen Ausgangsbedingungen, aber trotzdem wird ja noch kein grüner Wasserstoff dort in großem Umfang produziert, richtig?
12: Das ist richtig. Eigentlich sollte das anders sein. Man wollte schon vergangenes Jahr damit anfangen. Aber es ist wie so oft bei so Energiewendeprojekten, es hat dann eben doch länger gedauert. Das hat verschiedene Gründe. Ich könnte noch mal kurz abspielen, Sie selber dazu sagt. Dann hören wir uns einfach an, warum hat es denn jetzt eigentlich länger gedauert?
14: Was uns zum Beispiel sehr, sehr viel Zeit gekostet hat, ist die Veränderung des Montageablaufs. Wir sind davon ausgegangen, dass wir parallel alle drei Module montieren können. Dann stellte sich raus, dass das aufgrund der Reinheitsanforderungen nicht geht. Und das alleine hat über 12 Wochen Verzögerung in den Zeitplan reingebracht.
12: Also klingt jetzt erstmal irgendwie sehr technisch. Vielleicht erkläre ich es nochmal ein bisschen. Also das ist ein großer Elektrolyseur, der besteht aus einzelnen Teilen. Man hat erst gedacht, okay, drei Bausteine, die schiebt man alle gleichzeitig da rein. Dann hat man festgestellt, naja, wenn da was schief geht, ist vielleicht nicht so gut. Wir fangen mal mit einem an. Wenn das funktioniert, dann nehmen wir den zweiten. Und wenn das funktioniert, nehmen wir den dritten Teil der Elektrolyse. Und deswegen hat es eben länger gedauert. Und hinzu kommt eben, das ist alles noch so, das ist nicht wie eine Autofabrik, das ist wie Manufaktur. Also so ein Elektrolyseur, das ist wie so ein Prototyp, der dahingestellt wird. Und da passiert mal irgendwas Unvorhergesehenes und dann dauert es eben wieder länger. Und deswegen hat sich das verzögert.
11: Und legt man sich denn vor Ort fest, wann dann der Betrieb aufgenommen werden kann?
12: Also hoffentlich dieses Jahr.
11: Okay, immerhin. Und wenn es denn dann soweit ist, wer wird denn dann diesen ersten grünen Wasserstoff aus Bad Lauchstädt nutzen? Ist der dann für die Privathaushalte oder ist der für die Wirtschaft oder wer profitiert dann davon?
12: Also wenn man so einen großen Elektrolyseur baut, klar, braucht man am Ende jemanden, der den grünen Wasserstoff kauft. Jetzt haben alle vielleicht schon mal gehört, oh, der ist irgendwie teuer, grüner Wasserstoff. Können wir auch nochmal kurz reinhören, weil auch darüber habe ich mit Cornelia Müller-Pagel in einer unserer Folgen gesprochen. Was kostet das denn eigentlich?
15: Wie teuer ist denn der Wasserstoff dann, den Sie hier machen, im Vergleich zu, ich sag mal, herkömmlichen Wasserstoff, den man ja momentan aus Erdgas gewinnt?
14: Ja, also es hängt natürlich maßgeblich am Erdgaspreis, wie viel teurer wir sind. Aber wenn man mal von den Durchschnittspreisen in der Vergangenheit ausgeht, dann kann man schon so sagen, mindestens Faktor 3 bis 4, 5, es variiert so ein bisschen. Ja. Also es ist schon deutlich teurer. Was auch eine Herausforderung
15: aber wer
14: ist für
15: kauft
14: die
15: es dann? Also Sie haben ja jetzt jemanden, der es kauft, aber vielleicht macht er das ja nur, weil er nett ist oder weil er grün werden will.
14: Also weil nett ist, macht das hier keiner. Also wir machen das Projekt auch nicht aus purem Altruismus. Wir wollen mit diesem Projekt heute und auch in Zukunft Geld verdienen. Und zwar alle Projektpartner, wie wir hier versammelt sind.
12: Ja, da gehe ich mal kurz rein. Mhm. Also die Frage, wer kauft das, wenn das 3 bis 5 Mal so viel kostet? Das ist ein Unternehmen im Chemiepark Leuna, konkret die Totalraffinerie, die diesen Wasserstoff auch kauft. Warum kaufen die Wasserstoff, der 3-mal so teuer ist wie herkömmlich aus Erdgas? Kann man erklären. Es gibt politische Vorgaben, das sind die sogenannten THG-Quoten. Also die Raffinerien sind angehalten, bei der Herstellung zum Beispiel von Kraftstoffen möglichst wenig CO2 auszustoßen. Das ist auch der Grund zum Beispiel, warum wir an den Tankstellen E10 haben. Ja, da wird also 10% Biokraftstoff beigemischt. Mhm. Und so ähnliche Quoten gibt es auch für die Beimischung für grünen Wasserstoff. Mhm. Ist auch gerade wieder in der politischen Diskussion. Aber letztlich, ganz vereinfacht gesagt, ist es so, dass die Raffinerie diesen grünen Wasserstoff nimmt, ihn in ihren Produktionsprozess mit verarbeitet, deswegen am Ende sich auf dem Papier abzeichnen lassen kann. Wir haben in der Produktion und dann auch die Autos beim Fahren, wenn die unseren Kraftstoff verbrennen, weniger CO2 ausgestoßen und deswegen sparen die dann das Geld für die CO2-Zertifikate ein. Also es ist ein politisch regulierter Markt letztlich, weil sonst würde diesen grünen Wasserstoff natürlich niemand kaufen.
11: Also das bedeutet, die müssen ja auch explizit grünen Wasserstoff nehmen und können nicht den grauen zum Beispiel nutzen, weil da entsteht ja dann trotzdem CO2, was dann zwar verpresst wird oder weiterverarbeitet wird oder wie auch immer, aber er ist eben nur grün, wenn es Ökostrom ist, und deswegen müssen sie zwingend grünen Wasserstoff nutzen, um dieses Label zu bekommen.
12: Genau, also die Raffinerien sind momentan eigentlich auch die große Hoffnung der Erbauer von solchen Elektrolyseanlagen, weil die Raffinerien sozusagen mit dem Einsatz von dem grünen Wasserstoff die Möglichkeit haben, ihre Produktion, also insbesondere auch die Kraftstoffproduktion für die Tankstellen, irgendwie grüner zu kriegen. Und deswegen ist das für die interessant. Und wie interessant das ist, das hängt eben dann wiederum von den politischen Entscheidungen ab. Also sprich, wenn der Staat sagt, wir brauchen eine höhere Quote, also es heißt THG-Quote, Treibhausgasquote. Ja. Wenn der Staat sagt, wir brauchen da eine höhere Quote, dann müssen die natürlich auch irgendwie noch grüner werden und dann müssten sie auch mehr von diesem grünen Wasserstoff kaufen.
11: Das heißt aber, es gibt ein Risiko, denn wenn sich die politische Situation dahingehend verändert, dass man die Klimaschutzmaßnahmen weiter zurückschrauben würde, dann gäbe es auch keinen Anreiz mehr, in die grüne Wasserstoffproduktion zu investieren, weil man den dann eigentlich nicht braucht, sondern man braucht ihn nur, um diese Vorgaben zu erfüllen. Sprich, wenn es die Vorgaben nicht mehr gibt oder sie gelockert würden, braucht man auch den grünen Wasserstoff nicht mehr.
12: Das ist vollkommen korrekt. Also momentan hängt letztlich der Erfolg dieser Elektrolyseanlagen ein bisschen davon ab, dass die Politik die Rahmenbedingungen so setzt, dass es sich für die Produzenten auch lohnt. Wobei die Hersteller, wie zum Beispiel auch Frau Cornelia Müller-Pagel, immer sagen, einerseits brauchen wir Regularien, andererseits gibt es Regularien, die machen uns das Leben total schwer als Hersteller und die müssten weg. Also technisch funktioniert das. Ne? Also auf dem Papier ist das auch mit dem Verbrennen des grünen Wasserstoffs zumindest anteilig erstmal in entsprechend ausgerüsteten Gaskraftwerken möglich. Aber es ist eben wirklich der Preis. Ne? Wir sind eben bei einem Preis, der so hoch ist, dass jeder, der sich ein bisschen damit länger befasst hat, sagt, das macht keinen Sinn, das in großen Kraftwerken zu verbrennen. Stellt sich die Frage, warum stellen wir jetzt trotzdem grünen Wasserstoff her? Mhm. Also die Antwort ist, glaube ich, weil wir natürlich auf lange Sicht eben doch dahin kommen wollen und auch müssen. Also wie sollen wir sonst klimaneutral werden? Mhm. Beziehungsweise irgendwann, das ist jetzt zwar nicht schnell, aber irgendwann ist dieses Erdgas, was wir momentan nutzen für die Wasserstoffproduktion oder das wir nutzen, um die Wohnungen warm zu machen, das ist ja irgendwann auch alle. Ja. Das erleben wir beide wahrscheinlich nicht mehr, aber trotzdem, der Tag wird kommen. Ja. Und spätestens dann wird es eben dann doch entsprechende Lösungen geben müssen. Bis dahin macht es aus meiner Sicht trotzdem Sinn, auch ein bisschen Wasserstoffproduktion in Deutschland zu haben, das eben einzusetzen, zum Beispiel in der chemischen Industrie, um vielleicht auch eine grünere Chemie zu bekommen oder um es eben einzusetzen in den Raffinerien, um eben die Kraftstoffproduktion ökologischer machen zu können. Also es macht schon Sinn, aber es muss eben politisch begleitet werden, weil wenn man jetzt rein auf die Kosten schaut, also dann macht das von sich aus, glaube ich, kein Unternehmen, das sagt, hurra, ich kaufe jetzt den Wasserstoff zum vierfachen Preis.
11: Dankeschön, Ralf, für deine Information. Das war sehr interessant, auch dieses Langzeitprojekt mal ein bisschen näher kennenzulernen. Wer also mehr erfahren möchte über den Kohleausstieg im Mitteldeutschen Revier, dem empfehle ich sehr den Podcast Tschüss Kohle, Hallo Zukunft. Seit 5 Jahren gibt es das schon, 5 Staffeln gibt es. Und vielen Dank, Ralf.
12: Sehr gerne, Theresa.
11: Soweit der Blick in die Praxis vor Ort. Schauen wir uns jetzt etwas genauer den Theorieteil an. Und das kann ich tun mit Professorin Claudia Kempfert, Abteilungsleiterin am Deutschen Institut für Wirtschaftsforschung in Berlin. Hallo, Frau Kempfert.
16: Hallo, ich grüße Sie.
11: Schließen Sie sich der These meines Kollegen an, der ja im Grunde sagt, grüner Wasserstoff wird kurzfristig keine entscheidende Rolle spielen bei klimaneutraler Energieversorgung, aber man muss trotzdem am Ball bleiben?
16: Ja, also ich würde mich da anschließen. Es ist auch im Kern richtig, aber ich würde da noch unterscheiden zwischen kurzfristig und mittelfristig, aber auch dann langfristig. Weil kurzfristig, das stimmt, also in den nächsten Jahren, da wird grüner Wasserstoff eher keine entscheidende Rolle für die breite Energieversorgung spielen. Dafür ist er noch leider zu knapp, auch zu teuer. Die Elektrolysekapazitäten sind da doch gering und auch die Leitungen, Speicher und wasserstofffähige Kraftwerke, das fehlt ja alles noch weitestgehend. Also wer heute so tut, das könnte jetzt Wasserstoff so kurzfristig Heizungen, Pkw oder auch fossile Kraftwerke ersetzen, der weckt da falsche Erwartungen. Aber mittelfristig wird grüner Wasserstoff dort wichtiger, wo man keine direkte Elektrifizierung machen kann. Also in der Chemieindustrie bei Stahl und so weiter, Hochtemperaturprozessen oder auch in Raffinerien. Und da ist ja auch Leuna ein gutes Beispiel. Also grüner Wasserstoff kann dort ja auch den fossilen Wasserstoff gerade in industriellen Prozessen ersetzen. Mhm. Das sieht man ja gerade bei der in der der Chemie oder auch bei den Raffinerieprozessen. Und das finde ich einen sinnvollen Einsatz. Und so, aber langfristig spielt Wasserstoff dann als Speicher und Reserve im Energiesystem dann doch eine wichtigere Rolle. Und da ist ja auch die nationale Wasserstoffstrategie ganz eindeutig. Die wollen das ja auch ausbauen. Also ja, ich wäre dabei, Wasserstoff kurzfristig eher keine tragende Rolle, dafür noch zu knapp und zu teuer und die Infrastruktur fehlt, aber mittelfristig durchaus eine wichtige Rolle, vor allen Dingen auch als Speicher.
11: Dann lassen Sie uns mal noch ein bisschen genauer auf die Kriterien schauen. Wir hatten es besprochen, dass da teilweise hohe bürokratische Hürden vorliegen. Es gibt Kriterien von der Europäischen Union aus dem Jahr 2023, in denen festgelegt wird, ab wann grüner Wasserstoff auch wirklich grün ist. Kurz gesagt kann man ja sagen, der Strom dafür muss aus erneuerbaren Energie stammen. Aber der Teufel steckt ja im Detail. Es gibt ja deutlich strengere Kriterien. Können Sie das nochmal überblicksartig erläutern? Ab wann ist grüner Wasserstoff laut EU-Kriterium auch wirklich grün?
16: Also grün ist Wasserstoff nur dann, wenn er tatsächlich mit zusätzlichem erneuerbaren Strom hergestellt wird. Das reicht also nicht, irgendwo ein grünes Zertifikat zu kaufen und gleichzeitig den Elektrolyseur mit fossilem Strom aus dem Netz dann laufen zu lassen. Das geht nicht. Also dafür hat die EU drei zentrale Kriterien festgelegt. Das ist erstens die Zusätzlichkeit. Der Strom soll aus neuen erneuerbaren Anlagen kommen, damit die Wasserstoffproduktion nicht bestehenden Ökostrom auch aus anderen Verbrauchern dann von anderen Verbrauchern wegnimmt. Und zweitens die zeitliche Korrelation. Da geht es darum, dass Wasserstoff soll dann produziert werden, wenn erneuerbarer Strom auch tatsächlich erzeugt wird. Und drittens ist die räumliche Korrelation. Das heißt, die Stromerzeugung und die Elektrolyse müssen netzseitig sinnvoll zusammenpassen. Also etwa, wenn man in so einer derselben oder auch in so einem verbundenen, in so einer Strompreiszone zusammen ist, und die Treibhausgasemissionen müssen runter oder die Treibhausgase müssen runter, da muss es deutliche Einsparungen geben. Die EU nennt hier mindestens 70% gegenüber fossilen Referenzen.
11: Und das mit der räumlichen, mit dem räumlichen Zusammenhang, können Sie das nochmal erklären? Also bedeutet das, der Elektrolyseur muss tatsächlich in räumlicher Nähe zu der Stromquelle liegen?
16: Genau, also die Stromerzeugung und die Elektrolyse müssen netzseitig sinnvoll zusammenpassen. Also das kann eine verbundene Strompreiszone sein, das kann räumlich zusammenliegen, aber es darf nicht weit auseinander liegen. Der Sinn dahinter ist der, dass man nicht einfach irgendwoher Strom dazukauft, sondern es muss wirklich eine Anlage sein, die netzdienlich zusammenpasst. Das ist so ein bisschen der Hintergrund da.
11: Aber das klingt schon ja auch etwas kompliziert. Macht man sich damit das Leben nicht unnötig schwer? Also wäre es nicht auch sinnvoll, diese Kriterien etwas aufzuweichen zugunsten der Wasserstoffproduktion, oder muss man die in Kauf nehmen und damit auch möglicherweise höhere Kosten in Kauf nehmen, damit es eben ökologisch sinnvoll ist?
16: Na, ich wäre sehr vorsichtig mit einer Aufweichung. Also es machen die strengeren Kriterien Sinn. Sie machen das zunächst teuer, ja, gar keine Frage, aber sie verhindern, dass wir dann neue Scheinlösungen aufbauen. Also wenn Wasserstoff nur bilanziell grün ist, real aber zu zusätzlichem fossilem Strombedarf führt, dann gewinnen wir klimapolitisch nichts. Also die richtige Antwort ist nicht Kriterien schleifen, sondern die richtige Antwort ist eher erneuerbare Energien schneller ausbauen. Elektrolyseure systemdienlich betreiben, Genehmigungen beschleunigen, dann auch Netze und Speicher stärken, all das, was dazugehört, und Wasserstoff gezielt dort einsetzen, wo er dann auch den größten Nutzen hat. Dann sinken auch tatsächlich die Kosten. Also kurz gesagt, lieber am Anfang sauber und etwas teurer als billig gerechnet und klimapolitisch wirkungslos.
11: Ich möchte trotzdem noch einmal einhaken. Es gibt Zahlen vom Energiewirtschaftlichen Institut der Universität Köln, und die zeigen zum Beispiel, dass diese Wasserstoffproduktion um bis zu 20% teurer ist als ohne diese vorgegebenen Kriterien. Also hat man da nicht dann den ersten Schritt vor dem zweiten gemacht? Die Kriterien stehen schon mal, aber die Produktion kommt ja noch gar nicht hinterher. Und das wiederum demotiviert doch dann die Industrie, sich da reinzuhängen, oder? Weil es jetzt alles so teuer ist durch die Vorgaben.
16: Ja, ist so ein bisschen Henne-Ei-Problem, aber da muss man raus, und das heißt dann aber nicht Kriterien schleifen lassen, sondern erneuerbare Energien schneller ausbauen. Dann kann man ja auch die Elektrolyseure dann mit grünem Strom bedienen und grünen Wasserstoff herstellen. Der ist dann zu Anfang etwas teurer, aber wird dann billiger. Sonst hat man ja von Anfang an die falschen Weichen gestellt und ist dann in so einem falschen Fahrwasser drin. Deswegen ist es wichtig, die Kriterien zu Anfang richtig zu setzen, dann auch das Richtige aufzubauen. aufzubauen und dann so aufzubauen, dass man es auch langfristig nutzen kann. Und dann hat man am Ende auch mehr. Also Wasserstoff ist ja kein Ersatz für die Energiewende, sondern eher so ein Teil davon. Also deswegen ist es wichtig, denke ich, dass man da auch entsprechend heute schneller wird, und zwar insbesondere bei den erneuerbaren Energien, und dann auch die Elektrolyseure klug integrieren und den Wasserstoff dann auch dort einsetzen, wo er wirklich gebraucht wird. Ich bezeichne den grünen Wasserstoff ja immer als Champagner der Energieträger. Es muss ich an der Stelle mal sagen, er ist kostbar, nur etwas für besondere Anlässe. Und so sollte man es auch sehen. Und deswegen ist es zu Anfang etwas teurer. Kriterien müssen stimmen, aber dann hat man auch langfristig die richtigen Weichen gestellt.
10: Das sagt die Energieökonomin Claudia Kempfert, und weitere Folgen dieses Podcasts gibt's in unserer App ARD Sounds. Und daraus haben wir jetzt noch einen Hörtipp für Sie.
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10: Hier ist die ARD Infonacht vom Norddeutschen Rundfunk in Hamburg. Um 4 Uhr gibt's hier gleich die Nachrichten. Und wir blicken dann noch einmal auf den von US-Präsident Trump angekündigten Truppenabzug, der vielleicht gar nicht das eigentliche Problem dieser Maßnahme ist, sondern eher der von US-Präsident Biden noch zugesagte Mittelstreckenraketenschirm für Deutschland und für Europa, der vorerst offenbar nicht kommen wird. Kein gutes Signal Richtung Russland, Richtung Wladimir Putin. Diese Fähigkeitslücke. Bis gleich.

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1: Um 4 Uhr mit Ronald Lessig. Vor dem Hintergrund andauernder Spannungen in der schwarz-roten Koalition hat Bundeskanzler Merz die SPD zu mehr Entgegenkommen aufgefordert. Es gebe in der Union einen größer werdenden Unmut über Kompromisse, die mit den Sozialdemokraten eingegangen werden mussten, sagte Merz in der ARD-Sendung Karin Mioska.
2: Ich erwarte von der SPD die gleiche Kompromissbereitschaft, wie wir sie zeigen. Ich bin bis jetzt sehr geduldig gewesen, auch im Umgang mit der SPD. Die SPD muss allerdings auch wissen, Kompromisse sind keine Einbahnstraße. Die müssen wir beide machen.
1: Bundeskanzler Merz. In den vergangenen Wochen hatte es in der Koalition immer wieder Streit über anstehende Reformen gegeben. Die USA wollen nach Angaben von Präsident Trump ab heute damit beginnen, Schiffe aus der Straße von Hormuz zu eskortieren. Mehrere Länder, die nicht in den Iran-Krieg verwickelt seien, hätten darum gebeten, schrieb Trump in den sozialen Medien. Zum genauen Vorgehen machte er keine Angaben. Der Iran warnte bereits, jede amerikanische Einmischung werde als Verstoß gegen die Waffenruhe betrachtet. Seit Beginn des Iran-Krieges hält die Führung in Teheran die für den weltweiten Ölhandel wichtige Meerenge de facto geschlossen. Auf einem Kreuzfahrtschiff im Atlantischen Ozean hat es nach einem Infektionsausbruch 3 Tote gegeben. Nach Angaben der Weltgesundheitsorganisation wurde einer der 3 Verstorbenen positiv auf das Hantavirus getestet. Demnach gibt es 6 weitere Erkrankte. Alle waren an Bord der MV Hondius, die von Argentinien nach Kap Verde unterwegs war. Hantaviren werden vor allem durch Nagetiere übertragen. Eine Mensch-zu-Mensch-Ansteckung ist äußerst selten. Der SC Freiburg und der VfL Wolfsburg haben am Abend in der Fußball-Bundesliga 1:1 gespielt. Mehrere Vereine können dank dieses Ergebnisses nicht mehr absteigen. Aus der Sportredaktion Marcel Stober.
3: Ohne am Sonntag auf dem Platz zu stehen, haben sich Union Berlin und der Hamburger SV den Klassenerhalt gesichert. Auch Mainz und Mönchengladbach sind gerettet. Beide haben gespielt und gewonnen. Mönchengladbach durch ein spätes Tabakovic-Tor mit 1:0 gegen Dortmund und Mainz mit 2:1 beim FC St. Pauli. St. Pauli rutscht durch die Niederlage auf den direkten Abstiegsplatz 17. Wolfsburg ist punktgleich, die Tordifferenz der Niedersachsen ist aber etwas besser. Das 1:1 beim Europa-League-Halbfinalisten Freiburg ist leistungsgerecht. Im Rennen um einen erneuten Europapokalplatz überholt Freiburg mit dem Punkt die Frankfurter Eintracht und ist Siebter.
1: Das waren die Nachrichten. Das Wetter in Deutschland. Tagsüber gebietsweise Schauer oder Gewitter im Südosten und an der Nord- und Ostsee trocken bei bis zu 13 Grad auf den Nordseeinseln und 28 Grad in Niederbayern. Am Dienstag Schauer oder Gewitter. Es ist 4.03 Uhr.
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4: A4 Dresden Richtung Görlitz. Der Tunnel Königshainer Berge ist wegen eines defekten Fahrzeugs gesperrt. Und A6 Pilsen Richtung Nürnberg zwischen Grenzübergang Weidhaus und Pleistein 1 Kilometer Stau. Das war's vom Verkehr. Ihnen eine gute Fahrt.
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4: Von NDR Info aus Hamburg, heute mit Detlef Karg im Studio und Informationen und Hintergründen hier noch bis 6 Uhr. Die Ankündigung hat die Nachrichten an diesem Wochenende beherrscht. US-Präsident Trump plant den Abzug von 5000 GIs aus Deutschland. Dann sagte er, wie es derzeit bei ihm üblich ist, kurz vor dem Besteigen seiner Maschine, es könnten auch mehr werden. Worauf sich das bezieht, ob auch andere Länder gemeint sind, unklar. Trump setzt wie immer auf die Macht der Worte eines US-Präsidenten und das inflationär und es hat auch Wirkung. Viel wichtiger aber für Europa sind vermutlich nicht die Kampftruppen der Amerikaner, die fehlen, sondern die bislang zugesagten Mittelstreckenraketen, die Trumps Amtsvorgänger Biden ja dem damaligen Bundeskanzler Scholz zugesagt hatte und von denen nun offenbar ziemlich viele im Iran-Krieg verschossen worden sind. Tim Kohn bringt uns auf den aktuellen Stand.
5: Es sind nun also mehr als nur 5000 Soldaten. US-Präsident Donald Trump will also die Truppenpräsenz der USA in Deutschland über die bereits angekündigte Zahl hinaus herunterfahren. Aber wo genau, wann und wie, all das ist noch offen. In den USA selbst sind diese Pläne durchaus umstritten. Die beiden Chefs der für die Streitkräfte zuständigen Ausschüsse im Senat und im Repräsentantenhaus, Wicker und Rogers, die zeigten sich besorgt. Die beiden Republikaner sprachen von der Gefahr, ein falsches Signal an Kreml-Chef Putin zu senden. Nach Angaben des US-Verteidigungsministeriums befanden sich zuletzt mehr als 36.000 Soldatinnen und Soldaten der USA in Deutschland. Das ist mehr als in jedem anderen europäischen Land. Europaweit liegt die Zahl bei rund 86.000. Noch wohlgemerkt, denn Trump hatte zuletzt ja auch einen Teilabzug aus Italien und Spanien ins Spiel gebracht. Noch nicht bestätigt, aber offenbar ebenfalls in der Diskussion, ist ein Aus für die Stationierung von Tomahawk-Marschflugkörpern in Deutschland. Diese Mittelstreckenraketen sollten eigentlich schon in diesem Jahr geliefert werden. Vorübergehend allerdings, und zwar so lange, bis Europa selbst entsprechende Systeme produzieren kann. Eine solche Stationierung war unter den früheren Regierungschefs Scholz und Biden vereinbart worden. Militärexperten warnen nun vor einer weiteren Schwächung der NATO-Abschreckung. Die Tomahawks wären ein ganz zentrales Element dafür gewesen.
4: Tim Krohn informierte. Nach dem Willen von US-Präsident Trump sollen also 5.000 US-Soldaten aus Deutschland gehen. Ist das ein beunruhigendes Signal in ohnehin unsicheren Zeiten? Meine Kollegin vom NDR, Astrid Korall, hat darüber mit unserem Hauptstadtkorrespondenten Georg Schwarte gesprochen und ihn zunächst gefragt, ob der Eindruck täuscht, dass die Bundesregierung das Ganze eher gelassen sieht.
6: Nein, der Eindruck täuscht nicht. Es hat Gründe. Ein Grund ganz sicher, der Hinweis des deutschen Verteidigungsministers. Es war absehbar. Er hat auch darauf verwiesen, die Truppenstärke reduziert sich jetzt auf das Niveau vor dem Ukraine-Krieg. Ungefähr 35.000. Die Amerikaner ziehen eine Kampfbrigade ab. Es ist nicht das erste Mal. Sie haben einen solchen Abzug auch schon in Rumänien einer Kampfbrigade durchgeführt. Und das Ganze offiziell laut Pentagon, ja, weil die Amerikaner ihre militärischen Fähigkeiten neu verteilen müssen. Da werden Kräfte im asiatisch-pazifischen Raum gebraucht. So, das ist die offizielle Begründung. Aber man möchte, und das ist der zweite Grund, diesen Ball sicher auch sehr flach halten, weil ein Ursprung für den Zeitpunkt der Ankündigung zumindest damit zu tun hat, dass es Streit gab zwischen dem Kanzler und dem amerikanischen Präsidenten. Und das könnte eine direkte Reaktion gewesen sein, die Ankündigung, wir ziehen diese 5.000 Soldaten ab. Und deswegen möchte die Bundesregierung jetzt jedenfalls nach außen hin nicht noch mehr Panik schüren und auch keine größeren Diskussionen jetzt mit den Amerikanern zumindest öffentlich anfangen.
7: Weiß man denn schon Konkretes, welche Standorte beispielsweise betroffen sind?
6: Also konkrete Informationen von der Bundesregierung darüber gibt es nicht. Es laufen jetzt hinter den Kulissen und auch in den nächsten Monaten Gespräche auf Verteidigungsebene mit den Amerikanern. Wenn sich bestätigt, dass es sich um den Abzug einer Kampfbrigade handelt, dann wird es die Kampfbrigade sein, die in Filzeck, das ist in der Nähe von Nürnberg in Bayern, stationiert ist. Dann könnte es möglicherweise diese Region treffen. Fest steht jedenfalls wohl, Donald Trump, der US-Präsident, geht nicht grundsätzlich an die amerikanische Präsenz hier in Deutschland. Das heißt, die größten Militärbasen, Landstuhl, das größte Militärkrankenhaus außerhalb der USA, Grafenwöhr, der größte Truppenübungsplatz außerhalb der USA, Rammstein, das größte Drehkreuz außerhalb der USA, all das bleibt erhalten in dieser Struktur. Denn, und das muss man auch noch dazu sagen, darauf sind die Amerikaner auch angewiesen. Das kann Trump nicht einfach alles abziehen, abgesehen davon, dass er dafür auch den amerikanischen Kongress bräuchte.
7: Jetzt berichtet die Washington Post, dass die USA nicht nur diese Truppen abziehen wollen, sondern auch die geplante Stationierung von US-Mittelstreckenraketen in Deutschland absagen wollen. Dabei geht es vor allem um Marschflugkörper vom Typ Tomahawk, die Trumps Vorgänger Joe Biden Deutschland noch in Aussicht gestellt hatte. Ist das größere Problem?
6: Das könnte das größere Problem werden und militärstrategisch in der Tat 5.000 Soldaten abzuziehen ist das eine, ist zu verschmerzen, das ist nichts Unverzichtbares, was da passiert. Diese Raketen vorübergehend zumindest jetzt nicht hier zu stationieren, reißt eine strategische Fähigkeitslücke für die Europäer, für die NATO hier in Europa. Denn eigentlich war die Idee bei Olaf Scholz, dem Vorgänger von Friedrich Merz, und bei Joe Biden, dem Vorgänger von Trump, genau diese Europa hier zu schützen, solange bis Europa selber in der Lage ist, mit einem eigenen Mittelstreckenwaffensystem seine Region zu schützen vor möglicherweise auch russischen Aggressionen. Diese Kapazität fällt jetzt weg und zwar dann absehbar auf Jahre. Das schmerzt schon und da sagen Militärstrategen, das ist eigentlich das größere Problem. Die Truppenabzüge sind es nicht.
7: Dieser Truppenabzug, dieser Schritt des US-Präsidenten, der stößt ja in den USA auch auf Kritik. Auch in den Reihen von Trumps eigenen Leuten. Einflussreiche Republikaner haben erklärt, sie seien besorgt über die Entscheidung. Eine voreilige Reduzierung berge die Gefahr, die Abschreckung zu schwächen und ein falsches Signal an Russlands Machthaber Putin zu senden. Wie sehr glaubt man in Berlin denn, dass Trump seine Ankündigung diesmal auch umsetzt, gerade auch vor dem Hintergrund des Drucks in den USA selbst?
6: Ich glaube, hier gibt es niemanden, der noch Prognosen macht im Zusammenhang mit Donald Trump. Es kann sich jeden Tag alles ändern. Das macht den Mann, das macht auch den Umgang mit der amerikanischen Administration für alle. Für die NATO, für die EU, aber auch eben für die deutsche Bundesregierung im Augenblick so schwierig. Aber ja, auch deutsche Außenpolitiker verweisen bei der Entscheidung, diesen Truppenabzug und die Nichtstationierung der Mittelstreckenwaffen jetzt anzukündigen, genau auf Moskau. Jürgen Hart, Außenpolitiker der CDU, sagte, da knallen die Champagnerkorken bei Putin. Der lacht sich ins Feuer und sagt, ist ja wunderbar, diese NATO ist tief zerstritten. Niemand weiß, was der amerikanische Präsident beispielsweise zuletzt in einem Telefonat mit Putin besprochen hat. Niemand weiß, welche Zusagen und welche Verabredungen er möglicherweise mit dem Mann im Kreml getroffen hat. Das sind alles Fragen, die zu klären sein werden. Sicherlich auch mit auf dem Weg hin zum NATO-Gipfel. Im Juli trifft sich die NATO in Ankara, da ist NATO-Gipfel. Da wird all das auch nochmal zur Sprache kommen.
7: Schlagen wir, Georg, noch einen Bogen zu einem anderen Thema, das auch mit Donald Trump zu tun hat. Der hat ebenfalls angekündigt, die Zölle für Autos aus der EU zu erhöhen von 15% auf 25%, was auch deutsche Autobauer besonders treffen dürfte. Zeigt das jetzt alles, wie schlecht es derzeit um das deutsch-amerikanische Verhältnis bestellt ist?
6: Das ist zumindest eine Lesart und eine sehr verbreitete Lesart, diese Nickeligkeit, jetzt auch noch die Zölle zu erhöhen und vor allen Dingen eben auf Autos, auf Lkw, das trifft Deutschland hart und das spricht einiges dafür, dass es eine weitere Gemeinheit aus dem Hause Donald Trump ist, im Ärger über diesen deutschen Bundeskanzler, der ihm eben öffentlich gesagt hat, du hast keine Strategie für den Iran-Krieg. Das heißt, das Verhältnis zwischen Merz und Donald Trump scheint belastet, aber er ist nicht der Einzige. Dieser amerikanische Präsident hat sich in den letzten Wochen und Monaten quasi mit jedem auf dieser Welt angelegt. Vom Papst angefangen, über den französischen Präsidenten, den britischen Premier, zuletzt auch mit der italienischen Ministerpräsidentin, zu der er ein sehr gutes Verhältnis hatte. Das heißt, Friedrich Merz befindet sich da in Anführungszeichen zumindest in guter Gesellschaft.
4: In ziemlich guter Gesellschaft. Also Einschätzungen waren das von Georg Schwarte aus dem ARD-Hauptstadtstudio. Es war vor einigen Tagen ein spektakulärer Erpressungsfall, ganz offensichtlich. In Österreich wurden in einem Glas Babynahrung des deutschen Herstellers Hipp etliche Mikrogramm Rattengift gefunden. Auch in anderen Ländern wurden manipulierte Gläser sichergestellt. Jetzt gab es im österreichischen Bundesland Salzburg eine Festnahme. Mehr darüber von David Freches.
8: Im Fall der Hipp-Erpressung hat sich die Polizei in Österreich bedeckt gehalten. Helmut Marban von der Landespolizei Burgenland sagte,
9: es ist ein 39-jähriger Mann, aber sowohl zu den Umständen seiner Festnahme als auch zur Person des Verdächtigen oder zu den weiteren Ermittlungsschritten kann man momentan aus kriminaltaktischen Gründen noch nichts sagen.
8: Inzwischen ist das anders. Seit dem frühen Sonntagvormittag ist bekannt, dass es die Festnahme im Bundesland Salzburg gab. Von dort wird der Mann ins Burgenland gebracht, in die JVA in Eisenstadt südlich von Wien. Die Staatsanwaltschaft hat Untersuchungshaft für den 39-Jährigen angeordnet. Eine Entscheidung darüber soll es in den nächsten Tagen geben. Die Befragung des Verdächtigen gehe weiter, heißt es von der Polizei. Wie sie dem Mann auf die Spur gekommen ist oder woher er stammt, dazu gab es keine Auskunft. Der Festgenommene wird verdächtigt, den deutschen Babybreihersteller Hipp erpresst zu haben. Er soll 2 Millionen Euro in Kryptowährung gefordert haben. Ihm wird vorgeworfen, 6 manipulierte Babybreigläser in Umlauf gebracht zu haben. Im Burgenland, in Tschechien und in der Slowakei. 5 der Gläschen wurden gefunden. In einem wurde Rattengift nachgewiesen. Ein Glas ist nach wie vor im Umlauf. Über Geschädigte ist nichts bekannt.
10: Soweit David Freches.

0: Und wir kommen zur Wettervorhersage für heute Montag, den 4. Mai. In der Südosthälfte gibt es auflockernde Bewölkung. Es ist teils heiter und weitgehend trocken. Ansonsten in Deutschland überwiegend wechselnd und stärker bewölkt. Und es gibt gebietsweise Schauer und Gewitter. Im Norden lockern dann am Nachmittag die Wolken auf und es wird wieder trocken. Temperaturen im Norden 13 bis 19 Grad, sonst 19 bis 25 Grad. Im Südosten und in der Lausitz nochmal bis zu 29 Grad. Und die Temperaturen deutscher Städte zur Stunde. Es ist weitgehend mild in dieser Nacht. In Kiel 13 Grad, Hamburg und Rostock 15 Grad, auch in Hannover 15 Grad. Berlin meldet 18 Grad, Kassel 11 Grad, in Münster 14 Grad, Köln 12 Grad, Frankfurt am Main 13 Grad, in Erfurt 15 Grad, Saarbrücken 9 Grad, Nürnberg 12 Grad, Dresden 14 Grad, in Stuttgart 13 Grad, Freiburg 10 und München meldet 15 Grad. Und die Zeit, es ist 4.16 Uhr.
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0: Können Sie sich eine Schneelandschaft bei 42 Grad Celsius vorstellen? Nein, das gibt es nicht, aber es gibt etwas, das so aussieht im indischen Bundesstaat Rajasthan. Da befindet sich die Marmorindustrie Indiens. Und mit der Zeit ist aus einer Marmor-Staubmülldeponie eine Sehenswürdigkeit geworden. Die lockt Blogger, Bollywood-Stars und Brautpaare an. Aber das Ganze ist natürlich auch gefährlich, denn der Marmor ist ein sehr feiner und aggressiver Staub. Mehr über das Ganze von Lena Bodewein.
2: Mit bloßen Füßen tanzt die junge Frau im weiß-roten Blumenkleid über die schneebedeckte Oberfläche. Hinter ihr klettern kleine Kinder auf Eisberge. Verliebte Paare sitzen an türkisblauen Seen bei 42 Grad Celsius plus. Was aussieht wie eine Schneelandschaft, ist eine zufällig entstandene Attraktion. Eine Marmormülldeponie, und zwar die größte Asiens, bei Kishangarh in Rajasthan. Oh, 2016 entdeckte ein erster Bollywood-Star diese Kulisse. Perfekt zum Schmachten und Inszenieren. Tänzerinnen in Flammenrot vor blendend weißer Weite oder auch Männer mit gemeißelten Muskeln, die sich erfolgreich in der vermeintlichen Schneewüste räkeln. Die Massen strömen seitdem zum sogenannten Kishangarh Snow Yard, zum Schneegebiet von Kishangarh. Tausende Menschen pro Tag, die sich wie in Bollywood inszenieren wollen, vor der weißen Wunderwelt. Zum Beispiel im Automatik-Jeep oder hoch zu Pferde. Das ist einzigartig. Das gibt es nirgendwo sonst. Es ist ein toller Hintergrund für Fotoshootings. Ja, schaut es euch an. Es ist eine tolle Kulisse für Bilder. Doch die Kulisse ist nicht ohne. Wer hinter sie schaut, erfährt, der Marmorstaub ist gesundheitsschädlich. Hauchfein und hochgefährlich. Er reizt Lungen, Augen und Haut. Und die türkisblauen Seen sind Industriebrachen, belastet mit potenziellen Schadstoffen. An der Central University of Rajasthan, am Lehrstuhl für Umweltwissenschaften, arbeitet Professor Lakshmikant Sharma. Er nennt die Tourismusaktivitäten des Kishangarh Snow Yard kriminell und schockierend. Warum machen Sie eine Freizeitattraktion daraus? Das ist doch kein Spielplatz für gesunde Menschen. Das ist meine Hauptsorge. Es ist wunderschön, es sieht wunderschön aus, aber um welchen Preis? Da sind Kinder, kleine Kinder, die da spielen. Während die Marmorproduzenten die Gefahr durch den Staub abtun, zeigt eine Studie, die Professor Sharma geleitet hat, anderes. Atemprobleme bei der Hälfte der Bevölkerung. Sharma berichtet von geschädigtem Lungengewebe, von verschmutztem Grundwasser, von unfruchtbaren Feldern. Nach einem Urteil des indischen Umweltgerichts soll die Marmorvereinigung sich bei ihren Deponien an staatliche Richtlinien halten. Doch diese Richtlinien gibt es derzeit noch nicht. Bis dahin sind die Touristen auf eigenes Risiko da. Sie haben keinerlei Vorkehrungen getroffen, keine Hinweise für die Besucher. Die sollten doch wenigstens Masken bekommen. Wenn sich der Wind erhebt, weht er den feinen Staub in jede Pore. Fast niemand hier trägt Maske. Klar, das verdirbt jedes Foto oder Video. Und diese Touristin meint, der Anblick ist so schön, ich dachte nicht, dass das schaden könnte. Schön gefährlich.
0: Vielleicht keine gute Idee, Freizeit im Marmorstaub. Da könnte man auch auf die Idee kommen, auf einer Kohlehalde oder in einem Asbestwerk Urlaub zu machen. Das war Lena Bodewein mit einer ungewöhnlichen Geschichte. Und wir bleiben ein wenig ungewöhnlich. Man könnte sagen, the Oscar goes to Lufthansa. Die Airline hat nämlich die Oscar-Statue des russischen Regisseurs Pavel Talankin bei einem Flug verloren im Frachtraum. Aber jetzt ist sie wieder aufgetaucht und die Airline hat sich bei ihm entschuldigt. Mehr dazu jetzt von Julia Jakob.
3: Pavel Talankin hatte den Oscar im März für seinen Dokumentarfilm »Ein Nobody gegen Putin« gewonnen. Bei dem Rückflug von New York durfte der Regisseur die Statue aber nicht mit ins Flugzeug nehmen. Die Trophäe könne als Waffe eingesetzt werden. Also wurde der Oscar in einen Karton gepackt und flog im Frachtraum der Maschine mit. Als Talankin dann in Deutschland landete, war die Statue nicht mehr auffindbar. Inzwischen ist der Oscar wieder aufgetaucht. Die Lufthansa entschuldigte sich wortreich. Warum die Statue verschwunden ist, das klärt die Lufthansa noch in einer internen Untersuchung. Talankin nahm das Ganze gelassen und kommentierte, ich bin schon mindestens ein Dutzend Mal mit der Oscar-Statue im Handgepäck geflogen. Nie gab es Probleme. Es sei ihm komplett rätselhaft, wie die US-Beamten ihn als Waffe einstufen konnten. Der 35-jährige Talankin war Lehrer an einer Schule in der russischen Uralregion. Sein Film »Ein Nobody gegen Putin« basiert auf Videoaufnahmen an seiner Schule. Darin dokumentiert Talankin den vorgeschriebenen Propagandaunterricht an seiner Schule, der kurz nach dem russischen Angriff auf die Ukraine verordnet wurde. Heute lebt Talankin im Exil. Er musste Russland verlassen.
0: Und den Oscar-prämierten

0: aus München.
1: Die grünen Rosa Liste stecken mitten in den Koalitionsverhandlungen mit SPD, FDP und Freien Wählern. Und weil der vorherige OB Dieter Reiter gleich nach der verlorenen Stichwahl die politische Bühne verlassen hat, führt sein bisheriger Stellvertreter Krause schon seit Wochen die Amtsgeschäfte. Zuletzt ist er selten vor Mitternacht heimgekommen.
2: Ich will mich da auch gar nicht beklagen, weil gerade jetzt am Anfang werden die Weichen für die nächsten 6 Jahre gestellt. Und ansonsten gibt es auch einiges in der Stadt zu tun. Das war auch das Versprechen an die Münchner und Münchner, da loszulegen. Und es macht auch ehrlich gesagt wahnsinnig viel Spaß. Also es ist ein großes Privileg, an einer Position sein zu können, wo man so entscheidend dann auch die Stadt mitgestalten kann.
1: Oberbürgermeister in seiner Heimatstadt München sein, das ist für den 35-Jährigen ein Traumjob. Die Hauptthemen liegen auf der Hand. Finanzen, Verkehr und Wohnen in einer Stadt, die weiter wachsen wird. Krause sieht Zuzug auch als Bereicherung.
2: Wichtig finde ich aber, dass wir ihn gut steuern. Und da sind wir dann wieder bei den großen Fragen Wohnen und Mobilität. Wenn wir nichts tun, wenn wir nicht in den ÖPNV investieren, dann wächst uns das Ganze über den Kopf. Dann haben wir endlose Staus und deswegen müssen wir ganz dringend zum Beispiel den ÖPNV ausbauen.
1: Die Positionen der potenziellen Koalitionspartner liegen bei all diesen Themen zum Teil weit auseinander. Ein Beispiel: Grüne und SPD setzen beim Wohnungsbau auch auf die städtebauliche Entwicklungsmaßnahme, bei der man Bodenpreise einfrieren könnte. FDP und Freie Wähler sehen das kritisch. Auch sonst wird es Kompromisse brauchen, wenn es mit der Koalitionsbildung klappen soll. Die praktische Arbeit werde das dann aber schon sehr erleichtern, sagt der Münchner Politikwissenschaftler Martin Groß vom Geschwister-Scholl-Institut.
3: Also rechtlich gesehen könnte ich ja jedes Mal bei einer Abstimmung neu nach Mehrheiten suchen. Das ist aber in dem Stadtrat, der dann doch so fragmentiert ist, weil eben ja keine 5%-Klausel zum Beispiel vorherrscht und sehr viele Fraktionen oder Vertretungen dabei sind, unglaublich mühsam und schwierig. Das heißt, die Akteure selber haben ja einen Anreiz, eine feste Koalition zu bilden.
1: Allerspätestens bis zur konstituierenden Sitzung des neuen Stadtrats am 11. Mai soll die Münchner Koalition stehen. An diesem Tag wird der neue OB Krause auch die Amtskette von seinem Vorgänger Dieter Reiter bekommen, der sich diese Woche bereits mit einem offenen Brief und in den sozialen Medien von den Bürgern verabschiedet hat.
4: Meinem Nachfolger und der kommenden Stadtregierung wünsche ich stets eine glückliche Hand zum Wohl meiner Heimatstadt und Ihnen allen, liebe Bürgerinnen und Bürger. Es war mir eine große Ehre, Ihr Oberbürgermeister zu sein. Alles Gute für Sie und für unsere Stadt. Machen Sie es gut.
0: Der scheidende Münchner Oberbürgermeister Dieter Reiter von der SPD war das im Beitrag von Birgit Grundner.
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6: Mit Marcel Stober. Die Fußballerinnen des FC Bayern sind raus aus der Champions League. Das Halbfinal-Hinspiel gegen Barcelona ging ja noch unentschieden aus. Im Rückspiel aber kassierten die Münchnerinnen ein 2:4 in Spanien. Daniel Gahn.
7: 60.000 Fans im Camp Nou erlebten besonders in der ersten Hälfte dominante Katalaninnen, die durch Paralluelo in Führung gingen. Doch die Münchnerinnen konnten schnell durch Linda Dallmann ausgleichen. Im Anschluss dann nahm die Dominanz der Frauen des FC Barcelona zu. Alexia traf zum 2:1. Bayern schien angenockt, auch nach dem Seitenwechsel Barcelona besser, gefährlicher und nach Payors Kopfballtreffer mit 3:1 in Führung. Dann begann das Drama aus Sicht der Münchnerinnen. Barça erhöhte durch Alexia auf 4:1, das Tor jedoch stark abseitsverdächtig, es zählte jedoch auch nach Prüfung durch den VAR. Pernille Haders Treffer zum 2:4 sorgte in der Schlussphase für Hoffnung bei den Bayern-Frauen, die zweimal noch im Anschluss die Latte trafen.
6: Das hat dann nicht gereicht. Barcelona trifft im Finale nun auf Lyon. In der Frauen-Bundesliga haben die beiden Kellerkinder Essen und Jena deutliche Klatschen kassiert. Jena steht mit dem 1:5 gegen Freiburg als erster Absteiger fest. Essen ist Vorletzter, hat 0:4 gegen Leverkusen verloren. An diesem Spieltag der Männerbundesliga haben einige Clubs den Ligaverbleib gesichert. Der Hamburger SV und Union Berlin etwa können nicht mehr absteigen, weil Wolfsburg in Freiburg nur ein 1:1 geholt hat. Damit überholt Wolfsburg aber zumindest St. Pauli und schiebt sich auf den Relegationsplatz. Trainer Dieter Hecking sieht so langsam eine positive Entwicklung.
8: Jetzt haben wir, glaube ich, in den letzten Wochen sehr, sehr viel gearbeitet, auch im Training sehr viel gemacht, um die Mannschaft einfach auf das Limit zu bringen, was wir brauchen. Und im Moment sieht es gut aus und ja, deshalb können wir mit dem Punkt heute leben.
6: St. Pauli hatte zuvor gegen Mainz 1:2 verloren. Mainz ist auch sicher gerettet, genauso Mönchengladbach. Die Borussia hat 1:0 gegen Dortmund gewonnen. Heißt auch, der BVB hat die Vizemeisterschaft noch nicht in der Tasche. Der große BVB-Rivale Schalke hat ja am Samstag in der zweiten Liga den Aufstieg schon klar gemacht. Hinter dem Zweitligameister Schalke steht

0: nun Elversberg auf Platz 2 in der Tabelle, Hannover auf 3. Die Eisbären Berlin sind erneut deutscher Eishockeymeister. Die Berliner haben sich den Titel zum dritten Mal in Folge geholt, dieses Mal in der Finalserie gegen Mannheim. Das insgesamt fünfte Duell endete in Mannheim 4:1 für Berlin. Der benötigte vierte Sieg ist damit eingefahren. In der Basketball-Bundesliga ist noch Hauptrunde, aber die neigt sich so langsam dem Ende zu. Viele Teams kämpfen noch um einen Platz in den Playoffs. Also bis Platz 6, oder die Play-Ins, dafür reicht der goldene 10. Rang, auf dem stehen die Niners Chemnitz, die sich ein überraschendes 84:82 beim zweiten Berlin erspielt haben. Natürlich mit viel Mühe, wie der Chemnitzer Kostja Muschidi sagt.
1: In Berlin zu spielen ist nicht einfach, die Berliner sind ein unglaubliches Team, vor allem zu Hause, von daher war es zu erwarten, dass es ein knappes Spiel wird. Aber wir haben heute Charakter gezeigt und das Ding trotzdem nach Hause geholt. Und darauf bin ich sehr stolz. Ja.
0: Bamberg bleibt Berlin auf den Fersen mit einem 85:71 gegen Hamburg. Der FC Bayern schlug Vechta knapp mit 90:88. Nach über einem Monat Pause gab es am Abend mal wieder ein Formel-1-Rennen. Gefahren wurde in Miami. Jens Gideon berichtet.
2: Spannung vom Start bis ins Ziel. Mercedes-Pilot Kimi Antonelli holte sich den dritten Sieg in Serie. Der WM-Führende wurde allerdings bis zum Schluss vom wiedererstarkten Weltmeister gejagt. McLarens Lando Norris ist in Miami knapp geschlagen Zweiter geworden. Rang 3 ging an seinen Teamkollegen Oscar Piastri. Auffällig die knappen Abstände zwischen den Fahrern der Top-Teams. Auch Ferrari und Red Bull waren in Miami bis kurz vor Schluss konkurrenzfähig. In der Gesamtwertung hat der 19-jährige Kimi Antonelli seine Führung weiter ausgebaut. Der deutsche Nico Hülkenberg ist im Audi früh im Rennen ausgeschieden.
0: Nächstes Rennen in Kanada dann am 24. Mai.
3: Das war Marcel Stuber mit dem Sport.

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1: Um 4.30 Uhr mit Ronald Lessig. Kurz vor dem ersten Jahrestag der schwarz-roten Koalition hat Bundeskanzler Merz von der SPD mehr Entgegenkommen gefordert. Kompromisse seien keine Einbahnstraße, sagte Merz in der ARD-Sendung Karin Mioska. Aus Berlin Norbert Kunze.
2: Er sei bis jetzt sehr geduldig im Umgang mit der SPD gewesen. Angesprochen auf das aktuelle Klima innerhalb der Regierungskoalition betont Merz, dass er weiterhin ein Vertrauensverhältnis zu Lars Klingbeil habe, bei der CDU-CSU der Unmut jedoch größer werde. In dieser Koalition, so der Kanzler, muss die Union vorkommen, was bislang nicht gut genug gelungen sei. Andere Mehrheiten, so Merz, suche er jedoch nicht. Zu Kommunikationspannen oder eigenen unglücklichen Formulierungen befragt, bezeichnet der Bundeskanzler sich als selbstkritisch. Zitat: Ich sage es dann beim nächsten Mal besser, aber ich sage es nicht anders.
1: Bundesinnenminister Dobrindt hat noch einmal deutlich gemacht, dass die Kontrollen an den deutschen Grenzen vorerst bestehen bleiben. Im ersten verwies der CSU-Politiker darauf, dass an den Übergängen nach wie vor Menschen zurückgewiesen würden, aus seiner Sicht ein Zeichen dafür, dass das europäische Migrationssystem weiter nicht funktioniere. Mehrmals hatten deutsche Gerichte entschieden, dass die Grenzkontrollen gegen EU-Recht verstießen. Laut Bundesregierung betrafen die Urteile allerdings nur Einzelfälle. Das deutsche Minenjagdboot Fulda startet heute von Kiel aus zu einem möglichen Einsatz im Mittelmeer. Es soll mit 45 Soldaten an Bord jetzt schon dort stationiert werden, falls es in der Straße von Hormuz zum Einsatz kommt. Aus Berlin Oliver Neuroth.
3: Dorthin soll das Minenjagdboot erst fahren, wenn die Kampfhandlungen enden und ein offizieller Auftrag vorliegt, ein Mandat vom Bundestag und, so wünscht es sich die Bundesregierung, eines von den Vereinten Nationen. Minenjagdboote sind hochspezialisierte Schiffe. Sie haben einen nicht magnetischen Rumpf, damit magnetische Minen im Wasser nicht auslösen. Die Boote sollen mit Hilfe von Sonartechnik, also einem Unterwasserradar, Minen aufspüren, außerdem mit Unterwasserdrohnen. Anschließend werden diese Minen dann unschädlich gemacht. Das heißt, sie werden gezielt gesprengt.
1: Der Waldbrand auf dem ehemaligen Truppenübungsplatz bei Jüterbog in Brandenburg hat sich weiter ausgebreitet. Zuletzt war nach Angaben der Behörden eine Fläche von etwa 116 Hektar betroffen. Weil im Boden noch alte Munition liegt, kann die Feuerwehr nicht direkt eingreifen. Sie hat ein Netz von Schutzstreifen aus Sand angelegt. Dort sollen die Flammen dann von alleine ausgehen. Das Wetter in Deutschland. Tagsüber gebietsweise Schauer oder Gewitter, im Südosten und zwischen Nord- und Ostsee trocken, bei 13 Grad auf den Nordseeinseln und bis 28 Grad in Niederbayern. Am Dienstag Schauer oder Gewitter, im Norden freundlich, bis 25 Grad, am Mittwoch Regen, im Süden Gewitter, im Norden freundlicher, bis 21 Grad. Das waren die Nachrichten.
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4: Mit einer Meldung die A1 Lübeck Richtung Hamburg. Zwischen Murfleth und Norderelbbrücke 1 Kilometer Stau wegen eines Schwertransports. Ansonsten Ihnen eine gute und freie Fahrt.
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4: Mit Detlef Karg im Studio. Guten Morgen. Gedenken und Gottesdienste in Dachau auf dem Gelände des ehemaligen Konzentrationslagers ist an dessen Befreiung vor 81 Jahren erinnert worden. Mit dabei waren noch einige der letzten Überlebenden. Mehr von Thies Marsen.
5: Kranzniederlegung am Denkmal des unbekannten KZ-Häftlings, direkt neben dem einstigen Krematorium des Konzentrationslagers Dachau. In der ersten Reihe drei hochbetagte Männer, leicht gebeugt, teils am Stock, drei Überlebende der deutschen Lager. Sie gedenken ihrer ermordeten Kameraden. Aberner Orr, heute 98 Jahre alt, stammt aus Litauen. Er wurde als Teenager in den Dachauer Außenlagerkomplex Kaufering verschleppt, wo er Zwangsarbeit für die deutsche Bauindustrie leisten musste. Ende April 1945 trieb ihn die SS auf einen Todesmarsch Richtung Alpen.
6: Ich habe die Erinnerungen, die ich nicht vergessen habe. Das kann man nicht vergessen. Wir sind ja von einem Lager zum anderen transportiert worden. Von den Amerikanern, über Kirchen sind wir befreit worden. Aber da waren wir schon eine ganze kleine Gruppe, weil die meisten sind unterwegs umgekommen.
5: Noch 4 Jahre älter als Abanaor ist Jean Laforie. Er leistete im besetzten Frankreich Widerstand gegen die Nazis, wurde verhaftet und kam nach Dachau. Da war er 18 Jahre alt. Heute ist er 102 und er hat es sich nicht nehmen lassen, zur Gedenkfeier nach Dachau zu reisen, um in seiner Rede an das schreckliche Bild zu erinnern, das sich den Soldaten der US-Armee bot, als sie das Lager vor 81 Jahren befreiten. Berge von Leichen, die Überlebenden bis auf die Knochen abgemagert. An Dachau zu denken heißt, die Opfer zu ehren. Das bedeutet, daran zu erinnern, dass hinter den Zahlen ausgelöschte Leben, zerstörte Familien und vernichtete Schicksale stehen. An diese Verbrechen zu erinnern, sei eine kollektive Verpflichtung, betont Laforie. Und auch für den heute 93-jährigen Ernst Grube, der als 12-Jähriger aus seiner Heimatstadt München ins KZ Theresienstadt verschleppt wurde, ist das Gedenken heute so wichtig wie nie. Gerade weil die extreme Rechte mehr als 80 Jahre nach dem Ende der Nazi-Barbarei immer stärker werde.
7: Die Gefahr ist zum einen, dass die Ideologie der Nazis, die Ideologie des Herrenmenschen, dass das immer stärker überhand nimmt und dass vor allen Dingen die verantwortlichen Stellen nicht mit dem notwendigen Maß gegen diese Entwicklung Position beziehen.
5: Wie aber kann das Gedenken an das, was in Dachau und anderen Lagern geschah, aufrechterhalten bleiben, jetzt, da es kaum noch Überlebende gibt? Immer wichtiger werden die Nachkommen der ehemaligen Häftlinge, wie Andrea Halbritter. Ihr Großvater war als Kommunist in Dachau inhaftiert. Der erste Mann ihrer Großmutter wurde in Dachau ermordet. Sie kommt jedes Jahr zur Gedenkfeier.
8: Um ihnen ein Andenken zu bewahren, aber vor allem auch für das Heute. Also, dass wir wachsam sind, dass wir auch verstehen, wie kam es dazu und dass wir aufmerksam werden, spätestens, wenn wir wieder anfangen, Leute in wir und die einzuteilen, weil das ist einfach der Anfang von allem, wo es dann bergab geht.
5: Extra aus Kanada angereist ist Leslie Rosenthal, auch wenn er sich an seine Befreiung in Dachau gar nicht mehr erinnern kann, denn da war der heute 81-Jährige noch ein Säugling. Ich wurde hier am 29. April 1945 befreit, zusammen mit meiner Mutter. Ich kann mich natürlich an nichts erinnern, ich war 2 Monate alt. Es gab tatsächlich 7 Babys, die im Dachauer Außenlager Kaufering geboren wurden. Zur diesjährigen Befreiungsfeier hat Leslie Rosenthal seine Tochter mitgebracht, damit die Erinnerung an Dachau weitergetragen wird, damit niemals vergessen wird, was hier geschah.
4: Thies Marsen war das.
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4: Fachkräftemangel, das ist eines der zentralen Probleme im Industrieland Deutschland. Allein im Maschinenbau, so geht man davon aus, werden bis Mitte der 2030er Jahre hunderttausende Menschen in Rente gehen. Weniger als der Hälfte dieser Stellen kann nach aktuellen Vorhersagen nachbesetzt werden. Das liegt auch am demografischen Wandel. Und die Babyboomer mit ihrem Wissen fehlen vor allem dann. Aber da könnte es Abhilfe geben. Wissenschaftler aus Magdeburg wollen dieses Wissen in eine KI überführen und testen das System bereits in der Praxis. Florian Zinner aus der ARD-Wissenschaftsredaktion hat einen Betrieb besucht, der das Programm bereits ansetzt.
9: So, hier haben wir jetzt zum Beispiel ein Kettenzug.
10: Ein Kettenzug. Ohne den läuft bei einem Kran in Industriehallen schon mal nichts, weil der Kran da nichts heben kann. Also gut, wenn er funktioniert.
9: Und wenn jetzt zum Beispiel eine von den Funktionen nicht mehr gegeben ist, dann hat natürlich ein erfahrener Mitarbeiter sofort wie eine Art Riecher, woran das liegt.
10: Andreas Beetz weiß, was langjährige Mitarbeitende auszeichnet. Der 7. Sinn, den vor allem die Berufserfahrung mit sich bringt. Genau solches Personal wird aber seltener, erklärt der Abteilungsleiter beim Industriedienstleister Blumenbecker in Zeitz, südlich von Leipzig.
9: Wenn man sich nochmal alleine das Thema Boomer-Generation anguckt, was da gerade auf uns drauf zukommt, hier ist schon ein großer Teil der Mitarbeiter in den Ruhestand gegangen und noch weitere Mitarbeiter folgen in den nächsten 2 Jahren. Und das ist alles Wissen, das ist unwiederbringlich dann aus dem Unternehmen, wenn das nicht archiviert wird, verloren.
10: Dem Mittelständler Blumenbecker gehen also die Kolleginnen und Kollegen aus, die der Nachwuchs bei Problemen mal eben anrufen kann. Ein demografischer Umstand, für den Forschende am Fraunhofer IFF in Magdeburg eine Lösung suchen. Ziel ist es, das Wissen der Generation Ruhestand zu konservieren.
11: Oftmals sind sich die Mitarbeitenden dem auch gar nicht bewusst, was sie da an Wissen noch haben.
10: Das sagt Pia Stürzebecher, wissenschaftliche Mitarbeiterin in einem Projekt zum Erfahrungstransfer in Unternehmen.
11: Man arbeitet mit einer Maschine seit 10, 20 Jahren und weiß ganz genau, wie die sich verhält, was die für Geräusche von sich gibt, wenn sie gut funktioniert oder wenn dann aber auch ein Fehler vorliegt.
10: Implizites Wissen heißt dieses Wissen, auf das die Soziologin hier anspielt. Das Team arbeitet derzeit daran, das gesammelte Wissen durch einen KI-Chat bereitzustellen. In der Werkstatthalle bei Andreas Beetz läuft schon ein Prototyp.
9: Also wir haben hier zum Beispiel, dass ein Kettensuch nicht richtig mehr funktioniert. Und dann könnte man zum Beispiel der KI sagen, Kettenzug hebt nicht.
10: So, das KI-Modell der Fraunhofer-Forschenden rechnet kurz und macht dann erste Vorschläge, etwa zu schauen, ob der Nothalteknopf gedrückt ist. Wenn alle möglichen Ursachen geprüft sind, beginnt Runde 2 mit weiteren strukturierten Anhaltspunkten.
9: Dieses Wissen, was jetzt die KI schon hier ausspuckt, ist im Prinzip schon basierend auf dem Wissen, was wir erfasst haben mit den Mitarbeitern.
10: Was derzeit noch ein typischer Chatbot ist, soll schon bald mit Sprach-Ein- und Ausgabe zu einer echten Assistenz wachsen, damit Arbeiterinnen und Arbeiter vor Ort die Hände frei haben. Bis die Technik bei ihm im Betrieb einsatzbereit ist, werden eher Monate statt Jahre vergehen, erklärt Andreas Beetz, der sich von der Geschwindigkeit des Projekts sichtlich beeindruckt zeigt. Andererseits, in Sachen KI dürfe man eben schlichtweg auch nicht trödeln, auch wenn die echte Kolleginnen und Kollegen nie ersetzen können wird.
4: Florian Zinner informierte.
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4: Gestern war ja der internationale Tag der Pressefreiheit. Die Medienlandschaft auch in Deutschland verändert sich weiter durch KI-Chatbots, durch soziale Netzwerke und Medien. Was bedeutet das Ganze für den unabhängigen Journalismus? Darüber hat Sven Kochale mit der Chefredakteurin des Mitteldeutschen Rundfunks, Christine Bohmann, gesprochen. Und die erste Frage an sie war, dass die Pressefreiheit in Deutschland ja im Grundgesetz garantiert ist, aber könne man das einfach so noch stehen lassen?
12: Stehen lassen ist so eine Frage. Presse- und Meinungsfreiheit ist natürlich klar im Grundgesetz garantiert. Und wir wissen, dass wir im Moment da stehen, dass wir immer wieder darauf schauen müssen, wie eigentlich gesellschaftliche Rahmenbedingungen sich für Journalismus gerade verändern und wie sich auch die Veränderung mit Blick auf das Abbilden demokratischer Prozesse möglicherweise verändert, dass wir da natürlich immer wieder ein Auge darauf richten müssen und auch sicher gehen müssen, dass Pressefreiheit nach wie vor auch praktisch gewährleistet wird und dass sie tatsächlich auch für die Kolleginnen und Kollegen in gelebter Alltag ist und entsprechend dann auch gesellschaftlich garantiert wird.
13: Was heißt das, Rahmenbedingungen, die sich ändern, auch mit Blick darauf, wie man demokratische Prozesse medial abbildet im öffentlich-rechtlichen Rundfunk?
12: Na, was wir schon erleben, ist natürlich, dass Medien als solche ja immer wieder hinterfragt werden, ja, und auch vor dem Hintergrund, welche Art von Delegitimierung von Medien gibt es, ne? Stichwort Lügenpresse, Feinde des Volkes, die immer wieder genannt werden und dann natürlich auch bestimmte Narrative immer wieder wiederholt werden, die letzten Endes auch dafür sorgen, dass Zweifel gesät werden. Und den müssen wir auch als Journalistinnen und Journalisten natürlich jeden Tag entgegentreten. Sowohl vor der Frage, welche Art von Medienvielfalt haben wir tatsächlich, und natürlich dann auch vor dem Hintergrund, wie können Journalistinnen und Journalisten tatsächlich auch ihrer Arbeit nachgehen? Wie sicher können sie das tun, um dann letzten Endes genau diesen Auftrag, nämlich Informationen an der Stelle auch in die Gesellschaft zu bringen, auch umzusetzen?
13: Nehmen wir mal dieses Bild Lügenpresse. Sehr oft in den vergangenen Jahren gehört auf Demonstrationen zum Beispiel. Corona war da sicherlich auch ein Katalysator. Wenn aber so Reporter, Korrespondenten beschimpft werden, ja, das sagt ja etwas aus. Und was ändert sich da auch im Verständnis der Journalisten?
12: Ich glaube, dass es für die Kolleginnen und Kollegen natürlich auch einen Druck und auch eine Druckkulisse aufgebaut hat. Ne? Das ist ja nicht mit einem, ich sage jetzt mal, konstruktiv-kritischen Hinterfragen von Journalismus verbunden, sondern eher mit einer Verächtlichmachung und auch mit einer Sichtweise, die automatisch ja schon unterstellt, dass Journalismus in diesem Kontext nicht frei ist, nicht frei von. Und das ist für die Kolleginnen und Kollegen draußen, für die Reporterinnen und Reporter natürlich eine doppelte Herausforderung. Zum einen bei den Menschen zu sein, die Themen tatsächlich auch zu recherchieren, zu reportieren, einzuordnen und zu erklären. Das bedeutet natürlich auch, dass wir dann Zugang brauchen zu Unternehmen, zu Pressekonferenzen, natürlich auch zu Informationen an der Stelle. Und das auch immer wieder dann letzten Endes miteinander in ein Verhältnis zu setzen, bei dem dann natürlich Situationen auch entstehen können, wo es eben keinen Zugang gibt oder wo eine Ausgrenzung stattfindet, möglicherweise auch mit einer gewissen Unterstellung, dass eine bestimmte Art von Berichterstattung damit verbunden ist. Und was wir da natürlich immer wieder setzen müssen, ist ganz klar, dass es keine Vorauswahl geben darf, sondern wir haben ein verbrieftes Recht an der Stelle Zugang zu Informationen. Das ist unser Auftrag, um natürlich dann auch entsprechend kritischen Journalismus an der Stelle jeden Tag liefern zu können.
13: Erlebt denn die MDR-Chefredakteurin da zunehmend auch so eine Art Rechtfertigungsdruck, also Themenauswahl, Gesprächspartner, Formate erklären zu müssen?
12: Also erstmal, ich begrüße das. Also ich begrüße das kritische Nachfragen, weil eine kritische Öffentlichkeit ist super wichtig für unsere Arbeit. Als Rechtfertigungsdruck selbst würde ich das nicht bezeichnen, aber es ist natürlich eine Frage, wie können wir unsere Arbeit tatsächlich besser verständlich machen. Und für uns, auch hier im Mitteldeutschen Rundfunk, vielleicht nochmal ein Beispiel. Wir nehmen das ja sehr ernst, sowohl mit Kritik als auch mit der Frage von Beschwerden. Ja, wir haben Möglichkeiten, in denen wir die Auseinandersetzung mit Kritik tatsächlich auch in unseren Programmangeboten zeigen. Wir haben die Rubrik, in der wir richtigstellen, in der wir auch transparent über Fehler berichten. Das bedeutet natürlich auch, dass wir dieses mehr über uns erzählen, was, glaube ich, für Journalistinnen und Journalisten natürlich auch immer noch so ein Zweischneidiges Schwert ist, weil die Kolleginnen und Kollegen natürlich berichten wollen, ja, recherchieren wollen und gleichzeitig die Herausforderung auch ist, erzähl auch was über deine Arbeit. Das gehört einfach zu einem veränderten journalistischen Bild dazu, in der Arbeitsweise auch zu erklären, wie wir arbeiten. Und insofern ist das vielleicht auch ein Stück eine kleine Evolution, dass man sagt, das gehört in der Weiterentwicklung unseres Berufsbildes dazu, auch mehr über unsere Arbeit zu erzählen und zu berichten.
13: Das ist das Interview der Woche bei MDR aktuell. Wir reden über die Pressefreiheit mit der Chefredakteurin des Mitteldeutschen Rundfunks, mit Christine Bohmann. Wohin sich Medien entwickeln können, auch in Demokratien, das zeigt das Beispiel USA unter dem Präsidenten Donald Trump. Da werden Sender verklagt, da werden Journalisten von Regierungspressekonferenzen ausgeschlossen. Inwieweit muss man sich auch in Deutschland mit solchen Szenarien beschäftigen inzwischen?
12: Ja, die Bedingungen für Pressefreiheit unterscheiden sich natürlich international sehr stark. Es gibt in Deutschland keine strukturelle staatliche Repression. Aber wir müssen uns natürlich angucken, vor dem Hintergrund, welche Gefahren tatsächlich eine systematische Delegitimierung von Medien bergen kann. Wir haben vorhin darüber gesprochen, Stichwort Lügenpresse. Für uns ist natürlich relevant, immer wieder deutlich zu machen, wo Grenzen sind. Und diese Grenzen auch klar zu benennen. Und das bedeutet natürlich auch, das nicht stillschweigend akzeptieren, gegebenenfalls auch juristische Schritte zu gehen. Und das sind natürlich Kaskaden von Möglichkeiten, die man sich insgesamt vor dem Hintergrund, was könnten Szenarien sein, natürlich auch Stück für Stück angucken muss.
13: Mit der AfD gibt es ja solche Tendenzen, die in diese Richtung gehen könnten. Also Vereinheitlichung von Medien, da ist die Rede schon mal vom Volksfunk oder es gibt Zweifel am Rundfunkstaatsvertrag, der aufgehoben gehört. Wie wird das in MDR-Redaktionen diskutiert?
12: Das sind natürlich intensive und auch differenzierte Debatten. Und das ist auch natürlich die Frage, berichten wir über die AfD oder sind wir auch selber Berichtsgegenstand in der Frage? Und das gelingt der AfD natürlich an der Stelle immer wieder, gezielt dort auch Maßnahmen zu ziehen, Medien auszuwählen oder gar auszuschließen. Und unser Eingang muss es sein in den redaktionellen Debatten, dass wir kritisch über die AfD berichten, ohne zu skandalisieren, darzustellen, na klar, aber auch ganz klar nicht zu normalisieren, weil es natürlich Tendenzen gibt, die auch eine Instrumentalisierung an der Stelle riskieren würden und das müssen wir ganz klar vermeiden. Insofern ist der redaktionelle Streit auch um die Frage der Wahrnehmung ist natürlich da und auch ausdrücklich gewünscht und der gehört dazu.
13: Also berichten über die AfD ja, die in Teilen als rechtsextremistisch eingestuft ist, aber es ist keine normale Partei wie andere, die...
12: Auch da ist der Punkt, welche Sichtweisen übernehmen wir dort, ja. Wir müssen ganz deutlich und kritisch machen, dass es in den Landesverbänden eine entsprechende Einstufung gibt. Und es gehört natürlich dazu, diese auch immer wieder zu benennen. Und gleichzeitig ist die AfD in vielen Landtagen Oppositionspartei. Und entsprechend gehört sie natürlich zum demokratischen Prozess an der Stelle dazu, sodass Debatten entsprechend auch abgebildet werden müssen. Aber ich sage es nochmal, es geht am Ende, wie bei allen Themen, auch um die Einordnung, ums kritische Berichten und ums Benennen.
13: Wenn politische Kräfte wie die AfD mit extremistischen Tendenzen immer stärker Einfluss ja auch auf die Meinungsbildung nehmen, das verstärkt wird dann durch soziale Netzwerke, wo die AfD auch jedenfalls im Vergleich zu anderen Parteien sehr stark ist. Wie verändert das dann die Medienbranche und auch den MDR?
12: Ja, insgesamt zeigt sich ja in den letzten Jahren schon ein hoher Veränderungs- und auch Anpassungsdruck der Medien, sowohl mit der Frage, wo sind wir, auf welchen Plattformen unterwegs, was bedeutet das mit Blick auf auch Präsentation von Inhalten, Stichwort Algorithmen, und es bedeutet auch für uns, dass wir uns fragen müssen, wie wir tatsächlich mit unseren Inhalten und Informationen auch wirklich noch sichtbar sind. Stichwort KI-Zusammenfassung beispielsweise auf entsprechenden Suchseiten, weil natürlich auch einfach die Aufmerksamkeitsökonomie an der Stelle ein wahnsinnig großer Einflussfaktor ist.
13: Es geht um Desinformation, es geht um Manipulation, auch um Hasskultur. Und der MDR versucht, wie andere AD-Anstalten, auch ganz vorne anzusetzen, also bei den Schülern, bei den Kindern und Jugendlichen. Und geht auch jetzt rund um den Tag der Pressefreiheit an Schulen. Was genau kann man da erreichen und wie läuft so eine Unterrichtsstunde da ab?
12: Ja, erstmal sind das natürlich total tolle Gelegenheiten, auch sich selber immer wieder zu hinterfragen. Und in diesen Schulstunden, Unterrichtsstunden geht es vor allen Dingen auch darum, zu sensibilisieren für Desinformation und auch für Manipulation. Und insofern ist das auf der einen Seite immer ein total toller Austausch und gleichzeitig auch wirklich eine Lehrstunde. Und zwar, wie ich hoffe, für beide Seiten.
13: Und wenn die Antwort dann kommt, meine Quelle, Nachrichtenquelle ist TikTok, dann tut's weh in der Magengegend.
12: Ja, wir sind ja als Öffentlich-Rechtliche tatsächlich auch auf TikTok. Da versuchen wir natürlich dann auch immer noch mal ein bisschen abzuklopfen, halt, welche Angebote nutzen die Schülerinnen und Schülerinnen dort. Aber das ist genau der Punkt. Es ist letzten Endes auch ein Gegencheck für die Realität. Finde ich aber trotzdem ganz spannend an der Stelle, dass auch viele Schülerinnen und Schüler mittlerweile ja auch sehr kritisch tatsächlich auf die sozialen Netzwerke schauen und auch bewusst sagen, nee, TikTok, Instagram, da hole ich mir Informationen. Aber ich weiß auch ganz bewusst an der Stelle, wo dann auch Grenzen sind und gegebenenfalls auch nochmal in der Biografie oder auf die Links gegen zu checken, mit wem ich es da eigentlich zu tun habe oder wer mir die Information gibt. Das muss der Ansatz sein.
4: Soweit Christine Bohmann vom Mitteldeutschen Rundfunk im Gespräch mit Sven Kochale.
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4: Und es ist jetzt 4.50 Uhr, 10 vor 5.
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4: In der italienischen Krimiszene ist Sandrone Dazieri ein Star und wird auch international immer bekannter. In seinem neuesten Krimi begibt er sich in die Welt der Megareichen, die über mehr Besitz verfügen als ganze Staaten. Annemarie Stoltenberg hat das Gesetz der Elite gelesen.
14: In diesem Thriller taucht man in eine hochtechnisierte Welt ein, in der die Superreichen bereits intensiv damit beschäftigt sind, Fluchten in das Weltall zu planen oder Überleben auf Inseln im Meer vorzubereiten. Es gibt Kühleinrichtungen, die für die Ewigkeit installiert werden, falls man Verstorbene irgendwann doch auftauen und wiederbeleben könnte. Plötzlich sterben nacheinander mehrere Personen just aus dieser kleinen Gesellschaft der Wohlhabenden. Zuerst Jesus Martinez, der viel Geld verdient hat, unter anderem mit sogenannten Kryosaunen. Das ist eine Saunavariante, bei der man in eine Kältekammer steigt, die minus 130 Grad hat, was seltsamerweise erstaunlich belebend und angenehm sein soll. Martinez kommt in seiner eigenen Kryosauna ums Leben. Er muss noch versucht haben zu flüchten.
15: Der Zylinder war vereist. Seine Haut blieb daran haften. Ein schrecklicher Tod, aber wenigstens war es schnell vorbei. Die Techniker, die die Kryosauna untersucht haben, sagen, dass die Steuereinheit ausgefallen ist. Es ist anzunehmen, dass dies auf einen Spannungssprung zurückzuführen ist, denn der Prozessor und der Speicher sind verbrannt.
14: Der Fall ist hochbrisant für die Polizeibehörde und so wird die sich eigentlich außer Dienst befindende Colomba Caselli beauftragt, herauszufinden, wer in diesen Hochsicherheitstrakt des Multimilliardärs Martinez eindringen konnte. Colomba tut sich mit ihrem alten Kumpel, dem genialen, aber schwierigen Dante Torre, für ihre Suche nach der Wahrheit zusammen. Weitere Menschen sterben, die alle zu der kleinen Gruppe der Superreichen gehören. Durch einen Brand, durch Vergiftung, durch einen Flugzeugabsturz. Wie hängt das alles zusammen? Das müssen Dante und Colomba herausfinden. Als Leserinnen und Leser, die die beiden begleiten und mitdenken, betreten wir eine absolut fremde, computergesteuerte, abgeschotterte Welt. Es ist ein Lebensumfeld, zu dem man normalerweise nie Zugang bekäme. Sympathisch ist, dass die extrem tüchtige Ermittlerin Colomba Caselli eine altmodische Vorliebe für das klassische Buch hat.
15: Sie kann sich bei der Lektüre digitaler Texte nicht konzentrieren und ihr bleibt weniger vom Gelesenen im Gedächtnis. Bei einem auf Papier gedruckten Buch, das ihr gefallen hat, erinnert sie sich sogar an die Stelle, an der ein bestimmter Satz steht, und sie liebt das Gefühl, wenn die Seiten weniger werden und das bevorstehende Ende ankündigen.
14: Das Ende ist bei Sandrone Dazzeris Thriller nach knapp 400 Seiten erreicht. Es gibt ein Personenregister im Buch, wo alle Haupt- und Nebenfiguren aufgelistet sind, damit man sich gut zurechtfindet. Aber höchstwahrscheinlich wird es nicht lange dauern, bis der Roman ausgelesen ist. Da bleibt kaum Zeit, zwischendurch den ein oder anderen Namen zu vergessen.
4: Annemarie Stoltenberg über den Thriller Das Gesetz der Elite von Sandrone Dazzeri. Das Buch erscheint bei HarperCollins und kostet 17 Euro.
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4: Die USA wollen tausende Soldaten aus Deutschland abziehen. Das könnte die Konsequenz aus einem Streit zwischen Bundeskanzler Merz und Präsident Trump sein. Die Neue Osnabrücker Zeitung sieht da einen Ursache-Wirkung-Zusammenhang und schreibt in ihrem Kommentar, diese Drohung gehe auf das Kanzlerkonto.
16: Dabei hatte Friedrich Merz sich zu Beginn seiner Amtszeit klug angestellt, um Trumps Gunst zu gewinnen. Schon seit Barack Obama ist klar, dass Amerika sich nach Asien wendet und Europa sicherheitspolitisch mehr Verantwortung übernehmen muss. Viel zu lange hat man sich im bequemen Akkord eingerichtet. Die Russen liefern billiges Gas, die Amerikaner Schutz und wir erklären der Welt vom hohen Ross, wie es zu laufen hat. Der Ami geht, das Gas ist teuer und Deutschland ist alleine nicht verteidigungsfähig. Ein Kanzler muss das wissen und seine Worte abwägen.
4: Bei der Märkischen Oder-Zeitung aus Frankfurt/Oder löst die US-Ankündigung auch Kopfschütteln aus, aber über Donald Trump.
16: Donald Trump mochte Friedrich Merz, weil der so gut Englisch sprach und beim Besuch im Weißen Haus auch noch eine schöne Gesichtsfarbe hatte. Er mochte ihn, weil der Kanzler Angela Merkel nicht mag, genau wie er. Jetzt hat Merz den Krieg gegen den Iran kritisiert, weshalb der US-Präsident ihn nicht mehr mag. Trump will deshalb Truppen aus Deutschland abziehen, Mittelstreckenraketen nicht stationieren und Zölle auf deutsche Autos erhöhen. Bäh. So funktioniert Weltpolitik in diesen Tagen. Auf diesem Niveau. Es ist ein Desaster.
4: Die Frankfurter Allgemeine Zeitung sorgt sich vor allem darum, welches Signal ein US-Truppenabzug an Russland aussendet.
16: Die 5000 Soldaten, deren Abzug das Pentagon zunächst angekündigt hat, sehen auf dem Papier nicht nach viel aus. Es kommt auch darauf an, ob sie nur Deutschland verlassen würden oder auch Europa. Schlecht ist außerdem, dass keine US-Mittelstreckenraketen mehr nach Deutschland verlegt werden sollen. Hier hat Europa eine ernste Fähigkeitslücke. Die Bundesregierung kann sich etwas vormachen, vielleicht auch der deutschen Bevölkerung, aber sicher nicht Putin. Der sieht, wie die NATO erodiert.
4: Auch die Augsburger Allgemeine sieht Anlass zur Beunruhigung.
16: Die US-Truppenstärke variiert ständig, auch unabhängig von Trumps Wutausbrüchen. Standorte wie der Übungsplatz im bayerischen Grafenwöhr oder das Drehkreuz Ramstein sind für die Amerikaner zudem strategisch derart wichtig, dass die US-Militärs sie kaum ohne Widerstand aufgeben würden. Also mehr Gelassenheit wagen? Ganz so einfach ist es leider nicht, denn sicherheitspolitisch gravierender ist, dass die USA auch die Stationierung von Mittelstreckenraketen abgesagt haben. Solange Europa die eigene Verteidigungsfähigkeit nicht fundamental stärkt, bleibt es erpressbar.
4: Und zum angekündigten Truppenabzug kam auch noch die Androhung neuer Zölle hinzu. Auf Autos und Lkw aus Europa. Das Handelsblatt aus Düsseldorf nennt diese Drohungen absurd.
16: Der Präsident wirft den Europäern vor, den vereinbarten Handelsdeal nicht umzusetzen. Es war aber Trump selbst, der diesen Deal mit im Nachhinein verhängten Zöllen für null und nichtig erklärt hatte. Es war eine Reaktion auf den obersten Gerichtshof, der einen Teil der ursprünglichen Zölle des Präsidenten für illegal erklärt hatte. Es steht viel auf dem Spiel. Der Clash zwischen Trump und Merz, der einmal so stolz auf seinen guten Draht zum Präsidenten war, ist für Europa von höchster Relevanz und Brisanz.
4: Das waren die Standpunkte. Zusammengestellt hat sie heute Constanze Semidey. Und gleich nach den Nachrichten geht's hier weiter um 5, kurz nach 5 in der ARD-Infonacht. Friedrich Merz schildert seine Eindrücke vom ersten Kanzlerjahr. Bis gleich.

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1: Um 5 Uhr mit Ronald Lessig. Knapp ein Jahr nach seinem Amtsantritt fordert Bundeskanzler Merz vom Koalitionspartner SPD mehr Entgegenkommen. Er erwarte von den Sozialdemokraten die gleiche Kompromissbereitschaft, wie die Union sie zeige, sagte Merz in der ARD-Sendung Karin Mioska. Aus der Nachrichtenredaktion Marei Beermann.
2: Er sei geduldig gewesen im Umgang mit der SPD, die allerdings müsse wissen, Kompromisse sind keine Einbahnstraße. Merz wies diesbezüglich auf den wachsenden Unmut in der Union hin. In dieser Koalition müsse die Union vorkommen und man müsse auch Dinge hinbekommen, die ihre Handschrift trage. Das sei noch nicht gut genug gelungen, so der Kanzler. Vor dem Hintergrund anstehender Reformen hatte es zuletzt immer wieder Streit in der schwarz-roten Regierung gegeben.
1: Unterdessen hat SPD-Fraktionschef Miersch Nachbesserungen bei den geplanten Änderungen im Gesundheitsbereich gefordert. Als Beispiel nannte er im ZDF das Vorhaben, die beitragsfreie Mitversicherung von Ehepartnern bei der gesetzlichen Krankenversicherung einzuschränken. Das Kabinett hat das Sparpaket bereits beschlossen. Als nächstes ist der Bundestag am Zug. Und dort, so Miersch, gehe es nicht darum, Kabinettsbeschlüsse einfach abzunicken. An den Reformplänen im Gesundheitsbereich gibt es breite Kritik. Die USA wollen ab heute damit beginnen, festsitzende Handelsschiffe aus der Straße von Hormus zu eskortieren. Das hat Präsident Trump angekündigt. Der Iran hält die für den weltweiten Ölhandel wichtige Meerenge seit Ende Februar de facto geschlossen. Aus der Nachrichtenredaktion Markus Wolf.
3: Auf seiner Online-Plattform schrieb Trump, man werde die Schiffe sicher aus der Straße von Hormus geleiten, damit sie, Zitat, frei und ungehindert ihren Geschäften nachgehen können. Mehrere Länder, die nicht in den Iran-Krieg verwickelt seien, hätten darum gebeten. Wie genau die USA vorgehen wollen, ist aber unklar. Aus Teheran kam bereits eine Warnung. Der Vorsitzende des iranischen Parlamentsausschusses für nationale Sicherheit erklärte, jede amerikanische Einmischung in der Straße von Hormus werde als Verstoß gegen die geltende Waffenruhe angesehen.
1: In der Fußball-Bundesliga haben sich zum Abschluss des drittletzten Spieltages Freiburg und Wolfsburg 1:1 getrennt. Die Niedersachsen verdrängten damit St. Pauli vom Relegationsplatz. Die Hamburger hatten vorher gegen Mainz mit 1:2 verloren. Außerdem gewann Gladbach gegen Dortmund mit 1:0. Damit sicherten sich Mainz und Gladbach den Klassenerhalt. Außerdem können Union Berlin und der Hamburger SV nicht mehr absteigen. Das waren die Nachrichten. Das Wetter in Deutschland. Tagsüber Schauer oder Gewitter im Südosten und an der Nord- und Ostsee trocken bei 13 Grad auf den Nordseeinseln und 28 Grad in Niederbayern. Am Dienstag Schauer. Es ist 5.03 Uhr.
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4: Und uns liegen zur Stunde keine Meldungen vor. Ihnen eine gute, freie Fahrt an diesem Montagmorgen.
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4: Und die kommt wie immer vom Norddeutschen Rundfunk in Hamburg, heute mit Detlef Karg im Studio. In dieser neuen Woche ist die schwarz-rote Bundesregierung seit einem Jahr im Amt. Zeit für eine erste Bilanz. Bundeskanzler Friedrich Merz stellte sich darum gestern in der ARD den Fragen von Karin Mioska und dabei betonte er, dass er von Anfang an gewusst habe, wie schwer das Regieren werden würde.
5: Ja, es war klar, dass es schwierig wird.
6: Was macht das Regieren besonders schwer?
5: Viele äußere Umstände, die dazugekommen sind. Jetzt in den letzten Wochen auch noch der Krieg im Iran. Die Energiepreisentwicklung. Viele Dinge, die wir noch nicht so weit bekommen haben, wie wir sie haben wollten. Aber es ist alles in allem keine Überraschung. Und dass Regieren in einer Demokratie nicht immer einfach ist, das wussten wir alle vorher.
6: Gibt es einen Rat, den der Friedrich Merz von heute dem Friedrich Merz von vor einem Jahr geben würde?
5: Wenn Sie mich so spontan fragen, hätte ich dem Friedrich Merz von damals gesagt, bleib geduldig. Ein Land kommt nicht zur Ruhe, wenn die Menschen das Gefühl haben, dass keine Ruhe und keine Konstanz in der Regierungsarbeit vorhanden ist. Und da tun wir uns immer noch schwer, obwohl wir viel schon hinbekommen haben. Es ist ja auch viel entschieden worden, vollkommen geräuschlos. Ich sage Ihnen mal ein Beispiel, über das heute kaum noch jemand spricht. Wir haben die Asylbewerberzahlen in Deutschland um 2/3 heruntergebracht gegenüber 2023. Das ist ein großer Erfolg. Aber über Erfolge wird dann meistens schnell hinweggegangen und Dinge, die nicht so einfach laufen, werden intensiv diskutiert. Das ist auch normal, das klage ich mich gar nicht darüber. Aber wir haben in diesem einen Jahr einiges hinbekommen, aber ja, auch noch nicht genug. Ich bin bis jetzt sehr geduldig gewesen, auch im Umgang mit der SPD. Die SPD muss allerdings auch wissen, Kompromisse sind keine Einbahnstraße. Die müssen wir beide machen.
6: Deswegen muss es auch zwischen Ihnen und Lars Klingbeil gerumst haben. Jedenfalls war davon zu lesen in der Villa Borsig bei dem Koalitionsspitzentreffen. Jedenfalls hat Lars Klingbeil gewissermaßen selbst zwischen den Zeilen bestätigt, als er zuletzt öffentlich sagte, er ließe sich ja gerne anbrüllen, wenn er für Arbeitnehmerrechte kämpfe. Was ist da passiert?
5: Lars Klingbeil hat es mir auch auf Nachfrage nochmal bestätigt, dass er das ironisch gemeint hat. Mhm. Ich brülle niemanden an, auch keinen Kabinettskollegen.
6: Sie haben ein echtes Vertrauensverhältnis noch?
5: Das würde ich sagen, ja.
6: Gibt es das noch, Vertrauen in der Politik? Gibt es das wirklich?
5: Wenn es das nicht mehr gibt, können Sie in einer Regierung eigentlich nicht mehr zusammenarbeiten. Ich suche keine andere Mehrheit. Mhm. Will auch noch mal betonen, ich suche keine andere Mehrheit. Mhm. Das sollte die SPD jetzt aber nicht zu dem Gedanken verleiten, sie könnte sozusagen mit uns machen, was sie will. Das ist nach wie vor eine Koalition mit einem größeren Partner und einem kleineren Partner. Und das ist eine Koalition, die auch Kompromisse erfordert.
6: Sie sind ein Mann der freien Rede. Und Sie können das auch ziemlich gut, das wissen Sie. Weil aber bei einem Bundeskanzler jedes Wort, jede Silbe, jedes Komma auf die Goldwaage gelegt wird, denken Sie manchmal selbstkritisch, ich muss ein bisschen vorsichtig sein. Konrad Adenauer hat mal gesagt, es gibt Dinge, die würde ich nicht mal mit mir selbst besprechen.
5: Ja, und Ludwig Erhard hat den Deutschen sehr klar und sehr umfassend auch gesagt, wo sie stehen und wo wir gemeinsam hinwollen.
6: Aber sagen Sie, ich will mir das nicht verbieten lassen, auch auf die Gefahr hin, dass das passiert?
5: Ich möchte, oder? Wissen Sie, ja, Frau Mioska, ich möchte nicht rund wie ein Kieselstein reden und werden. Das ist nicht meine Art und auch nicht meine Kommunikation. Ich gehe damit hin und wieder ein gewisses Risiko ein, aber ich glaube umgekehrt, viele Menschen in diesem Land wollen wissen, was ihre Politiker denken. Und ich versuche das auf meine Art zum Ausdruck zu bringen.
6: Wir wollen uns noch Umfragen ansehen. Wenn wir uns die jüngsten Deutschlandstrends ansehen, also eine Entwicklung, dann sagten kurz nach dem Start der Regierung 39% der Befragten, dass sie mit ihrer Arbeit zufrieden sind und nun sagen es nur noch 21%. Was denken Sie manchmal darüber? Sie haben es auch schon so ein bisschen angedeutet. Sind wir die Weltmeister im Jammern oder nehmen Sie den Missmut ernst?
5: Ich nehme den Missmut natürlich ernst. Und wir werden vielleicht noch mehr erklären müssen, wo wir stehen, wo wir hinwollen, wie der Weg dorthin ist. Aber es ist ein Phänomen, das auch anderen Regierungen widerfahren ist.
6: Wir müssen unbedingt noch über den Irankrieg sprechen und Ihr Verhältnis zu Donald Trump. Donald Trump hat angekündigt, 5.000, sogar mehr als 5.000 US-Soldaten aus Deutschland abzuziehen.
5: Es gibt ein Kontingent von amerikanischen Soldaten in Europa, die Joe Biden hier noch auf Zeit stationiert hat. Über deren Abzug wird schon seit längerer Zeit gesprochen. Wir haben auch von Joe Biden noch die Zusage bekommen, Tomahawk-Raketen geliefert zu bekommen. Das hat Donald Trump nie wiederholt. Die Zusage hat er uns bisher nicht gegeben. Also da ist jetzt auch nicht alles neu, was wir in den letzten Tagen da hören. Es wird vielleicht ein bisschen zugespitzt, aber neu ist es nicht.
6: So, Trump hat nun auch noch was anderes getan. Er hat wieder mit höheren EU-Zöllen gedroht. 25% auf Fahrzeuge aus der EU. Schon ab kommender Woche sollten eigentlich 15% sein. Haben Sie das Gefühl, Trump will Deutschland besonders treffen, weil wir besonders betroffen wären?
5: Er will ganz Europa treffen. Er ist auch an dieser Stelle offen gestanden zu Recht ein bisschen enttäuscht darüber, dass wir in der Europäischen Union mit dem Abkommen von Turnberry, was im letzten Jahr geschlossen worden ist, im August in Schottland, bis heute nicht zu einem Abschluss gekommen sind. Im Europäischen Parlament gibt es bis heute Widerstände gegen dieses Abkommen.
6: Also Sie können ihn sogar ein bisschen verstehen.
5: Naja, ich sag mal, er wird ungeduldig, weil wir jetzt im August letzten Jahres eine Verabredung getroffen haben mit Amerika, dass wir ein Zollabkommen machen. Und auf der europäischen Seite werden immer wieder neue Bedingungen formuliert und wir haben es nicht unterschrieben. Mhm. So, und die Amerikaner haben es fertig und die Europäer nicht. So, und deswegen wünsche ich mir, dass wir hier möglichst schnell zu einem Abkommen kommen.
4: Eine Einschätzung von Bundeskanzler Merz, die in diesen Tagen eher weniger zum Gespräch kommt. Das war er im Gespräch mit Karin Mirska. Im Ringen um ein Ende des Iran-Krieges ist weiter vieles in Bewegung. US-Präsident Trump erklärte ja in der vergangenen Nacht auf Truth Social, die USA würden ab heute Mittag Nahostzeit, also in einigen Stunden, Schiffe durch die Straße von Hormuz in einiger Entfernung zumindest eskortieren. Der Iran hat dagegen bereits protestiert. Zuvor noch hatte Trump den jüngsten Verhandlungsvorschlag aus Teheran als nicht annehmbar kritisiert. Nun sagte er, es gebe gute Gespräche mit dem Iran. Klar ist, Trump sendet auch Signale, um die Börsen und die Märkte zu beruhigen. Bundesaußenminister Johann Wadephul hat unterdessen in einem Telefonat seinen iranischen Amtskollegen Araghchi zu einer Freigabe der blockierten Straße von Hormuz gedrängt. Mehr dazu von Georg Schwarte.
7: In dem Telefonat mit seinem iranischen Amtskollegen Araghchi hat der deutsche Außenminister nach eigenen Angaben die sofortige Öffnung der Straße von Hormuz und den Verzicht Irans auf Atomwaffen verlangt. Via Online-Dienst X teilte der CDU-Politiker Wadephul mit, als enger Verbündeter der Amerikaner teile Deutschland das gleiche Ziel. Der Iran müsse vollständig und nachprüfbar auf Kernwaffen verzichten und die blockierte Schifffahrtsroute sofort freigeben. Irans Außenminister ließ zu dem Telefonat mit dem CDU-Politiker lediglich mitteilen, es seien Gespräche über regionale und internationale Entwicklungen geführt worden. Wadephul hatte zuletzt während seiner Marokko-Reise mit seinem amerikanischen Amtskollegen Rubio über die Lösung des Iran-Krieges telefoniert. Am Rande seines Besuchs der Vereinten Nationen in New York appellierte der deutsche Außenminister außerdem an China und Russland, endlich ihre Blockade im Sicherheitsrat zu beenden, mit dem beide Vetomächte eine Resolution zur Freigabe der Straße von Hormuz verhindern. Deutschland hat nach monatelanger diplomatischer Eiszeit zuletzt wieder direkte Gespräche mit dem Iran aufgenommen, um, so Kanzler Merz, zur Lösung der Iran-Krise beizutragen.
4: Georg Schwarte informierte. Und wir kommen zur Wettervorhersage für heute Montag, den 4. Mai. In der Südosthälfte lockert die Bewölkung auf. Es ist teils heiter und weitestgehend trocken. Ansonsten in Deutschland eher wechselnd oder stärker bewölkt. Und gebietsweise gibt es Schauer und Gewitter. Im Norden ab dem Nachmittag dann auflockernde Bewölkung und trocken. Temperaturen im Norden 13 bis 19 Grad, sonst 19 bis 25 Grad. Im Südosten und in der Lausitz nochmal bis zu 29 Grad. Und die Temperaturen in Deutschland. Kiel 13 Grad, Hamburg 15 Grad, Rostock 14 Grad, in Hannover 15 Grad, Berlin 17, Kassel 10 und Münster 13 Grad, Köln 12 Grad, in Frankfurt 11 Grad, Erfurt 14 Grad, Saarbrücken 8 Grad, Nürnberg 11 Grad, Dresden 15 Grad, Stuttgart 12, Freiburg 10 und München 14 Grad. Und wir schauen auf die Uhr. Es ist 5.14 Uhr.
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4: Der Iran-Krieg, er ruht im Moment. Eine Lösung ist nicht absehbar. Ähnliches gilt für die Lage im Libanon. Dort befindet sich Israel ja im Krieg mit der Hisbollah. Eine Pufferzone wurde eingerichtet, aber die Waffenruhe ist brüchig. Am Wochenende starben im Libanon bei israelischen Angriffen 40 Menschen und etliche Libanesen verloren auch ihre Häuser. Unsere Korrespondentin Anna Osius informiert.
8: Sie graben mit Baggern in den Trümmern, tragen den Schutt eines völlig zerbombten Hauses ab. Nichts ist mehr übrig geblieben von dem Ort im Süden des Libanon, der mal ein Zuhause war, erzählt Anwohner Haytham der Nachrichtenagentur Reuters. Es gab drei Tote hier, es war das Geschäft meines Bruders. Hier ist kein militärisches Gebiet, die Hisbollah ist hier nicht. Aussage steht gegen Aussage im Süden des Libanon. Israel sagt, die Hisbollah breche die Waffenruhe und man verteidige sich entsprechend. Die Miliz behauptet das Gegenteil. Und der Krieg geht weiter. Israel hat seine Angriffe gegen die Hisbollah im Süden des Libanon deutlich verstärkt. Dabei sterben immer wieder auch Zivilisten. Mehr als 40 Tote binnen 24 Stunden, meldete das libanesische Gesundheitsministerium am Wochenende. Auch die Hisbollah schießt erneut Richtung Nordisrael. Die eigentlich geltende Waffenruhe im Libanon existiert nur noch auf dem Papier. Immer wieder kommen israelische Warnungen an die Bevölkerung, ihre Dörfer sofort zu räumen. Die israelischen Warnungen erfolgen fast täglich, so der politische Journalist im Libanon Nicolas Nassif bei Al Jazeera. Jeden Tag wird Bewohnern einer Reihe von Dörfern befohlen, diese zu verlassen. Das ist mittlerweile Teil des Alltags geworden. Israel bleibt im Süden des Landes stationiert, will eine sogenannte Pufferzone einrichten. Der Libanon sieht das als Landbesetzung und völkerrechtswidrige Vertreibung. Und je stärker die israelischen Luftangriffe, desto größer wirkt der Rückhalt der Hisbollah in der Bevölkerung. Die libanesische Regierung ist zu schwach, um Israel zu stoppen oder die Hisbollah zu entwaffnen. Journalist Nassif: Der Libanon kann keinen direkten Druck auf Israel ausüben, damit die Angriffe eingestellt werden, und auch nicht auf die Hisbollah, damit sie die Kämpfe beendet. Das Argument der Hisbollah, sie verteidige ihr Land. Die USA sind die einzige Instanz, die Israel zu einem Waffenstillstand verpflichten kann. So haben die USA Israel dazu bewegt, Beirut und die südlichen Vororte nicht mehr zu beschießen, woran sich Israel bislang hält. Aber im Süden des Landes ist die Lage völlig anders. Besonders problematisch: bei den israelischen Luftangriffen im Südlibanon sterben immer wieder auch Helfer wie Sanitäter oder Ärzte. UN-Sprecher Stefan Dujarric: Laut Weltgesundheitsorganisation WHO ist die Zahl der Angriffe auf Gesundheitseinrichtungen seit Beginn des Konflikts auf 149 gestiegen, mit 100 Toten und 233 Verletzten. Angriffe auf Zivilisten, zivile Infrastruktur und Gesundheitspersonal sind nicht nur inakzeptabel, sondern verstoßen auch gegen das humanitäre Völkerrecht. Ein Helfer hat uns erzählt, dass er sich immer mit seinen Teamkollegen umarmt, bevor sie losfahren, berichtet Xavier Castellanos Mosquera vom Roten Kreuz. Weil sie nicht wissen, ob sie heil zurückkommen. Das ist doch herzzerreißend. Ich finde es im heutigen Jahrhundert mit der heutigen Technologie unvorstellbar, dass man sagen muss, ich werde Leben retten, ohne zu wissen, ob man dabei selbst getötet wird. Das darf nicht passieren. Doch der Krieg im Libanon, er geht im Süden trotz Waffenruhe weiter.
7: Anna Osius informierte aus dem Südlibanon. Erst die 12-Uhr-Regelung an den Tankstellen, dann seit 1. Mai der Tankrabatt, der bisher noch nicht viel gebracht hat. In dieser Woche wird es an den Tankstellen zum Schwur kommen. Denn dann müssten in den Tanks der Tankstellen neue steuervergünstigte eingekaufte Spritmengen sein. Wird Diesel dann vielleicht in manchen Regionen 1,85 Euro kosten? Wir werden sehen. Die Bundesregierung versucht einiges, kann aber nicht alles leisten. Welchen Kurs steuert Bundeswirtschaftsministerin Reiche in der Energiepreiskrise? Aus dem ARD-Hauptstadtstudio dazu Andreas Fischer.
9: Rund 17 Cent, das ist die magische Zahl. Seit Freitag hat der Staat die Steuer auf Benzin und Diesel um diesen Betrag gesenkt. Als Bundeskanzler Merz die Maßnahme vor 3 Wochen ankündigt, betont er, was sie bewirken soll.
10: Sie ist eine ganz konkrete Entlastung, wie gesagt, für private Haushalte wie für die Unternehmen, also zum Beispiel für Speditionsbetriebe, für Pflegeheime.
9: Er erwarte, dass die Mineralölwirtschaft die Senkung auch ohne Einschränkung an die Verbraucher weitergebe. Eine Erwartung, an der es schon vor Inkrafttreten Zweifel gab. Herbert Rabel ist Sprecher des Tankstelleninteressenverbands. Er vertritt mehrere hundert Tankstellenpächter, die die Spritpreise selbst von den Mineralölkonzernen vorgegeben bekommen. Rabel begrüßt zwar die Steuersenkung, kritisiert aber die Machart.
11: Das Gesetz ist so gestrickt, dass man zwar die Steuer reduziert, aber dass man nicht kontrollieren kann, ob dieses Steuervorteil auch weitergegeben wird. Wir wissen nicht, wie viel dann tatsächlich von dem Steuernachlass wirklich beim Verbraucher angekommen ist, weder am Wochenende noch in der Zukunft. Wir sind da gänzlich in der Hand der Mineralölkonzerne.
9: Auch in der Logistikbranche, die Merz explizit erwähnt hatte, gibt es große Zweifel, ob das Tanken wirklich günstiger wird. Viele Speditionen kaufen Kraftstoffe vorab per Termingeschäft, erklärt Frank Huster, Hauptgeschäftsführer des Bundesverbands Spedition und Logistik.
12: Sie haben jetzt abgewartet bis zum 1. Mai und werden jetzt mutmaßlich ihre Vorräte wieder auffüllen. genau wie viele Verbraucher auch gleichzeitig an den Tankstellen tanken. Und das führt im Ergebnis dazu, dass der Preis vermutlich wieder steigen wird und diese Maßnahme egalisiert wird, das heißt also wirkungslos ist.
9: Auch in der Bundesregierung selbst war der Tankrabatt umstritten. Vor allem Bundeswirtschaftsministerin Katharina Reiche von der CDU ist kein Fan der Steuersenkung und hat sich gegen kurzfristige Maßnahmen ausgesprochen. Wenn schon, hätte sie lieber die Pendlerpauschale erhöht. Das kann sie sich auch weiterhin vorstellen.
13: Da die Pendlerpauschale ja sehr zielgerichtet auch auf den Berufsweg zielt und nicht auf eine Urlaubsfahrt, ist das hinsichtlich der Wirkung die präziseste Maßnahme.
9: Eine zuletzt immer wieder diskutierte Übergewinnsteuer für Mineralölkonzerne lehnt Reiche kategorisch ab. Sie befürchtet, dass die Firmen Öl dann verstärkt in Richtung Asien verkaufen, wo aktuell höhere Preise gezahlt werden, mit Folgen für die deutschen Raffinerien.
13: Die uns mit Diesel, Benzin und Kerosin versorgen. Ich bin froh, dass wir Arbeitsplätze haben, die wir hier in Deutschland sicherstellen können. Und jede Diskussion um eine Übergewinnsteuer würde dieses Asset schwächen.
9: Öl ist natürlich nur eine Komponente. Auch Erdgas ist durch die Blockade der Straße von Hormuz teurer geworden. Um unabhängiger vom Weltmarkt zu werden, kann sich Reiche vorstellen, Gasreserven in Deutschland zu erschließen. Noch gibt es dazu keine konkreten Gesetzespläne. Claudia Kempfert, Energieökonomin am Deutschen Institut für Wirtschaftsforschung, sieht die Bundesregierung bei fossilen Energien aber generell auf einem falschen Weg.
14: Dass auf fossiles Erdgas sehr stark gesetzt wird, gerade auch im Strombereich, wo man Argumente sucht, um wichtige Batteriespeicher beispielsweise, die in der Pipeline sind, gar nicht erst ans Netz lassen will, um dann fossile Erdgaskraftwerke länger am Netz oder hineinzubringen, neue auch hineinzubringen. Und das stärkt dann eher wieder die fossilen Abhängigkeiten.
9: Auch der Tankrabatt setzt laut Kempfert keine Anreize, um fossile Energie einzusparen. Die Ökonomin empfiehlt deswegen andere Maßnahmen, um Menschen mit niedrigem Einkommen gezielt zu entlasten.
14: Stärkung des ÖPNV, billigeres Deutschlandticket und so weiter, das wäre deutlich, deutlich besser als der Tankrabatt.
4: Sagt die Ökonomin Claudia Kempfert, das war Andreas Fischer mit seinem Beitrag. Wir kommen weg von der Politik. 900 Kinder im Oberolmer Wald bei Mainz. Das ist kein Laufevent, sondern die aktuelle Ausgabe der Rheinhessischen Waldjugendspiele. Jedes Jahr treffen sich die dritten Klassen hier statt in der Schule. Das wichtigste Fach? Der Wald. Die Kinder sollen ihn so richtig kennenlernen. Unser Reporter Golo Schlenk war mit dabei.
15: Auf Gabriels Finger ist eine Raupe.
16: Guck mal klar.
17: Lass mich die
16: machen. Eine Raupe, die macht Breakdance.
18: Die kleine Spannerraupe haben die Kinder auf einem Baumstamm entdeckt. Schnell bildet sich eine Traube um den Jungen, dem die Raupe über die Hand krabbelt. Die 3B der Grundschule Oberolm nutzt die Wartezeit zur nächsten Station. Hier gilt es dann für ausgewählte Schüler, Begriffe zu beschreiben. Die anderen müssen sie erraten.
19: Da stehen ganz viele Bäume.
20: Wald!
21: Super.
22: Also es gibt einen

0: zu.
1: Und ein letztes Mal wachsen unsere Bäume eine Stufe und an den freien Plätzen können neue kleine Babybäume wachsen. Dann kann einmal aus dem Holzpolter noch mal ein Keimling mit dazukommen.
0: Ein Jäger erklärt den interessierten kleinen Zuhörern, wie ein Wald nachhaltig bewirtschaftet wird. Die 4-Stunden-Programm tun den Kindern gut, weiß Organisatorin Hanna Babel von der Schutzgemeinschaft Deutscher Wald.
2: Es sind ganz viele, die dann plötzlich mal feststellen, so auch es ist gar nicht irgendwie alles eklig, bloß weil es dreckig ist. Also hier hat man ja jetzt noch einen sehr trockenen Weg, weil alles gepflastert ist und so. Das gibt's ja andere Standorte, da laufen die wirklich mitten durch den Wald. Also diese Scheu gegenüber der Natur wird weniger. Ja, und die entdecken dann auch die Tiere hier. Also die meisten sind einfach immer mit voller Freude dabei.
0: Was sich auch bei der nächsten Station zeigt, an der die Kinder mal tatkräftig anpacken und als Team funktionieren müssen. Am Ende des Tages sind die Kleinen richtig begeistert.
3: Ich fand es cool, dass wir auch einen Hund dabei hatten und dass wir wirklich viel gelernt haben und so, wie die Bäume nachwachsen und was man dann aus denen machen kann. Dass es viele Tiere im Wald gibt und dass die Bäume sehr wichtig für die Natur sind.
4: Golo Schlenk war das mit einer Reportage aus dem Wald und Drittklässlern.
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6: Mit Marcel Stober. Und bevor wir zum Fußball kommen, wollen wir erstmal den alten und neuen deutschen Meister im Eishockey würdigen. Die Eisbären Berlin haben die Finalserie gegen die Adler Mannheim gewonnen. David Luding.
7: Die insgesamt 12. deutsche Meisterschaft für die Eisbären Berlin ist am Ende eine relativ deutliche. Der Rekordmeister besiegte die Adler Mannheim in der Finalserie ungefährdet mit 4:1 in Spielen. Nach der Heimniederlage in Spiel 4 am Donnerstag zeigten die Eisbären Berlin in Spiel 5 in Mannheim erneut eine abgezockte Leistung. In einem intensiven und hochklassigen ersten Drittel hatten zunächst die Adler mehr Spielanteile, konnten daraus aber keinen Profit schlagen. In der 20. Minute fiel das 1:0 für Berlin durch Ty Ronning. Im zweiten Drittel ein ähnliches Bild. Mannheim die aktivere Mannschaft, Berlin aber die effizientere. Liam Kirk erhöhte auf 2:0 in der 22. Minute. Im Schlussdrittel sorgten dann Ronning und Erik Mick für die Entscheidung, erhöhten für Berlin auf 4:0. In der 59. Minute gelang den Adler Mannheim noch der Ehrentreffer durch Marc Michaelis. Endergebnis 1:4 aus Sicht der Adler. Für die Eisbären Berlin ist es der 5. Meistertitel in 6 Jahren.
6: Die Meisterschaft in der Fußball-Bundesliga, die ist längst entschieden zugunsten des FC Bayern. Der Abstiegskampf ist aber weiterhin sehr spannend. Borussia Mönchengladbach muss nicht mehr zittern, Gladbach ist gerettet, weil Stürmer Haris Tabakovic gegen Dortmund das 1:0 Siegtor geschossen hat.
8: Ja, fühlt sich definitiv gut an, aber das bin nicht nur ich gewesen. Ich glaube, das echt eine sehr, sehr gute Mannschaftsleistung. Das war von der ersten Minute. Ich denke, dass wir schon viel früher auch in Führung gehen müssen. Und am Ende haben wir das echt sehr, sehr gut verteidigt auch. Und am Ende natürlich fühlt sich das sehr, sehr, sehr, sehr schön an. Am Ende fast in der letzten Spielminute noch das Tor zu machen.
6: Den Klassenhalt sicher haben nun auch Union Berlin und der HSV, denn der VfL Wolfsburg ist nicht über ein 1:1 in Freiburg hinausgekommen. Immerhin aber schoben sich die Wolfsburger dadurch auf Platz 16 vor und drücken St. Pauli auf einen direkten Abstiegsplatz. Beim 1:2 zu Hause gegen die ebenfalls jetzt sicher geretteten Mainzer war St. Pauli die deutlich harmlosere Mannschaft. Trainer Alexander Blessin glaubt aber trotzdem immer noch an ein positives Ende.
9: Wir sind nicht in der Opferrolle oder sonst irgendwas, sondern wir sind da, wo wir sind und haben die Chance auf einen Relegationsplatz und da müssen wir alles dafür reinwerfen. Ja, also deswegen hier zu lamentieren und rumzuheulen bringt jetzt nichts, sondern da auch im Training einfach eine gute Woche zu haben, sich reinzuhauen und dann versuchen, den Karren aus dem Dreck zu holen.
6: Ja, am letzten Spieltag könnte es zum Showdown zwischen St. Pauli und Wolfsburg kommen. Auch der FC Bayern hat am Sonntag gespielt, aber nicht die Männer, sondern die Frauen. Und die sind nach einer tollen Leistung im Champions-League-Halbfinale ausgeschieden. Nach dem 1:1 im Hinspiel gegen den FC Barcelona haben sie das Rückspiel in Spanien mit 2:4 verloren. Barcelona trifft im Endspiel in knapp 3 Wochen auf Lyon. Seit knapp 3 Jahren wartet Deutschlands bester Tennisprofi Alexander Zverev auf einen Sieg gegen den Weltranglisten-Ersten Jannik Sinner. Und das Warten geht weiter. Denn im Finale beim Masters-Turnier in Madrid hat Zverev in unter einer Stunde ordentlich auf die Mütze bekommen. Tim Brockmeier.
10: Eine regelrechte Tennisohrfeige für Alexander Zverev. Nur 57 Minuten, 1:6 und 2:6 aus der Sicht des Deutschen, der gegen den Weltranglisten-Ersten Jannik Sinner wirklich komplett chancenlos war. Ich muss mich entschuldigen, sagte Zverev nach der Finalniederlage von Madrid. Ich habe nicht mein bestes Tennis gespielt. Jannik dagegen ist

0: einfach der Beste der Welt. So ein recht niedergeschlagener Zverev, der auch im vierten Duell in diesem Jahr mit dem Italiener einfach kein Land sah, von Sinner mehr oder weniger an die Wand gespielt wurde. Mit dem Sieg in Madrid holt sich der Weltranglistenerste aus Italien den fünften Sieg bei einem ATP Masters in Serie. Das hat vor ihm noch keiner geschafft. Kein Federer, kein Nadal, kein Djokovic. Jannik Sinner geht damit auch als absoluter Topfavorit in die in rund 2 Wochen beginnenden French Open in Paris.
1: Erstmal aber steht Mitte Mai ja auch für Zverev noch das Tennisturnier am Hamburger Rotenbaum an.
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1: Um 5.29 Uhr mit Ronald Lessig. Vor dem Hintergrund andauernder Spannungen in der schwarz-roten Koalition hat Bundeskanzler Merz die SPD zu mehr Entgegenkommen aufgefordert. Es gebe in der Union einen größer werdenden Unmut über Kompromisse, die mit den Sozialdemokraten eingegangen werden mussten, sagte Merz in der ARD-Sendung Karin Mioska.
2: Ich erwarte von der SPD die gleiche Kompromissbereitschaft, wie wir sie zeigen. Ich bin bis jetzt sehr geduldig gewesen, auch im Umgang mit der SPD. Die SPD muss allerdings auch wissen, Kompromisse sind keine Einbahnstraße. Die müssen wir beide machen.
1: Bundeskanzler Merz. In den vergangenen Wochen hatte es in der Koalition immer wieder Streit über anstehende Reformen gegeben. Bundesinnenminister Dobrindt hat noch einmal deutlich gemacht, dass die Kontrollen an den deutschen Grenzen vorerst bestehen bleiben. Im ersten verwies der CSU-Politiker darauf, dass an den Übergängen nach wie vor Menschen zurückgewiesen würden, aus seiner Sicht ein Zeichen dafür, dass das europäische Migrationssystem weiter nicht funktioniere. Mehrmals hatten deutsche Gerichte entschieden, dass die Grenzkontrollen gegen EU-Recht verstießen. Laut Bundesregierung betrafen die Urteile allerdings nur Einzelfälle. In Düsseldorf beginnt heute der Prozess gegen einen Mann, der gezielt zu Anschlägen auf bekannte Politiker aufgerufen haben soll. Die Bundesanwaltschaft wirft ihm unter anderem Terrorismusfinanzierung und die Anleitung zur Begehung einer schweren staatsgefährdenden Gewalttat vor. Aus der Nachrichtenredaktion Jonas Valentin Weber.
3: Laut Anklage hatte der 49-Jährige im sogenannten Darknet eine eigene Online-Plattform betrieben, auf der anonym zu den Attentaten aufgerufen wurde. Die Rede ist von regelrechten Todeslisten. Laut einem früheren Spiegelbericht wurden dort mehr als 20 Personen namentlich genannt. Auch soll der Mann auf der Plattform dafür geworben haben, über Kryptowährungen Geld zu spenden, für eine Art Kopfgeld, das dann ausgezahlt werden sollte. Die Ermittler rechnen den Deutschpolen der Reichsbürgerszene zu. Er wurde im vergangenen November in Dortmund gefasst und sitzt seitdem in U-Haft.
1: Auf einem Kreuzfahrtschiff im Atlantischen Ozean hat es nach einem Infektionsausbruch 3 Tote gegeben. Nach Angaben der Weltgesundheitsorganisation wurde einer der 3 Verstorbenen positiv auf das Hantavirus getestet. Demnach gibt es 6 weitere Erkrankte. Alle waren an Bord der MV Hondius, die von Argentinien nach Kap Verde unterwegs war. Hantaviren werden vor allem durch Nagetiere übertragen. Eine Mensch-zu-Mensch-Ansteckung ist äußerst selten. Das Wetter in Deutschland. Tagsüber gebietsweise Schauer oder Gewitter, im Südosten und zwischen Nord- und Ostsee trocken, bei bis zu 13 Grad auf den Nordseeinseln und 28 Grad in Niederbayern. Am Dienstag Schauer oder Gewitter, im Norden freundlich bis 25 Grad, am Mittwoch Regen, im Süden Gewitter, im Norden freundlicher bis 21 Grad. Das waren die Nachrichten.
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4: Und zu dieser frühen Stunde liegen uns erfreulicherweise noch keine Meldungen vor. Ihnen eine gute und freie Fahrt auf den Autobahnen.
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4: Im Studio ist Detlef Karg. Guten Morgen. Der geplante US-Truppenabzug aus Deutschland, wenn auch nur begrenzt, hat die Nachrichten und manche Debatten am vergangenen Wochenende bestimmt. Dabei ist ein Fakt, das Kontingent kam unter Joe Biden zusätzlich nach dem Beginn des Ukraine-Kriegs und sein Aufenthalt war begrenzt. Dennoch werden von manchen die Differenzen von Bundeskanzler Merz und US-Präsident Trump in Sachen Iran-Krieg als Grund angeführt. Kritik an der Maßnahme gab es auch in Washington. Dazu Anne Schneider.
5: Am Freitag kam die Entscheidung aus dem Pentagon. Die USA wollen Truppen aus Deutschland abziehen, rund 5000 Soldatinnen und Soldaten innerhalb der nächsten 6 bis 12 Monate. Wenig später dann die Ansage direkt vom Präsidenten. Wir werden massiv kürzen und zwar weit mehr als 5000. So Donald Trump. Das Verteidigungsministerium erklärt, der Abzug sei Ergebnis einer routinemäßigen Überprüfung der Truppenpräsenz in Europa. Er orientiere sich, so das Pentagon, an den Erfordernissen im Einsatzgebiet und den Bedingungen vor Ort. Doch die Entscheidung geht darüber hinaus. Ein unter Präsident Biden geplanter Einsatz eines US-Bataillons mit Langstrecken-Tomahawk-Marschflugkörpern in Deutschland wird gestrichen. Diese Stationierung war als zusätzliches Abschreckungssignal gegenüber Russland gedacht. Damit entfällt nicht nur das Personal, sondern auch eine militärisch besonders wichtige Fähigkeit. Dass all das gerade jetzt passiert, dürfte einen politischen Hintergrund haben. Vorausgegangen war ein ungewöhnlich scharfer Angriff von Bundeskanzler Friedrich Merz bei einer Diskussion an einer Schule.
6: Die Amerikaner haben offensichtlich keine Strategie. Und das Problem bei solchen Konflikten ist immer, da muss man ja nicht nur rein, da muss man auch wieder raus. Da wird eine ganze Nation gedemütigt durch die iranische Staatsführung. Vor allem durch diese sogenannten Revolutionsgarden.
5: Worte, die in Washington als Affront gewertet wurden, mitten im eskalierenden und festgefahrenen Konflikt mit Iran. Kritik an dem Abzug kommt allerdings auch aus den USA selbst. Der demokratische Abgeordnete und frühere Offizier Jason Crow warnt davor, Truppenentscheidungen aus politischem Ärger herauszutreffen und verweist auf geltendes Recht. Es gibt parteiübergreifend verabschiedete Regeln von Senat und Repräsentantenhaus für unsere Truppenverlegung in Europa. So Crow in der CBS-Sendung Face the Nation. Denn der Kongress hat parteiübergreifend festgelegt, dass größere und dauerhafte Truppenreduzierungen in Europa begründet und parlamentarisch begleitet werden müssen. Deshalb könne der Präsident hier nicht alleine entscheiden, sagt der Demokrat, und schon gar nicht als politische Vergeltung. Es sieht so aus, als hätte Trump diese Entscheidung aus Ärger über den Bundeskanzler gefällt. Aber auch aus Trumps eigener Partei kommt Gegenwind. Die republikanischen Vorsitzenden der Streitkräfteausschüsse Roger Wicker und Mike Rogers erklären, man sei sehr besorgt. Ein voreiliger Abzug sende das falsche Signal an Wladimir Putin und gefährde Abschreckung und Sicherheit in Europa. Die Soldaten sollten aus ihrer Sicht nicht aus Europa abgezogen, sondern weiter nach Osten verlegt werden, näher an die NATO-Ostflanke. Bleibt die zentrale Frage, wie realistisch ist ein weiterer Truppenabzug über die 5000 hinaus? Trump hat ihn angekündigt, kurzfristig sind zusätzliche Kürzungen möglich. Ein massiver, langfristiger Abzug dürfte jedoch auf erheblichen Widerstand stoßen, selbst bei den Republikanern. Sicher ist aber auch, der jetzt angekündigte Schritt führt die US-Truppenstärke in Deutschland weitgehend auf das Niveau von vor dem Ukraine-Krieg zurück. Und das kann als weiteres Signal gewertet werden, dass die Trump-Administration den Krieg in der Ukraine zunehmend als europäisches Problem versteht.
4: Anne Schneider informierte.
0: Wirtschaft.
4: Tesla, einst gefeierter Pionier der Elektromobilität, ist teilweise in der Kritik, vor allem seit die Sympathie von Elon Musk für Donald Trump bekannt wurde. Da hat sich das ins Gegenteil verkehrt. Mit Technik hat das offenbar nicht mehr viel zu tun. Hinzu kamen einige tödliche Unfälle mit selbstfahrenden Teslas in den USA. Eine ARD-Dokumentation geht nun der Frage nach, wie sicher ist das System Tesla? Mehr dazu von Norbert Kunze.
7: Heute ist einer der seltenen Momente, in denen eine Science-Fiction-Idee kurz davor ist, Wirklichkeit zu werden.
8: Dass selbstfahrende Autos bald kommen.
9: Aber wer ist bei einem Unfall verantwortlich, das Auto?
8: Ja, genau.
10: Das bleibt die große Frage, wenn es um die Entwicklung des vollautonomen Fahrens geht. Und dabei vor allem um eine Firma, Tesla.
11: Man kann Elon nicht losgelöst vom Silicon Valley betrachten. Er ist das ultimative Produkt dieser Welt. Und das Silicon Valley ist wie eine Präzisionsrakete auf der Suche nach Geld.
10: In den USA wurde Tesla für tödliche Unfälle zum Teil verantwortlich gemacht und zu hohen Geldstrafen verurteilt. In Deutschland, wo das vollautomatische Fahren nicht zugelassen ist, liegt die Verantwortung voll und ganz beim Fahrer.
12: Ich hatte echt immer ein schlechtes Bauchgefühl. Der Tesla war mir einfach unheimlich. Ich hatte ihn noch gebeten, das andere Auto zu nehmen, aber er hat sich wohlgefühlt mit dem Tesla.
10: Anja Oldenburg verlor ihren Mann durch einen Unfall mit einem Tesla. Sie kämpft seit Jahren darum, dass Tesla die Login-Daten des Fahrzeugs herausgibt, um die wahre Ursache benennen zu können.
12: Der nebenan wohnende Feuerwehrmann hat den Aufprall gehört in der Mittagszeit und hat versucht, irgendwie das Auto zu öffnen, um meinen Mann rauszuholen. Aber das gelang ihm nicht.
10: Gefahren und Chancen gehen bei technologischen Entwicklungen stets einher. So ist es auch beim autonomen Fahren. Ingenieure sind überzeugt, dass die Technik sicherer ist als der Mensch am Lenkrad. Kritiker weisen darauf hin, dass die Entwicklung bei weitem noch nicht ausgereift ist.
13: Just do it. Tu es einfach. Hol dir ein Auto und fahr los. So vermarktet er es. Und auf gewisse Weise hat er ja recht. Manche Leute machen das. Sie werden dann getrackt und sie bringen der Maschine das Fahren bei. Im Grunde sucht er nach Beta-Testern. Und genau das sind wir.
10: Der Dokumentarfilm zeigt das Für und Wider der Selbstfahrfunktion auf, blättert zudem in der Geschichte des Unternehmens Tesla und weist auf beängstigende Entwicklungen hin. Denn im Vordergrund stand stets der Gedanke des Profits über dem des Fortschritts der Menschheit.
14: Die Fahrzeuge hatten hunderte von Mängeln. Ein Kollege bemerkte, dass sich die Teppiche unter den Pedalen hochrollten. Kunden beschwerten sich teilweise, dass sie nicht mehr bremsen konnten. Menschen hätten sterben können.
10: Vermutlich ist die Technologie nicht aufzuhalten. Erst vor wenigen Wochen vergab die niederländische Zulassungsbehörde eine nationale Ausnahmegenehmigung für das sogenannte FSD, das Full Self-Driving. Ein Dammbruch in der EU, andere Staaten könnten nun folgen, ohne Testphase. Das Kraftfahrtbundesamt hat in seiner ersten Stellungnahme abwartend reagiert und klargestellt, dass niederländische Tesla-Fahrer beim Überqueren der Grenze das System deaktivieren müssen.
4: Norbert Kunze informierte. In München wird heute der neue Bürgermeister Dominik Krause von den Grünen sein Amt antreten. Birgit Grundner berichtet.
15: Die Grünen rosa Liste stecken mitten in den Koalitionsverhandlungen mit SPD, FDP und Freien Wählern. Und weil der vorherige OB Dieter Reiter gleich nach der verlorenen Stichwahl die politische Bühne verlassen hat, führt sein bisheriger Stellvertreter Krause schon seit Wochen die Amtsgeschäfte. Zuletzt ist er selten vor Mitternacht heimgekommen.
16: Ich will mich da auch gar nicht beklagen, weil gerade jetzt am Anfang werden die Weichen für die nächsten 6 Jahre gestellt. Und ansonsten gibt es auch einiges in der Stadt zu tun. Das war auch das Versprechen an die Münchner und Münchner, da loszulegen. Und es macht auch ehrlich gesagt wahnsinnig viel Spaß. Also es ist ein großes Privileg, an einer Position sein zu können, wo man so entscheidend dann auch die Stadt mitgestalten kann.
15: Oberbürgermeister in seiner Heimatstadt München sein, das ist für den 35-Jährigen ein Traumjob. Die Hauptthemen liegen auf der Hand. Finanzen, Verkehr und Wohnen in einer Stadt, die weiter wachsen wird. Krause sieht Zuzug auch als Bereicherung.
16: Wichtig finde ich aber, dass wir ihn gut steuern. Und da sind wir dann wieder bei den großen Fragen Wohnen, Mobilität. Wenn wir nichts tun, wenn wir nicht in den ÖPNV investieren, dann wächst uns das Ganze über den Kopf. Dann haben wir endlose Staus und deswegen müssen wir ganz dringend zum Beispiel den ÖPNV ausbauen.
15: Die Positionen der potenziellen Koalitionspartner liegen bei all diesen Themen zum Teil weit auseinander. Ein Beispiel: Grüne und SPD setzen beim Wohnungsbau auch auf die städtebauliche Entwicklungsmaßnahme, bei der man Bodenpreise einfrieren könnte. FDP und Freie Wähler sehen das kritisch. Auch sonst wird es Kompromisse brauchen, wenn es mit der Koalitionsbildung klappen soll. Die praktische Arbeit werde das dann aber schon sehr erleichtern, sagt der Münchner Politikwissenschaftler Martin Groß vom Geschwister-Scholl-Institut.
17: Also rechtlich gesehen könnte ich ja jedes Mal bei einer Abstimmung neu nach Mehrheiten suchen. Das ist aber in dem Stadtrat, der dann doch so fragmentiert ist, weil eben ja keine 5%-Klausel zum Beispiel vorherrscht und sehr viele Fraktionen oder Vertretungen dabei sind, unglaublich mühsam und schwierig. Das heißt, die Akteure selber haben ja einen Anreiz, eine feste Koalition zu bilden.
15: Allerspätestens bis zur konstituierenden Sitzung des neuen Stadtrats am 11. Mai soll die Münchner Koalition stehen. An diesem Tag wird der neue OB Krause auch die Amtskette von seinem Vorgänger Dieter Reiter bekommen, der sich diese Woche bereits mit einem offenen Brief und in den sozialen Medien von den Bürgern verabschiedet hat.
18: Meinem Nachfolger und der kommenden Stadtregierung wünsche ich stets eine glückliche Hand zum Wohl meiner Heimatstadt und Ihnen allen, liebe Bürgerinnen und Bürger. Es war mir eine große Ehre, Ihr Oberbürgermeister zu sein. Alles Gute für Sie und für unsere Stadt. Machen Sie es gut.
4: Das war der Ex-OB von München, Dieter Reiter von der SPD.
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4: Die Energieversorgung ist eine Schwachstelle in der Ukraine. Das Land setzt ja bekanntlich sehr stark auf die Kernenergie. Die Leistung soll verdoppelt werden in den kommenden Jahrzehnten und Jahren. Das hat der jüngste Ministerpräsident Schmihal angekündigt. Das Land soll unabhängiger werden und CO2-neutral Strom produzieren. Aber natürlich gibt es auch alternative Projekte, von denen manche durchaus exotisch anmuten. Gesine Dornblüt stellt sie vor.
19: Wassil Timoschuk geht durch sein Gewächshaus in einem Vorort von Zhytomyr, gut 2 Stunden mit dem Auto von Kiew entfernt. Auf einer Fläche von 6 Hektar erntet er 1200 Tonnen Gurken und 800 Tonnen Tomaten pro Saison. Er heizt unter anderem mit Solarenergie. Die Module hat er vor 2 Jahren auf dem Dach einer Lagerhalle installiert.
20: An so einem sonnigen Tag wie heute decken wir etwa 70% unseres Energiebedarfs mit Solarenergie. Da sparen wir tatsächlich Geld.
19: Im Gewächshaus sind permanent mindestens 20 Grad plus. Und so war das selbst während des strengen Frosts im Winter, sogar als die zentrale Strom- und Wärmeversorgung nach russischen Angriffen immer wieder ausfiel. Die Zerstörungen des ukrainischen Energiesektors sind mittlerweile groß. Der größte Versorger der Ukraine, DITEK, gab kürzlich bekannt, 80% seiner Kapazitäten zur Wärmeversorgung seien beschädigt worden. Wie viel und was bereits repariert ist oder bis zum kommenden Winter wiederhergestellt wird, verrät das Unternehmen nicht. Aber eines ist klar, alternative Energiequellen werden in der Ukraine immer wichtiger. Ihr Ausbau habe schon vor 2 Jahren an Fahrt aufgenommen, sagt Agrarunternehmer Timoschuk.
20: Der Staat fördert den Umstieg. Es gibt günstige Kredite und verschiedene andere Anreize. In meiner Branche, dem Gewächshaussektor, stellen derzeit fast alle Betriebe auf Solarenergie um. Man zählt inzwischen jeden Cent. Wir haben hier solche Bedingungen, dass wir gelernt haben zu sparen. Der Prozess schreitet mit großen Schritten voran.
19: Das betrifft nicht nur Solarenergie. Gleichfalls im Gebiet Zhytomyr hat Konstantin Kryczowski begonnen, Miscanthus anzubauen. Eine asiatische, schnellwüchsige Nutzpflanze, auch unter dem Namen Elefantengras bekannt. Der Unternehmer steht am Feldrand. Noch sind die Pflanzen nur 1 Meter hoch und braun. Im Sommer werden grüne Blätter 2 bis 3 Meter hoch im Wind wehen.
20: Mir gefällt diese Pflanze sehr. Sie ist völlig anspruchslos und ziemlich widerstandsfähig. Außerdem hat sich Miscanthus auf unseren Böden sehr gut bewährt. Wir haben sehr unproduktive, sandige Böden, auf denen wächst er hervorragend und ist wirklich schön anzusehen.
19: Kryczowski hat vor 3 Jahren 150 Hektar bepflanzt und im vergangenen Jahr die erste Ernte als Biomasse verkauft. Zumeist gehäckselt, zum Teil in Ballen gepresst. Der Brennwert von Miscanthus sei hoch, sagt Kryczowski. Außerdem verkauft er Wurzelstöcke an andere Landwirte in der Ukraine.
20: Ich möchte natürlich nicht sagen, dass der Krieg etwas Gutes ist. Er ist sehr schlimm. Aber dadurch, dass Gas sehr teuer geworden ist, haben alle Unternehmen in der Ukraine begonnen, nach Alternativen zu suchen. Sehr viele Unternehmen und Landwirte interessieren sich dafür, die Pflanze selbst anzubauen. Vor allem, um ihre Betriebe in der kalten Jahreszeit mit Wärme zu versorgen.
19: Die Regierung der Ukraine berät bereits jetzt darüber, wie das Land seine Energieversorgung im kommenden Winter gewährleisten kann. Sie soll dezentraler werden. Der Agrarunternehmer Wassil Timoschuk will in den kommenden Wochen weitere Solarmodule anschaffen und sich so absichern gegen Stromausfälle, wenn Russland wieder Umspannwerke und Kraftwerke zerstört und um künftig überschüssigen Strom aus seiner Anlage zu verkaufen.
21: Kultur.
22: Finanzprobleme bei der Metropolitan Opera in New York. 200 Millionen Dollar hätte die Oper in den nächsten 8 Jahren erhalten, wenn sie jeweils 3 Wochen lang im Winter im Königlichen Opernhaus in der saudischen Hauptstadt Riad gastiert hätte. Doch der Deal mit den Saudis ist geplatzt. Warum, schildert Martin Ganselmeier.
23: Bereits seit Januar wackelte der Deal mit den Saudis, den Intendant Peter Gelb im vergangenen Herbst stolz der Öffentlichkeit vorgestellt hatte. Nun kam die offizielle Absage. Aufgrund der wirtschaftlichen Folgen des Iran-Krieges müsse sich Saudi-Arabien künftig auf wesentliche Projekte konzentrieren. Offensichtlich ist ein 3-wöchiges Gastspiel der Metropolitan Opera in der saudischen Hauptstadt Riad, das 8 Jahre lang jeweils im Februar stattfinden sollte, aus Sicht der Saudis nicht bedeutend genug. Das Das ist eine sehr große Enttäuschung, reagierte der Intendant der Metropolitan Opera, Peter Gelb, in einer schriftlichen Stellungnahme. Sein Haus müsse sich jetzt nach finanziellen Alternativen umschauen. Eine mögliche neue Geldquelle hatte Intendant Peter Gelb schon Mitte März im Interview mit dem ARD-Studio New York vorgestellt. Die Metropolitan Opera, eine der wichtigsten Kulturinstitutionen Amerikas, habe bislang noch keinen Namenssponsor.
1: To our right and to our left in Lincoln Center is the Koch Theater.
23: Rechts und links von uns befinden sich das New Yorker Ballett im David H. Koch Theater und die New York Philharmonie in der David Geffen Hall. Es gibt ja also eine Branding-Möglichkeit für zusätzliche Einnahmen. Der Intendant der Met denkt an reiche Milliardäre, die sich durch ein solches Namenssponsoring über ihren Tod hinaus verewigen könnten. Aus der Metropolitan Opera könnte zum Beispiel die Elon Musk Opera oder die Bill Gates Opera werden. Allerdings drängt die Zeit. Bis zum Ende des fiskalischen Jahres am 31. Juli muss Peter Gelb 30 Millionen Dollar auftreiben. Geld, das eigentlich von der saudischen Regierung kommen sollte. Die Ratingagentur Moody's hat die Kreditwürdigkeit der Metropolitan Opera gerade zum dritten Mal innerhalb eines Jahres herabgestuft. Für den Intendanten gibt es nun keine Tabus mehr. Seit Januar sucht er einen Käufer für die beiden riesigen Wandgemälde von Marc Chagall im Foyer der Met. Ihr Schätzwert rund 55 Millionen Dollar.
1: Although we would like to sell them, we would only sell them to a donor who would keep them permanently in place.
23: Wir würden sie nur an einen Käufer verkaufen, der sie an ihrem jetzigen Platz in der Met belässt. Wir hätten dann mehr Geld, die Gemälde aber blieben hängen. Immerhin eine Namensplakette würde auf den neuen Besitzer hinweisen. Wir hoffen, dass ein Kunst- und Opernliebhaber unseren Aufruf hört und die Idee mag. Das ist, als besitze man ein Gemälde, das man aber in einem Museum zeigt. Die Finanzprobleme der Metropolitan Opera in New York begannen mit der Corona-Pandemie. Intendant Peter Gelb musste damals das Orchester auflösen. Erstklassige Musiker wanderten ab. Wichtige Sponsoren zogen sich zurück. Weil auch die Ticketeinnahmen zurückgingen, musste Gelb das Stiftungskapital anzapfen. Vor 4 Jahren betrug dies noch 340 Millionen Dollar. Seitdem ist es um 120 Millionen Dollar geschrumpft. Staatliche Subventionen bekommt die Metropolitan Opera nicht, betonte Intendant Gelb im ARD-Interview, weshalb er dringend sehr reiche Opernliebhaber sucht. Hätten wir ein Stiftungskapital von 1 Milliarde Dollar, dann betrügen die jährlichen Zinsen 50 Millionen Dollar. Zusammen mit den jährlichen Spenden würde dies all unsere Probleme lösen. Tragische Ironie, trotz der akuten Finanznot erlebt die Metropolitan Opera gerade eine ihrer erfolgreichsten Spielzeiten. Richard Wagners Tristan und Isolde war solch ein Publikumsrenner, dass zusätzliche Aufführungen in den engen Spielplan gequetscht wurden. Und Innocence, eine zeitgenössische finnische Oper über Schusswaffengewalt an Schulen, begeisterte Kritiker und Publikum gleichermaßen. All unsere Probleme wären gelöst, fänden wir einen Multimilliardär, der uns 1 Milliarde Dollar gibt, sagt Peter Gelb.
1: It's a rounding error for a triple-digit billionaire.
23: Für jemanden, der mehr als 100 Milliarden Dollar besitzt, ist das doch nur ein Rundungsfehler.
2: Aus New York war das Martin Ganselmeier.
3: Standpunkte.
2: Die USA wollen tausende Soldaten aus Deutschland abziehen. Die Ankündigung kam direkt, nachdem sich Bundeskanzler Merz kritisch über das amerikanische Vorgehen gegen den Iran geäußert hatte. Die neue Osnabrücker Zeitung sieht da einen Ursache-Wirkung-Zusammenhang.
21: Dabei hatte Friedrich Merz sich zu Beginn seiner Amtszeit klug angestellt, um Trumps Gunst zu gewinnen. Schon seit Barack Obama ist klar, dass Amerika sich nach Asien wendet und Europa sicherheitspolitisch mehr Verantwortung übernehmen muss. Viel zu lange hat man sich im bequemen Akkord eingerichtet. Die Russen liefern billiges Gas, die Amerikaner Schutz und wir erklären der Welt vom hohen Ross, wie es zu laufen hat. Der Ami geht, das Gas ist teuer und Deutschland ist alleine nicht verteidigungsfähig. Ein Kanzler muss das wissen und seine Worte abwägen.
2: Bei der Märkischen Oder-Zeitung aus Frankfurt Oder löst die US-Ankündigung auch Kopfschütteln aus über Donald Trump.
21: Donald Trump mochte Friedrich Merz, weil der so gut Englisch sprach und beim Besuch im Weißen Haus auch noch eine schöne Gesichtsfarbe hatte. Er mochte ihn, weil der Kanzler Angela Merkel nicht mag, genau wie er. Jetzt hat Merz den Krieg gegen den Iran kritisiert, weshalb der US-Präsident ihn nicht mehr mag. Trump will deshalb Truppen aus Deutschland abziehen, Mittelstreckenraketen nicht stationieren und Zölle auf deutsche Autos erhöhen. Bäh. So funktioniert Weltpolitik in diesen Tagen. Auf diesem Niveau. Es ist ein Desaster.
22: Die FAZ sorgt sich vor allem darum, welches Signal ein US-Truppenabzug an Russland aussendet.
21: Die 5000 Soldaten, deren Abzug das Pentagon zunächst angekündigt hat, sehen auf dem Papier nicht nach viel aus. Es kommt auch darauf an, ob sie nur Deutschland verlassen würden oder auch Europa. Schlecht ist außerdem, dass keine US-Mittelstreckenraketen mehr nach Deutschland verlegt werden sollen. Hier hat Europa eine ernste Fähigkeitslücke. Die Bundesregierung kann sich etwas vormachen, vielleicht auch der deutschen Bevölkerung, aber sicher nicht Putin. Der sieht, wie die NATO erodiert.
22: Und zu diesen Ankündigungen kam ja auch noch die Androhung neuer Zölle hinzu. Auf Pkw und Lkw aus Europa. Für das Handelsblatt aus Düsseldorf ist das absurd.
21: Der Präsident wirft den Europäern vor, den vereinbarten Handelsdeal nicht umzusetzen. Es war aber Trump selbst, der diesen Deal mit im Nachhinein verhängten Zöllen für null und nichtig erklärt hatte. Es war eine Reaktion auf den obersten Gerichtshof, der einen Teil der ursprünglichen Zölle des Präsidenten für illegal erklärt hatte. Es steht viel auf dem Spiel. Der Clash zwischen Trump und Merz, der einmal so stolz auf seinen guten Draht zum Präsidenten war, ist für Europa von höchster Relevanz und Brisanz.
22: Das waren die Standpunkte, zusammengestellt von Constanze Semidey.
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22: Heute feiert die ehemalige Hochspringerin Ulrike Meifert ihren 70. Geburtstag. Michael Kruse blickt auf die Karriere zurück.
5: Jetzt wieder das kleine nach hinten zurückweichen und dann der schnelle Anlauf. Jetzt wird er noch schneller, der Anlauf. Das Abdrücken, die Drehung. Sie hat es geschafft! Sie hat es geschafft! Es ist nicht zu fassen! Es ist einfach nicht zu begreifen! Ulrike Meifert hat 1,90 Meter übersprungen!
6: Die Schülerin liegt sogar noch eins drauf. Mit der Weltrekordhöhe von 1,92 Meter gewinnt sie die olympische Goldmedaille im Hochsprung. Über Nacht wird sie nicht nur zum Sport, sondern auch zum Teenie-Idol und mehrfach mit dem goldenen Otto der Jugendzeitschrift Bravo ausgezeichnet. Doch der plötzliche Ruhm überfordert die junge Frau.
7: Es war für mich alles etwas befremdlich und ich musste mich da irgendwie eingewöhnen. Man verliert auch sehr seine Unbefangenheit und guckt, was machen die anderen? Gucken die wieder? Rücken die auf die Pelle? Und das ist sehr, sehr unangenehm manchmal.
6: Im Sport und auch in der Schule fällt sie in ein tiefes Loch. Bei Olympia 1976 in Montreal scheidet die Hochspringerin vorzeitig aus. An den Spielen 1980 in Moskau nimmt Deutschland nicht teil, aus Protest gegen den Einmarsch der sowjetischen Truppen in Afghanistan. Dabei will Ulrike Meifert sich und allen unbedingt beweisen, dass ihre Goldmedaille keine Eintagsfliege war. Dann 1984, Los Angeles.
24: Länger und kraftvoller zu, sie springt und sie hat es geschafft! 3,03 Meter springt sie!
6: 12 Jahre nach München gewinnt sie tatsächlich zum zweiten Mal olympisches Gold. Bis heute ist sie die jüngste Olympiasiegerin in einer Einzeldisziplin der Leichtathletik. Schon lange ist die ehemalige Hochspringerin, die seit ihrer Heirat Ulrike Nasse-Meifert heißt, keine 16 mehr. Heute wird sie 70.
22: Der Stichtag war das von Michael Kruse. Und mit diesem Stichtag geht jetzt auch die ARD-Infonacht vom Norddeutschen Rundfunk in Hamburg so langsam ihrem Ende entgegen. Ich wünsche Ihnen einen guten Start in diese erste Maiwoche und sage danke fürs Zuhören und für Ihr Interesse, auch im Namen von Redaktion und Technik. Mein Name ist Detlef Karg. Wir blicken noch ganz kurz auf die Uhr. Es wird gleich 5:58 Uhr.
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9: Mit einer Verkehrsmeldung von der A6 Waidhaus Richtung Nürnberg. Zwischen Waidhaus Autobahn und Pleistein 5 Kilometer stockender Verkehr.

0: 6 Uhr, heute ist Montag, der 4. Mai.
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0: In der Union wächst der Unmut über den Koalitionspartner SPD. Das hat Kanzler Merz gestern Abend im Ersten eingeräumt und die Sozialdemokraten gebeten, etwas kompromissbereiter zu sein. Mehr dazu gleich. CSU-Chef Söder hat noch Gesprächsbedarf bei der Krankenkassenreform und die USA planen eine Eskorte für Schiffe in der Straße von Hormus. Durch die Sendung begleitet sie in den nächsten anderthalb Stunden Katja Strippel. Ich wünsche Ihnen einen schönen guten Morgen. Kurz vor dem ersten Jahrestag der schwarz-roten Koalition hat Bundeskanzler Merz die SPD gebeten, kompromissbereiter zu sein. Merz war gestern Abend bei Karin Mioska im Ersten und betonte, Kompromisse seien keine Einbahnstraße. Der Kanzler und CDU-Chef wies darauf hin, dass in der Union der Unmut wegen zu großer Zugeständnisse an die SPD wachse. Als konkretes Beispiel nannte er die von SPD-Chef Klingbeil geforderte Steuererhöhung für Gutverdiener. Benjamin Großkopf aus Berlin.
2: Merz wandte sich direkt an Klingbeil, der müsse wissen, dass das mit der CDU-CSU nicht gehe und auch mit ihm persönlich nicht, so der Kanzler bei Karin Mioska im Ersten.
3: Wir haben eine Belastung der Facharbeiter in Deutschland mit Steuern, wir haben eine Belastung des Mittelstandes in Deutschland mit Einkommensteuer, die ist zu hoch. Und da rede ich mit der SPD nicht über eine weitere Verschärfung.
2: Vizekanzler Klingbeil selbst hatte per Zeitungsinterview die SPD-Forderung untermauert, bei der geplanten Reform der Einkommenssteuer nicht nur zu entlasten, sondern auch zu belasten, und zwar zur Gegenfinanzierung. Und wörtlich, Spitzenverdiener mit sechsstelligen Gehältern müssten ihren Beitrag leisten. Eine Steuerreform ist eines der größten Projekte der schwarz-roten Koalition. Klingbeil hat in seiner Funktion als Finanzminister nun angekündigt, in den kommenden Wochen ein Reformkonzept vorzulegen. Bislang liegen die Vorstellungen von Union und SPD weit auseinander, wie auch in anderen zentralen Fragen der kommenden Monate. Kanzler Merz appellierte bei Karin Mioska an die SPD-Spitze, die unfreundlicher werdende Stimmung in der Union nicht zu unterschätzen, und rief die Sozialdemokraten zu mehr Kompromissbereitschaft auf.
0: Versöhnliche Töne kommen aus der SPD und der CSU. SPD-Fraktionschef Miersch sagte gestern Abend im ZDF, er habe Friedrich Merz mitnichten die Fähigkeit abgesprochen, Kanzler zu sein, und er sei sich sicher, dass alle Leute, die im Koalitionsausschuss sitzen, gewillt seien, der großen Verantwortung für das Land Rechnung zu tragen. Auch CSU-Chef Söder wies im ZDF Warnungen vor einem Scheitern der Koalition zurück. Er riet dazu, verbal abzurüsten und inhaltlich aufzurüsten, und zeigte sich zuversichtlich, dass die Krankenkassenreform durch den Bundestag komme. Allerdings hat Söder hier bei einigen Punkten noch Gesprächsbedarf.
4: Zum Beispiel beim Thema Krankenhäuser, da wollen wir nachfragen, auch beim Thema, inwieweit Bürgergeldempfänger von den Krankenkassenbeitragszahlern in dem Umfang weiter so finanziert werden sollen. Da gibt es eine Reihe von Punkten, die diskutiert werden müssen, aber ich glaube, alle sind sich einig, dass am Ende diese Reform kommen wird und kommen muss. Wenn Sie sehen, der Gesetzentwurf hat, glaube ich, 180 Seiten, also da steckt eine Menge drin, und da muss ich auch mal ein Lob an die Ministerin aussprechen, nach einem Jahr einen solchen Entwurf vorzulegen, der zwingend notwendig ist, nicht einfach ist. Das ist schon eine Leistung, dass das auch beschlossen werden kann. Und weitere Formen wie bei der Rente, wie bei der Steuer, die werden sicher folgen und folgen müssen.
0: Soweit CSU-Chef Söder gestern Abend bei Berlin Direkt im ZDF. Die USA wollen offenbar heute damit beginnen, Schiffe zu befreien, die in der Straße von Hormus festsitzen. Seit Beginn des Irankriegs stecken etwa 20.000 Seeleute auf hunderten Tankern, Containerschiffen und Frachtern in der Meerenge fest. Nach Angaben von US-Präsident Trump haben ihn mehrere am Krieg unbeteiligte Länder um Hilfe gebeten. Markus Wolf aus dem BR24-Team.
5: Auf seiner Online-Plattform schrieb Trump, man werde die Schiffe sicher aus der Straße von Hormus geleiten, damit sie, Zitat, frei und ungehindert ihren Geschäften nachgehen können. Mehrere Länder, die nicht in den Irankrieg verwickelt seien, hätten die USA darum gebeten. Für den Fall von Behinderungen drohte Trump mit Härte. Wie genau die USA vorgehen wollen, ist aber unklar. Aus Teheran kam bereits eine Warnung. Der Vorsitzende des iranischen Parlamentsausschusses für nationale Sicherheit erklärte, jede amerikanische Einmischung in der Straße von Hormus werde als Verstoß gegen die geltende Waffenruhe angesehen. Die Meerenge gilt für den weltweiten Ölhandel als extrem wichtig. Neben der de facto Sperrung des Iran blockieren dort auch die USA Schiffe, die iranische Häfen anlaufen oder verlassen. Hunderte Tanker, Containerschiffe und Frachter stecken deshalb in der Region fest. Laut dem Verband Deutscher Reeder sind darunter zurzeit allein fast 50 Schiffe mit deutschem Bezug. Rund 1000 Seeleute sollen sich auf diesen Schiffen befinden.
0: Die Bundesregierung hat ja angeboten, nach dem Ende des Kriegs bei einer Sicherung der Straße von Hormus zu helfen und beispielsweise Minen in der Meerenge zu entfernen. Für einen solchen Einsatz braucht es allerdings ein Mandat des Bundestags. Damit die Schiffe rechtzeitig vor Ort sind, wenn sie gebraucht werden, gibt es schon die ersten Verlegungen. Oliver Neuroth aus Berlin.
6: Für das Minenjagdboot Fulda startet eine sogenannte Verlegefahrt. Die Bundeswehr bringt das Schiff mit 45 Soldaten an Bord ins Mittelmeer, damit es näher am möglichen Einsatzort ist, der Straße von Hormus. Dorthin soll das Minenjagdboot erst fahren, wenn die Kampfhandlungen enden und ein offizieller Auftrag vorliegt, ein Mandat vom Bundestag und, so wünscht es sich die Bundesregierung, eines von den Vereinten Nationen. Dass sich die deutsche Marine in der strategisch wichtigen Meerenge engagiert, ist für Verteidigungsminister Boris Pistorius unbestritten.
7: Wir können nicht zusehen, dass plötzlich Meeresengen wie die Straße von Hormus oder von Malakka, die nur 3 Seemeilen breit ist, womöglich am Ende der nächsten Jahre zu Mauttrassen werden. Das wäre ein klarer Bruch, das Ende der regelbasierten internationalen Ordnung im Bereich der freien Navigation auf den Meeren.
6: Minenjagdboote sind hochspezialisierte Schiffe. Sie haben einen nicht-magnetischen Rumpf, damit magnetische Minen im Wasser nicht auslösen. Die Boote sollen mit Hilfe von Sonartechnik, also einem Unterwasserradar, Minen aufspüren, außerdem mit Unterwasserdrohnen. Anschließend werden diese Minen dann unschädlich gemacht, das heißt, sie werden gezielt gesprengt.
7: Ja, wir können das. Wir haben das Anfang der 90er gemacht, nach dem Irakkrieg. Wir sind sehr spezialisiert auf das Räumen von Minen und haben diese Fähigkeit angeboten, dann einzusetzen, wenn die Bedingungen erfüllt sind.
6: Mit an Bord der Schiffe sind Minentaucher, eine Eliteeinheit der Bundeswehr. Sie sind dafür ausgebildet, besonders tief zu tauchen und sich Seeminen zu nähern, ohne dass sie zünden. Die Taucher kommen dann zum Einsatz, wenn die Technik an Bord an ihre Grenzen stößt, wenn Objekte im Wasser zum Beispiel nicht exakt als Minen identifiziert werden können. Dann prüfen das die Spezialtaucher aus nächster Nähe.
0: Die USA wollen mehrere tausend Soldatinnen und Soldaten aus Deutschland abziehen. Das hat Präsident Trump letzte Woche angekündigt. Kanzler Merz hat den Truppenabzug gestern Abend bei Karin Mioska im Ersten etwas heruntergespielt. Er sagte, Trumps Äußerungen seien nicht wirklich neu, aber ein bisschen mehr zugespitzt. Welcher bayerische Standort betroffen sein könnte und wie die Staatsregierung damit umgeht, das berichtet Stefan Diener.
8: Keep it calm and stay friends. Zu Deutsch, Ruhe bewahren und Freunde bleiben. Das ist in diesen Tagen laut Staatssekretär Tobias Gotthardt das Motto in Bayerns Wirtschaftsministerium, wenn es um einen möglichen Teilabzug von US-Truppen aus der Oberpfalz geht. So hatten US-Medien wie die Armeezeitschrift Stars and Stripes das 2. Kavallerieregiment als Kandidaten für eine Verlegung aus Bayern ins Spiel gebracht. Die Einheit mit fast 5000 Soldaten ist in Vilseck stationiert, neben Hohenfels und Grafenwöhr eine der 3 Gemeinden rund um den größten Truppenübungsplatz der US-Armee in Europa. In seiner ersten Amtszeit hatte Präsident Donald Trump schon einmal den Abzug dieser Truppen in die Wege geleitet. Sein Nachfolger Joe Biden hatte dies aber gestoppt und dann sogar einen Ausbau der Anlagen in der Oberpfalz für mehr als 1 Milliarde Euro angeordnet. Auf diese Investitionen verwies Staatssekretär Gotthardt auch gegenüber dem BR. Grafenwöhrs Bürgermeister Edgar Knobloch sagte, ein Teilabzug wäre aus vielen Gründen widersinnig. So lobten die US-Militärs vor Ort regelmäßig eine weltweit einmalig reibungslose Zusammenarbeit mit den lokalen Behörden. Darüber hinaus gäbe es Tausende von deutschen Zivilangestellten, die mit ihrem Fachwissen den Betrieb am Laufen hielten. All dies müsse eine Rolle spielen, so Knobloch.
0: In den sozialen Medien gibt es jede Menge Werbeclips und viele Menschen lassen sich von den beworbenen Produkten überzeugen und kaufen sie, auch weil oft Prominente dafür werben. Aber nicht immer sind diese Videos echt. Eckart von Hirschhausen ist auf Clips gestoßen, in denen er angeblich für medizinische Produkte wirbt und der Sache nachgegangen. Seine Doku Hirschhausen und die Deepfake-Mafia läuft heute Abend im Ersten. Sven Kästner erklärt, welche Rolle die Social-Media-Betreiber spielen, die Werbung auf ihren Plattformen ausspielen.
9: Die mischen bei diesem Betrug quasi mit. Eckart von Hirschhausen, der hatte den Facebook-Mutterkonzern Meta aufgefordert, die gefälschten Videos zu entfernen. Er hat über mehrere Instanzen geklagt, am Ende zwar Recht bekommen und trotzdem sind nach seinen Angaben 70% der Videos weiterhin abrufbar. Er selbst sagt dazu:
10: Meta macht nach durchgestochenen Informationen, die wir geprüft haben, geschätzt 10% des weltweiten Umsatzes im Jahr 2024 mit Fakes, mit Scam, mit gefälschten Anzeigen. Und das sind $16 Milliarden. Es geht also um unfassbar viel Geld.
9: Und deshalb ist Hirschhausens Forderung klar. Es braucht Gesetze, die solche Fälschungen mit real existierenden Personen unter Strafe stellen. Und Europa sollte rigoroser darauf pochen, dass die US-Tech-Konzerne in der EU geltende Gesetze zum Datenschutz auch wirklich einhalten.
0: Die Doku Hirschhausen und die Deepfake-Mafia läuft heute Abend um 19:45 im Ersten. Sie können sie schon jetzt in der ARD-Mediathek sehen. Und in unserem Thema des Tages haben wir mit Eckart von Hirschhausen gesprochen. Das Interview gibt's um 19:40 hier auf BR24. Der Triple-Traum der FC Bayern-Fußballerinnen ist geplatzt. Sie scheiterten am frühen Abend im Halbfinal-Rückspiel der Champions League an Barca. Die Münchnerinnen verloren mit 2:4. David Gahn.
11: In einem hochdramatischen Halbfinalrückspiel verlor der FC Bayern München beim FC Barcelona mit 2:4. 60.000 Fans im Camp Nou erlebten besonders in der ersten Hälfte dominante Katalaninnen, die durch Paraluelo in Führung gingen. Doch die Münchnerinnen konnten schnell durch Linda Dallmann ausgleichen. Im Anschluss dann nahm die Dominanz der Frauen des FC Barcelona zu. Alexia traf zum 2:1. Bayern schien angenockt, auch nach dem Seitenwechsel Barcelona besser, gefährlicher und nach Payors Kopfballtreffer mit 3:1 in Führung. Dann begann das Drama aus Sicht der Münchnerinnen. Barca erhöhte durch Alexia auf 4:1, das Tor jedoch stark abseitsverdächtig, es zählte jedoch auch nach Prüfung durch den VAR. Pernille Haders Treffer zum 2:4 sorgte in der Schlussphase für Hoffnung bei den Bayern-Frauen, die zweimal noch im Anschluss die Latte trafen.
0: In der Fußball-Bundesliga hat Wolfsburg die direkten Abstiegsplätze verlassen. Die Niedersachsen spielten am Abend 1:1 in Freiburg. Gladbach und Mainz haben den Klassenerhalt klargemacht. Gladbach gewann zu Hause 1:0 gegen Dortmund und Mainz 2:1 beim FC St. Pauli. Die Eisbären Berlin sind zum dritten Mal in Folge deutscher Eishockeymeister. Die Hauptstädter haben gestern Abend das fünfte Spiel der Finalserie bei Adler Mannheim mit 4:1 gewonnen. David Luding.
12: Die insgesamt 12. deutsche Meisterschaft für die Eisbären Berlin ist am Ende eine relativ deutliche. Der Rekordmeister besiegte die Adler Mannheim in der Finalserie ungefährdet mit 4:1 in Spielen. Nach der Heimniederlage in Spiel 4 am Donnerstag zeigten die Eisbären Berlin in Spiel 5 in Mannheim erneut eine abgezockte Leistung. Für die Eisbären Berlin ist es der 5. Meistertitel in 6 Jahren.
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0: In der Nacht, im Schlaf, versuchen wir abzuschalten. Aber auch wenn die Augen zu sind, bleibt unser Kopf aktiv. Und dann träumen wir komische und vielleicht auch wirre Träume. Und am nächsten Morgen können wir uns kaum daran erinnern. Forscherinnen und Forscher aus Italien haben mehrere Traumberichte analysiert und kommen zu der Erkenntnis, dass unsere Träume weder zufällig noch chaotisch sind. Veronika Bräse.
13: Nachts zündet das Gehirn ein wahres Bilderfeuerwerk mit Eindrücken und Emotionen. Das hat die Auswertung von 3700 Traumberichten ergeben. Freiwillige haben aufgeschrieben, was sie tagsüber erlebt und nachts geträumt haben. Diese Berichte sind während der Corona-Pandemie im Zeitraum zwischen 2020 bis 2024 entstanden. Vor allem die Corona-Beschränkungen, also das ungute Gefühl, sich nicht mehr frei bewegen zu dürfen, tauchen in vielen Traumberichten auf. Die Biologin Valentina Elce von der IMT School of Advanced Studies in Lucca in Italien.
14: Träume sind keine zufälligen Geschichten. Sie entstehen an der Schnittstelle zwischen unserer Persönlichkeit, unseren Erfahrungen und der Welt, in der wir leben.
13: Träume spiegeln also zweierlei. Die Persönlichkeit des Träumenden, sie sind ganz individuell und einzigartig. Und in Träume fließen aktuelle Geschehnisse ein, die eine Gesellschaft als Ganzes durchlebt. Außerdem erleben wir in Träumen nicht nur nach, was tagsüber geschehen ist. Wir interpretieren Erlebnisse, bewerten sie neu und gestalten sie um. Nicht mit Worten, sondern mit Bildern.
14: Im Vergleich zu unseren Gedanken im Wachzustand sind Träume deutlich visueller, emotionaler und ungewöhnlicher. Sie wirken wie kleine Filme.
13: Die kleinen Filme sind in der zweiten Schlafhälfte, in den sogenannten REM-Phasen, besonders lebhaft und emotional. Nach der Pandemie sind die eindringlichen Traumbilder von Beschränkungen übrigens wieder verblasst. Die Träume der Probanden wurden wieder ruhiger und der Schlaf vermutlich besser.
0: Jetzt ist es 6.15 Uhr.
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0: Die Nachrichten mit Kia Arnsen.
15: Merz fordert mehr Kompromissbereitschaft der SPD. Bei Karin Miosga im Ersten sagte der Kanzler, die Handschrift der Union werde in der Regierung noch nicht ausreichend deutlich. Die Stimmung in der Union werde deshalb schlechter und es wüchsen die Zweifel an der Koalition. Die SPD müsse wissen, dass Kompromisse keine Einbahnstraße seien. USA wollen Schiffe durch Straße von Hormus geleiten. Laut US-Präsident Trump sollen Schiffe, die in der Meerenge festsitzen, ins offene Meer begleitet werden. Eskortiert werden sollen vor allem Schiffe aus Ländern, die nicht in den Krieg verwickelt sind. Für Teheran wäre das ein Verstoß gegen die Waffenruhe. Marine entsendet Minenjagdboot ins Mittelmeer. Das Boot kann Minen unter Wasser aufspüren und unschädlich machen. An Bord sind 40 Marinesoldaten. Voraussetzung für den Einsatz in der Straße von Hormuz ist ein Mandat des Bundestags. Einen entsprechenden Beschluss wird es laut Bundesregierung aber nur geben, wenn es zwischen den USA und dem Iran einen stabilen Waffenstillstand gibt. Söder fordert Änderungen bei Krankenkassenreform. Der 180 Seiten starke Gesetzentwurf sei eine gute Leistung. Die CSU sei aber unzufrieden beim Thema Krankenhäuser. Auch die Frage, inwiefern Bürgergeldempfänger von Krankenkassenbeitragszahlern finanziert werden sollen, müsse noch diskutiert werden. SPD-Fraktionschef Miersch sieht Diskussionsbedarf bei der beitragsfreien Mitversicherung. Nach Viruserkrankung sterben 3 Menschen auf Kreuzfahrtschiff im Atlantischen Ozean. Laut Weltgesundheitsorganisation hatten die Personen eine Atemwegserkrankung. Ein Passagier wurde positiv auf das Hunter-Virus getestet. Ein Mensch liegt auf der Intensivstation eines Krankenhauses in Südafrika. Und das Wetter in Bayern: am Vormittag noch viel Sonne, ab Nachmittag Wolken und Regen.
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0: Seit Mitte März führt der neu gewählte Münchner Oberbürgermeister Dominik Krause schon die Amtsgeschäfte in der Landeshauptstadt. Iris Hertle aus dem BR24-Team. Heute geht's für den grünen Politiker aber erst richtig los.
16: Genau, erster Arbeitstag für den neuen Münchner OB. Heute zieht Dominik Krause aus seinem Stellvertreterbüro in das Büro des Oberbürgermeisters um. Am frühen Nachmittag will er sich dort den Fotografen und den Fragen der Medienvertreter stellen. Birgit Grundner berichtet.
17: Schon in den vergangenen Tagen hat der 35-jährige Grünen-Politiker wiederholt erklärt, dass er großen Respekt vor dem neuen Amt habe und dass es ihm eine große Ehre sei, Oberbürgermeister seiner Heimatstadt zu sein. Der ganz normale Arbeitsalltag kann freilich erst losgehen, wenn die Koalitionsverhandlungen abgeschlossen sind. Geplant ist eine Art erweiterte Ampelkoalition der Grünen-Rosaliste mit SPD und FDP-Freien Wählern. Die Gespräche laufen noch und sollen allerspätestens bis zur Sitzung des neuen Stadtrats am 11. Mai abgeschlossen sein. Den bisherigen Stadtrat wird Krause heute Abend bei einem festlichen Essen verabschieden.
16: Im oberbayerischen Landkreis Traunstein kämpft die Feuerwehr seit gestern gegen einen Brand im Bereich des Saurüsselkopfs bei Ruhpolding. Insgesamt ist die Waldbrandgefahr wegen der anhaltenden Trockenheit gerade sehr hoch. Deshalb sind in einigen bayerischen Regierungsbezirken Flugzeuge zur Luftbeobachtung unterwegs. Unter anderem in der Oberpfalz, wie Marcel Kehrer berichtet.
18: Die Oberpfalz gilt als besonders waldbrandgefährdet. Die Böden speichern kaum Wasser, die großen Kiefern- und Fichtenbestände sind leicht entzündlich. Deshalb werden hier seit Jahren die meisten Beobachtungsflüge angeordnet, gefolgt von Oberbayern. Die Piloten fliegen ehrenamtlich, sind in der Luftrettungsstaffel Bayern organisiert. Luftsportvereine stellen in der Regel die Flugzeuge. Fast 10.000 Flugstunden waren die Piloten im vergangenen Jahr über dem Freistaat unterwegs, allein oder mit Luftbeobachtern. Rund 40 Mal haben sie dabei Wald- oder Flächen Brände gemeldet. Im Landkreis Cham will die Feuerwehr demnächst bei einem grenzüberschreitenden Projekt mit Tschechien eine autonome Drohne testen, die mit künstlicher Intelligenz ebenfalls Brände erkennen kann.
16: Heute startet in München die Umwelttechnologiemesse IFAD. Da präsentiert sich auch ein Unternehmen aus Oberhaching. Es arbeitet daran, PFAS, also sogenannte Ewigkeitschemikalien, die im Verdacht stehen, krebserregend zu sein, unschädlich zu machen. Wie? Das erklärt Simon Plentinger.
19: Sickerwasser von Mülldeponien, Abwässer zum Beispiel aus Papierfabriken, die mit Beschichtungen arbeiten. Mit solchen Wasserproben arbeitet das Start-up PFAS-Suiki aus Oberhaching bei München. Die Idee, mit Hilfe von Strom PFAS-Verbindungen im Wasser zu zerstören, erklärt Co-Gründer Donald Diebra.
20: Was wir versuchen, ist, die PFAS ganz zu zerstören und dadurch das Abwasser unschädlich wird.
19: Daran arbeitet das Unternehmen gerade und präsentiert den Ansatz auf der Messe IFAD in München, die Entwickler und Anwender für solche Umwelttechnologien zusammenbringt.
16: Wie genau das Unternehmen arbeitet und warum seine Entwicklung so wichtig für die Umwelt ist, das hören Sie in einer halben Stunde.
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0: Eigentlich gilt im Libanon gerade eine Feuerpause, aber Israel greift trotzdem immer wieder Stellungen der Hisbollah-Miliz im Süden des Landes an. Am Wochenende sind mehr als 40 Menschen bei solchen israelischen Attacken gestorben und die Hisbollah hat Raketen Richtung Israel abgefeuert. Beobachter sagen schon länger, dass die Waffenruhe nur noch auf dem Papier existiert. Unsere Korrespondentin Anna Osius berichtet, dass bei vielen Menschen im Libanon der Unmut wächst.
21: Sie graben mit Baggern in den Trümmern, tragen den Schutt eines völlig zerbombten Hauses ab. Nichts ist mehr übrig geblieben von dem Ort im Süden des Libanon, der mal ein Zuhause war, erzählt Anwohner Haytham der Nachrichtenagentur Reuters. Es gab 3 Tote hier, es war das Geschäft meines Bruders. Hier ist kein militärisches Gebiet, die Hisbollah ist hier nicht. Aussage steht gegen Aussage im Süden des Libanon. Israel sagt, die Hisbollah breche die Waffenruhe und man verteidige sich entsprechend. Die Miliz behauptet das Gegenteil. Und der Krieg geht weiter. Israel hat seine Angriffe gegen die Hisbollah im Süden des Libanon deutlich verstärkt. Dabei sterben immer wieder auch Zivilisten. Mehr als 40 Tote binnen 24 Stunden, meldete das libanesische Gesundheitsministerium am Wochenende. Auch die Hisbollah schießt erneut Richtung Nordisrael. Die eigentlich geltende Waffenruhe im Libanon existiert nur noch auf dem Papier. Immer wieder kommen israelische Warnungen an die Bevölkerung, ihre Dörfer sofort zu räumen. Die israelischen Warnungen erfolgen fast täglich, so der politische Journalist im Libanon Nicolas Nassif bei Al Jazeera. Jeden Tag wird Bewohnern einer Reihe von Dörfern befohlen, diese zu verlassen. Das ist mittlerweile Teil des Alltags geworden. Israel bleibt im Süden des Landes stationiert, will eine sogenannte Pufferzone einrichten. Der Libanon sieht das als Landbesetzung und völkerrechtswidrige Vertreibung. Und je stärker die israelischen Luftangriffe, desto größer wirkt der Rückhalt der Hisbollah in der Bevölkerung. Die libanesische Regierung ist zu schwach, um Israel zu stoppen oder die Hisbollah zu entwaffnen. Journalist Nassif: Der Libanon kann keinen direkten Druck auf Israel ausüben, damit die Angriffe eingestellt werden, und auch nicht auf die Hisbollah, damit sie die Kämpfe beendet. Das Argument der Hisbollah, sie verteidige ihr Land. Die USA sind die einzige Instanz, die Israel zu einem Waffenstillstand verpflichten kann. So haben die USA Israel dazu bewegt, Beirut und die südlichen Vororte nicht mehr zu beschießen, woran sich Israel bislang hält. Aber im Süden des Landes ist die Lage völlig anders. Besonders problematisch: bei den israelischen Luftangriffen im Südlibanon sterben immer wieder auch Helfer, wie Sanitäter oder Ärzte. UN-Sprecher Stefan Dujarric: Laut Weltgesundheitsorganisation WHO ist die Zahl der Angriffe auf Gesundheits

0: eine finanzielle Katastrophe ist, berichtet Martin Ganselmeier aus New York.
1: Bereits seit Januar wackelte der Deal mit den Saudis, den Intendant Peter Gelb im vergangenen Herbst stolz der Öffentlichkeit vorgestellt hatte. Nun kam die offizielle Absage. Aufgrund der wirtschaftlichen Folgen des Iran-Krieges müsse sich Saudi-Arabien künftig auf wesentliche Projekte konzentrieren. Offensichtlich ist ein dreiwöchiges Gastspiel der Metropolitan Opera in der saudischen Hauptstadt Riad, das 8 Jahre lang jeweils im Februar stattfinden sollte, aus Sicht der Saudis nicht bedeutend genug. Das ist eine sehr große Enttäuschung, reagierte der Intendant der Metropolitan Opera Peter Gelb in einer schriftlichen Stellungnahme. Sein Haus müsse sich jetzt nach finanziellen Alternativen umschauen. Eine mögliche neue Geldquelle hatte Intendant Peter Gelb schon Mitte März im Interview mit dem ARD-Studio New York vorgestellt. Die Metropolitan Opera, eine der wichtigsten Kulturinstitutionen Amerikas, habe bislang noch keinen Namenssponsor.
2: To our right and to our left in Lincoln Center is the Koch Theater.
1: Rechts und links von uns befinden sich das New Yorker Ballett im David H. Koch Theater und die New York Philharmonie in der David Geffen Hall. Es gibt ja also eine Branding-Möglichkeit für zusätzliche Einnahmen.
3: Der Intendant der Met denkt an reiche Milliardäre, die sich durch ein solches Namenssponsoring über ihren Tod hinaus verewigen könnten. Aus der Metropolitan Opera könnte zum Beispiel die Elon Musk Opera oder die Bill Gates Opera werden. Allerdings drängt die Zeit. Bis zum Ende des fiskalischen Jahres am 31. Juli muss Peter Gelb 30 Millionen Dollar auftreiben. Geld, das eigentlich von der saudischen Regierung kommen sollte. Die Ratingagentur Moody's hat die Kreditwürdigkeit der Metropolitan Opera gerade zum 3. Mal innerhalb eines Jahres herabgestuft. Für den Intendanten gibt es nun keine Tabus mehr. Seit Januar sucht er einen Käufer für die beiden riesigen Wandgemälde von Marc Chagall im Foyer der Met. Ihr Schätzwert rund 55 Millionen Dollar.
2: Although we would like to sell them, we would only sell them to a donor.
1: Wir würden sie nur an einen Käufer verkaufen, der sie an ihrem jetzigen Platz in der Met belässt. Wir hätten dann mehr Geld, die Gemälde aber blieben hängen. Immerhin eine Namensplakette würde auf den neuen Besitzer hinweisen. Die Finanzprobleme der Metropolitan Opera in New York begannen mit der Corona-Pandemie. Intendant Peter Gelb musste damals das Orchester auflösen. Erstklassige Musiker wanderten ab. Wichtige Sponsoren zogen sich zurück. Weil auch die Ticketeinnahmen zurückgingen, musste Gelb das Stiftungskapital anzapfen. Vor 4 Jahren betrug dies noch 340 Millionen Dollar. Seitdem ist es um 120 Millionen Dollar geschrumpft. Staatliche Subventionen bekommt die Metropolitan Opera nicht, betonte Intendant Gelb im ARD-Interview, weshalb er dringend sehr reiche Opernliebhaber sucht.
2: Hätten
1: wir ein Stiftungskapital von 1 Milliarde Dollar, dann betrügen die jährlichen Zinsen 50 Millionen Dollar. Zusammen mit den jährlichen Spenden würde dies all unsere Probleme lösen. Tragische Ironie, trotz der akuten Finanznot erlebt die Metropolitan Opera gerade eine ihrer erfolgreichsten Spielzeiten. Richard Wagners Tristan und Isolde war solch ein Publikumsrenner, dass zusätzliche Aufführungen in den engen Spielplan gequetscht wurden. Und Innocence, eine zeitgenössische finnische Oper über Schusswaffengewalt an Schulen, begeisterte Kritiker und Publikum gleichermaßen. All unsere Probleme wären gelöst, fänden wir einen Multimilliardär, der uns 1 Milliarde Dollar gibt, sagt Peter Gelb.
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0: Mit 3 Verkehrsmeldungen. A6 Waidhaus Richtung Nürnberg. Zwischen Waidhaus Autobahn und Pleistein 4 Kilometer Stau. A8 Stuttgart Richtung München. Zwischen Friedberg und Dasing Stau nach einem Unfall. Und B469 Wörth am Main Richtung Stockstadt. Zwischen Wörth am Main Lützelbach und Höchst im Odenwald steht ein defektes Fahrzeug auf der rechten Spur. Das Wetter in Bayern. Heute beginnt der Tag, teils sonnig, teils bewölkt. Ab dem späten Nachmittag steigt südlich der Donau das Gewitterrisiko. Und auch in Unterfranken kann es am Abend Schauer geben. Die Temperaturen erreichen heute maximal 21 bis 28 Grad. Morgen gibt es dann nur noch im Südosten einige sonnige Abschnitte. Sonst überwiegen die Wolken und von Westen ziehen Schauer und Gewitter durch. Der Mittwoch wird bewölkt und regnerisch und es wird jeden Tag etwas kühler.
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3: Heute ist Montag, der 4. Mai, es ist 6.30 Uhr.
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3: In der Union wächst der Unmut über den Koalitionspartner SPD. Kanzler Merz hat die Sozialdemokraten jetzt gebeten, etwas kompromissbereiter zu sein. Mehr dazu gleich. Außerdem berichten wir über die US-Eskorte für Schiffe in der Straße von Hormuz, die heute starten soll. Und wir stellen Ihnen die Preisträger des Bayerischen Integrationspreises vor. Durch die Sendung begleitet sie Katja Strippel. Ich wünsche Ihnen einen schönen guten Morgen. Vor gut einem Jahr hat die schwarz-rote Koalition ihre Arbeit aufgenommen, aber so richtig rund scheint es nicht zu laufen. Immer wieder gibt es offen ausgetragene Meinungsverschiedenheit und die Umfragewerte sind schlecht. Bei Großreformen herrscht Uneinigkeit. Kanzler Merz, der ja auch CDU-Chef ist, hat sich gestern Abend in der ARD-Sendung Karin Mioska selbstkritisch gezeigt. Von der SPD fordert er allerdings ebenfalls mehr Kompromissbereitschaft. Nur so könne die Koalition auch mit Blick auf weitere Großreformen erfolgreich zu Ergebnissen kommen. Norbert Kunze.
4: Kompromisse sind keine Einbahnstraße, so der Bundeskanzler an die Adresse der SPD, von der er die gleiche Bereitschaft erwarte, wie die Union sie zeige. Er sei bis jetzt sehr geduldig im Umgang mit der SPD gewesen. Angesprochen auf das aktuelle Klima innerhalb der Regierungskoalition betont Merz, dass er weiterhin ein Vertrauensverhältnis zu Lars Klingbeil habe, bei der CDU-CSU der Unmut jedoch größer werde. In dieser Koalition, so der Kanzler, muss die Union vorkommen, was bislang nicht gut genug gelungen sei. Andere Mehrheiten, so Merz, suche er jedoch nicht. Merz bezog bei Karin Mioska zudem Stellung zu weiteren innen- und außenpolitischen Fragen, zu Kommunikationspannen oder eigenen unglücklichen Formulierungen, zum Beispiel bezüglich der Rente als Basisabsicherung befragt, bezeichnet der Bundeskanzler sich als selbstkritisch. Zitat: Ich sage es dann beim nächsten Mal besser, aber ich sage es nicht anders.
3: Einige Reformen hat die schwarz-rote Koalition schon auf den Weg gebracht, zum Beispiel die der gesetzlichen Krankenkassen. Eine Steuerreform steht aber noch aus. Einigkeit gibt es bei Union und SPD darüber nicht immer. Am 1. Mai gab es von Seiten der Sozialdemokraten wieder viel Kritik am Koalitionspartner. Innenminister Dobrindt von der CSU sieht das Arbeiten in der Koalition aber trotzdem gelassen.
5: Ich glaube, man muss jetzt ein bisschen aufpassen, dass man nicht aus Inhaltsdebatten in eine Stildebatte abrutscht. Stildebatten können wir alle überhaupt nicht gewinnen und deswegen sollte man sie vermeiden. Ich neige übrigens dazu, auch nicht jedes Wort auf die Goldwaage zu legen. Entscheidend ist, dass man danach vernünftig und vertrauensvoll zusammenarbeitet. Ich habe den Willen dazu und ich sehe den Willen auch in der ganzen Koalition. Das gelingt nicht immer jeden Tag in der öffentlichen Kommunikation, aber wir sind miteinander sehr eng im Austausch und der Wille ist da, für dieses Land erfolgreiche Reformen zu machen.
3: Soweit Innenminister Dobrindt. Die USA wollen offenbar heute damit beginnen, Schiffe zu befreien, die in der Straße von Hormuz festsitzen. Seit Beginn des Iran-Kriegs stecken etwa 20.000 Seeleute auf hunderten Tankern, Containerschiffen und Frachtern in der Meerenge fest. Nach Angaben von US-Präsident Trump haben ihn mehrere am Krieg unbeteiligte Länder um Hilfe gebeten. Markus Wolf aus dem BR24-Team.
6: Auf seiner Online-Plattform schrieb Trump, man werde die Schiffe sicher aus der Straße von Hormuz geleiten, damit sie, Zitat, frei und ungehindert ihren Geschäften nachgehen können. Mehrere Länder, die nicht in den Iran-Krieg verwickelt seien, hätten die USA darum gebeten. Für den Fall von Behinderungen drohte Trump mit Härte. Wie genau die USA vorgehen wollen, ist aber unklar. Aus Teheran kam bereits eine Warnung. Der Vorsitzende des iranischen Parlamentsausschusses für nationale Sicherheit erklärte, jede amerikanische Einmischung in der Straße von Hormuz werde als Verstoß gegen die geltende Waffenruhe angesehen. Die Meerenge gilt für den weltweiten Ölhandel als extrem wichtig. Neben der de facto Sperrung des Iran blockieren dort auch die USA Schiffe, die iranische Häfen anlaufen oder verlassen. Hunderte Tanker, Containerschiffe und Frachter stecken deshalb in der Region fest. Laut dem Verband Deutscher Reeder sind darunter zurzeit allein fast 50 Schiffe mit deutschem Bezug. Rund 1.000 Seeleute sollen sich auf diesen Schiffen befinden.
3: In Armenien treffen sich heute die Staats- und Regierungschefs der Europäischen Politischen Gemeinschaft, kurz EPG. Es ist das 8. Treffen dieser Art. Allerdings können nicht alle Mitglieder dabei sein. Bundeskanzler Merz zum Beispiel, der fehlt. Was es mit dem Treffen auf sich hat, das erklärt Jean-Marie Magro.
7: Neben den 27 Mitgliedstaaten der Europäischen Union sind über 20 weitere Länder vertreten, darunter die Türkei, das Vereinigte Königreich und die Ukraine. Mit Kanada nimmt außerdem das erste Land am Forum teil, das nicht zum europäischen Kontinent gehört. Die armenischen Gastgeber wollen bei dem eintägigen Gipfel Energiesicherheit und wirtschaftliche Entwicklung, Sicherheitspolitik und die Stärkung der Demokratie zum Thema machen. Die Europäische Politische Gemeinschaft wurde nach dem russischen Großangriff auf die Ukraine Anfang 2022 auf Initiative des französischen Präsidenten Macron gegründet und hat zum Ziel, den Austausch auf dem europäischen Kontinent zu fördern. Bei den Gipfeltreffen werden keine bindenden Entscheidungen getroffen. Der Wert der Treffen wird von den teilnehmenden Staats- und Regierungschefs vor allem darin gesehen, dass sie am Rande eine ganze Serie von bilateralen Gesprächen führen können. Zum ersten Mal wird der deutsche Bundeskanzler nicht anwesend sein. Friedrich Merz bleibt in Deutschland und lässt sich vom französischen Präsidenten Macron vertreten. Ein Regierungssprecher verwies auf den Terminplan des Kanzlers.
3: Beim Landtag sind 113 Bewerbungen für den Bayerischen Integrationspreis eingegangen. Das Motto Sprache schafft Heimat, Integration Leben. Heute werden die drei Gewinner ausgezeichnet. Peter Queton stellt sie vor.
8: Der erste Preis geht an die Hip-Hop-Heroes Sprache schafft Heimat in Ingolstadt. Im Mittelpunkt stehen Bildungs- und Freizeitangebote für Kinder und Jugendliche. Hip-Hop Heroes ist ein Projekt, bei dem zugewanderte Jugendliche mit Hilfe von Rap und kreativen Schreiben lernen, ihre eigenen Geschichten zu erzählen und so die deutsche Sprache aktiv erleben. Hinter dem Projekt steckt der Ingolstädter Verein In Freestyle, der das Ziel hat, die Persönlichkeitsentwicklung mit kreativen Ausdrucksformen wie Musik, Film, Medien, Kunst und Naturpädagogik zu fördern. Der zweite Preis geht an das Projekt Reden, Begegnen, Dazugehören in Passau. Hier stehen sogenannte Sprachpatenangebote im Mittelpunkt. Ehrenamtliche begleiten Migranten beispielsweise bei Behördengängen. Sie kochen gemeinsam und bereiten sich auf Bewerbungsgespräche vor. Ebenfalls mit dem zweiten Preis wird die FCA Ballschule in Augsburg ausgezeichnet. Bei dem Sportverein geht es nicht nur um Bewegung. Die Trainer lesen Geschichten vor, stellen Verständnisfragen. Die Kinder selbst wiederum lesen und präsentieren Bücher. So sollen deren Ausdrucksfähigkeit und Selbstvertrauen gestärkt werden.
3: Der Triple-Traum der FC Bayern-Fußballerin ist geplatzt. Sie sind am frühen Abend im Halbfinalrückspiel der Champions League an Barca gescheitert. Die Münchnerinnen verloren mit 2-4. Daniel Gahn.
9: In einem hochdramatischen Halbfinalrückspiel verlor der FC Bayern München beim FC Barcelona mit 2-4. 60.000 Fans im Camp Nou erlebten besonders in der ersten Hälfte dominante Katalaninnen, die durch Paraluelo in Führung gingen. Doch die Münchnerinnen konnten schnell durch Linda Dallmann ausgleichen. Im Anschluss dann nahm die Dominanz der Frauen des FC Barcelona zu. Alexia traf zum 2-1. Bayern schien angenockt, auch nach dem Seitenwechsel Barcelona besser, gefährlicher und nach Payors Kopfballtreffer mit 3-1 in Führung. Dann begann das Drama aus Sicht der Münchnerinnen. Barca erhöhte durch Alexia auf 4-1, das Tor jedoch stark abseitsverdächtig, es zählte jedoch auch nach Prüfung durch den VAR. Pernille Haders Treffer zum 2-4 sorgte in der Schlussphase für Hoffnung bei den Bayern-Frauen, die zweimal noch im Anschluss die Latte trafen.
3: In der Fußball-Bundesliga hat Wolfsburg die direkten Abstiegsplätze verlassen. Die Niedersachsen spielten am Abend 1-1 in Freiburg. Gladbach und Mainz haben den Klassenerhalt klar gemacht. Gladbach gewann zu Hause 1-0 gegen Dortmund und Mainz 2-1 beim FC St. Pauli. Und die Eisbären Berlin, die sind zum dritten Mal in Folge deutscher Eishockeymeister. Die Hauptstädter haben gestern Abend das fünfte Spiel der Finalserie bei Adler Mannheim mit 4-1 gewonnen. David Luding.
10: Die insgesamt 12. deutsche Meisterschaft für die Eisbären Berlin ist am Ende eine relativ deutliche. Der Rekordmeister besiegte die Adler Mannheim in der Finalserie ungefährdet mit 4:1 in Spielen. Nach der Heimniederlage in Spiel 4 am Donnerstag zeigten die Eisbären Berlin in Spiel 5 in Mannheim erneut eine abgezockte Leistung. Für die Eisbären Berlin ist es der 5. Meistertitel in 6 Jahren.
3: Und jetzt ist es 20:07.
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3: Die Bundesregierung hat eine Reform der Krankenkassen auf den Weg gebracht. Ein Punkt: unnötige Operationen sollen verhindert werden. Christian Sachsinger, wie könnte das denn gehen?
11: Bei vielen Operationen gibt es ja beträchtliche Entscheidungsspielräume. Also eine OP kann durchgeführt werden, muss aber nicht und oft ist sie auch gar nicht unbedingt sinnvoll. Patienten können deshalb Zweitmeinungen einholen und die Bundesregierung will in einigen Fällen eine solche Zweitmeinung jetzt auch zur Voraussetzung für eine OP machen. Nikolaus Nützel erklärt uns das noch genauer.
12: Vor allem künstliche Kniegelenke und Hüften werden in Deutschland nach Einschätzung etlicher Fachleute öfter eingesetzt, als es medizinisch notwendig ist. Auch Operationen an der Wirbelsäule oder Schulter seien nicht immer sinnvoll. Jetzt bereits können Patienten bei 13 verschiedenen Eingriffen nach einem offiziell geregelten Verfahren eine zweite Meinung einholen. Darüber hinaus ist es allen Patientinnen und Patienten freigestellt, sich ganz allgemein zusätzliche Einschätzungen einzuholen. Das offizielle Zweitmeinungsverfahren, das vom obersten Entscheidungsgremium im deutschen Gesundheitswesen, dem gemeinsamen Bundesausschuss, geregelt wird, will die Bundesregierung jetzt teilweise verpflichtend machen. Bei bestimmten Eingriffen, die allerdings noch festgelegt werden müssen, soll eine zweite Einschätzung zur Voraussetzung werden, damit die Operation mit einer gesetzlichen Krankenkasse abgerechnet werden kann. Allerdings soll die letzte Entscheidung beim Patienten bleiben. Wenn die erste Meinung lautet, eine OP sei sinnvoll, die zweite Meinung aber abrät, soll der Patient sich trotzdem für die OP entscheiden können.
11: Die Konjunktur im Handwerk kommt hierzulande offenbar zunehmend unter Druck. Im neuen Konjunkturbericht des Zentralverbands des deutschen Handwerks heißt es, der Iran-Krieg habe zu explodierenden Energiepreisen an den Rohstoffmärkten und zu angespannten Lieferketten geführt. Die Handwerksbetriebe beurteilen ihre aktuelle Geschäftslage spürbar schlechter als noch vor einem Jahr, wie aus dem Bericht hervorgeht. Und auch die Erwartungen trüben sich demnach ein. In den letzten Monaten musste das Unternehmen Microsoft einiges an Kritik einstecken. Dabei geht's um Windows 11, das immer wieder abstürzt, und genervt sind viele auch von den Updates. Jetzt will Microsoft einen neuen Kurs einschlagen. Franziska Hübel mit den Details.
13: Wer einen Windows-PC nutzt, kennt das Problem vielleicht. Genau dann, wenn es gerade nicht passt, fordert das System ein Update. Bisher ließ sich das dann nur begrenzt verschieben. Irgendwann war die Installation fällig. Das soll sich unter anderem künftig ändern, denn bei Microsoft zeichnet sich ein Kurswechsel ab. Weg von immer neuen Funktionen, hin zu mehr Stabilität, Leistung und weniger Fehlern. Im Hintergrund arbeitet das Unternehmen dafür an einem großen Umbau unter dem Projektnamen K2. Beim Thema Updates soll sich auch was tun. In Zukunft sollen sie flexibler geplant und häufiger verschoben werden können. Das erhöht zwar den Komfort, birgt aber auch ein Risiko. Denn wer Sicherheitsupdates zu lange aufschiebt, macht den Rechner anfälliger für Angriffe. Doch nicht nur auf technischer Ebene möchte Microsoft neue Prioritäten setzen, sondern auch in ihrer Unternehmenskultur. Früher haben Entwicklerteams auf Tempo gesetzt. Neue Funktionen sollten möglichst schnell ausgerollt werden. Statt Geschwindigkeit sollen die Entwickler jetzt aber mehr Wert auf Sorgfalt legen. Mit diesen Maßnahmen will Microsoft wieder Vertrauen in das Unternehmen und in Windows 11 schaffen.
11: Der US-Videospielehändler GameStop will die Online-Handelsplattform eBay übernehmen. GameStop teilte mit, $125 je Aktie, jeweils zur Hälfte in Bar und in eigenen Aktien zu bieten. Das Gebot kommt damit auf fast $56 Milliarden und entspricht einem Aufschlag von rund 20% auf den eBay-Schlusskurs vom Freitag. Finanziert werden soll der Zukauf durch eigene Barmittel und Kreditzusagen, unter anderem womöglich durch einen Staatsfonds aus dem Nahen Osten. Ein solcher Zukauf wäre ungewöhnlich, da GameStop mit einem Börsenwert von gerade mal $2 Milliarden deutlich kleiner ist als eBay.

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2: Und jetzt ist es 6.45 Uhr.
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2: Die Nachrichten mit Kia Arnzen.
3: Merz fordert mehr Entgegenkommen der SPD. In der ARD-Sendung Karin Mioska sagte der Kanzler, die Handschrift seiner Partei sei bisher noch nicht ausreichend deutlich geworden. Es sei deshalb mehr Kompromissbereitschaft der Sozialdemokraten angebracht. Zum Jahrestag seiner Kanzlerschaft räumte Merz ein, es gebe viel Unzufriedenheit bei den Bürgerinnen und Bürgern. Er nehme den Missmut ernst, aber er sei ein Phänomen, das auch anderen Regierungen widerfahren sei. USA wollen Schiffe aus der Straße von Hormus befreien. Mithilfe des US-Militärs sollen Schiffe von neutralen Ländern aus der Meerenge herausgeleitet werden. Der Iran teilte mit, jede amerikanische Einmischung in der Straße von Hormus werde als Verstoß gegen die Waffenruhe gewertet. Deutsches Minenjagdboot startet in Richtung Mittelmeer. Das Boot soll sich auf einen möglichen Einsatz in der Straße von Hormus vorbereiten. Voraussetzung ist aber ein Mandat des Bundestags. Einen solchen Beschluss wird es laut Bundesregierung nur geben, wenn sichergestellt ist, dass es dauerhaft keine Kämpfe mehr in der Region gibt. Großbritannien will sich an Milliardenkredit für Ukraine beteiligen. Details sollen heute beim Treffen der Europäischen Politischen Gemeinschaft in Armenien besprochen werden. Der britische Premierminister Starmer hat sich dafür ausgesprochen, stärker militärisch mit Brüssel zusammenzuarbeiten. Die Abhängigkeit der NATO von den USA soll damit vermindert werden. Renaturierung von Bayerns Mooren kommt kaum voran. In den vergangenen 5 Jahren wurden laut Umweltministerium bayernweit etwa 1.700 Hektar Moore wieder vernässt. Das sind nur 3% der Fläche, die sich die Koalition aus CSU und Freien Wählern zum Ziel gesetzt hat. Die Grünen betonen die Bedeutung der Moore für den Klimaschutz. Und das Wetter in Bayern: am Vormittag noch viel Sonne, ab Nachmittag Wolken und Regen.
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4: PFAS-Verbindungen sind Fluch und Segen zugleich. Sie sind sehr stabil und hitzebeständig, aber einige dieser Verbindungen stehen im Verdacht, krebserregend zu sein. Und weil sie nicht abgebaut werden können, haben sie auch den Beinamen Ewigkeitschemikalien. Unternehmen, die mit ihnen arbeiten, müssen sich auf strengere Regulierungen einstellen und dafür sorgen, dass die Substanzen so wenig wie möglich in die Umwelt gelangen. Simon Plentinger aus unserer Umweltredaktion hat sich in Oberhaching bei München angeschaut, wie das gehen könnte.
5: Eine Flasche mit bräunlicher Brühe hält Oliver Knob in der Hand. Hochkonzentriertes Industrieabwasser. Der Laborleiter des Startup-Unternehmens PFASUIKI aus Oberhaching bekommt solche Proben zum Beispiel von Mülldeponien aus der Papierindustrie oder anderen Fabriken, in denen mit Beschichtungen gearbeitet wird. Das Abwasser enthält besonders viele PFAS-Verbindungen. Die sind sehr langlebig, erklärt der Laborleiter.
6: Die werden sehr schlecht abgebaut, biologisch quasi gar nicht. Man braucht sehr viel Energie für den Abbau oder hohe Temperaturen. Und dadurch, dass sie mobil sind, können sie über das Wasser, auch in das Grundwasser und letztlich auch wieder ins Trinkwasser gelangen.
5: Damit das möglichst nicht passiert, hat das Unternehmen, das einem japanischen Elektronikkonzern gehört, ein Verfahren entwickelt, um PFAS aus solchen Industrieabwässern zu entfernen. Mit den Proben potenzieller Kunden testet das Labor gerade, wie gut das schon funktioniert. Direktor und Co-Gründer Donald Diebra zeigt auf einen etwa Schuhkarton großen weißen Kasten, in den die Flüssigkeit durch einen Schlauch hineinfließt und an dem mehrere Stromkabel hängen.
7: Was wir hier sehen, ist ein elektrochemischer Oxidationsreaktor. Da sind Elektroden verbaut, Anoden und Kathoden, die unter Spannung gesetzt werden. Und wenn Strom fließt, werden die PFAS-Moleküle in ihre Einzelteile zerstört.
5: Bereits 95% der Chemikalien lassen sich so entfernen, sagt der Co-Gründer.
7: Was wir versuchen, ist, die PFAS ganz zu zerstören. Das heißt, dass keine kurzkettige Moleküle entstehen und dadurch das Abwasser unschädlich wird.
5: Sogenannte kurzkettige Abbauprodukte der Chemikalien könnten nämlich genauso schädlich für die Umwelt sein. Stattdessen zerlegt das Verfahren die Verbindungen in ihre Einzelteile. Übrig bleiben geringe Mengen CO2 und Fluoridionen, die zum Beispiel in Zahnpasta vorhanden sind. Laut Professor Jörg Drewes vom Lehrstuhl für Siedlungswasserwirtschaft der Technischen Universität München werden gerade einige solcher vielversprechenden Verfahren entwickelt.
8: Die Verfahren sind durchaus leistungsstark. Sie können diese Verbindung auch zerstören, aber in der Regel nur mit hohem Energieaufwand. Also das ist so ein bisschen der Nachteil. Also es geht, technisch können wir das machen. Aber wenn Sie sich vorstellen, Sie haben ein Wasserwerk oder haben eine große Anlage, wo Sie diese Verbindung zerstören wollen, dann kommt das mit einem enormen Energiebedarf. So, das ist dann nicht unbedingt mehr wirtschaftlich.
5: Darum forscht das Unternehmen aus Oberhaching gerade daran, mit welchen Materialien für die Elektroden sich der Energieaufwand so gering wie möglich halten lässt, um das Verfahren dann auch in die Praxis zu bringen.
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4: Es geht um Ihre Meinung. Das ist die Idee hinter unserem Format Mitreden. Deutschland diskutiert immer montags und donnerstags ab 20.15 Uhr hier auf BR24 und in allen Infowellen der ARD, auch auf YouTube. Die Sendung feiert ihren zweiten Geburtstag und zum Jubiläum ändert sich was. Mit unserem Mitreden-Moderator Christian Orth habe ich über die Neuerungen gesprochen. Aber erstmal habe ich ihn gefragt, was heute Abend das Thema beim Mitreden ist.
9: Heute Abend geht's ums Geld. Immer wieder wird ja gefordert, dass die Deutschen sich doch mehr mit Anlegen und Vorsorgen beschäftigen sollen. Ganz aktuell hat ja auch Bundeskanzler Friedrich Merz wieder mit Blick auf die Zukunft gesagt, dass die gesetzliche Rente allein nur noch eine Basisabsicherung sein könnte und gar nicht mehr ausreichen könnte, um den Lebensstandard auch zu sichern. Wichtiger wird dann die private Vorsorge. Gleichzeitig fühlen sich aber nur 30% der Deutschen sicher in Finanzfragen. Das zeigt eine Studie von Finanztipp. Für viele ist es also damit ein Problem, wenn von ihnen verlangt wird, selbst zu investieren. Und genau darum soll es heute Abend gehen. Wissen wir zu wenig über Finanzen und wie kann die private Vorsorge eigentlich gelingen? Ich bin gespannt auf Ihre Meinung. Diskutieren Sie gerne mit. Wie immer kostenfrei unter der 08000 44 1777.
4: Und mitdiskutieren kann man bislang nicht nur am Telefon, sondern auch per Mail unter mitreden.ard.de. Da können Sie uns schreiben. Oder es gibt einen Live-Chat auf YouTube.
9: Ganz genau. Und das bleibt auch im dritten Jahr von Mitreden Deutschland diskutiert. Genau so. Bislang haben wir ja auf dem YouTube-Kanal der Tagesschau live gestreamt. Aber jetzt gibt es etwas Neues. Jetzt haben wir einen eigenen YouTube-Kanal. Und der heißt so wie das Format Mitreden Deutschland diskutiert. Ich würde mich freuen, wenn Sie direkt abonnieren.
4: Und auf dem Kanal können Sie die Sendung nicht nur hören, sondern auch sehen und mitdiskutieren.
9: Ja, das kann man auf jeden Fall. Es gibt auch den Live-Chat, da kann man auch mitdiskutieren. Aber es gibt auch viel, viel mehr Möglichkeiten mitzumachen. Zum Beispiel über Live-Abstimmungen zu Fragen, die uns in der Sendung eben bewegen. Und generell mehr Einbindung bei der Auswahl der Themen, bei der Auswahl der Gäste. Und natürlich auch im Anschluss an die Sendung die Möglichkeit, weiter zu diskutieren.
4: Ja, du hast es angesprochen. Auch vor und nach der Sendung ist richtig was los auf YouTube.
9: Ganz genau so ist es. Oft sind es ja ein, zwei Gedanken oder der eine Anruf, der in so einer Sendung besonders hängen bleibt. Und in Zukunft werden wir im Anschluss an die Sendung genau diese kurzen Highlights noch einmal als Kurzvideo dann auch veröffentlichen mit den besten Aussagen unserer Hörerinnen und Hörer oder auch von unseren Gästen. Deshalb bitte direkt abonnieren, mitreden, Deutschland diskutiert. So heißt der neue Kanal auf YouTube. Unser Team sagt Danke.
4: Und die nächste Gelegenheit zum Mitreden, die gibt's schon heute Abend um 20.15 Uhr auf dem neuen YouTube-Kanal und hier auf BR24 mit Christian Orth. Christian, vielen Dank für deinen Besuch im Studio.
9: Sehr gerne.
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4: Hätte, wäre, würde. Ganz viel Konjunktiv bei den Fußballerinnen des FC Bayern. Die wären ins Finale um die Champions League eingezogen, hätten sie gestern gewonnen. Uli Knapp ist heute früh für den Sport zuständig. Uli, warum hat es denn nicht geklappt mit dem Finale?
10: Ganz schlicht gesagt, weil die Münchnerinnen das Rückspiel 2-4 in Barcelona verloren haben. Das Hinspiel daheim, das war ja 1-1 ausgegangen. Mit einem Sieg wären die Münchnerinnen weitergekommen, egal wie knapp dieser Sieg ausgefallen wäre. Aber am Schluss setzt es vor 60.000 Fans in Barcelona im Rückspiel eine Pleite, sagte uns Erich Wartusch.
11: Wenn da nicht diese zwei Lattentreffer gewesen wären und wenn das 3:4 nicht noch aberkannt worden wäre.
12: Wenn wir da nochmal den Anschluss gemacht hätten, dann hätte ich uns auch noch das 4:4 zugetraut.
13: Das sind, glaube ich, jetzt alles sehr viele Wenn und Abers.
11: Die den Bayernfrauen mit Torschützin Linda Dahlmann und Clara Bühl nichts nutzten. Auf dem Papier steht ein 2:4.
13: Sehr gemischte Gefühle. Natürlich überwiegt die Traurigkeit, einfach ja nicht ins Finale gekommen zu sein. Andererseits auch sehr, sehr viel Stolz dabei, weil wir, glaube ich, zumindest am Ende des Spiels gesehen haben, zu was wir fähig sind.
11: 70 Minuten waren die Münchnerinnen wie ein blinder Passagier auf einem Kreuzfahrtschiff. Sie wussten nicht, wohin die Reise geht, was mit ihnen passiert. Barcelona belagerte den Strafraum der Gäste.
13: Barcelona hat ihren Matchplan ein Stück weit verändert, viele frühe Flanken gebracht, die sehr, sehr gefährlich geworden sind. Ich glaube, am Ende kassieren wir vielleicht 3 von 4 Toren genauso. Da muss man vielleicht auch mal ihnen ein Lob aussprechen, dass sie da einfach das richtige Mittel gegen uns gefunden haben.
11: 60.000 Zuschauer im Camp Nou euphorisch, weil die Katalaninnen den Finaleinzug mit dem 4:1 nach 58 Minuten abgehakt hatten. Doch die Münchnerinnen gaben nicht auf. Pernille Harder mit dem 2:4 und dann eben zweimal Latte. Und ein Match, das nochmal richtig spannend wurde, auch für Sportdirektorin Bianca Rech.
14: Wir kommen wirklich sehr, sehr gut wieder rein, auch nach einem 4:1. Und das ist das, was am Ende stehen bleibt. Ganz viel Stolz. Wir haben in diesem Jahr einen Schritt nach vorne gemacht. Das ist wichtig und das wollen wir jetzt auch mitnehmen in die nächsten 2 Wochen.
11: Denn schließlich soll nach dem Meistertitel nun wenigstens noch der DFB-Pokalsieg folgen. Double statt Triple wäre irgendwie auch nicht schlecht.
10: Die Männer des FC Bayern wollen es besser machen an diesem Mittwoch in der Champions League. Da erwarten sie Paris im Rückspiel. Wir übertragen komplett live. Anstoß ist um 21 Uhr. Und wechseln jetzt aufs Eis. Die Eisbären Berlin verteidigen ihren deutschen Meistertitel, denn sie schlagen Mannheim 4:1 gestern und gewinnen die Serie mit 4:1 Siegen. Im Zentrum dabei steht ein gebürtiger Straubinger, Jonas Stettmer, Torwart bei den Eisbären. Der hat in den Jahren davor unter anderem in Ingolstadt und in Regensburg das Tor versperrt. Stettmer überragt in der Finalserie um die deutsche Meisterschaft und wird zum besten Spieler gewählt.
15: Nach der regulären Saison waren die Eisbären Berlin zwar nur Tabellensechster, in den Playoffs zeigten sie aber ihre Klasse und gewannen nach Siegen über Straubing und Köln nun auch die Finalserie gegen Mannheim. Torwart Jonas Stettmer kann das alles noch gar nicht so richtig begreifen.
16: Es ist unfassbar. Ich bin unfassbar glücklich, unfassbar dankbar für die Jungs, für diese harte Arbeit, die wir über die letzten Wochen, Monate da reingesteckt haben. Und auch unglaublich stolz auf mich selber, auf die Mannschaft. Was wir geleistet haben, was uns keiner zugetraut hat. Ich bin einfach nur unfassbar dankbar für alles.
15: Der 24-jährige Goalie Stettmer wurde als wertvollster Spieler der Playoffs ausgezeichnet und zeigte auch im entscheidenden 5. Finalspiel bei den Adler Mannheim eine starke Leistung. In einem über weite Strecken intensiven und hochklassigen Spiel parierte Stettmer mehrere Großchancen der Adler. Die Eisbären waren in dieser Partie einfach abgezockter, waren die effizientere Mannschaft und gewannen schließlich mit 4:1. Für Berlin traf Ty Ronning doppelt, Liam Kirk und Erik Mick machten jeweils ein Tor. Den Ehrentreffer für Mannheim erzielte Marc Michaelis kurz vor Schluss. Damit haben die Eisbären die Finalserie mit 4:1 für sich entschieden. Für den deutschen Rekordmeister aus der Hauptstadt ist es die insgesamt 12. deutsche Meisterschaft.
10: David Luding war das zur Meisterschaft in der DEL. Wieder runter vom Eis und zurück auf den Rasen, diesmal in die 2. Liga der Männer. Das Frankenderby, das endet gestern 1:1. Also das Spiel zwischen Fürth und Nürnberg, der Klassiker. Zum 276. Mal gab das gestern. Und dieses 1:1, das bringt dem Kleeblatt recht wenig, denn es klebt auf dem vorletzten Rang der Tabelle fest. Damit wären die Fürther direkt abgestiegen. Aber immerhin sind sie punktgleich mit dem 16. und 15. Das sind Braunschweig und Düsseldorf. Gegen Düsseldorf spielen die Fürther am letzten Spieltag in knapp 2 Wochen daheim. Da könnte es also zu einem Endspiel kommen in Sachen direktem Abstieg. Für die Nürnberger war es vorher schon recht egal, wie das Spiel endet, von der Tabellensituation her gesehen. Sie rutschen leicht ab auf den 9. Platz der Liga. Nach oben, also in Richtung Aufstieg, geht ja schon lange nichts mehr und absteigen können sie auch nicht. Im Gerangel um den Aufstieg ist Elversberg der große Sieger des Spieltags, denn die Saarländer verscheuchen den direkten Konkurrenten Paderborn vom Aufstiegsrang mit einem 5:1 und schieben sich auf den 2. Platz. Damit wäre Elversberg zum ersten Mal in die Bundesliga aufgestiegen. Wäre, denn es stehen ja noch 2 Partien aus. Hannover ist 3., Paderborn auf 4. Schalke ist schon am Samstagabend aufgestiegen. Ja, und in der 1. Liga, da spielt Wolfsburg 1:1 in Freiburg. Damit schieben sich die Wolfsburger auf den Relegationsrang 16. St. Pauli ist auf 17 abgerutscht, weil die Hamburger gegen Mainz 1:2 verlieren. Und Gladbach schlägt Dortmund 1:0 und ist damit gesichert.
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4: A6 Waidhaus Richtung Nürnberg, zwischen Waidhaus Autobahn und Pleistein, 4 Kilometer stockender Verkehr. A8 Stuttgart Richtung München, zwischen Friedberg und Dasing, 5 Kilometer Stau nach einem Unfall. Hier sind 2 Spuren gesperrt und in Richtung Stuttgart zwischen Augsburg Ost und Augsburg West, Behinderungen nach einem Unfall. B469 Wörth am Main Richtung Stockstadt, zwischen Wörth am Main Lützelbach und höchst im Odenwald steht ein defektes Fahrzeug auf der rechten Spur.

0: Das Wetter in Bayern. Heute beginnt der Tag teils sonnig, teils bewölkt. Ab dem späten Nachmittag steigt dann südlich der Donau das Gewitterrisiko. Und auch in Unterfranken kann es am Abend Schauer geben. Die Temperaturen erreichen heute maximal 21 bis 28 Grad. Die weiteren Aussichten: Morgen gibt's nur noch im Südosten einige sonnige Abschnitte, sonst überwiegen die Wolken. Von Westen ziehen Schauer und Gewitter durch. Der Mittwoch wird bewölkt und regnerisch und auch am Donnerstag überwiegen die Wolken. Und es kann immer wieder blitzen und donnern und es wird jeden Tag etwas kühler. Es ist 7 Uhr, heute ist Montag, der 4. Mai.
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0: In der Union wächst der Unmut über den Koalitionspartner SPD. Kanzler Merz hat die Sozialdemokraten jetzt gebeten, etwas kompromissbereiter zu sein. Mehr dazu gleich. CSU-Chef Söder hat noch Gesprächsbedarf bei der Krankenkassenreform. Und wir berichten über die US-Eskorte für Schiffe in der Straße von Hormuz, die heute beginnen soll. Durch die Sendung begleitet sie Katja Strippel. Ich wünsche Ihnen einen schönen guten Morgen. Kurz vor dem ersten Jahrestag der schwarz-roten Koalition hat Bundeskanzler Merz die SPD gebeten, etwas kompromissbereiter zu sein. Merz war gestern Abend bei Karin Mioska im Ersten und betonte, Kompromisse seien keine Einbahnstraße. Der Kanzler und CDU-Chef wies darauf hin, dass in der Union der Unmut wegen zu großer Zugeständnisse an die SPD wachse. Aber er gab sich auch selbstkritisch. Georg Schwarte aus Berlin.
2: Fast ein Jahr schwarz-rot. Mittwoch ist es soweit. Ein Kanzler feiert Einjähriges. Er könnte da stolz und zuversichtlich klingen. Friedrich Merz klingt anders.
3: Da geht eigentlich nicht mehr viel. Ich glaube, wir sollten das lassen.
2: Da nun spricht er immerhin nicht über die Zukunft seiner Regierung, sondern über noch mehr Steuern für alle Deutschen. Das sollten wir lassen. Steuerreform ja, aber keine Steuererhöhungen. Das gibt's als Geburtstagsbotschaft an den Genossen Vizekanzler Klingbeil.
3: Er muss wissen, dass das mit der CDU-CSU nicht geht. Mhm. Auch mit mir nicht. Mhm. Soll ich das mal ganz deutlich sagen.
2: Merz bei Mioska. Ein Jahr, viel passiert, nicht alles lief glatt. Da ist und war die Sprache des Kanzlers, aber der will ja auch gar nicht glatt sein.
3: Ich möchte nicht rund wie ein Kieselstein reden und werden. Das ist nicht meine Art und auch nicht meine Kommunikation. Ich gehe damit hin und wieder ein gewisses Risiko ein.
2: Das sprachliche Risiko immerhin beträchtlich. Rente als Basisabsicherung, Stadtbild. Zuletzt die öffentliche Breitseite gegen Trump, der keine Strategie für den Iran-Krieg habe. Der kofferte zurück, sagte, Merz solle sich um sein marodes Land kümmern. Ist das nun das Ende der Männerfreundschaft, Trump und Merz?
3: Nochmal, ich gebe die Arbeit am transatlantischen Verhältnis nicht auf und ich gebe auch die Zusammenarbeit mit Donald Trump nicht auf.
2: Motto nützt ja nichts. Der Teilabzug der Truppen, die neuen Zölle, Merz moderiert das alles munter weg. Aber was er offenbar bewusst nicht wegmoderieren will, ist sein Ärger über eine für seinen Geschmack zu kompromissunwillige SPD. Die Leute draußen, die spürten das, sagt Merz.
3: Die Zweifel werden größer, nicht an mir, sondern an der Koalition, auch an der SPD. Ich sage beiden Parteivorsitzenden, unterschätzt die Stimmung in der Union nicht. Die wird unfreundlicher.
2: Den Genossen gegenüber. Dass er unlängst den SPD-Vizekanzler Klingbeil im kleinen Kreis angebrüllt habe, Merz dementiert zumindest das.
3: Ich brülle niemanden an, auch keinen Kabinettskollegen.
2: Denn Unfreundlichkeiten klingen, leise vorgebracht, manchmal sogar noch unfreundlicher.
3: Ich erwarte von der SPD die gleiche Kompromissbereitschaft, wie wir sie zeigen. Bin bis jetzt sehr geduldig gewesen, auch im Umgang mit der SPD. Die SPD muss allerdings auch wissen, Kompromisse sind keine Einbahnstraße. Die müssen wir beide machen.
2: Er habe als CDU-Chef von seiner Partei einen großen Spielraum bekommen, sagt Merz. Aber dann schiebt er für die SPD-Chefs Baas und Klingbeil das hinterher.
3: Aber ich habe keine Vollmacht, die CDU umzubringen.
2: Immerhin, die CDU ist noch nicht tot und auch der Buckelwahl nicht. Der musste natürlich vorkommen, genau wie die von Merz totgesagte FDP.
4: Was macht Ihnen denn größere Sorgen, die FDP oder Buckelwahl-Themen?
3: Jetzt stellen Sie mich aber vor ganz schwierige Fragen. Ja.
4: Ist gar nicht so einfach, ne?
3: Der Wahl ist gerettet.
2: Es wurde also tatsächlich sogar gelacht, trotz der Stimmung im Land. Ja, die kenne er, sagt der Kanzler.
3: Ich nehme den Missmut natürlich ernst.
2: Und gegen Missmut hilft kein Misstrauen und auch keine Beschimpfungen der Regierung untereinander.
3: So, deswegen appelliere ich auch an alle, jetzt etwas maßvoll in der Sprache zu bleiben.
2: Ein Jahr Regierung Merz. Was hätte der Merz von heute dem frisch gebackenen Kanzler Merz von damals in der Rückschau wohl geraten?
3: Wenn Sie mich so spontan fragen, hätte ich dem Friedrich Merz von damals gesagt, bleib geduldig.
2: Geduld braucht es offenbar beim Regieren, bei allen Beteiligten und sogar bei der deutschen Bevölkerung nach einem Jahr.
0: Versöhnliche Töne kommen aus der SPD und aus der CSU. SPD-Fraktionschef Miersch hat gestern Abend im ZDF gesagt, er habe Friedrich Merz mitnichten die Fähigkeit abgesprochen, Kanzler zu sein. Und er sei sich sicher, dass alle Leute, die im Koalitionsausschuss sitzen, auch gewillt seien, der großen Verantwortung für das Land Rechnung zu tragen. Und auch CSU-Chef Söder wies im ZDF Warnungen vor einem Scheitern der Koalition zurück. Er riet dazu, verbal abzurüsten und inhaltlich aufzurüsten und zeigte sich zuversichtlich, dass die Krankenkassenreform durch den Bundestag kommt. Allerdings hat Söder hier bei einigen Punkten noch Gesprächsbedarf.
5: Zum Beispiel beim Thema Krankenhäuser, da wollen wir nachfragen, auch beim Thema, inwieweit Bürgergeldempfänger von den Krankenkassenbeitragszahlern in dem Umfang weiter so finanziert werden sollen. Da gibt es eine Reihe von Punkten, die diskutiert werden müssen. Aber ich glaube, alle sind sich einig, dass am Ende diese Reform kommen wird und kommen muss. Wenn Sie sehen, der Gesetzentwurf hat, glaube ich, 180 Seiten. Also da steckt eine Menge drin. Und da muss ich auch mal ein Lob an die Ministerin aussprechen, nach einem Jahr einen solchen Entwurf vorzulegen, der zwingend notwendig ist, nicht einfach ist. Das ist schon eine Leistung, dass das auch beschlossen werden kann. Und weitere Reformen, wie bei der Rente, wie bei der Steuer, die werden sicher folgen und folgen müssen.
0: Soweit CSU-Chef Söder gestern Abend bei Berlin Direkt im ZDF. Die USA wollen offenbar heute damit beginnen, Schiffe zu befreien, die in der Straße von Hormus festsitzen. Seit Beginn des Iran-Kriegs stecken etwa 20.000 Seeleute auf hunderten Tankern, Containerschiffen und Frachtern in der Meerenge fest. Nach Angaben von US-Präsident Trump haben ihn mehrere am Krieg unbeteiligte Länder um Hilfe gebeten. Markus Wolf aus dem BR24-Team.
6: Auf seiner Online-Plattform schrieb Trump, man werde die Schiffe sicher aus der Straße von Hormus geleiten, damit sie, Zitat, frei und ungehindert ihren Geschäften nachgehen können. Mehrere Länder, die nicht in den Iran-Krieg verwickelt seien, hätten die USA darum gebeten. Für den Fall von Behinderungen drohte Trump mit Härte. Wie genau die USA vorgehen wollen, ist aber unklar. Aus Teheran kam bereits eine Warnung. Der Vorsitzende des iranischen Parlamentsausschusses für nationale Sicherheit erklärte, jede amerikanische Einmischung in der Straße von Hormus werde als Verstoß gegen die geltende Waffenruhe angesehen. Die Meerenge gilt für den weltweiten Ölhandel als extrem wichtig. Neben der de facto Sperrung des Iran blockieren dort auch die USA Schiffe, die iranische Häfen anlaufen oder verlassen. Hunderte Tanker, Containerschiffe und Frachter stecken deshalb in der Region fest. Laut dem Verband Deutscher Reeder sind darunter zurzeit allein fast 50 Schiffe mit deutschem Bezug. Rund 1000 Seeleute sollen sich auf diesen Schiffen befinden.
0: Deutschland hat ja angeboten, nach dem Ende des Kriegs bei einer Sicherung der Straße von Hormus zu helfen und beispielsweise Minen in der Meerenge zu entfernen. Für einen solchen Einsatz braucht es allerdings ein Mandat des Bundestags. Damit die Schiffe rechtzeitig vor Ort sind, wenn sie gebraucht werden, gibt es schon die ersten Verlegungen. Heute verlässt das Minenjagdboot Fulda den Marinestützpunkt Kiel-Wiek in Richtung Mittelmeer. Andreas Schmidt.
7: Das Minenjagdboot hat etwa 40 Marinesoldaten an Bord, darunter auch Minentaucher. Sie sind nach Marineangaben darauf spezialisiert, unter Wasser Minen aufzuspüren und unschädlich zu machen. Die Minenjäger nutzen aber auch unbemannte Systeme, ferngelenkte Drohnen, die systematisch ein Suchgebiet abfahren. Deren Sonarbilder sind die Grundlage für die weitere Suche nach Sprengstoff. Die Fulda kann allerdings nicht allein operieren, sondern müsste in der Straße von Hormus noch Schutz, zum Beispiel gegen Drohnenangriffe aus der Luft, bekommen. Die Aufgabe könnte eine Fregatte erledigen, die von einer anderen Nation gestellt würde. Als wahrscheinlich gilt außerdem, dass ein deutsches Versorgungsschiff aus dem Mittelmeer mitkommt, dazu ein Überwachungsflugzeug der Marine. Voraussetzung für diesen gefährlichen Einsatz ist allerdings ein stabiler Waffenstillstand zwischen Iran, Israel und den USA. Erst dann würde der Bundestag ein entsprechendes Mandat beschließen, heißt es aus Koalitionskreisen. Bis dahin wird die Besatzung der Fulda im Mittelmeer abwarten.
0: Viele Menschen kaufen Sachen im Internet, weil sie glauben, dass seriöse Prominente dafür werben. Aber solche Werbevideos sind oft gefälscht. Fake-Videos gibt es auch von Eckart von Hirschhausen. Der Mediziner wollte wissen, wer hinter diesen Fälschungen steckt und hat sich für seine Doku auch mit Menschen getroffen, die darauf hereingefallen sind. Norbert Kunze.
8: Hier ist der Eckart von Hirschhausen, also der in echt.
9: Das ist manchmal gar nicht so einfach zu unterscheiden zwischen dem echten Hirschhausen und seiner Deepfake-Version. So jedenfalls erging es der 80-jährigen Victoria. Die Berlinerin fiel auf ein Deepfake herein, kaufte nutzloses Zeugs, angeblich von Hirschhausen empfohlen.
10: Es ist eine bodenlose Frechheit, ein Nahrungsergänzungsmittel einfach zu empfehlen. Das Gefühl, eine Ohnmacht war das. Teilweise ist mir wirklich sehr, sehr schlecht gegangen. Sehr schlecht.
9: Auch andere Betroffene berichten Ähnliches.
11: Ich habe eine Anzeige gefunden von Herrn Hirschhausen. Und er machte für ein Präparat Reklame, was Schmerzen nehmen soll. Dann habe ich gedacht, wenn er es macht, dann bestellst du das mal.
12: Ich hatte von meinen Schmerzen her überhaupt nichts gemerkt, dass die Salbe irgendwie was bewirkt. Nachdem ich ja tatsächlich 219 Euro bezahlt habe.
11: Ich glaube, ich hätte das nicht bestellt, wenn das irgendjemand gewesen wäre.
9: Und genau das ist die Masche der Deepfake-Mafia. Eckart von Hirschhausen erklärt, wie es funktioniert.
13: Original und Fälschungen sind immer schwerer zu unterscheiden. Wie arbeitet die Deepfake-Mafia? Sie nehmen sich einen echten Ausschnitt hier aus Hirschhausen und die Abnehmspritze.
14: Ständig berauschen und uns gewöhnen.
13: Und dann nehmen die Betrüger diesen echten Fernsehausschnitt und versehen ihn mit einer künstlichen Stimme.
14: Und das Beste daran, alle Frauen, die mit diesem Kaffeetrick abgenommen haben, haben
13: das habe ich natürlich nie gesagt. Über 2000 solcher Fakes gibt es aktuell von mir im Netz.
9: Mitunter täuschend echt, vor allem aber gefährlich.
11: Wie kann man eigentlich Menschen absichtlich schaden? Und das tun die ja damit. Weil es gibt bestimmt Leute, die das dann auch angewandt haben. Und die haben mit dieser Anzeige haben die sozusagen Nerv getroffen. Und den treffen sie bei vielen Menschen offensichtlich, weil fast jeder was hat.
0: Hirschhausen und die Deepfake-Mafia heute Abend um 19:45 im Ersten oder schon jetzt in der ARD-Mediathek. Und in unserem Thema des Tages haben wir mit Eckart von Hirschhausen gesprochen und mit einer Abgeordneten im Europaparlament, die seit langem gegen Desinformation im Internet kämpft. Wir senden beide Interviews um 19:20 hier auf BR24. Der Meta-Konzern hat eine neue App rausgebracht. Instance heißt sie und soll für mehr echtes Leben, weniger Inszenierung und Hochglanz stehen. Die Fotos können nicht bearbeitet und auch nur einmal angeguckt werden, bevor sie wieder verschwinden. Bisher gibt es die App nur in Italien und Spanien. Andreas Hein mit einem Erklärungsversuch, warum ausgerechnet Meta, der Mutterkonzern von Facebook und Instagram, diese App rausgebracht hat.
15: Das ist eine sehr berechtigte Frage, denn nichts ist irgendwie revolutionär daran. Das, was mit der Instance-App gemacht werden kann, das kennt man so oder so ähnlich ja auch schon von BeReal oder Snapchat, also mit diesen Momentaufnahmen, die dann schnell wieder verschwinden und nur einmal anzugucken sind. Und wenn man sich vergleichbare Apps anschaut, eben wie BeReal, dann ist ja da der Hype längst vorbei. Deren Macher, die hoffen zwar, dass ihnen nochmal irgendwie ein Comeback gelingt, mit welchen Features das aber klappen soll, das ist noch überhaupt nicht raus. Die neue Instance-App also macht ein ähnliches Angebot, vor allem vielleicht für die, die müde sind von Filtern oder müde von speziellen Looks oder müde sind von Fakes und KI. Etwas Echtes zeigen für einen Moment und dann wieder weg, das ist so der Ansatz.
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0: In der Nacht versuchen wir abzuschalten, aber auch wenn unsere Augen zu sind, dann bleibt der Kopf aktiv und dann träumen wir komische und vielleicht auch wirre Träume. Am nächsten Morgen können wir uns kaum daran erinnern. Forscherinnen und Forscher aus Italien haben mehrere Traumberichte analysiert und kommen zu der Erkenntnis, dass unsere Träume weder zufällig noch chaotisch sind. Veronika Bräse.
16: Nachts zündet das Gehirn ein wahres Bilderfeuerwerk mit Eindrücken und Emotionen. Das hat die Auswertung von 3700 Traumberichten ergeben. Freiwillige haben aufgeschrieben, was sie tagsüber erlebt und nachts geträumt haben. Diese Berichte sind während der Corona-Pandemie im Zeitraum zwischen 2020 bis 2024 entstanden. Vor allem die Corona-Beschränkungen, also das ungute Gefühl, sich nicht mehr frei bewegen zu dürfen, tauchen in vielen Traumberichten auf. Die Biologin Valentina Elce von der IMT School of Advanced Studies in Lucca in Italien.
17: Träume sind keine zufälligen Geschichten. Sie entstehen an der Schnittstelle zwischen unserer Persönlichkeit, unseren Erfahrungen und der Welt, in der wir leben.
16: Träume spiegeln also zweierlei. Die Persönlichkeit des Träumenden, sie sind ganz individuell und einzigartig. Und in Träume fließen aktuelle Geschehnisse ein, die eine Gesellschaft als Ganzes durchlebt. Außerdem erleben wir in Träumen nicht nur nach, was tagsüber geschehen ist. Wir interpretieren Erlebnisse, bewerten sie neu und gestalten sie um. Nicht mit Worten, sondern mit Bildern.
17: Im Vergleich zu unseren Gedanken im Wachzustand sind Träume deutlich visueller, emotionaler und ungewöhnlicher. Sie wirken wie kleine Filme.
16: Die kleinen Filme sind in der zweiten Schlafhälfte, in den sogenannten REM-Phasen, besonders lebhaft und emotional. Nach der Pandemie sind die eindringlichen Traumbilder von Beschränkungen übrigens wieder verblasst. Die Träume der Probanden wurden wieder ruhiger und der Schlaf vermutlich besser.

0: 7.15 Uhr.
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0: Die Nachrichten mit Kia Arnsen.
2: Merz fordert mehr Kompromissbereitschaft der SPD. Bei Karin Mioska im Ersten sagte der Kanzler, die Handschrift der Union werde in der Regierung noch nicht ausreichend deutlich. Die Stimmung in der Union werde deshalb schlechter. Es wüchsen die Zweifel an der Koalition. Die SPD müsse wissen, dass Kompromisse keine Einbahnstraße seien. USA wollen Schiffe durch Straße von Hormuz geleiten. Laut US-Präsident Trump sollen Schiffe, die in der Meerenge festsitzen, ins offene Meer begleitet werden. Eskortiert werden sollen vor allem Schiffe aus Ländern, die nicht in den Krieg verwickelt sind. Für Teheran wäre das ein Verstoß gegen die Waffenruhe. Marine entsendet Minenjagdboot ins Mittelmeer. Das Boot kann Minen unter Wasser aufspüren und unschädlich machen. An Bord sind 40 Marinesoldaten. Voraussetzung für den Einsatz in der Straße von Hormuz ist ein Mandat des Bundestags. Einen entsprechenden Beschluss wird es laut Bundesregierung aber nur geben, wenn es zwischen den USA und dem Iran einen stabilen Waffenstillstand gibt. Söder fordert Änderungen bei Krankenkassenreformen. Der 180 Seiten starke Gesetzentwurf sei eine gute Leistung. Die CSU sei aber unzufrieden beim Thema Krankenhäuser. Auch die Frage, inwiefern Bürgergeldempfänger von Beitragszahlern finanziert werden sollen, müsse noch diskutiert werden. SPD-Fraktionschef Miersch sieht Diskussionsbedarf bei der beitragsfreien Mitversicherung. Nach Viruserkrankung sterben 3 Menschen auf Kreuzfahrtschiff im Atlantischen Ozean. Laut Weltgesundheitsorganisation hatten die Personen eine Atemwegserkrankung. Ein Passagier wurde positiv auf das Hantavirus getestet. Ein Mensch liegt auf der Intensivstation eines Krankenhauses in Südafrika. Das Wetter, am Vormittag noch viel Sonne, ab Nachmittag Wolken und Regen.
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0: Viertklässler bekommen heute ihre Übertrittszeugnisse und von denen hängt weitgehend ab, wie die weitere Schullaufbahn des Kindes verläuft. Iris Härtler aus dem BR24 Bayern-Team. Für viele steht ja wohl das Gymnasium ganz oben auf der Wunschliste, oder?
3: Nicht unbedingt und überall. Die Zahlen in Bayern waren zuletzt recht konstant. Rund 40% der Kinder wechseln aufs Gymnasium. Jeweils um die 28% gehen auf eine Real- oder eine Mittelschule. Dabei gibt es aber große regionale Unterschiede, wie eine Datenanalyse des Bayerischen Rundfunks zeigt. Einzelheiten von Lorenz Storch.
4: Im Landkreis München geht der bayernweit größte Anteil der Viertklässler aufs Gymnasium. Fast 56% waren es im vergangenen Schuljahr. Am anderen Ende der Landkreis Regen, dort sind es nicht einmal halb so viele Gymnasiasten, nämlich 25%. Die Unterschiede reichen bis auf die Ebene der Regierungsbezirke. 45% Gymnasiasten in Oberbayern, in Niederbayern dagegen nicht einmal 32%. Das Bayerische Kultusministerium kann nicht sicher sagen, woher diese großen regionalen Unterschiede kommen. Ein möglicher Grund dafür könnten unterschiedliche Erwartungen der Eltern sein, verbunden mit den Ausbildungs- und Arbeitsplatzmöglichkeiten der Region. Also, wo die nächste Universität weit ist, steht auch das Abitur nicht so hoch im Kurs. Auch weite Entfernungen zum nächsten Gymnasium können eine Rolle spielen.
3: Die regionalen Unterschiede beim Übertritt waren bereits letzte Woche Thema des Tages hier auf BR24, nachzuhören in ARD Sounds. Der Anteil der Fahrradfahrer an den Verkehrstoten ist im vergangenen Jahr erneut gestiegen. Diese Nachricht hat uns letzte Woche aufhorchen lassen. Aus der Oberpfalz werden dieses Wochenende wieder mehrere schwere Radunfälle gemeldet. Unter anderem ist im Landkreis Tirschenreuth ein 58 Jahre alter Rennradfahrer tödlich verunglückt. Er war auf gerader Strecke vom Radweg abgekommen. Weitere Radunfälle schildert Norbert Bauer.
5: Bei Pürbaum im Landkreis Neumarkt in der Oberpfalz prallte eine 78-jährige E-Bike-Fahrerin mit einer Motorradfahrerin zusammen. Beide Frauen wurden schwer verletzt, die 78-jährige starb später im Krankenhaus. Ebenfalls im Landkreis Neumarkt verunglückte ein 64-jähriger Radfahrer schwer, als er einen steilen Wiesengrund hinunterfuhr. Er musste mit lebensgefährlichen Verletzungen ins Krankenhaus gebracht werden.
3: In vielen Städten hat am Wochenende die Freibadsaison begonnen, bei Sonne und frühsommerlichen Temperaturen. Badegäste im Nürnberger Westbad.
6: Auf jeden Fall freue ich mich sehr, dass wir alle wieder ins Becken können, das Wetter wieder besser wird.
7: Für mich ist es einfach so der persönliche Pool. Ich radel hier keine 5 Minuten hier hin und dann ist es mein Pool. Den muss ich nicht warten, den kann ich einfach nur genießen.
8: Ich laufe hier auch immer, man schaut immer schon, wann ist Öffnungstag vom Westbad und freue mich eben dann auch, wenn es dann immer aufmacht im Mai.
3: In Oberfranken werden in dieser Saison 4 Freibäder saniert und bleiben zu, und zwar die Bäder in Kulmbach, Gräfenberg, Streitberg und Egloffstein.
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0: Mit Katja Strippel. Kann ich meinen Augen noch trauen, wenn ich im Internet unterwegs bin? 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Im Radio, im Fernsehen, in Podcasts und auf YouTube informieren wir Sie diesen Monat über die Gefahr von Deepfakes, wie Sie die erkennen und wie Sie sich dagegen wehren können. Los geht's heute Abend im Ersten mit der Doku Hirschhausen und die Deepfake-Mafia. Eckart von Hirschhausen hat versucht herauszufinden, wer hinter den gefälschten Videos steckt, in denen er selbst dubiose Medikamente oder Nahrungsergänzungsmittel bewirbt.
9: Dann ist mir eben die Anzeige aufgefallen und dann habe ich weitergeklickt und dann kam das Medikament.
10: Sie werden erstaunt sein, dass Sie Diabetes in nur 17 Stunden loswerden können.
9: Und ich dachte, das muss gut sein, wenn es von Dr. Eckart Hirschhausen kommt.
11: Wie arbeitet die Deepfake-Mafia? Sie nehmen sich einen echten Ausschnitt hier aus Hirschhausen und die Abnehmspritze.
12: Dass wir uns ständig berauschen und uns gewöhnen an ein Grundlevel an Süße, der einfach total unnatürlich ist.
11: Und dann nehmen die Betrüger diesen echten Fernsehausschnitt und versehen ihn mit einer künstlichen Stimme.
13: Wie kann man eigentlich Menschen absichtlich schaden?
0: Mein Kollege Johannes Rostäuscher hat mit Eckart von Hirschhausen über seine Recherchen gesprochen und mit Alexandra Gese. Sie ist Abgeordnete im Europaparlament und kämpft seit langem gegen Desinformation im Internet.
14: Herr von Hirschhausen, können Sie sich noch erinnern, wann Sie das erste Deepfake-Video von sich selbst gesehen haben?
15: Es ist schon ein paar Jahre her, aber inzwischen sind die Videos so gut geworden, dass auch Experten das nicht mehr unterscheiden können. Und deswegen an dieser Stelle ganz wichtig zu sagen, jede Form von Medikamenten oder Medizinprodukte-Werbung von mir ist Fake. Ich mache nie Werbung und deswegen gehe ich auch dagegen juristisch vor.
14: Ich spiele noch mal einen kurzen Zuspieler aus der Dokumentation ein.
12: Das Skrupelloseste, was mir in der Recherche unterkam, Betrüger haben Insulinpens mit einem falschen Etikett als Abnehmspritze verkauft. Hey, daran kann man sterben.
15: Ja, das ist wichtig, dass es nicht harmlos ist. Und das Ausmaß hat mich selber überrascht. Zum Beispiel, wie viele persönliche Informationen wir bei jeder Suche im Internet über uns verraten. Die wird gesammelt, die wird verkauft sozusagen an die Betrüger und an die Anzeigenhändler. Das ist nicht nur etwas, was ältere Menschen betrifft, die vielleicht im Internet sich noch nicht so auskennen. Es betrifft auch junge Menschen, die dann zum Beispiel Appetitzügler kaufen, weil junge Frauen suggeriert wird, sie wären nicht okay, wie sie aussehen. Junge Männer bestellen Hormonspritzen, bestellen Testosteron, bestellen alles Mögliche für ihre Muskeln. Wir müssen dieser Mafia das Handwerk legen und das geht im Moment vor allen Dingen, indem wir darüber aufklären. Und es gibt auch politische Desinformation und Propaganda und eben auch ganz, ganz viel Gesundheitsfakes mit dem falschen Hirschhausen, sagt der echte Hirschhausen.
14: Nach Ihren Infos macht Meta, also der Facebook-Mutterkonzern, 10% von seinem Umsatz. Im Jahr 2024 waren das 16 Milliarden Dollar. Mit solchen Anzeigen für Fake-Medizin. Frau Giese, Sie haben den Digital Services Act, also das Gesetz über digitale Dienste der EU,

0: Fällen wie den von Dr. von Hirschhausen sieht, dass die Menschen das Vertrauen in die Demokratie und den Rechtsstaat verlieren, wenn es ein Gesetz gibt, aber Betrügereien in so großem Stil trotzdem zugelassen werden. Und das muss sich jetzt dringend ändern.
1: Sie sagen ändern. Was passiert zum Beispiel, wenn Sie jetzt die Digitalkommissarin Henna Virkkunen ansprechen drauf? Was sagt die?
0: Sie zählt auf, was die Kommission schon alles tut. Es ist ja nicht so, dass der Digital Services Act gar nicht umgesetzt wird. Es gibt kleinere Ermittlungen. Es gab auch eine Ermittlung gegen X, die schon abgeschlossen wurde mit einer Strafzahlung von 120 Millionen. Aber mein Eindruck ist, dass die Europäische Kommission eigentlich nur Dinge angeht, die weniger relevant sind und vor den großen Fragen dieser Zeit wirklich zurückscheut. Dazu gehört natürlich der Betrug im medizinischen Bereich, der Menschen unter Umständen das Leben kosten kann. Dazu gehört aber auch die Verzerrung der Algorithmen, die extremistische Parteien besonders stärken. Dazu gehört der Fakt, dass zum Beispiel vertrauenswürdige Medien viel weniger sichtbar sind als Desinformation. Und all das müsste die Europäische Kommission dringend angehen. Darauf drängen auch Regierungen wie die von Frankreich und die von Spanien. Und ich würde mir sehr wünschen, dass die Bundesregierung sich hier auch einreiht, auch Druck auf die Kommission ausübt, um endlich die Digitalgesetze konsequent durchzusetzen.
1: Wie optimistisch sind Sie denn, dass da was geht?
0: Ich glaube, in der Politik muss man darauf hinarbeiten, dass es passiert. Das abzuschätzen ist schwierig. Ich habe dennoch das Gefühl, dass gerade auch in Deutschland sehr viel mehr Berichterstattung kommt. Und ich glaube, dass sich in den USA auch gerade sehr viel ändert. Auch da sind sich 80% der Menschen mittlerweile einig, dass die Tech-Konzerne ein Problem sind, wünschen sich bessere Gesetze. Und ich glaube, dass wir nach den Midterms, also nach den Zwischenwahlen im November auch andere Mehrheiten im Repräsentantenhaus sehen werden und kann mir gut vorstellen, dass es 2027 ein sehr gutes Fenster gibt, um dafür zu sorgen, dass das Internet wieder demokratischer wird und dass da Recht wieder durchgesetzt wird.
1: Sie haben ja gerade auch die politische Dimension angesprochen. Wer Hirschhausen fälschen kann, der kann ja auch Bundeskanzler Merz fälschen, der uns plötzlich über Social Media auffordert, meinetwegen zu den Waffen zu greifen. Kommen wir da überhaupt wieder raus aus diesem Wahnsinn?
0: Natürlich, jede Technologie, als sie erfunden wurde, musste erstmal ausprobiert werden und dann reguliert werden. Das haben wir mit vielen Technologien geschafft. Und wir haben ja eigentlich in der letzten Legislaturperiode des Europäischen Parlaments schon gute Gesetze dafür verabschiedet. Das Problem ist gerade, dass der politische Wille fehlt, sie durchzusetzen. Wir dürfen uns jetzt einfach nicht mehr einschüchtern lassen. Darauf kommt es an.
2: Für mich ist jetzt auch die Sternstunde der Öffentlich-Rechtlichen. Wir können, statt immer nur über Deepfakes zu berichten, auch sagen, was wir den ganzen Tag tun, dass wir recherchieren, dass wir eben nicht halluzinieren wie KI, wenn wir was nicht wissen, sondern dass wir den Dingen auf den Grund gehen. Ich habe auch mit Ingo Zamperoni für die Doku Hirschhausen Deepfake-Mafia mal den Newsroom von ARD aktuell besucht. Da sind Tag und Nacht Menschen, die so prüfen, was stimmt und was nicht. Und das müssen wir viel selbstbewusster auch den Menschen erklären, was wir da jeden Tag journalistisch leisten. Und das, was sauberes Wasser für die Seuchen des 19. Jahrhunderts war, das ist sauberes Wissen für die Seuche des 21. Jahrhunderts, nämlich die KI-Seuche. Und deswegen ist es so wichtig, dass man weiß, auf welchen Seiten man verifizierte Informationen kriegt. Das ist zum Beispiel bei Quarks.de so, das ist bei den Faktencheckern so, die hat der BR, die hat die Tagesschau. Und das wird so wichtig sein, eben quer durch alle Generationen zu wissen, wem kann ich vertrauen und wem auf gar keinen Fall.
3: Hirschhausen und die Deepfake-Mafia. 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Und da finden Sie ab heute auch den zweiten Teil Colleen Fernandes. Fuck Deepfakes. Beide Dokus sind Teil unseres Deepfake-Schwerpunkts im Mai.
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3: A8 Stuttgart Richtung München zwischen Augsburg-Ost und Dasing. 6 Kilometer Stau nach einem Unfall. 2 Spuren sind gesperrt. Und in Richtung Stuttgart zwischen Augsburg-Ost und Augsburg-West. Stau nach einem Unfall. Auf der A99 Westumfahrung München Richtung Lindau ist der Allacher Tunnel gesperrt. Dort wurde die Höhenkontrolle ausgelöst. Das Wetter in Bayern. Heute beginnt der Tag, teils sonnig, teils bewölkt. Ab dem späten Nachmittag steigt südlich der Donau das Gewitterrisiko. Und auch in Unterfranken kann es am Abend Schauer geben. Die Temperaturen erreichen heute maximal 21 bis 28 Grad. Die weiteren Aussichten. Morgen gibt es dann nur noch im Südosten einige sonnige Abschnitte. Sonst überwiegen die Wolken. Von Westen ziehen Schauer und Gewitter durch. Der Mittwoch wird bewölkt und regnerisch. Und auch am Donnerstag überwiegen die Wolken. Und es kann wieder blitzen und donnern. Es wird jeden Tag ein bisschen kühler. Am Donnerstag dann nur noch 12 bis 19 Grad.

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1: Ich freue mich auf Sie. Ihre Birgit Matt.
2: 7.30 Uhr. Heute ist Montag, der 4. Mai.
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2: Guten Morgen, wir haben diese Themen im Programm. Die Regierung von Union und SPD ist in dieser Woche ein Jahr im Amt. Bundeskanzler Merz ist nicht zufrieden mit der Zusammenarbeit und wünscht sich mehr Kompromissbereitschaft. Die Gesundheitsreform ist zwar beschlossen, SPD und CSU wollen aber noch Änderungen durchsetzen. Und wir haben nachgefragt, ob auch bayerische Standorte betroffen sind, wenn die USA Soldaten aus Deutschland abziehen. Am Mikrofon begrüßt sie Claudia Eichberger. Nach einem Jahr Regierungsarbeit ist das Image der Großen Koalition angekratzt. Bundeskanzler Merz war mit dem Anspruch angetreten, nach außen ein geschlossenes Bild abzugeben und möglichst schnell Reformen zu beschließen. Doch das gelingt nicht wirklich. Laut ARD Deutschland-Trend sind nur noch 15% der Wählerinnen und Wähler mit der Regierung zufrieden. Merz fordert den Koalitionspartner SPD auf, jetzt schnell zu gemeinsamen Ergebnissen zu kommen. Norbert Kunze.
4: Kompromisse sind keine Einbahnstraße, so der Bundeskanzler an die Adresse der SPD, von der er die gleiche Bereitschaft erwarte, wie die Union sie zeige. Er sei bis jetzt sehr geduldig im Umgang mit der SPD gewesen. Angesprochen auf das aktuelle Klima innerhalb der Regierungskoalition betont Merz, dass er weiterhin ein Vertrauensverhältnis zu Lars Klingbeil habe, bei der CDU-CSU der Unmut jedoch größer werde. In dieser Koalition, so der Kanzler, muss die Union vorkommen, was bislang nicht gut genug gelungen sei. Andere Mehrheiten, so Merz, suche er jedoch nicht. Merz bezog bei Karim Joska zudem Stellung zu weiteren innen- und außenpolitischen Fragen, zu Kommunikationspannen oder eigenen unglücklichen Formulierungen, zum Beispiel bezüglich der Rente als Basisabsicherung befragt, bezeichnet der Bundeskanzler sich als selbstkritisch. Zitat: Ich sage es dann beim nächsten Mal besser, aber ich sage es nicht anders.
2: Ein wichtiges Reformprojekt der GroKo ist schon auf dem Weg, nämlich das Sparpaket für die gesetzlichen Krankenkassen. Das Kabinett hat die Pläne von Gesundheitsministerin Nina Wagen beschlossen, doch Einigkeit besteht da nicht. Sowohl die CSU als auch die SPD fordert Nachbesserungen im Laufe des parlamentarischen Verfahrens. Nicole Markwald berichtet.
5: SPD-Fraktionschef Matthias Miersch sieht noch Diskussionsbedarf. Im ZDF sagte Miersch, die beitragsfreie Mitversicherung sei ein Punkt, über den man auf jeden Fall sprechen wollte. Miersch sprach davon, dass das parlamentarische Verfahren kein Abnickerverfahren sei. Auch CSU-Chef Markus Söder möchte bei einer Reihe von Punkten nachbessern. Unter anderem beim Thema Krankenhäuser oder bei dem Punkt, inwieweit Bürgergeldempfänger von den Krankenkassenbeitragszahlern finanziert werden sollen. Söder betonte, alle seien sich einig, dass am Ende diese Reform kommen wird und kommen muss. Die vom Kabinett auf den Weg gebrachte Reform zur Entlastung der gesetzlichen Krankenkassen soll noch vor der Sommerpause im Bundestag verabschiedet werden.
2: Die Straße von Hormuz, die wichtige Meeresenge im Persischen Golf, bleibt blockiert. US-Präsident Trump hat nun angekündigt, Handelsschiffen zu helfen, die dort festsitzen. Sie sollen vom US-Militär ins offene Meer begleitet werden. Für den Iran wäre das ein Verstoß gegen die Waffenruhe. Die Bundesregierung hat bereits zugesagt, sich in Zukunft an der Absicherung der Straße von Hormuz zu beteiligen. Für einen solchen Einsatz wäre aber ein Mandat des Bundestags notwendig. Damit die Schiffe rechtzeitig vor Ort sind, wenn sie gebraucht werden, wird heute ein erstes deutsches Schiff zur Beseitigung von Minen verlegt. Oliver Neuroth.
6: Für das Minenjagdboot Fulda startet eine sogenannte Verlegefahrt. Die Bundeswehr bringt das Schiff mit 45 Soldaten an Bord ins Mittelmeer, damit es näher am möglichen Einsatzort ist, der Straße von Hormuz. Dorthin soll das Minenjagdboot erst fahren, wenn die Kampfhandlungen enden und ein offizieller Auftrag vorliegt, ein Mandat vom Bundestag und, so wünscht es sich die Bundesregierung, eines von den Vereinten Nationen. Dass sich die deutsche Marine in der strategisch wichtigen Meerenge engagiert, ist für Verteidigungsminister Boris Pistorius unbestritten. bestritten.
7: Wir können nicht zusehen, dass plötzlich Meeresengen wie die Straße von Hormuz oder von Malakka, die nur 3 Seemeilen breit ist, womöglich am Ende der nächsten Jahre zu Mauttrassen werden. Das wäre ein klarer Bruch, das Ende der regelbasierten internationalen Ordnung im Bereich der freien Navigation auf den Meeren.
6: Minenjagdboote sind hochspezialisierte Schiffe. Sie haben einen nicht-magnetischen Rumpf, damit magnetische Minen im Wasser nicht auslösen. Die Boote sollen mit Hilfe von Sonartechnik, also einem Unterwasserradar, Minen aufspüren, außerdem mit Unterwasserdrohnen. Anschließend werden diese Minen dann unschädlich gemacht, das heißt, sie werden gezielt gesprengt. Mit an Bord der Schiffe sind Minentaucher, eine Eliteeinheit der Bundeswehr. Sie sind dafür ausgebildet, besonders tief zu tauchen und sich Seeminen zu nähern, ohne dass sie zünden.
2: Am Wochenende wurde bekannt, dass die USA mehrere tausend Soldatinnen und Soldaten aus Deutschland abziehen wollen. Das Pentagon nannte die Zahl von 5000, laut Präsident Trump sollen es aber weit mehr sein. Ob auch bayerische Standorte betroffen sein könnten, dazu hat sich Stefan Lina umgehört.
8: Keep it calm and stay friends. Zu Deutsch, Ruhe bewahren und Freunde bleiben. Das ist in diesen Tagen laut Staatssekretär Tobias Gotthardt das Motto in Bayerns Wirtschaftsministerium, wenn es um einen möglichen Teilabzug von US-Truppen aus der Oberpfalz geht. So hatten US-Medien wie die Armeezeitschrift Stars and Stripes das 2. Kavallerieregiment als Kandidaten für eine Verlegung aus Bayern ins Spiel gebracht. Die Einheit mit fast 5000 Soldaten ist in Vilseck stationiert, neben Hohenfels und Grafenwöhr eine der 3 Gemeinden rund um den größten Truppenübungsplatz der US-Armee in Europa. In seiner ersten Amtszeit hatte Präsident Donald Trump schon einmal den Abzug dieser Truppen in die Wege geleitet. Sein Nachfolger Joe Biden hatte dies aber gestoppt und dann sogar einen Ausbau der Anlagen in der Oberpfalz für mehr als 1 Milliarde Euro angeordnet. Auf diese Investitionen verwies Staatssekretär Gotthardt auch gegenüber dem BR. Grafenwöhrs Bürgermeister Edgar Knobloch sagte, ein Teilabzug wäre aus vielen Gründen widersinnig. So lobten die US-Militärs vor Ort regelmäßig eine weltweit einmalig reibungslose Zusammenarbeit mit den lokalen Behörden. Darüber hinaus gäbe es Tausende von deutschen Zivilangestellten, die mit ihrem Fachwissen den Betrieb am Laufen hielten. All dies müsse eine Rolle spielen, so Knobloch.
2: Beim Bayerischen Landtag sind für den diesjährigen Integrationspreis 113 Bewerbungen eingegangen. Unter dem Motto Sprache schafft Heimat, Integration Leben werden heute 3 Projekte ausgezeichnet. Der erste Preis ist mit 4.000 Euro dotiert, die beiden zweiten Preise mit jeweils 2.500. Peter Queton stellt die diesjährigen Preisträger vor.
9: Der erste Preis geht an die Hip-Hop-Heroes Sprache schafft Heimat in Ingolstadt. Im Mittelpunkt stehen Bildungs- und Freizeitangebote für Kinder und Jugendliche. Hip-Hop-Heroes ist ein Projekt, bei dem zugewanderte Jugendliche mit Hilfe von Rap und kreativen Schreiben lernen, ihre eigenen Geschichten zu erzählen und so die deutsche Sprache aktiv erleben. Hinter dem Projekt steckt der Ingolstädter Verein In Freestyle, der das Ziel hat, die Persönlichkeitsentwicklung mit kreativen Ausdrucksformen wie Musik, Film, Medien, Kunst und Naturpädagogik zu fördern. Der zweite Preis geht an das Projekt Reden, Begegnen, Dazugehören in Passau. Hier stehen sogenannte Sprachpatenangebote im Mittelpunkt. Ehrenamtliche begleiten Migranten beispielsweise bei Behördengängen. Sie kochen gemeinsam und bereiten sich auf Bewerbungsgespräche vor. Ebenfalls mit dem zweiten Preis wird die FCA-Ballschule in Augsburg ausgezeichnet. Bei dem Sportverein geht es nicht nur um Bewegung. Die Trainer lesen Geschichten vor, stellen Verständnisfragen. Die Kinder selbst wiederum lesen und präsentieren Bücher. So sollen deren Ausdrucksfähigkeit und Selbstvertrauen gestärkt werden.
2: Und jetzt zum Fußball. Wir fahren erhobenen Hauptes nach München zurück. Tröstende Worte sind das vom Präsidenten des FC Bayern, Herbert Hainer, nach dem geplatzten Trippeltraum seiner Fußballerinnen. Ihr Gegner im Halbfinale der Champions League, der FC Barcelona, war zu stark. Nach einem 1:1 im Hinspiel gab es noch die Finalhoffnung, doch im Rückspiel reichten 2 weitere Tore der Münchner nicht. Barcelona gelangen 4. Daniel Gahn hat das Spiel für uns verfolgt.
10: In einem hochdramatischen Halbfinalrückspiel verlor der FC Bayern München beim FC Barcelona mit 2:4. 60.000 Fans im Camp Nou erlebten besonders in der ersten Hälfte dominante Katalaninnen, die durch Paraluelo in Führung gingen. Doch die Münchnerinnen konnten schnell durch Linda Dallmann ausgleichen. Im Anschluss dann nahm die Dominanz der Frauen des FC Barcelona zu. Alexia traf zum 2:1. Bayern schien angenockt, auch nach dem Seitenwechsel Barcelona besser, gefährlicher und nach Payors Kopfballtreffer mit 3:1 in Führung. Dann begann das Drama aus Sicht der Münchnerinnen. Barça erhöhte durch Alexia auf 4:1, das Tor jedoch stark abseitsverdächtig, es zählte jedoch auch nach Prüfung durch den VAR. Pernille Harders Treffer zum 2:4 sorgte in der Schlussphase für Hoffnung bei den Bayern-Frauen, die zweimal noch im Anschluss die Latte trafen.
2: Und in der Bundesliga der Männer hat sich Mönchengladbach durch ein 1:0 gegen Dortmund den Klassenerhalt gesichert. Auch Mainz bleibt erstklassig durch seinen 2:1-Sieg gegen St. Pauli. Wolfsburg hat in Freiburg ein 1:1 unentschieden geschafft.
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2: Die sommerlichen Temperaturen am Wochenende haben bei vielen in Bayern Sommer- und vielleicht auch Urlaubsgefühle aufkommen lassen. Wer nun gerade eine Reise bucht, steht auch vor der Frage, ob er oder sie sich absichern sollte, für den Fall, dass kurz vorher etwas passiert. Christian Sachsinger, was empfiehlt sich da?
11: Ja, wir reden hier über eine sogenannte Reiserücktrittsversicherung. Klar ist, wenn man kurzfristig stornieren muss, dann kann das richtig teuer werden. Die Versicherung kann nun solche Kosten abfedern, sie zahlt aber längst nicht in jedem Fall. Wann sie greift, wann nicht und welche Versicherungen auf Reisen sonst noch wichtig sein könnten, das hat Jonas Breiter für uns zusammengefasst.
12: Der Urlaub ist gebucht und plötzlich kommt etwas dazwischen. Eine schwere Grippe, ein Unfall oder ein Todesfall in der Familie. In solchen Fällen übernimmt eine Reiserücktrittsversicherung in der Regel die Stornokosten, also das, was Veranstalter nicht erstatten. Das Ereignis muss aber unerwartet eintreten und die Reise unzumutbar machen. Nicht versichert sind meist äußere Krisen wie Krieg, Terror oder Pandemien. Auch eine Reisewarnung oder bloße Angst reichen nicht als Grund. Sinnvoll ist eine Versicherung vor allem bei teuren Reisen für Familien mit Kindern und für ältere Menschen, weniger bei günstigen Kurztrips. Wichtig, wenn möglich, ohne Selbstbeteiligung abschließen, die Versicherung nicht direkt bei einem Reiseportal buchen und Preise vergleichen. Laut Stiftung Warentest kostet eine Reiserücktrittsversicherung für eine 3.000-Euro-Reise wenig mehr als 100 Euro. Laut Verbraucherschützern macht es oft Sinn, die Versicherung mit einer weiteren Police zu kombinieren, die Reiseabbruchversicherung. Sie greift, wenn man schon im Urlaub ist, diesen jedoch wegen unerwarteter Ereignisse vorzeitig beenden muss. Dafür gelten ähnliche Bedingungen wie bei der Reiserücktrittsversicherung. Als wichtigste Reiseversicherung gilt Verbraucherschützern die Auslandskrankenversicherung. Sie übernimmt die Kosten für die Behandlung vor Ort und den Rücktransport nach Deutschland, die schnell sehr hoch ausfallen können. Verbraucherschützer empfehlen sie daher grundsätzlich.
11: In den letzten Monaten musste das Unternehmen Microsoft einiges an Kritik einstecken. Dabei geht's um Windows 11, das immer wieder abstürzt. Genervt sind viele auch von den Updates. Jetzt aber will Microsoft einen neuen Kurs einschlagen. Franziska Hübel mit den Details.
13: Wer einen Windows-PC nutzt, kennt das Problem vielleicht. Genau dann, wenn es gerade nicht passt, fordert das System ein Update. Bisher ließ sich das dann nur begrenzt verschieben. Irgendwann war die Installation fällig. Das soll sich unter anderem künftig ändern. Denn bei Microsoft zeichnet sich ein Kurswechsel ab. Weg von immer neuen Funktionen, hin zu mehr Stabilität, Leistung und weniger Fehlern. Im Hintergrund arbeitet das Unternehmen dafür an einem großen Umbau unter dem Projektnamen K2. Ziel ist ein schlankeres System. Weniger Hintergrundprozesse, schnelleres Arbeiten und generell eine bessere Leistung, auch auf älteren Geräten. Beim Thema Updates soll sich auch was tun. In Zukunft sollen sie flexibler geplant und häufiger verschoben werden können. Das erhöht zwar den Komfort, birgt aber auch ein Risiko. Denn wer Sicherheitsupdates zu lange aufschiebt, macht den Rechner anfälliger für Angriffe. Doch nicht nur auf technischer Ebene möchte Microsoft neue Prioritäten setzen, sondern auch in ihrer Unternehmenskultur. Früher haben Entwicklerteams auf Tempo gesetzt. Neue Funktionen sollten möglichst schnell ausgerollt werden. Statt Geschwindigkeit sollen die Entwickler jetzt aber mehr Wert auf Sorgfalt legen. Außerdem brauche es nach Informationen von Windows Central einen engeren Kontakt mit den Windows-Nutzerinnen und Nutzern, zum Beispiel durch Treffen, Foren oder einen direkteren Austausch. Mit diesen Maßnahmen will Microsoft wieder Vertrauen in das Unternehmen und in Windows 11 schaffen.
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2: 7.45 Uhr.
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2: Kier Arnzen mit den Nachrichten.
15: Merz fordert mehr Entgegenkommen der SPD. In der ARD-Sendung Karin Mioska sagte der Kanzler, die Handschrift seiner Partei sei bisher noch nicht ausreichend deutlich geworden. Es sei deshalb mehr Kompromissbereitschaft der Sozialdemokraten angebracht. Zum Jahrestag seiner Kanzlerschaft räumte Merz ein, es gebe viel Unzufriedenheit bei den Bürgerinnen und Bürgern. Er nehme den Missmut ernst, aber er sei ein Phänomen, das auch anderen Regierungen widerfahren sei. USA wollen Schiffe aus der Straße von Hormus befreien. Mit Hilfe des US-Militärs sollen Schiffe von neutralen Ländern aus der Meerenge herausgeleitet werden. Der Iran teilte mit, jede amerikanische Einmischung in der Straße von Hormus werde als Verstoß gegen die Waffenruhe gewertet. Deutsches Minenjagdboot startet in Richtung Mittelmeer. Das Boot soll sich auf einen möglichen Einsatz in der Straße von Hormus vorbereiten. Voraussetzung ist aber ein Mandat des Bundestags. Einen solchen Beschluss wird es laut Bundesregierung nur geben, wenn sichergestellt ist, dass es dauerhaft keine Kämpfe mehr in der Region gibt. Kiesewetter kritisiert Verzicht der USA auf Stationierung von Mittelstreckenraketen in Deutschland. Der CDU-Politiker sagte im ARD-ZDF-Morgenmagazin, der Truppenabzug sei seit langem geplant, aber das Nein zu den Raketen sei gravierend und schwäche die NATO. Europa müsse seine Sicherheit künftig auch ohne die USA organisieren. Renaturierung von Bayerns Mooren kommt kaum voran. In den vergangenen 5 Jahren wurden laut Umweltministerium bayernweit etwa 1.700 Hektar Moore wieder vernässt. Das sind nur 3% der Fläche, die sich die Koalition aus CSU und Freien Wählern zum Ziel gesetzt hat. Die Grünen betonen die Bedeutung der Moore für den Klimaschutz. Das Wetter in Bayern: am Vormittag noch viel Sonne, ab Nachmittag Wolken und Regen.
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2: Per- und polyfluorierte Alkylverbindungen, besser bekannt unter dem Sammelnamen PFAS, sind Segen und Fluch zugleich. Sie sind sehr stabil und hitzebeständig, aber einige dieser Verbindungen stehen im Verdacht, krebserregend zu sein. Und da sie in der Natur so nicht vorkommen, können sie von ihr nicht abgebaut werden. Unternehmen, die mit ihnen arbeiten, müssen sich in Zukunft auf strengere Regulierungen einstellen und dafür sorgen, dass die Substanzen so wenig wie möglich in die Umwelt geraten. Wie das gehen könnte, hat sich Simon Plentinger aus der BR-Umweltredaktion bei einem Unternehmen in Oberhaching bei München angeschaut.
16: Eine Flasche mit bräunlicher Brühe hält Oliver Knob in der Hand. Hochkonzentriertes Industrieabwasser. Der Laborleiter des Startup-Unternehmens PFASUIKI aus Oberhaching bekommt solche Proben zum Beispiel von Mülldeponien aus der Papierindustrie oder anderen Fabriken, in denen mit Beschichtungen gearbeitet wird. Das Abwasser enthält besonders viele PFAS-Verbindungen. Die sind sehr langlebig, erklärt der Laborleiter.
17: Die werden sehr schlecht abgebaut, biologisch quasi gar nicht. Man braucht sehr viel Energie für den Abbau oder hohe Temperaturen. Und dadurch, dass sie mobil sind, können sie über das Wasser, auch in das Grundwasser und letztlich auch wieder ins Trinkwasser gelangen.
16: Damit das möglichst nicht passiert, hat das Unternehmen, das einem japanischen Elektronikkonzern gehört, ein Verfahren entwickelt, um PFAS aus solchen Industrieabwässern zu entfernen. Mit den Proben potenzieller Kunden testet das Labor gerade, wie gut das schon funktioniert. Direktor und Co-Gründer Donald Diebra zeigt auf einen etwa Schuhkarton großen weißen Kasten, in den die Flüssigkeit durch einen Schlauch hineinfließt und an dem mehrere Stromkabel hängen.
18: Was wir hier sehen, ist ein elektrochemischer Oxidationsreaktor. Da sind Elektroden verbaut, Anoden und Kathoden, die unter Spannung gesetzt werden. Und wenn Strom fließt, werden die PFAS-Moleküle in ihre Einzelteile zerstört.
16: Bereits 95% der Chemikalien lassen sich so entfernen, sagt der Co-Gründer.
18: Was wir versuchen, ist, die PFAS ganz zu zerstören. Das heißt, dass keine kurzkettige Moleküle entstehen und dadurch das Abwasser unschädlich wird.
16: Sogenannte kurzkettige Abbauprodukte der Chemikalien könnten nämlich genauso schädlich für die Umwelt sein. Stattdessen zerlegt das Verfahren die Verbindungen in ihre Einzelteile. Übrig bleiben geringe Mengen CO2 und Fluoridionen, die zum Beispiel in Zahnpasta vorhanden sind. Laut Professor Jörg Drewes vom Lehrstuhl für Siedlungswasserwirtschaft der Technischen Universität München werden gerade einige solcher vielversprechenden Verfahren entwickelt.
19: Die Verfahren sind durchaus leistungsstark. Sie können diese Verbindung auch zerstören, aber in der Regel nur mit hohem Energieaufwand. Also das ist so ein bisschen der Nachteil. Also es geht, technisch können wir das machen. Aber wenn Sie sich vorstellen, Sie haben ein Wasserwerk oder haben eine große Anlage, wo Sie diese Verbindung zerstören wollen, dann kommt das mit einem enormen Energiebedarf. So, das ist dann nicht unbedingt mehr wirtschaftlich.
16: Darum forscht das Unternehmen aus Oberhaching gerade daran, mit welchen Materialien für die Elektroden sich der Energieaufwand so gering wie möglich halten lässt, um das Verfahren dann auch in die Praxis zu bringen.
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20: Seit Freitag gilt hierzulande der Tankrabatt, eine Senkung der Energiesteuer um etwa 17 Cent auf Benzin und Diesel. Wie sich die Preise dadurch an den Tankstellen entwickeln, wird sich in der Dauer noch zeigen. Die Mineralölkonzerne müssen den Rabatt erst weitergeben und er gilt auch nur für neu zugekaufte Produkte. Noch ist der Sprit also nicht an allen Tankstellen billiger geworden. Die Maßnahme gilt für 2 Monate. Aber wie sinnvoll ist sie und wie steht Wirtschaftsministerin Reiche dazu? Andreas Fischer aus Berlin mit einem kleinen Überblick.
21: Rund 17 Cent, das ist die magische Zahl. Seit Freitag hat der Staat die Steuer auf Benzin und Diesel um diesen Betrag gesenkt. Als Bundeskanzler Merz die Maßnahme vor 3 Wochen ankündigt, betont er, was sie bewirken soll.
22: Sie ist eine ganz konkrete Entlastung, wie gesagt, für private Haushalte wie für die Unternehmen, also zum Beispiel für Speditionsbetriebe, für Pflegeheime.
21: Er erwartet, dass die Mineralölwirtschaft die Senkung auch ohne Einschränkung an die Verbraucher weitergebe. Eine Erwartung, an der es schon vor Inkrafttreten Zweifel gab. Herbert Rabel ist Sprecher des Tankstelleninteressenverbands. Er vertritt mehrere hundert Tankstellenpächter, die die Spritpreise selbst von den Mineralölkonzernen vorgegeben bekommen. Rabel begrüßt zwar die Steuersenkung, kritisiert aber die Machart.
23: Das Gesetz ist so gestrickt, dass man zwar die Steuer reduziert, aber dass man nicht kontrollieren kann, ob dieses Steuervorteil auch weitergegeben wird. Wir wissen nicht, wie viel dann tatsächlich von dem Steuernachlass wirklich beim Verbraucher angekommen ist, weder am Wochenende noch in der Zukunft. Wir sind da gänzlich in der Hand der Mineralölkonzerne.
21: Auch in der Logistikbranche, die Merz explizit erwähnt hatte, gibt es große Zweifel, ob das Tanken wirklich günstiger wird. Viele Speditionen kaufen Kraftstoffe vorab per Termingeschäft, erklärt Frank Huster, Hauptgeschäftsführer des Bundesverbands Spedition und Logistik.
24: Sie haben jetzt abgewartet bis zum 1. Mai und werden jetzt mutmaßlich ihre Vorräte wieder auffüllen. Genau wie viele Verbraucher auch gleichzeitig an den Tankstellen tanken. Und das führt im Ergebnis dazu, dass der Preis vermutlich wieder steigen wird und diese Maßnahme egalisiert wird, das heißt also wirkungslos ist.
21: Auch in der Bundesregierung selbst war der Tankrabatt umstritten. Vor allem Bundeswirtschaftsministerin Katharina Reiche von der CDU ist kein Fan der Steuersenkung und hat sich gegen kurzfristige Maßnahmen ausgesprochen. Wenn schon, hätte sie lieber die Pendlerpauschale erhöht. Das kann sie sich auch weiterhin vorstellen.
25: Da die Pendlerpauschale ja sehr zielgerichtet auch auf den Berufsweg zielt und nicht auf eine Urlaubsfahrt, ist das hinsichtlich der Wirkung die präziseste Maßnahme.
21: Eine zuletzt immer wieder diskutierte Übergewinnsteuer für Mineralölkonzerne lehnt Reiche kategorisch ab. Sie befürchtet, dass die Firmen Öl dann verstärkt in Richtung Asien verkaufen, wo aktuell höhere Preise gezahlt werden, mit Folgen für die deutschen Raffinerien.
25: Die uns mit Diesel, Benzin und Kerosin versorgen. Ich bin froh, dass wir Arbeitsplätze haben, die wir hier in Deutschland sicherstellen können. Und jede Diskussion um eine Übergewinnsteuer würde dieses Asset schwächen.
21: Öl ist natürlich nur eine Komponente. Auch Erdgas ist durch die Blockade der Straße von Hormuz teurer geworden. Um unabhängiger vom Weltmarkt zu werden, kann sich Reiche vorstellen, Gasreserven in Deutschland zu erschließen. Noch gibt es dazu keine konkreten Gesetzespläne. Claudia Kempfert, Energieökonomin am Deutschen Institut für Wirtschaftsforschung, sieht die Bundesregierung bei fossilen Energien aber generell auf einem falschen Weg.
0: Dass auf fossiles Erdgas sehr stark gesetzt wird, gerade auch im Strombereich, wo man Argumente sucht, um wichtige Batteriespeicher beispielsweise, die in der Pipeline sind, gar nicht erst ans Netz lassen will, um dann fossile Erdgaskraftwerke länger am Netz oder hineinzubringen, neue auch hineinzubringen. Und das stärkt dann eher wieder die fossilen Abhängigkeiten.
21: Auch der Tankrabatt setzt laut Kempfert keine Anreize, um fossile Energie einzusparen. Die Ökonomin empfiehlt deswegen andere Maßnahmen, um Menschen mit niedrigem Einkommen gezielt zu entlasten.
0: Stärkung des ÖPNV, billigeres Deutschlandticket und so weiter, das wäre deutlich, deutlich besser als der Tankrabatt.
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20: Die Fußballerinnen des FC Bayern wollten zum ersten Mal überhaupt ins Finale der Champions League einziehen, aber sie haben es nicht geschafft. Gestern Abend schieden sie in Barcelona aus. Uli Knapp, was hat denn gefehlt?
1: Glück, gesperrtes Personal und 2 bis 3 Tore. Die Münchnerinnen hatten das Hinspiel ja 1:1 beendet. Das war vor einer guten Woche in München. Und gestern in Barcelona vor 60.000 Fans verlieren sie das Rückspiel 2:4. Dabei gelingt den Bayern der Anschlusstreffer zum 3:4. Allerdings wird der Treffer aberkannt, nachdem sich die Videoschiedsrichterin wegen eines Foulspiels eingeschaltet hatte. Taufik Khalil hat die Partie kommentiert und antwortet auf die Frage, ob die Bayern zu Recht verloren haben, das hier.
4: Ja, man muss also definitiv sagen, der FC Barcelona zieht da durchaus verdient in das Finale der Champions League ein. Dieser Sieg geht in Ordnung, auch in der Höhe, naja, vielleicht ein Tor zu hoch. Die Münchnerinnen haben am Ende ganz viel Moral gezeigt, waren aber spielerisch eben doch deutlich unterlegen. Was auffällig war, waren große Schwächen, vor allen Dingen in der ersten Hälfte und in den ersten 20 Minuten der zweiten Hälfte auf der linken Seite der Abwehr. Da hat man gemerkt, dass Franziska Kett gefehlt hat, die eben rot gesperrt war. Vielleicht hätte auch ein José Bacalla gut getan unten am Spielfeldrand, der nicht da war, der auch rot gesperrt war eben für dieses Spiel. Aber alles in allem haben die Frauen des FC Bayern am Schluss nochmal alles versucht, waren ganz nah dran, hatten nicht wirklich viel Glück mit Entscheidungen der Schiedsrichterin, vor allen Dingen, wenn es um VAR-Entscheidungen geht. Ja, und dann geht so ein Spiel halt verloren.
1: Auf unserer Seite BR24 Sport im Netz und in der App, da finden Sie Interviews mit Bayern-Spielerin Julia Gwinn und mit der Sportdirektorin Bianca Rech. Die Männer des FCB wollen es am Mittwoch erfolgreicher gestalten und ins Champions-League-Finale vorstoßen. Ihre entscheidende Partie gegen Paris hören Sie bei uns in voller Länge. Anstoß ist um 21 Uhr. Das kann man auch prima nebenher laufen lassen, wenn man zum Beispiel endlich mal die Belege für die Steuererklärung sortieren will. Wir rutschen aufs Eis. Die Eisbären Berlin, die waren nach der Punktrunde nur auf Rang 6 gelegen. Nicht ideal, wenn man in die Playoffs startet und seinen deutschen Meistertitel verteidigen will. Aber die Eisbären setzen sich Runde um Runde durch, schalten Straubing und Köln aus und schlagen in der Finalserie Mannheim. 4:1 endet die Partie gestern und auch die Serie gewinnen die Eisbären 4:1 gegen die Adler. Im Zentrum dabei steht ein gebürtiger Straubinger, Jonas Stettmer, der ist der Torwart der Eisbären. Den kennt man unter anderem noch aus Ingolstadt und auch in Regensburg und Landsberg hat er schon das Tor versperrt. Stettmer überragt in der Finalserie und wird letztlich zum wertvollsten Spieler gewählt.
5: Ich bin unfassbar glücklich, unfassbar dankbar für die Jungs, für diese harte Arbeit, die wir über die letzten Wochen, Monate da reingesteckt haben. Und auch unglaublich stolz auf mich selber, auf die Mannschaft. Was wir geleistet haben, was uns keiner zugetraut hat. Ich bin einfach nur unfassbar dankbar für alles.
1: Die Eisbären verteidigen also ihren Titel und sind zum dritten Mal hintereinander deutsche Meister im Eishockey. Wieder runter vom Eis und zurück auf den Rasen, diesmal in die zweite Liga der Männer. Da gab es gestern die Partie Fürth gegen Nürnberg zum 276. Mal. Das Franken-Derby endet 1:1. Die Fürther starten gut rein und führen durch Noel Futkoy 1:0.
6: Wir hätten uns gewünscht, die 3 Punkte hier mitzunehmen, weil wir die halt brauchen. Aber ich weiß nicht, wofür dieser Punkt heute am Ende vielleicht gut war.
1: Den Ausgleich für die Nürnberger erzielt kurz vor der Pause Fabio Gruber und so geht's 1:1 aus. Dem Kleeblatt bringt das erstmal recht wenig. Es klebt auf dem vorletzten Rang fest. Ja, und im Gerangel um den Aufstieg, da ist Elversberg gut dabei. Die gewinnen nämlich die Saarländer 5:1 gegen Paderborn und stehen jetzt auf dem zweiten Rang der zweiten Liga.
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20: A8 Stuttgart Richtung München zwischen Augsburg-West und Dasing. 8 Kilometer Stau wegen Bergungsarbeiten. Die Umleitungsstrecken über die B17 und die B300 sind überlastet. In Richtung Stuttgart zwischen Friedberg und Augsburg-West 2 Kilometer Stau nach einem Unfall. A94 Passau Richtung München zwischen Paarstetten und Pasdorf stockt der Verkehr. Auf der A99 Westumfahrung München Richtung Lindau ist der Tunnel Allach gesperrt. Dort wurde die Höhenkontrolle ausgelöst, zurzeit 6 Kilometer Stau. B12 Freiung Richtung Mühldorf zwischen Straßkirchen und Angerstraße. 5 Kilometer Stau wegen Bauarbeiten. Und das Wetter in Bayern. Der Tag startet teils sonnig, teils wolkig. Es wird 21 bis 28 Grad warm. Am späten Nachmittag entwickeln sich dann im Süden Schauer und Gewitter. Auch in Unterfranken gibt es zum Abend hin etwas Regen. Und in der Nacht sinken die Temperaturen auf 14 bis 7 Grad. Morgen überwiegen die Wolken, nur im Südosten bleibt es länger sonnig. Später kommen von Westen her Regenschauer und die bestimmen auch das Wetter am Mittwoch. Die Temperaturen morgen bis 26, am Mittwoch bis 23 Grad.

0: Uhr. Heute ist Montag, der 4. Mai.
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0: Wir haben diese Themen im Programm. Bundeskanzler Merz fordert die SPD zu Kompromissen bei der anstehenden Steuerreform auf. Die deutsche Marine entsendet ein Minenjagdboot ins Mittelmeer. Es soll sich dort bereithalten für einen Einsatz im Persischen Golf. Und im Thema des Tages geht's um das Geschäft mit Deepfakes im Internet. Im Studio begrüßt Sie Claudia Eichberger. Ich wünsche Ihnen einen schönen guten Morgen. Rund ein Jahr ist die Große Koalition nun im Amt. Deswegen wird in diesen Tagen Bilanz gezogen. Glaubt man den Umfragen, dann fällt die nicht besonders gut aus. Friedrich Merz wollte alles anders machen als die gescheiterte Ampelkoalition. Jetzt sind die Umfragewerte im Keller. Laut ARD Deutschlandtrend sind nur noch 15% der Wählerinnen und Wähler mit der Arbeit der Regierung zufrieden. Merz forderte gestern Abend bei Karin Mioska in der ARD den Koalitionspartner SPD auf, mehr Kompromissbereitschaft zu zeigen, zum Beispiel bei der anstehenden Steuerreform. Zugleich machte er aber auch klar, dass er Steuererhöhungen für Spitzenverdiener ablehnt. Benjamin Großkopf berichtet.
2: Merz wandte sich direkt an Klingbeil. Der müsse wissen, dass das mit der CDU-CSU nicht gehe und auch mit ihm persönlich nicht, so der Kanzler bei Karin Mioska im Ersten.
3: Wir haben eine Belastung der Facharbeiter in Deutschland mit Steuern. Wir haben eine Belastung des Mittelstandes in Deutschland mit Einkommensteuer. Die ist zu hoch. Und da rede ich mit der SPD nicht über eine weitere Verschärfung.
2: Vizekanzler Klingbeil selbst hatte per Zeitungsinterview die SPD-Forderung untermauert, bei der geplanten Reform der Einkommenssteuer nicht nur zu entlasten, sondern auch zu belasten, und zwar zur Gegenfinanzierung. Und wörtlich, Spitzenverdiener mit sechsstelligen Gehältern müssten ihren Beitrag leisten. Eine Steuerreform ist eines der größten Projekte der schwarz-roten Koalition. Klingbeil hat in seiner Funktion als Finanzminister nun angekündigt, in den kommenden Wochen ein Reformkonzept vorzulegen. Bislang liegen die Vorstellungen von Union und SPD weit auseinander, wie auch in anderen zentralen Fragen der kommenden Monate. Kanzler Merz appellierte bei Karin Mioska an die SPD-Spitze, die unfreundlicher werdende Stimmung in der Union nicht zu unterschätzen, und rief die Sozialdemokraten zu mehr Kompromissbereitschaft auf.
0: Ein wichtiges Reformprojekt der Großen Koalition ist ja schon auf dem Weg, nämlich das Sparpaket für die gesetzlichen Krankenkassen. Das Kabinett hat die Pläne von Gesundheitsministerin Nina Wagen beschlossen, doch Einigkeit besteht nicht. Sowohl die CSU als auch die SPD fordert Nachbesserungen im Laufe des parlamentarischen Verfahrens. Nicole Markwald berichtet.
4: SPD-Fraktionschef Matthias Miersch sieht noch Diskussionsbedarf. Im ZDF sagte Miersch, die beitragsfreie Mitversicherung sei ein Punkt, über den man auf jeden Fall sprechen wollte. Miersch sprach davon, dass das parlamentarische Verfahren kein Abnickerverfahren sei. Auch CSU-Chef Markus Söder möchte bei einer Reihe von Punkten nachbessern. Unter anderem beim Thema Krankenhäuser oder bei dem Punkt, inwieweit Bürgergeldempfänger von den Krankenkassenbeitragszahlern finanziert werden sollen. Söder betonte, alle seien sich einig, dass am Ende diese Reform kommen wird und kommen muss. Die vom Kabinett auf den Weg gebrachte Reform zur Entlastung der gesetzlichen Krankenkassen soll noch vor der Sommerpause im Bundestag verabschiedet werden.
0: Die USA wollen heute eine Initiative starten, um Schiffen zu helfen, die wegen der Blockade der Straße von Hormuz feststecken. Der Iran warnte die USA vor Aktionen in der strategisch wichtigen Meerenge und verbat sich jede Einmischung. Iran-Forscherin Diba Mirzai, Politikwissenschaftlerin aus Hamburg, sagte im BR, dass aus ihrer Sicht der Iran sich bereit zeige, weiter über ein mögliches Ende des Krieges zu verhandeln. Sie betont aber auch, dass das Land eine mögliche US-Eskorte durch die Straße von Hormuz als Bruch der geltenden Waffenruhe sieht.
5: Das ist zumindest, was wir aus Teheran hören, also dass sie das durchaus so deuten. Aber es könnte auch sein, dass es nur rhetorisch ist und dass sie am Ende die USA gewähren lassen, um zu signalisieren, dass sie deeskalieren wollen und an Verhandlungen interessiert sind. Also sie müssen jetzt abwarten, wie das sich weiterentwickelt. Die andere Frage ist aber, haben die USA überhaupt die Mittel, diese Mission durchzuführen und wie lange würde das dauern? Es gibt auch Minen in der Straße von Hormuz. Was bedeutet das eigentlich für seine Operation?
0: sagt Iran-Forscherin Diba Mirzai zur aktuellen Situation in der Straße von Hormus. Die Bundesregierung hat ja angeboten, nach dem Ende des Krieges bei einer Sicherung dieser Meerenge zu helfen und beispielsweise Minen in der Straße von Hormus zu entfernen. Für einen solchen Einsatz braucht es allerdings ein Mandat des Bundestags. Damit die Schiffe rechtzeitig vor Ort sind, wenn sie gebraucht werden, gibt es schon die ersten Verlegungen. Heute verlässt das Minenjagdboot Fulda den Marinestützpunkt Kiel-Wick in Richtung Mittelmeer. Andreas Schmidt.
6: Das Minenjagdboot hat etwa 40 Marinesoldaten an Bord, darunter auch Minentaucher. Sie sind nach Marineangaben darauf spezialisiert, unter Wasser Minen aufzuspüren und unschädlich zu machen. Die Minenjäger nutzen aber auch unbemannte Systeme, ferngelenkte Drohnen, die systematisch ein Suchgebiet abfahren. Deren Sonarbilder sind die Grundlage für die weitere Suche nach Sprengstoff. Die Fulda kann allerdings nicht allein operieren, sondern müsste in der Straße von Hormus noch Schutz, zum Beispiel gegen Drohnenangriffe aus der Luft, bekommen. Die Aufgabe könnte eine Fregatte erledigen, die von einer anderen Nation gestellt würde. Als wahrscheinlich gilt außerdem, dass ein deutsches Versorgungsschiff aus dem Mittelmeer mitkommt, dazu ein Überwachungsflugzeug der Marine. Voraussetzung für diesen gefährlichen Einsatz ist allerdings ein stabiler Waffenstillstand zwischen Iran, Israel und den USA. Erst dann würde der Bundestag ein entsprechendes Mandat beschließen, heißt es aus Koalitionskreisen. Bis dahin wird die Besatzung der Fulda im Mittelmeer abwarten.
0: 5.000 US-Soldaten weniger in Deutschland. Das hat US-Präsident Trump am Freitag angekündigt und am Wochenende dazu noch einmal gesagt, es sollten sogar mehr werden. Die Entscheidung sorgt für Diskussionen, auch weil ihr ein Zwist zwischen Trump und Bundeskanzler Merz vorausgegangen war. Merz hatte eine fehlende Iran-Strategie der USA kritisiert und das gefiel dem US-Präsidenten offenbar nicht. Daraufhin hat er den Truppenabzug angekündigt, aber ob das wirklich eine politische Retourkutsche des US-Präsidenten gegen Merz ist oder aber ob der Abzug nicht schon länger geplant war. Dazu jetzt eine Einschätzung unserer Washington-Korrespondentin Anne Schneider.
7: Eindeutig beweisen lässt sich das nicht, aber der zeitliche Zusammenhang ist schon auffällig. Die Pentagon-Planung für den Abzug der 5000 Soldaten lief bereits, bevor Merz öffentlich Kritik geübt hat. Neu ist jetzt also diese politische Zuspitzung. Der Bundeskanzler hatte ja offen gesagt, die USA hätten im Iran-Konflikt keine klare Strategie. Und das ist für einen engen Verbündeten ungewöhnlich deutlich. Trump hat darauf auch extrem ungehalten reagiert und entsprechende Posts gegen Merz abgesetzt. In Washington sagen inzwischen mehrere Politiker, der militärische Schritt war vorbereitet, die Eskalation kam politisch obendrauf. Das verstärkt den Eindruck, dass eine ohnehin geplante Maßnahme genutzt wird, um Druck zu machen. Und genau diese Vermischung von Militärplanung und persönlicher Politik sorgt selbst in den USA für Unruhe.
0: Auch aus den eigenen Reihen erntet Trump Kritik für den Schritt. Einige Republikaner werten das als Zeichen der Schwäche gegenüber Russlands Präsident Putin. Ob die USA weitere Truppen abziehen, dazu nochmal Anne Schneider.
7: Ganz neu ist die Debatte nicht. Schon in seiner ersten Amtszeit wollte Trump deutlich mehr US-Truppen aus Deutschland abziehen. Damals wurde das zunächst vom Pentagon gebremst und später unter Präsident Biden endgültig gestoppt. Auch heute gilt, Trump kann viel ankündigen, aber für größere, dauerhafte Abzüge gibt es bislang keine öffentlich bekannten Pläne. Außerdem muss der US-Kongress eingebunden werden und dort gibt es Widerstand, auch bei den Republikanern. Dennoch, die Richtung ist erkennbar. Mit dem jetzigen Schritt sinkt die US-Truppenstärke in Deutschland wieder fast auf das Niveau von vor dem Ukraine-Krieg. Und durch das Aus für die Tomahawk-Stationierung fällt eben jetzt auch ein wichtiges Abschreckungselement gegenüber Russland weg. Und das muss schon als Signal gelesen werden. Die USA ziehen sich schrittweise zurück und erwarten, dass die Europäer mehr Verantwortung für die eigene Sicherheit übernehmen, gerade mit Blick auf Russland und den Krieg in der Ukraine.
0: Einschätzungen zum geplanten Truppenabzug der USA aus Deutschland von unserer Korrespondentin in Washington, Anne Schneider. In Armenien beginnt in Kürze ein Treffen von fast 50 Staats- und Regierungschefs, die sich in der sogenannten Europäischen Politischen Gemeinschaft zusammengeschlossen haben. Es ist das 8. Treffen dieser Art. Allerdings können nicht alle Mitglieder dabei sein. Bundeskanzler Merz zum Beispiel, wie es offiziell heißt, wegen anderer Verpflichtungen. Was es mit dem Treffen auf sich hat, dazu Informationen von Jean-Marie Magro.
8: Neben den 27 Mitgliedstaaten der Europäischen Union sind über 20 weitere Länder vertreten, darunter die Türkei, das Vereinigte Königreich und die Ukraine. Mit Kanada nimmt außerdem das erste Land am Forum teil, das nicht zum europäischen Kontinent gehört. Die armenischen Gastgeber wollen bei dem eintägigen Gipfel Energiesicherheit und wirtschaftliche Entwicklung, Sicherheitspolitik und die Stärkung der Demokratie zum Thema machen. Die Europäische Politische Gemeinschaft wurde nach dem russischen Großangriff auf die Ukraine Anfang 2022 auf Initiative des französischen Präsidenten Macron gegründet und hat zum Ziel, den Austausch auf dem europäischen Kontinent zu fördern. Bei den Gipfeltreffen werden keine bindenden Entscheidungen getroffen. Der Wert der Treffen wird von den teilnehmenden Staats- und Regierungschefs vor allem darin gesehen, dass sie am Rande eine ganze Serie von bilateralen Gesprächen führen können. Zum ersten Mal wird der deutsche Bundeskanzler nicht anwesend sein. Friedrich Merz bleibt in Deutschland und lässt sich vom französischen Präsidenten Macron vertreten. Ein Regierungssprecher verwies auf den Terminplan des Kanzlers.
0: Auf Social-Media-Plattformen werben oft Prominente für bestimmte Produkte. Aber manchmal stecken dahinter Betrüger. Die Videos im Internet sind gefälscht. So ging es auch dem ARD-Journalisten und Mediziner Eckhard von Hirschhausen. Er ist im Internet auf Clips gestoßen, in denen er angeblich für medizinische Produkte wirbt. In seinem Film Hirschhausen und die Deepfake-Mafia ist er den Fällen nachgegangen und er erklärt auch, welche Rolle dabei die Social-Media-Betreiber einnehmen. Mehr von Sven Kästner.
9: Die mischen bei diesem Betrug quasi mit. Eckhard von Hirschhausen, der hatte den Facebook-Mutterkonzern Meta aufgefordert, die gefälschten Videos zu entfernen. Er hat über mehrere Instanzen geklagt, am Ende zwar Recht bekommen und trotzdem sind nach seinen Angaben 70% der Videos weiterhin abrufbar. Er selbst sagt dazu:
10: Meta macht nach durchgestochenen Informationen, die wir geprüft haben, geschätzt 10% des weltweiten Umsatzes im Jahr 2024 mit Fakes, mit Scam, mit gefälschten Anzeigen. Und das sind 16 Milliarden Dollar. Es geht also um unfassbar viel Geld.
9: Und deshalb ist Hirschhausens Forderung klar. Es braucht Gesetze, die solche Fälschungen mit real existierenden Personen unter Strafe stellen. Und Europa sollte rigoroser darauf pochen, dass die US-Tech-Konzerne in der EU geltende Gesetze zum Datenschutz auch wirklich einhalten.
0: Auf gefälschte Werbeclips im Netz fallen jährlich viele Menschen rein. Heute Abend läuft dazu der Film Hirschhausen und die Deepfake-Mafia um 19:45 im Ersten. Und das ist auch gleich unser Thema des Tages um 20:20.
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0: Schlaf sollte eigentlich erholsam sein, ist er aber ganz oft nicht. Zum Beispiel, wenn einen die ganze Nacht wirre Träume plagen. Die fühlen sich ja manchmal ganz zufällig an, manchmal erkennt man aber auch echte Erlebnisse wieder. Forschende aus Italien haben mehrere solcher Traumberichte analysiert. Was sie herausgefunden haben, erklärt Veronika Bräse aus unserer Wissenschaftsredaktion.
11: Nachts zündet das Gehirn ein wahres Bilderfeuerwerk mit Eindrücken und Emotionen. Das hat die Auswertung von 3700 Traumberichten ergeben. Freiwillige haben aufgeschrieben, was sie tagsüber erlebt und nachts geträumt haben. Diese Berichte sind während der Corona-Pandemie im Zeitraum zwischen 2020 bis 2024 entstanden. Vor allem die Corona-Beschränkungen, also das ungute Gefühl, sich nicht mehr frei bewegen zu dürfen, tauchen in vielen Traumberichten auf. Die Biologin Valentina Elce von der IMT School of Advanced Studies in Lucca in Italien.
12: Träume sind keine zufälligen Geschichten. Sie entstehen an der Schnittstelle zwischen unserer Persönlichkeit, unseren Erfahrungen und der Welt, in der wir leben.
11: Träume spiegeln also zweierlei. Die Persönlichkeit des Träumenden, sie sind ganz individuell und einzigartig. Und in Träume fließen aktuelle Geschehnisse ein, die eine Gesellschaft als Ganzes durchlebt. Außerdem erleben wir in Träumen nicht nur nach, was tagsüber geschehen ist. Wir interpretieren Erlebnisse, bewerten sie neu und gestalten sie um. Nicht mit Worten, sondern mit Bildern.
12: Im Vergleich zu unseren Gedanken im Wachzustand sind Träume deutlich visueller, emotionaler und ungewöhnlicher. Sie wirken wie kleine Filme.
11: Die kleinen Filme sind in der zweiten Schlafhälfte, in den sogenannten REM-Phasen, besonders lebhaft und emotional. Nach der Pandemie sind die eindringlichen Traumbilder von Beschränkungen übrigens wieder verblasst. Die Träume der Probanden wurden wieder ruhiger und der Schlaf vermutlich besser.
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0: 8.15 Uhr.
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0: Kia Arnsen hat die Nachrichten.
15: Merz fordert mehr Kompromissbereitschaft der SPD. Bei Karin Mioska im Ersten sagte der Kanzler, die Handschrift der Union werde in der Regierung noch nicht ausreichend deutlich. Die Stimmung in der Union werde deshalb schlechter und es wüchsen die Zweifel an der Koalition. Die SPD müsse wissen, dass Kompromisse keine Einbahnstraße seien. USA wollen Schiffe durch Straße von Hormuz geleiten. Laut US-Präsident Trump sollen Schiffe, die in der Meerenge festsitzen, ins offene Meer begleitet werden. Eskortiert werden sollen vor allem Schiffe aus Ländern, die nicht in den Krieg verwickelt sind. Für Teheran wäre das ein Verstoß gegen die Waffenruhe. Marine entsendet Minenjagdboot ins Mittelmeer. Das Boot kann Minen unter Wasser aufspüren und unschädlich machen. An Bord sind 40 Marinesoldaten. Voraussetzung für den Einsatz in der Straße von Hormuz ist ein Mandat des Bundestags. Einen entsprechenden Beschluss wird es laut Bundesregierung aber nur geben, wenn es zwischen den USA und dem Iran einen stabilen Waffenstillstand gibt. Söder fordert Änderungen bei Krankenkassenreform. Der 180 Seiten starke Gesetzentwurf sei eine gute Leistung. Die CSU sei aber unzufrieden beim Thema Krankenhäuser. Auch die Frage, inwiefern Bürgergeldempfänger von Beitragszahlern finanziert werden sollen, müsse noch diskutiert werden. SPD-Fraktionschef Miersch sieht Diskussionsbedarf bei der beitragsfreien Mitversicherung. Mindestens 10 Menschen werden bei Schüssen in der Nähe von Oklahoma City verletzt. Die Schüsse fielen bei einem Treffen mehrerer junger Menschen an einem See. Das Gebiet ist ein beliebtes Ziel zum Picknicken, Campen und Angeln. Die Hintergründe der Schießerei sind noch unbekannt. Und das Wetter in Bayern: am Vormittag noch viel Sonne, ab Nachmittag Wolken und Regen.
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0: Seit Mitte März führt der neu gewählte Münchner Oberbürgermeister Dominik Krause schon die Amtsgeschäfte in der Landeshauptstadt. Iris Härtle aus dem BR24 Bayern-Team. Heute geht's für den grünen Politiker richtig los, oder?
16: Genau, erster Arbeitstag für den neuen Münchner OB. Heute zieht Dominik Krause aus seinem Stellvertreterbüro in das Büro des Oberbürgermeisters um. Am frühen Nachmittag will er sich dort den Fotografen und den Fragen der Medienvertreter stellen. Birgit Grundner berichtet.
17: Schon in den vergangenen Tagen hat der 35-jährige Grünen-Politiker wiederholt erklärt, dass er großen Respekt vor dem neuen Amt habe und dass es ihm eine große Ehre sei, Oberbürgermeister seiner Heimatstadt zu sein. Der ganz normale Arbeitsalltag kann freilich erst losgehen, wenn die Koalitionsverhandlungen abgeschlossen sind. Geplant ist eine Art erweiterte Ampelkoalition der Grünen-Rosaliste mit SPD und FDP-Freien Wählern. Die Gespräche laufen noch und sollen allerspätestens bis zur Konstituierung Sitzung des neuen Stadtrats am 11. Mai abgeschlossen sein. Den bisherigen Stadtrat wird Krause heute Abend bei einem festlichen Essen verabschieden.
16: Der islamfeindliche Anschlag auf die türkische Gemeinde in Memmingen hat viele schockiert. Unbekannte hatten am vergangenen Freitag die Moschee dort mit Tierblut und einem abgetrennten Schweinekopf geschändet. Der Staatsschutz ermittelt und inzwischen haben auch Politiker auf den Vorfall reagiert. Andrea Trübenbacher berichtet.
18: Der bayerische CSU-Fraktionsvorsitzende Klaus Holleczek nannte die Attacke auf die Memminger Moschee widerlich, respektlos und absolut inakzeptabel. Wer so etwas tue, überschreite jede Grenze, sagte er dem evangelischen Pressedienst EPD. Der Vorfall vom Freitag sei ein Angriff auf ein Gotteshaus und damit auch auf die Werte des friedlichen Miteinanders und der Religionsfreiheit. Der Memminger Oberbürgermeister Jan Rothenbacher betonte, man stehe fest an der Seite der Gemeinde und die Stadt werde alles in ihrer Macht Stehende tun, die Moschee zu schützen und die Täter zur Rechenschaft zu ziehen. Gleich am Freitag hatten sich auch rund 200 Bürgerinnen und Bürger zu einer Solidaritätsaktion versammelt.
16: Es gibt auch mal gute Nachrichten aus der Wirtschaft. Der oberfränkische Kunststoffhersteller Lamilux expandiert. Im Landkreis Hof wird heute ein neues Werk in Betrieb genommen. Aus dem BR-Studio Hof an Anne-Rose Zuber.
19: Die Lichtkuppeln und Glasdächer von Lamilux werden weltweit verbaut. Und diese Sparte, Tageslichtelemente, baut das mittelständische Familienunternehmen mit Stammsitz in der Kleinstadt Dreau nun weiter aus. Heute wird ein neues Werk im Zuliefer- und Technologiepark Hof-Gattendorf eröffnet. Lamilux hat dafür rund 25 Millionen Euro in ein bereits bestehendes Gebäude investiert. Und das ist symbolträchtig. Es war jenes Alugusswerk, mit dem der Zulieferpark vor über 20 Jahren mit hoher Förderung der Staatsregierung den Strukturwandel in der Region Hof voranbringen sollte. Nach den Insolvenzen von zwei Aluherstellern arbeiten dort nun rund 130 Menschen für Lamilux. Langfristig geht es um 300 Arbeitsplätze.
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0: Mit Claudia Eichberger. Kann ich meinen Augen noch trauen, wenn ich im Internet unterwegs bin? Age of Fake, die neue Macht der Täuschung, heißt ein groß angelegter ARD-Schwerpunkt in diesem Monat zu diesem Thema. Auf allen unseren Ausspielwegen, im Radio, im Fernsehen, in Podcasts und auf YouTube informieren wir Sie über die Gefahr von Deepfakes und wie man sich dagegen wehren kann. Los geht's heute Abend im Ersten mit der Doku Hirschhausen und die Deepfake-Mafia. Eckart von Hirschhausen hat versucht herauszufinden, wer hinter den Firmen steckt, die für dubiose Medikamente oder Nahrungsergänzungsmittel werben.
20: Dann ist mir eben die Anzeige aufgefallen und dann habe ich weitergeklickt und dann kam das Medikament.
21: Sie werden erstaunt sein, dass Sie Diabetes in nur 17 Stunden loswerden können.
20: Und ich dachte, das muss gut sein, wenn es von Dr. Eckart Hirschhausen kommt.
22: Wie arbeitet die Deepfake-Mafia? Sie nehmen sich einen echten Ausschnitt hier aus Hirschhausen und die Abnehmspritze.
23: Dass wir uns ständig berauschen und uns gewöhnen an ein Grundlevel an Süße, der einfach total unnatürlich ist.
22: Und dann nehmen die Betrüger diesen echten Fernsehausschnitt und versehen ihn mit einer künstlichen Stimme.
24: Wie kann man eigentlich Menschen absichtlich schaden?
0: Mein Kollege Johannes Rostäuscher hat mit Eckart von Hirschhausen über seine Recherchen gesprochen und mit Alexandra Gese. Sie ist Abgeordnete im Europaparlament und kämpft seit langem unter anderem gegen Desinformation im Internet.
25: Herr von Hirschhausen, können Sie sich noch erinnern, wann Sie das erste Deepfake-Video von sich selbst gesehen haben?
26: Es ist schon ein paar Jahre her, aber inzwischen sind die Videos so gut geworden, dass auch Experten das nicht mehr unterscheiden können. Und deswegen an dieser Stelle ganz wichtig zu sagen, jede Form von Medikamenten oder Medizinprodukte-Werbung von mir ist Fake. Ich mache nie Werbung und deswegen gehe ich auch dagegen juristisch vor.
25: Ich spiele noch mal einen kurzen Zuspieler aus der Dokumentation ein.
23: Das Skrupelloseste, was mir in der Recherche unterkam, Betrüger haben Insulinpens mit einem falschen Etikett als Abnehmspritze verkauft. Hey, daran kann man sterben.
26: Ja, das ist wichtig, dass es nicht harmlos ist. Und das Ausmaß hat mich selber überrascht. Zum Beispiel, wie viele persönliche Informationen wir bei jeder Suche im Internet über uns verraten. Die wird gesammelt, die wird verkauft sozusagen an die Betrüger und an die Anzeigenhändler. Das ist nicht nur etwas, was ältere Menschen betrifft, die vielleicht im Internet sich noch nicht so auskennen. Es betrifft auch junge Menschen, die dann zum Beispiel Appetitzügler kaufen, weil junge Frauen suggeriert wird, sie wären nicht okay, wie sie aussehen. Junge Männer bestellen Hormonspritzen, bestellen Testosteron, bestellen alles Mögliche für ihre Muskeln. Wir müssen dieser Mafia das Handwerk legen und das geht im Moment vor allen Dingen, indem wir darüber aufklären. Und es gibt auch politische Desinformation und Propaganda und eben auch ganz, ganz viel Gesundheitsfakes mit dem falschen Hirschhausen, sagt der echte Hirschhausen.
25: Nach Ihren Infos macht Meta, also der Facebook-Mutterkonzern, 10% von seinem Umsatz. Im Jahr 2024 waren das 16 Milliarden Dollar. Mit solchen Anzeigen für Fake-Medizin. Frau Giese, Sie haben den Digital Services Act, also das Gesetz über digitale Dienste der EU, selber mitverhandelt. Der soll sowas eigentlich unterbinden und gilt auch schon seit 3,5 Jahren, aber es passiert halt immer noch. Warum ist das so?
27: Das liegt daran, dass die Europäische Kommission gerade Angst hat, den Digital Services Act konsequent durchzusetzen. Die derzeitige US-

0: Digitalkommissarin Henna Virkkunen ansprechend drauf. Was sagt die?
1: Sie zählt auf, was die Kommission schon alles tut. Es ist ja nicht so, dass der Digital Services Act gar nicht umgesetzt wird. Es gibt kleinere Ermittlungen. Es gab auch eine Ermittlung gegen X, die schon abgeschlossen wurde mit einer Strafzahlung von 120 Millionen. Aber mein Eindruck ist, dass die Europäische Kommission eigentlich nur Dinge angeht, die weniger relevant sind und vor den großen Fragen dieser Zeit wirklich zurückscheut. Dazu gehört natürlich der Betrug im medizinischen Bereich, der Menschen unter Umständen das Leben kosten kann. Dazu gehört aber auch die Verzerrung der Algorithmen, die extremistische Parteien besonders stärken. Dazu gehört der Fakt, dass zum Beispiel vertrauenswürdige Medien viel weniger sichtbar sind als Desinformation. Und all das müsste die Europäische Kommission dringend angehen. Darauf drängen auch Regierungen wie die von Frankreich und die von Spanien. Und ich würde mir sehr wünschen, dass die Bundesregierung sich hier auch einreiht, auch Druck auf die Kommission ausübt, um endlich die Digitalgesetze konsequent durchzusetzen.
0: Wie optimistisch sind Sie denn, dass da was geht?
1: Ich glaube, in der Politik muss man darauf hinarbeiten, dass es passiert. Das abzuschätzen ist schwierig. Ich habe dennoch das Gefühl, dass gerade auch in Deutschland sehr viel mehr Berichterstattung kommt. Und ich glaube, dass sich in den USA auch gerade sehr viel ändert. Auch da sind sich 80% der Menschen mittlerweile einig, dass die Tech-Konzerne ein Problem sind, wünschen sich bessere Gesetze. Und ich glaube, dass wir nach den Midterms, also nach den Zwischenwahlen im November auch andere Mehrheiten im Repräsentantenhaus sehen werden und kann mir gut vorstellen, dass es 2027 ein sehr gutes Fenster gibt, um dafür zu sorgen, dass das Internet wieder demokratischer wird und dass da Recht wieder durchgesetzt wird.
0: Sie haben ja gerade auch die politische Dimension angesprochen. Wer Hirschhausen fälschen kann, der kann ja auch Bundeskanzler Merz fälschen, der uns plötzlich über Social Media auffordert, meinetwegen zu den Waffen zu greifen. Kommen wir da überhaupt wieder raus aus diesem Wahnsinn?
1: Natürlich, jede Technologie, als sie erfunden wurde, musste erstmal ausprobiert werden und dann reguliert werden. Das haben wir mit vielen Technologien geschafft. Und wir haben ja eigentlich in der letzten Legislaturperiode des Europäischen Parlaments schon gute Gesetze dafür verabschiedet. Das Problem ist gerade, dass der politische Wille fehlt, sie durchzusetzen. Wir dürfen uns jetzt einfach nicht mehr einschüchtern lassen. Darauf kommt es an.
2: Für mich ist jetzt auch die Sternstunde der Öffentlich-Rechtlichen. Wir können statt immer nur über Deepfakes zu berichten, auch sagen, was wir den ganzen Tag tun, dass wir recherchieren, dass wir eben nicht halluzinieren wie KI, wenn wir was nicht wissen, sondern dass wir den Dingen auf den Grund gehen. Ich habe auch mit Ingo Zamperoni für die Doku Hirschhausen und Deepfake Mafia mal den Newsroom von ARD aktuell besucht. Da sind Tag und Nacht Menschen, die so prüfen, was stimmt und was nicht. Und das müssen wir viel selbstbewusster auch den Menschen erklären, was wir da jeden Tag journalistisch leisten. Und das, was sauberes Wasser für die Seuchen des 19. Jahrhunderts war, das ist sauberes Wissen für die Seuche des 21. Jahrhunderts, nämlich die KI-Seuche. Und deswegen ist es so wichtig, dass man weiß, auf welchen Seiten man verifizierte Informationen kriegt. Das ist zum Beispiel bei Quarks.de so, das ist bei den Faktencheckern so, die hat der BR, die hat die Tagesschau. Und das wird so wichtig sein, eben quer durch alle Generationen zu wissen, wem kann ich vertrauen und wem auf gar keinen Fall.
3: Die Doku Hirschhausen und die Deepfake-Mafia kommt heute um 20.15 Uhr im Ersten und ist bereits in der Mediathek. Und da finden Sie ab heute auch den zweiten Teil. Colleen Fernandes, Fuck Deepfakes, beide sind Teil unseres ARD-Schwerpunkts im Mai.
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3: A8 Stuttgart Richtung München zwischen Augsburg-West und Dasing stockender Verkehr. A9 Nürnberg Richtung München zwischen Garching-Süd und Schwabing 8 Kilometer stockend. A94 Passau Richtung München zwischen Paarstetten und Paarsdorf stockt der Verkehr ebenfalls. A99 Westumfahrung München Richtung Nürnberg zwischen Germering Nord und Dreieckfeld-Moching 10 Kilometer stockender Verkehr. B12 Freiung Richtung Mühldorf zwischen Straßkirchen und Angerstraße 3 Kilometer Stau. Und B300 Augsburg Richtung Eichach zwischen Dasing-West und Dasing-Ost ebenfalls 3 Kilometer Stau. Kurz zum Wetter in Bayern. Der Tag heute startet teils sonnig, teils wolkig. Es wird 21 bis 28 Grad warm. Später entwickeln sich dann im Süden Schauer und Gewitter. In der Nacht sinken die Temperaturen auf 14 bis 7 Grad und morgen überwiegen dann die Wolken. Nur im Südosten bleibt es länger sonnig.
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1: Guten Morgen, heute ist Montag, der 4. Mai. Es ist 8.30 Uhr.
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1: Die Regierung von Union und SPD ist in dieser Woche ein Jahr im Amt. Bundeskanzler Merz ist nicht zufrieden mit der Zusammenarbeit und wünscht sich mehr Kompromissbereitschaft. Unser erstes Thema. Die USA planen eine Eskorte für Schiffe durch die Straße von Hormus. Und heute startet ein erstes deutsches Minensuchboot ins Mittelmeer. Es soll sich dort bereithalten für einen Einsatz im Persischen Golf. Das und mehr in den nächsten Minuten. Am Mikrofon begrüßt Sie Claudia Eichberger. Nach einem Jahr Regierungsarbeit ist das Image der Großen Koalition angekratzt. Bundeskanzler Merz war mit dem Anspruch angetreten, nach außen ein geschlossenes Bild abzugeben und möglichst schnell Reformen zu beschließen. Doch das gelingt nicht wirklich. Laut ARD Deutschlandtrend sind nur noch 15% der Wählerinnen und Wähler mit der Regierung zufrieden. Merz forderte den Koalitionspartner SPD gestern Abend bei Karin Mioska auf, jetzt schnell zu gemeinsamen Ergebnissen zu kommen. Norbert Kunze.
3: Kompromisse sind keine Einbahnstraße, so der Bundeskanzler an die Adresse der SPD, von der er die gleiche Bereitschaft erwarte, wie die Union sie zeige. Er sei bis jetzt sehr geduldig im Umgang mit der SPD gewesen. Angesprochen auf das aktuelle Klima innerhalb der Regierungskoalition betont Merz, dass er weiterhin ein Vertrauensverhältnis zu Lars Klingbeil habe, bei der CDU-CSU der Unmut jedoch größer werde. In dieser Koalition, so der Kanzler, muss die Union vorkommen, was bislang nicht gut genug gelungen sei. Andere Mehrheiten, so Merz, suche er jedoch nicht. Merz bezog bei Karin Mioska zudem Stellung zu weiteren innen- und außenpolitischen Fragen, zu Kommunikationspannen oder eigenen unglücklichen Formulierungen, zum Beispiel bezüglich der Rente als Basisabsicherung befragt, bezeichnet der Bundeskanzler sich als selbstkritisch. Zitat: Ich sage es dann beim nächsten Mal besser, aber ich sage es nicht anders.
1: Die USA wollen offenbar heute damit beginnen, Schiffe zu befreien, die in der Straße von Hormuz festsitzen. Seit Beginn des Irankriegs stecken etwa 20.000 Seeleute auf hunderten Tankern, Containerschiffen und Frachtern in der Meerenge fest. Nach Angaben von US-Präsident Trump haben ihn mehrere am Krieg unbeteiligte Länder um Hilfe gebeten. Markus Wolf aus dem BR24-Team.
4: Auf seiner Online-Plattform schrieb Trump, man werde die Schiffe sicher aus der Straße von Hormuz geleiten, damit sie, Zitat, frei und ungehindert ihren Geschäften nachgehen können. Mehrere Länder, die nicht in den Irankrieg verwickelt seien, hätten die USA darum gebeten. Für den Fall von Behinderungen drohte Trump mit Härte. Wie genau die USA vorgehen wollen, ist aber unklar. Aus Teheran kam bereits eine Warnung. Der Vorsitzende des iranischen Parlamentsausschusses für nationale Sicherheit erklärte, jede amerikanische Einmischung in der Straße von Hormuz werde als Verstoß gegen die geltende Waffenruhe angesehen. Die Meerenge gilt für den weltweiten Ölhandel als extrem wichtig. Neben der de facto Sperrung des Iran blockieren dort auch die USA Schiffe, die iranische Häfen anlaufen oder verlassen. Hunderte Tanker, Containerschiffe und Frachter stecken deshalb in der Region fest. Laut dem Verband Deutscher Reeder sind darunter zurzeit allein fast 50 Schiffe mit deutschem Bezug. Rund 1000 Seeleute sollen sich auf diesen Schiffen befinden.
1: Die Bundesregierung hat ja angeboten, nach dem Ende des Krieges bei einer Sicherung der Straße von Hormuz zu helfen und beispielsweise Minen in der Meerenge zu entfernen. Für einen solchen Einsatz braucht es allerdings ein Mandat des Bundestags. Und damit die Schiffe rechtzeitig vor Ort sind, wenn sie gebraucht werden, gibt es schon die ersten Verlegungen. Oliver Neuroth berichtet aus Berlin.
5: Für das Minenjagdboot Fulda startet eine sogenannte Verlegefahrt. Die Bundeswehr bringt das Schiff mit 45 Soldaten an Bord ins Mittelmeer, damit es näher am möglichen Einsatzort ist, der Straße von Hormuz. Dorthin soll das Minenjagdboot erst fahren, wenn die Kampfhandlungen enden und ein offizieller Auftrag vorliegt, ein Mandat vom Bundestag und, so wünscht es sich die Bundesregierung, eines von den Vereinten Nationen. Dass sich die deutsche Marine in der strategisch wichtigen Meerenge engagiert, ist für Verteidigungsminister Boris Pistorius unbestritten. bestritten.
6: Wir können nicht zusehen, dass plötzlich Meeresengen wie die Straße von Hormuz oder von Malakka, die nur 3 Seemeilen breit ist, womöglich am Ende der nächsten Jahre zu Mauttrassen werden. Das wäre ein klarer Bruch, das Ende der regelbasierten internationalen Ordnung im Bereich der freien Navigation auf den Meeren.
5: Minenjagdboote sind hochspezialisierte Schiffe. Sie haben einen nicht-magnetischen Rumpf, damit magnetische Minen im Wasser nicht auslösen. Die Boote sollen mit Hilfe von Sonartechnik, also einem Unterwasserradar, Minen aufspüren, außerdem mit Unterwasserdrohnen. Anschließend werden diese Minen dann unschädlich gemacht, das heißt, sie werden gezielt gesprengt.
6: Ja, wir können das. Wir haben das Anfang der 90er gemacht, nach dem Irakkrieg. Wir sind sehr spezialisiert auf das Räumen von Minen und haben diese Fähigkeit angeboten, dann einzusetzen, wenn die Bedingungen erfüllt sind.
5: Mit an Bord der Schiffe sind Minentaucher, eine Eliteeinheit der Bundeswehr. Sie sind dafür ausgebildet, besonders tief zu tauchen und sich Seeminen zu nähern, ohne dass sie zünden. Die Taucher kommen dann zum Einsatz, wenn die Technik an Bord an ihre Grenzen stößt. Wenn Objekte im Wasser zum Beispiel nicht exakt als Minen identifiziert werden können, dann prüfen das die Spezialtaucher aus nächster Nähe.
1: In Armenien beginnt in Kürze ein Treffen von fast 50 Staats- und Regierungschefs, die sich in der sogenannten Europäischen Politischen Gemeinschaft zusammengeschlossen haben. Es ist das 8. Treffen dieser Art. Allerdings können nicht alle Mitglieder dabei sein. Bundeskanzler Merz zum Beispiel, wie es offiziell heißt, wegen anderer Verpflichtungen. Was es mit dem Treffen auf sich hat, dazu Jean-Marie Magro.
7: Neben den 27 Mitgliedstaaten der Europäischen Union sind über 20 weitere Länder vertreten, darunter die Türkei, das Vereinigte Königreich und die Ukraine. Mit Kanada nimmt außerdem das erste Land am Forum teil, das nicht zum europäischen Kontinent gehört. Die armenischen Gastgeber wollen bei dem eintägigen Gipfel Energiesicherheit und wirtschaftliche Entwicklung, Sicherheitspolitik und die Stärkung der Demokratie zum Thema machen. Die Europäische Politische Gemeinschaft wurde nach dem russischen Großangriff auf die Ukraine Anfang 2022 auf Initiative des französischen Präsidenten Macron gegründet und hat zum Ziel, den Austausch auf dem europäischen Kontinent zu fördern. Bei den Gipfeltreffen werden keine bindenden Entscheidungen getroffen. Der Wert der Treffen wird von den teilnehmenden Staats- und Regierungschefs vor allem darin gesehen, dass sie am Rande eine ganze Serie von bilateralen Gesprächen führen können. Zum ersten Mal wird der deutsche Bundeskanzler nicht anwesend sein. Friedrich Merz bleibt in Deutschland und lässt sich vom französischen Präsidenten Macron vertreten. Ein Regierungssprecher verwies auf den Terminplan des Kanzlers.
1: In Bayern haben heute 25 neu gewählte Oberbürgermeister, über 70 erste Bürgermeister sowie knapp 30 neue Landräte ihren ersten offiziellen Arbeitstag. Auch im Münchner Rathaus gibt's heute einen Bürowechsel. Dominik Krause von den Grünen sitzt ab sofort da, wo sein Vorgänger Dieter Reiter 12 Jahre lang seinen Platz hatte. Den Feiertag am 1. Mai verband Krause gleich mit einem Besuch beim Maibaumaufstellen im Stadtteil Dagelfing. Die Münchner OB-Aufgaben liegen aber schon länger in seiner Hand. Birgit Grundner berichtet.
8: Die Amtsgeschäfte führt Dominik Krause schon seit Mitte März, seit der damalige OB Dieter Reiter sich zuerst für den Wahlkampf freigenommen und nach der Niederlage dann krank gemeldet hatte. Jetzt zieht Krause aus seinem Stellvertreterbüro in das Büro des Oberbürgermeisters um. Am frühen Nachmittag will er sich dort den Fotografen stellen und Fragen der Medienvertreter beantworten. Schon in den vergangenen Tagen hat der 35-jährige Grünen-Politiker wiederholt erklärt, dass er großen Respekt vor dem neuen Amt habe und dass es ihm eine große Ehre sei, Oberbürgermeister seiner Heimatstadt zu sein. Der ganz normale Arbeitsalltag kann freilich erst losgehen, wenn die Koalitionsverhandlungen abgeschlossen sind. Geplant ist eine Art erweiterte Ampelkoalition der Grünen Rosaliste mit SPD und FDP-Freien Wählern. Die Gespräche laufen noch und sollen allerspätestens bis zur konstituierenden Sitzung des neuen Stadtrats am 11. Mai abgeschlossen sein. Den bisherigen Stadtrat wird Krause heute Abend bei einem festlichen Essen verabschieden.
1: Und zum Fußball. Wir fahren erhobenen Hauptes nach München zurück. Das sind tröstende Worte vom Präsidenten des FC Bayern, Herbert Hainer, nach dem geplatzten Trippeltraum seiner Fußballerinnen. Ihr Gegner im Halbfinale der Champions League, der FC Barcelona, war einfach zu stark. Nach einem 1:1 im Hinspiel gab es noch die Finalhoffnung, doch im Rückspiel reichten 2 weitere Tore der Münchner nicht. Barcelona gelangen 4. Daniel Gahn hat das Spiel für uns verfolgt.
9: In einem hochdramatischen Halbfinalrückspiel verlor der FC Bayern München beim FC Barcelona mit 2:4. 60.000 Fans im Camp Nou erlebten besonders in der ersten Hälfte dominante Katalaninnen, die durch Paraluelo in Führung gingen. Doch die Münchnerinnen konnten schnell durch Linda Dallmann ausgleichen. Im Anschluss dann nahm die Dominanz der Frauen des FC Barcelona zu. Alexia traf zum 2:1. Bayern schien angenockt, auch nach dem Seitenwechsel Barcelona besser, gefährlicher und nach Payors Kopfballtreffer mit 3:1 in Führung. Dann begann das Drama aus Sicht der Münchnerinnen. Barça erhöhte durch Alexia auf 4:1, das Tor jedoch stark abseitsverdächtig, es zählte jedoch auch nach Prüfung durch den VAR. Pernille Harders Treffer zum 2:4 sorgte in der Schlussphase für Hoffnung bei den Bayern-Frauen, die zweimal noch im Anschluss die Latte trafen.
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1: Die Bundesregierung hat eine Reform der Krankenkassen auf den Weg gebracht. Ein Punkt: unnötige Operationen sollen verhindert werden. Wie könnte das gehen, Christian Sachsinger?
10: Bei vielen Operationen gibt's ja beträchtliche Entscheidungsspielräume. Also eine OP kann durchgeführt werden, muss aber nicht und oft ist sie auch gar nicht unbedingt sinnvoll. Patienten können deshalb Zweitmeinungen einholen und die Bundesregierung will in einigen Fällen jetzt eine solche Zweitmeinung zur Voraussetzung für eine OP machen. Nikolaus Nützel erklärt uns das noch etwas genauer.
11: Vor allem künstliche Kniegelenke und Hüften werden in Deutschland nach Einschätzung etlicher Fachleute öfter eingesetzt, als es medizinisch notwendig ist. Auch Operationen an der Wirbelsäule oder Schulter seien nicht immer sinnvoll. Jetzt bereits können Patienten bei 13 verschiedenen Eingriffen nach einem offiziell geregelten Verfahren eine zweite Meinung einholen. Darüber hinaus ist es allen Patientinnen und Patienten freigestellt, sich ganz allgemein zusätzliche Einschätzungen einzuholen. Das offizielle Zweitmeinungsverfahren, das vom obersten Entscheidungsgremium im deutschen Gesundheitswesen, dem gemeinsamen Bundesausschuss, geregelt wird, will die Bundesregierung jetzt teilweise verpflichtend machen. Bei bestimmten Eingriffen, die allerdings noch festgelegt werden müssen, soll eine zweite Einschätzung zur Voraussetzung werden, damit die Operation mit einer gesetzlichen Krankenkasse abgerechnet werden kann. Allerdings soll die letzte Entscheidung beim Patienten bleiben. Wenn die erste Meinung lautet, eine OP sei sinnvoll, die zweite Meinung aber abrät, soll der Patient sich trotzdem für die OP entscheiden können.
10: Die Stimmung der Verbraucher in Deutschland ist so schlecht wie seit über 3 Jahren nicht mehr. Das ergibt eine Umfrage, die der Handelsverband Deutschland, HDE, in Auftrag gegeben hat. Vor allem die steigenden Preise und die Sorgen um eine schwache Konjunktur würden die Verbraucherstimmung deutlich eintrüben, so der Verband. Eine rasche Trendwende erwartet der HDE dabei nicht. Kürzlich beschlossene Entlastungsmaßnahmen der Bundesregierung wie der Tankrabatt wirkten sich bisher nicht positiv auf die Konsumstimmung aus, heißt es. Hinzu kommt angeblich die weiterhin angespannte geopolitische Lage. An den deutschen Tankstellen entspannt sich die Situation immerhin ein wenig. Übers Wochenende sanken die Preise für Benzin und Diesel wieder knapp unter 2 Euro. Schauen wir zum Vergleich mal nach Spanien. Von den dortigen Spritpreisen können deutsche Autofahrer nur träumen, wie Hans-Günther Kellner berichtet.
12: Der Liter Normalbenzin kostet je nach Tankstelle aktuell zwischen 1,40 Euro und 1,70 Euro, also weit unter der 2-Euro-Marke. Möglich gemacht hat das vor allem eine Senkung der Mehrwertsteuer auf Kraftstoffe von 21% auf 10% sowie die Senkung weiterer Verbrauchsteuern auf das nach EU-Recht zulässige Minimum. Damit kostet Benzin in Spanien heute in etwa so viel wie vor dem Krieg der USA und Israels gegen den Iran. Mit ihrem im März beschlossenen Maßnahmenpaket zur Abfederung der Konsequenzen des Kriegs hat die spanische Regierung auch die Mehrwertsteuer auf Gas und andere Brennstoffe zum Heizen sowie auf Strom von 21% auf 10% gesenkt. Zudem dürfen sozial benachteiligten Strom und Gas nicht abgestellt werden. Die EU-Kommission hat Spanien zwar darauf hingewiesen, dass die Senkung der Mehrwertsteuer gegen EU-Recht verstoße, jedoch bislang kein Vertragsverletzungsverfahren eingeleitet. Die spanische Regierung will die Maßnahmen dagegen wie geplant bis Ende Juni beibehalten. Über eine Verlängerung ab Juli oder alternative Hilfen ist noch nicht entschieden. Allerdings hat sich auch Spanien bereits gemeinsam mit anderen Mitgliedstaaten der Union für eine EU-weite Übergewinnsteuer für Energiekonzerne ausgesprochen.
10: Der US-Videospielehändler GameStop will die Online-Handelsplattform eBay übernehmen. GameStop teilte mit, $125 je Aktie jeweils zur Hälfte in bar und in eigenen Aktien bieten zu wollen. Das Gebot kommt damit auf insgesamt fast $56 Milliarden und entspricht einem Aufschlag von rund 20% auf den eBay-Schlusskurs vom Freitag. Finanziert werden soll der Zukauf durch eigene Barmittel und Kreditzusagen, unter anderem durch Staatsfonds aus dem Nahen Osten. Ein solcher Zukauf wäre ungewöhnlich, da GameStop mit einem Börsenwert von gerade mal knapp $2 Milliarden deutlich kleiner ist als eBay.

0: 8.45 Uhr.
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0: Kia Arntzen mit Nachrichten.
2: Kiesewetter kritisiert Verzicht der USA auf Stationierung von Mittelstreckenraketen in Deutschland. Der CDU-Politiker sagte im ARD/ZDF-Morgenmagazin, der Truppenabzug sei seit langem geplant, aber das Nein zu den Raketen sei gravierend und schwäche die NATO. Europa müsse seine Sicherheit künftig auch ohne die USA organisieren. Beim Truppenabzug wird nach Ansicht des Verteidigungsexperten Erndl vor allem Bayern betroffen sein. Standorte wie Ramstein seien zu wichtig für die Amerikaner, sagte der CSU-Politiker im BR. USA wollen Schiffe aus der Straße von Hormus befreien. Mithilfe des US-Militärs sollen Schiffe von neutralen Ländern aus der Meerenge herausgeleitet werden. Der Iran teilte mit, jede amerikanische Einmischung in die Straße von Hormus werde als Verstoß gegen die Waffenruhe gewertet. Deutsches Minenjagdboot startet in Richtung Mittelmeer. Das Boot soll sich auf einen möglichen Einsatz in der Straße von Hormus vorbereiten. Voraussetzung ist aber ein Mandat des Bundestags. Einen solchen Beschluss wird es laut Bundesregierung nur geben, wenn sichergestellt ist, dass es dauerhaft keine Kämpfe mehr in der Region gibt. Merz fordert mehr Entgegenkommen der SPD. In der ARD-Sendung Karin Miosga sagte der Kanzler, die Handschrift seiner Partei sei bisher noch nicht ausreichend deutlich geworden. Es sei deshalb mehr Kompromissbereitschaft der Sozialdemokraten angebracht. Zum Jahrestag seiner Kanzlerschaft räumte Merz ein, es gebe viel Unzufriedenheit bei den Bürgerinnen und Bürgern. Er nehme den Missmut ernst. Söder und Miersch wollen Änderungen an Gesundheitsreform. Der bayerische Ministerpräsident will Nachbesserungen beim Thema Krankenhäuser und bei der Finanzierung der Beiträge für Bürgergeldempfänger. Der SPD-Fraktionschef sieht Diskussionsbedarf bei den Einschränkungen für die beitragsfreie Mitversicherung von Ehepartnern. Und das Wetter: am Vormittag noch viel Sonne, ab Nachmittag Wolken und Regen.
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3: Per- und polyfluorierte Alkylverbindungen, besser bekannt unter dem Sammelnamen PFAS, sind Segen und Fluch zugleich. Sie sind sehr stabil und hitzebeständig, aber einige dieser Verbindungen stehen im Verdacht, krebserregend zu sein. Und da sie in der Natur so nicht vorkommen, können sie von ihr auch nicht abgebaut werden. Die Rede ist von sogenannten Ewigkeitschemikalien. Unternehmen, die mit ihnen arbeiten, müssen sich in Zukunft auf strengere Regulierungen einstellen und dafür sorgen, dass die Substanzen so wenig wie möglich in die Umwelt geraten. Wie das gehen könnte, hat sich Simon Plentinger aus der BR-Umweltredaktion bei einem Unternehmen in Oberhaching bei München angeschaut.
4: Eine Flasche mit bräunlicher Brühe hält Oliver Knob in der Hand. Hochkonzentriertes Industrieabwasser. Der Laborleiter des Startup-Unternehmens PFASUIKI aus Oberhaching bekommt solche Proben zum Beispiel von Mülldeponien aus der Papierindustrie oder anderen Fabriken, in denen mit Beschichtungen gearbeitet wird. Das Abwasser enthält besonders viele PFAS-Verbindungen. Die sind sehr langlebig, erklärt der Laborleiter.
5: Die werden sehr schlecht abgebaut, biologisch quasi gar nicht. Man braucht sehr viel Energie für den Abbau oder hohe Temperaturen. Und dadurch, dass sie mobil sind, können sie über das Wasser, auch in das Grundwasser und letztlich auch wieder ins Trinkwasser gelangen.
4: Damit das möglichst nicht passiert, hat das Unternehmen, das einem japanischen Elektronikkonzern gehört, ein Verfahren entwickelt, um PFAS aus solchen Industrieabwässern zu entfernen. Mit den Proben potenzieller Kunden testet das Labor gerade, wie gut das schon funktioniert. Direktor und Co-Gründer Donald Diebra zeigt auf einen etwa Schuhkarton großen weißen Kasten, in den die Flüssigkeit durch einen Schlauch hineinfließt und an dem mehrere Stromkabel hängen.
6: Was wir hier sehen, ist ein elektrochemischer Oxidationsreaktor. Da sind Elektroden verbaut, Anoden und Kathoden, die unter Spannung gesetzt werden. Und wenn Strom fließt, werden die PFAS-Moleküle in ihre Einzelteile zerstört.
4: Bereits 95% der Chemikalien lassen sich so entfernen, sagt der Co-Gründer.
6: Was wir versuchen, ist, die PFAS ganz zu zerstören. Das heißt, dass keine kurzkettige Moleküle entstehen und dadurch das Abwasser unschädlich wird.
4: Sogenannte kurzkettige Abbauprodukte der Chemikalien könnten nämlich genauso schädlich für die Umwelt sein. Stattdessen zerlegt das Verfahren die Verbindungen in ihre Einzelteile. Übrig bleiben geringe Mengen CO2 und Fluoridionen, die zum Beispiel in Zahnpasta vorhanden sind. Laut Professor Jörg Drewes vom Lehrstuhl für Siedlungswasserwirtschaft der Technischen Universität München werden gerade einige solcher vielversprechenden Verfahren entwickelt.
7: Die Verfahren sind durchaus leistungsstark. Sie können diese Verbindung auch zerstören, aber in der Regel nur mit hohem Energieaufwand. Also das ist so ein bisschen der Nachteil. Also es geht, technisch können wir das machen. Aber wenn Sie sich vorstellen, Sie haben ein Wasserwerk oder haben eine große Anlage, wo Sie diese Verbindung zerstören wollen, dann kommt das mit einem enormen Energiebedarf. So, das ist dann nicht unbedingt mehr wirtschaftlich.
4: Darum forscht das Unternehmen aus Oberhaching gerade daran, mit welchen Materialien für die Elektroden sich der Energieaufwand so gering wie möglich halten lässt, um das Verfahren dann auch in die Praxis zu bringen.
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3: Sie entscheidet, welche Produkte verkauft werden, bestimmt die Öffnungszeiten und macht den Dienstplan. Was klingt wie der Job eines Store-Managers, sind in Wirklichkeit Aufgaben, die eine KI erledigt. In einem Laden in San Francisco hat eine künstliche Intelligenz die Geschäftsführung übernommen. Luna heißt sie. Nils Dams, unser Korrespondent in San Francisco, hat den Laden besucht.
8: Komm und quatsch mit KI-Geschäftsführerin Luna, steht hier auf einer sehr analogen Tafel vor dem Laden. Direkt nach mir kommt eine Frau in die kleine Boutique. Dass hier eine KI den Laden führt, hat sich schnell rumgesprochen. Das ist überall in sozialen Medien.
9: What?
8: Mia heißt sie und ja, das sei schon aufregend, das erste Mal in so einem KI-Laden.
9: I am so excited. This is my first time in an AI store.
8: Was es hier zu kaufen gibt, hat KI Luna entschieden und bestellt. Die Mischung des Sortiments ist interessant. Es gibt zum Beispiel Honig, Kerzen, Bücher übers Schachspielen oder Müsli-Riegel.
9: I'm interested in these dates.
8: Mia will mehr über ein Päckchen Datteln wissen und mit der KI-Chefin sprechen.
9: So could I like call Luna?
8: Auf der Theke steht dafür ein Telefon bereit.
9: Let's do this. And I'm curious, like, how do I use these?
8: Wie kann ich die Datteln verwenden? Ich brauche Rezeptideen.
9: But we're gonna ask the AI.
10: Luna speaking. How can I help?
8: Hallo, hier ist Luna. Wie kann ich dir weiterhelfen?
9: Ooh.
10: Blend them into smoothies. All kinds of things.
9: Luna's sane and Luna's the AI.
8: Die KI sagt, dass Datteln gut für Smoothies sind. Moment, was kosten die überhaupt?
9: Wait, what's the cost of these dates?
8: Parallel liefert ein Bote gerade neue Ware für den Laden. Felix nimmt die Pakete entgegen, der einzige menschliche Mitarbeiter.
11: Correct.
8: Er hat die Jobanzeige in einem Online-Portal gesehen.
11: I saw their ad that they put out on Indeed.
8: Auch die soll Luna selbstständig geschrieben und veröffentlicht haben.
11: Gave them my resume.
8: Dann habe ich meinen Lebenslauf geschickt und die KI hat das Vorstellungsgespräch geführt.
11: And we went from there.
8: Felix und Luna tauschen sich über ein Chatprogramm aus.
11: Pretty easy.
8: Das ist ganz einfach. Ich bekomme jeden Tag Aufgaben und Infos, wann die Lieferungen kommen zum Beispiel. Ich putze den Laden, schaue, dass alles schön aussieht und bin das freundliche Gesicht für neugierige Kunden.
11: And be a friendly face to everybody curious in here.
9: Nuts. Pistachios. Ooh, that sounds really good.
8: Kundin Mia hat von der KI mittlerweile Rezepttipps für die Datteln bekommen, aber der Preis,
9: oh,
8: $14 für 450 Gramm, ist ihr dann doch ein bisschen hoch.
9: Let me think about these dates.
10: Thanks so much for calling. Take care.
9: You too. Bye. They didn't try to upsell.
8: Sie hat aber nicht versucht, mir noch was aufzuquatschen.
9: Right?
8: Eine Beratung durch eine KI, das sei schon was anderes.
9: It was a little,
8: ich spreche schon gerne mit echten Menschen, like, aber die KI hat das gar nicht schlecht gemacht.
9: But the AI was kind of great too.
8: Wir wollen KI in der echten Welt testen.
12: We want to test AI in the real world.
8: Sagt Axel Backlund, 26, ursprünglich aus Stockholm. Er ist einer der Gründer des Startups, das hinter dem Laden steckt.
12: So we're not here to,
8: wir sagen nicht, dass alle Läden von KI geführt werden sollten. Es geht darum, künstlicher Intelligenz Verantwortung in der echten Welt zu übertragen, dass wir sehen, was gut läuft und was wir verbessern müssen. Das Ganze sei ein Experiment, angelegt auf 3 Jahre. Das nächste Ding wird wohl was anderes als Einzelhandel. Wir wollen die KI herausfordern. Wenn wir wissen, zu was sie in der Lage ist, soll die Öffentlichkeit diskutieren. Was sollten wir einer KI alles erlauben? KI Luna laufe nicht fehlerfrei. Sie habe schon mal 1000 Toilettensitzauflagen für die eine Mitarbeitertoilette bestellt oder den Laden unnötigerweise 3 Tage dicht gemacht. Aber sie werde immer besser.
12: It's doing an okay job.
8: Bisher macht sie einen okayen Job. In 6 bis 12 Monaten wird sie wohl einen sehr guten Job machen.
12: You will probably do a very good job.
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3: Hätte, wäre, würde, ganz viel Konjunktiv bei den Fußballerinnen des FC Bayern. Die wären ins Finale um die Champions League eingezogen, hätten sie gestern gewonnen. Und was würden sie dann feiern? Uli Knapp, warum hat es nicht geklappt mit dem Finale?
13: Ganz einfach gesagt, weil die Münchnerinnen das Rückspiel 2-4 in Barcelona verloren haben. Das Hinspiel daheim, das war ja 1-1 ausgegangen. Mit einem Sieg wären sie also weitergekommen, egal wie knapp der ausgefallen wäre. Aber am Schluss setzt es gestern vor 60.000 Fans in Barcelona eine Pleite. Die Münchnerinnen verkürzen in diesem Spiel sogar noch auf 3-4. Allerdings wird das Tor wegen eines Foulspiels der Münchnerinnen davor aberkannt. Bei Clara Bühl erzeugt das alles nach Abpfiff
14: sehr gemischte Gefühle. Natürlich überwiegt die Traurigkeit, einfach ja nicht ins Finale gekommen zu sein. Andererseits auch sehr, sehr viel Stolz dabei, weil wir, glaube ich, zumindest am Ende des Spiels gesehen haben, zu was wir fähig sind.
13: Die Bayern scheiden aus und verpassen das Endspiel der Königinnenklasse. Ausführliche Interviews dazu finden Sie auf unserer Seite BR24 Sport und in der BR24 App. Die Männer des FCB haben weiterhin die Chance, das Finale der Champions League klarzumachen. Dafür müssen sie ein 4-5 aus diesem irrwitzigen Hinspiel aufholen. Paris heißt der Gegner übermorgen in der Allianz Arena. Bei uns hören Sie diese Partie von vorn bis hinten live. Es kann ja auch Verlängerungen und Elferschießen geben. Anpfiff ist auf jeden Fall am Mittwoch um 21 Uhr. Wir gehen runter vom Rasen und schlittern aufs Eis, auch wenn es komisch wirkt bei mehr als 20 Grad. Die Finalserie in der deutschen Eishockeyliga, die hat gestern ihr Ende gefunden. Und zwar das bessere Ende für die Eisbären Berlin. Die verteidigen ihren deutschen Meistertitel, denn sie schlagen Mannheim 4-1 gestern und gewinnen auch die Serie mit 4-1 Siegen. Überragend dabei ist ein gebürtiger Straubinger, Jonas Stettmer, Torwart bei den Eisbären. Der hat in den Jahren davor unter anderem in Ingolstadt, Regensburg und Landsberg das Tor verrammelt. Stettmer überzeugt und wird zum besten Spieler der Playoffs gewählt, weil er auch im entscheidenden Spiel 5 gestern fast alles pariert.
15: Ich wollte so gut wie möglich Ruhe ausstrahlen, so gut wie möglich hinten einen sicheren Anker für die Jungs sein. Ich denke, das ist mir ganz gut gelungen. Das zweite Drittel lief unfassbar gut für mich persönlich. Konnte ein paar schöne Saves machen und am Ende die Führung sichern so lang.
13: Die Eisbären Berlin sind damit zum dritten Mal hintereinander deutsche Meister. Wir dribbeln zum Basketball in die Bundesliga der Männer. Da geht's steil auf die Playoffs zu. Die Bayern sind ja Erste der Tabelle und schlagen gestern auch Vechta. Ganz knapp mit 2 Punkten, 90-88. Bayern bleibt souverän Tabellenerster, ist eh Sieger der Hauptrunde mit Heimrecht in jeder Playoff-Serie. Ja, und auch weiter im Norden von Bayern schaut's richtig gut aus. Die Bamberger, die rauschen weiterhin durch diese Saison und schlagen gestern Hamburg 85-71. Die Bamberger sind Dritte der Tabelle und haben sogar noch eine Mini-Chance auf Rang 2. Den hält derzeit Alba Berlin. Würzburg liegt auf dem 5. Rang. Die bayerischen Teams sind also alle sehr gut dabei. Am kommenden Sonntag ist dann der letzte Spieltag der Hauptrunde. In der Fußball-Bundesliga der Männer, da ist auch bald Schluss. Nur gibt's da keine Playoffs, aber immerhin eine Relegation. Auf Relegationsrang 16 schiebt sich Wolfsburg gestern Abend. Die Wolfsburger spielen in Freiburg 1-1. Wolfsburgs Jenan Pejcinovic, der ist ausgebildet worden beim FC Bayern München und beim FC Augsburg. Insofern kennt er sich aus, wie man drin bleibt in einer Liga.
16: Wir kämpfen ums Überleben. Jedes Spiel ist gefühlt ein Endspiel. Wir haben gesagt, wir wollen mehr Prozente als die Gegner geben.
13: Das sagen die Wolfsburger. Sie sind auf dem 16. Rang. Außerdem verliert St. Pauli gestern 1-2, rutscht damit auf den direkten Abstiegsrang 17 ab. Die 1-2 Heimpleite gegen Mainz passt also überhaupt gar nicht ins St. Pauli-Konzept. Ja, und dann ist noch Gladbach definitiv gesichert, denn die Fohlen schlagen Dortmund gestern 1-0 und können damit nicht mehr absteigen, selbst wenn sie nächste Woche in Augsburg verlieren. In der zweiten Liga, da gab es gestern das Franken-Derby zwischen Fürth und Nürnberg. Es endet 1-1. Das bringt dem Kleeblatt recht wenig, denn es klebt auf dem vorletzten Rang der Tabelle fest.
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3: A99 Westumfahrung München Richtung Nürnberg zwischen Germering Nord und Dreieckfeld-Moching 10 Kilometer stockender Verkehr. A99 Ostumfahrung München Richtung Nürnberg zwischen dem Kreuz München Süd und Haar 6 Kilometer stockend. B300 Augsburg Richtung Eichach zwischen Dasing West und Dasing Ost 2 Kilometer Stau. Und noch kurz zum Wetter in Bayern. Teils sonnig, teils wolkig ist es heute Vormittag bei 21 bis 28 Grad. Am Nachmittag entwickeln sich dann südlich der Donau Schauer und Gewitter. In der Nacht sinken die Temperaturen auf 14 bis 7 Grad. Morgen überwiegen dann die Wolken. Nur im Südosten bleibt es noch länger sonnig.

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1: Neun Uhr.
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1: Mit Katja Strippel und diesen Themen. US-Truppenabzug. Die Bundesregierung diskutiert über Konsequenzen. Eskorte durch die Straße von Hormus. Der Iran droht mit Angriffen und Hilfe bei der Minenräumung. Das Jagdboot Fulda wird ins Mittelmeer verlegt. US-Präsident Trump will in den nächsten 12 Monaten etwa 5.000 Soldaten aus Deutschland abziehen. Das hat er angekündigt, nachdem Kanzler Merz ihm letzte Woche eine fehlende Strategie im Iran-Krieg vorgeworfen hatte. Merz selbst sagte gestern Abend bei Karin Mioska im Ersten, Trumps Ankündigung habe ihn nicht wirklich überrascht. Es handle sich um ein Kontingent, das der frühere US-Präsident Biden auf Zeit stationiert habe und über dessen Abzug schon länger gesprochen wurde. Der CDU-Sicherheitspolitiker Kiesewetter sagte im Morgenmagazin von ARD und ZDF,
3: das Markenzeichen von Trump ist Unberechenbarkeit und das Markenzeichen der NATO war bisher immer Verlässlichkeit und Vertrauen. Und er schadet damit der NATO. Trump selbst steht eher auf der Seite von Putin, wenn es um die Ukraine und um europäische Sicherheit geht. Für uns ist doch ganz klar, deswegen sollten wir gelassen bleiben, unsere Sicherheit besser selber organisieren und den Amerikanern klar machen, dass es besser ist, mit Europa zu kooperieren, als uns auszugrenzen. Aber insgesamt Europa enger miteinander koordinieren, die Staaten, die es wollen. Deutschland kommt da eine Schlüsselrolle zu. Und dann stehen wir auch ganz anders gegenüber den USA da. Und dann ist es egal, ob der Präsident Trump heißt oder ob der Präsident der USA wieder europafreundlicher wird.
1: Soweit der CDU-Sicherheitsexperte Kiesewetter zum angekündigten Truppenabzug der USA aus Deutschland. Ob das wirklich eine politische Retourkutsche des US-Präsidenten gegen den Kanzler ist oder ob der Abzug wirklich schon länger geplant war, dazu die Einschätzung unserer Washington-Korrespondentin Anne Schneider.
4: Eindeutig beweisen lässt sich das nicht, aber der zeitliche Zusammenhang ist schon auffällig. Die Pentagon-Planung für den Abzug der 5000 Soldaten lief bereits, bevor Merz öffentlich Kritik geübt hat. Neu ist jetzt also diese politische Zuspitzung. Der Bundeskanzler hatte ja offen gesagt, die USA hätten im Iran-Konflikt keine klare Strategie. Und das ist für einen engen Verbündeten ungewöhnlich deutlich. Trump hat darauf auch extrem ungehalten reagiert und entsprechende Posts gegen Merz abgesetzt. In Washington sagen inzwischen mehrere Politiker, der militärische Schritt war vorbereitet, die Eskalation kam politisch obendrauf. Das verstärkt den Eindruck, dass eine ohnehin geplante Maßnahme genutzt wird, um Druck zu machen. Und genau diese Vermischung von Militärplanung und persönlicher Politik sorgt selbst in den USA für Unruhe.
1: Ein Teil des Abzugs ist vom Pentagon vorbereitet worden, aber Trump hat angekündigt, noch mehr Soldaten abzuziehen. Was steckt dahinter?
4: Ganz neu ist die Debatte nicht. Schon in seiner ersten Amtszeit wollte Trump deutlich mehr US-Truppen aus Deutschland abziehen. Damals wurde das zunächst vom Pentagon gebremst und später unter Präsident Biden endgültig gestoppt. Auch heute gilt, Trump kann viel ankündigen, aber für größere, dauerhafte Abzüge gibt es bislang keine öffentlich bekannten Pläne. Außerdem muss der US-Kongress eingebunden werden und dort gibt es Widerstand, auch bei den Republikanern. Dennoch, die Richtung ist erkennbar. Mit dem jetzigen Schritt sinkt die US-Truppenstärke in Deutschland wieder fast auf das Niveau von vor dem Ukraine-Krieg. Und durch das Aus für die Tomahawk-Stationierung fällt eben jetzt auch ein wichtiges Abschreckungselement gegenüber Russland weg. Und das muss schon als Signal gelesen werden. Die USA ziehen sich schrittweise zurück und erwarten, dass die Europäer mehr Verantwortung für die eigene Sicherheit übernehmen, gerade mit Blick auf Russland und den Krieg in der Ukraine.
1: Einschätzungen zum Truppenabzug der USA aus Deutschland von unserer Washington-Korrespondentin Anne Schneider. Und welche bayerischen Standorte betroffen sein werden, darum geht's in einer halben Stunde hier auf BR24. US-Präsident Trump will heute eine Initiative starten, um Schiffen zu helfen, die seit Beginn des Iran-Kriegs in der Straße von Hormus feststecken. Der Iran hat die USA vor Aktionen in der strategisch wichtigen Meerenge gewarnt und sich jede Einmischung verbieten. Und die iranische Armee hat hat am Morgen mit Angriffen auf US-Streitkräfte bei der Einfahrt in die Straße von Hormuz gedroht. Die Iran-Forscherin Diba Mirzai verweist darauf, dass sich die Führung in Teheran bereit gezeigt habe, über ein Ende des Kriegs zu verhandeln. Aber so eine US-Eskorte werde vom Iran als Bruch der Waffenruhe gewertet.
5: Das ist zumindest, was wir aus Teheran hören, also dass sie das durchaus so deuten. Aber es könnte auch sein, dass es nur rhetorisch ist und dass sie am Ende die USA gewähren lassen, um zu signalisieren, dass sie deeskalieren wollen und an Verhandlungen interessiert sind. Also sie müssen jetzt abwarten, wie das sich weiterentwickelt. Die andere Frage ist aber, haben die USA überhaupt die Mittel, diese Mission durchzuführen und wie lange würde das dauern? Es gibt auch Minen in der Straße von Hormuz. Was bedeutet das eigentlich für seine Operation?
1: Soweit die Iran-Forscherin Diba Mirzai zur aktuellen Situation in der Straße von Hormuz. Die Bundesregierung hat ja angeboten, bei der Sicherung der Meerenge zu helfen, wenn der Krieg vorbei ist, um beispielsweise Minen in der Meerenge zu entfernen. Ein solcher Einsatz erfordert allerdings ein Mandat des Bundestags. Damit die Schiffe rechtzeitig vor Ort sind, wenn sie gebraucht werden, gibt es schon jetzt die ersten Verlegungen. Heute verlässt das Minenjagdboot Fulda den Marinestützpunkt Kiel-Wiek in Richtung Mittelmeer. Andreas Schmidt.
6: Das Minenjagdboot hat etwa 40 Marinesoldaten an Bord, darunter auch Minentaucher. Sie sind nach Marineangaben darauf spezialisiert, unter Wasser Minen aufzuspüren und unschädlich zu machen. Die Minenjäger nutzen aber auch unbemannte Systeme, ferngelenkte Drohnen, die systematisch ein Suchgebiet abfahren. Deren Sonarbilder sind die Grundlage für die weitere Suche nach Sprengstoff. Die Fulda kann allerdings nicht allein operieren, sondern müsste in der Straße von Hormuz noch Schutz, zum Beispiel gegen Drohnenangriffe aus der Luft, bekommen. Die Aufgabe könnte eine Fregatte erledigen, die von einer anderen Nation gestellt würde. Als wahrscheinlich gilt außerdem, dass ein deutsches Versorgungsschiff aus dem Mittelmeer mitkommt, dazu ein Überwachungsflugzeug der Marine. Voraussetzung für diesen gefährlichen Einsatz ist allerdings ein stabiler Waffenstillstand zwischen Iran, Israel und den USA. Erst dann würde der Bundestag ein entsprechendes Mandat beschließen, heißt es aus Koalitionskreisen. Bis dahin wird die Besatzung der Fulda im Mittelmeer abwarten.
1: Kurz vor dem ersten Jahrestag der schwarz-roten Koalition hat Bundeskanzler Merz die SPD gebeten, kompromissbereiter zu sein. Merz war gestern Abend bei Karin Mioska im Ersten und betonte, Kompromisse seien keine Einbahnstraße. Der Kanzler und CDU-Chef wies darauf hin, dass in der Union der Unmut wegen zu großer Zugeständnisse an die SPD wachse. Aber er gab sich auch selbstkritisch. Georg Schwarte aus Berlin.
7: Fast ein Jahr schwarz-rot. Mittwoch ist es soweit. Ein Kanzler feiert Einjähriges. Er könnte da stolz und zuversichtlich klingen. Friedrich Merz klingt anders.
8: Da geht eigentlich nicht mehr viel. Ich glaube, wir sollten das lassen.
7: Da nun spricht er immerhin nicht über die Zukunft seiner Regierung, sondern über noch mehr Steuern für alle Deutschen. Das sollten wir lassen. Steuerreform ja, aber keine Steuererhöhungen. Das gibt's als Geburtstagsbotschaft an den Genossen Vizekanzler Klingbeil.
8: Er muss wissen, dass das mit der CDU-CSU nicht geht. Mhm. Auch mit mir nicht. Mhm. Das will ich mal ganz deutlich sagen.
7: Merz bei Mioska. Ein Jahr, viel passiert, nicht alles lief glatt. Da ist und war die Sprache des Kanzlers, aber der will ja auch gar nicht glatt sein.
8: Ich möchte nicht rund wie ein Kieselstein reden und werden. Das ist nicht meine Art und auch nicht meine Kommunikation. Ich gehe damit hin und wieder ein gewisses Risiko ein.
7: Das sprachliche Risiko immerhin beträchtlich. Rente als Basisabsicherung, Stadtbild, zuletzt die öffentliche Breitseite gegen Trump, der keine Strategie für den Iran-Krieg habe. Der kofferte zurück, sagte, Merz solle sich um sein marodes Land kümmern. Ist das nun das Ende der Männerfreundschaft, Trump und Merz?
8: Ich gebe die Arbeit am transatlantischen Verhältnis nicht auf und ich gebe auch die Zusammenarbeit mit Donald Trump nicht auf.
7: Motto nützt ja nichts. Der Teilabzug der Truppen, die neuen Zölle, Merz moderiert das alles munter weg. Aber was er offenbar bewusst nicht wegmoderieren will, ist sein Ärger über eine für seinen Geschmack zu kompromissunwillige SPD. Die Leute draußen, die spürten das, sagt Merz.
8: Die Zweifel werden größer, nicht an mir, sondern an der Koalition, auch an der SPD. Ich sage beiden Parteivorsitzenden, unterschätzt die Stimmung in der Union nicht. Die wird unfreundlicher.
7: Den Genossen gegenüber. Dass er unlängst den SPD-Vizekanzler Klingbeil im kleinen Kreis angebrüllt habe, Merz dementiert zumindest das.
8: Ich brülle niemanden an, auch keinen Kabinettskollegen.
7: Denn Unfreundlichkeiten klingen, leise vorgebracht, manchmal sogar noch unfreundlicher.
8: Ich erwarte von der SPD die gleiche Kompromissbereitschaft, wie wir sie zeigen. Ich bin bis jetzt sehr geduldig gewesen, auch im Umgang mit der SPD. Die SPD muss allerdings auch wissen, Kompromisse sind keine Einbahnstraße. Die müssen wir beide machen.
7: Er habe als CDU-Chef von seiner Partei einen großen Spielraum bekommen, sagt Merz. Aber dann schiebt er für die SPD-Chefs Baas und Klingbeil das hinterher.
8: Aber ich habe keine Vollmacht, die CDU umzubringen.
7: Immerhin, die CDU ist noch nicht tot und auch der Buckelwahl nicht. Der musste natürlich vorkommen, genau wie die von Merz totgesagte FDP.
9: Was macht Ihnen denn größere Sorgen, die FDP oder Buckelwahl-Timi?
8: Jetzt stellen Sie mich aber vor ganz schwierige Fragen. Ja.
9: Ist gar nicht so einfach, ne?
8: Der Wahl ist gerettet.
7: Es wurde also tatsächlich sogar gelacht, trotz der Stimmung im Land. Ja, die kenne er, sagt der Kanzler.
8: Ich nehme den Missmut natürlich ernst.
7: Und gegen Missmut hilft kein Misstrauen und auch keine Beschimpfungen der Regierung untereinander.
8: So, deswegen appelliere ich auch an alle, jetzt etwas maßvoll in der Sprache zu bleiben.
7: Ein Jahr Regierung Merz. Was hätte der Merz von heute dem frisch gebackenen Kanzler Merz von damals in der Rückschau wohl geraten?
8: Wenn Sie mich so spontan fragen, hätte ich dem Friedrich Merz von damals gesagt, bleib geduldig.
7: Geduld braucht es offenbar beim Regieren, bei allen Beteiligten und sogar bei der deutschen Bevölkerung nach einem Jahr.
1: Viele Menschen kaufen Sachen im Internet, weil Prominente dafür werben. Aber solche Werbevideos können gefälscht sein. Durch künstliche Intelligenz wirken sie echt. Auch von Eckart von Hirschhausen gibt es Deepfake-Videos. Der Mediziner wollte wissen, wer hinter diesen Fälschungen steckt. Seine Doku Hirschhausen und die Deepfake-Mafia läuft heute Abend im Ersten. 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
10: Die mischen bei diesem Betrug quasi mit. Eckart von Hirschhausen, der hatte den Facebook-Mutterkonzern Meta aufgefordert, die gefälschten Videos zu entfernen. Er hat über mehrere Instanzen geklagt, am Ende zwar Recht bekommen, und trotzdem sind nach seinen Angaben 70% der Videos weiterhin abrufbar. Er selbst sagt dazu:
11: Meta macht nach durchgestochenen Informationen, die wir geprüft haben, geschätzt 10% des weltweiten Umsatzes im Jahr 2024 mit Fakes, mit Scam, mit gefälschten Anzeigen. Und das sind 16 Milliarden Dollar. Es geht also um unfassbar viel Geld.
10: Und deshalb ist Hirschhausens Forderung klar. Es braucht Gesetze, die solche Fälschungen mit real existierenden Personen unter Strafe stellen. Und Europa sollte rigoroser darauf pochen, dass die US-Tech-Konzerne in der EU geltende Gesetze zum Datenschutz auch wirklich einhalten.
1: 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Sie heißt Instance und soll für mehr echtes Leben, weniger Inszenierung und Hochglanz stehen. Fotos können nicht bearbeitet und nur einmal angeschaut werden. Bisher gibt's Instance nur in Italien und Spanien. Wir haben unseren Korrespondenten Andreas Hein gefragt, warum ausgerechnet der Mutterkonzern von Facebook und Instagram jetzt so eine App rausgebracht hat.
12: Das ist eine sehr berechtigte Frage, denn nichts ist irgendwie revolutionär daran. Das, was mit der Instance-App gemacht werden kann, das kennt man so oder so ähnlich ja auch schon von BeReal oder Snapchat, also mit diesen Momentaufnahmen, die dann schnell wieder verschwinden und nur einmal anzugucken sind. Und wenn man sich vergleichbare Apps anschaut, eben wie BeReal, dann ist ja da der Hype längst vorbei. Deren Macher, die hoffen zwar, dass ihnen nochmal irgendwie ein Comeback gelingt, mit welchen Features das aber klappen soll, das ist noch überhaupt nicht raus. Die neue Instance-App also macht ein ähnliches Angebot, vor allem vielleicht für die, die müde sind von Filtern oder müde von speziellen Looks oder müde sind von Fakes und KI, etwas Echtes zeigen für einen Moment und dann wieder weg, das ist so der Ansatz.
1: Bundeskanzler Merz sieht die gesetzliche Rente nur noch als Basisabsicherung. Jüngere Arbeitnehmer hat er dazu aufgerufen, unbedingt auch noch privat fürs Alter vorzusorgen. Aber wie soll das gehen, wenn das Geld knapp ist, weil nicht nur die Mieten steigen, sondern auch die Lebenshaltungskosten? Außerdem kennt sich nicht jeder mit Geldanlagemöglichkeiten aus. 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
13: Ich fühle mich ziemlich unsicher. 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Aber dass ich da selber mir mal die Mühe gemacht hätte, da voll durchzublicken, das habe ich leider versäumt.
14: Wir haben so ein Sicherheitsgefühl, wenn mein Mann Beamter ist. Und da hat man ja dann doch eine ganz gute Pension irgendwie. Und haben jetzt aber uns vorgenommen, dass wir jetzt da mal bald ein bisschen mehr machen, also privat.
15: Na, ich persönlich liege selber nicht an. aber es war natürlich schlau. Aber ich kenne mir zu wenig aus dafür.
16: Also ich habe schon ein bisschen investiert, ein bisschen in Gold, ein bisschen Aktien. Aber der normale Mensch, glaube ich, befasst sich jetzt einfach nicht genug damit. Und deswegen ist das Wissen allgemein, glaube ich, einfach nicht so da.
17: Das meiste, einfach ganz normal, liegt es auf der Bank und Bausparer.
18: Ich habe da weniger einen Plan, weil ich habe nicht so viel Geld, das auf der Bank rumliegt.
19: Ja, seit neuestem, weil wir Inflation haben und das Geld ist nichts mehr wert. Deswegen, ja.
20: Das sind für mich spanische Dörfer.
21: Ich lege nicht mehr an, weil ich bin schon über 90 und da habe ich mir angewöhnt, dass ich jetzt schön lebe.
1: Richtig, Vorsorgen und Anlegen. 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

0: Jetzt ist es 9.15 Uhr.
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0: Die Nachrichten mit Kia Arnzen.
2: Teilabzug von US-Truppen aus Deutschland trifft wahrscheinlich Bayern. Der verteidigungspolitische Sprecher der Unionsfraktion Erndl hat im BR gesagt, Standorte wie Ramstein seien zu wichtig für die Amerikaner. Deshalb sei ein Abzug an bayerischen Standorten, wo viele Übungen stattfänden, die wahrscheinlichste Variante. Nach BR-Informationen gilt die Einheit in Vilseck in der Oberpfalz als möglicher Streichkandidat. USA wollen Schiffe durch Straße von Hormus geleiten. Laut US-Präsident Trump sollen Schiffe, die in der Meerenge festsitzen, ins offene Meer begleitet werden. Eskortiert werden sollen vor allem Schiffe aus Ländern, die nicht in den Krieg verwickelt sind. Für Teheran wäre das ein Verstoß gegen die Waffenruhe. Merz fordert mehr Kompromissbereitschaft der SPD. Bei Karin Mioska im Ersten sagte der Kanzler, die Handschrift der Union werde in der Regierung noch nicht ausreichend deutlich. Die Stimmung in der Union werde deshalb schlechter und es wüchsen die Zweifel an der Koalition. Die SPD müsse wissen, dass Kompromisse keine Einbahnstraße seien. Söder fordert Änderungen bei Krankenkassenreform. Der 180 Seiten starke Gesetzentwurf sei eine gute Leistung. Die CSU sei aber unzufrieden beim Thema Krankenhäuser. Auch die Frage, inwiefern Bürgergeldempfänger von Beitragszahlern finanziert werden sollen, müsse noch diskutiert werden. SPD-Fraktionschef Miersch sieht Diskussionsbedarf bei der beitragsfreien Mitversicherung. Mindestens 10 Menschen werden bei Schüssen in der Nähe von Oklahoma City verletzt. Die Schüsse fielen bei einem Treffen mehrerer junger Menschen an einem See. Das Gebiet ist ein beliebtes Ziel zum Picknicken, Campen und Angeln. Die Hintergründe der Schießerei sind noch unbekannt. Und das Wetter, am Vormittag noch viel Sonne, ab Nachmittag Wolken und Regen.
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3: Am Mikrofon Iris Hertle. Viertklässler bekommen heute ihre Übertrittszeugnisse, von denen weitgehend abhängt, wie die Schullaufbahn des Kindes verläuft. In Bayern wechselten zuletzt rund 40% der Kinder aufs Gymnasium. Jeweils um die 28% gehen auf eine Real- oder eine Mittelschule. Dabei gibt es aber große regionale Unterschiede, wie eine Datenanalyse des Bayerischen Rundfunks zeigt. Einzelheiten von Lorenz Storch.
4: Die Unterschiede reichen bis auf die Ebene der Regierungsbezirke. 45% Gymnasiasten in Oberbayern, in Niederbayern dagegen nicht einmal 32%. Das Bayerische Kultusministerium kann nicht sicher sagen, woher diese großen regionalen Unterschiede kommen. Ein möglicher Grund dafür könnten unterschiedliche Erwartungen der Eltern sein, verbunden mit den Ausbildungs- und Arbeitsplatzmöglichkeiten der Region. Also, wo die nächste Universität weit ist, steht auch das Abitur nicht so hoch im Kurs. Auch weite Entfernungen zum nächsten Gymnasium können eine Rolle spielen.
3: Die Landtagsfraktion der SPD findet den Status quo unhaltbar. Das sogenannte Grundschulabitur in Bayern müsse weg, sagt SPD-Expertin Strohmeier. Die Grünen wollen am Mittwoch einen Gesetzentwurf im Landtag einbringen, der künftig auch im Freistaat Gemeinschaftsschulen ermöglichen soll. Längeres gemeinsames Lernen sei der Schlüssel zu mehr Chancengerechtigkeit, begründet die bildungspolitische Sprecherin Triebel den Vorstoß. Auf dem Saurüsselkopf in den Chiemgauer Alpen lodern weiter die Flammen. Auf Bildern ist zu sehen, wie Rauchwolken aus einem bewaldeten Berg bei Ruhpolding aufsteigen. Wie die Gemeinde mitteilte, kann die Feuerwehr jedoch nicht vom Boden aus löschen, weil das Gelände steil und schwer zugänglich ist. Ein Krisenstab wurde eingerichtet. Insgesamt ist die Waldbrandgefahr wegen der anhaltenden Trockenheit gerade sehr hoch. Deshalb sind in einigen bayerischen Regierungsbezirken Flugzeuge zur Luftbeobachtung unterwegs. Unter anderem in der Oberpfalz, wie Marcel Kehrer berichtet.
5: Die Oberpfalz gilt als besonders waldbrandgefährdet. Die Böden speichern kaum Wasser, die großen Kiefern- und Fichtenbestände sind leicht entzündlich. Deshalb werden hier seit Jahren die meisten Beobachtungsflüge angeordnet, gefolgt von Oberbayern. Die Piloten fliegen ehrenamtlich, sind in der Luftrettungsstaffel Bayern organisiert. Luftsportvereine stellen in der Regel die Flugzeuge. Fast 10.000 Flugstunden waren die Piloten im vergangenen Jahr über dem Freistaat unterwegs, allein oder mit Luftbeobachtern. Rund 40 Mal haben sie dabei Wald- oder Flächen Brände gemeldet. Im Landkreis Cham will die Feuerwehr demnächst bei einem grenzüberschreitenden Projekt mit Tschechien eine autonome Drohne testen, die mit künstlicher Intelligenz ebenfalls Brände erkennen kann.
3: Der Münchner Flughafen ist ab heute für mehrere Tage nicht mit der S-Bahn und dem Regionalexpress aus Nürnberg erreichbar. Wegen Bauarbeiten enden die Züge schon an der vorletzten Haltestelle am Besucherpark. Der aus Nürnberg kommende RE22 endet in Freising. Auf den letzten Abschnitten fahren ersatzweise Busse.
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6: Eigentlich gilt im Libanon gerade eine Feuerpause, aber Israel greift trotzdem immer wieder Stellungen der Hisbollah-Miliz im Süden des Landes an. Am Wochenende sind mehr als 40 Menschen bei israelischen Attacken gestorben und die Hisbollah hat Raketen Richtung Israel abgefeuert. Beobachter sagen schon länger, dass die Waffenruhe nur noch auf dem Papier existiert. Unsere Korrespondentin Anna Osius berichtet, dass bei vielen Menschen im Libanon der Unmut wächst.
7: Sie graben mit Baggern in den Trümmern, tragen den Schutt eines völlig zerbombten Hauses ab. Nichts ist mehr übrig geblieben von dem Ort im Süden des Libanon, der mal ein Zuhause war, erzählt Anwohner Haytham der Nachrichtenagentur Reuters. Es gab 3 Tote hier, es war das Geschäft meines Bruders. Hier ist kein militärisches Gebiet, die Hisbollah ist hier nicht. Aussage steht gegen Aussage im Süden des Libanon. Israel sagt, die Hisbollah breche die Waffenruhe und man verteidige sich entsprechend. Die Miliz behauptet das Gegenteil. Und der Krieg geht weiter. Israel hat seine Angriffe gegen die Hisbollah im Süden des Libanon deutlich verstärkt. Dabei sterben immer wieder auch Zivilisten. Mehr als 40 Tote binnen 24 Stunden, meldete das libanesische Gesundheitsministerium am Wochenende. Auch die Hisbollah schießt erneut Richtung Nordisrael. Die eigentlich geltende Waffenruhe im Libanon existiert nur noch auf dem Papier. Immer wieder kommen israelische Warnungen an die Bevölkerung, ihre Dörfer sofort zu räumen. Die israelischen Warnungen erfolgen fast täglich, so der politische Journalist im Libanon Nicolas Nassif bei Al Jazeera. Jeden Tag wird Bewohnern einer Reihe von Dörfern befohlen, diese zu verlassen. Das ist mittlerweile Teil des Alltags geworden. Israel bleibt im Süden des Landes stationiert, will eine sogenannte Pufferzone einrichten. Der Libanon sieht das als Landbesetzung und völkerrechtswidrige Vertreibung. Und je stärker die israelischen Luftangriffe, desto größer wirkt der Rückhalt der Hisbollah in der Bevölkerung. Die libanesische Regierung ist zu schwach, um Israel zu stoppen oder die Hisbollah zu entwaffnen. Journalist Nassif: Der Libanon kann keinen direkten Druck auf Israel ausüben, damit die Angriffe eingestellt werden, und auch nicht auf die Hisbollah, damit sie die Kämpfe beendet. Das Argument der Hisbollah, sie verteidige ihr Land. Die USA sind die einzige Instanz, die Israel zu einem Waffenstillstand verpflichten kann. So haben die USA Israel dazu bewegt, Beirut und die südlichen Vororte nicht mehr zu beschießen, woran sich Israel bislang hält. Aber im Süden des Landes ist die Lage völlig anders. Besonders problematisch: bei den israelischen Luftangriffen im Südlibanon sterben immer wieder auch Helfer, wie Sanitäter oder Ärzte. UN-Sprecher Stefan Dujarric: Laut Weltgesundheitsorganisation WHO ist die Zahl der Angriffe auf Gesundheitseinrichtungen seit Beginn des Konflikts auf 149 gestiegen, mit 100 Toten und 233 Verletzten. Angriffe auf Zivilisten, zivile Infrastruktur und Gesundheitspersonal sind nicht nur inakzeptabel, sondern verstoßen auch gegen das humanitäre Völkerrecht. Ein Helfer hat uns erzählt, dass er sich immer mit seinen Teamkollegen umarmt, bevor sie losfahren, berichtet Xavier Castellanos Mosquera vom Roten Kreuz. Weil sie nicht wissen, ob sie heil zurückkommen. Das ist doch herzzerreißend. Ich finde es im heutigen Jahrhundert mit der heutigen Technologie unvorstellbar, dass man sagen muss, ich werde Leben retten, ohne zu wissen, ob man dabei selbst getötet wird. Das darf nicht passieren. Mitte Mai endet die 3-wöchige Waffenruhe im Libanon und Beobachter bezweifeln, dass sie verlängert wird. US-Präsident Trump will nach den ersten Treffen auf Diplomatenebene nun direkte Gespräche von Netanyahu mit dem libanesischen Präsidenten Aoun. Doch der fordert zunächst Verhandlungsergebnisse, will in der momentanen Zeit nicht die Hand von Netanyahu schütteln.
6: Über die Situation im Libanon berichtete Anna Osius.
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6: Die Texte von Tori Amos waren schon immer politisch. Die Singer-Songwriterin hat mehr als 12 Millionen Alben verkauft und zahlreiche Auszeichnungen bekommen. Am 1. Mai ist ihr 18. Studioalbum erschienen. Es heißt In Times of Dragons und der Titel ist eine Anspielung auf die aktuelle Lage in den USA unter Präsident Trump. Kumale Akakpo stellt es vor.

0: Eine der Hauptrollen im Plot ihres neuen Albums spielt Tori Amos selbst. In der Geschichte ist sie mit einem Tech-Milliardär verheiratet, der Dinge sagt wie: Ich glaube nicht, dass Demokratie und Freiheit noch miteinander vereinbar sind. Er ist der Eidechsen-Dämon, eine Figur, die aus verschiedenen Personen zusammengesetzt ist, die in den USA gerade den Systemumbau vorantreiben, wie Tori Amos im Interview mit der BBC sagt.
1: My character is Tori. She just happened to not marry a rock and roll roadie, but married a billionaire tech guy, who I'm calling the lizard demon, because he has so much power. He's the power behind the throne. Based on an amalgamation of real people in the States at this time.
0: Ganz unrealistisch ist das Szenario nicht. Sie hätte in den 90ern durchaus Angebote gehabt, in die Kreise der Mächtigen einzuheiraten, sagt Tori Amos. Stattdessen ist sie Künstlerin geblieben, mit klarer Haltung und wachem Blick. In Shush singt sie: Wo ist das Mädchen, das Silent All These Years geschrieben hat, dem Song, mit dem sie 1991 ihren Durchbruch feierte. Und so hält sie mit ihren Waffen dagegen: Empathie, Gemeinschaft und der Kraft der Musik. Sing.

Times of Dragons wird selten konkret, wie in der Ode to Minnesota, die auf die Eiseinsätze gegen Immigranten Bezug nimmt, sondern spannt einen weiten Bogen. Collagenhaft sammelt Tori Amos Material für einen Gegenentwurf zur rechten Ideologie. Sie folgt einer lesbischen Motorradgang in Gasoline Girls, preist die Freiheit der frühen Feministin Fanny Faudry und geht sogar zur heiligen Teresa von Avila zurück. Und immer brechen in den Songs irgendwann Tori Amos einzigartige Melodien durch und geben Hoffnung in der Düsternis. Die Geschichte von In Times of Dragons endet mit der Verwandlung Tori Amos zur Drachenkönigin im Song 23 Peaks, einem Geniestreich, der, so sagt sie, im Licht der untergehenden Sommersonne bei einem Glas Burgunder spontan am Keyboard passierte und der von Fans im Netz schon jetzt als einer ihrer besten Titel gefeiert wird.

0: Times of Dragons ist ein ebenso kämpferisches wie betörendes Werk, mit dem die inzwischen 63-jährige Tori Amos nicht im Traum daran denkt, es sich und anderen bequem zu machen.
1: Das neue Album von Tori Amos in Times of Dragons ist bei Deutsche Grammophon erschienen.
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1: A99 Westumfahrung München Richtung Nürnberg zwischen Germering Nord und dem Dreieckfeld Moching stockender Verkehr. A995 Kreuz München Süd Richtung München zwischen Taufkirchen West und Giesing 2 Kilometer Stau und weiter auf der Tegernseer Landstraße bis zum Candidplatz Stau nach einem Unfall. Die 13 Ingolstadt Richtung München zwischen Neuherberg und der Neuherbergstraße Stau. B17 Landsberg Richtung Reutte zwischen Schongau West und Peiting West 4 Kilometer Stau und die B304 München Richtung Wasserburg am Inn ist zwischen der Kameruner Straße und Haar nach einem Unfall blockiert. Hier wird der Verkehr an der Unfallstelle vorbeigeführt. Das Wetter in Bayern. Heute ist es teils sonnig, teils bewölkt. Ab dem späten Nachmittag steigt südlich der Donau das Gewitterrisiko und auch in Unterfranken kann es am Abend Schauer geben. Die Temperaturen erreichen heute maximal 21 bis 28 Grad. Die weiteren Aussichten. Morgen gibt es dann nur noch im Südosten einige sonnige Abschnitte, sonst überwiegen die Wolken. Von Westen ziehen Schauer und Gewitter durch. Der Mittwoch wird bewölkt und regnerisch und auch am Donnerstag überwiegen die Wolken und es kann immer wieder blitzen und donnern. Es wird jeden Tag ein bisschen kühler, am Donnerstag dann nur noch 12 bis 19 Grad. Und jetzt ist es 9.30 Uhr.
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0: Mit Katja Strippel und diesen Themen. US-Truppenabzug, auch bayerische Standorte werden betroffen sein. Eskorte durch die Straße von Hormus, der Iran droht mit Angriffen und Hilfe bei der Minenräumung. Das Jagdboot Fulda wird ins Mittelmeer verlegt. Seit den 1950er Jahren sind US-Soldaten bei uns in Deutschland stationiert, aber Präsident Trump hat angekündigt, dass 5000 von ihnen in den nächsten 12 Monaten abgezogen werden. Laut US-Verteidigungsministerium war dieser Schritt schon länger geplant, aber der Ankündigung von Trump war ein Streit mit Kanzler Merz vorausgegangen, der den USA letzte Woche eine fehlende Exit-Strategie im Iran-Krieg vorgeworfen hatte. Der neue verteidigungspolitische Sprecher der Unionsfraktion, Thomas Erndl von der CSU, geht fest davon aus, dass auch bayerische Standorte betroffen sind. Deshalb sei es umso wichtiger, dass Europa zu eigener Stärke findet.
1: Es liegt doch sehr nahe, dass die Amerikaner nicht da reduzieren, wo sie Stationierungsorte haben, die sozusagen für ihren eigenen Betrieb und ihre eigene Machtprojektion von besonderer Bedeutung sind, wie eben Ramstein, Landstuhl, Wiesbaden etc. In den bayerischen Standorten sind sie sozusagen da zum Üben und da ist es wahrscheinlich einfacher zu reduzieren. Wobei ich insgesamt sagen muss, wir haben ja schon öfter Ankündigungen gesehen, auch in anderen Bereichen, Zölle etc., die dann nicht so umgesetzt wurden. Jetzt rate ich zur Geduld und Besonnenheit. Es gibt ja auch schon Widerstand im US-Senat.
0: Soweit der neue verteidigungspolitische Sprecher der Union, Thomas Erndl, im BR-Interview. Kanzler Merz hat den Truppenabzug gestern Abend bei Karin Mioska im Ersten etwas heruntergespielt. Er sagte, Trumps Äußerungen seien nicht wirklich neu, aber ein bisschen mehr zugespitzt. Welcher bayerische Standort wohl ziemlich sicher betroffen ist und wie die Staatsregierung damit umgeht, das berichtet Stefan Liener.
2: So hatten US-Medien wie die Armeezeitschrift Stars and Stripes das 2. Kavallerieregiment als Kandidaten für eine Verlegung aus Bayern ins Spiel gebracht. Die Einheit mit fast 5000 Soldaten ist in Vilseck stationiert, neben Hohenfels und Grafenwöhr eine der 3 Gemeinden rund um den größten Truppenübungsplatz der US-Armee in Europa. In seiner ersten Amtszeit hatte Präsident Donald Trump schon einmal den Abzug dieser Truppen in die Wege geleitet. Sein Nachfolger Joe Biden hatte dies aber gestoppt und dann sogar einen Ausbau der Anlagen in der Oberpfalz für mehr als 1 Milliarde Euro angeordnet. Auf diese Investitionen verwies Staatssekretär Gotthardt auch gegenüber dem BR. Grafenwöhrs Bürgermeister Edgar Knobloch sagte, ein Teilabzug wäre aus vielen Gründen widersinnig. So lobten die US-Militärs vor Ort regelmäßig eine weltweit einmalig reibungslose Zusammenarbeit mit den lokalen Behörden. Darüber hinaus gäbe es Tausende von deutschen Zivilangestellten, die mit ihrem Fachwissen den Betrieb am Laufen hielten. All dies müsse eine Rolle spielen, so Knobloch.
0: US-Präsident Trump will heute eine Initiative starten, um Schiffen zu helfen, die seit Beginn des Iran-Kriegs in der Straße von Hormus feststecken. Der Iran hat die USA vor Aktionen in der strategisch wichtigen Meerenge gewarnt und sich jede Einmischung verbeten. Und die iranische Armee hat heute Morgen mit Angriffen auf US-Streitkräfte bei der Einfahrt in die Straße von Hormus gedroht. Die Bundesregierung hat ja angeboten, bei der Sicherung der Meerenge zu helfen, wenn der Krieg vorbei ist, um beispielsweise Minen zu entfernen. Ein solcher Einsatz erfordert allerdings ein Mandat des Bundestags. Damit die Schiffe rechtzeitig vor Ort sind, wenn sie gebraucht werden, gibt es schon jetzt die ersten Verlegungen. Heute verlässt das Minenjagdboot Fulda den Marinestützpunkt Kiel-Wiek in Richtung Mittelmeer. Andreas Schmidt.
3: Das Minenjagdboot hat etwa 40 Marinesoldaten an Bord, darunter auch Minentaucher. Sie sind nach Marineangaben darauf spezialisiert, unter Wasser Minen aufzuspüren und unschädlich zu machen. Die Minenjäger nutzen aber auch unbemannte Systeme, ferngelenkte Drohnen, die systematisch ein Suchgebiet abfahren. Deren Sonarbilder sind die Grundlage für die weitere Suche nach Sprengstoff. Die Fulda kann allerdings nicht allein operieren, sondern müsste in der Straße von Hormus noch Schutz, zum Beispiel gegen Drohnenangriffe aus der Luft, bekommen. Die Aufgabe könnte eine Fregatte erledigen, die von einer anderen Nation gestellt würde. Als wahrscheinlich gilt außerdem, dass ein deutsches Versorgungsschiff aus dem Mittelmeer mitkommt, dazu ein Überwachungsflugzeug der Marine. Voraussetzung für diesen gefährlichen Einsatz ist allerdings ein stabiler Waffenstillstand zwischen Iran, Israel und den USA. Erst dann würde der Bundestag ein entsprechendes Mandat beschließen, heißt es aus Koalitionskreisen. Bis dahin wird die Besatzung der Fulda im Mittelmeer abwarten.
0: Vor gut einem Jahr hat die schwarz-rote Koalition ihre Arbeit aufgenommen, aber so richtig rund läuft es nicht. Immer wieder gibt es offen ausgetragene Meinungsverschiedenheiten und die Umfragewerte sind auch schlecht. Kanzler Merz, der ja auch CDU-Chef ist, hat sich gestern bei Karin Miosga im Ersten selbstkritisch gezeigt, aber er fordert auch von der SPD mehr Kompromissbereitschaft. Norbert Kunze.
4: Kompromisse sind keine Einbahnstraße, so der Bundeskanzler an die Adresse der SPD, von der er die gleiche Bereitschaft erwarte, wie die Union sie zeige. Er sei bis jetzt sehr geduldig im Umgang mit der SPD gewesen. Angesprochen auf das aktuelle Klima innerhalb der Regierungskoalition betont Merz, dass er weiterhin ein Vertrauensverhältnis zu Lars Klingbeil habe, bei der CDU-CSU der Unmut jedoch größer werde. In dieser Koalition, so der Kanzler, muss die Union vorkommen, was bislang nicht gut genug gelungen sei. Andere Mehrheiten, so Merz, suche er jedoch nicht. Merz bezog bei Karin Miosga zudem Stellung zu weiteren innen- und außenpolitischen Fragen, zu Kommunikationspannen oder eigenen unglücklichen Formulierungen, zum Beispiel bezüglich der Rente als Basisabsicherung befragt, bezeichnet der Bundeskanzler sich als selbstkritisch. Zitat: Ich sage es dann beim nächsten Mal besser, aber ich sage es nicht anders.
0: Der Bayerische Integrationspreis steht heuer unter dem Motto Sprache schafft Heimat. 113 Bewerbungen sind beim Bayerischen Landtag eingegangen. Landtagspräsidentin Aigner und Innenminister Herrmann wollen die drei Gewinner am Nachmittag in München auszeichnen. Peter Queton stellt sie vor.
5: Der erste Preis geht an die Hip-Hop-Heroes Sprache schafft Heimat in Ingolstadt. Im Mittelpunkt stehen Bildungs- und Freizeitangebote für Kinder und Jugendliche. Hip-Hop-Heroes ist ein Projekt, bei dem zugewanderte Jugendliche mit Hilfe von Rap und kreativen Schreiben lernen, ihre eigenen Geschichten zu erzählen und so die deutsche Sprache aktiv erleben. Hinter dem Projekt steckt der Ingolstädter Verein In Freestyle, der das Ziel hat, die Persönlichkeitsentwicklung mit kreativen Ausdrucksformen wie Musik, Film, Medien, Kunst und Naturpädagogik zu fördern. Der zweite Preis geht an das Projekt Reden, Begegnen, Dazugehören in Passau. Hier stehen sogenannte Sprachpatenangebote im Mittelpunkt. Ehrenamtliche begleiten Migranten beispielsweise bei Behördengängen. Sie kochen gemeinsam und bereiten sich auf Bewerbungsgespräche vor. Ebenfalls mit dem zweiten Preis wird die FCA Ballschule in Augsburg ausgezeichnet. Bei dem Sportverein geht es nicht nur um Bewegung. Die Trainer lesen Geschichten vor, stellen Verständnisfragen. Die Kinder selbst wiederum lesen und präsentieren Bücher. So sollen deren Ausdrucksfähigkeit und Selbstvertrauen gestärkt werden.
0: Wissenschaftler sind sich einig, dass Moore für das Klima unverzichtbar sind, aber in den vergangenen Jahrzehnten sind sie häufig trockengelegt worden. Die Staatsregierung hatte mal angekündigt, dass sie bis zum Jahr 2040 55.000 Hektar wieder verwässern will. Sie kommt damit aber kaum voran. Silvia Ort aus dem BR24-Team mit den Einzelheiten.
6: 5 Jahre nach der angekündigten Offensive zur Wiedervernässung von Mooren in Bayern hinkt die Staatsregierung ihrem eigenen Anspruch weit hinterher. Seit 2019 wurden bayernweit etwa 1.700 Hektar bestehende Moore wieder vernässt, also künstlich wieder unter Wasser gesetzt, um sie zu renaturieren. Das sind gerade einmal 3% des selbstgesetzten Ziels von CSU und Freien Wählern. Bis 2040 sollen es 55.000 Hektar sein. Die Grünen im Landtag hatten sich nach dem aktuellen Stand beim Umweltministerium erkundigt. Fraktionschefin Schulze schickt Kritik Richtung CSU-Chef Söder. Statt die Klimaziele um Jahre nach hinten zu rücken, müsse Söder den Moorschutz nach vorne ziehen. Schulze fordert, auf allen staatlichen Mooren in den nächsten 5 Jahren mindestens mit der Wiedervernässung zu beginnen. Dazu braucht es ihrer Meinung nach deutlich mehr Geld und Personal. Wie wichtig intakte Moore für den Klimaschutz sind, zeigen 2 Zahlen. Trockengelegte Moore stoßen in Bayern jedes Jahr knapp 7 Millionen Tonnen giftiges Kohlendioxid und Lachgas aus, etwa 8% der gesamten bayerischen Treibhausgasemissionen. Naturnahe Moore binden dagegen den für die Erde so wichtigen Kohlenstoff, pro Hektar im Schnitt rund 700 Tonnen.
7: BR24 Wirtschaft. mit Christian Sachsinger. Die Stimmung der Verbraucher in Deutschland ist so schlecht wie seit über 3 Jahren nicht mehr. Das ergibt eine Umfrage, die der Handelsverband Deutschland HDE in Auftrag gegeben hat. Vor allem die steigenden Preise und die Sorgen um eine schwächere Konjunktur würden die Verbraucherstimmung deutlich eintrüben, so der Verband. Eine rasche Trendwende erwartet der HDI nicht. Kürzlich beschlossene Entlastungsmaßnahmen der Bundesregierung wie der Tankrabatt wirkten sich bisher nicht positiv auf die Konsumstimmung aus, heißt es. An den Tankstellen entspannt sich die Lage unterdessen immerhin ein wenig. Übers Wochenende sind die Preise für Benzin und Diesel wieder unter knapp 2 Euro gesunken. Aber schauen wir mal zum Vergleich nach Spanien. Von den dortigen Spritpreisen können deutsche Autofahrer nur träumen, wie Hans-Günther Kellner berichtet.
8: Der Liter Normalbenzin kostet je nach Tankstelle aktuell zwischen 1,40 Euro und 1,70 Euro, also weit unter der 2-Euro-Marke. Möglich gemacht hat das vor allem eine Senkung der Mehrwertsteuer auf Kraftstoffe von 21% auf 10% sowie die Senkung weiterer Verbrauchsteuern auf das nach EU-Recht zulässige Minimum. Damit kostet Benzin in Spanien heute in etwa so viel wie vor dem Krieg der USA und Israels gegen den Iran. Mit ihrem im März beschlossenen Maßnahmenpaket zur Abfederung der Konsequenzen des Kriegs hat die spanische Regierung auch die Mehrwertsteuer auf Gas und andere Brennstoffe zum Heizen sowie auf Strom von 21% auf 10% gesenkt. Zudem dürfen sozial benachteiligten Strom und Gas nicht abgestellt werden. Die EU-Kommission hat Spanien zwar darauf hingewiesen, dass die Senkung der Mehrwertsteuer gegen EU-Recht verstoße, jedoch bislang kein Vertragsverletzungsverfahren eingeleitet. Die spanische Regierung will die Maßnahmen dagegen wie geplant bis Ende Juni beibehalten. Über eine Verlängerung ab Juli oder alternative Hilfen ist noch nicht entschieden. Allerdings hat sich auch Spanien bereits gemeinsam mit anderen Mitgliedstaaten der Union für eine EU-weite Übergewinnsteuer für Energiekonzerne ausgesprochen.
7: Wer eine Reise bucht, steht auch vor der Frage, ob er oder sie eine sogenannte Reiserücktrittsversicherung abschließen sollte. Klar ist, wenn man kurzfristig stornieren muss, dann kann das teuer werden. Die Versicherung kann solche Kosten abfedern, sie zahlt aber längst nicht in jedem Fall. Jonas Breitner mit den Details.
9: Der Urlaub ist gebucht und plötzlich kommt etwas dazwischen. Eine schwere Grippe, ein Unfall oder ein Todesfall in der Familie. In solchen Fällen übernimmt eine Reiserücktrittsversicherung in der Regel die Stornokosten, also das, was Veranstalter nicht erstatten. Das Ereignis muss aber unerwartet eintreten und die Reise unzumutbar machen. Nicht versichert sind meist äußere Krisen wie Krieg, Terror oder Pandemien. Auch eine Reisewarnung oder bloße Angst reichen nicht als Grund. Sinnvoll ist eine Versicherung vor allem bei teuren Reisen für Familien mit Kindern und für ältere Menschen, weniger bei günstigen Kurztrips. Wichtig, wenn möglich, ohne Selbstbeteiligung abschließen, die Versicherung nicht direkt bei einem Reiseportal buchen und Preise vergleichen. Laut Stiftung Warentest kostet eine Reiserücktrittsversicherung für eine 3.000-Euro-Reise wenig mehr als 100 Euro. Laut Verbraucherschützern macht es oft Sinn, die Versicherung mit einer weiteren Police zu kombinieren, die Reiseabbruchversicherung. Sie greift, wenn man schon im Urlaub ist, diesen jedoch wegen unerwarteter Ereignisse vorzeitig beenden muss. Dafür gelten ähnliche Bedingungen wie bei der Reiserücktrittsversicherung. Als wichtigste Reiseversicherung gilt Verbraucherschützern die Auslandskrankenversicherung. Sie übernimmt die Kosten für die Behandlung vor Ort und den Rücktransport nach Deutschland, die schnell sehr hoch ausfallen können. Verbraucherschützer empfehlen sie daher grundsätzlich.
7: Das Ringen um die Zukunft der Commerzbank spitzt sich ein wenig zu. Die italienische UniCredit will sich bei einer außerordentlichen Hauptversammlung ein Okay für ein offizielles Übernahmeangebot holen. Das soll dann morgen offiziell verkündet werden. Unterdessen kontert die Commerzbank die Vorstöße aus Mailand. Was die UniCredit nun auf den Tisch gelegt habe, sei ein Plan, der die Bank, wie sie heute für ihre Kunden funktioniere, zerlege und den Aktionären dafür keine Prämie zahle, sagte der stellvertretende Vorstandsvorsitzende der Commerzbank Michael Kotzbauer der Frankfurter Allgemeinen Zeitung. Die Commerzbank-Aktie reagiert kaum auf dieses Verbalgefecht. Der Kurs zeigt leicht ins Plus. Der DAX kann sich eine halbe Stunde nach Handelsbeginn ebenfalls leicht verbessern auf 24.330 Zähler. Und der Euro steht bei einem Dollar 17,30.
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0: Und jetzt ist es 9.45 Uhr.
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0: Die Nachrichten mit Kia Arnzen.
6: Kiesewetter kritisiert Verzicht der USA auf Stationierung von Mittelstreckenraketen in Deutschland. Der CDU-Politiker sagte im ARD/ZDF-Morgenmagazin, der Truppenabzug sei seit langem geplant, aber das Nein zu den Raketen sei gravierend und schwäche die NATO. Europa müsse seine Sicherheit künftig auch ohne die USA organisieren. Beim Truppenabzug wird nach Ansicht des Verteidigungsexperten Erndl vor allem Bayern betroffen sein. Standorte wie Ramstein seien zu wichtig für die Amerikaner, sagte der CSU-Politiker im BR. USA wollen Schiffe aus der Straße von Hormus befreien. Mithilfe des US-Militärs sollen Schiffe von neutralen Ländern aus der Meerenge herausgeleitet werden. Der Iran teilte mit, jede amerikanische Einmischung in der Straße von Hormus werde als Verstoß gegen die Waffenruhe gewertet. Die iranische Armee droht inzwischen mit Angriffen auf US-Schiffe, sollten diese in die Meerenge einfahren. Deutsches Minenjagdboot startet in Richtung Mittelmeer. Das Boot soll sich auf einen möglichen Einsatz in der Straße von Hormus vorbereiten. Voraussetzung ist aber ein Mandat des Bundestags. Einen solchen Beschluss wird es laut Bundesregierung nur geben, wenn es dauerhaft keine Kämpfe mehr gibt. Merz fordert mehr Entgegenkommen der SPD. In der ARD-Sendung Karin Mioska sagte der Kanzler, die Handschrift seiner Partei sei bisher noch nicht ausreichend deutlich geworden. Es sei deshalb mehr Kompromissbereitschaft der Sozialdemokraten angebracht. Zum Jahrestag seiner Kanzlerschaft räumte Merz ein, es gebe viel Unzufriedenheit bei den Bürgerinnen und Bürgern. Er nehme den Missmut ernst. Söder und Miersch wollen Änderungen an Gesundheitsreform. Der bayerische Ministerpräsident will Nachbesserungen beim Thema Krankenhäuser und bei der Finanzierung der Beiträge für Bürgergeldempfänger. Der SPD-Fraktionschef sieht Diskussionsbedarf bei den Einschränkungen für die beitragsfreie Mitversicherung von Ehepartnern. Und das Wetter in Bayern: am Vormittag noch viel Sonne, ab Nachmittag Wolken und Regen.
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0: Am Mikrofon Iris Hertle. Haben Sie zu Hause noch alte D-Mark-Scheine oder Münzen rumliegen? Falls ja, dann könnten Sie die heute auf dem Frühlingsfest auf der Münchner Theresienwiese loswerden. Doch wer besitzt fast 25 Jahre nach der Währungsunion überhaupt noch D-Mark? Und vor allem, warum? Unsere Reporterin Sandra Demmelhuber hat sich umgehört.
12: Ja, logisch.
13: Was heißt logisch? Wie viel?
12: Von einem Pfennig bis 100 Mark alles. Das ist in einem Bilderraum und hängt an der Wand.
14: Wir haben bei der Ausräumung von der Oma welche gefunden, aber sonst haben wir eigentlich nichts mehr.
15: Ich habe noch mindestens insgesamt 50, 60 D-Mark zu Hause. Und ich habe es bei mir daheim im Schubfach drin und ich schaue es mir auch mal an, weil es einfach schön ist, das Geld nochmal zu sehen.
13: Wissen Sie noch, wer auf dem letzten 100-Markschein abgebildet war? Und haben Sie auch noch irgendwo alte Markstückerl oder D-Markscheine daheim? Wenn ja, dann sind Sie damit nicht allein, weiß Sven Bertelmann, Bargeldexperte der Deutschen Bundesbank.
16: Aktuell sind noch Banknoten und Münzen im Wert von 12,1 Milliarden D-Mark ausstehend.
13: 12,1 Milliarden Mark, die von der Bundesbank zwar irgendwann einmal ausgegeben worden sind, bis jetzt aber nicht wieder den Weg zurückgefunden haben. Warum eigentlich? Dazu noch einmal Sven Bertelmann.
16: Einer der Gründe ist sicherlich auch Nostalgie, dass Menschen gesagt haben, ich bewahre mir ein paar D-Mark-Banknoten und Münzen auf. Es kommen aber regelmäßig Kunden zu uns, die Scheine und Münzen in alten Jacken, Reisetaschen, bei Wohnungsauflösungen gefunden haben.
13: Der Bargeldexperte geht davon aus, dass ein Teil der rund 12 Milliarden D-Mark verschollen bleiben wird, weil das Geld zum Beispiel verloren, ins Ausland gebracht oder zerstört worden ist. Seit März 2002, also seit fast 25 Jahren, ist die gute alte Mark, wie es früher oft hieß, kein offizielles Zahlungsmittel mehr. Aber offenbar für viele Menschen immer noch stark emotional besetzt. Denn die D-Mark steht für Wirtschaftswunder, Stabilität und bezahlbare Lebenshaltungskosten. Viele Menschen verbinden mit ihr auch schöne Kindheitserinnerungen, wie beispielsweise das Zehnerleis oder die Schleckertüte beim Bäcker für eine Mark. So ist es kein Wunder, dass es immer wieder zeitlich befristete Nostalgieaktionen gibt, bei denen in Geschäften, auf Volksfesten oder in Museen auch mit D-Mark bezahlt werden darf. Heute zum Beispiel beim Frühlingsfest auf der Münchner Theresienwiese. Umrechnungskurs 2 D-Mark für 1 Euro. Vergangenen Montag gab es die Aktion schon einmal und Andreas Grems, der Chef des Münchner Weißbiergartens, hat sich sehr über einen 100-Mark-Schein gefreut.
17: Ja, den habe ich schon lange nicht mehr zu meiner Jugend öfters mal in der Hand halten dürfen.
13: Die Aktion unter dem Motto »Her mit der D-Mark« gab es früher schon einmal und wird heuer aufgrund des 60. Jubiläums des Volksfestes an 2 Tagen wiederholt. Viel wird dabei nicht zusammenkommen. Kleinere Standl rechnen mit rund 50 Mark und größere Bierzelte mit Biergarten mit mehreren 100 bis 1000 Mark.
18: Nostalgie oder Vergesslichkeit. Warum Menschen noch D-Mark zu Hause haben, Sandra Demmelhuber berichtete.
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20: Heute Abend geht's ums Geld. Immer wieder wird ja gefordert, dass die Deutschen sich doch mehr mit Anlegen und Vorsorgen beschäftigen sollen. Ganz aktuell hat ja auch Bundeskanzler Friedrich Merz wieder mit Blick auf die Zukunft gesagt, dass die gesetzliche Rente allein nur noch eine Basisabsicherung sein könnte und gar nicht mehr ausreichen könnte, um den Lebensstandard auch zu sichern. Wichtiger wird dann die private Vorsorge. Gleichzeitig fühlen sich aber nur 30% der Deutschen sicher in Finanzfragen. Das zeigt eine Studie von Finanztipp. Für viele ist es also damit ein Problem, wenn von ihnen verlangt wird, selbst zu investieren. Und genau darum soll es heute Abend gehen. Wissen wir zu wenig über Finanzen und wie kann die private Vorsorge eigentlich gelingen? Ich bin gespannt auf Ihre Meinung. Diskutieren Sie gerne mit. Wie immer kostenfrei unter der 08000 441777.
19: Und mitdiskutieren kann man bislang nicht nur am Telefon, sondern auch per Mail unter mitreden.ard.de. Da können Sie uns schreiben. Oder es gibt einen Live-Chat auf YouTube.
20: Ganz genau. Und das bleibt auch im 3. Jahr von Mitreden Deutschland diskutiert. Genau so. Bislang haben wir ja auf dem YouTube-Kanal der Tagesschau live gestreamt. Aber jetzt gibt es etwas Neues. Jetzt haben wir einen eigenen YouTube-Kanal. Und der heißt so wie das Format Mitreden Deutschland diskutiert. 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
19: Und auf dem Kanal können Sie die Sendung nicht nur hören, sondern auch sehen und mitdiskutieren.
20: Ja, das kann man auf jeden Fall. Es gibt auch den Live-Chat, da kann man auch mitdiskutieren. Aber es gibt auch viel, viel mehr Möglichkeiten mitzumachen. Zum Beispiel über Live-Abstimmungen zu Fragen, die uns in der Sendung eben bewegen. Und generell mehr Einbindung bei der Auswahl der Themen, bei der Auswahl der Gäste. Und natürlich auch im Anschluss an die Sendung die Möglichkeit weiter zu diskutieren.
19: Ja, du hast es angesprochen. 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
20: Ganz genau so ist es. 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Unser Team sagt Danke.
19: Und die nächste Gelegenheit zum Mitreden, die gibt's schon heute Abend um 20.15 Uhr auf dem neuen YouTube-Kanal und hier auf BR24 mit Christian Orth. Christian, vielen Dank für deinen Besuch im Studio.
20: Sehr gerne.
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21: Mit Uli Knapp. Die Fußballerinnen des FC Bayern, die wollten zum allerersten Mal ins Finale der Champions League einziehen. Das sah nach dem Hinspiel gar nicht mal so unwahrscheinlich aus, denn das endete ja 1:1. Aber im Rückspiel gestern Abend läuft vieles gegen die Münchnerinnen. Am Schluss unterliegen sie 2:4 und scheiden aus. Erich Wartisch sagt, warum da mehr drin gewesen wäre.
22: Wenn da nicht diese 2 Lattentreffer gewesen wären und wenn das 3:4 nicht noch aberkannt worden wäre.
23: Wenn wir da nochmal den Anschluss gemacht hätten, dann hätte ich uns auch noch das 4:4 zugetraut.
24: Das sind, glaube ich, jetzt alles sehr viele Wenn und Abers.
22: Die den Bayern-Frauen mit Torschützin Linda Dahlmann und Clara Bühl nichts nutzten. Auf dem Papier steht ein 2:4.
24: Sehr gemischte Gefühle. Natürlich überwiegt die Traurigkeit, einfach ja nicht ins Finale gekommen zu sein. Andererseits auch sehr, sehr viel Stolz dabei, weil wir, glaube ich, zumindest am Ende des Spiels gesehen haben, zu was wir fähig sind.
22: 70 Minuten waren die Münchnerinnen wie ein blinder Passagier auf einem Kreuzfahrtschiff. Sie wussten nicht, wohin die Reise geht, was mit ihnen passiert. Barcelona belagerte den Strafraum der Gäste.
24: Barcelona hat ihren Matchplan ein Stück weit verändert. Viele frühe Flanken gebracht, die sehr, sehr gefährlich geworden sind. Ich glaube, am Ende kassieren wir vielleicht 3 von 4 Toren genauso. Da muss man vielleicht auch nochmal Ihnen ein Lob aussprechen, dass Sie da einfach das richtige Mittel gegen uns gefunden haben.
22: 60.000 Zuschauer im Camp Nou euphorisch, weil die Katalaninnen den Finaleinzug mit dem 4:1 nach 58 Minuten abgehakt hatten. Doch die Münchnerinnen gaben nicht auf. Pernille Harder mit dem 2:4 und dann eben zweimal Latte. Und ein Match, das nochmal richtig spannend wurde, auch für Sportdirektorin Bianca Rech.
23: Wir kommen wirklich sehr, sehr gut wieder rein, auch nach einem 4:1. Und das ist das, was am Ende stehen bleibt. Ganz viel Stolz. Wir haben in diesem Jahr einen Schritt nach vorne gemacht. Das ist wichtig und das wollen wir jetzt auch mitnehmen in die nächsten 2 Wochen.
22: Denn schließlich soll nach dem Meistertitel nun wenigstens noch der DFB-Pokalsieg folgen. Double statt Triple wäre irgendwie auch nicht schlecht.
21: Die Männer des FC Bayern können es besser machen an diesem Mittwoch schon. Da erwarten sie Paris im Rückspiel. Wir übertragen komplett live. Anstoß ist um 21 Uhr im Halbfinalrückspiel der Champions League. Und dann erleben wir auch, ob der Kakadu weiterhin der Glücksbringer bleibt der Bayern. Den haben sie ja zu ihrem Spirit Animal erhoben, nachdem sie einen Porzellan-Kakadu vor einem Jahr in einem Münchner Edelwirtshaus bei der Meisterfeier haben mitgehen lassen. Und seit neuestem können sich Fans den Vogel sogar aufs Trikot drucken lassen. Wir weiten den Blick und schauen nach Nordamerika zum Basketball. Da laufen die Playoffs in der NBA, das ist die stärkste Liga überhaupt. In der vergangenen Nacht, da waren 2 Teams mit deutschen Nationalspielern gefordert, im entscheidenden 7. Spiel der ersten Playoff-Runde. Dennis Schröder, das ist der Kapitän der Nationalmannschaft, tritt ja für Cleveland an. Und die Cleveland Cavaliers, die erreichen die nächste Runde. Sie gewinnen 114-102 gegen die Toronto Raptors im entscheidenden 7. Spiel zu Hause. Der Heimvorteil, der war für Cleveland enorm wichtig, denn alle 7 Partien in dieser Serie entschied die Heimmannschaft für sich. Schröder nahm wieder nur eine kleine Rolle ein mit 14 Spielminuten und 2 Zählern bei einer Quote von 1 von 7 Würfen aus dem Feld. In der nächsten Runde geht's für Cleveland gegen die Detroit Pistons. Die Pistons werfen nämlich die Orlando Magic raus mit einem 116-94 Sieg. Das bedeutet, dass die Wagner-Brüder Moritz und Franz raus sind, wie auch der Münchner Tristan da Silva. Franz Wagner hat die entscheidende 7. Partie verletzt verpasst wegen einer Zerrung in der Wade. Moritz Wagner durfte endlich mal wieder aufs Parkett und kam auf 5 Zähler. Tristan da Silva blieb ohne Punkte und so scheidet Orlando zum 3. Mal hintereinander in der ersten Playoff-Runde aus. Wir wechseln aufs Eis. Die Eisbären Berlin, die verteidigen ihren deutschen Meistertitel, denn sie schlagen Mannheim gestern 4:1 und gewinnen die Serie um die deutsche Meisterschaft mit 4:1 Siegen. Im Zentrum dabei ein gebürtiger Straubinger. Jonas Stettmer heißt der Mann. Der ist Torwart bei den Eisbären. Der hat in den vergangenen Jahren in Ingolstadt das Tor versperrt. Ja, und Stettmer überragt in der Finalserie und wird zum besten Spieler der Finalserie gewählt.
1: Ich bin unfassbar glücklich, unfassbar dankbar für die Jungs, für diese harte Arbeit, die wir über die letzten Wochen, Monate da reingesteckt haben. Und auch unglaublich stolz auf mich selber, auf die Mannschaft. Was wir geleistet haben, was uns keiner zugetraut hat. Ich bin einfach nur unfassbar dankbar für alles.
21: Das sagt Jonas Stettmer und wenn man ihn so hört, dann merkt man schon, der Mann, der geht. Er bleibt nicht in Berlin, sondern er wechselt zurück zum ERC Ingolstadt, zu dem Verein, bei dem er zuletzt gespielt hat in der DEL. Wir gehen nochmal runter vom Eis und schauen in die 2. Fußball-Bundesliga der Männer. Da gab es gestern das Franken-Derby. Das endet 1:1. Noel Futkoy, der hatte die Fürther 1:0 in Führung gebracht, sehr früh in der Partie.
2: Wir hätten uns gewünscht, die 3 Punkte hier mitzunehmen, weil wir die halt brauchen. Aber ich weiß nicht, wofür dieser Punkt heute am Ende vielleicht gut war.
21: 1:1 ist es ausgegangen. Fürth ist auf den 17. Platz mittlerweile eingependelt.
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0: A3 Passau Richtung Nürnberg, zwischen Neumarkt in der Oberpfalz und Oberölsbach Stau. Dort brennt nach einem Auffahrunfall ein Pkw. A995 Kreuz München Süd Richtung München, zwischen Taufkirchen West und Giesing 2 Kilometer Stau. Und weiter auf der Tegernseer Landstraße bis Candidplatz, Stau nach einem Unfall. Und die B304 München Richtung Wasserburg am Inn ist zwischen der Kameruner Straße und Haar nach einem Unfall blockiert. Hier wird der Verkehr an der Unfallstelle vorbeigeführt.

das Wetter in Bayern. Heute beginnt der Tag teils sonnig, teils bewölkt. Ab dem späten Nachmittag steigt südlich der Donau das Gewitterrisiko und auch in Unterfranken kann es am Abend Schauer geben. Die Temperaturen erreichen heute maximal 21 bis 28 Grad. Die weiteren Aussichten. Morgen gibt es dann nur noch im Südosten einige sonnige Abschnitte, sonst überwiegen die Wolken. Von Westen ziehen Schauer und Gewitter durch. Der Mittwoch wird überall bewölkt und regnerisch und auch am Donnerstag viele Wolken. Es kann immer wieder blitzen und donnern und es wird jeden Tag ein bisschen kühler, am Donnerstag nur noch 12 bis 19 Grad.

0: 10 Uhr.
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0: Mit Katja Strippel und diesen Themen: US-Truppenabzug, auch bayerische Standorte werden betroffen sein. Eskorte durch die Straße von Hormus, der Iran droht mit Angriffen und Auslandsreise, Wadefuhl besucht Griechenland. US-Präsident Trump will in den nächsten 12 Monaten etwa 5.000 Soldaten aus Deutschland abziehen. Das hat er angekündigt, nachdem Kanzler Merz ihm letzte Woche eine fehlende Strategie im Iran-Krieg vorgeworfen hatte. Merz selbst sagte gestern Abend bei Karin Mioska im Ersten, Trumps Ankündigung habe ihn nicht wirklich überrascht. Es handelte sich um ein Kontingent, das der frühere US-Präsident Biden auf Zeit in Deutschland stationiert habe und über dessen Abzug schon länger gesprochen wurde. Der CDU-Sicherheitspolitiker Kiesewetter sagte im Morgenmagazin von ARD und ZDF:
2: Das Markenzeichen von Trump ist Unberechenbarkeit und das Markenzeichen der NATO war bisher immer Verlässlichkeit und Vertrauen. Und er schadet damit der NATO. Trump selbst steht eher auf der Seite von Putin, wenn es um die Ukraine und um europäische Sicherheit geht. Für uns ist doch ganz klar, deswegen sollten wir gelassen bleiben, unsere Sicherheit besser selber organisieren und den Amerikanern klar machen, dass es besser ist, mit Europa zu kooperieren, als uns auszugrenzen. Mhm. Aber insgesamt Europa enger miteinander koordinieren, die Staaten, die es wollen. Deutschland kommt da eine Schlüsselrolle zu. Mhm. Und dann stehen wir auch ganz anders gegenüber den USA da. Und dann ist es egal, ob der Präsident Trump heißt oder ob der Präsident der USA wieder europafreundlicher wird. Mehr Arbeit kommt alle Wahlen auf uns zu.
0: Soweit der CDU-Sicherheitsexperte Kiesewetter zum angekündigten Truppenabzug der USA aus Deutschland. Der neue verteidigungspolitische Sprecher der Unionsfraktion Erndl hat im BR-Interview bestätigt, dass wohl vor allem Standorte in Bayern betroffen sein werden. Genaue Informationen habe man aber noch nicht. Kritik an der Entscheidung des US-Präsidenten kommt nicht nur aus Deutschland, sondern auch aus Trumps eigenem Lager. Führende Republikaner werten den Abzug als falsches Signal an den russischen Präsidenten. Anne Schneider aus Washington.
3: Das Verteidigungsministerium erklärt, der Abzug sei Ergebnis einer routinemäßigen Überprüfung der Truppenpräsenz in Europa. Er orientiere sich, so das Pentagon, an den Erfordernissen im Einsatzgebiet und den Bedingungen vor Ort. Doch die Entscheidung geht darüber hinaus. Ein unter Präsident Biden geplanter Einsatz eines US-Bataillons mit Langstrecken-Tomahawk-Marschflugkörpern in Deutschland wird gestrichen. Diese Stationierung war als zusätzliches Abschreckungssignal gegenüber Russland gedacht. Damit entfällt nicht nur das Personal, sondern auch eine militärisch besonders wichtige Fähigkeit. Vorausgegangen war ein ungewöhnlich scharfer Angriff von Bundeskanzler Friedrich Merz bei einer Diskussion an einer Schule.
4: Die Amerikaner haben offensichtlich keine Strategie. Und das Problem bei solchen Konflikten ist immer, da muss man ja nicht nur rein, da muss man auch wieder raus. Da wird eine ganze Nation gedemütigt durch die iranische Staatsführung. Vor allem durch diese sogenannten Revolutionsgarden.
3: Worte, die in Washington als Affront gewertet wurden, mitten im eskalierenden und festgefahrenen Konflikt mit Iran. Kritik an dem Abzug kommt allerdings auch aus den USA selbst. Der demokratische Abgeordnete und frühere Offizier Jason Crow warnt davor, Truppenentscheidungen aus politischem Ärger herauszutreffen und verweist auf geltendes Recht. Es gibt parteiübergreifend verabschiedete Regeln von Senat und Repräsentantenhaus für unsere Truppenverlegung in Europa. So Crow in der CBS-Sendung Face the Nation. Denn der Kongress hat parteiübergreifend festgelegt, dass größere und dauerhafte Truppenreduzierungen in Europa begründet und parlamentarisch begleitet werden müssen. Deshalb könne der Präsident hier nicht alleine entscheiden, sagt der Demokrat, und schon gar nicht als politische Vergeltung. Es sieht so aus, als hätte Trump diese Entscheidung aus Ärger über den Bundeskanzler gefällt. Aber auch aus Trumps eigener Partei kommt Gegenwind. Die republikanischen Vorsitzenden der Streitkräfteausschüsse Roger Wicker und Mike Rogers erklären, man sei sehr besorgt. Ein voreiliger Abzug sende das falsche Signal an Wladimir Putin. Die Soldaten sollten aus ihrer Sicht nicht aus Europa abgezogen, sondern weiter nach Osten verlegt werden, näher an die NATO-Ostflanke. Bleibt die zentrale Frage, wie realistisch ist ein weiterer Truppenabzug über die 5.000 hinaus? Trump hat ihn angekündigt, kurzfristig sind zusätzliche Kürzungen möglich. Ein massiver, langfristiger Abzug dürfte jedoch auf erheblichen Widerstand stoßen, selbst bei den Republikanern. Sicher ist aber auch, der jetzt angekündigte Schritt führt die US-Truppenstärke in Deutschland weitgehend auf das Niveau von vor dem Ukraine-Krieg zurück. Und das kann als weiteres Signal gewertet werden, dass die Trump-Administration den Krieg in der Ukraine zunehmend als europäisches Problem versteht.
0: US-Präsident Trump will Schiffen helfen, die seit Beginn des Iran-Kriegs in der Straße von Hormus feststecken. Der Iran hat die USA allerdings vor Aktionen in der strategisch wichtigen Meerenge gewarnt und sich jede Einmischung verbeten. Und die iranische Armee hat am Morgen mit Angriffen auf US-Streitkräfte bei der Einfahrt in die Straße von Hormus gedroht. Die Iran-Forscherin Diba Mirzai verweist darauf, dass sich die Führung in Teheran bereit gezeigt habe, über ein Ende des Kriegs zu verhandeln. Aber so eine US-Eskorte werde vom Iran als Bruch der Waffenruhe gewertet.
5: Es ist zumindest, was wir aus Teheran hören, also dass sie das durchaus so deuten. Aber es könnte auch sein, dass es nur rhetorisch ist und dass sie am Ende die USA gewähren lassen, um zu signalisieren, dass sie deeskalieren wollen und an Verhandlungen interessiert sind. Also sie müssen jetzt abwarten, wie das sich weiterentwickelt. Die andere Frage ist aber, haben die USA überhaupt die Mittel, diese Mission durchzuführen und wie lange würde das dauern? Es gibt auch Minen in der Straße von Hormus. Was bedeutet das eigentlich für seine Operation?
0: Soweit die Iran-Forscherin Diba Mirzai zur aktuellen Situation in der Straße von Hormus. Nicht nur bei uns in Deutschland läuft die Aufrüstung auf Hochtouren. In ganz Europa bauen Staaten ihre Streitkräfte aus. Auch in Griechenland läuft dieser Prozess. Deutschland will enger mit dem NATO-Partner zusammenarbeiten. Deshalb reist Außenminister Wadefuhl heute nach Athen. Ruth Kirchner.
6: Griechenland ist ein strategischer Anker im Südosten Europas, sagt Außenminister Johann Wadefuhl kurz vor seiner Abreise. Seinen Besuch in Athen bezeichnet der CDU-Politiker als klares Signal, dass Deutschland und Griechenland enger zusammenrücken. Wadefuhl führt in Athen Gespräche mit seinem Amtskollegen Gera Petritis und trifft den griechischen Regierungschef Mitsotakis. Dabei dürfte es auch um die Krise am Persischen Golf gehen. Griechenland ist von der Blockade der Straße von Hormus auf besondere Weise betroffen. Die griechische Handelsflotte gehört zu den größten der Welt. Eine freie Seeschifffahrt ist für die griechische Wirtschaft besonders wichtig. Die Regierung in Athen lehnt Mautgebühren vehement ab. Der Iran hatte sie im April für die Meerenge ins Gespräch gebracht. Auch Wadefuhl drängt auf eine sofortige Freigabe der Straße von Hormus, zuletzt am Wochenende bei einem Telefonat mit seinem iranischen Amtskollegen. Neben der Lage am Golf dürfte auch der russische Angriffskrieg gegen die Ukraine in Athen Thema werden und die russische Schattenflotte. Viele Schiffe, die westliche Sanktionen umgehen und russisches Öl transportieren, waren früher in griechischem Besitz.
0: Kurz vor dem ersten Jahrestag der Schwarz-Roten Koalition hat Bundeskanzler Merz die SPD gebeten, etwas kompromissbereiter zu sein. Merz war gestern Abend bei Karin Mioska im Ersten und betonte, Kompromisse seien keine Einbahnstraße. Der Kanzler und CDU-Chef wies darauf hin, dass in der Union der Unmut wegen zu großer Zugeständnisse an die SPD wachse. Als konkretes Beispiel nannte er die von SPD-Chef Klingbeil geforderten Steuererhöhungen für Gutverdiener. Benjamin Großkopf aus Berlin.
7: Merz wandte sich direkt an Klingbeil, der müsse wissen, dass das mit der CDU-CSU nicht gehe und auch mit ihm persönlich nicht, so der Kanzler bei Karin Mioska im Ersten.
8: Wir haben eine Belastung der Facharbeiter in Deutschland mit Steuern, wir haben eine Belastung des Mittelstandes in Deutschland mit Einkommensteuer, die ist zu hoch. Und da rede ich mit der SPD nicht über eine weitere Verschärfung.
7: Vizekanzler Klingbeil selbst hatte per Zeitungsinterview die SPD-Forderung untermauert, bei der geplanten Reform der Einkommenssteuer nicht nur zu entlasten, sondern auch zu belasten, und zwar zur Gegenfinanzierung. Und wörtlich, Spitzenverdiener mit sechsstelligen Gehältern müssten ihren Beitrag leisten. Eine Steuerreform ist eines der größten Projekte der schwarz-roten Koalition. Klingbeil hat in seiner Funktion als Finanzminister nun angekündigt, in den kommenden Wochen ein Reformkonzept vorzulegen. Bislang liegen die Vorstellungen von Union und SPD weit auseinander, wie auch in anderen zentralen Fragen der kommenden Monate. Kanzler Merz appellierte bei Karin Mioska an die SPD-Spitze, die unfreundlicher werdende Stimmung in der Union nicht zu unterschätzen und rief die Sozialdemokraten zu mehr Kompromissbereitschaft auf.
0: Die Zahl der Asylbewerber in Deutschland sinkt. Im vergangenen Jahr lag der Rückgang bei über 50% im Vergleich zu Ende 2023. Einer der Gründe sind die verstärkten Zurückweisungen an der deutschen Grenze, wo mittlerweile seit über anderthalb Jahren wieder Kontrollen stattfinden. Innenminister Dobrindt will, dass das so bleibt. Georg Schwarte aus Berlin.
9: Dobrindt sagte in der ARD, die Kontrollen könnten erst heruntergefahren werden, wenn das Migrationssystem in Europa funktioniere. Dobrindt will auch an Abschiebungen nach Afghanistan festhalten, selbst wenn dafür mit den Taliban verhandelt werden müsse. Schwere Straftäter müssten auch dahin abgeschoben werden können, so Dobrindt. Die wiedereingeführten Grenzkontrollen sind umstritten. Kritiker verweisen unter anderem darauf, dass der Schengener Grenzkodex sie nur im Fall außergewöhnlicher Umstände und befristet erlaube. Zuletzt hat das Verwaltungsgericht Koblenz eine Kontrolle an der deutsch-luxemburgischen Grenze für rechtswidrig erklärt. Dobrindt spricht hier von einem Einzelfall. Die SPD-Ministerpräsidentin des Saarlandes, Anke Rehlinger, sieht die Fortsetzung der Grenzkontrollen dagegen skeptisch. Ich glaube nach wie vor, dass dauerhafte Grenzkontrollen nicht das Mittel der Wahl in Europa sind. Sie schaden uns am Ende mehr, als sie helfen, sagte Rehlinger im ARD-Bericht aus Berlin.
0: Viele Menschen kaufen Sachen im Internet, weil Prominente dafür werben. Aber viele dieser Werbevideos sind gefälscht. Solche Fake-Videos gibt's auch von Eckart von Hirschhausen. Der Mediziner wollte wissen, wer hinter diesen Fälschungen steckt und hat sich für seine Doku auch mit Menschen getroffen, die darauf reingefallen sind. Norbert Kunze.
10: Hier ist der Eckart von Hirschhausen, also der in echt.
11: Das ist manchmal gar nicht so einfach zu unterscheiden zwischen dem echten Hirschhausen und seiner Deepfake-Version. So jedenfalls erging es der 80-jährigen Victoria. Die Berlinerin fiel auf ein Deepfake herein, kaufte nutzloses Zeugs, angeblich von Hirschhausen empfohlen.
12: Es ist eine bodenlose Frechheit, ein Nahrungsergänzungsmittel einfach zu empfehlen. Das Gefühl, eine Ohnmacht war das. Teilweise ist mir wirklich sehr, sehr schlecht gegangen. Sehr schlecht.
11: Auch andere Betroffene berichten Ähnliches.
13: Ich habe eine Anzeige gefunden von Herrn Hirschhausen. Und er machte für ein Präparat Reklame, was Schmerzen nehmen soll. Dann habe ich gedacht, wenn er es macht, dann bestellst du das mal.
14: Ich hatte von meinen Schmerzen her überhaupt nichts gemerkt, dass die Salbe irgendwie was bewirkt. Nachdem ich ja tatsächlich 219 Euro bezahlt habe.
13: Ich glaube, ich hätte das nicht bestellt, wenn das irgendjemand gewesen wäre.
11: Und genau das ist die Masche der Deepfake-Mafia. Eckart von Hirschhausen erklärt, wie es funktioniert.
15: Original und Fälschungen sind immer schwerer zu unterscheiden. Wie arbeitet die Deepfake-Mafia? Sie nehmen sich einen echten Ausschnitt hier aus Hirschhausen und die Abnehmspritze.
16: Ständig berauschen und uns gewöhnen.
15: Und dann nehmen die Betrüger diesen echten Fernsehausschnitt und versehen ihn mit einer künstlichen Stimme.
17: Und das Beste daran, alle Frauen, die mit diesem Kaffeetrick abgenommen haben, haben
15: das habe ich natürlich nie gesagt. Über 2000 solcher Fakes gibt es aktuell von mir im Netz.
11: Mitunter täuschend echt, vor allem aber gefährlich.
13: Wie kann man eigentlich Menschen absichtlich schaden? Und das tun die ja damit. Weil es gibt bestimmt Leute, die das dann auch angewandt haben und die haben mit dieser Anzeige haben die sozusagen Nerv getroffen und den treffen sie bei vielen Menschen offensichtlich, weil fast jeder was hat.
0: Hirschhausen und die Deepfake-Mafia heute Abend um 7:45 im Ersten oder schon jetzt in der ARD-Mediathek. Und unser BR24-Thema des Tages dazu finden Sie als Podcast in der ARD-Sounds-App. Der Meta-Konzern hat eine neue App rausgebracht. Sie heißt Instance und soll für mehr echtes Leben, weniger Inszenierung und Hochglanz stehen. Fotos können nicht bearbeitet und nur einmal angeschaut werden. Bisher gibt's Instance nur in Italien und Spanien. Wir haben unseren Korrespondenten Andreas Hein gefragt, warum ausgerechnet der Mutterkonzern von Facebook und Instagram jetzt so eine App rausgebracht hat.
18: Das ist eine sehr berechtigte Frage, denn nichts ist irgendwie revolutionär daran. Das, was mit der Instance-App gemacht werden kann, das kennt man so oder so ähnlich ja auch schon von BeReal oder Snapchat, also mit diesen Momentaufnahmen, die dann schnell wieder verschwinden und nur einmal anzugucken sind. Und wenn man sich vergleichbare Apps anschaut, eben wie BeReal, dann ist ja da der Hype längst vorbei. Deren Macher, die hoffen zwar, dass ihnen nochmal irgendwie ein Comeback gelingt, mit welchen Features das aber klappen soll, das ist noch überhaupt nicht raus. Die neue Instance-App also macht ein ähnliches Angebot, vor allem vielleicht für die, die müde sind von Filtern oder müde von speziellen Looks oder müde sind von Fakes und KI. Etwas Echtes zeigen für einen Moment und dann wieder weg, das ist so der Ansatz.

0: 10.15 Uhr.
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0: Die Nachrichten mit Kia Arnsen.
2: Teilabzug von US-Truppen aus Deutschland trifft wahrscheinlich Bayern. Der verteidigungspolitische Sprecher der Unionsfraktion Erndl hat im BR gesagt, Standorte wie Ramstein seien zu wichtig für die Amerikaner. Deshalb sei ein Abzug an bayerischen Standorten, wo viele Übungen stattfänden, die wahrscheinlichste Variante. Nach BR-Informationen gilt die Einheit in Vilseck in der Oberpfalz als möglicher Streichkandidat. USA wollen Schiffe durch Straße von Hormuz geleiten. Laut US-Präsident Trump sollen Schiffe, die in der Meerenge festsitzen, ins offene Meer begleitet werden. Eskortiert werden sollen vor allem Schiffe aus Ländern, die nicht in den Krieg verwickelt sind. Für Teheran wäre das ein Verstoß gegen die Waffenruhe. Merz fordert mehr Kompromissbereitschaft der SPD. Bei Karin Mioska im Ersten sagte der Kanzler, die Handschrift der Union werde in der Regierung noch nicht ausreichend deutlich. Die Stimmung in der Union werde deshalb schlechter und es wüchsen die Zweifel an der Koalition. Die SPD müsse wissen, dass Kompromisse keine Einbahnstraße seien. Söder will Änderungen bei Krankenkassenreform. Der 180 Seiten starke Gesetzentwurf sei eine gute Leistung. Die CSU sei aber unzufrieden beim Thema Krankenhäuser. Auch die Frage, inwiefern Bürgergeldempfänger von Beitragszahlern finanziert werden sollen, müsse noch diskutiert werden. SPD-Fraktionschef Miersch sieht Diskussionsbedarf bei der beitragsfreien Mitversicherung. Mindestens 10 Menschen werden bei Schüssen in der Nähe von Oklahoma City verletzt. Die Schüsse fielen bei einem Treffen mehrerer junger Menschen an einem See. Das Gebiet ist ein beliebtes Ziel zum Picknicken, Campen und Angeln. Die Hintergründe der Schießerei sind noch unbekannt. Und das Wetter: am Vormittag noch viel Sonne, ab Nachmittag Wolken und Regen.
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3: Am Mikrofon Iris Hertle. Moore sind für das Klima unverzichtbar. Sie binden nämlich Kohlendioxid und speichern es. Sind sie allerdings trockengelegt, entweichen klimaschädliche Gase in die Atmosphäre. Bayern hat das erkannt und vor 5 Jahren eine Offensive zur Wiedervernässung von Mooren angekündigt. Weit gekommen ist man seitdem aber nicht, wie Silvia Ort berichtet.
4: Seit 2019 wurden bayernweit etwa 1700 Hektar bestehende Moore wieder vernässt, also künstlich wieder unter Wasser gesetzt, um sie zu renaturieren. Das sind gerade einmal 3% des selbstgesetzten Ziels von CSU und Freien Wählern. Bis 2040 sollen es 55.000 Hektar sein. Die Grünen im Landtag hatten sich nach dem aktuellen Stand beim Umweltministerium erkundigt. Fraktionschefin Schulze schickt Kritik Richtung CSU-Chef Söder. Statt die Klimaziele um Jahre nach hinten zu rücken, müsse Söder den Moorschutz nach vorne ziehen. Schulze fordert, auf allen staatlichen Mooren in den nächsten 5 Jahren mindestens mit der Wiedervernässung zu beginnen.
3: Der islamfeindliche Anschlag auf die türkische Gemeinde in Memmingen hat viele schockiert. Unbekannte hatten vergangenen Freitag die Moschee dort mit Tierblut und einem abgetrennten Schweinekopf geschändet. Der Staatsschutz ermittelt und inzwischen haben auch Politiker auf den Vorfall reagiert. Andrea Trübenbacher berichtet.
5: Der bayerische CSU-Fraktionsvorsitzende Klaus Holleczek nannte die Attacke auf die Memminger Moschee widerlich, respektlos und absolut inakzeptabel. Wer so etwas tue, überschreite jede Grenze, sagte er dem evangelischen Pressedienst EPD. Der Vorfall vom Freitag sei ein Angriff auf ein Gotteshaus und damit auch auf die Werte des friedlichen Miteinanders und der Religionsfreiheit. Der Memminger Oberbürgermeister Jan Rothenbacher betonte, man stehe fest an der Seite der Gemeinde und die Stadt werde alles in ihrer Macht Stehende tun, die Moschee zu schützen und die Täter zur Rechenschaft zu ziehen. Gleich am Freitag hatten sich auch rund 200 Bürgerinnen und Bürger zu einer Solidaritätsaktion versammelt.
3: In Ingolstadt übt die bayerische Bereitschaftspolizei ab heute mehrere Großeinsätze. Bis Donnerstag dauert die Übung und Polizeireporter Willi Willmann erklärt, worauf sich die Menschen dort einstellen müssen.
6: Rund 500 Polizeibeamtinnen und Beamte in Uniform und Zivil werden dabei tagsüber verschiedene Einsatzszenarien proben, die sich bei Groß- oder Sportveranstaltungen ergeben könnten. Geübt werden unter anderem polizeiliche Maßnahmen jeglicher Art bei Fußballspielen. Dementsprechend findet ein großer Teil dieser Großübung neben dem Theatervorplatz und im Gebiet vor der Saturn-Arena bis zum Audi-Sportpark statt. Die Polizei weist darauf hin, dass es neben Verkehrs- und Lärmbeeinträchtigungen auch zum Abbrennen von pyrotechnischen Gegenständen und dem Zünden von Rauchbomben kommen kann. Übungen der Bayerischen Bereitschaftspolizei finden jährlich an verschiedenen Orten in Bayern statt. So soll für höchstmögliche Professionalität und Einsatzbereitschaft gesorgt werden.
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7: Russland greift immer wieder die Energieinfrastruktur in der Ukraine an. Einiges ist mittlerweile zerstört und die Versorgung mit Energie ist eine große Schwachstelle im Land. Umso wichtiger werden alternative Quellen, damit die Ukrainerinnen und Ukrainer nicht auf die großen Umspannwerke angewiesen sind. Von der Solarenergie bis zum Elefantengras. Die Menschen suchen nach sicheren Quellen. Gesine Dornblüt hat sich umgehört.
8: Wassil Timoschuk geht durch sein Gewächshaus in einem Vorort von Zhytomyr, gut 2 Stunden mit dem Auto von Kiew entfernt. Auf einer Fläche von 6 Hektar erntet er 1200 Tonnen Gurken und 800 Tonnen Tomaten pro Saison. Er heizt unter anderem mit Solarenergie. Die Module hat er vor 2 Jahren auf dem Dach einer Lagerhalle installiert.
9: An so einem sonnigen Tag wie heute decken wir etwa 70% unseres Energiebedarfs mit Solarenergie. Da sparen wir tatsächlich Geld.
8: Im Gewächshaus sind permanent mindestens 20 Grad plus. Und so war das selbst während des strengen Frosts im Winter, sogar als die zentrale Strom- und Wärmeversorgung nach russischen Angriffen immer wieder ausfiel. Die Zerstörungen des ukrainischen Energiesektors sind mittlerweile groß. Der größte Versorger der Ukraine, DITEK, gab kürzlich bekannt, 80% seiner Kapazitäten zur Wärmeversorgung seien beschädigt worden. Wie viel und was bereits repariert ist oder bis zum kommenden Winter wiederhergestellt wird, verrät das Unternehmen nicht. Aber eines ist klar, alternative Energiequellen werden in der Ukraine immer wichtiger. Ihr Ausbau habe schon vor 2 Jahren an Fahrt aufgenommen, sagt Agrarunternehmer Timoschuk.
9: Der Staat fördert den Umstieg. Es gibt günstige Kredite und verschiedene andere Anreize. In meiner Branche, dem Gewächshaussektor, stellen derzeit fast alle Betriebe auf Solarenergie um. Man zählt inzwischen jeden Cent. Wir haben hier solche Bedingungen, dass wir gelernt haben zu sparen. Der Prozess schreitet mit großen Schritten voran.
8: Das betrifft nicht nur Solarenergie. Gleichfalls im Gebiet Zhytomyr hat Konstantin Kritschowski begonnen, Miscanthus anzubauen. Eine asiatische, schnellwüchsige Nutzpflanze, auch unter dem Namen Elefantengras bekannt. Der Unternehmer steht am Feldrand. Noch sind die Pflanzen nur 1 Meter hoch und braun. Im Sommer werden grüne Blätter 2 bis 3 Meter hoch im Wind wehen.
10: Mir gefällt diese Kultur.
9: Mir gefällt diese Pflanze sehr. Sie ist völlig anspruchslos und ziemlich widerstandsfähig. Außerdem hat sich Miscanthus auf unseren Böden sehr gut bewährt. Wir haben sehr unproduktive, sandige Böden, auf denen wächst er hervorragend und ist wirklich schön anzusehen.
8: Kritschowski hat vor 3 Jahren 150 Hektar bepflanzt und im vergangenen Jahr die erste Ernte als Biomasse verkauft. Zumeist gehäckselt, zum Teil in Ballen gepresst. Der Brennwert von Miscanthus sei hoch, sagt Kritschowski. Außerdem verkauft er Wurzelstöcke an andere Landwirte in der Ukraine.
9: Ich möchte natürlich nicht sagen, dass der Krieg etwas Gutes ist. Er ist sehr schlimm. Aber dadurch, dass Gas sehr teuer geworden ist, haben alle Unternehmen in der Ukraine begonnen, nach Alternativen zu suchen. Sehr viele Unternehmen und Landwirte interessieren sich dafür, die Pflanze selbst anzubauen. Vor allem, um ihre Betriebe in der kalten Jahreszeit mit Wärme zu versorgen.
8: Die Regierung der Ukraine berät bereits jetzt darüber, wie das Land seine Energieversorgung im kommenden Winter gewährleisten kann. Sie soll dezentraler werden. Der Agrarunternehmer Wassil Timoschuk will in den kommenden Wochen weitere Solarmodule anschaffen und sich so absichern gegen Stromausfälle, wenn Russland wieder Umspannwerke und Kraftwerke zerstört und um künftig überschüssigen Strom aus seiner Anlage zu verkaufen.
7: Über den kriegsbedingten Ausbau erneuerbarer Energien in der Ukraine berichtete Gesine Dornblüt.
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7: Saudi-Arabien hat in den vergangenen Jahren jede Menge Geld ausgegeben, um sein Image aufzupolieren. Vor allem in Sportsevents steckten die Saudis Milliarden. Aber das ändert sich gerade. Die milliardenschwere Unterstützung für den Golfsport beispielsweise soll Ende des Jahres eingestellt werden und auch im Kulturbereich soll gespart werden. Ein 200-Millionen-Deal zwischen Saudi-Arabien und der Metropolitan Opera in New York ist geplatzt. Warum das für die Met eine finanzielle Katastrophe ist, berichtet Martin Ganselmeier aus New York.
11: Bereits seit Januar wackelte der Deal mit den Saudis. Den Intendant Peter Gelb im vergangenen Herbst

0: mögliche neue Geldquelle hatte Intendant Peter Gelb schon Mitte März im Interview mit dem ARD-Studio New York vorgestellt. Die Metropolitan Opera, eine der wichtigsten Kulturinstitutionen Amerikas, habe bislang noch keinen Namenssponsor.
1: To our right and to our left in Lincoln Center is the Koch.
0: Rechts und links von uns befinden sich das New Yorker Ballett im David H. Koch Theater und die New York Philharmonie in der David Geffen Hall. Es gibt ja also eine Branding-Möglichkeit für zusätzliche Einnahmen. Der Intendant der Met denkt an reiche Milliardäre, die sich durch ein solches Namenssponsoring über ihren Tod hinaus verewigen könnten. Aus der Metropolitan Opera könnte zum Beispiel die Elon Musk Opera oder die Bill Gates Opera werden. Allerdings drängt die Zeit. Bis zum Ende des fiskalischen Jahres am 31. Juli muss Peter Gelb 30 Millionen Dollar auftreiben. Geld, das eigentlich von der saudischen Regierung kommen sollte. Die Ratingagentur Moody's hat die Kreditwürdigkeit der Metropolitan Opera gerade zum dritten Mal innerhalb eines Jahres herabgestuft. Für den Intendanten gibt es nun keine Tabus mehr. Seit Januar sucht er einen Käufer für die beiden riesigen Wandgemälde von Marc Chagall im Foyer der Met. Ihr Schätzwert rund 55 Millionen Dollar.
1: Although we would like to sell them, we would only sell them to a donor who would keep them permanently in place.
0: Wir würden sie nur an einen Käufer verkaufen, der sie an ihrem jetzigen Platz in der Met belässt. Wir hätten dann mehr Geld, die Gemälde aber blieben hängen. Immerhin eine Namensplakette würde auf den neuen Besitzer hinweisen. Die Finanzprobleme der Metropolitan Opera in New York begannen mit der Corona-Pandemie. Intendant Peter Gelb musste damals das Orchester auflösen. Erstklassige Musiker wanderten ab. Wichtige Sponsoren zogen sich zurück. Weil auch die Ticketeinnahmen zurückgingen, musste Gelb das Stiftungskapital anzapfen. Vor 4 Jahren betrug dies noch 340 Millionen Dollar. Seitdem ist es um 120 Millionen Dollar geschrumpft. Staatliche Subventionen bekommt die Metropolitan Opera nicht, betonte Intendant Gelb im ARD-Interview, weshalb er dringend sehr reiche Opernliebhaber sucht. Hätten wir ein Stiftungskapital von 1 Milliarde Dollar, dann betrügen die jährlichen Zinsen 50 Millionen Dollar. Zusammen mit den jährlichen Spenden würde dies all unsere Probleme lösen. Tragische Ironie, trotz der akuten Finanznot erlebt die Metropolitan Opera gerade eine ihrer erfolgreichsten Spielzeiten. Richard Wagners Tristan und Isolde war solch ein Publikumsrenner, dass zusätzliche Aufführungen in den engen Spielplan gequetscht wurden. Und Innocence, eine zeitgenössische finnische Oper über Schusswaffengewalt an Schulen, begeisterte Kritiker und Publikum gleichermaßen. All unsere Probleme wären gelöst, fänden wir einen Multimilliardär, der uns 1 Milliarde Dollar gibt, sagt Peter Gelb.
2: Über die Finanzkrise der Metropolitan Opera in New York berichtete Martin Ganselmeier.
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2: Mit 2 Verkehrsmeldungen. Einmal die A3 Passau Richtung Nürnberg zwischen Neumarkt Ost und Oberülsbach 5 Kilometer Stau nach einem Fahrzeugbrand und A7 Würzburg Richtung Ulm zwischen Dinkelsbühl-Fichtenau und Ellwangen 6 Kilometer stockend. Das Wetter in Bayern. Heute ist es teils sonnig, teils bewölkt. Ab dem späten Nachmittag steigt südlich der Donau das Gewitterrisiko. Auch in Unterfranken kann es am Abend Schauer geben. Die Temperaturen erreichen heute maximal 21 bis 28 Grad. Morgen gibt es dann nur noch im Südosten sonnige Abschnitte. Sonst überwiegen die Wolken. Von Westen ziehen Schauer und Gewitter durch. Der Mittwoch wird überall bewölkt und regnerisch. Und auch am Donnerstag viele Wolken. Es kann immer wieder blitzen und donnern. Und es wird jeden Tag ein bisschen kühler.

0: 10.30 Uhr.
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0: Mit Claudia Eichberger und diesen Themen. Die USA wollen blockierte Schiffe durch die Meerenge von Hormuz begleiten. Der Iran wertet das als Bruch der Waffenruhe. Dann berichten wir über die Pläne der US-Regierung, Truppen aus Deutschland abzuziehen. Auch bayerische Standorte könnten betroffen sein. Und die Preisträger des Bayerischen Integrationspreises stehen fest. Wir stellen sie gleich vor. In der Straße von Hormuz wächst die Anspannung. Die USA wollen von heute an mit einem großen Militäraufgebot Handelsschiffe durch die wirtschaftlich wichtige Meerenge eskortieren. Der Iran

0: mit Angriffen auf US-Streitkräfte sollten diese in die Straße von Hormuz einfahren und spricht von einem Bruch der Waffenruhe. Die Lage dort ist ohnehin kritisch. Erst in der Nacht wurde wieder ein Schiff angegriffen und Behörden mahnen zur Vorsicht. Anna Farwig berichtet.
1: Laut der britischen Behörde für die Sicherheit der Handelsschifffahrt ist die maritime Sicherheitslage in der Straße von Hormuz wegen der andauernden Militäroperation weiterhin kritisch. Die Behörde riet Handelsschiffen, die Region nur vorsichtig zu durchqueren und sich über Seefunk mit den Behörden im Oman abzustimmen. Weil die USA vor der Küste von Oman eine verstärkte Sicherheitszone eingerichtet haben, sollen Seeleute eine Route durch omanisches Hoheitsgewässer prüfen. In der Nacht war erneut ein Tanker kurz vor der Einfahrt in die Straße von Hormuz von einem unbekannten Geschoss getroffen worden. Wie die britische Behörde mitteilte, sind alle Besatzungsmitglieder unverletzt. Ein weiteres Schiff war gestern bereits in der Meerenge angegriffen worden. Der Frachter sei in iranischer Küstennähe von kleineren Booten attackiert worden, hieß es. Der Iran verneinte dies und sprach von einer Dokumentenkontrolle. Unter dem Namen Projekt Freiheit wollen die USA ab heute festsitzende Handelsschiffe aus der Meerenge geleiten. Wie genau, ist nicht klar. Der Iran hat die USA vor Aktionen dort gewarnt und sich jede Einmischung verbeten. Die iranische Armee hat am Morgen mit Angriffen auf US-Streitkräfte bei der Einfahrt in die Straße von Hormuz gedroht.
0: Seit den 1950er Jahren sind US-Soldaten bei uns in Deutschland stationiert. Jetzt sollen ca. 5.000 von rund 40.000 binnen der nächsten 12 Monate abgezogen werden. Laut US-Verteidigungsministerium war dieser Schritt schon länger geplant. Der Ankündigung von US-Präsident Trump zum jetzigen Zeitpunkt war ein Streit mit Kanzler Merz vorausgegangen. Dieser hatte den USA eine fehlende Exit-Strategie im Irankrieg vorgeworfen. Der neue verteidigungspolitische Sprecher der Unionsfraktion Thomas Erndl von der CSU glaubt, dass auch an bayerischen Standorten US-Truppen abgezogen werden könnten. Es sei umso wichtiger, dass Europa zu eigener Stärke finde, sagte er im BR-Interview.
2: Es liegt doch sehr nahe, dass die Amerikaner nicht da reduzieren, wo sie Stationierungsorte haben, die sozusagen für ihren eigenen Betrieb und ihre eigene Machtprojektion von besonderer Bedeutung sind, wie eben Ramstein, Landstuhl, Wiesbaden etc. In den bayerischen Standorten sind sie sozusagen da zum Üben und da ist es wahrscheinlich einfacher zu reduzieren. Wobei ich insgesamt sagen muss, wir haben ja schon öfter Ankündigungen gesehen, auch in anderen Bereichen, Zölle etc., die dann nicht so umgesetzt wurden. Jetzt rate ich zur Geduld und Besonnenheit. Es gibt ja auch schon Widerstand im US-Senat.
0: Sagt der neue verteidigungspolitische Sprecher der Union Thomas Erndl von der CSU zum möglichen Truppenabzug. Ruhe bewahren heißt es auch bei der bayerischen Staatsregierung zu den Spekulationen, dass möglicherweise bayerische Standorte von der Reduzierung des US-Truppenkontingents in Deutschland betroffen sind. Stefan Liener berichtet.
3: So hatten US-Medien wie die Armeezeitschrift Stars and Stripes das 2. Kavallerieregiment als Kandidaten für eine Verlegung aus Bayern ins Spiel gebracht. Die Einheit mit fast 5000 Soldaten ist in Vilseck stationiert, neben Hohenfels und Grafenwöhr eine der 3 Gemeinden rund um den größten Truppenübungsplatz der US-Armee in Europa. In seiner ersten Amtszeit hatte Präsident Donald Trump schon einmal den Abzug dieser Truppen in die Wege geleitet. Sein Nachfolger Joe Biden hatte dies aber gestoppt und dann sogar einen Ausbau der Anlagen in der Oberpfalz für mehr als 1 Milliarde Euro angeordnet. Auf diese Investitionen verwies Staatssekretär Gotthardt auch gegenüber dem BR. Grafenwöhrs Bürgermeister Edgar Knobloch sagte, ein Teilabzug wäre aus vielen Gründen widersinnig. So lobten die US-Militärs vor Ort regelmäßig eine weltweit einmalig reibungslose Zusammenarbeit mit den lokalen Behörden. Darüber hinaus gäbe es Tausende von deutschen Zivilangestellten, die mit ihrem Fachwissen den Betrieb am Laufen hielten. All dies müsse eine Rolle spielen, so Knobloch. Ob der für sprunghafte Entscheidungen bekannte US-Präsident für solche Argumente zugänglich ist, bleibt offen.
0: Die Bundesregierung hat die geplante Gesundheitsreform auf den Weg gebracht. Das Kabinett hat die Pläne von Gesundheitsministerin Nina Wagen vergangene Woche beschlossen. Doch Einigkeit besteht trotzdem nicht. CSU und SPD fordern jetzt Nachbesserungen im Laufe des parlamentarischen Verfahrens. Nicole Markwald berichtet.
4: SPD-Fraktionschef Matthias Miersch sieht noch Diskussionsbedarf. Im ZDF sagte Miersch, die beitragsfreie Mitversicherung sei ein Punkt, über den man auf jeden Fall sprechen wollte. Miersch sprach davon, dass das parlamentarische Verfahren kein Abnickerverfahren sei. Auch CSU-Chef Markus Söder möchte bei einer Reihe von Punkten nachbessern. Unter anderem beim Thema Krankenhäuser oder bei dem Punkt, inwieweit Bürgergeldempfänger von den Krankenkassenbeitragszahlern finanziert werden sollen. Söder betonte, alle seien sich einig, dass am Ende diese Reform kommen wird und kommen muss. Die vom Kabinett auf den Weg gebrachte Reform zur Entlastung der gesetzlichen Krankenkassen soll noch vor der Sommerpause im Bundestag verabschiedet werden.
0: Für den diesjährigen Integrationspreis sind beim Bayerischen Landtag 113 Bewerbungen eingegangen. Unter dem Motto Sprache schafft Heimat, Integration, Leben werden heute nun 3 Projekte ausgezeichnet. Der erste Preis ist mit 4.000 Euro dotiert, die beiden zweiten Preise mit jeweils 2.500. Peter Queton stellt die diesjährigen Preisträger vor.
5: Der erste Preis geht an die Hip-Hop-Heroes Sprache schafft Heimat in Ingolstadt. Im Mittelpunkt stehen Bildungs- und Freizeitangebote für Kinder und Jugendliche. Hip-Hop-Heroes ist ein Projekt, bei dem zugewanderte Jugendliche mit Hilfe von Rap und kreativen Schreiben lernen, ihre eigenen Geschichten zu erzählen und so die deutsche Sprache aktiv erleben. Hinter dem Projekt steckt der Ingolstädter Verein In Freestyle, der das Ziel hat, die Persönlichkeitsentwicklung mit kreativen Ausdrucksformen wie Musik, Film, Medien, Kunst und Naturpädagogik zu fördern. Der zweite Preis geht an das Projekt Reden, Begegnen, Dazugehören in Passau. Hier stehen sogenannte Sprachpatenangebote im Mittelpunkt. Ehrenamtliche begleiten Migranten beispielsweise bei Behördengängen. Sie kochen gemeinsam und bereiten sich auf Bewerbungsgespräche vor. So sollen Hemmschwellen abgebaut und Vertrauen gestärkt werden. Die Angebote sind unterschiedlich, je nach Altersgruppe und Lebenssituation. Ebenfalls mit dem zweiten Preis wird die FCA-Ballschule in Augsburg ausgezeichnet. Bei dem Sportverein geht es nicht nur um Bewegung. Die Trainer lesen Geschichten vor, stellen Verständnisfragen. Die Kinder selbst wiederum lesen und präsentieren Bücher. So sollen deren Ausdrucksfähigkeit und Selbstvertrauen gestärkt werden.
0: Moore sind für das Klima unverzichtbar, denn sie binden Kohlendioxid und speichern es. Sind sie allerdings trockengelegt, entweichen klimaschädliche Gase in die Atmosphäre. Im Freistaat wurde die enorme Bedeutung solcher Moore vor einigen Jahren erkannt. Doch was ist seither passiert? Silvia Ort hat Antworten.
6: 5 Jahre nach der angekündigten Offensive zur Wiedervernässung von Mooren in Bayern hinkt die Staatsregierung ihrem eigenen Anspruch weit hinterher. Seit 2019 wurden bayernweit etwa 1.700 Hektar bestehende Moore wiedervernässt, also künstlich wieder unter Wasser gesetzt, um sie zu renaturieren. Das sind gerade einmal 3% des selbstgesetzten Ziels von CSU und Freien Wählern. Bis 2040 sollen es 55.000 Hektar sein. Die Grünen im Landtag hatten sich nach dem aktuellen Stand beim Umweltministerium erkundigt. Fraktionschefin Schulze schickt Kritik Richtung CSU-Chef Söder. Statt die Klimaziele um Jahre nach hinten zu rücken, müsse Söder den Moorschutz nach vorne ziehen. Schulze fordert, auf allen staatlichen Mooren in den nächsten 5 Jahren mindestens mit der Wiedervernässung zu beginnen. Dazu braucht es ihrer Meinung nach deutlich mehr Geld und Personal. Wie wichtig intakte Moore für den Klimaschutz sind, zeigen 2 Zahlen. Trockengelegte Moore stoßen in Bayern jedes Jahr knapp 7 Millionen Tonnen giftiges Kohlendioxid und Lachgas aus, etwa 8% der gesamten bayerischen Treibhausgasemissionen. Naturnahe Moore binden dagegen den für die Erde so wichtigen Kohlenstoff, pro Hektar im Schnitt rund 700 Tonnen.
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8: Mit Christian Sachsinger. Das Ringen um die Zukunft der Commerzbank spitzt sich zu. Die italienische UniCredit will sich bei einer außerordentlichen Hauptversammlung jetzt ein Okay für das Übernahmeangebot holen. Das soll dann morgen offiziell verkündet werden. Unterdessen kontert die Commerzbank die Vorstöße aus Mailand. Was die UniCredit nun auf den Tisch gelegt habe, sei ein Plan, der die Bank, wie sie heute für ihre Kunden funktioniere, zerlege und den Aktionären dafür keine Prämie zahle, sagte der stellvertretende Vorstandsvorsitzende der Commerzbank, Michael Kotzbauer. Die Bundesregierung hat die Kassenreform beschlossen. Ein Punkt: unnötige Operationen sollen verhindert werden. Patienten sollen sich deshalb nach dem Willen der Bundesregierung in einigen Fällen eine solche Zweitmeinung als Voraussetzung für eine OP einholen müssen. Nikolaus Nützel erklärt uns das genauer.
7: Vor allem künstliche Kniegelenke und Hüften werden in Deutschland nach Einschätzung etlicher Fachleute öfter eingesetzt, als es medizinisch notwendig ist. Auch Operationen an der Wirbelsäule oder Schulter seien nicht immer sinnvoll. Jetzt bereits können Patienten bei 13 verschiedenen Eingriffen nach einem offiziell geregelten Verfahren eine zweite Meinung einholen. Darüber hinaus ist es allen Patientinnen und Patienten freigestellt, sich ganz allgemein zusätzliche Einschätzungen einzuholen. Das offizielle Zweitmeinungsverfahren, das vom obersten Entscheidungsgremium im deutschen Gesundheitswesen, dem gemeinsamen Bundesausschuss, geregelt wird, will die Bundesregierung jetzt teilweise verpflichtend machen. Bei bestimmten Eingriffen, die allerdings noch festgelegt werden müssen, soll eine zweite Einschätzung zur Voraussetzung werden, damit die Operation mit einer gesetzlichen Krankenkasse abgerechnet werden kann. Allerdings soll die letzte Entscheidung beim Patienten bleiben. Wenn die erste Meinung lautet, eine OP sei sinnvoll, die Zweitmeinung aber abrät, soll der Patient sich trotzdem für die OP entscheiden können.
8: In den letzten Monaten musste das Unternehmen Microsoft einiges an Kritik einstecken. Dabei ging es vor allem um Windows 11, das immer wieder abstürzt, und genervt sind viele auch von den Updates. Jetzt will Microsoft einen neuen Kurs einschlagen. Franziska Hübel mit den Details.
9: Wer einen Windows-PC nutzt, kennt das Problem vielleicht. Genau dann, wenn es gerade nicht passt, fordert das System ein Update. Bisher ließ sich das dann nur begrenzt verschieben. Irgendwann war die Installation fällig. Das soll sich unter anderem künftig ändern. Denn bei Microsoft zeichnet sich ein Kurswechsel ab. Weg von immer neuen Funktionen, hin zu mehr Stabilität, Leistung und weniger Fehlern. Im Hintergrund arbeitet das Unternehmen dafür an einem großen Umbau unter dem Projektnamen K2. Ziel ist ein schlankeres System. Weniger Hintergrundprozesse, schnelleres Arbeiten und generell eine bessere Leistung, auch auf älteren Geräten. Beim Thema Updates soll sich auch was tun. In Zukunft sollen sie flexibler geplant und häufiger verschoben werden können. Das erhöht zwar den Komfort, birgt aber auch ein Risiko. Denn wer Sicherheitsupdates zu lange aufschiebt, macht den Rechner anfälliger für Angriffe. Doch nicht nur auf technischer Ebene möchte Microsoft neue Prioritäten setzen, sondern auch in ihrer Unternehmenskultur. Früher haben Entwicklerteams auf Tempo gesetzt. Neue Funktionen sollten möglichst schnell ausgerollt werden. Statt Geschwindigkeit sollen die Entwickler jetzt aber mehr Wert auf Sorgfalt legen. Außerdem brauche es nach Informationen von Windows Central einen engeren Kontakt mit den Windows-Nutzerinnen und Nutzern, zum Beispiel durch Treffen, Foren oder einen direkteren Austausch. Mit diesen Maßnahmen will Microsoft wieder Vertrauen in das Unternehmen und in Windows 11 schaffen.

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2: 10.45 Uhr.
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2: Kia Arnsen mit Nachrichten.
3: USA wollen Schiffe aus der Straße von Hormus befreien. Mithilfe des US-Militärs sollen Schiffe von neutralen Ländern aus der Meerenge herausgeleitet werden. Der Iran teilte mit, jede amerikanische Einmischung in der Straße von Hormus werde als Verstoß gegen die Waffenruhe gewertet. Die iranische Armee droht inzwischen mit Angriffen auf US-Schiffe, sollten diese in die Meerenge einfahren. Marine entsendet Minenjagdboot ins Mittelmeer. Das Boot kann Minen unter Wasser aufspüren und unschädlich machen. An Bord sind 40 Marinesoldaten. Voraussetzung für den Einsatz in der Straße von Hormus ist ein Mandat des Bundestags. Einen entsprechenden Beschluss wird es laut Bundesregierung aber nur geben, wenn es zwischen den USA und dem Iran einen stabilen Waffenstillstand gibt. Kiesewetter kritisiert Verzicht der USA auf Stationierung von Mittelstreckenraketen in Deutschland. Der CDU-Politiker sagte im ARD/ZDF-Morgenmagazin, der Truppenabzug sei seit langem geplant, aber das Nein zu den Raketen sei gravierend und schwäche die NATO. Europa müsse seine Sicherheit künftig auch ohne die USA organisieren. Beim Truppenabzug wird nach Ansicht des Verteidigungsexperten Erndl vor allem Bayern betroffen sein. Standorte wie Rammstein seien zu wichtig für die Amerikaner, sagte der CSU-Politiker im BR. Merz fordert mehr Entgegenkommen der SPD. In der ARD-Sendung Karin Mioska sagte der Kanzler, die Handschrift seiner Partei sei bisher noch nicht ausreichend deutlich geworden. Es sei deshalb mehr Kompromissbereitschaft der Sozialdemokraten angebracht. Zum Jahrestag seiner Kanzlerschaft räumte Merz ein, es gebe viel Unzufriedenheit bei den Bürgerinnen und Bürgern. Er nehme den Missmut ernst. Kaiserschnittrate erreicht Rekordwert. Laut Statistischem Bundesamt wird in Deutschland jedes dritte Kind mit Kaiserschnitt zur Welt gebracht. Vor 30 Jahren waren es nur etwa 15%. Die meisten Kaiserschnitte gibt es in Hamburg, am wenigsten in Sachsen. Und das Wetter, am Vormittag noch viel Sonne, ab Nachmittag Wolken und Regen.
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4: Am Mikrofon Iris Hertle. Haben Sie zu Hause noch alte D-Mark-Scheine oder Münzen rumliegen? Falls ja, dann könnten Sie die heute auf dem Frühlingsfest auf der Münchner Theresienwiese loswerden. Doch wer besitzt fast 25 Jahre nach der Währungsunion überhaupt noch D-Mark? Und vor allem, warum? Unsere Reporterin Sandra Demmelhuber hat sich umgehört.
5: Ja, logisch.
6: Was heißt logisch? Wie viel?
5: Von einem Pfennig bis 100 Mark alles. Das ist in einem Bilderraum und hängt an der Wand.
7: Wir haben bei der Ausräumung von der Oma welche gefunden, aber sonst haben wir eigentlich nichts mehr.
8: Ich habe noch mindestens insgesamt 50, 60 D-Mark zu Hause. Und ich habe es bei mir daheim im Schubfach drin und ich schaue es mir auch mal an, weil es einfach schön ist, das Geld noch mal zu sehen.
6: Wissen Sie noch, wer auf dem letzten 100-Markschein abgebildet war? Und haben Sie auch noch irgendwo alte Markstückerl oder D-Markscheine daheim? Wenn ja, dann sind Sie damit nicht allein, weiß Sven Bertelmann, Bargeldexperte der Deutschen Bundesbank.
9: Aktuell sind noch Banknoten und Münzen im Wert von 12,1 Milliarden D-Mark ausstehend.
6: 12,1 Milliarden Mark, die von der Bundesbank zwar irgendwann einmal ausgegeben worden sind, bis jetzt aber nicht wieder den Weg zurückgefunden haben. Warum eigentlich? Dazu noch einmal Sven Bertelmann.
9: Einer der Gründe ist sicherlich auch Nostalgie, dass Menschen gesagt haben, ich bewahre mir ein paar D-Mark-Banknoten und Münzen auf. Es kommen aber regelmäßig Kunden zu uns, die Scheine und Münzen in alten Jacken, Reisetaschen, bei Wohnungsauflösungen gefunden haben.
6: Der Bargeldexperte geht davon aus, dass ein Teil der rund 12 Milliarden D-Mark verschollen bleiben wird, weil das Geld zum Beispiel verloren, ins Ausland gebracht oder zerstört worden ist. Seit März 2002, also seit fast 25 Jahren, ist die gute alte Mark, wie es früher oft hieß, kein offizielles Zahlungsmittel mehr. Aber offenbar für viele Menschen immer noch stark emotional besetzt. Denn die D-Mark steht für Wirtschaftswunder, Stabilität und bezahlbare Lebenshaltungskosten. Viele Menschen verbinden mit ihr auch schöne Kindheitserinnerungen, wie beispielsweise das Zehnerleis oder die Schleckertüte beim Bäcker für eine Mark. So ist es kein Wunder, dass es immer wieder zeitlich befristete Nostalgieaktionen gibt, bei denen in Geschäften, auf Volksfesten oder in Museen auch mit D-Mark bezahlt werden darf. Heute zum Beispiel beim Frühlingsfest auf der Münchner Theresienwiese. Umrechnungskurs 2 D-Mark für 1 Euro. Vergangenen Montag gab es die Aktion schon einmal und Andreas Grems, der Chef des Münchner Weißbiergartens, hat sich sehr über einen 100-Mark-Schein gefreut.
0: Ja, den habe ich schon lange nicht mehr zu meiner Jugend öfters mal in der Hand halten dürfen.
6: Die Aktion unter dem Motto »Her mit der D-Mark« gab es früher schon einmal und wird heuer aufgrund des 60. Jubiläums des Volksfestes an 2 Tagen wiederholt. Viel wird dabei nicht zusammenkommen. Kleinere Standl rechnen mit rund 50 Mark und größere Bierzelte mit Biergarten mit mehreren 100 bis 1000 Mark.
4: Nostalgie oder Vergesslichkeit. Warum Menschen noch D-Mark zu Hause haben, Sandra Demmelhuber berichtete.
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10: Seit Freitag gilt hierzulande der Tankrabatt, eine Senkung der Energiesteuer um etwa 17 Cent auf Benzin und Diesel. Wie sich die Preise dadurch an den Tankstellen entwickeln, wird sich in der Dauer noch zeigen. Die Mineralölkonzerne müssen den Rabatt erst weitergeben und er gilt auch nur für neu zugekaufte Produkte. Noch ist der Sprit also nicht an allen Tankstellen billiger. Die Maßnahme gilt für 2 Monate, aber wie sinnvoll ist sie und wie steht Wirtschaftsministerin Reiche dazu? Andreas Fischer aus Berlin mit einem kleinen Überblick.
11: Rund 17 Cent, das ist die magische Zahl. Seit Freitag hat der Staat die Steuer auf Benzin und Diesel um diesen Betrag gesenkt. Als Bundeskanzler Merz die Maßnahme vor 3 Wochen ankündigt, betont er, was sie bewirken soll.
12: Sie ist eine ganz konkrete Entlastung, wie gesagt, für private Haushalte wie für die Unternehmen, also zum Beispiel für Speditionsbetriebe, für Pflegeheime.
11: Er erwarte, dass die Mineralölwirtschaft die Senkung auch ohne Einschränkung an die Verbraucher weitergebe. Eine Erwartung, an der es schon vor Inkraft treten Zweifel gab. Herbert Rabel ist Sprecher des Tankstelleninteressenverbands. Er vertritt mehrere hundert Tankstellenpächter, die die Spritpreise selbst von den Mineralölkonzernen vorgegeben bekommen. Rabel begrüßt zwar die Steuersenkung, kritisiert aber die Machart.
13: Das Gesetz ist so gestrickt, dass man zwar die Steuer reduziert, aber dass man nicht kontrollieren kann, ob dieses Steuervorteil auch weitergegeben wird. Wir wissen nicht, wie viel dann tatsächlich von dem Steuernachlass wirklich beim Verbraucher angekommen ist, weder am Wochenende noch in der Zukunft. Wir sind da gänzlich in der Hand der Mineralölkonzerne.
11: Auch in der Logistikbranche, die Merz explizit erwähnt hatte, gibt es große Zweifel, ob das Tanken wirklich günstiger wird. Viele Speditionen kaufen Kraftstoffe vorab per Termingeschäft, erklärt Frank Huster, Hauptgeschäftsführer des Bundesverbands Spedition und Logistik.
14: Sie haben jetzt abgewartet bis zum 1. Mai und werden jetzt mutmaßlich ihre Vorräte wieder auffüllen. Genau wie viele Verbraucher auch gleichzeitig an den Tankstellen tanken. Und das führt im Ergebnis dazu, dass der Preis vermutlich wieder steigen wird und diese Maßnahme egalisiert wird. Das heißt also wirkungslos ist.
11: Auch in der Bundesregierung selbst war der Tankrabatt umstritten. Vor allem Bundeswirtschaftsministerin Katharina Reiche von der CDU ist kein Fan der Steuersenkung und hat sich gegen kurzfristige Maßnahmen ausgesprochen. Wenn schon, hätte sie lieber die Pendlerpauschale erhöht. Das kann sie sich auch weiterhin vorstellen.
15: Da die Pendlerpauschale ja sehr zielgerichtet auch auf den Berufsweg zielt und nicht auf eine Urlaubsfahrt, ist das hinsichtlich der Wirkung die präziseste Maßnahme.
11: Eine zuletzt immer wieder diskutierte Übergewinnsteuer für Mineralölkonzerne lehnt Reiche kategorisch ab. Sie befürchtet, dass die Firmen Öl dann verstärkt in Richtung Asien verkaufen, wo aktuell höhere Preise gezahlt werden. Mit Folgen für die deutschen Raffinerien.
15: Die uns mit Diesel, Benzin und Kerosin versorgen. Ich bin froh, dass wir Arbeitsplätze haben, die wir hier in Deutschland sicherstellen können. Und jede Diskussion um eine Übergewinnsteuer würde dieses Asset schwächen.
11: Öl ist natürlich nur eine Komponente. Auch Erdgas ist durch die Blockade der Straße von Hormus teurer geworden. Um unabhängiger vom Weltmarkt zu werden, kann sich Reiche vorstellen, Gasreserven in Deutschland zu erschließen. Noch gibt es dazu keine konkreten Gesetzespläne. Claudia Kempfert, Energieökonomin am Deutschen Institut für Wirtschaftsforschung, sieht die Bundesregierung bei fossilen Energien aber generell auf einem falschen Weg.
16: Dass auf fossiles Erdgas sehr stark gesetzt wird, gerade auch im Strombereich, wo man Argumente sucht, um wichtige Batteriespeicher beispielsweise, die in der Pipeline sind, gar nicht erst ans Netz lassen will, um dann fossile Erdgaskraftwerke länger am Netz oder hineinzubringen, neue auch hineinzubringen. Und das stärkt dann eher wieder die fossilen Abhängigkeiten.
11: Auch der Tankrabatt setzt laut Kempfert keine Anreize, um fossile Energie einzusparen. Die Ökonomin empfiehlt deswegen andere Maßnahmen, um Menschen mit niedrigem Einkommen gezielt zu entlasten.
16: Stärkung des ÖPNV, billigeres Deutschlandticket und so weiter. Das wäre deutlich, deutlich besser als der Tankrabatt.
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17: Mit Uli Knapp. Beide Abteilungen im Champions League Finale. Fußball weiblich und männlich. Das war das große Ziel des FC Bayern München. Die Männer wollen das übermorgen fixieren im Rückspiel gegen Paris, zu hören bei uns. Für die Frauen wäre das Finale der Champions League eine Premiere gewesen. Nur ist es bei der Generalprobe geblieben, denn sie unterliegen gestern im Rückspiel Barcelona 2-4 und scheiden im Halbfinale aus. Bei Bayerns Clara Bühl erweckt das diese Gefühle.
18: Sehr gemischte Gefühle. Natürlich überwiegt die Traurigkeit, einfach ja nicht ins Finale gekommen zu sein. Andererseits auch sehr, sehr viel Stolz dabei, weil wir, glaube ich, zumindest am Ende des Spiels gesehen haben, zu was wir fähig sind.
17: Taufik Khalil hat die Partie kommentiert. Taufik, Barcelona war lange aktiver und ist am Ende zu Recht ins Endspiel eingezogen, auch wenn die Bayern noch zweimal die Latte getroffen haben und sogar ein Tor erzielt haben, das ihnen aberkannt wurde. Den Münchnerinnen bleiben erstmal die Lehre, aber auch die Erfahrung. Was nehmen Sie denn genau mit, damit es vielleicht in einem Jahr klappt mit dem Finaleinzug?
19: Ja, dass sie tatsächlich viel näher dran sind als in der Vergangenheit. Dass sie tatsächlich jetzt auch an einem Punkt sind, wo sie wissen, es sind ein paar Stellschrauben, die man drehen muss bei der Kaderplanung. Das wird Bianca Rech jetzt definitiv tun. Die Sportchefin der Bayern-Frauen, der neue Trainer José Bacala, hat gar nicht viel Anlauf gebraucht. Am Anfang ging es ein bisschen zäh los, 1-7 die Niederlage in der Ligaphase in Barcelona. Aber dann kam man sehr schnell zusammen. Es wird einen Umbruch geben. Caro Simon wird den Verein verlassen. Georgia Stanway, eine der absoluten Führungsspielerinnen, wird den Verein verlassen. Man wird mal sehen, da wird man im Sommer, denke ich, ordentlich nachlegen, denn der Verein hat ja diesen Wunsch, bei Männern wie Frauen top zu sein. Top heißt Finale Champions League und deswegen kann ich mir vorstellen, wird man da schon auch noch mal ein bisschen nachlegen und vielleicht, wer weiß, geht sogar was bei irgendeiner Spielerin von Barcelona, denn Barcelona ist ja hoch verschuldet, haben das Financial Play total überzogen und wo wird jetzt gespart? Völlig irrsinnig beim Frauenteam, das ein eigentlich relativ kleines Budget hat, gemessen an all dem. Und da werden große Namen demnächst den Verein verlassen. Und wo gehen die hin? Zu denen, die die kommenden Spitzenclubs sind, also zum FC Bayern.
17: Die Männer haben vergangene Woche in Paris ein Kunstwerk von einem Fußballspiel abgeliefert. Nicht im Louvre, sondern im Prinzenpark. 4-5 haben sie gegen PSG verloren und müssen das Rückspiel gewinnen, sonst war es das mit der Kunst. Zwischen diesen rauschenden Abenden in der Champions League müssen die Münchner derzeit lästige Bundesliga-Partien irgendwie hinter sich bringen. Vorgestern ja 3-3 gegen Heidenheim. Was spricht denn nach so einer kakadu-wilden Partie dafür, dass Bayern PSG rupft?
19: Ja, das ist ganz einfach ein ganz anderes Team ist, was da auf dem Rasen kommt, das von Anfang an da wirklich die aller erste Garde da auf dem Platz stehen wird. Das wären von Anfang an wird Kompanie da mit Kane und mit Ulisse und die müssen immer in solchen Spielen reinkommen und dann liegt die Mannschaft meistens hinten und dann müssten sie da rackern und ackern und kämpfen. Das kostet alles viel Kraft. Das haben sie gegen Paris, ist eine ganz andere Schärfe da. Das Stadion wird ganz anders da sein als am vergangenen Samstag. Das war alles so ein bisschen Schönwetter. Da kommt Heidenheim, der Letzte. Die schießen wir ja sowieso mal eben raus, aber diesmal wird es ganz anders. Das wird wie gegen Real. Das Stadion wird wirklich im wahrsten Sinne des Wortes brennen und das wird ein großartiges Fußballspiel und ich traue dieser Mannschaft, ich traue denen das zu, weil das wollen die, das müssen die und das können die.
17: Das sagt Taufik Khalil zu den Profi-Fußballteams des FC Bayern. Die Münchnerinnen, die haben gestern den Einzug ins Halbfinale der Champions League verpasst. Und die Männer können übermorgen das Finale finalisieren, wenn sie gegen Paris mit 2 Toren Vorsprung gewinnen. Oder wenn sie nur mit 1 Tor führen nach 90 Minuten, dann müssen sie es halt in der Verlängerung oder im Elferschießen regeln. Egal wie es kommt, sie hören es bei uns. Anpfiff ist am Mittwochabend um 21 Uhr.
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20: A3 Passau-Nürnberg zwischen Hengersberg und Kreuz-Deggendorf. Schlechte Sicht durch Rauch, dort ist die Feuerwehr im Einsatz. A3 Passau Richtung Nürnberg zwischen Neumarkt-Ost und Oberölsbach 5 Kilometer Stau. A7 Würzburg Richtung Ulm zwischen Dinkelsbühl, Fichtenau und Ellwangen 6 Kilometer stockender Verkehr. A8 München Richtung Salzburg zwischen Velden und Grabenstedt 5 Kilometer Stau an einer Baustelle. A95 München Richtung Garmisch-Partenkirchen. Die Anschlussstelle Schäftlarn ist gesperrt. Dort wird die Fahrbahn ausgebessert und die B305 Berchtesgadenreit im Winkel ist zwischen Laubau und Wappachtal in beiden Richtungen wegen Löscharbeiten gesperrt. Das Wetter in Bayern, am Vormittag noch freundlich und trocken. Ab dem Mittag gibt's mehr Wolken, besonders südlich der Donau entwickeln sich dann Schauer und Gewitter. 21 bis 28 Grad heute, in der kommenden Nacht bewölkt. Schauer oder Gewitter breiten sich weiter aus. Die Temperaturen sinken auf 14 bis 7 Grad. Auch morgen im Südosten noch sonnige Abschnitte, sonst regnet es immer wieder.
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20: Mit Claudia Eichberger und diesen Themen. Die USA wollen blockierte Schiffe durch die Meerenge von Hormus begleiten. Der Iran wertet das als Bruch der Waffenruhe. Dann berichten wir über die Pläne der US-Regierung, Truppen aus Deutschland abzuziehen. Auch bayerische Standorte könnten betroffen sein. Und Außenminister Wadefull ist in Griechenland. Auch das ein Thema gleich bei uns im Programm. In der Straße von Hormus wächst die Anspannung. Die USA wollen von heute an mit einem großen Militäraufgebot Handelsschiffe durch die wirtschaftlich wichtige Meerenge eskortieren. Der Iran droht mit Angriffen auf US-Streitkräfte, sollten diese in die Straße von Hormus einfahren, und spricht von einem Bruch der Waffenruhe. Die Lage dort ist ohnehin kritisch. Erst in der Nacht wurde wieder ein Schiff angegriffen und Behörden mahnen zur Vorsicht. Anna Fawig aus dem BR24-Team.
21: Laut der britischen Behörde für die Sicherheit der Handelsschifffahrt ist die maritime Sicherheitslage in der Straße von Hormus wegen der andauernden Militäroperation weiterhin kritisch. Die Behörde riet Handelsschiffen, die Region nur vorsichtig zu durchqueren und sich über Seefunk mit den Behörden im Oman abzustimmen. Weil die USA vor der Küste von Oman eine verstärkte Sicherheitszone eingerichtet haben, sollen Seeleute eine Route durch omanisches Hoheitsgewässer prüfen. In der Nacht war erneut ein Tanker kurz vor der Einfahrt in die Straße von Hormus von einem unbekannten Geschoss getroffen worden. Wie die britische Behörde mitteilte, sind alle Besatzungsmitglieder unverletzt. Ein weiteres Schiff war gestern bereits in der Meerenge angegriffen worden. Der Frachter sei in iranischer Küstennähe von kleineren Booten attackiert worden, hieß es. Der Iran verneinte dies und sprach von einer Dokumentenkontrolle. Unter dem Namen Projekt Freiheit wollen die USA ab heute festsitzende Handelsschiffe aus der Meerenge geleiten. Wie genau, ist nicht klar. Der Iran hat die USA vor Aktionen dort gewarnt und sich jede Einmischung verbeten. Die iranische Armee hat am Morgen mit Angriffen auf US-Streitkräfte bei der Einfahrt in die Straße von Hormus gedroht.
20: Das deutsche Minenjagdboot Fulda könnte sich bald an der Räumung der strategisch wichtigen Straße von Hormus beteiligen, und zwar um dort Minen zu orten und zu zerstören. Soweit ist es aber noch nicht, weil es vom Bundestag noch keinen Auftrag dafür gibt. Trotzdem soll das Schiff jetzt schon näher an das mögliche Einsatzgebiet fahren. Heute legt die Fulda in Kiel Richtung Mittelmeer ab mit einer gut vorbereiteten Crew, die mit Benjamin Großkopf gesprochen hat.
22: Inka von Puttkammer startet mit einem kleinen Rätsel, wenn sie über ihre Arbeit spricht.
23: Wie viele Minen braucht es, um eine Durchfahrt zu verminen? Keine einzige. Das ist nämlich schon Minenkriegführung.
22: Von Puttkammer kommandiert das Minensuchgeschwader, steht vor kurzem auf einem von 10 Minensuchbooten der deutschen Marine.
23: Wo wir arbeiten, ist nichts offensichtlich. Es reicht eine Schlagzeile, die richtig platziert ist, um die Welt etwas glauben zu machen. Unter Wasser fällt das besonders leicht.
22: Ob und wenn ja, wie viele Seeminen wirklich in der Straße von Hormus liegen, weiß keiner genau. Klar ist, dieser Einsatz wird anders.
2: Ja, die deutschen Minenjagdboote sind für ein Einsatzgebiet in Nord- und Ostsee und auch für die entsprechenden Temperaturen ausgelegt. Das heißt nicht, dass sie woanders nicht eingesetzt werden können, aber das wird sicherlich uns vor Herausforderungen stellen, dass die Wassertemperaturen an der Straße von Hormuz sehr viel höher werden.
22: Wassertemperatur, Salzgehalt, Strömung, Gezeiten. Von Puttkamers Minensuchgeschwader bereitet sich seit Wochen auf den Einsatz vor. Früh hatte die Bundesregierung angeboten, Minenjäger an die Straße von Hormuz zu schicken. Verteidigungsminister Boris Pistorius gerät fast ins Schwärmen, wenn er davon spricht.
3: Wir haben mehr Minenräumboote, Minenjagdboote als viele andere Nationen. Wir sind in diesem Bereich wirklich Anlehnungs- und Vertrauenspartner für die NATO-Alliierten.
22: Ein bisschen anlehnen soll sich unter anderem US-Präsident Donald Trump, den Deutschland seit Wochen verärgert, mit dem Vorwurf, wenig strategisch vorzugehen gegen den Iran, der wiederum die Straße von Hormuz für Handelsschiffe quasi geschlossen hat. Sollte sie wieder aufgehen, sind mögliche Seeminen eine der größten Gefahren.
3: Ja, wir können das. Wir sind sehr spezialisiert auf das Räumen von Minen und haben diese Fähigkeit angeboten, dann einzusetzen, wenn die eben genannten Bedingungen erfüllt sind.
22: Diese Bedingungen hat Boris Pistorius immer eben genannt, wenn er über den Einsatz spricht. Sie sind quasi die allgemeinen Geschäftsbedingungen der Bundesregierung. Der Krieg muss zu Ende sein, ein völkerrechtlicher Rahmen gegeben, beispielsweise über die Vereinten Nationen, dann ein Mandat des Bundestags. Von Abgeordneten wie Niklas Wagener. Er sitzt für die Grünen im Verteidigungsausschuss und sieht einen solchen Einsatz skeptisch.
5: Ob wir dort uns mit Kräften der Bundeswehr bzw. der Marine beteiligen sollten, wo doch die Marine so klein ist wie noch nie, jetzt auch erstmal wieder aufwachsen muss, ihre Fähigkeiten ausbauen muss, sich auf den Kernauftrag Landesbündnisverteidigung in der Nord- und Ostsee konzentrieren muss, da mache ich eben doch ein großes Fragezeichen dahinter.
22: Auch die tatsächlich kleinste Marine aller Zeiten, die gerade wieder wächst, räumt ein, dass das mögliche Minenaufräumen in der Meerenge nicht einfach leistbar ist.
7: Alles, was wir haben, ist im Einsatz. Und zur Ehrlichkeit gehört jetzt auch dazu, wir werden angesichts der aktuellen Entwicklungen im Nahen und Mittleren Osten neu und klug priorisieren müssen.
22: Sagt Marineinspekteur Jan-Christian Karg. Was er nicht klar sagt, ist, was dann wegfällt. Auch Karg ist hörbar stolz auf sein Minensuchgeschwader. Zwar ist beispielsweise die Fulda schon knapp 30 Jahre im Einsatz, die Bewaffnung ist aber sowohl funktional als auch modern. Heute bricht sie zu einer Fahrt auf, die als sogenannte Vorausstationierung beginnt und von der keiner weiß, ob sie schließlich an die Straße von Hormuz führt oder zurück in den Heimathafen. Nach Kiel.
20: Die Ankündigung der USA, Soldaten aus Deutschland abzuziehen, wirkt nach. Zwar hat Bundesverteidigungsminister Pistorius recht schnell am Wochenende erklärt, die Entscheidung sei absehbar gewesen. Dennoch ist jetzt eine Diskussion entstanden, was das nun konkret für die US-Standorte in Deutschland bedeutet und welche Auswirkungen die Reduzierung haben könnte. Einig ist man sich in der Bewertung, dass Europa weiter in die eigene Verteidigung investieren muss. Der CDU-Außenpolitiker Kiesewetter sieht auch die NATO beschädigt. Im ARD/ZDF-Morgenmagazin sagte er:
24: Das Markenzeichen von Trump ist Unberechenbarkeit. Und das Markenzeichen der NATO war bisher immer Verlässlichkeit und Vertrauen. Und er schadet damit der NATO. Trump selbst steht eher auf der Seite von Putin, wenn es um die Ukraine und um europäische Sicherheit geht. Für uns ist doch ganz klar, deswegen sollten wir gelassen bleiben, unsere Sicherheit besser selber organisieren und den Amerikanern klar machen, dass es besser ist, mit Europa zu kooperieren, als uns auszugrenzen. Aber insgesamt Europa enger miteinander koordinieren, die Staaten, die es wollen. Deutschland kommt da eine Schlüsselrolle zu. Und dann stehen wir auch ganz anders gegenüber den USA da. Und dann ist es egal, ob der Präsident Trump heißt oder ob der Präsident der USA wieder europafreundlicher wird.
20: Soweit der CDU-Außenpolitiker Roderich Kiesewetter. Was die Hintergründe dieser Entscheidung angeht, wird auch spekuliert, ob es etwas mit der Kritik des Bundeskanzlers und anderen Europäern am Irankrieg zu tun hat. Dazu eine Einschätzung unserer Washington-Korrespondentin Anne Schneider.
25: Eindeutig beweisen lässt sich das nicht, aber der zeitliche Zusammenhang ist schon auffällig. Die Pentagon-Planung für den Abzug der 5000 Soldaten lief bereits, bevor Merz öffentlich Kritik geübt hat. Neu ist jetzt also diese politische Zuspitzung. Der Bundeskanzler hatte ja offen gesagt, die USA hätten im Iran-Konflikt keine klare Strategie. Und das ist für einen engen Verbündeten ungewöhnlich deutlich. Trump hat darauf auch extrem ungehalten reagiert und entsprechende Posts gegen Merz abgesetzt. In In Washington sagen inzwischen mehrere Politiker, der militärische Schritt war vorbereitet, die Eskalation kam politisch obendrauf. Das verstärkt den Eindruck, dass eine ohnehin geplante Maßnahme genutzt wird, um Druck zu machen. Und genau diese Vermischung von Militärplanung und persönlicher Politik sorgt selbst in den USA für Unruhe.
0: Auch aus den eigenen Reihen erntet Trump also Kritik für den Schritt. Einige Republikaner werten das als Zeichen der Schwäche gegenüber Russlands Präsident Putin. Ob die USA noch mehr Truppen abziehen, dazu nochmal Anne Schneider.
25: Ganz neu ist die Debatte nicht. Schon in seiner ersten Amtszeit wollte Trump deutlich mehr US-Truppen aus Deutschland abziehen. Damals wurde das zunächst vom Pentagon gebremst und später unter Präsident Biden endgültig gestoppt. Auch heute gilt, Trump kann viel ankündigen, aber für größere, dauerhafte Abzüge gibt es bislang keine öffentlich bekannten Pläne. Außerdem muss der US-Kongress eingebunden werden und dort gibt es Widerstand, auch bei den Republikanern. Dennoch, die Richtung ist erkennbar. Mit dem jetzigen Schritt sinkt die US-Truppenstärke in Deutschland wieder fast auf das Niveau von vor dem Ukraine-Krieg. Und durch das Aus für die Tomahawk-Stationierung fällt eben jetzt auch ein wichtiges Abschreckungselement gegenüber Russland weg. Und das muss schon als Signal gelesen werden. Die USA ziehen sich schrittweise zurück und erwarten, dass die Europäer mehr Verantwortung für die eigene Sicherheit übernehmen, gerade mit Blick auf Russland und den Krieg in der Ukraine.
0: Einschätzungen zum angekündigten Truppenabzug der USA aus Deutschland von unserer Korrespondentin in Washington, Anne Schneider. Die Zahl der Asylbewerber in Deutschland sinkt. Im vergangenen Jahr lag der Rückgang bei über 50% im Vergleich zu Ende 2023. Einer der Gründe sind die verstärkten Zurückweisungen an der deutschen Grenze, wo mittlerweile seit über 1,5 Jahren wieder Kontrollen stattfinden. Innenminister Dobrindt will, dass das so bleibt. Georg Schwarte berichtet aus Berlin.
4: Dobrindt sagte in der ARD, die Kontrollen könnten erst heruntergefahren werden, wenn das Migrationssystem in Europa funktioniere. Dobrindt will auch an Abschiebungen nach Afghanistan festhalten, selbst wenn dafür mit den Taliban verhandelt werden müsse. Schwere Straftäter müssten auch dahin abgeschoben werden können, so Dobrindt. Die wiedereingeführten Grenzkontrollen sind umstritten. Kritiker verweisen unter anderem darauf, dass der Schengener Grenzkodex sie nur im Fall außergewöhnlicher Umstände und befristet erlaube. Zuletzt hat das Verwaltungsgericht Koblenz eine Kontrolle an der deutsch-luxemburgischen Grenze für rechtswidrig erklärt. Dobrindt spricht hier von einem Einzelfall. Die SPD-Ministerpräsidentin des Saarlandes, Anke Rehlinger, sieht die Fortsetzung der Grenzkontrollen dagegen skeptisch. Ich glaube nach wie vor, dass dauerhafte Grenzkontrollen nicht das Mittel der Wahl in Europa sind. Sie schaden uns am Ende mehr, als sie helfen, sagte Rehlinger im ARD-Bericht aus Berlin.
0: Nicht nur bei uns in Deutschland läuft die Aufrüstung auf Hochtouren. In ganz Europa bauen Staaten ihre Streitkräfte aus. Auch in Griechenland läuft dieser Prozess. Deutschland will enger mit dem NATO-Partner kooperieren. Deshalb reist Außenminister Wadephul heute nach Athen. Ruth Kirchner berichtet.
6: Griechenland ist ein strategischer Anker im Südosten Europas, sagt Außenminister Johann Wadephul kurz vor seiner Abreise. Seinen Besuch in Athen bezeichnet der CDU-Politiker als klares Signal, dass Deutschland und Griechenland enger zusammenrücken. Wadephul führt in Athen Gespräche mit seinem Amtskollegen Gera Petritis und trifft den griechischen Regierungschef Mitsotakis. Dabei dürfte es auch um die Krise am Persischen Golf gehen. Griechenland ist von der Blockade der Straße von Hormuz auf besondere Weise betroffen. Die griechische Handelsflotte gehört zu den größten der Welt. Eine freie Seeschifffahrt ist für die griechische Wirtschaft besonders wichtig. Die Regierung in Athen lehnt Mautgebühren vehement ab. Der Iran hatte sie im April für die Meerenge ins Gespräch gebracht. Auch Wadephul drängt auf eine sofortige Freigabe der Straße von Hormuz, zuletzt am Wochenende bei einem Telefonat mit seinem iranischen Amtskollegen. Neben der Lage am Golf dürfte auch der russische Angriffskrieg gegen die Ukraine in Athen Thema werden und die russische Schattenflotte. Viele Schiffe, die westliche Sanktionen umgehen und russisches Öl transportieren, waren früher in griechischem Besitz.
0: Auf Social-Media-Plattformen werben oft Prominente für bestimmte Produkte, aber manchmal stecken dahinter Betrüger. Die Videos im Internet sind gefälscht, so ging es auch dem ARD-Journalisten und Mediziner Eckart von Hirschhausen. Er ist im Internet auf Clips gestoßen, in denen er angeblich für medizinische Produkte wirbt. In seinem Film Hirschhausen und die Deepfake-Mafia ist er den Fällen nachgegangen und er erklärt auch, welche Rolle dabei die Social-Media-Betreiber einnehmen. Mehr von Sven Kästner.
8: Die mischen bei diesem Betrug quasi mit. Eckart von Hirschhausen, der hatte den Facebook-Mutterkonzern Meta aufgefordert, die gefälschten Videos zu entfernen. Er hat über mehrere Instanzen geklagt, am Ende zwar Recht bekommen und trotzdem sind nach seinen Angaben 70% der Videos weiterhin abrufbar. Er selbst sagt dazu:
9: Meta macht nach durchgestochenen Informationen, die wir geprüft haben, geschätzt 10% des weltweiten Umsatzes im Jahr 2024 mit Fakes, mit Scam, mit gefälschten Anzeigen. Und das sind 16 Milliarden Dollar. Es geht also um unfassbar viel Geld.
8: Und deshalb ist Hirschhausens Forderung klar. Es braucht Gesetze, die solche Fälschungen mit real existierenden Personen unter Strafe stellen. Und Europa sollte rigoroser darauf pochen, dass die US-Tech-Konzerne in der EU geltende Gesetze zum Datenschutz auch wirklich einhalten.
0: Auf gefälschte Werbeclips im Netz fallen jährlich viele Menschen rein. Heute Abend läuft dazu der Film Hirschhausen und die Deepfake-Mafia um 19:15 im Ersten. Und das ist ein Teil unserer Serie in dem ARD-Schwerpunkt für diesen Monat.

0: 11.15 Uhr.
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0: Kia Arnzen mit Nachrichten.
2: USA wollen Schiffe durch Straße von Hormuz geleiten. Laut US-Präsident Trump sollen Schiffe, die in der Meerenge festsitzen, ins offene Meer begleitet werden. Eskortiert werden sollen vor allem Schiffe aus Ländern, die nicht in den Krieg verwickelt sind. Für Teheran wäre das ein Verstoß gegen die Waffenruhe. Minenräumboot der Bundeswehr ist auf dem Weg ins Mittelmeer. Das Boot ist von Kiel aus gestartet. Es kann Minen unter Wasser aufspüren und sprengen. Bisher handelt es sich nur um eine sogenannte Vorausstationierung. Sollte ein Mandat des Bundestags zustande kommen, wäre das Boot schnell in der Straße von Hormuz einsatzbereit. Die Bundesregierung befürwortet den Einsatz nur bei einem stabilen Waffenstillstand zwischen den USA und dem Iran. Teilabzug von US-Truppen aus Deutschland trifft wahrscheinlich Bayern. Der verteidigungspolitische Sprecher der Unionsfraktion Erndl hat dem BR gesagt, Standorte wie Ramstein seien zu wichtig für die Amerikaner. Deshalb sei ein Abzug an bayerischen Standorten, wo viele Übungen stattfänden, die wahrscheinlichste Variante. Nach BR-Informationen gilt die Einheit in Vilseck in der Oberpfalz als möglicher Streichkandidat. Merz fordert mehr Kompromissbereitschaft der SPD. Bei Karin Mioska im Ersten sagte der Kanzler, die Handschrift der Union werde in der Regierung noch nicht ausreichend deutlich. Die Stimmung in der Union werde deshalb schlechter und es wüchsen die Zweifel an der Koalition. Die SPD müsse wissen, dass Kompromisse keine Einbahnstraße seien. Mindestens 12 Menschen werden bei Schüssen in der Nähe von Oklahoma City verletzt. Die Schüsse fielen bei einem Treffen mehrerer junger Menschen an einem See. Das Gebiet ist ein beliebtes Ziel zum Picknicken, Campen und Angeln. Die Hintergründe der Schießerei sind noch unbekannt. Und das Wetter: am Vormittag noch viel Sonne, ab Nachmittag Wolken und Regen.
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3: Am Mikrofon Iris Hertle. Nach den Kommunalwahlen im März beginnt heute für viele der Wahlgewinner die eigentliche Arbeit. In der Landeshauptstadt München tritt Oberbürgermeister Krause offiziell sein Amt an. In Bamberg übernimmt ein bundesbuntes Bündnis aus 6 Parteien die Geschäfte. Und auch in Augsburg tritt zum ersten Mal der neu gewählte Stadtrat zusammen. Beate Mangold berichtet.
4: In Augsburg wird in Zukunft ein Viererbündnis die Geschicke der Stadt bestimmen. Angeführt wird es von einem neuen Oberbürgermeister, Florian Freund von der SPD. Er hatte in der Stichwahl gegen Eva Weber von der CSU gewonnen, die damit eine zweite Amtszeit verpasste. Allerdings ist die CSU die stärkste Fraktion im Stadtrat geblieben. Die SPD zog hinter Grünen und AfD als viertstärkste Kraft ein. Oberbürgermeister Florian Freund hat sich für sein neues Viererbündnis neben der CSU mit den Freien Wählern und der Generation Augs zusammengetan. Als klassische Koalition verstehen die Parteien ihr Bündnis aber nicht. In einer Kooperationsvereinbarung haben die Partner festgelegt, welche Partei welche Aufgaben federführend übernehmen soll. Ansonsten legt die Vereinbarung nur Eckpunkte fest. Außerdem fehlt dem Bündnis allein eine klare Mehrheit. Für Entscheidungen müssen also auch immer noch zusätzliche Stadträte und Rätinnen aus den anderen 9 im Stadtrat vertretenen Parteien gefunden werden.
3: Es gibt auch mal gute Nachrichten aus der Wirtschaft. Der oberfränkische Kunststoffhersteller Lamilux expandiert. Im Landkreis Hof wird in diesen Minuten ein neues Werk in Betrieb genommen. Anne-Rose Zuber berichtet.
5: Die Lichtkuppeln und Glasdächer von Lamilux werden weltweit verbaut. Und diese Sparte Tageslichtelemente baut das mittelständische Familienunternehmen mit Stammsitz in der Kleinstadt Dreau nun weiter aus. Heute wird ein neues Werk im Zuliefer- und Technologiepark Hof-Gattendorf eröffnet. Lamilux hat dafür rund 25 Millionen Euro in ein bereits bestehendes Gebäude investiert. Und das ist symbolträchtig. Es war jenes Alugusswerk, mit dem der Zulieferpark vor über 20 Jahren mit hoher Förderung der Staatsregierung den Strukturwandel in der Region Hof voranbringen sollte. Nach den Insolvenzen von 2 Aluherstellern arbeiten dort nun rund 130 Menschen für Lamilux. Langfristig geht es um 300 Arbeitsplätze.
3: In der Kirche St. Sebald in der Nürnberger Altstadt müssen Touristen ab Mitte Mai 5 € Eintritt zahlen. Denn der mehr als 700 Jahre alten Kirche fehlt das Geld. Unter anderem, weil es mehr Kirchenaustritte und damit weniger Einnahmen gibt. Was tun? Das hat sich auch Pfarrer Martin Bruns gefragt.
6: Wir haben mal den Opferstock dahingestellt, mal dahin, mal mehr um Spenden geworben. Wir haben Menschen hingestellt, um die Menschen zu begrüßen. Zu sagen, wir sind angewiesen auf eure Spenden. hat nichts geändert. Pro Kopf haben wir 30 Cent eingenommen pro Besucher, Besucherin.
3: Im letzten Jahr kamen rund 500.000 Besucher in die Nürnberger St. Sebald-Kirche. Und was die Landeskirche zu möglichen Eintrittsgeldern in Kirchen sagt, das hören Sie in einer halben Stunde.
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7: Eigentlich gilt im Libanon gerade eine Feuerpause, aber Israel greift trotzdem immer wieder Stellungen der Hisbollah-Miliz im Süden des Landes an. Am Wochenende sind mehr als 40 Menschen bei israelischen Attacken gestorben und die Hisbollah hat Raketen Richtung Israel abgefeuert. Beobachter sagen schon länger, dass die Waffenruhe nur noch auf dem Papier existiert. Unsere Korrespondentin Anna Osius berichtet, dass bei vielen Menschen im Libanon der Unmut wächst.
8: Sie graben mit Baggern in den Trümmern, tragen den Schutt eines völlig zerbombten Hauses ab. Nichts ist mehr übrig geblieben von dem Ort im Süden des Libanon, der mal ein Zuhause war, erzählt Anwohner Haytham der Nachrichtenagentur Reuters. Es gab 3 Tote hier, es war das Geschäft meines Bruders. Hier ist kein militärisches Gebiet, die Hisbollah ist hier nicht. Aussage steht gegen Aussage im Süden des Libanon. Israel sagt, die Hisbollah breche die Waffenruhe und man verteidige sich entsprechend. Die Miliz behauptet das Gegenteil. Und der Krieg geht weiter. Israel hat seine Angriffe gegen die Hisbollah im Süden des Libanon deutlich verstärkt. Dabei sterben immer wieder auch Zivilisten. Mehr als 40 Tote binnen 24 Stunden, meldete das libanesische Gesundheitsministerium am Wochenende. Auch die Hisbollah schießt erneut Richtung Nordisrael. Die eigentlich geltende Waffenruhe im Libanon existiert nur noch auf dem Papier. Immer wieder kommen israelische Warnungen an die Bevölkerung, ihre Dörfer sofort zu räumen. Die israelischen Warnungen erfolgen fast täglich, so der politische Journalist im Libanon Nicolas Nassif bei Al Jazeera. Jeden Tag wird Bewohnern einer Reihe von Dörfern befohlen, diese zu verlassen. Das ist mittlerweile Teil des Alltags geworden. Israel bleibt im Süden des Landes stationiert, will eine sogenannte Pufferzone einrichten. Der Libanon sieht das als Landbesetzung und völkerrechtswidrige Vertreibung. Und je stärker die israelischen Luftangriffe, desto größer wirkt der Rückhalt der Hisbollah in der Bevölkerung. Die libanesische Regierung ist zu schwach, um Israel zu stoppen oder die Hisbollah zu entwaffnen. Journalist Nassif: Der Libanon kann keinen direkten Druck auf Israel ausüben, damit die Angriffe eingestellt werden, und auch nicht auf die Hisbollah, damit sie die Kämpfe beendet. Das Argument der Hisbollah, sie verteidige ihr Land. Die USA sind die einzige Instanz, die Israel zu einem Waffenstillstand verpflichten kann. So haben die USA Israel dazu bewegt, Beirut und die südlichen Vororte nicht mehr zu beschießen, woran sich Israel bislang hält. Aber im Süden des Landes ist die Lage völlig anders. Besonders problematisch bei den israelischen Luftangriffen im Südlibanon sterben immer wieder auch Helfer wie Sanitäter oder Ärzte. UN-Sprecher Stefan Dujarric: Laut Weltgesundheitsorganisation WHO ist die Zahl der Angriffe auf Gesundheitseinrichtungen seit Beginn des Konflikts auf 149 gestiegen, mit 100 Toten und 233 Verletzten. Angriffe auf Zivilisten, zivile Infrastruktur und Gesundheitspersonal sind nicht nur inakzeptabel, sondern verstoßen auch gegen das humanitäre Völkerrecht. Ein Helfer hat uns erzählt, dass er sich immer mit seinen Teamkollegen umarmt, bevor sie losfahren, berichtet Xavier Castellanos Mosquera vom Roten Kreuz. Weil sie nicht wissen, ob sie heil zurückkommen. Das ist doch herzzerreißend. Ich finde es im heutigen Jahrhundert mit der heutigen Technologie unvorstellbar, dass man sagen muss, ich werde Leben retten, ohne zu wissen, ob man dabei selbst getötet wird. Das darf nicht passieren. Mitte Mai endet die 3-wöchige Waffenruhe im Libanon und Beobachter bezweifeln, dass sie verlängert wird. US-Präsident Trump will nach den ersten Treffen auf Diplomatenebene nun direkte Gespräche von Netanyahu mit dem libanesischen Präsidenten Aoun. Doch der fordert zunächst Verhandlungsergebnisse, will in der momentanen Zeit nicht die Hand von Netanyahu schütteln.
7: Über die Situation im Libanon berichtete Anna Osius.
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7: Tori Amos ist eine US-Singer-Songwriterin, die schon immer politisch kritisch und feministisch in ihren Texten ist. Ihr neues Album In Times of Dragons, zu Zeiten der Drachen, ist da keine Ausnahme. Und der Titel ist aus Amos Sicht eine Anspielung auf die aktuelle Lage in den USA unter Präsident Donald Trump. Amos stammt aus North Carolina und aus der Pop- und Rock-Tradition. Und auch das hört man in ihrem neuesten Werk, wie Kumale Akapko weiß, der das Album für uns vorstellt.
9: Musik. Tori Amos hat keine Zeit zu verlieren. Schon mit den ersten Tönen des wuchtigen, düsteren Eröffnungstitels Shush stürzt sie sich mitten hinein in eine epische Fabel. In Times of Dragons ist eine Geschichte, die wie so oft in Tori Amos Werken mit Metaphern arbeitet und sich in den folgenden 75 Minuten dem Thema widmet, das sie seit rund einem Jahr nicht mehr loslässt: dem Verfall von Demokratie und feministischen Werten in den USA.

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1: Ganz unrealistisch ist das Szenario nicht. Sie hätte in den 90ern durchaus Angebote gehabt, in die Kreise der Mächtigen einzuheiraten, sagt Tori Amos. Stattdessen ist sie Künstlerin geblieben, mit klarer Haltung und wachem Blick. In Shush singt sie, wo ist das Mädchen, das Silent All These Years geschrieben hat, dem Song, mit dem sie 1991 ihren Durchbruch feierte. Und so hält sie mit ihren Waffen dagegen. Empathie, Gemeinschaft und der Kraft der Musik.

Times of Dragons wird selten konkret, wie in der Ode to Minnesota, die auf die ICE-Einsätze gegen Immigranten Bezug nimmt, sondern spannt einen weiten Bogen. Collagenhaft sammelt Tori Amos Material für einen Gegenentwurf zur rechten Ideologie. Sie folgt einer lesbischen Motorradgang in Gasoline Girls, preist die Freiheit der frühen Feministin Fanny Faudry und geht sogar zu Heiligen Teresa von Avila zurück. Und immer brechen in den Songs irgendwann Tori Amos einzigartige Melodien durch und geben Hoffnung in der Düsternis. Die Geschichte von In Times of Dragons endet mit der Verwandlung Tori Amos zur Drachenkönigin im Song 23 Peaks, einem Geniestreich, der, so sagt sie, im Licht der untergehenden Sommersonne bei einem Glas Burgunder spontan am Keyboard passierte und der von Fans im Netz schon jetzt als einer ihrer besten Titel gefeiert wird.

0: Times of Dragons ist ein ebenso kämpferisches wie betörendes Werk, mit dem die inzwischen 63-jährige Tori Amos nicht im Traum daran denkt, es sich und anderen bequem zu machen.
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2: A3 Passau Richtung Nürnberg. Zwischen Neumarkt Ost und Oberölsbach Stau nach einem Fahrzeugbrand. A7 Würzburg Richtung Ulm. Zwischen Dinkelsbühl, Fichtenau und Ellwangen 8 Kilometer stockender Verkehr. A8 München Richtung Salzburg. Zwischen Felden und Grabenstedt 6 Kilometer Stau an einer Baustelle. Die B305 Berchtesgaden-Reit im Winkel ist in beiden Richtungen zwischen Laubau und Wappachtal wegen Löscharbeiten gesperrt. Das Wetter in Bayern, der Vormittag verläuft noch freundlich und trocken. Ab dem Nachmittag gibt es aber mehr Wolken. Später entwickeln sich südlich der Donau Schauer und Gewitter. Auch in Unterfranken zieht sich der Himmel zum Abend hin öfter zu. Es fängt an zu regnen. Die Temperaturen liegen heute zwischen 21 Grad in der Rhön und 28 Grad in Niederbayern. In der kommenden Nacht wird es bewölkt sein. Schauer oder Gewitter breiten sich aus bei Tiefstwerten zwischen 14 und 7 Grad. Morgen nur im Südosten sonnige Abschnitte, sonst regnet es immer wieder bei 20 bis 26 Grad. Elf Uhr 30.
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2: Mit Claudia Eichberger und diesen Themen. Zuerst berichten wir über die Pläne der US-Regierung, Truppen aus Deutschland abzuziehen. Und wie wir jetzt wissen, wird es eine Brigade aus Vilseck treffen. Die USA wollen blockierte Schiffe durch die Meerenge von Hormuz begleiten. Der Iran wertet das als Bruch der Waffenruhe. Und Innenminister Dobrindt hält an den Grenzkontrollen in Deutschland fest. Das und mehr in den kommenden Minuten hier im Programm. Die US-Armee zieht 5000 Soldaten aus Bayern ab. Nach BR-Informationen handelt es sich dabei um die sogenannte Striker-Brigade aus Vilseck. Das bestätigt eine Quelle aus Kreisen der US-Armee. Das Regiment ist auf dem Truppenübungsplatz Grafenwöhr beheimatet und stand 2020 schon kurz vor einem Abzug. Damals verhinderte nur die Abwahl Trumps als US-Präsident den Abzug. In Deutschland hat sich der CDU-Politiker Kiesewetter heute enttäuscht von den USA gezeigt. Der Verteidigungspolitiker mahnte im ARD-Morgenmagazin, Deutschland müsse schneller die eigene Sicherheit organisieren.

0: Aus Berlin berichtet für uns Nicole Markwald.
1: Für Roderich Kiesewetter ist die Ankündigung von US-Präsident Trump, amerikanische Soldaten aus Deutschland abzuziehen, ein weiterer Stresstest für das transatlantische Verhältnis.
2: Es verletzt die Sicherheitsinteressen der NATO. Es verletzt vor allen Dingen auch das Vertrauen in die USA.
1: Im Morgenmagazin sprach Kiesewetter von einem Riesenfehler, dass eine bereits beschlossene Stationierung von Tomahawk-Marschflugkörpern zunächst nicht erfolgen werde. Die Vereinbarung hatte Trumps Amtsvorgänger Joe Biden getroffen. Trotzdem rät der Verteidigungspolitiker zu Gelassenheit und fordert stattdessen:
2: Unsere Sicherheit besser selber organisieren und den Amerikanern klarmachen, dass es besser ist, mit Europa zu kooperieren, als uns auszugrenzen. Gemeinsam sind wir stark.
1: Nun solle vielmehr daran gearbeitet werden, mit der Ukraine gemeinsam Abwehrsysteme zu entwickeln, die russische Schattenflotte aufzuhalten und die Ausbildung am Marschflugkörper vom Typ Taurus zu beginnen. Bislang erhält die Ukraine keine Taurus-Marschflugkörper. Kiesewetter betont, die europäischen Länder sollten sich enger miteinander koordinieren. Er sieht Deutschland dabei in einer Schlüsselrolle. Unter Umständen sei es dabei auch nötig, die Wehrpflicht in Deutschland eher auszurufen.
0: In der Straße von Hormuz wächst die Anspannung. Die USA wollen von heute an mit einem großen Militäraufgebot Handelsschiffe durch die wirtschaftlich wichtige Meerenge eskortieren. Der Iran droht mit Angriffen auf US-Streitkräfte, sollten diese in die Straße von Hormuz einfahren, und spricht von einem Bruch der Waffenruhe. Die Lage dort ist ohnehin kritisch. Erst in der Nacht wurde wieder ein Schiff angegriffen und Behörden mahnen zur Vorsicht. Anna Fahrweg aus unserem BR24-Team.
3: Laut der britischen Behörde für die Sicherheit der Handelsschifffahrt ist die maritime Sicherheitslage in der Straße von Hormuz wegen der andauernden Militäroperation weiterhin kritisch. Die Behörde riet Handelsschiffen, die Region nur vorsichtig zu durchqueren und sich über Seefunk mit den Behörden im Oman abzustimmen. Weil die USA vor der Küste von Oman eine verstärkte Sicherheitszone eingerichtet haben, sollen Seeleute eine Route durch omanisches Hoheitsgewässer prüfen. In der Nacht war erneut ein Tanker kurz vor der Einfahrt in die Straße von Hormuz von einem unbekannten Geschoss getroffen worden. Wie die britische Behörde mitteilte, sind alle Besatzungsmitglieder unverletzt. Ein weiteres Schiff war gestern bereits in der Meerenge angegriffen worden. Der Frachter sei in iranischer Küstennähe von kleineren Booten attackiert worden, hieß es. Der Iran verneinte dies und sprach von einer Dokumentenkontrolle. Unter dem Namen Projekt Freiheit wollen die USA ab heute festsitzende Handelsschiffe aus der Meerenge geleiten. Wie genau, ist nicht klar. Der Iran hat die USA vor Aktionen dort gewarnt und sich jede Einmischung verbeten. Die iranische Armee hat am Morgen mit Angriffen auf US-Streitkräfte bei der Einfahrt in die Straße von Hormuz gedroht.
0: Und die Bundesregierung hat angeboten, nach dem Ende des Krieges bei einer Sicherung der Straße von Hormuz zu helfen und beispielsweise Minen in der Meerenge zu entfernen. Für einen solchen Einsatz braucht es allerdings ein Mandat des Bundestags. Damit die Schiffe rechtzeitig vor Ort sind, wenn sie gebraucht werden, gibt es schon die ersten Verlegungen. Heute verlässt das Minenjagdboot Fulda den Marinestützpunkt Kiel-Wick in Richtung Mittelmeer. Andreas Schmidt.
4: Das Minenjagdboot hat etwa 40 Marinesoldaten an Bord, darunter auch Minentaucher. Sie sind nach Marineangaben darauf spezialisiert, unter Wasser Minen aufzuspüren und unschädlich zu machen. Die Minenjäger nutzen aber auch unbemannte Systeme, ferngelenkte Drohnen, die systematisch ein Suchgebiet abfahren. Deren Sonarbilder sind die Grundlage für die weitere Suche nach Sprengstoff. Die Fulda kann allerdings nicht allein operieren, sondern müsste in der Straße von Hormuz noch Schutz, zum Beispiel gegen Drohnenangriffe aus der Luft, bekommen. Die Aufgabe könnte eine Fregatte erledigen, die von einer anderen Nation gestellt würde. Als wahrscheinlich gilt außerdem, dass ein deutsches Versorgungsschiff aus dem Mittelmeer mitkommt, dazu ein Überwachungsflugzeug der Marine. Voraussetzung für diesen gefährlichen Einsatz ist allerdings ein stabiler Waffenstillstand zwischen Iran, Israel und den USA. Erst dann würde der Bundestag ein entsprechendes Mandat beschließen, heißt es aus Koalitionskreisen. Bis dahin wird die Besatzung der Fulda im Mittelmeer abwarten.
0: Die Zahl der Asylbewerber in Deutschland sinkt. Im vergangenen Jahr lag der Rückgang bei über 50% im Vergleich zu Ende 2023. Einer der Gründe sind die verstärkten Zurückweisungen an der deutschen Grenze, wo mittlerweile seit über 1,5 Jahren wieder Kontrollen stattfinden. Innenminister Dobrindt will, dass das so bleibt. Georg Schwarte berichtet aus Berlin.
5: Dobrindt sagte in der ARD, die Kontrollen könnten erst heruntergefahren werden, wenn das Migrationssystem in Europa funktioniere. Dobrindt will auch an Abschiebungen nach Afghanistan festhalten, selbst wenn dafür mit den Taliban verhandelt werden müsse. Schwere Straftäter müssten auch dahin abgeschoben werden können, so Dobrindt. Die wiedereingeführten Grenzkontrollen sind umstritten. Kritiker verweisen unter anderem darauf, dass der Schengener Grenzkodex sie nur im Fall außergewöhnlicher Umstände und befristet erlaube. Zuletzt hat das Verwaltungsgericht Koblenz eine Kontrolle an der deutsch-luxemburgischen Grenze für rechtswidrig erklärt. Dobrindt spricht hier von einem Einzelfall. Die SPD-Ministerpräsidentin des Saarlandes, Anke Rehninger, sieht die Fortsetzung der Grenzkontrollen dagegen skeptisch. Ich glaube nach wie vor, dass dauerhafte Grenzkontrollen nicht das Mittel der Wahl in Europa sind. Sie schaden uns am Ende mehr, als sie helfen, sagte Rehninger im ARD-Bericht aus Berlin.
0: Für den diesjährigen Integrationspreis sind beim Bayerischen Landtag 113 Bewerbungen eingegangen. Unter dem Motto Sprache schafft Heimat, Integration leben werden heute nun drei Projekte ausgezeichnet. Der erste Preis ist mit 4.000 Euro dotiert, die beiden zweiten mit jeweils 2.500. Peter Queton stellt die diesjährigen Preisträger vor.
6: Der erste Preis geht an die Hip-Hop-Heroes Sprache schafft Heimat in Ingolstadt. Im Mittelpunkt stehen Bildungs- und Freizeitangebote für Kinder und Jugendliche. Hip-Hop-Heroes ist ein Projekt, bei dem zugewanderte Jugendliche mit Hilfe von Rap und kreativen Schreiben lernen, ihre eigenen Geschichten zu erzählen und so die deutsche Sprache aktiv erleben. Hinter dem Projekt steckt der Ingolstädter Verein In Freestyle, der das Ziel hat, die Persönlichkeitsentwicklung mit kreativen Ausdrucksformen wie Musik, Film, Medien, Kunst und Naturpädagogik zu fördern. Der zweite Preis geht an das Projekt Reden, Begegnen, Dazugehören in Passau. Hier stehen sogenannte Sprachpatenangebote im Mittelpunkt. Ehrenamtliche begleiten Migranten beispielsweise bei Behördengängen. Sie kochen gemeinsam und bereiten sich auf Bewerbungsgespräche vor. So sollen Hemmschwellen abgebaut und Vertrauen gestärkt werden. Die Angebote sind unterschiedlich, je nach Altersgruppe und Lebenssituation. Ebenfalls mit dem zweiten Preis wird die FCA-Ballschule in Augsburg ausgezeichnet. Bei dem Sportverein geht es nicht nur um Bewegung. Die Trainer lesen Geschichten vor, stellen Verständnisfragen. Die Kinder selbst wiederum lesen und präsentieren Bücher. So sollen deren Ausdrucksfähigkeit und Selbstvertrauen gestärkt werden.
0: Bundeskanzler Merz sieht die gesetzliche Rente nur noch als Basisabsicherung. Gerade die jungen Menschen ruft er zur privaten Vorsorge auf. Aber wie soll das gehen, wenn das Geld knapp ist, weil beispielsweise Kinder zu versorgen sind, die Miete steigt und auch die Lebenshaltungskosten? Außerdem kennt sich nicht jeder aus mit der Börse oder anderen Geldanlagemöglichkeiten. Darum geht's heute Abend bei Mitreden Deutschland diskutiert. Wie halten Sie es mit dem Geldanlegen? Das hat meine Kollegin Laura Gutkamp im Chiemgau gefragt auf einer Straße in Traunstein.
7: Ich fühle mich ziemlich unsicher. Ich lasse mich halt bei der Bank beraten, ja. Aber dass ich da selber mir mal die Mühe gemacht hätte, da voll durchzublicken, das habe ich leider versäumt.
8: Wir haben so ein Sicherheitsgefühl, wenn mein Mann Beamter ist. Und da hat man ja dann doch eine ganz gute Pension irgendwie. Und haben uns aber vorgenommen, dass wir jetzt da mal bald ein bisschen mehr machen, also privat.
9: Na, ich persönlich lege selber nicht an, aber es war natürlich schlau. Aber ich kenne mir zu wenig aus dafür.
10: Also ich habe schon ein bisschen investiert, ein bisschen in Gold, ein bisschen Aktien. Aber der normale Mensch, glaube ich, befasst sich jetzt einfach nicht genug damit. Und deswegen ist das Wissen allgemein, glaube ich, einfach nicht so da.
11: Das meiste, einfach ganz normal, liegt es auf der Bank und Bausparer.
12: Ich habe da weniger einen Plan, weil ich habe nicht so viel Geld, das auf der Bank rumliegt.
13: Ja, seit neuestem, weil wir Inflation haben und das Geld ist nichts mehr wert, deswegen, ja.
14: Das sind für mich spanische Dörfer.
15: Ich lege nicht mehr an, weil ich bin schon über 90 und da habe ich mir angewöhnt, dass ich jetzt schön lebe.
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16: BR24 Wirtschaft. mit Christian Sachsinger. Auch wenn es heute wieder aufwärts geht, an den deutschen Tankstellen hat sich die Lage zuletzt ein wenig zumindest entspannt. Übers Wochenende sanken die Preise für Benzin und auch für Diesel wieder zumindest kurze Zeit unter 2 Euro. Schauen wir uns zum Vergleich aber mal Spanien an. Von den dortigen Spritpreisen können deutsche Verbraucher nämlich nur träumen, wie Hans-Günther Kellner berichtet.
17: Der Liter Normalbenzin kostet je nach Tankstelle aktuell zwischen 1,40 Euro und 1,70 Euro, also weit unter der 2-Euro-Marke. Möglich gemacht hat das vor allem eine Senkung der Mehrwertsteuer auf Kraftstoffe von 21% auf 10% sowie die Senkung weiterer Verbrauchsteuern auf das nach EU-Recht zulässige Minimum. Damit kostet Benzin in Spanien heute in etwa so viel wie vor dem Krieg der USA und Israels gegen den Iran. Mit ihrem im März beschlossenen Maßnahmenpaket zur Abfederung der Konsequenzen des Kriegs hat die spanische Regierung auch die Mehrwertsteuer auf Gas und andere Brennstoffe zum Heizen sowie auf Strom von 21% auf 10% gesenkt. Zudem dürfen sozial benachteiligten Strom und Gas nicht abgestellt werden. Die EU-Kommission hat Spanien zwar darauf hingewiesen, dass die Senkung der Mehrwertsteuer gegen EU-Recht verstoße, jedoch bislang kein Vertragsverletzungsverfahren eingeleitet. Die spanische Regierung will die Maßnahmen dagegen wie geplant bis Ende Juni beibehalten. Über eine Verlängerung ab Juli oder alternative Hilfen ist noch nicht entschieden. Allerdings hat sich auch Spanien bereits gemeinsam mit anderen Mitgliedstaaten der Union für eine EU-weite Übergewinnsteuer für Energiekonzerne ausgesprochen.
16: Der US-Videospielehändler GameStop will die Online-Handelsplattform eBay übernehmen. GameStop teilte mit, $125 je Aktie, jeweils zur Hälfte in bar und in eigenen Papieren zu bieten. Das Gebot kommt damit auf insgesamt fast $56 Milliarden und entspricht einem Aufschlag von rund 20% auf den eBay-Schlusskurs vom Freitag. Finanziert werden soll das Ganze durch eigene Barmittel und Kreditzusagen, unter anderem durch Staatsfonds aus dem Nahen Osten. Ein solcher Zukauf wäre tatsächlich ungewöhnlich, da GameStop mit einem Börsenwert von gerade mal knapp $2 Milliarden deutlich kleiner ist als eBay. Wer eine Reise bucht, steht auch vor der Frage, ob er oder sie eine sogenannte Reiserücktrittversicherung abschließen möchte. Klar ist nämlich, wenn man kurzfristig stornieren muss, dann kann das teuer werden. Die Versicherung kann solche Kosten abdecken, sie zahlt aber längst nicht in jedem Fall. Was und wie genau das Ganze funktioniert, Jonas Breiten hat das zusammengefasst.
18: Der Urlaub ist gebucht und plötzlich kommt etwas dazwischen. Eine schwere Grippe, ein Unfall oder ein Todesfall in der Familie. In solchen Fällen übernimmt eine Reiserücktrittsversicherung in der Regel die Stornokosten, also das, was Veranstalter nicht erstatten. Das Ereignis muss aber unerwartet eintreten und die Reise unzumutbar machen. Nicht versichert sind meist äußere Krisen wie Krieg, Terror oder Pandemien. Auch eine Reisewarnung oder bloße Angst reichen nicht als Grund. Sinnvoll ist eine Versicherung vor allem bei teuren Reisen für Familien mit Kindern und für ältere Menschen, weniger bei günstigen Kurztrips. Wichtig, wenn möglich, ohne Selbstbeteiligung abschließen, die Versicherung nicht direkt bei einem Reiseportal buchen und Preise vergleichen. Laut Stiftung Warentest kostet eine Reiserücktrittsversicherung für eine 3.000-Euro-Reise wenig mehr als 100 Euro. Laut Verbraucherschützern macht es oft Sinn, die Versicherung mit einer weiteren Police zu kombinieren, die Reiseabbruchversicherung. Sie greift, wenn man schon im Urlaub ist, diesen jedoch wegen unerwarteter Ereignisse vorzeitig beenden muss. Dafür gelten ähnliche Bedingungen wie bei der Reiserücktrittsversicherung. Als wichtigste Reiseversicherung gilt Verbraucherschützern die Auslandskrankenversicherung. Sie übernimmt die Kosten für die Behandlung vor Ort und den Rücktransport nach Deutschland, die schnell sehr hoch ausfallen können. Verbraucherschützer empfehlen sie daher grundsätzlich.
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0: Gabi Hinterstößer mit Nachrichten.
20: US-Armee zieht Offenbar-Brigade aus der Oberpfalz ab. 5000 Soldatinnen und Soldaten der Stryker-Brigade in Vilseck sollen Deutschland bald verlassen. Das bestätigte eine Quelle aus Kreisen der US-Armee, dem BR. Das Regiment ist auf dem Truppenübungsplatz Grafenwöhr beheimatet und stand 2020 schon kurz vor einem Abzug. Damals verhinderte die Abwahl Trumps als US-Präsident den Abzug. USA wollen Schiffe aus der Straße von Hormuz befreien. Mit Hilfe des US-Militärs sollen Schiffe von neutralen Ländern aus der Meerenge herausgeleitet werden. Der Iran teilte mit, jede amerikanische Einmischung in der Straße von Hormuz werde als Verstoß gegen die Waffenruhe gewertet. Die iranische Armee droht inzwischen mit Angriffen auf US-Schiffe, sollten diese in die Meerenge einfahren. Marine entsendet Minenjagdboot ins Mittelmeer. Das Boot kann Minen unter Wasser aufspüren und unschädlich machen. An Bord sind 40 Marinesoldaten. Voraussetzung für den Einsatz in der Straße von Hormus ist ein Mandat des Bundestags. Einen entsprechenden Beschluss wird es laut Bundesregierung aber nur geben, wenn es zwischen den USA und dem Iran einen stabilen Waffenstillstand gibt. Merz fordert mehr Entgegenkommen der SPD. In der ARD-Sendung Karin Mioska sagte der Kanzler, die Handschrift seiner Partei sei bisher noch nicht ausreichend deutlich geworden. Es sei deshalb mehr Kompromissbereitschaft der Sozialdemokraten angebracht. Zum Jahrestag seiner Kanzlerschaft räumte Merz ein, es gebe viel Unzufriedenheit bei den Bürgerinnen und Bürgern. Er nehme den Missmut ernst. Kaiserschnittrate erreicht Rekordwert. Laut Statistischem Bundesamt wird in Deutschland jedes dritte Kind mit Kaiserschnitt zur Welt gebracht. Vor 30 Jahren waren es nur etwa 15%. Die meisten Kaiserschnitte gibt es in Hamburg, am wenigsten in Sachsen. Und das Wetter in Bayern: am Vormittag noch viel Sonne, ab dem Nachmittag Wolken und Regen.
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2: Am Mikrofon Iris Hertle. Das Westminster Abbey in London verlangt 30 Pfund Eintritt. Wer in die Sagrada Familia in Barcelona möchte, muss rund 25 Euro zahlen. Und demnächst soll auch der Kölner Dom Eintritt kosten. Und auch in Nürnberg verlangt nun die erste Kirche ein Ticket für Touristen. Ziehen in Zukunft weitere Kirchen in Bayern nach? Lasse Berger hat nachgefragt.
21: Bis zu 5 Euro Eintritt müssen Touristen ab Mitte Mai zahlen, wenn sie sich die Kirche St. Sebald in der Nürnberger Altstadt anschauen möchten. Denn der mehr als 700 Jahre alten Kirche, in der schon Albrecht Dürer getauft wurde, fehlt das Geld. Mehr Kirchenaustritte und damit weniger Einnahmen durch Mitglieder. Auch die Gelder der Landeskirche gehen zurück. Die evangelische Kirche St. Sebald in Nürnberg zeigte sich zuletzt kreativ bei der Suche nach neuen Einnahmequellen, erklärt Pfarrer Martin Bronz.
22: Wir haben ganz viel ausprobiert in den letzten Jahren. Ich habe das tatsächlich seit meinem Dienstantritt 2018 beobachtet. Wir haben mal den Opferstock dahingestellt, mal dahin, mal mehr um Spenden geworben. Wir haben Menschen hingestellt, um die Menschen zu begrüßen. Zu sagen, wir sind angewiesen auf eure Spenden, hat nichts geändert. Pro Kopf haben wir 30 Cent eingenommen, pro Besucher, Besucherin.
21: Doch die Kirche braucht Geld. Pro Tag 1000 Euro, damit der Bauerhalt finanziert werden kann und damit die Kirche jeden Tag offen stehen kann für den jährlichen Besucheransturm.
22: 500.000 Menschen gehen durch diese Baldurskirche. Da gibt's am Sandstein einen Abrieb. Dieser Staub setzt sich nieder auf den Kunstwerken in der Orgel. Das sind immense Kosten.
21: Und die sollen jetzt umgelegt werden auf die Besucherinnen und Besucher. Gemeindemitglieder und Menschen, die zum Beten in die Sebalduskirche kommen, zahlen auch weiterhin nichts. Auch der Landesbischof der evangelisch-lutherischen Kirche in Bayern, Christian Kopp, hält Eintrittsgelder für bestimmte Kirchen für realistisch. Aber
23: man braucht kluge Ideen. Wenn du nach Italien fährst, da gibt es dann Areas, wo du zum Beten hineingehen kannst. Aber wenn du dann den schönen Altar oder die Krypta besuchen willst, dafür musst du Eintritt zahlen. Das könnte für unsere touristischen Kirchen in der Zukunft schon eine Möglichkeit sein, für Renovierung, für Bauerhalt Mittel zu bekommen, die wir eben nicht mehr bekommen durch staatliche oder kirchliche Mittel.
21: In der katholischen Kirche in Bayern wird das Thema Eintrittsgelder für Kirchtouristen aktuell nicht ernsthaft diskutiert. Der Vorsitzende der Freisinger Bischofskonferenz, Kardinal Reinhard Marx, sagte vor gut einem Monat, das ist in Bayern kein Thema. Eintrittsgelder für Touristen, die Kirchen anschauen möchten. Es scheint eine Glaubensfrage zu sein. Bis jetzt beantworten sie in Bayern nur wenige evangelische Kirchen mit Ja.
2: Eintrittsgeld für Kirchen. Lasse Berger berichtete aus Nürnberg.
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0: Sie entscheidet, welche Produkte verkauft werden, bestimmt die Öffnungszeiten und macht den Dienstplan. Was klingt wie der Job eines Store-Managers, sind in Wirklichkeit Aufgaben, die eine KI erledigt. In einem Laden in San Francisco hat eine künstliche Intelligenz die Geschäftsführung übernommen. Luna heißt diese KI. Sie berät auch Kunden, hat schon einen Mitarbeitenden eingestellt und auch schon Fehler gemacht. Nils Dams, unser Korrespondent in San Francisco, hat den Laden besucht und wollte wissen, wie das so abläuft, wenn eine KI die Chefin ist.
1: Komm und Quatsch mit KI-Geschäftsführerin Luna steht hier auf einer sehr analogen Tafel vor dem Laden. Direkt nach mir kommt eine Frau in die kleine Boutique.
3: Wait, is this the store that's managed by AI?
1: Yes. Dass hier eine KI den Laden führt, hat sich schnell rumgesprochen.
3: Like, this stuff is taking off on social media.
1: Das ist überall in sozialen Medien.
3: What?
1: Mia heißt sie und ja, das sei schon aufregend, das erste Mal in so einem KI-Laden.
3: I am so excited. This is my first time in an AI store.
1: Was es hier zu kaufen gibt, hat KI Luna entschieden und bestellt. Die Mischung des Sortiments ist interessant. Es gibt zum Beispiel Honig, Kerzen, Bücher übers Schachspielen oder Müsli-Riegel.
3: I'm interested in these dates.
1: Mia will mehr über ein Päckchen Datteln wissen und mit der KI-Chefin sprechen.
3: So could I like call Luna?
1: Auf der Theke steht dafür ein Telefon bereit.
3: Let's do this. And I'm curious, like, how do I use these?
1: Wie kann ich die Datteln verwenden? Ich brauche Rezeptideen.
3: But we're gonna ask the AI.
4: Luna speaking. How can I help?
1: Hallo, hier ist Luna. Wie kann ich dir weiterhelfen?
4: Ooh. Blend them into smoothies. All kinds of things.
3: Luna's sane and Luna's the AI.
1: Die KI sagt, dass Datteln gut für Smoothies sind. Moment, was kosten die überhaupt?
3: Wait, what's the cost of these dates?
1: Parallel liefert ein Bote gerade neue Ware für den Laden. Felix nimmt die Pakete entgegen, der einzige menschliche Mitarbeiter.
5: Correct.
1: Er hat die Jobanzeige in einem Online-Portal gesehen.
5: I saw their ad that they put out on Indeed.
1: Auch die soll Luna selbstständig geschrieben und veröffentlicht haben.
5: Gave them my resume.
1: Dann habe ich meinen Lebenslauf geschickt und die KI hat das Vorstellungsgespräch geführt.
5: And we went from there.
1: Felix und Luna tauschen sich über ein Chatprogramm aus.
5: Pretty easy.
1: Das ist ganz einfach. Ich bekomme jeden Tag Aufgaben und Infos, wann die Lieferungen kommen zum Beispiel. Ich putze den Laden, schaue, dass alles schön aussieht und bin das freundliche Gesicht für neugierige Kunden.
5: And be a friendly face to everybody curious in here.
3: Nuts. Pistachios. Ooh, that sounds really good.
1: Kundin Mia hat von der KI mittlerweile Rezepttipps für die Datteln bekommen, aber der Preis,
3: oh,
1: $14 für 450 Gramm, ist ihr dann doch ein bisschen hoch.
3: Let me think about these dates.
4: Thanks so much for calling. Take care.
3: You too. Bye. They didn't try to upsell.
1: Sie hat aber nicht versucht, mir noch was aufzuquatschen.
3: Right?
1: Eine Beratung durch eine KI, das sei schon was anderes.
3: It was a little.
1: Ich spreche schon gerne mit echten Menschen, aber die KI hat das gar nicht schlecht gemacht.
3: But the AI was kind of great too.
1: Wir wollen KI in der echten Welt testen.
24: We want to test AI in real worlds.
1: Sagt Axel Backlund, 26, ursprünglich aus Stockholm. Er ist einer der Gründer des Startups, das hinter dem Laden steckt.
24: So we're not here to.
1: Wir sagen nicht, dass alle Läden von KI geführt werden sollten. Es geht darum, künstlicher Intelligenz Verantwortung in der echten Welt zu übertragen, dass wir sehen, was gut läuft und was wir verbessern müssen. Das Ganze sei ein Experiment, angelegt auf 3 Jahre. Das nächste Ding wird wohl was anderes als Einzelhandel. Wir wollen die KI herausfordern. Wenn wir wissen, zu was sie in der Lage ist, soll die Öffentlichkeit diskutieren. Was sollten wir einer KI alles erlauben? KI Luna laufe nicht fehlerfrei. Sie habe schon mal 1000 Toilettensitzauflagen für die eine Mitarbeitertoilette bestellt oder den Laden unnötigerweise 3 Tage dicht gemacht. Aber sie werde immer besser.
24: It's doing an okay job.
1: Bisher macht sie einen okayen Job. In 6 bis 12 Monaten wird sie wohl einen sehr guten Job machen.
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25: Mit Uli Knapp. Kein Fußballderby hat es in Deutschland öfter gegeben als das Frankenderby. Das Duell Nürnberg gegen Fürth oder Fürth gegen Nürnberg. Gestern war es in Fürth. Ja, und gestern stieg diese inoffizielle mittelfränkische Metropolregionmeisterschaft zum 276. Mal. Die Fürther starten da gut rein und führen früh durch Noel Furtkoy 1:0.
26: Wir hätten uns gewünscht, die 3 Punkte hier mitzunehmen, weil wir die halt brauchen. Aber ich weiß nicht, wofür dieser Punkt heute am Ende vielleicht gut war.
25: Dieser Punkt, es ist nämlich 1-1 ausgegangen, den haben sich die Vierter geholt. Sie hätten aber gerne die 3 Punkte gehabt. Den 1-1 Ausgleich für Nürnberg, den hat Fabio Gruber unmittelbar vor der Pause erzielt. Und so bleibt es eben beim 1-1 und dadurch pappt das Kleeblatt fest auf dem vorletzten Rang der Tabelle der zweiten Liga. Ja, und das ändert sich daran nichts mehr, dann steigen die Vierter direkt ab. Allerdings haben sie ja noch 2 Partien, um sich zu retten. Oliver Tubenauer hat das Frankenderby gestern kommentiert und antwortet auf die Frage, ob das Unentschieden den Nürnbergern mehr bringt als den Viertern, das hier.
6: Ja, rechnerisch ganz sicherlich. Denn die Spielvereinigung Greuther Fürth in akuter Abstiegsgefahr, die hätte sicherlich einen Dreier gebraucht. Aber auch der 1. FC Nürnberg ist alles andere als zufrieden mit diesem Ergebnis. Das liegt sicherlich daran, dass die Nürnberger in der ersten Halbzeit einfach nicht gut gespielt haben und zunächst mal verdient in Rückstand geraten sind durch den Treffer von Noel Foodgoy. Aber dann eben die einzig nennenswerte Offensivaktion der Nürnberger, die haben sie genutzt. Und dann in der zweiten Halbzeit waren die Nürnberger die klar bessere Mannschaft, haben allerdings nicht zählt. Mal errungen. Also insofern ist das für den Club höchstens ein Prestigepunkt, dass man dieses Derby nicht verloren hat, aber es war keine gute Leistung und bei der Spielvereinigung Greuther Fürth ist es sicherlich sehr, sehr ärgerlich, ja, und auch ein Stück weit bedrohlich, weil man eben Vorletzter in der Tabelle bleibt.
25: Immerhin sind die Kleeblättler punktgleich mit dem 16. und dem 15. Braunschweig und Düsseldorf. Gegen Düsseldorf spielen die Fürther am letzten Spieltag in zwei Wochen daheim. Da könnte es also zu einem Endspiel kommen in Sachen direktem Abstieg. Oliver Tubenauer schätzt die Chancen auf den Nichtabstieg der Fürther so ein.
6: Naja, das ist eine ganz enge Geschichte. Und man darf nicht vergessen, jetzt die nächste Aufgabe bei Hertha BSC Berlin, die wird sicherlich nicht einfach, weil die Berliner sicherlich nochmal eine ordentliche Abschlussvorstellung geben wollen nach einer relativ verkorksten Saison. Also sie werden sicherlich nicht einfach so die Beine hängen lassen und gucken, wie die Vierter noch wichtige Punkte holen. Und dann gibt's tatsächlich den großen Showdown am letzten Spieltag. Dann kommt Fortuna Düsseldorf in den Rohnhof und da wird sicherlich eine Entscheidung fallen, wie auch immer die dann aussehen wird. Möglicherweise rettet sich dann auch eine der beiden Mannschaft nur auf den Relegationsplatz. Ich gehe zumindest davon aus, dass auch nach Abschluss der regulären Saison in Fürth noch ein Spiel stattfinden könnte.
25: Im Gerangel um den Aufstieg ist Elversberg der große Sieger des Spieltags, denn die Saarländer verscheuchen den direkten Konkurrenten Paderborn vom Aufstiegsrang mit einem 5:1 und katapultieren sich auf den zweiten Platz. Damit wäre Elversberg zum ersten Mal überhaupt in die Bundesliga aufgestiegen. Wäre, denn es stehen ja noch zwei Partien aus. Schalke hat schon am Samstag vorgelegt und ist aufgestiegen durch ein 1:0 in Düsseldorf. Damit sind die Schalker nach 3 Jahren zurück in der Bundesliga und haben sich auch die Meisterschaft der zweiten Liga gesichert. In der dritten Liga, da gab es am Abend ein Torspektakel. Der FC Ingolstadt verliert nach einer 3:1 Halbzeitführung noch 3:5 gegen Aue. Die Schanzer rutschen auf den 15. Rang ab, können aber nicht mehr absteigen. Wir verlassen den Fußball und Deutschland und fliegen über den Atlantik nach Nordamerika zum Basketball. Da laufen die Playoffs in der NBA, der stärksten Liga überhaupt. In der vergangenen Nacht waren 2 Teams mit deutschen Nationalspielern gefordert im entscheidenden 7. Spiel der ersten Playoff-Runde. Dennis Schröder, Kapitän der Nationalmannschaft, der tritt ja für die Cleveland Cavaliers an. Und Cleveland ist weiter, gewinnt 114-102 zu Hause gegen Toronto, trifft in der nächsten Runde auf Detroit. Detroit schmeißt Orlando raus und da spielen ja 3 Deutsche, unter anderem der Münchner Tristan da Silva. Allerdings verlieren die Orlando Magic gestern 94-116.
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0: A3 Passau Richtung Nürnberg zwischen Neumarkt Ost und Oberülsbach. Stau wegen Aufräumarbeiten nach einem Fahrzeugbrand. A7 Würzburg Richtung Ulm zwischen Dinkelsbühl-Fichtenau und Ellwangen. 8 Kilometer stockender Verkehr. A8 München Richtung Salzburg zwischen Felden und Grabenstedt 6 Kilometer Stau. A93 Regensburg Richtung Holledau zwischen Regensburg Nord und dem Kreuz Regensburg 4 Kilometer Stau. A99 Ostumfahrung München Richtung Nürnberg zwischen Hohenbrunn und Haar ein Unfall mit 3 Fahrzeugen. Und die B305 Berchtesgadenreit im Winkel ist in beiden Richtungen zwischen Laubau und Wappachtal wegen Löscharbeiten gesperrt. Kurz zum Wetter in Bayern, am Vormittag noch freundlich und trocken. Ab dem Mittag gibt es mehr Wolken, besonders im Süden, dann später Schauer und Gewitter. Das Ganze heute bei 21 bis 28 Grad. Ab morgen dann Schauer und Gewitter und Stück für Stück etwas kühler.

0: Es ist 12 Uhr.
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2: Mit diesen Themen: der geplante US-Truppenabzug trifft vor allem Bayern. Für Handelsschiffe ist es in der Straße von Hormuz weiter unsicher, trotz einer US-amerikanischen Initiative dort. Und der Videospielehändler GameStop will eBay übernehmen und so Amazon Konkurrenz machen. Am Mikrofon ist Jakob Mayer. Schön, dass Sie dabei sind. Deutschland ist nach Japan der zweitgrößte US-Militärstandort außerhalb der Vereinigten Staaten. Aber Präsident Donald Trump will US-Soldaten abziehen. Er ist sauer, weil Bundeskanzler Friedrich Merz die US-Offensive gegen den Iran kritisiert hat. Das trifft vor allem Bayern. So soll das 2. Kavallerieregiment der US-Streitkräfte gehen, das im oberpfälzischen Vilseck nahe des Truppenübungsplatzes Grafenwöhr stationiert ist. Markus Wolf.
3: Die 5000 US-Soldaten sollen aus Bayern abgezogen werden, genauer aus der Oberpfalz. Dort betreibt die US-Armee ihren größten Stützpunkt im Ausland. Nach exklusiven Informationen des BR soll die sogenannte Striker-Brigade aus Vilseck verlegt werden. Das bestätigte eine interne Quelle. Damit reaktiviert die US-Regierung einen Plan aus der ersten Amtszeit von Präsident Donald Trump. Schon 2020 stand die betreffende Brigade kurz vor dem Abzug. Trumps Nachfolger Joe Biden stoppte das Vorhaben allerdings kurzfristig. Bisher hatte man auf US-Seite regelmäßig die strategische Bedeutung der Truppe betont. Sie stelle einen wichtigen Pfeiler der konventionellen Abschreckung der NATO dar, hieß es. Was nun hinter der Entscheidung steckt, ist nicht ganz klar. Das US-Verteidigungsministerium teilte zuletzt mit dem Schritt trage man den Anforderungen im Einsatzgebiet sowie den Bedingungen vor Ort Rechnung.
2: Also offenbar der Abzug von tausenden US-Soldaten aus Bayern. Dabei hatte es so gut angefangen zwischen Friedrich Merz und Donald Trump. Das erste Gespräch des Bundeskanzlers mit dem US-Präsidenten lief, zur großen Erleichterung der Beteiligten in Berlin, gut und ohne Zwischenfälle. Merz lobte die gute Atmosphäre und würdigte die deutsche Herkunft von Trumps Familie als gute Grundlage für eine enge Zusammenarbeit. Nachdem Merz die US-Offensive gegen den Iran kritisierte, hat Trump seine Tonlage jetzt allerdings deutlich geändert. Seine Ankündigung, tausende US-Soldaten aus Deutschland abziehen zu wollen, sorgt allerdings auch in den Reihen der US-Republikaner für Kritik. Führende Parteimitglieder werten das als falsches Signal gegenüber Russland. Anne Schneider aus Washington.
4: Das Verteidigungsministerium erklärt, der Abzug sei Ergebnis einer routinemäßigen Überprüfung der Truppenpräsenz in Europa. Er orientiere sich, so das Pentagon, an den Erfordernissen im Einsatzgebiet und den Bedingungen vor Ort. Doch die Entscheidung geht darüber hinaus. Ein unter Präsident Biden geplanter Einsatz eines US-Bataillons mit Langstrecken-Tomahawk-Marschflugkörpern in Deutschland wird gestrichen. Diese Stationierung war als zusätzliches Abschreckungssignal gegenüber Russland gedacht. Damit entfällt nicht nur das Personal, sondern auch eine militärisch besonders wichtige Fähigkeit. Vorausgegangen war ein ungewöhnlich scharfer Angriff von Bundeskanzler Friedrich Merz bei einer Diskussion an einer Schule.
5: Die Amerikaner haben offensichtlich keine Strategie. Und das Problem bei solchen Konflikten ist immer, da muss man ja nicht nur rein, da muss man auch wieder raus. Da wird eine ganze Nation gedemütigt durch die iranische Staatsführung. Vor allem durch diese sogenannten Revolutionsgarden.
4: Worte, die in Washington als Affront gewertet wurden, mitten im eskalierenden und festgefahrenen Konflikt mit Iran. Kritik an dem Abzug kommt allerdings auch aus den USA selbst. Der demokratische Abgeordnete und frühere Offizier Jason Crow warnt davor, Truppenentscheidungen aus politischem Ärger herauszutreffen und verweist auf geltendes Recht. Es gibt parteiübergreifend verabschiedete Regeln von Senat und Repräsentantenhaus für unsere Truppenverlegung in Europa. So Crow in der CBS-Sendung Face the Nation. Denn der Kongress hat parteiübergreifend festgelegt, dass größere und dauerhafte Truppenreduzierungen in Europa begründet und parlamentarisch begleitet werden müssen. Deshalb könne der Präsident hier nicht alleine entscheiden, sagt der Demokrat, und schon gar nicht als politische Vergeltung. Es sieht so aus, als hätte Trump diese Entscheidung aus Ärger über den Bundeskanzler gefällt. Aber auch aus Trumps eigener Partei kommt Gegenwind. Die republikanischen Vorsitzenden der Streitkräfteausschüsse Roger Wicker und Mike Rogers erklären, man sei sehr besorgt. Ein voreiliger Abzug sende das falsche Signal an Wladimir Putin. Die Soldaten sollten aus ihrer Sicht nicht aus Europa abgezogen, sondern weiter nach Osten verlegt werden, näher an die NATO-Ostflanke. Bleibt die zentrale Frage, wie realistisch ist ein weiterer Truppenabzug über die 5000 hinaus? Trump hat ihn angekündigt, kurzfristig sind zusätzliche Kürzungen möglich. Ein massiver, langfristiger Abzug dürfte jedoch auf erheblichen Widerstand stoßen, selbst bei den Republikanern. Sicher ist aber auch, der jetzt angekündigte Schritt führt die US-Truppenstärke in Deutschland weitgehend auf das Niveau von vor dem Ukraine-Krieg zurück. Und das kann als weiteres Signal gewertet werden, dass die Trump-Administration den Krieg in der Ukraine zunehmend als europäisches Problem versteht.
2: Auch Republikaner kritisieren den geplanten US-Truppenabzug aus Deutschland. Anne Schneider war das aus Washington. Die USA haben eine Initiative für Schiffe gestartet, die wegen der Blockade der Straße von Hormuz festsitzen. Nach Angaben der zuständigen Behörde wurde südlich der üblichen Schifffahrtsrouten ein erweitertes Sicherheitsgebiet eingerichtet. Das iranische Militär hat die US-Streitkräfte vor einem Einsatz in der Meerenge gewarnt. Die sichere Durchfahrt für Handelsschiffe ist deshalb immer noch nicht gewährleistet. Anna Farwig.
0: Laut der britischen Behörde für die Sicherheit der Handelsschifffahrt ist die maritime Sicherheitslage in der Straße von Hormuz wegen der andauernden Militäroperation weiterhin kritisch. Die Behörde riet Handelsschiffen, die Region nur vorsichtig zu durchqueren und sich über Seefunk mit den Behörden im Oman abzustimmen. Weil die USA vor der Küste von Oman eine verstärkte Sicherheitszone eingerichtet haben, sollen Seeleute eine Route durch omanisches Hoheitsgewässer prüfen. In der Nacht war erneut ein Tanker kurz vor der Einfahrt in die Straße von Hormuz von einem unbekannten Geschoss getroffen worden. Wie die britische Behörde mitteilte, sind alle Besatzungsmitglieder unverletzt. Ein weiteres Schiff war gestern bereits in der Meerenge angegriffen worden. Der Frachter sei in iranischer Küstennähe von kleineren Booten attackiert worden, hieß es. Der Iran verneinte dies und sprach von einer Dokumentenkontrolle. Unter dem Namen Projekt Freiheit wollen die USA ab heute festsitzende Handelsschiffe aus der Meerenge geleiten. Wie genau, ist nicht klar. Der Iran hat die USA vor Aktionen dort gewarnt und sich jede Einmischung verbeten. Die iranische Armee hat am Morgen mit Angriffen auf US-Streitkräfte bei der Einfahrt in die Straße von Hormuz gedroht.
2: Streit zwischen Berlin und Washington über den Irankrieg, dazu Washingtons Ankündigung, US-Truppen abzuziehen. Vor diesem Hintergrund versucht NATO-Generalsekretär Mark Rutte, die Allianz zusammenzuhalten. Rutte erklärte in Erivan, die Europäer hätten die Botschaft von US-Präsident Donald Trump gehört und verlagerten jetzt Minenjäger und Minensucher näher an die Einsatzgebiete. Tatsächlich läuft in Kiel am Nachmittag das Minenjagdboot Fulda aus, Kurs Mittelmeer. Warum die Fahrt zunächst dorthin geht, erklärt Oliver Neuroth aus unserem Hauptstadtstudio.
6: Das Minenjagdboot Fulda macht sich nicht auf den Weg zu einem konkreten Einsatzauftrag. Es handelt sich um eine Verlegefahrt. Das heißt, die Bundeswehr will das Schiff näher an den möglichen Einsatzort bringen. Im Mittelmeer soll es dann quasi in Wartestellung bleiben, um von dort schnell in der Straße von Hormuz zu sein. Dorthin soll das Schiff ja erst fahren, wenn in der Region nicht mehr gekämpft wird und wenn der Bundestag und die UNO, so wünscht es sich die Bundesregierung, den offiziellen Auftrag gegeben haben, also wenn es ein Mandat gibt für die Friedenssicherung. Wenn die Fulda dann erst losfahren würde in Deutschland, dann würde es Wochen dauern, bis sie in der Straße von Hormuz ist.
2: Die Fulda ist seit knapp 30 Jahren im Einsatz und eines von insgesamt 8 Schiffen der Bundeswehr mit ganz besonderen Fähigkeiten. Was sie können, dazu noch einmal Oliver Neuroth.
6: Sie sollen Seeminen aufspüren mit Sonar, also einem Unterwasserradar, könnte man sagen, und mit Unterwasserdrohnen. Wenn Minen gefunden sind, werden sie unschädlich gemacht, das heißt, sie werden gezielt gesprengt. Mit an Bord der Schiffe sind auch Minentaucher, eine Eliteeinheit der Bundeswehr, Soldaten, die gleichzeitig Sprengstoffexperten sind. Sie sind dafür ausgebildet, besonders tief zu tauchen und sich Seeminen zu nähern, ohne dass sie auslösen. Wenn also die Technik an Bord der Schiffe an ihre Grenzen stößt, Objekte vielleicht nicht exakt als Minen identifiziert werden können, dann gehen die Taucher ins Wasser und überprüfen das Ganze aus der Nähe.
2: Bundesaußenminister Johann Wadephul ist in Griechenland eingetroffen. Er will in Athen über die gemeinsame Beschaffung von Rüstungsgütern beraten und über die Folgen des Iran-Krieges. Griechenland leidet besonders unter der Blockade der Straße von Hormus. Vor der Abreise hat Wadephul den EU- und NATO-Partner gewürdigt. Aus Berlin Ruth Kirchner.
7: Griechenland ist ein strategischer Anker im Südosten Europas, sagt Außenminister Johann Wadephul kurz vor seiner Abreise. Seinen Besuch in Athen bezeichnet der CDU-Politiker als klares Signal, dass Deutschland und Griechenland enger zusammenrücken. Wadephul führt in Athen Gespräche mit seinem Amtskollegen Gera Petritis und trifft den griechischen Regierungschef Mitsotakis. Dabei dürfte es auch um die Krise am Persischen Golf gehen. Griechenland ist von der Blockade der Straße von Hormus auf besondere Weise betroffen. Die griechische Handelsflotte gehört zu den größten der Welt. Eine freie Seeschifffahrt ist für die griechische Wirtschaft besonders wichtig. Die Regierung in Athen lehnt Mautgebühren vehement ab. Der Iran hatte sie im April für die Meerenge ins Gespräch gebracht. Auch Wadephul drängt auf eine sofortige Freigabe der Straße von Hormus, zuletzt am Wochenende bei einem Telefonat mit seinem iranischen Amtskollegen. Neben der Lage am Golf dürfte auch der russische Angriffskrieg gegen die Ukraine in Athen Thema werden und die russische Schattenflotte. Viele Schiffe, die westliche Sanktionen umgehen und russisches Öl transportieren, waren früher in griechischem Besitz.
2: Endlich Urlaub, endlich ein bisschen ausspannen. Das dürfte der Plan der 150 Touristen gewesen sein, die eine Atlantikkreuzfahrt an Bord der Hondius gebucht hatten. Aber der Trip wurde zum Albtraum. Denn auf dem Schiff kam es offenbar zu einem Ausbruch des tödlichen Hantavirus. Die Weltgesundheitsorganisation koordiniert jetzt die Evakuierung. Marie-Christine Werner.
8: 3 Passagiere sind mutmaßlich nach der Infektion mit dem Hantavirus gestorben. 3 weitere Personen seien infiziert. Eine von ihnen werde in Südafrika intensivmedizinisch betreut. 2 befänden sich noch auf dem Schiff. Das teilte die WHO in Genf auf ihrer Plattform X mit. Unter den Opfern ist nach Agenturberichten ein niederländisches Ehepaar. Das Hantavirus kann beim Kontakt mit Ausscheidungen von Nagetieren auf den Menschen übertragen werden und zu schweren Krankheitsverläufen führen. In seltenen Fällen wird der Erreger auch von Mensch zu Mensch übertragen, so die WHO. Das Kreuzfahrtschiff MV Hondius eines niederländischen Betreibers war von Ushuaia in Argentinien nach Kapverde unterwegs und befindet sich zurzeit im Hafen von Kapverde. Die WHO arbeite mit den Betreibern des Schiffs sowie den betroffenen Mitgliedstaaten zusammen und koordiniere die medizinische Unterstützung für die restlichen Passagiere sowie die Crew.
2: Der Online-Händler Amazon könnte ernsthafte Konkurrenz bekommen. Denn der US-Videospielehändler GameStop will die Handelsplattform eBay übernehmen und so gegen Amazon antreten. Till Bücker.
9: Der amerikanische Videospielehändler bietet rund 56 Milliarden Dollar, sagte GameStop-Chef Ryan Cohen dem Wall Street Journal. Cohen plant, das Unternehmen nach der Fusion zu führen. Das Angebot soll bei 125 Dollar pro Aktie liegen und damit etwa 20% über dem letzten Kurs von eBay. Die eine Hälfte will GameStop in bar zahlen, die andere in eigenen Aktien. Cohen hält bereits jetzt rund 5% an eBay und will notfalls direkt auf die Aktionäre zugehen, falls das Management sein Angebot ablehnt. Die eBay-Aktie stieg allein am Freitag um etwa 12%. Cohen sagte, er habe bereits eine Kreditzusage über 20 Milliarden Dollar. Wie der Rest finanziert werden soll, blieb allerdings unklar. GameStop hatte in der Corona-Pandemie mit einem starken Kursanstieg der Aktie für Schlagzeilen gesorgt. Unter Cohens Führung verlagerte sich das Unternehmen weg vom stationären Handel hin zu einer Online-Plattform für Sammelartikel und Retro-Spiele. Auch eBay will sich zunehmend auf lukrativere Produktkategorien konzentrieren, wie Sammelartikel, Autoteile und gebrauchte Modeartikel.

Die Europäische Politische Gemeinschaft trifft sich in Armenien, um unter anderem über den Umgang mit den USA zu beraten. Was die Staats- und Regierungschefs und Chefinnen genau besprechen, das erfahren Sie im BR24-Hintergrund in einigen Minuten.

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1: Es ist 11:45.
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3: USA ziehen offenbar 5000 Soldatinnen und Soldaten aus der Oberpfalz ab. Das bestätigte eine Quelle aus Kreisen der US-Armee, dem BR. Betroffen ist demnach die Stryker-Brigade, die auf dem Truppenübungsplatz Grafenwöhr beheimatet ist. Schon 2020 stand das 2. Kavallerieregiment kurz vor einem Truppenabzug. US-Präsident Trump hatte den Abzug von US-Truppen am Freitag angekündigt, nachdem Bundeskanzler Merz ihn für dessen Iran-Strategie kritisiert hatte. Iran droht mit Angriffen auf US-Armee. Zuvor hatte US-Präsident Trump angekündigt, dass Schiffe, die in der Straße von Hormuz festsitzen, von der Marine ins offene Meer geleitet werden. Eskortiert werden sollen vor allem Schiffe aus Ländern, die nicht in den Krieg verwickelt sind. Laut der Regierung in Teheran wäre das ein Verstoß gegen die Waffenruhe. Minenjagdboot der Bundeswehr ist auf dem Weg ins Mittelmeer. Die Fulda kann Minen unter Wasser aufspüren und sprengen. Das Boot ist heute für einen möglichen Einsatz in der Straße von Hormuz von Kiel aus gestartet. Dabei handelt es sich zunächst um eine sogenannte Vorausstationierung. Sollte ein Mandat des Bundestags zustande kommen, wäre das Boot somit bereits näher am Einsatzort. Kanzler Merz fordert besseren Schutz für Jüdinnen und Juden. Jüdisches Leben in Deutschland sei so bedroht wie schon lange nicht mehr, sagte der Kanzler auf dem jüdischen Campus in Berlin. Es gebe eine stark steigende Zahl von Straftaten, Übergriffen und Schmierereien. Die Bundesregierung habe eine historische Verpflichtung, dieses Leben zu schützen. Großbritannien will sich an EU-Milliardenkredit für die Ukraine beteiligen. Das hat Premierminister Starmer angekündigt. London wolle enger mit der EU zusammenarbeiten, um die Ukraine mit wichtiger militärischer Ausrüstung zu unterstützen. Entsprechende Gespräche darüber sind heute auf dem Gipfel der Europäischen Politischen Gemeinschaft in der Hauptstadt Armeniens geplant. Starmers Annäherung an die EU erfolgt vor dem wachsenden Druck der US-Regierung auf Europa, mehr für die eigene Verteidigung zu tun. Und das Wetter: am Vormittag noch viel Sonne, ab dem Nachmittag Wolken und Regen.
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4: Im Studio Julia Grantner. Flammen und Rauch am Saurüsselkopf im Chiemgau. Und das Löschen ist in dem unwegsamen, steilen Gelände extrem schwierig. Schon seit gestern Abend kämpft die Feuerwehr gegen die Flammen. Jetzt wurde der Katastrophenfall ausgerufen, wie Laura Hautkamp berichtet.
5: Landrat Andreas Danzer hat heute um kurz nach 10 Uhr die höchste Eskalationsstufe des Bayerischen Katastrophenschutzes ausgerufen. Das bedeutet, ab sofort übernimmt das Landratsamt die zentrale Führung aller Einsatzkräfte. Feuerwehr, Behörden und Fachstellen arbeiten unter einheitlichem Kommando. Diese Stufe ermöglicht es, schnell und unbürokratisch zusätzliche Kräfte und Mittel anzufordern, auch überregional. Auslöser ist der Waldbrand am Saurüsselkopf, der seit Sonntagabend wütet. Rund 4 bis 5 Hektar Wald stehen in Flammen. Das besondere Schutzziel: das Trinkwasserschutzgebiet Laubau, das direkt bedroht ist. Mehrere Polizeihubschrauber bekämpfen das Feuer aus der Luft. Am Boden laufen Bewässerungsmaßnahmen entlang der Forstwege. Das steile, schwer zugängliche Gelände erschwert den Einsatz erheblich. In der Nacht war ein Eingreifen unmöglich gewesen. Für die Bevölkerung besteht laut Landratsamt keine unmittelbare Gefahr. Im Bereich südlich und östlich der Chiemgau-Arena kann es zu leichtem Ascheregen kommen. Fenster und Türen sollten geschlossen bleiben.
4: Im Chiemgau sind die Retter gerade im Einsatz. In Fürth plant man derweil, wie man im Ernstfall noch effektiver und schneller helfen kann. Dort erweitert das Bayerische Rote Kreuz sein Katastrophenschutzzentrum und hat dazu ein angrenzendes Grundstück von gut 7000 Quadratmetern erworben. Es soll ein modernes Ausbildungszentrum geben, Hallen für Fahrzeuge und Material sowie Übungsflächen für Einsatzkräfte und Rettungshunde. Einige Wochen mussten die Gewinnerinnen und Gewinner der Kommunalwahlen warten, bis heute für viele die eigentliche Arbeit losgeht. In der Landeshauptstadt München tritt Oberbürgermeister Krause offiziell sein Amt an. In Bamberg beginnt ein buntes Bündnis aus 6 Parteien die Arbeit. Und in Augsburg tritt zum ersten Mal der neu gewählte Stadtrat zusammen. Dazu Beate Mangold.
6: In Augsburg wird in Zukunft ein Viererbündnis die Geschicke der Stadt bestimmen. Angeführt wird es von einem neuen Oberbürgermeister, Florian Freund von der SPD. Er hatte in der Stichwahl gegen Eva Weber von der CSU gewonnen, die damit eine zweite Amtszeit verpasste. Allerdings ist die CSU die stärkste Fraktion im Stadtrat geblieben. Die SPD zog hinter Grünen und AfD als viertstärkste Kraft ein. Oberbürgermeister Florian Freund hat sich für sein neues Viererbündnis neben der CSU mit den Freien Wählern und der Generation Augs zusammengetan. Als klassische Koalition verstehen die Parteien ihr Bündnis aber nicht. In einer Kooperationsvereinbarung haben die Partner festgelegt, welche Partei welche Aufgaben federführend übernehmen soll. Ansonsten legt die Vereinbarung nur Eckpunkte fest. Außerdem fehlt dem Bündnis allein eine klare Mehrheit. Für Entscheidungen müssen also auch immer noch zusätzliche Stadträte und Rätinnen aus den anderen 9 im Stadtrat vertretenen Parteien gefunden werden.
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1: In der armenischen Hauptstadt Erevan läuft das 8. Gipfeltreffen der Europäischen Politischen Gemeinschaft. Im Mittelpunkt stehen die Kriege in der Ukraine und im Iran. Überschattet wird das Treffen der über 40 Staats- und Regierungschefs und Chefinnen von den jüngsten Ankündigungen aus den USA, die Zölle auf Kraftfahrzeuge aus der EU zu erhöhen und die militärische Unterstützung für Europa zurückzufahren. Aus Bayern sollen 5.000 US-Soldaten abgezogen werden. Aus Erevan von der Tagung der Europäischen Politischen Gemeinschaft Jean-Marie Magro.
7: Kanada, das wissen schon Grundschulkinder, ist nicht auf dem europäischen Kontinent zu finden. Und trotzdem ist Mark Carney der Stargast beim 8. Gipfel der Europäischen Politischen Gemeinschaft in der armenischen Hauptstadt Erevan.
8: It's an important time in the world that like-minded countries come together.
7: Es sei eine wichtige Zeit, in der gleichgesinnte Länder sich zusammenschließen müssten, sagt Kanadas Premier.
8: And there is the man.
7: Aber statt ihm sollten die Journalisten doch lieber dem nächsten Mann auf dem roten Teppich Fragen stellen.
8: Always one mark after the other.
7: Auf einen Mark folge immer der nächste, scherzt NATO-Generalsekretär Rutte. Der Niederländer versucht weiterhin zwischen den USA und den anderen Mitgliedern der Militärallianz, speziell den europäischen, zu vermitteln. Es habe Enttäuschungen auf Seiten der USA gegeben, speziell nachdem sich die europäischen Verbündeten mit Unterstützung im Krieg gegen den Iran zurückgehalten hatten. Die Europäer hatten aber einen Gang zugelegt, meint der Niederländer. Speziell im deutsch-amerikanischen Verhältnis. Nachdem der Bundeskanzler kürzlich sagte, die USA seien vom Iran in den Verhandlungen gedemütigt worden, kündigte US-Präsident Trump an, 5.000 Soldaten aus der Bundesrepublik abzuziehen. Die Zölle auf Autos und Lkw aus der EU sollen auf 25% erhöht werden. Und auch die geplante Stationierung amerikanischer Mittelstreckenraketen in Deutschland steht auf der Kippe. Dass die USA schon länger darüber nachdachten, Truppen aus Europa abzuziehen, ist ein offenes Geheimnis.
9: The timing of this announcement comes as a surprise.
7: Der Zeitpunkt sei nun aber doch etwas überraschend, sagt EU-Außenbeauftragte Kaja Kallas. Gerade um Sicherheitsfragen soll es beim Gipfel der knapp 40 Staats- und Regierungschefs gehen. Die Rolle Europas in der Straße von Hormuz etwa. Die USA haben angekündigt, hier eine Initiative starten zu wollen, um in der Meerenge feststeckenden Schiffen zu helfen. Er wüsste nicht, um was für eine Initiative es sich handele, sagt Emmanuel Macron. Frankreichs Präsident erklärt, die Europäer hätten in den vergangenen Wochen immer wieder angeboten, sich an der Sicherung der Meerenge zu beteiligen, wenn die Waffen schweigen sollten. Wenn die Amerikaner die Straße von Hormuz also freimachen wollten, sehr gerne.
10: Nous, on va pas participer à quelque opération de vive force que ce soit dans un cadre, pour ma part, qui ne me semble pas clair.
7: Aber er werde sich nicht an einer Mission beteiligen, die keinen klaren Auftrag habe, sagt der französische Präsident, der im Übrigen auch den deutschen Bundeskanzler vertritt. Friedrich Merz hat es nämlich nicht nach Armenien geschafft, aus Termingründen. Eine CDU-Präsidiumssitzung steht im Kalender.
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1: Es ist, was es ist, sagt die Liebe. Ein karger Vers, aber wohl der berühmteste von Erich Fried. Er stammt aus dem Gedicht Was es ist, das den Sound einer ganzen Generation geprägt und Fried, der 1921 in Wien geboren wurde, zu einem vielgelesenen Lyriker im 20. Jahrhundert gemacht hat. Erich Fried war aber auch Essayist, Shakespeare-Übersetzer und politischer Aktivist. Klaus Fried, einer der Söhne, hat seinem 1988 verstorbenen Vater jetzt einen Film gewidmet. Mit. Ein persönlicher Blick auf die Person, aber auch auf die damalige Gesellschaft. Nils Beindker über die Dokumentation Friendly Fire.
11: Was würden die letzten Worte der Völker sein? Ihr seid schuld gewesen.
12: It's beautiful. It's nice to see his writing.
13: Einer von so vielen kleinen, beiläufigen Augenblicken. Und doch einer, der so vieles erzählen kann. Klaus Fried ist schon eine ganze Weile unterwegs auf einer sehr persönlichen Reise auf den Spuren des Vaters. Er sitzt im Osten Berlins bei Erich Frieds einstiger Lektorin in der DDR, blättert mit ihr durch Papiere. Und man spürt, wie sehr ihn die Handschrift bewegt. Später erinnert er sich, er habe nie einen Brief vom Vater bekommen.
12: You know what, he never wrote me any letters.
14: Oh, this is bitter.
12: Bittersweet.
13: Man könnte Klaus Frieds Dokumentarfilm Friendly Fire auch als Brief an den Vater beschreiben. Eine behutsame, aber doch konsequent fragende Annäherung mit immer wieder intensiven Bildern und Szenen. Klaus Fried als Reisender beständig zu sehen, spricht mit seinen Geschwistern und anderen Familienangehörigen. Oder er schaut einem alten Freund des Vaters zu, der ein Lieblingsgericht, Gulasch, zubereitet und spricht mit ihm dabei über Erich.
15: In Germany your father's address was mockingly called the Embassy of the Left in London.
12: What, my house was the embassy of the left in London, yeah, in Germany.
15: It's where you could get shelter, protection and...
16: Abwurf von Spielzeug statt Bomben zum Fest der Kinder, sagten die Marktforscher. Das macht zweifellos großen Eindruck.
13: Zu den Bildern von Reisen nach Wien und Berlin in der Corona-Zeit und

0: schickte und gegen die er anschrieb. Leise Verse.
1: Das ist alles hier ein confuses Zeug. Ich bin da nicht, ich mache doch nicht mit, wo so spekuliert wird. Leute, I hate this.
2: I'm trying to understand what Eric was doing.
0: Eine Szene wie die Begegnung mit Astrid Proll, Angehörige der ersten RAF-Generation, zeigt, Klaus Fried wagt viel in seinem Film. Und er ist ein aufmerksamer Zuhörer, auf liebenswerte Weise hartnäckig. Schließlich erzählt ihm Astrid Proll von ihrer Zeit in London, wo sie im Untergrund lebend auch Erich Fried begegnete, für die Linke damals eine Kultfigur. Der Dokumentarfilm thematisiert auch Erich Frieds Austausch mit dem Neonazi Michael Kühnen, der Überlebende und der Hitlerverehrer.
2: What was this nature of my father? To talking and mutual respect as a fundamental necessity, always.
0: Ein Lyriker, der sich beständig zu Wort meldet zu politischen Fragen und der eben auch, siehe die Neonazis, am Gespräch über unüberwindbare Grenzen hinweg festhalten will. In diesem Sinn ist auch der Titel Friendly Fire zu verstehen. Der Dokumentarfilm erklärt Erich Fried keineswegs erschöpfend. Er zeigt vielmehr, wie der Sohn den irgendwie fremd gebliebenen Vater ergründet. Das ist immer wieder sehr berührend.
3: Klare Empfehlung also von Nils Beindker, Friendly Fire, die Doku über den Lyriker Erich Fried, läuft zurzeit in den Kinos.
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3: Die A7 Würzburg Richtung Ulm zwischen Dinkelsbühl, Fichtenau und Ellwangen, 8 Kilometer stockender Verkehr. A8 München Richtung Salzburg zwischen Felden und Grabenstedt, 6 Kilometer Stau an einer Baustelle. A93 Regensburg Richtung Holledau zwischen Regensburg Nord und dem Kreuz Regensburg 4 Kilometer Stau. A99 Ostumfahrung München Richtung Nürnberg zwischen Hohenbrunn und Haar ein Unfall mit 3 Fahrzeugen. B8 Neumarkt Richtung Nürnberg zwischen Postbauer Heng und Feucht 3 Kilometer Stau. Und die B12 Buchlohe Richtung Kempten ist zwischen der Ausfahrt von der A96 bei Jengen-Kaufbeuren und Jengen wegen eines Fahrzeugbrandes gesperrt. Dort gibt es Sichtbehinderungen durch Rauch. Außerdem die B305 Berchtesgadenreit im Winkel ist in beiden Richtungen zwischen Laubau und Wappachtal wegen Löscharbeiten gesperrt. Der kurze Blick aufs Wetter, sonnig oder leicht bewölkt heute. Im Verlauf des Nachmittags werden die Quellwolken zahlreicher und ab dem Nachmittag kann es südlich der Donau erste Schauer oder Gewitter geben. Insgesamt wird es ab der kommenden Nacht etwas kühler in Bayern.
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3: Es ist 12.30 Uhr, halb eins.
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3: Mit Jakob Mayer und diesen Themen. Die US-Regierung will 5000 US-Soldaten aus Bayern abziehen. Für Handelsschiffe bleibt es in der Straße von Hormuz unsicher. Und Bundesinnenminister Dobrindt hält an Grenzkontrollen fest. Deutschland ist nach Japan der zweitgrößte US-Militärstandort außerhalb der Vereinigten Staaten. Aber Präsident Donald Trump will Soldaten abziehen. Er ist sauer, weil Bundeskanzler Friedrich Merz die US-Offensive gegen den Iran kritisiert hat. Das betrifft vor allem Bayern. So soll das zweite Kavallerieregiment der US-Streitkräfte gehen, das im oberpfälzischen Vilseck nahe des Truppenübungsplatzes Grafenwöhr stationiert ist. Markus Wolf.
7: Die 5000 US-Soldaten sollen aus Bayern abgezogen werden, genauer aus der Oberpfalz. Dort betreibt die US-Armee ihren größten Stützpunkt im Ausland. Nach exklusiven Informationen des BR soll die sogenannte Striker-Brigade aus Vilseck verlegt werden. Das bestätigte eine interne Quelle. Damit reaktiviert die US-Regierung einen Plan aus der ersten Amtszeit von Präsident Donald Trump. Schon 2020 stand die betreffende Brigade kurz vor dem Abzug. Trumps Nachfolger Joe Biden stoppte das Vorhaben allerdings kurzfristig. Bisher hatte man auf US-Seite regelmäßig die strategische Bedeutung der Truppe betont. Sie stelle einen wichtigen Pfeiler der konventionellen Abschreckung der NATO dar, hieß es. Was nun hinter der Entscheidung steckt, ist nicht ganz klar. Das US-Verteidigungsministerium teilte zuletzt mit dem

0: Schritt trage man den Anforderungen im Einsatzgebiet sowie den Bedingungen vor Ort Rechnung.
1: Was bedeutet der Abzug der US-Soldaten für die Region und für Deutschland? Dazu ein Gespräch mit unserer Korrespondentin in etwa 20 Minuten. US-Präsident Donald Trump will also Soldaten aus Deutschland abziehen, nach eigenen Worten deutlich mehr als die 5000, und das trifft vor allem Bayern, wie gesagt, das zweite Kavallerieregiment der US-Streitkräfte und auch die von Trumps Vorgänger Joe Biden geplante Stationierung von Mittelstrecken-Marschflugkörpern in Deutschland fällt erstmal aus. In der CDU in Berlin ist man besorgt. Nicole Markwald.
2: Für Roderich Kiesewetter ist die Ankündigung von US-Präsident Trump, amerikanische Soldaten aus Deutschland abzuziehen, ein weiterer Stresstest für das transatlantische Verhältnis.
3: Es verletzt die Sicherheitsinteressen der NATO. Es verletzt vor allen Dingen auch das Vertrauen in die USA.
2: Im Morgenmagazin sprach Kiesewetter von einem Riesenfehler, dass eine bereits beschlossene Stationierung von Tomahawk-Marschflugkörpern zunächst nicht erfolgen werde. Die Vereinbarung hatte Trumps Amtsvorgänger Joe Biden getroffen. Trotzdem rät der Verteidigungspolitiker zu Gelassenheit und fordert stattdessen:
3: Unsere Sicherheit besser selber organisieren und den Amerikanern klarmachen, dass es besser ist, mit Europa zu kooperieren, als uns auszugrenzen. Gemeinsam sind wir stark.
2: Nun solle vielmehr daran gearbeitet werden, mit der Ukraine gemeinsam Abwehrsysteme zu entwickeln, die russische Schattenflotte aufzuhalten und die Ausbildung am Marschflugkörper vom Typ Taurus zu beginnen. Bislang erhält die Ukraine keine Taurus-Marschflugkörper. Kiesewetter betont, die europäischen Länder sollten sich enger miteinander koordinieren. Er sieht Deutschland dabei in einer Schlüsselrolle. Unter Umständen sei es dabei auch nötig, die Wehrpflicht in Deutschland eher auszurufen.
1: Die USA haben eine Initiative für Schiffe gestartet, die wegen der Blockade der Straße von Hormuz festsitzen. Nach Angaben der zuständigen Behörde wurde südlich der üblichen Schifffahrtsrouten ein erweitertes Sicherheitsgebiet eingerichtet. Das iranische Militär hat die US-Streitkräfte vor einem Einsatz in der Meerenge gewarnt. Die sichere Durchfahrt für Handelsschiffe ist deshalb immer noch nicht gewährleistet. Anna Farwig.
4: Laut der britischen Behörde für die Sicherheit der Handelsschifffahrt ist die maritime Sicherheitslage in der Straße von Hormuz wegen der andauernden Militäroperation weiterhin kritisch. Die Behörde riet Handelsschiffen, die Region nur vorsichtig zu durchqueren und sich über Seefunk mit den Behörden im Oman abzustimmen. Weil die USA vor der Küste von Oman eine verstärkte Sicherheitszone eingerichtet haben, sollen Seeleute eine Route durch omanisches Hoheitsgewässer prüfen. In der Nacht war erneut ein Tanker kurz vor der Einfahrt in die Straße von Hormuz von einem unbekannten Geschoss getroffen worden. Wie die britische Behörde mitteilte, sind alle Besatzungsmitglieder unverletzt. Ein weiteres Schiff war gestern bereits in der Meerenge angegriffen worden. Der Frachter sei in iranischer Küstennähe von kleineren Booten attackiert worden, hieß es. Der Iran verneinte dies und sprach von einer Dokumentenkontrolle. Unter dem Namen Projekt Freiheit wollen die USA ab heute festsitzende Handelsschiffe aus der Meerenge geleiten. Wie genau, ist nicht klar. Der Iran hat die USA vor Aktionen dort gewarnt und sich jede Einmischung verbeten. Die iranische Armee hat am Morgen mit Angriffen auf US-Streitkräfte bei der Einfahrt in die Straße von Hormuz gedroht.
1: Die Zahl der Asylbewerber in Deutschland sinkt. Im vergangenen Jahr lag der Rückgang bei über 50% im Vergleich zu 2023. Einer der Gründe sind die verstärkten Zurückweisungen an der deutschen Grenze, wo mittlerweile seit über anderthalb Jahren wieder Kontrollen stattfinden. Innenminister Dobrindt will, dass das weiter so bleibt. Georg Schwarte aus Berlin.
5: Dobrindt sagte in der ARD, die Kontrollen könnten erst heruntergefahren werden, wenn das Migrationssystem in Europa funktioniere. Dobrindt will auch an Abschiebungen nach Afghanistan festhalten, selbst wenn dafür mit den Taliban verhandelt werden müsse. Schwere Straftäter müssten auch dahin abgeschoben werden können, so Dobrindt. Die wiedereingeführten Grenzkontrollen sind umstritten. Kritiker verweisen unter anderem darauf, dass der Schengener Grenzkodex sie nur im Fall außergewöhnlicher Umstände und befristet erlaube. Zuletzt hat das Verwaltungsgericht Koblenz eine Kontrolle an der deutsch-luxemburgischen Grenze für rechtswidrig erklärt. Dobrindt spricht hier von einem Einzelfall. Die SPD-Ministerpräsidentin des Saarlandes, Anke Rehlinger, sieht die Fortsetzung der Grenzkontrollen dagegen skeptisch. Ich glaube nach wie vor, dass dauerhafte Grenzkontrollen nicht das Mittel der Wahl in Europa sind. Sie schaden uns am Ende mehr, als sie helfen, sagte Rehlinger im ARD-Bericht aus Berlin.
1: Moore sind für Landwirte eher schlecht, weil sie darauf praktisch nichts anbauen können. Für das Klima aber sind sie unverzichtbar. Sie binden nämlich Kohlendioxid und speichern es. Sind Moore allerdings trockengelegt, entweichen daraus klimaschädliche Gase in die Atmosphäre. Im Freistaat wurde die enorme Bedeutung der Moore vor einigen Jahren erkannt. Aber was ist seitdem passiert? Silvia Ort mit Antworten.
6: 5 Jahre nach der angekündigten Offensive zur Wiedervernässung von Mooren in Bayern hinkt die Staatsregierung ihrem eigenen Anspruch weit hinterher. Seit 2019 wurden bayernweit etwa 1700 Hektar bestehende Moore wiedervernässt, also künstlich wieder unter Wasser gesetzt, um sie zu renaturieren. Das sind gerade einmal 3% des selbstgesetzten Ziels von CSU und Freien Wählern. Bis 2040 sollen es 55.000 Hektar sein. Die Grünen im Landtag hatten sich nach dem aktuellen Stand beim Umweltministerium erkundigt. Fraktionschefin Schulze schickt Kritik Richtung CSU-Chef Söder. Statt die Klimaziele um Jahre nach hinten zu rücken, müsse Söder den Moorschutz nach vorne ziehen. Schulze fordert, auf allen staatlichen Mooren in den nächsten 5 Jahren mindestens mit der Wiedervernässung zu beginnen. Dazu braucht es ihrer Meinung nach deutlich mehr Geld und Personal. Wie wichtig intakte Moore für den Klimaschutz sind, zeigen 2 Zahlen. Trockengelegte Moore stoßen in Bayern jedes Jahr knapp 7 Millionen Tonnen giftiges Kohlendioxid und Lachgas aus, etwa 8% der gesamten bayerischen Treibhausgasemissionen. Naturnahe Moore binden dagegen den für die Erde so wichtigen Kohlenstoff, pro Hektar im Schnitt rund 700 Tonnen.
1: Bundeskanzler Friedrich Merz sieht die gesetzliche Rente nur noch als Basisabsicherung. Gerade die jungen Menschen ruft er zur privaten Vorsorge auf. Aber wie soll das gehen, wenn Geld knapp ist, weil beispielsweise Kinder zu versorgen sind, weil die Miete steigt und auch die Lebenshaltungskosten? Außerdem kennt sich nicht jeder aus mit Geldanlagemöglichkeiten. Darum geht's heute Abend bei Mitreden Deutschland diskutiert. Wie halten Sie es mit dem Geldanlegen? Das hat meine Kollegin Laura Hautkamp im Chiemgau gefragt, auf der Straße in Traunstein.
7: Ich fühle mich ziemlich unsicher. Ich lasse mich halt bei der Bank beraten, ja. Aber dass ich da selber mir mal die Mühe gemacht hätte, da voll durchzublicken, das habe ich leider versäumt.
8: Wir haben so ein Sicherheitsgefühl, wenn mein Mann Beamter ist. Und da hat man ja dann doch eine ganz gute Pension irgendwie. Und haben jetzt aber uns vorgenommen, dass wir jetzt da mal bald ein bisschen mehr machen, also privat.
9: Na, ich persönlich liege selber nicht oh, aber es war natürlich schlau. Aber ich kenne mir zu wenig aus dafür.
10: Also ich habe schon ein bisschen investiert, ein bisschen in Gold, ein bisschen Aktien. Aber der normale Mensch, glaube ich, befasst sich jetzt einfach nicht genug damit. Und deswegen ist das Wissen allgemein, glaube ich, einfach nicht so da.
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12: mit Tobias Brunner. Der April war der teuerste Tankmonat aller Zeiten. Sowohl Superbenzin der Sorte E10 als auch Diesel waren im bundesweiten Schnitt in diesem Monat so teuer wie nie zuvor. Das geht aus Daten des ADAC hervor, wenn man die Inflation außer Acht lässt. Demnach kostete ein Liter E10 im Schnitt rund 2,11 Euro. Der bisherige Rekord von 2,07 Euro stammt aus dem März 2022, kurz nach Beginn des Ukraine-Krieges. Das Bundeskartellamt fordert die Mineralölkonzerne indes dazu auf, den Tankrabatt der Bundesregierung vollständig an die Verbraucherinnen und Verbraucher weiterzugeben. Die Preise sind laut Kartellamtschef Andreas Mund am 1. Mai um knapp 13 Cent gefallen und seitdem wieder leicht gestiegen. Durch die Maßnahme sollte Tanken aber eigentlich um knapp 17 Cent günstiger werden. An der Börse werden manche den Namen GameStop noch gut kennen. Vor ein paar Jahren ging es mit der Aktie des Videospielehändlers rasant rauf und runter. Jetzt sorgt GameStop wieder für Furore, denn das Unternehmen will die Handelsplattform eBay kaufen und so zum Konkurrenten von Amazon werden. Und das, obwohl GameStop deutlich kleiner ist als eBay. Einzelheiten von Till Büker.
13: Der amerikanische Videospielehändler bietet rund 56 Milliarden Dollar, sagte GameStop-Chef Ryan Cohen dem Wall Street Journal. Cohen plant, das Unternehmen nach der Fusion zu führen. Das Angebot soll bei 125 Dollar pro Aktie liegen und damit etwa 20% über dem letzten Kurs von eBay. Die eine Hälfte will GameStop in Bar zahlen, die andere in eigenen Aktien. Cohen hält bereits jetzt rund 5% an eBay und will notfalls direkt auf die Aktionäre zugehen, falls das Management sein Angebot ablehnt. Cohen sagte, er habe bereits eine Kreditzusage über 20 Milliarden Dollar. Wie der Rest finanziert werden soll, blieb allerdings unklar. GameStop hatte in der Corona-Pandemie mit einem starken Kursanstieg der Aktie für Schlagzeilen gesorgt. Unter Cohens Führung verlagerte sich das Unternehmen weg vom stationären Handel hin zu einer Online-Plattform für Sammelartikel und Retro-Spiele. Auch eBay will sich zunehmend auf lukrativere Produktkategorien konzentrieren, wie Sammelartikel, Autoteile und gebrauchte Modeartikel.
12: Flug, Hotel, Mietwagen. Mit nur wenigen Klicks lässt sich eine Reise buchen. Wenn jedoch kurz vorher etwas passiert und man stornieren muss, kann das schnell teuer werden. Dagegen helfen kann in manchen Fällen eine Reiserücktrittsversicherung. Wann die genau greift und welche Versicherungen auf Reisen sonst noch sinnvoll sind, hat Jonas Breitner zusammengefasst.
11: Der Urlaub ist gebucht und plötzlich kommt etwas dazwischen. Eine schwere Grippe, ein Unfall oder ein Todesfall in der Familie. In solchen Fällen übernimmt eine Reiserücktrittsversicherung in der Regel die Stornokosten, also das, was Veranstalter nicht erstatten. Das Ereignis muss aber unerwartet eintreten und die Reise unzumutbar machen. Nicht versichert sind meist äußere Krisen wie Krieg, Terror oder Pandemien. Auch eine Reisewarnung oder bloße Angst reichen nicht als Grund. Sinnvoll ist eine Versicherung vor allem bei teuren Reisen für Familien mit Kindern und für ältere Menschen, weniger bei günstigen Kurztrips. Wichtig, wenn möglich, ohne Selbstbeteiligung abschließen, die Versicherung nicht direkt bei einem Reiseportal buchen und Preise vergleichen. Laut Stiftung Warentest kostet eine Reiserücktrittsversicherung für eine 3.000-Euro-Reise wenig mehr als 100 Euro. Laut Verbraucherschützern macht es oft Sinn, die Versicherung mit einer weiteren Police zu kombinieren, die Reiseabbruchversicherung. Sie greift, wenn man schon im Urlaub ist, diesen jedoch wegen unerwarteter Ereignisse vorzeitig beenden muss. Dafür gelten ähnliche Bedingungen wie bei der Reiserücktrittsversicherung. Als wichtigste Reiseversicherung gilt Verbraucherschützern die Auslandskrankenversicherung. Sie übernimmt die Kosten für die Behandlung vor Ort und den Rücktransport nach Deutschland, die schnell sehr hoch ausfallen können. Verbraucherschützer empfehlen sie daher grundsätzlich.
12: Es ist ein Lichtblick für die deutsche Gründerszene in schwierigen Zeiten. Startups haben hierzulande im ersten Quartal mehr Geld von Investoren eingesammelt, trotz der Sorgen rund um den Iran-Krieg und die Konjunktur. Laut der Förderbank KfW erhielten die Startups insgesamt rund 1,7 Milliarden Euro von Investoren wie Fonds und Konzernen. Das sind 6% mehr als im Vorjahresquartal.

0: Es ist 12 Uhr.
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0: Es ist 12.45 Uhr.
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0: Mit Gabi Hinterstreuser.
4: US-Armee zieht offenbar 5000 Soldaten aus Bayern ab. Wie eine Quelle aus Kreisen der US-Armee dem BR bestätigte, handelt es sich um die sogenannte Striker-Brigade aus Vilseck in der Oberpfalz. Das 2. Kavallerieregiment ist auf dem Truppenübungsplatz Grafenwöhr beheimatet. US-Präsident Trump hat einen Abzug von US-Truppen angekündigt. Kanzler Merz erklärte dazu gestern Abend in der ARD, über den Abzug sei seit längerem gesprochen worden, er sei nicht neu. Ein konkreter Standort war bislang jedoch nicht bekannt. Kiesewetter hält Nichtstationierung von Tomahawk-Marschflugkörpern für Riesenfehler. Der CDU-Außenpolitiker sagte im ARD-Morgen-Magazin, diese Entscheidung der USA sei viel gravierender für Deutschlands Sicherheit als der Truppenabzug. Kanzler Merz hatte zuvor bestätigt, dass die USA vorerst darauf verzichteten, Mittelstreckenraketen in Deutschland zu stationieren. Iranische Medien melden Raketenangriff auf US-Fregatte. Demnach kam es zu dem Vorfall in der Straße von Hormus. Zuvor hatte der Iran die USA davor gewarnt, ausländische Streitkräfte anzugreifen, wenn sie sich der Meerenge näherten. US-Präsident Trump hatte angekündigt, die USA würden Handelsschiffe sicher durch die Straße von Hormus geleiten. Seit Beginn des Iran-Kriegs ist sie fast komplett gesperrt. Mirsch fordert Regierungszusammenarbeit auf Augenhöhe. Der SPD-Fraktionschef sagte in RTL und NTV, in der Koalition seien SPD und Union gleichberechtigte Partner. Auch die eigenen Parteimitglieder erwarteten, dass man eine klare Handschrift sehe. Kanzler Merz hatte am Abend in der ARD kritisiert, der Union sei es bislang noch nicht gelungen, der Regierung ihre Handschrift zu verpassen. Das sei nicht hinnehmbar. Die Zahl der Kaiserschnitte ist deutlich gestiegen. Laut Statistischem Bundesamt wurde 2024 in Deutschland jedes dritte Kind per Kaiserschnitt zur Welt gebracht. Vor 30 Jahren waren es nur etwa 15%. Und das Wetter, viel Sonne am Nachmittag, danach örtlich Schauer oder Gewitter, maximal 21 bis 28 Grad.
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0: Gestern war jede Menge los auf dem 48. Internationalen Kinderfest in Würzburg. Die Innenstadt, ein riesiger Spielplatz. Rund 35.000 kleine und große Besucherinnen und Besucher waren unterwegs. Das Fest, organisiert von der Stadt Würzburg, der Deutschen Lepra- und Tuberkulosehilfe und dem Bayerischen Rundfunk. Insgesamt ein voller Erfolg. Irina Hanft.
5: 24 Grad und fast blauer Himmel, das war das perfekte Wetter. Klar, da war viel los beim Kinderschminken in der Hüpfburg oder beim Stadtradeln.
6: Na, habt ihr schon an unserem Glücksrad gedreht? Dann einmal rüber, dann gibt's auch Luftballons.
7: Cool, sehr cool, weil man viele verschiedene Sachen ausprobieren kann, dabei sehr viel Spaß hat und auch neue Sachen entdecken kann.
8: Das Kinderfest finde ich auch cool, dass hier so viele Kinder Spaß haben, ja, und viel Essen gibt. Heute habe ich Trampolinspringen gemacht und dann Hüpfburg.
5: Am Oberen Markt das DRHW, die Deutsche Lepra- und Tuberkulosehilfe. Das Kinderfest sammelt ja schon seit Jahren Spenden, diesmal für leprakranke Kinder in Togo.
9: Ja, das ist eine gute Sache und ich finde es auch gut, schon Kinder darauf aufmerksam zu machen, ne, dass eben oder dass man auch den Spaß, den es ja hier gibt, vielleicht auch mal damit in Verbindung bringt, dass eben nicht alle auf der Welt immer nur Spaß haben können. Das finde ich eine gute Kombination.
5: Sagt diese Mutter und spendet. Wie viel Gelder zusammenkamen, das ist heute noch nicht bekannt. Aber dass so viel gespendet wurde, freut Christina Popp vom DAHW natürlich.
10: Die Spendendosen sind voll. Wir freuen uns jetzt darauf, die Spendengelder zu zählen für unser Projekt in Togo. dass es bei den Kindern dort ankommt. Also rundum gelungen, wir sind ganz happy.
5: Der Hingucker, Kultfigur Bernd das Brot, der sorgte für echten Selfie-Wahnsinn. Auf der großen Bühne am Unteren Markt hunderte Kids aus zig Tanzschulen im Hip-Hop- und Ballettfieber, stolze Eltern und Laola-Wellen und natürlich Nina und die wilden Tiere vom BR-Kinderprogramm live auf der Bühne.
7: Ich fand eigentlich alle Auftritte sehr toll, so, weil da ist halt auch Nina und die wilden Tiere oder halt jedes Mal jemand Besonderes.
5: Und auch Würzburgs Oberbürgermeister Martin Heilig völlig begeistert.
11: Ja, ist ein absoluter Riesenerfolg. Es ist einfach toll, dieses Triumvirat, man könnte sagen, vielleicht die Dreifaltigkeit zwischen DHW, Bayerischen Rundfunk und Stadt Würzburg. Das ist einfach ein Team, das arbeitet super zusammen. Das Besondere ist ja auch, wie viele Leute sich hier in der Stadt Würzburg ehrenamtlich engagieren und einbringen. Was für ein Riesenspielangebot wieder da war und wie gut es angenommen wurde bei dem Superwetter, war natürlich toll.
5: Und wir vom BR, wir sagen danke fürs Kommen und Spenden. BR-Studioleiter Frank Müller, auch er mehr als zufrieden.
12: 35.000 Zuschauerinnen, Zuschauer, ach was sage ich, Kinder und ihre Familien, die hier wirklich den größten Spielplatz Bayerns draus gemacht haben. Es war ein tolles Fest, das Wetter war von früh bis spät spitze und wir hatten ein cooles Bühnenprogramm mit Nina, von Nina und den wilden Tieren. Bernd das Brot war am Ende, naja, zumindest nicht ganz grantig, also es war echt ein toller Tag.
0: Irina Hanft über das Kinderfest in Würzburg gestern, ein voller Erfolg.
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0: Noch sind rund 36.000 US-Soldaten in Deutschland stationiert, aber in den kommenden Monaten könnten es deutlich weniger werden. US-Verteidigungsminister Pete Hegseth hat Ende vergangener Woche den Abzug von 5.000 Soldatinnen und Soldaten innerhalb eines Jahres angekündigt. Laut Donald Trump werden es sogar weit mehr. Das trifft auch und vor allem US-Stützpunkte in Bayern. In Grafenwöhr liegt der größte US-Truppenübungsplatz außerhalb der USA und in der Nähe liegt Vilseck, wo das zweite Kavallerieregiment der US-Streitkräfte stationiert ist und das soll gehen. Wir sind verbunden mit unserer Korrespondentin vor Ort, mit Margit Ringer. Hallo Margit.
13: Hallo aus Vilseck. Hallo.
0: Um wie viele Soldaten und Soldatinnen handelt es sich, die gehen sollen?
13: Es geht um 5.000 Soldaten, also tatsächlich diese 5.000, die Pete Hegseth angekündigt hat, eine komplette schwere Kampfbrigade. Die werden hier nur Striker genannt. Die sind seit 2006 in Vilseck und die sollten 2020 schon mal gehen. In der ersten Amtszeit von Donald Trump, da war der Abzug auch schon sehr konkret. Dann ist aber Trump abgewählt worden und der Abzug fand da nicht mehr statt, ist abgesagt worden.
0: Kannst du uns aus Vilsecker Sicht erklären, warum diese Soldatinnen und Soldaten aus Washingtons Sicht verzichtbar sind?
13: Das kann ich von hier aus tatsächlich nicht beurteilen, das müssten Sicherheitsexperten sagen, aber hier von Physik aus direkt zu beurteilen, ist es schwierig.
0: Mhm. Du sitzt, wenn ich richtig informiert bin, direkt vorm Rathaus in Vilseck. Wie sind denn die Reaktionen dort?
13: Ja, es trifft die Vilsecker hart. Also wir haben den Bürgermeister Thorsten Grädler heute damit konfrontiert. Der war sehr getroffen, auch sehr emotional. Der hat heute seinen ersten Amtstag als neu gewählter Bürgermeister und jetzt fällt ihm gleich die große Weltpolitik auf den Tisch. Hart, sagt er, hart sei das. Bei ihm glühen seit Mittag auch die Drähte. Landtagsabgeordnete, Staatsregierung, die muss er jetzt alle zu Hilfe bitten. Die Vilsecker selber, wir haben eine Umfrage gemacht, die wollten es heute Vormittag noch gar nicht so recht glauben, denn die Androhungen, die gab es ja schon öfter von Trump, aber jetzt ist es also doch schon wieder sehr konkret.
0: Und könntest du uns erklären, was das für die ganze Region bedeutet? Also was bedeutet diese US-Basis für die Oberpfalz, wo es ja auch doch auch eine strukturschwache Region ist? Was bedeutet das für die Menschen vor Ort?
13: Also das hat nicht nur mit der deutsch-amerikanischen Freundschaft zu tun, die natürlich seit 80 Jahren gewachsen ist. In erster Linie wirtschaftliche Auswirkungen hätte es. Denn seit 80 Jahren gibt es hier vor allem in den Anrainerkommunen rund um diesen Truppenübungsplatz eine Monostruktur wirtschaftlich. Da ist alles auf die Amerikaner ausgerichtet. Lieferdienste, Taxis, Handwerksbetriebe, Hotel, Gastronomie, Einzelhandel, die Mietwohnungen darf man nicht vergessen. Sehr, sehr viele außerhalb des Übungsplatzes. Insgesamt geben die Amerikaner pro Jahr 650 Millionen Euro außerhalb des Übungsplatzes aus. Also da gehören auch Gesundheitsleistungen dazu. Und da wird jetzt natürlich einiges wegbrechen in der ganzen Region, vor allem in Vilseck hier, eine kleine Stadt, die bislang total auf Amerikaner ausgerichtet war. Und es geht auch um Arbeitsplätze. 3.000 zivile Arbeitsplätze gibt es insgesamt auf dem Übungsplatz. Auch da wird jetzt sicherlich ein Teil wegfallen. Und da gibt es natürlich große Sorgen, großes Bangen und der Hilferuf in Richtung Land und Bund zu helfen. Denn so schnell, es gibt zwar hier in Vilseck ein Gewerbegebiet, ein neues, ab Herbst kann man es beziehen, aber Wir kennen die wirtschaftlichen Rahmenbedingungen. So schnell werden sich hier neues Gewerbe auch nicht ansiedeln.
0: Der Schock sitzt tief, du hast es beschrieben und das ist ja eine ganz neue Nachricht. Trotzdem konnte man sich ja schon ein bisschen einstellen, weil es schon klar war, es werden Soldatinnen und Soldaten abgezogen. Gibt es denn einen Plan B oder gibt es schon irgendwelche Pläne, wie man das auffangen möchte?
13: Plan B, sagt uns der Bürgermeister, ist jetzt erstmal, um Hilfe zu rufen und vielleicht noch in irgendeiner Art und Weise etwas abzuwenden. Wobei da fühlt man sich auch ein bisschen machtlos hier, wenn die große Weltpolitik sich plötzlich in der Oberpfälzer Kleinstadt so dermaßen auswirkt. Aber Plan B ist jetzt erstmal der Amtstag. Der erste vom Bürgermeister verläuft anders als gedacht. Kein Treffen mit seinem Verwaltungspersonal oder dem Bauhof, sondern da glühen jetzt tatsächlich die Drähte. Da muss man sich jetzt um die große Weltpolitik kümmern, dass die sich eben nicht hier so auswirkt. Und dann muss man gucken, wie man der Kleinstadt oder auch der Region hier vielleicht wirtschaftlich in irgendeiner Art und Weise helfen kann. Vor 6 Jahren wurden Behördenverlagerungen zum Beispiel gefordert oder sowas in die Richtung, dass also Bund und Land einfach tatkräftig unterstützen.
0: Margit Ringer aus Vilseck, das mit dem Abzug der US-Soldatinnen und Soldaten fertig werden muss. Vielen Dank.
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14: Mit Uli Knapp. Beide Abteilungen im Champions-League-Finale. Fußball weiblich und männlich, das war das große Ziel des FC Bayern München. Die Männer wollen das übermorgen fixieren im Rückspiel gegen Paris, zu hören bei uns. Für die Frauen wäre das Finale der Champions League eine Premiere gewesen. Nur ist es bei der Generalprobe geblieben, denn sie unterliegen gestern im Rückspiel Barcelona 2-4 und scheiden im Halbfinale aus. Bei Bayerns Clara Bühl erweckt das diese Gefühle.
15: Sehr gemischte Gefühle. Natürlich überwiegt die Traurigkeit, einfach ja nicht ins Finale gekommen zu sein. Andererseits auch sehr, sehr viel Stolz dabei, weil wir, glaube ich, zumindest am Ende des Spiels gesehen haben, zu was wir fähig sind.
14: Taufik Khalil hat die Partie kommentiert. Taufik, Barcelona war lange aktiver und ist am Ende zu Recht ins Endspiel eingezogen, auch wenn die Bayern noch zweimal die Latte getroffen haben und sogar ein Tor erzielt haben, das ihnen aberkannt wurde. Den Münchnerinnen bleiben erstmal die Lehre, aber auch die Erfahrung. Was nehmen Sie denn genau mit, damit es vielleicht in einem Jahr klappt mit dem Finaleinzug?
16: Ja, dass sie tatsächlich viel näher dran sind als in der Vergangenheit. Dass sie tatsächlich jetzt auch an einem Punkt sind, wo sie wissen, es sind ein paar Stellschrauben, die man drehen muss bei der Kaderplanung. Das wird Bianca Rech jetzt definitiv tun. Die Sportchefin der Bayern-Frauen, der neue Trainer José Bacala, hat gar nicht viel Anlauf gebraucht. Am Anfang ging es ein bisschen zäh los, 1-7 die Niederlage in der Ligaphase in Barcelona. Aber dann kam man sehr schnell zusammen. Es wird einen Umbruch geben. Caro Simon wird den Verein verlassen. Georgia Stanway, eine der absoluten Führungsspielerinnen, wird den Verein verlassen. Man wird mal sehen, da wird man im Sommer, denke ich, ordentlich nachlegen, denn der Verein hat ja diesen Wunsch, bei Männern wie Frauen top zu sein. Top heißt Finale Champions League und deswegen kann ich mir vorstellen, wird man da schon auch noch mal ein bisschen nachlegen und vielleicht, wer weiß, geht sogar was bei irgendeiner Spielerin von Barcelona, denn Barcelona ist ja hoch verschuldet, haben das Financial Play total überzogen und wo wird jetzt gespart? Völlig irrsinnig. Nicht beim Frauenteam, das ein eigentlich relativ kleines Budget hat, gemessen an all dem. Und da werden große Namen demnächst den Verein verlassen. Und wo gehen die hin? Zu denen, die kommenden Spitzenclubs sind, also zum FC Bayern.
14: Die Männer haben vergangene Woche in Paris ein Kunstwerk von einem Fußballspiel abgeliefert. Nicht im Louvre, sondern im Prinzenpark. 4-5 haben sie gegen PSG verloren und müssen das Rückspiel gewinnen, sonst war es das mit der Kunst. Zwischen diesen rauschenden Abenden in der Champions League müssen die Münchner derzeit lästige Bundesliga-Partien irgendwie hinter sich bringen. Vorgestern ja 3-3 gegen Heidenheim. Was spricht denn nach so einer kakadu-wilden Partie dafür, dass Bayern PSG rupft?
16: Ja, das ist ganz einfach ein ganz anderes Team ist, was da auf dem Rasen kommt, das von Anfang an da wirklich die aller erste Garde da auf dem Platz stehen wird. Das wären von Anfang an wird Kompanie da mit Kane und mit Ulisse und die müssen immer in solchen Spielen reinkommen und dann liegt die Mannschaft meistens hinten und dann müssten sie da rackern und ackern und kämpfen. Das kostet alles viel Kraft. Das haben sie gegen Paris, ist eine ganz andere Schärfe da. Das Stadion wird ganz anders da sein als am vergangenen Samstag. Das war alles so ein bisschen Schönwetter. Da kommt Heidenheim, der Letzte, die schießen wir ja sowieso mal eben raus, aber diesmal wird es ganz anders. Das wird wie gegen Real. Das Stadion wird wirklich im wahrsten Sinne des Wortes brennen und das wird ein großartiges Fußballspiel und ich traue dieser Mannschaft, ich traue denen das zu, weil das wollen die, das müssen die und das können die.
14: Das sagt Taufik Khalil zu den Profi-Fußballteams des FC Bayern. Die Münchnerinnen, die haben gestern den Einzug ins Halbfinale der Champions League verpasst. Und die Männer können übermorgen das Finale finalisieren, wenn sie gegen Paris mit 2 Toren Vorsprung gewinnen. Oder wenn sie nur mit 1 Tor führen nach 90 Minuten, dann müssen sie es halt in der Verlängerung oder im Elferschießen regeln. Egal wie es kommt, Sie hören es bei uns. Anpfiff ist am Mittwochabend um 21 Uhr.
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0: A3 Passau Richtung Nürnberg zwischen Neumarkt-Ost und Oberölsbach, 5 Kilometer stockend wegen Bergungsarbeiten. A7 Würzburg Richtung Ulm zwischen Dinkelsbühl, Fichtenau und Ellwangen, 7 Kilometer stockend. A8 München Richtung Salzburg zwischen Felden und Bergen, 7 Kilometer stockender Verkehr an einer Baustelle. A93 Regensburg Richtung Holledau zwischen Regenstauf und dem Kreuz Regensburg, 8 Kilometer stockend und an den Tunneln Blockabfertigung. Die B8 Neumarkt Richtung Nürnberg zwischen Postbauer Heng und Feucht, 4 Kilometer Stau. B28 Neu-Ulm Richtung Hittistetten zwischen Neu-Ulm und Senden steht ein brennendes Fahrzeug. Und die B305 Berchtesgadenreit im Winkel ist in beiden Richtungen zwischen Laubau und Fabachtal wegen Löscharbeiten gesperrt. 13 Uhr ist es.
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0: Und das sind die Themen. Der geplante US-Truppenabzug aus dem oberpfälzischen Vilseck löst große Besorgnis aus. Europa berät beim Gipfel in Armenien über den Kurs gegenüber den USA. Und der Videospielehändler GameStop will eBay übernehmen und so Amazon Konkurrenz machen. Am Mikrofon ist Jakob Mayer. Im Ringen um den Abzug von US-Truppen aus Deutschland gibt es jetzt offenbar Gewissheit. Die vom Pentagon angekündigten 5000 Soldaten sollen aus Vilseck in der Oberpfalz verlegt werden. Das hat der BR aus informierten Kreisen erfahren. In unmittelbarer Nachbarschaft von Vilseck betreibt die US-Armee ihren größten Übungsplatz außerhalb der Vereinigten Staaten. Zuletzt wurde dort auch noch massiv Geld investiert. Umso überraschter ist man nun vor Ort. Unsere Korrespondentin Margit Ringer hat mit den Menschen in der Oberpfalz Stadt und auch mit dem neuen Rathauschef gesprochen.
17: Kurz vor 11 ist der neue erste Bürgermeister von Vilseck, Thorsten Gräter, noch gut gelaunt. Klar, seinen ersten Amtstag hätte er sich anders vorgestellt. Da bricht die große Weltpolitik über die 6500 Einwohnerstadt herein. Sorgen mache er sich schon, sagt er.
18: Die Welt lebt von den Überraschungen und ich habe es ja am Wochenende schon gelesen gehabt, dass sich aufgrund der Aussagen vom Präsidenten Trump einiges ändern könnte, was wir natürlich in Vilseck nicht hoffen. Aber trotz alledem sind wir gespannt, wie es weitergeht.
17: Kurz nach 11 Uhr gibt es Neuigkeiten. Wir müssen ihn damit konfrontieren, dass die 5000 Soldaten, die aus Deutschland abgezogen werden sollen, die Striker-Brigade aus seiner Kleinstadt Vilseck in der Oberpfalz ist.
19: Trifft mir zu hart, muss ich echt sagen. Sehr emotional, ja. Ist schon heftig. Also das trifft uns hart. Da muss ich sagen, da müssen wir jetzt alles Menschenmögliche in die Wege leiten, dass man es vielleicht noch umschwenken kann.
17: Sein erster Amtstag verläuft nun anders. Die Vilsäcker selber fühlen sich etwas machtlos.
20: Ja, was willst du? Da können wir nichts dagegen da. Das kommt von oben. Da kannst du nicht aufregen und nichts. Das kommt ja alles, das wird alles von oben gesteuert.
21: Man kann nicht einschauen. Auf der anderen Seite immer Hü und Hot. Und
22: ich habe schon viele Amerikaner als Mieter, aber ich lasse es gelassen auf mich zukommen. Wenn es so ist, dann sollen es gehen. Ich meine, das ist halt so. Kann man nichts machen.
20: Wenn sich von uns ein Politiker nicht so blöd über den Trump geäußert hat, dann waren wir nicht so in so einer Zwickmühle, weil wir jetzt sind.
17: In Vilseck dreht sich alles um die Amerikaner. Eine Monostruktur. Taxis, Handwerksbetriebe, Restaurants, Wohnungsmarkt, Lieferdienste, Einzelhandel. 2 neue Supermärkte. Alles ausgerichtet auf die Wirtschaftskraft der Amerikaner, sagt Bürgermeister Thorsten Grädler. In vielen Anrainerkommunen des Truppenübungsplatzes von Grafenwöhr.
18: Wir sprechen von einer Wirtschaftskraft von 650 bis 700 Millionen jährlich. Und es wird ja auch nach wie vor gebaut. Also der Truppenübungsplatz ist einer der größten in Europa, der größte für die USA überhaupt. Und die USA investiert da rund 800 Millionen. Die Bundeswehr investiert 180 Millionen. Also da sprechen wir von Milliardenbeträgen, die den Truppenübungsplatz, der schon der modernste ist, weiterhin ausbaut. Und jetzt hören wir davon, dass Truppen abgezogen werden.
17: Was den neuen Bürgermeister aber auch schmerzt, das Menschliche, die deutsch-amerikanische Freundschaft. Erst letzte Woche noch hat man den Maibaum gemeinsam aufgestellt.
18: Der Bürgermeisterkollege aus Grafenwöhr, Edgar Knobloch, nennt dann auch gerne, die Amerikaner fühlen sich bei uns wohl. Und sie sagen immer, home away from home. Seit 80 Jahren existiert der Truppenübungsplatz, dieses gemeinsame Miteinander, dieses gemeinsame Mitfeiern.
17: Mit den Soldaten ziehen auch die Familien weg und zivile Arbeitsplätze stehen auf dem Spiel. Im Rathaus glühen jetzt die Drähte. An seinem ersten Amtstag muss der Bürgermeister gleich bei Landtagsabgeordneten und der Staatsregierung um Hilfe bitten. Denn es gibt zwar ein neues Gewerbegebiet in Vilseck, ab Herbst könnten dort Unternehmen zu bauen beginnen. Doch die wirtschaftlichen Rahmenbedingungen insgesamt in Deutschland, dass sich das schnell füllt, sind schwierig.
0: Margit Ringer über den geplanten US-Truppenabzug aus Vilseck, der die Kleinstadt in der Oberpfalz hart trifft. Die USA haben eine Initiative für Schiffe gestartet, die wegen der Blockade der Straße von Hormuz festsitzen. Nach Angaben der zuständigen Behörde wurde südlich der üblichen Schifffahrtsrouten ein erweitertes Sicherheitsgebiet eingerichtet. Das iranische Militär hat die US-Streitkräfte vor einem Einsatz in der Meerenge gewarnt. Die sichere Durchfahrt für Handelsschiffe ist also immer noch nicht gewährleistet. Anna Farwig.
1: Laut der britischen Behörde für die Sicherheit der Handelsschifffahrt ist die maritime Sicherheitslage in der Straße von Hormuz wegen der andauernden Militäroperation weiterhin kritisch. Die Behörde riet Handelsschiffen, die Region nur vorsichtig zu durchqueren und sich über Seefunk mit den Behörden im Oman abzustimmen. Weil die USA vor der Küste von Oman eine verstärkte Sicherheitszone eingerichtet haben, sollen Seeleute eine Route durch omanisches Hoheitsgewässer prüfen. In der Nacht war erneut ein Tanker kurz vor der Einfahrt in die Straße von Hormuz von einem unbekannten Geschoss getroffen worden. Wie die britische Behörde mitteilte, sind alle Besatzungsmitglieder unverletzt. Ein weiteres Schiff war gestern bereits in der Meerenge angegriffen worden. Der Frachter sei in iranischer Küstennähe von kleineren Booten attackiert worden, hieß es. Der Iran verneinte dies und sprach von einer Dokumentenkontrolle. Unter dem Namen Projekt Freiheit wollen die USA ab heute festsitzende Handelsschiffe aus der Meerenge geleiten. Wie genau, ist nicht klar. Der Iran hat die USA vor Aktionen dort gewarnt und sich jede Einmischung verbeten. Die iranische Armee hat am Morgen mit Angriffen auf US-Streitkräfte bei der Einfahrt in die Straße von Hormuz gedroht.
0: Und vor dem Hintergrund dieses US-Marineeinsatzes in der Straße von Hormuz hat der französische Präsident Macron ein abgestimmtes Vorgehen der USA und des Iran bei der Wiedereröffnung der Meerenge gefordert. Macron kritisierte bei seiner Ankunft beim Gipfeltreffen der Europäischen Politischen Gemeinschaft EPG in Erivan den unklaren Rahmen der von US-Präsident Trump angekündigten Militäraktion. Aus Erivan Jean-Marie Macron.
2: Die europäischen Staats- und Regierungschefs bleiben weiterhin zurückhaltend, den USA in der Straße von Hormuz unter die Arme zu greifen, nachdem die US-Regierung angekündigt hatte, eine Initiative zu starten, um feststeckenden Schiffen in der Meerenge zu helfen, sagte Frankreichs Präsident Macron, wenn die USA die Straße von Hormuz freiräumen wollten, sei das sehr gut. Allerdings werde er sich nicht an einer Mission beteiligen, die keinen klaren Auftrag habe, so Macron beim Gipfel der Europäischen Politischen Gemeinschaft in der armenischen Hauptstadt Erivan. Dort vertritt Frankreichs Präsident den deutschen Bundeskanzler. Friedrich Merz kann aus Termingründen am Forum mit fast 50 geladenen Staats- und Regierungschefs nicht teilnehmen. Ähnlich zurückhaltend äußerte sich EU-Außenbeauftragte Kaya Kallas. Man unterstütze eine diplomatische Lösung, um die Straße von Hormuz wieder zu öffnen, so Kallas.
0: Das deutsche Minenjagdboot Fulda könnte sich bald an der Räumung der Straße von Hormuz beteiligen, und zwar um dort Minen zu orten und zu zerstören. Soweit ist es aber noch nicht, weil es vom Bundestag noch keinen Auftrag dafür gibt. Trotzdem soll das Schiff jetzt schon näher an das mögliche Einsatzgebiet fahren. Am Nachmittag legt die Fulda in Kiel in Richtung Mittelmeer ab mit einer gut vorbereiteten Crew. Benjamin Großkopf hat mit einigen Mitgliedern gesprochen.
4: Inka von Puttkammer startet mit einem kleinen Rätsel, wenn sie über ihre Arbeit spricht.
23: Wie viele Minen braucht es, um eine Durchfahrt zu verminen? Keine einzige. Das ist nämlich schon Minenkriegführung.
4: Von Puttkammer kommandiert das Minensuchgeschwader, steht vor kurzem auf einem von 10 Minensuchbooten der deutschen Marine.
23: Wo wir arbeiten, ist nichts offensichtlich. Es reicht eine Schlagzeile, die richtig platziert ist, um die Welt etwas glauben zu machen. Unter Wasser fällt das besonders leicht.
4: Ob und wenn ja, wie viele Seeminen wirklich in der Straße von Hormuz liegen, weiß keiner genau. Klar ist, dieser Einsatz wird anders.
6: Ja, die deutschen Minenjagdboote sind für ein Einsatzgebiet in Nord- und Ostsee und auch für die entsprechenden Temperaturen ausgelegt. Das heißt nicht, dass sie woanders nicht eingesetzt werden können, aber das wird sicherlich uns vor Herausforderungen stellen, dass die Wassertemperaturen an der Straße von Hormuz sehr viel höher werden.
4: Wassertemperatur, Salzgehalt, Strömung, Gezeiten. Von Puttkamers Minensuchgeschwader bereitet sich seit Wochen auf den Einsatz vor. Früh hatte die Bundesregierung angeboten, Minenjäger an die Straße von Hormuz zu schicken. Verteidigungsminister Boris Pistorius gerät fast ins Schwärmen, wenn er davon spricht.
8: Wir haben mehr Minenräumboote, Minenjagdboote als viele andere Nationen. Wir sind in diesem Bereich wirklich Anlehnungs- und Vertrauenspartner für die NATO-Alliierten.
4: Ein bisschen anlehnen soll sich unter anderem US-Präsident Donald Trump, den Deutschland seit Wochen verärgert, mit dem Vorwurf, wenig strategisch vorzugehen gegen den Iran, der wiederum die Straße von Hormuz für Handelsschiffe quasi geschlossen hat. Sollte sie wieder aufgehen, sind mögliche Seeminen eine der größten Gefahren.
8: Ja, wir können das. Wir sind sehr spezialisiert auf das Räumen von Minen und haben diese Fähigkeit angeboten, dann einzusetzen, wenn die eben genannten Bedingungen erfüllt sind.
4: Diese Bedingungen hat Boris Pistorius immer eben genannt, wenn er über den Einsatz spricht. Sie sind quasi die allgemeinen Geschäftsbedingungen der Bundesregierung. Der Krieg muss zu Ende sein, ein völkerrechtlicher Rahmen gegeben, beispielsweise über die Vereinten Nationen, dann ein Mandat des Bundestags. Von Abgeordneten wie Niklas Wagener. Er sitzt für die Grünen im Verteidigungsausschuss und sieht einen solchen Einsatz skeptisch.
9: Ob wir dort uns mit Kräften der Bundeswehr bzw. der Marine beteiligen sollten, wo doch die Marine so klein ist wie noch nie, jetzt auch erstmal wieder aufwachsen muss, ihre Fähigkeiten ausbauen muss, sich auf den Kernauftrag Landesbundesverteidigung in der Nord- und Ostsee konzentrieren muss, da mache ich eben doch ein großes Fragezeichen dahinter.
4: Auch die tatsächlich kleinste Marine aller Zeiten, die gerade wieder wächst, räumt ein, dass das mögliche Minenaufräumen in der Meerenge nicht einfach leistbar ist.
10: Alles, was wir haben, ist im Einsatz. Und zur Ehrlichkeit gehört jetzt auch dazu, wir werden angesichts der aktuellen Entwicklungen im Nahen und Mittleren Osten neu und klug priorisieren müssen.
4: Sagt Marineinspekteur Jan-Christian Karg. Was er nicht klar sagt, ist, was dann wegfällt. Auch Karg ist hörbar stolz auf sein Minensuchgeschwader. Zwar ist beispielsweise die Fulda schon knapp 30 Jahre im Einsatz, die Bewaffnung ist aber sowohl funktional als auch modern. Heute bricht sie zu einer Fahrt auf, die als sogenannte Vorausstationierung beginnt und von der keiner weiß, ob sie schließlich an die Straße von Hormuz führt oder zurück in den Heimathafen. Nach Kiel.
0: In Kiel läuft am Nachmittag das Minenjagdboot Fulda aus, Kurs Mittelmeer. Benjamin Großkopf war das. Die internationale Umwelttechnologiebranche hat sich in München versammelt zur Weltleitmesse für Wasser, Abwasser, Abfall und Rohstoffwirtschaft. Von heute an bis Donnerstag präsentieren über 3200 Aussteller aus mehr als 60 Ländern ihre Strategien und zukunftsweisende Lösungen. Zur Eröffnung heute war auch Bundesumweltminister Carsten Schneider nach München gekommen. Akshinya Weihrauch.
24: In seiner Eröffnungsrede auf der IFAD, der Internationalen Fachmesse für Abwassertechnik, wird Bundesumweltminister Carsten Schneider deutlich.
25: Meine Botschaft an Sie ist, Umwelttechnologien sind nicht nice to have. Sie sind Voraussetzung für Souveränität, Sicherheit und Wohlstand. Kernvoraussetzung.
24: Auf der IFAD treffen sich heuer zum 60. Mal Unternehmen und Forschungseinrichtungen aus aller Welt. Ein zentraler Punkt ist die Reinigung von Abwasser und die Rückgewinnung von Rohstoffen. Denn jeder Klogang spült wertvolles Wasser und wichtige Rohstoffe davon. Durch die Kläranlagen landen sie im Fluss und schließlich im Meer. Deshalb strebt die EU hier neue Regeln an. Ab 2029 beispielsweise muss Phosphor aus Kläranlagen zurückgewonnen werden. Bisher allerdings sind wenige Anlagen mit dieser Möglichkeit ausgestattet. Die bisherigen Verfahren gelten noch als wenig wirtschaftlich.
0: Endlich Urlaub, endlich Ausspannen. Das dürfte der Plan der 150 Touristen gewesen sein, die eine Atlantikkreuzfahrt an Bord der Hondius gebucht hatten. Aber der Trip wurde zum Albtraum, denn auf dem Schiff kam es zu einem Ausbruch des tödlichen Hunter-Virus. Marie-Christine Werner.
26: Drei Passagiere sind mutmaßlich nach der Infektion mit dem Hunter-Virus gestorben. Drei weitere Personen seien infiziert. Eine von ihnen werde in Südafrika intensivmedizinisch betreut. Zwei befänden sich noch auf dem Schiff. Das teilte die WHO in Genf auf ihrer Plattform X mit. Unter den Opfern ist nach Agenturberichten ein niederländisches Ehepaar. Das Hunter-Virus kann beim Kontakt mit Ausscheidungen von Nagetieren auf den Menschen übertragen werden und zu schweren Krankheitsverläufen führen. In seltenen Fällen wird der Erreger auch von Mensch zu Mensch übertragen, so die WHO. Das Kreuzfahrtschiff MV Hondius eines niederländischen Betreibers war von Ushuaia in Argentinien nach Kapverde unterwegs und befindet sich zurzeit im Hafen von Kapverde. Die WHO arbeite mit den Betreibern des Schiffs sowie den betroffenen Mitgliedstaaten zusammen und koordiniere die medizinische Unterstützung für die restlichen Passagiere sowie die Crew.
0: Der Online-Händler Amazon könnte ernsthafte Konkurrenz bekommen, denn der US-Videospielehändler GameStop will die Handelsplattform eBay übernehmen und damit gegen Amazon antreten. Till Bücker.
5: Der amerikanische Videospielehändler bietet rund 56 Milliarden Dollar, sagte GameStop-Chef Ryan Cohen dem Wall Street Journal. Cohen plant, das Unternehmen nach der Fusion zu führen. Das Angebot soll bei 125 Dollar pro Aktie liegen und damit etwa 20% über dem letzten Kurs von eBay. Die eine Hälfte will GameStop in Bar zahlen, die andere in eigenen Aktien. Cohen hält bereits jetzt rund 5% an eBay und will notfalls direkt auf die Aktionäre zugehen, falls das Management sein Angebot ablehnt. Die eBay-Aktie stieg allein am Freitag um etwa 12%. Cohen sagte, er habe bereits eine Kreditzusage über 20 Milliarden Dollar. Wie der Rest finanziert werden soll, blieb allerdings unklar. GameStop hatte in der Corona-Pandemie mit einem starken Kursanstieg der Aktie für Schlagzeilen gesorgt. Unter Cohens Führung verlagerte sich das Unternehmen weg vom stationären Handel hin zu einer Online-Plattform für Sammelartikel und Retrospiele. Auch eBay will sich zunehmend auf lukrativere Produktkategorien konzentrieren, wie Sammelartikel, Autoteile und gebrauchte Modeartikel.
0: Und jetzt ist es gleich 13.15 Uhr, Viertel nach eins.
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0: mit Gabi Hinterstößer.
7: USA ziehen offenbar 5000 Soldatinnen und Soldaten aus der Oberpfalz ab. Das bestätigte eine Quelle aus Kreisen der US-Armee, dem BR. Betroffen ist demnach die Stryker-Brigade, die auf dem Truppenübungsplatz Grafenwöhr beheimatet ist. Schon 2020 stand das 2. Kavallerieregiment kurz vor einem Truppenabzug. US-Präsident Trump hatte die Rückkehr von US-Truppen am Freitag angekündigt, nachdem Kanzler Merz ihn für seine Iran-Strategie kritisiert hatte. Iran meldet Angriff auf US-Fregatte. Nach Angaben der Nachrichtenagentur Fars wurden 2 Raketen auf ein US-Militärschiff abgefeuert. Ein hochrangiger US-Vertreter bestritt, dass ein Kriegsschiff getroffen worden sei. Zuvor hatte US-Präsident Trump angekündigt, Schiffe, die in der Straße von Hormuz festsitzen, mit der Marine ins offene Meer zu eskortieren. Laut der Regierung in Teheran ist das ein Verstoß gegen die Waffenruhe. Minenjagdboot der Bundeswehr startet heute ins Mittelmeer. Die Fulda kann Minen unter Wasser aufspüren und sprengen. Das Boot soll am Nachmittag in Kiel für einen möglichen Einsatz in der Straße von Hormuz ablegen. Dabei handelt es sich zunächst um eine sogenannte Vorausstationierung. Sollte ein Mandat des Bundestags zustande kommen, wäre das Boot somit bereits näher am Einsatzort. Großbritannien will sich an EU-Milliardenkredit für Ukraine beteiligen. Das hat Premierminister Starmer angekündigt. London wolle enger mit der EU zusammenarbeiten, um die Ukraine mit wichtiger militärischer Ausrüstung zu unterstützen. Entsprechende Gespräche sind heute auf dem Gipfel der Europäischen Politischen Gemeinschaft in Armenien geplant. Bundesregierung fordert Mineralölkonzerne auf, Tankrabatt weiterzugeben. Die Steuerentlastung müsse wirklich spürbar sein, so ein Sprecher des Wirtschaftsministeriums. Sollte sie nicht weitergegeben werden, behalte man sich entsprechende Schritte vor. Die Preise sind nach Angaben des Kartellamts am 1. Mai um 13 Cent gefallen und seither leicht gestiegen. Der ADAC kommt zu einer ähnlichen Einschätzung. Und das Wetter: am Vormittag noch viel Sonne, ab dem Nachmittag Wolken und Regen.
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11: Mit Julia Grantner. Moore sind für das Klima unverzichtbar. Sie binden Kohlendioxid und speichern es. Wenn sie aber trockengelegt sind, dann entweichen klimaschädliche Gase in die Atmosphäre. Aus diesem Grund hat die bayerische Staatsregierung vor 5 Jahren eine Offensive angekündigt zur Wiedervernässung von Mooren. Weit gekommen ist man seitdem aber nicht. Silvia Ort berichtet.
12: Seit 2019 wurden bayernweit etwa 1700 Hektar bestehende Moore wieder vernässt, also künstlich wieder unter Wasser gesetzt, um sie zu renaturieren. Das sind gerade einmal 3% des selbstgesetzten Ziels von CSU und Freien Wählern. Bis 2040 sollen es 55.000 Hektar sein. Die Grünen im Landtag hatten sich nach dem aktuellen Stand beim Umweltministerium erkundigt. Fraktionschefin Schulze schickt Kritik Richtung CSU-Chef Söder. Statt die Klimaziele um Jahre nach hinten zu rücken, müsse Söder den Moorschutz nach vorne ziehen. Schulze fordert, auf allen staatlichen Mooren in den nächsten 5 Jahren mindestens mit der Wiedervernässung zu beginnen. Dazu braucht es ihrer Meinung nach deutlich mehr Geld und Personal. Wie wichtig intakte Moore für den Klimaschutz sind, trockengelegte Moore stoßen in Bayern jedes Jahr knapp 7 Millionen Tonnen giftiges Kohlendioxid und Lachgas aus, etwa 8% der gesamten bayerischen Treibhausgasemissionen.
11: Im Bayerischen Landtag wird heute Hip-Hop zu hören sein, und zwar von einer Gruppe aus zugewanderten Jugendlichen. Ihr Projekt In Freestyle aus Ingolstadt erhält am Nachmittag den Bayerischen Integrationspreis. Leon Wohlleben berichtet.
13: In Freestyle hat Kindern dabei geholfen, eigene Texte zu schreiben und daraus dann Musikstücke zu produzieren. Manchmal sind dabei sogar professionelle Musikvideos entstanden. Landtagspräsidentin Ilse Aigner, CSU, begründet die Auszeichnung damit, dass das Hip-Hop-Projekt nicht nur Sprachkompetenz vermittelt, sondern auch Selbstvertrauen stärken würde und den Kindern und Jugendlichen die Erfahrung von Gemeinschaft ermögliche. Hip-Hop als Genre eignet sich sehr gut, um Jugendliche und Kinder zu erreichen, sagt der Gründer von In Freestyle, Kurder Abu Rish.
14: So ein Rap-Song ist halt einfach relativ schnell geschrieben, wenn man ein bisschen weiß wie. Und es ist die größte Jugendkultur aller Zeiten.
13: Und das kommt an bei den Kindern und Jugendlichen. Manche von ihnen kommen gewissermaßen schon als Stammgäste seit mehreren Jahren zu den Hip-Hop-Projekten des Vereins.
11: Ebenso mit dem Bayerischen Integrationspreis ausgezeichnet wird unter anderem das Projekt Reden, Begegnen, Dazugehören in Passau. Sogenannte Sprachpaten begleiten Migranten bei Behördengängen, sie kochen miteinander und bereiten sich zusammen auf Bewerbungsgespräche vor. Am Saurüsselkopf bei Ruppolding brennt weiter der Wald. Jetzt hat das Landratsamt den Katastrophenfall ausgerufen. Das heißt, ab jetzt werden die Einsatzkräfte, Fachstellen und Behörden zentral koordiniert, mit dem Ziel, eine weitere Ausbreitung des Brandes zu verhindern und alle verfügbaren Kräfte und Mittel bestmöglich einzusetzen. Das Feuer bedroht ein nahegelegenes Trinkwasserschutzgebiet.
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0: Russland greift immer wieder und gezielt die Energieinfrastruktur in der Ukraine an. Viele Anlagen sind mittlerweile zerstört und die Versorgung mit Energie ist eine Schwachstelle im Land. Umso wichtiger werden alternative Quellen, die auch einzelne Bürgerinnen und Bürger nutzen können, ohne dass es beispielsweise ein Umspannwerk braucht. Ob Solarenergie oder Elefantengras als Heizstoff, die Menschen suchen nach sicherer Energie. Gesine Dornblüt.
15: Wassil Timoschuk geht durch sein Gewächshaus in einem Vorort von Zhytomyr, gut 2 Stunden mit dem Auto von Kiew entfernt. Auf einer Fläche von 6 Hektar erntet er 1200 Tonnen Gurken und 800 Tonnen Tomaten pro Saison. Er heizt unter anderem mit Solarenergie. Die Module hat er vor 2 Jahren auf dem Dach einer Lagerhalle installiert.
16: An so einem sonnigen Tag wie heute decken wir etwa 70% unseres Energiebedarfs mit Solarenergie. Da sparen wir tatsächlich Geld.
15: Im Gewächshaus sind permanent mindestens 20 Grad plus. Und so war das selbst während des strengen Frosts im Winter, sogar als die zentrale Strom- und Wärmeversorgung nach russischen Angriffen immer wieder ausfiel. Die Zerstörungen des ukrainischen Energiesektors sind mittlerweile groß. Der größte Versorger der Ukraine, DITEK, gab kürzlich bekannt, 80% seiner Kapazitäten zur Wärmeversorgung seien beschädigt worden. Wie viel und was bereits repariert ist oder bis zum kommenden Winter wiederhergestellt wird, verrät das Unternehmen nicht. Aber eines ist klar, alternative Energiequellen werden in der Ukraine immer wichtiger. Ihr Ausbau habe schon vor 2 Jahren an Fahrt aufgenommen, sagt Agrarunternehmer Timoschuk.
16: Der Staat fördert den Umstieg. Es gibt günstige Kredite und verschiedene andere Anreize. In meiner Branche, dem Gewächshaussektor, stellen derzeit fast alle Betriebe auf Solarenergie um. Man zählt inzwischen jeden Cent. Wir haben hier solche Bedingungen, dass wir gelernt haben zu sparen. Der Prozess schreitet mit großen Schritten voran.
1: Das betrifft nicht nur Solarenergie. Gleichfalls im Gebiet Zhytomyr hat Konstantin Kritschowski begonnen, Miscanthus anzubauen. Eine asiatische, schnellwüchsige Nutzpflanze, auch unter dem Namen Elefantengras bekannt. Der Unternehmer steht am Feldrand. Noch sind die Pflanzen nur einen Meter hoch und braun. Im Sommer werden grüne Blätter 2 bis 3 Meter hoch im Wind wehen.
16: Mir gefällt diese Pflanze sehr. Sie ist völlig anspruchslos und ziemlich widerstandsfähig. Außerdem hat sich Miscanthus auf unseren Böden sehr gut bewährt. Wir haben sehr unproduktive, sandige Böden, auf denen wächst er hervorragend und ist wirklich schön anzusehen.
1: Kritschowski hat vor 3 Jahren 150 Hektar bepflanzt und im vergangenen Jahr die erste Ernte als Biomasse verkauft. Zumeist gehäckselt, zum Teil in Ballen gepresst. Der Brennwert von Miscanthus sei hoch, sagt Kritschowski. Außerdem verkauft er Wurzelstöcke an andere Landwirte in der Ukraine.
16: Ich möchte natürlich nicht sagen, dass der Krieg etwas Gutes ist. Er ist sehr schlimm. Aber dadurch, dass Gas sehr teuer geworden ist, haben alle Unternehmen in der Ukraine begonnen, nach Alternativen zu suchen. Sehr viele Unternehmen und Landwirte interessieren sich dafür, die Pflanze selbst anzubauen, vor allem um ihre Betriebe in der kalten Jahreszeit mit Wärme zu versorgen.
1: Die Regierung der Ukraine berät bereits jetzt darüber, wie das Land seine Energieversorgung im kommenden Winter gewährleisten kann. Sie soll dezentraler werden. Der Agrarunternehmer Wassil Timoschuk will in den kommenden Wochen weitere Solarmodule anschaffen und sich so absichern gegen Stromausfälle, wenn Russland wieder Umspannwerke und Kraftwerke zerstört und um künftig überschüssigen Strom aus seiner Anlage zu verkaufen.
0: Gesine Dornblüt war das aus der Ukraine, wo die Menschen nach alternativen Energiequellen suchen.
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0: Eine Geschichte der Sehnsucht, das ist nach der Geschichte des Klangs ein weiteres Glanzstück von Bernd Schattek, dem Meister der filigranen Seelenerkundung. Anfang des Jahres kam sein neuer Roman heraus. Darin erzählt der US-amerikanische Schriftsteller von unerfüllten Träumen, die unsere Identität formen. Jetzt gibt es die Hörbuchfassung dieser 2 eng verzahnten Erzählungen, knapp 1,5 Stunden lang. Für Christina Dumas das Hörbuch der Woche.
17: Als mein Vater und ich jünger waren, zeigte er mir, woran man erkennt, wie viele Tage ein Monat hat. »Halte deine Fäuste nebeneinander«, sagte er. »Der erste Knöchel, der Gipfel, ist der Januar. Der Februar ist das Tal. Der Gipfel hat mehr Tage, das Tal weniger. Januar hat 31 Tage, Februar 28, März 31, April 30. Und so weiter, bis zu dem Knöchelpaar im Sommer. Ich war 10 oder 11. Es war Jahre, nachdem wir nach Nantucket gezogen waren. Der Mai ist ein Knöchel. Das weiß ich, ohne nachzuzählen, denn am 31. Mai 1796 kamen ein Mann und eine Frau, deren gesamtes Gepäck aus einer Schultertasche voll Kleider, Brot, Pinsel, Farben und Notizbücher bestand, unerwartet zu unserer Farm in Cascada. Ich war damals 20.
18: Ein junger Mann ist der Erzähler der Geschichte. Ein Maler und seine junge Frau tauchen plötzlich vor seiner Farm auf einer einsamen Insel in Nordamerika auf. Aus der Perspektive dieses jungen Mannes wird die Geschichte einer vergangenen Liebe seiner Mutter erzählt. Laurel ist verwitwet und lebt mit ihrem Sohn auf der Insel. Als Ehefrau kam sie hierher und ist voller Reue, dass sie ihr Mann gefolgt ist. 1796 steht nun ihre Jugendliebe vor der

0: Leben der Figuren.
1: Wie vertraut einem so ein Haus ist. Ich kannte jeden Kratzer auf dem Boden und die Farbe jedes Steins in dem Kamin, den ich jahrelang angestarrt hatte. Aber dieses Bett kannte ich nicht. Es war das erste und einzige Mal, dass ich darin schlief. Ich zog die Schuhe aus, behielt die anderen Sachen aber an. Eine Zeit lang saß ich im Bett, rauchte, sah an die Decke und hörte die Dielenbretter knarzen, wenn Rivka irgendwo hinging. Ich hörte auch den Schürhaken, der an den Kaminbock stieß, als Laurel das Feuer löschte. Sie bedeckte es mit Asche, um das Glutherz zu schützen. Sie machte alles fertig für die Nacht. Sie standen vor der Zimmertür und sagten einander immer wieder gute Nacht. Gute Nacht, Laurel. Gute Nacht, Will. Gute Nacht, Laurel. Ich konzentrierte mich auf den Kopf meiner Pfeife, sog den Rauch ein und behielt ihn in der Lunge. »Bist du noch wach?« sagte sie und schloss die Tür. Sie machte ihren Zopf auf. All diese täglichen Rituale, die ich nie zu sehen bekam.
0: Das knapp 1,5 Stunden lange Hörbuch »Eine Geschichte der Sehnsucht« von Ben Shattuck umfasst 2 miteinander verwobene Geschichten voller Seelenerkundung. Dabei werden die Geschichten von Pascal Hodous und Julian Mehne anmutig interpretiert. Und immer geht es darum, wie formen unerfüllte Sehnsüchte unsere Identität und wie prägt so eine Erfahrung letztendlich unser Leben.
2: Die Geschichte der Sehnsucht, das BR24 Hörbuch der Woche, ausgesucht von Christina Dümer.
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2: Der Service in BR24 A3 Passau Richtung Nürnberg zwischen Neumarkt Ost und Oberölsbach. 5 Kilometer stockender Verkehr wegen Bergungsarbeiten nach einem Unfall. A7 Würzburg Richtung Ulm zwischen Dinkelsbühl, Fichtenau und Ellwangen. 5 Kilometer stockend. A8 München Richtung Salzburg zwischen Felden und Grabenstedt. 5 Kilometer stockend an einer Baustelle. Die A9 Nürnberg Richtung München ist zwischen Hilpoltstein und Greding nach einem Unfall gerade gesperrt worden. A93 Regensburg Richtung Weiden zwischen Luhe-Wildenau und Weiden-Süd 3 Kilometer Stau. Die B12 Mühldorf-Passau ist in beiden Richtungen zwischen Pocking und der B388 bei Rottau nach einem Unfall gesperrt. Und die B305 Berchtesgadenreit im Winkel ist in beiden Richtungen zwischen Laubau und Werbachtal wegen Löscharbeiten gesperrt. Kurz noch der Blick aufs Wetter in Bayern. Zunächst sonnig oder leicht bewölkt und trocken, im Verlauf des Nachmittags dann mehr Quellwolken und es kann südlich der Donau erste Schauer oder Gewitter geben, in den kommenden Tagen etwas kühler.

0: Es ist 13.30 Uhr.
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0: Mindestens 5000 US-Soldaten sollen Deutschland verlassen. Und jetzt wissen wir auch, wo genau die US-Regierung das umsetzen will. Und zwar in Bayern, unser erstes Thema. Danach geht es um den Militäreinsatz in der Straße von Hormus. Dort, seit heute sollen dort ja US-Schiffe andere Frachter sicher geleiten. Den Iran ärgert's, Europa ist skeptisch. Und in BR24 Bayern schauen wir auf die Kirchenhäuser hier im Freistaat und ob bald immer mehr von ihnen Eintritt verlangen könnten. So wie jetzt eine Kirche in Nürnberg. Im Studio ist Xaver Schäffer. Der geplante Truppenabzug der USA trifft die Oberpfalz. Es hat der BR aus informierten Kreisen erfahren. Demnach sollen die 5000 Soldaten vom Stützpunkt in Filzeck verlegt werden. Zwar wird der Standort nicht komplett geschlossen, zuletzt hatte die US-Armee noch erheblich dort investiert. Und trotzdem ist es ein schwerer Schlag für die strukturschwache Region, wie unsere Korrespondentin Margit Ringer berichtet.
2: Seinen ersten Arbeitstag hat sich der neu gewählte Filzecker Bürgermeister Thorsten Grädler anders vorgestellt. Jetzt bricht die große Weltpolitik über die 6500 Einwohnerstadt am Südrand des Truppenübungsplatzes Grafenwöhr herein.
3: Trifft mir jetzt hart, muss ich echt sagen. Sehr emotional, ja. Ist schon heftig. Also, das trifft uns hart.
2: Wirtschaftlich gibt es in Filzeck wie in vielen Anrainerkommunen des Truppenübungsplatzes Grafenwöhr eine Monostruktur. Alles ist auf die

0: Amerikaner ausgerichtet. Nun bangt man um zivile Arbeitsplätze, um wirtschaftlichen Impact. Immerhin geben die Amerikaner pro Jahr 650 Millionen Euro außerhalb des Übungsplatzes aus. Und man bangt um Freunde. Zusammen leben hier über 10.000 US-Amerikaner in Vilseck.
1: Ja, was willst du? Da können wir nichts dagegen da. Das kommt von oben.
2: Man kann nicht einschauen. Auf der anderen Seite immer hü und hot. Und
3: ich habe schon viele Amerikaner als Mieter, aber ich lasse es gelassen auf mich zukommen. Wenn es so ist, dann sollen es gehen. Ich meine, das ist halt so. Kann man nichts machen.
4: Von einer US-Militärentscheidung zur nächsten, denn US-Präsident Trump sucht ja gerade weiter auch nach einem Weg, um die Straße von Hormuz frei zu bekommen. Von heute an sollen US-Schiffe blockierte Tanker durch die Meerenge geleiten. Der Iran hält davon gar nichts, wie Uwe Lüb berichtet.
5: Das Oberkommando des iranischen Militärs drohte damit, US-Kriegsschiffe anzugreifen, sollten sie in die Meerenge einfahren. Iran kontrolliere die Straße von Hormuz. Jede Durchfahrt eines Schiffes müsse mit den iranischen Streitkräften abgestimmt werden. Das US-Zentralkommando in der Region CENTCOM will für die Operation 15.000 Soldaten, 100 Flugzeuge und etliche Kriegsschiffe bereithalten. Weil nicht klar sei, ob und wie viele Seeminen in der Region ausgebracht sind, sollten die Schiffe nahe der omanischen Küste entlangfahren. Das US-Militär will währenddessen Funkkontakt zu den Schiffen halten. Zugleich wurde bekannt, dass die USA das iranische Schiff Tuska zurückgeben. Die Besatzung soll schon freigelassen worden sein. Die USA haben den Frachter Mitte April geentert und festgesetzt. Iran sah darin einen Bruch des Waffenstillstands durch die USA und enterte daraufhin westliche Schiffe. Die Verhandlungen zwischen den USA und Iran über ein Ende des Krieges gehen weiter. Die USA haben nach iranischen Angaben eine Antwort auf den jüngsten 14-Punkte-Plan Irans über Pakistan weitergeleitet. Iran prüfe die Antwort nun.
4: Und laut iranischen Medien hat der Iran mittlerweile seine Drohungen wahrgemacht. Demnach soll es einen Angriff mit zwei Raketen auf eine US-Fregatte in der Straße von Hormuz geben. Aber die USA sagten bereits, dass diese Informationen falsch seien, es sei kein Schiff getroffen worden. Die Situation im Persischen Golf bleibt also mindestens ziemlich angespannt. Die USA haben ja weiterhin die Erwartungen an die Europäer, sie bei ihrem Einsatz vor Ort zu unterstützen. Aber in Europa herrscht da Skepsis. Das wurde heute auch in Armenien deutlich, wo hochrangige europäische Politiker zusammengekommen sind, um sich auszutauschen. Auch unser Korrespondent Jean-Marie Magro ist vor Ort in Erevan.
6: Die europäischen Staats- und Regierungschefs bleiben weiterhin zurückhaltend, den USA in der Straße von Hormuz unter die Arme zu greifen, nachdem die US-Regierung angekündigt hatte, eine Initiative zu starten, um feststeckenden Schiffen in der Meerenge zu helfen, sagte Frankreichs Präsident Macron, wenn die USA die Straße von Hormuz freiräumen wollten, sei das sehr gut. Allerdings werde er sich nicht an einer Mission beteiligen, die keinen klaren Auftrag habe, so Macron beim Gipfel der Europäischen Politischen Gemeinschaft in der armenischen Hauptstadt Erevan. Dort vertritt Frankreichs Präsident den deutschen Bundeskanzler. Friedrich Merz kann aus Termingründen am Forum mit fast 50 geladenen Staats- und Regierungschefs nicht teilnehmen. Ähnlich zurückhaltend äußerte sich EU-Außenbeauftragte Kaya Kallas. Man unterstütze eine diplomatische Lösung, um die Straße von Hormuz wieder zu öffnen, so Kallas.
4: Und wir bleiben nochmal bei dem Thema, denn in einer knappen halben Stunde macht sich die Fulda von Kiel aus auf den Weg ins Mittelmeer. Wenn Sie jetzt sagen, das passt alles geografisch nicht zusammen, dann haben Sie recht, aber es geht nicht um den Fluss, es geht auch nicht um die Stadt, es geht um ein deutsches Minenjagdboot mit dem Namen Fulda, mit 45 Soldaten an Bord. Das passiert mit Blick auf eine mögliche Unterstützung im Persischen Golf, wenn sich die Situation dort einmal beruhigt hat. Mehr jetzt von Oliver Neuroth.
7: Das Minenjagdboot Fulda macht sich nicht auf den Weg zu einem konkreten Einsatzauftrag. Es handelt sich um eine Verlegefahrt. Das heißt, die Bundeswehr will das Schiff näher an den möglichen Einsatzort bringen. Im Mittelmeer soll es dann quasi in Wartestellung bleiben, um von dort schnell in der Straße von Hormuz zu sein. Dorthin soll das Schiff ja erst fahren, wenn in der Region nicht mehr gekämpft wird und wenn der Bundestag und die UNO, so wünscht es sich die Bundesregierung, den offiziellen Auftrag gegeben haben, also wenn es ein Mandat gibt für die Friedenssicherung. Wenn die Fulda dann erst losfahren würde in Deutschland, dann würde es Wochen dauern, bis sie in der Straße von Hormuz ist.
4: Vor Ort könnte das Minenjagdboot dann zusammen mit anderen Schiffen der NATO im Einsatz sein. Was das konkret heißt, dazu nochmal Oliver Neuroth.
7: Sie sollen Seeminen aufspüren mit Sonar, also einem Unterwasserradar, könnte man sagen, und mit Unterwasserdrohnen. Wenn Minen gefunden sind, werden sie unschädlich gemacht, das heißt, sie werden gezielt gesprengt. Mit an Bord der Schiffe sind auch Minentaucher, eine Eliteeinheit der Bundeswehr, Soldaten, die gleichzeitig Sprengstoffexperten sind. Sie sind dafür ausgebildet, besonders tief zu tauchen und sich Seeminen zu nähern, ohne dass sie auslösen. Wenn also die Technik an Bord der Schiffe an ihre Grenzen stößt, Objekte vielleicht nicht exakt als Minen identifiziert werden können, dann gehen die Taucher ins Wasser und überprüfen das Ganze aus der Nähe.
4: Das Hunter-Virus wird von infizierten Nagetieren auf den Menschen übertragen. Aber das passiert extrem selten. In Deutschland gab es in den letzten 25 Jahren nur einen bekannten Todesfall. Auf einer Kreuzfahrt im Atlantik gibt es jetzt aber wohl gleich mehrere Fälle. Marie-Christine Werner berichtet.
0: In seiner Eröffnungsrede auf der IFAD, der Internationalen Fachmesse für Abwassertechnik, wird Bundesumweltminister Carsten Schneider deutlich.
8: Meine Botschaft an Sie ist, Umwelttechnologien sind nicht nice to have. Sie sind Voraussetzungen für Souveränität, Sicherheit und Wohlstand. Kernvoraussetzung.
0: Auf der IFAD treffen sich heuer zum 60. Mal Unternehmen und Forschungseinrichtungen aus aller Welt. Ein zentraler Punkt ist die Reinigung von Abwasser und die Rückgewinnung von Rohstoffen. Denn jeder Klogang spült wertvolles Wasser und wichtige Rohstoffe davon. Durch die Kläranlagen landen sie im Fluss und schließlich im Meer. Deshalb strebt die EU hier neue Regeln an. Ab 2029 beispielsweise muss Phosphor aus Kläranlagen zurückgewonnen werden. Bisher allerdings sind wenige Anlagen mit dieser Möglichkeit ausgestattet. Die bisherigen Verfahren gelten noch als wenig wirtschaftlich.
4: Da bitte ich um Verzeihung, da habe ich gerade den falschen Beitrag anmoderiert. Das war der Beitrag von Axinia Weihrauch zur Eröffnung der IFAD mit Bundesumweltminister Schneider, also der Weltleitmesse für Umwelttechnologien, wo es um Wasser, Abwasser, Abfälle und Rohstoffe geht. Jetzt aber nochmal zum Hunter-Virus, der von infizierten Nagetieren übertragen wird. Und das ist eben auf einer Kreuzfahrt im Atlantik passiert. Da gibt es mehrere Fälle. Jetzt nochmal der Beitrag von Marie-Christine Werner dazu.
9: Drei Passagiere sind mutmaßlich nach der Infektion mit dem Hunter-Virus gestorben. Drei weitere Personen seien infiziert. Eine von ihnen werde in Südafrika intensivmedizinisch betreut. Zwei befänden sich noch auf dem Schiff. Das teilte die WHO in Genf auf ihrer Plattform X mit. Unter den Opfern ist nach Agenturberichten ein niederländisches Ehepaar. Das Hunter-Virus kann beim Kontakt mit Ausscheidungen von Nagetieren auf den Menschen übertragen werden und zu schweren Krankheitsverläufen führen. In seltenen Fällen wird der Erreger auch von Mensch zu Mensch übertragen, so die WHO. Das Kreuzfahrtschiff MV Hondius eines niederländischen Betreibers war von Ushuaia in Argentinien nach Kapverde unterwegs und befindet sich zurzeit im Hafen von Kapverde. Die WHO arbeite mit den Betreibern des Schiffs sowie den betroffenen Mitgliedstaaten zusammen und koordiniere die medizinische Unterstützung für die restlichen Passagiere sowie die Crew.
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11: mit Tobias Brunner. Die italienische UniCredit treibt ihren Plan voran, die Commerzbank zu übernehmen. Auf einer außerordentlichen Hauptversammlung haben die Aktionäre der UniCredit heute diesem Schritt zugestimmt. Die Bank will nun neue Aktien mit einem Wert von insgesamt bis zu 7 Milliarden Euro ausgeben und sie den Commerzbank-Aktionären im Tausch für ihre Papiere anbieten. Das offizielle Angebot dafür soll morgen veröffentlicht werden. Danach haben die Commerzbank-Aktionäre 4 Wochen Zeit, sich zu entscheiden. Der UniCredit geht es vor allem darum, auf mindestens 30% der Anteile zu kommen. Denn dann hat sie nach einem halben Jahr Wartezeit die Möglichkeit, am Markt beliebig viele weitere Aktien zu kaufen, ohne ein Übernahmeangebot offiziell vorlegen zu müssen. Die Führung der Frankfurter Bank sträubt sich gegen die Übernahme und wirft den Italienern ein feindliches Vorgehen vor. US-Präsident Donald Trump hat den europäischen Autoherstellern bekanntlich erneut mit höheren Zöllen gedroht. Die Abgabe bei Pkw-Importen soll von derzeit 15% auf 25% steigen. Besonders betroffen wären die beiden VW-Töchter Audi und Porsche. Beide haben bisher keine eigenen Fabriken in den USA. Bei Audi läuft zwar eine Diskussion darüber, bislang allerdings ohne Ergebnis. Mehr von Stefan Liener.
12: Wenn es um ein eigenes Werk von Audi in den USA geht, dann brodelt seit Monaten die Gerüchteküche. Im vergangenen Sommer hatte es in Ingolstadt geheißen, man wolle bis zum Jahresende eine Entscheidung treffen. Seither sind weitere Monate vergangen. Die geplante Entscheidung wurde offenbar vertagt. Ein Grund, es fehlt an Planungssicherheit. So heißt es bei Audi Insidern, aber auch beim Branchenverband VDA, es gebe bisher schlicht keine rechtssicheren Rahmenbedingungen, mit denen man seriös kalkulieren könne. Schließlich gehe es bei einer neuen Fabrik um eine Milliardeninvestition, für die man über Jahre oder gar Jahrzehnte belastbar planen müsse. Einer der Knackpunkte: sollte Audi tatsächlich ein Werk im Süden der USA bauen, würden dann dort produzierte und ins Ausland exportierte Autos zolltechnisch und steuerlich mit Fahrzeugen verrechnet, die zum Beispiel aus Ingolstadt oder Mexiko in die USA geliefert werden? Und wenn ja, zu welchen Konditionen? Dazu kommt, dass der VW-Konzern sparen muss und unter teils schlecht ausgelasteten Fabriken leidet. Die Idee eines zusätzlichen teuren US-Werkes für Töchter wie Audi oder auch Porsche ist deswegen intern umstritten.
11: Nicht jede Operation ist zwingend notwendig. Patienten können deshalb Zweitmeinungen bei anderen Ärztinnen und Ärzten einholen. Im Rahmen der Kassenreform will die Bundesregierung jetzt in einigen Fällen eine solche Zweitmeinung zur Pflicht machen. Was das genau bedeutet, erklärt Nikolaus Nützler.
13: Vor allem künstliche Kniegelenke und Hüften werden in Deutschland nach Einschätzung etlicher Fachleute öfter eingesetzt, als es medizinisch notwendig ist. Auch Operationen an der Wirbelsäule oder Schulter seien nicht immer sinnvoll. Jetzt bereits können Patienten bei 13 verschiedenen Eingriffen nach einem offiziell geregelten Verfahren eine zweite Meinung einholen. Darüber hinaus ist es allen Patientinnen und Patienten freigestellt, sich ganz allgemein zusätzliche Einschätzungen einzuholen. Das offizielle Zweitmeinungsverfahren, das vom obersten Entscheidungsgremium im deutschen Gesundheitswesen, dem gemeinsamen Bundesausschuss, geregelt wird, will die Bundesregierung jetzt teilweise verpflichtend machen. Bei bestimmten Eingriffen, die allerdings noch festgelegt werden müssen, soll eine zweite Einschätzung zur Voraussetzung werden, damit die Operation mit einer gesetzlichen Krankenkasse abgerechnet werden kann. Allerdings soll die letzte Entscheidung beim Patienten bleiben. Wenn die erste Meinung lautet, eine OP sei sinnvoll, die Zweitmeinung aber abrät, soll der Patient sich trotzdem für die OP entscheiden können.
11: Es ist ein Lichtblick für die deutsche Gründerszene in schwierigen Zeiten. Startups haben hierzulande im ersten Quartal mehr Geld von Investoren eingesammelt, trotz der Sorgen rund um den Irankrieg und die Konjunktur. Laut der Förderbank KfW erhielten die Startups insgesamt rund 1,7 Milliarden Euro von Investoren. Das sind 6% mehr als im Vorjahresquartal.

0: 13.45 Uhr.
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0: Gabi Hinterstoißer mit den Nachrichten.
2: US-Armee zieht offenbar 5000 Soldaten aus Bayern ab. Wie eine Quelle aus Kreisen der US-Armee dem BR bestätigte, handelt es sich um die sogenannte Striker-Brigade aus Vilseck in der Oberpfalz. Das 2. Kavallerieregiment trainiert auf dem Truppenübungsplatz Grafenwöhr. US-Präsident Trump hatte am Freitag einen Truppenabzug angekündigt. Ein konkreter Standort war bislang jedoch nicht bekannt. Iranische Nachrichtenagentur meldet Raketenangriff auf US-Fregatte. Demnach kam es zu dem Vorfall in der Straße von Hormuz. Ein hochrangiger US-Vertreter bestritt, dass ein US-Kriegsschiff getroffen worden sei. Zuvor hatte der Iran mit Angriffen gedroht, sollten sich ausländische Streitkräfte der Meerenge nähern. US-Präsident Trump hatte angekündigt, die USA würden Handelsschiffe sicher durch die Straße von Hormuz geleiten. Mirsch fordert Regierungszusammenarbeit auf Augenhöhe. Der SPD-Fraktionschef sagte in RTL und NTV, in der Koalition seien SPD und Union gleichberechtigte Partner. Auch die eigenen Parteimitglieder erwarteten, dass man eine klare Handschrift sehe. Kanzler Merz hatte am Abend in der ARD kritisiert, der Union sei es bislang noch nicht gelungen, der Regierung ihre Handschrift zu verpassen. Das sei nicht hinnehmbar. Kauflaune in Deutschland ist so niedrig wie seit über 3 Jahren nicht mehr. Das ergibt sich aus dem Konsumbarometer, das für den Handelsverband Deutschland erstellt wurde. Der Wert im Mai fiel demnach auf 92,3 Punkte. Der Handelsverband verweist etwa auf die anhaltenden globalen Konflikte und die steigenden Preise. Die meisten Deutschen befürworten die Demokratie. Bei etwa 5000 Befragten gaben beim Demokratiemonitor der Bertelsmann Stiftung gut 4 von 5 an, überdurchschnittlich positiv zu den Werten der liberalen Demokratie zu stehen. Allerdings war weniger als jeder Dritte mit deren Funktionieren zufrieden. Und das Wetter: nach Sonne am Nachmittag örtlich Schauer oder Gewitter, maximal 21 bis 28 Grad.
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0: Das Westminster Abbey in London verlangt 30 Pfund Eintritt. Wer in die Sagrada Familia in Barcelona möchte, muss rund 25 Euro zahlen. Demnächst soll auch der Kölner Dom Eintritt kosten. Und auch in Nürnberg verlangt nun die erste evangelische Kirche ein Ticket für Touristen. Ziehen in Zukunft weitere Kirchen in Bayern nach? Lasse Berger berichtet.
3: Bis zu 5 Euro Eintritt müssen Touristen ab Mitte Mai zahlen, wenn sie sich die Kirche St. Sebald in der Nürnberger Altstadt anschauen möchten. Denn der mehr als 700 Jahre alten Kirche, in der schon Albrecht Dürer getauft wurde, fehlt das Geld. Mehr Kirchenaustritte und damit weniger Einnahmen durch Mitglieder. Auch die Gelder der Landeskirche gehen zurück. Die evangelische Kirche St. Sebald in Nürnberg zeigte sich zuletzt kreativ bei der Suche nach neuen Einnahmequellen, erklärt Pfarrer Martin Bronz.
4: Wir haben ganz viel ausprobiert in den letzten Jahren. Ich habe das tatsächlich seit meinem Dienstantritt 2018 beobachtet. Wir haben mal den Opferstock dahingestellt, mal dahin, mal mehr um Spenden geworben. Wir haben Menschen hingestellt, um die Menschen zu begrüßen. Zu sagen, wir sind angewiesen auf eure Spenden, hat nichts geändert. Pro Kopf haben wir 30 Cent eingenommen, pro Besucher, Besucherin.
3: Doch die Kirche braucht Geld. Pro Tag 1000 Euro, damit der Bauerhalt finanziert werden kann und damit die Kirche jeden Tag offen stehen kann für den jährlichen Besucheransturm.
4: 500.000 Menschen gehen durch diese Baldurskirche. Da gibt's am Sandstein einen Abrieb. Dieser Staub setzt sich nieder auf den Kunstwerken in der Orgel. Das sind immense Kosten.
3: Und die sollen jetzt umgelegt werden auf die Besucherinnen und Besucher. Gemeindemitglieder und Menschen, die zum Beten in die Sebalduskirche kommen, zahlen auch weiterhin nichts. Eine Maßnahme, der sich in Nürnberg bald weitere Kirchen anschließen könnten, wie Stadtdekan Jürgen Körnlein ankündigte.
5: St. Lorenz prüft natürlich auch, ob man diesen verpflichtenden Eintritt geben will oder nicht. Derzeit ist in Lorenz freiwilliger Eintritt 2 Euro. Wenn jede Person, die hineingeht, um die Kirche von ihrer Kunst her anzuschauen, 2 Euro zahlen würde, dann kann man sich das sparen.
3: Doch freiwillig Geld zahlen, um eine Kirche anzuschauen, das machen nicht genug Touristen. Auch der Landesbischof der evangelisch-lutherischen Kirche in Bayern, Christian Kopp, hält Eintrittsgelder für bestimmte Kirchen für realistisch. Aber
6: man braucht kluge Ideen. Wenn du nach Italien fährst, da gibt es dann Areas, wo du zum Beten hineingehen kannst. Aber wenn du dann den schönen Altar oder die Krypta besuchen willst, dafür musst du Eintritt zahlen. Das könnte für unsere touristischen Kirchen in der Zukunft schon eine Möglichkeit sein, für Renovierung, für Bauerhalt Mittel zu bekommen, die wir eben nicht mehr bekommen durch staatliche oder kirchliche Mittel.
0: Eintrittsgelder für Kirchen. Lasse Berger berichtete aus Nürnberg.
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0: Die Umfragewerte der schwarz-roten Bundesregierung sind nach einem Jahr im Keller. Ihr Bild in der Öffentlichkeit ist von Streit geprägt. Zu oft werden Meinungsverschiedenheiten öffentlich ausgetragen. Und das, obwohl die Koalition die großen Reformen eigentlich gemeinsam anpacken will. Eines der zentralen Wahlkampfversprechen der Union war eine deutlich härtere Migrationspolitik, womit man ja eigentlich auch bei den Wählern punkten wollte. Wie Union und SPD die sogenannte Migrationswende angepackt haben, berichtet Philipp Eckstein.
7: Eine härtere Gangart in der Migrationspolitik. In der Bundesregierung ist dafür Innenminister Alexander Dobrindt zuständig.
8: Kontrolle, Kurs und klare Kante.
7: Im ersten Jahr tritt der CSU-Politiker immer wieder als Antreiber auf.
8: Ja, Grenzkontrollen zur Zurückweisung gehören dazu.
7: Dobrindt verkündet außerdem eine Vereinbarung mit den Taliban, die häufigere Abschiebungen nach Afghanistan möglich macht. Auch nach Syrien wird in Einzelfällen wieder abgeschoben. Und die Asylzahlen sinken von 350.000 im Jahr 2023 auf 250.000 im Folgejahr. Und im vergangenen Jahr stellen noch 170.000 Menschen einen Asylantrag.
9: Ich bin dankbar, dass wir in der Lage waren, sehr schnell die Wende in der Migrationspolitik einzuleiten.
7: Freut sich Bundeskanzler Friedrich Merz und verkündet vergangene Woche bereits Vollzug.
9: Die Zahlen sind so klar und so deutlich zurückgegangen, dass man davon sprechen kann, dass wir große Teile des Problems jetzt gelöst haben.
7: Nur was davon kann sich die schwarz-rote Koalition wirklich anrechnen? Die Leiterin des Zentrums für Migration bei der Deutschen Gesellschaft für Auswärtige Politik, Viktoria Rietig, sagt:
10: Einige Migrationspolitiken haben natürlich einen direkten Effekt gehabt auf Leute. Wir haben den Familiennachzug eingeschränkt, wir haben Flüchtlingsaufnahmen pausiert. Das hat dazu geführt, dass weniger Menschen nach Deutschland gekommen sind.
7: Das erkläre aber nicht den deutlichen Rückgang der Zahlen. Denn der Trend weniger Asylanträge, der begann schon vor dem Regierungswechsel. Ein Grund dafür das Ende des Bürgerkriegs in Syrien. Der fortgesetzte Rückgang bei den Migrationszahlen rückt ein Thema in den Fokus. Ist es weiterhin gerechtfertigt, dass an allen deutschen Grenzen kontrolliert wird?
11: Es gibt eine klare Weisungslage des Bundesinnenministeriums, nämlich, dass die Grenzen zu kontrollieren sind,
7: sagt der Polizeibeauftragte des Bundes, Uli Grötsch.
11: Aber natürlich auch die Einsatzkräfte sehen, dass die Migrationslage in den Griff bekommen wurde und dass die Zahlen sinken und sinken.
7: Er fordert eine klare Ansage, wie es weitergeht, vor allem wegen des hohen Arbeitsaufwands für die Bundespolizei. Die Frage ist zudem drängend, weil zuletzt mehrfach Verwaltungsgerichte die Grenzkontrollen grundsätzlich in Frage gestellt haben. Schließlich sind diese im EU-Schengen-Raum nur in Ausnahmesituationen zulässig. Im ARD-Bericht aus Berlin erklärt Innenminister Dobrindt allerdings, die Kontrollen werden fortgesetzt. Mittelfristig sei geplant,
12: dass wir das Migrationssystem in Europa so funktionsfähig gestalten, dass wir aus Grenzkontrollen uns wieder rausentwickeln können. Aber heute wäre zu früh zu sagen, wann dieser Zeitpunkt kommt.
7: Doch wie wirksam sind die Kontrollen überhaupt? Wie lässt sich Erfolg messen? Migrationsforscherin Rietig sagt dazu:
10: Wenn die Zahlen hochgehen, sagt man, juhu, wir hellen das Dunkelfeld auf. Wenn die Zahlen runtergehen, sagt man, juhu, die Leute sind abgeschreckt. Und wenn die Zahlen gleich bleiben, sagt man, juhu, wir stabilisieren die Lage.
0: Innenminister Dobrindt will an Grenzkontrollen festhalten vorerst und somit an der harten Migrationspolitik. Philipp Eckstein berichtete.
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13: mit Patricia Gabor. Schluss machen ist nie schön, aber ein Ende in gegenseitigem Einvernehmen, das klingt zumindest mal auf den ersten Blick nach einer friedlichen Trennung. Fußball-Drittligist FC Ingolstadt und Geschäftsführer Dietmar Beiersdorfer beenden ihre Zusammenarbeit, und zwar sofort. Alle Einzelheiten dazu von Florian Eckel.
14: Es ist ein Paukenschlag beim Fußball-Drittligisten. Nach 4,5 Jahren muss Geschäftsführer Dietmar Beiersdorfer den FC Ingolstadt verlassen. Vom gegenseitigen Einvernehmen ist zwar die Rede, dennoch betont Präsident Peter Jackwert, dass sich die Entwicklung zuletzt nicht wie erhofft dargestellt habe. In ausführlichen und offenen Gesprächen über die zukünftige Ausrichtung des Vereins sei man gemeinsam zum Entschluss gekommen, die Zusammenarbeit zu beenden. Beiersdorfer hatte im November 2021 zunächst den Posten als Geschäftsführer Sport übernommen. Seit Sommer 2022 war er als alleiniger Geschäftsführer tätig. Jetzt hätten intensive Gespräche gezeigt, dass unterschiedliche Auffassungen über den weiteren Kurs bestehen. Die Ingolstädter stehen 2 Spieltage vor dem Saisonende nur auf Tabellenplatz 15 in der dritten Liga. Wer auf Beiersdorfer folgt, ist noch nicht bekannt.
13: Eine gute Chefin oder ein guter Chef weiß genau, wann ein Mitarbeiter einfach mal ein paar aufbauende Worte braucht statt einer langen Predigt. Die Fans von Fußball-Zweitligist Greuther Fürth, die müssen offenbar kein Führungskompetenz-Coaching mehr besuchen. Sie haben gestern nach dem Spiel für die Mannschaft geklatscht und gesungen. Dabei steht das Kleeblatt auf Abstiegsrang 17. Das Team hat gestern im Franken-Derby 1:1 gegen Nürnberg gespielt. Der eine Punkt hilft im Abstiegskampf nicht so richtig weiter. Immerhin hat Fürth genauso viele Punkte wie Rang 15. Und die Unterstützung der Fans hat sich ja gut getan. Wie hoch die Chancen sind, dass das Kleeblatt den Klassenerhalt schafft, das schätzt unser Reporter Oliver Tubenauer ein.
15: Naja, das ist eine ganz enge Geschichte. Und man darf nicht vergessen, jetzt die nächste Aufgabe bei Hertha BSC Berlin, die wird sicherlich nicht einfach, weil die Berliner sicherlich nochmal eine ordentliche Abschlussvorstellung geben wollen nach einer relativ verkorksten Saison. Also sie werden sicherlich nicht einfach so die Beine hängen lassen und gucken, wie die Vierter noch wichtige Punkte holen. Und dann gibt's tatsächlich den großen Showdown am letzten Spieltag. Dann kommt Fortuna Düsseldorf in den Rohnhof und da wird sicherlich eine Entscheidung fallen, wie auch immer die dann aussehen wird. Möglicherweise rettet sich dann auch eine der beiden Mannschaft nur auf den Relegationsplatz. Ich gehe zumindest davon aus, dass auch nach Abschluss der regulären Saison in Fürth noch ein Spiel stattfinden könnte.
13: Und in Mailand wurde die ganze Nacht gefeiert. Inter Mailand krönt sich nämlich vorzeitig zum italienischen Meister. Kein Wunder, dass sich da auch die italienischen Zeitungen mit Sprachbildern gegenseitig überbieten. Lisa Weiß.
16: Feuerwerkskörper am Mailänder Dom. Tausende Fußballfans feierten auf dem Platz davor bis spät in die Nacht. Auch einige Spieler ließen sich dort blicken. Dass Inter Mailand italienischer Meister ist, war weder zu übersehen noch zu überhören. Nach dem 2:0 gegen Parma liegt Inter schon 3 Spieltage vor Schluss uneinholbar vorn. Es ist die 21. Meisterschaft in der Vereinsgeschichte. Inter-Präsident Giuseppe Marotta hat schon angekündigt, er will weiter auf Trainer Christian Chivo setzen. Chivo habe große Fähigkeiten und solle noch viele weitere Jahre bei Inter bleiben, so Marotta. Die italienische Zeitung Repubblica schrieb, mit Bezug auf den Spitznamen Chivos, den er als Spieler wegen seiner präzisen Spielweise bekommen hatte, der Buchhalter Chivo habe die verrückte Mannschaft Inter geheiratet und wenn sie nicht gestorben sind, dann leben sie noch heute. Der erste Teil des Märchens sei vorüber, aber weitere Wunder seien schon in Vorbereitung. Und die Gazzetta dello Sport analysiert im Hinblick auf den schlechten Saisonstart des Vereins, Inter sei im tiefen Dunkel neben der Titanic gelandet und wieder aufgetaucht.
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0: A3, Passau Richtung Nürnberg, zwischen Neumarkt Ost und Oberülsbach. 5 Kilometer stockender Verkehr wegen Bergungsarbeiten nach einem Unfall. A7 Würzburg Richtung Ulm, zwischen Dinkelsbühl-Fichtenau und Ellwangen, 5 Kilometer stockender Verkehr. A8 München Richtung Salzburg, zwischen Felden und Grabenstedt, 5 Kilometer stockender Verkehr an einer Baustelle. Die A9 Nürnberg Richtung München ist zwischen Hilpoltstein und Greding nach einem Unfall gerade gesperrt worden. Dort ist ein Rettungshubschrauber im Einsatz. A93 Regensburg Richtung Weiden, zwischen Luhe-Wildenau und Weiden-Süd, 3 Kilometer Stau. Die B12 Mühldorf-Passau ist in beiden Richtungen zwischen Pocking und der B388 bei Rottau nach einem Unfall gesperrt. Die B22 Nürnberg Richtung Neuhaus in der Pegnitz ist zwischen Bayreuth und Mistelbach nach einem Unfall gesperrt. Es staut sich und die B305 Berchtesgaden-Reit im Winkel ist in beiden Richtungen zwischen Laubau und Wappachtal wegen Löscharbeiten gesperrt. Noch kurz zum Wetter. Im Laufe des Nachmittags fängt es an zu regnen in Bayern. Erst im Süden, später auch im Norden. Die Temperaturen liegen zwischen maximal 21 und 28 Grad. Schauer und Gewitter bleiben auch in der Nacht möglich bei 14 bis 10 Grad. In einigen Alpentälern ist's noch kühler. Morgen dann ähnlich wie heute, erst freundlich, später regnerisch. Bis Donnerstag immer häufiger Schauer und dann nur noch Höchstwerte von 12 bis 19 Grad. Es ist jetzt 14 Uhr.
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0: Wir blicken zuerst nach Vilseck in Bayern, wo ein Teil eines der größten US-Truppenstützpunkte außerhalb der Vereinigten Staaten ist. Nach BR-Informationen zieht US-Präsident Trump dort die 5000 amerikanischen Soldaten ab. Außerdem schauen wir auf Trumps Vorhaben in der Straße von Hormus und wie die Europäer darauf reagieren. Und bei 11KM geht es um den Tod eines verurteilten Straftäters hinter Gittern. Die Frage, wie das passieren konnte und was das aussagt über den sogenannten Maßregelvollzug in Deutschland. Im Studio ist Xaver Schäffer. Das trifft uns hart, sagt der Bürgermeister der oberpfälzischen Kleinstadt Vilseck, Thorsten Grätler. Er meint den angekündigten Abzug von 5000 US-Soldaten aus Deutschland. Denn seit heute ist klar, dass es dabei den US-Heeresstützpunkt im Landkreis Amberg-Sulzbach trifft. Aus der BR24-Redaktion Markus Wolf.
17: Die 5000 US-Soldaten sollen aus Bayern abgezogen werden, genauer aus der Oberpfalz. Dort betreibt die US-Armee ihren größten Stützpunkt im Ausland. Nach exklusiven Informationen des BR soll die sogenannte Striker-Brigade aus Vilseck verlegt werden. Das bestätigte eine interne Quelle. Damit reaktiviert die US-Regierung einen Plan aus der ersten Amtszeit von Präsident Donald Trump. Schon 2020 stand die betreffende Brigade kurz vor dem Abzug. Trumps Nachfolger Joe Biden stoppte das Vorhaben allerdings kurzfristig.
0: Trump zieht also stationierte Soldaten ab, hätte aber gerne, dass die Europäer ihr Militär für einen Einsatz in der Straße von Hormus vorbereiten. Als Unterstützung der USA. Aber in Europa herrscht Skepsis. Es wurde auch heute in Armenien deutlich, wo hochrangige europäische Politiker zusammengekommen sind, um sich auszutauschen. Auch unser Korrespondent Jean-Marie Magro ist vor Ort in Erevan.
18: Die europäischen Staats- und Regierungschefs bleiben weiterhin zurückhaltend, den USA in der Straße von Hormuz unter die Arme zu greifen, nachdem die US-Regierung angekündigt hatte, eine Initiative zu starten, um feststeckenden Schiffen in der Meerenge zu helfen, sagte Frankreichs Präsident Macron, wenn die USA die Straße von Hormuz freiräumen wollten, sei das sehr gut. Allerdings werde er sich nicht an einer Mission beteiligen, die keinen klaren Auftrag habe, so Macron beim Gipfel der Europäischen Politischen Gemeinschaft in der armenischen Hauptstadt Erevan. Dort vertritt Frankreichs Präsident den deutschen Bundeskanzler.
0: Es geht um eine dicke Milliardensumme, die der US-Videospielhändler GameStop auf den Tisch legen will. Und zwar, um die Handelsplattform eBay zu übernehmen. Noch allerdings ist unklar, wie GameStop den Deal eigentlich finanzieren will. Die eBay-Aktie jedenfalls ist gleich mal um 12% gestiegen. Till Bücker.
19: Der amerikanische Videospielehändler bietet rund 56 Milliarden Dollar, sagte GameStop-Chef Ryan Cohen dem Wall Street Journal. Cohen plant, das Unternehmen nach der Fusion zu führen. Das Angebot soll bei 125 Dollar pro Aktie liegen und damit etwa 20% über dem letzten Kurs von eBay. Die eine Hälfte will GameStop in bar zahlen, die andere in eigenen Aktien. Cohen hält bereits jetzt rund 5% an eBay und will notfalls direkt auf die Aktionäre zugehen, falls das Management sein Angebot ablehnt.
0: Moore sind für das Klima unverzichtbar. Sie binden nämlich Kohlendioxid und speichern es. Sind sie allerdings trockengelegt, entweichen klimaschädliche Gase in die Atmosphäre. Im Freistaat wurde die enorme Bedeutung solcher Moore vor einigen Jahren erkannt. Aber was ist seither eigentlich passiert? Silvia Ort mit Antworten.
20: 5 Jahre nach der angekündigten Offensive zur Wiedervernässung von Mooren in Bayern hinkt die Staatsregierung ihrem eigenen Anspruch weit hinterher. Seit 2019 wurden bayernweit etwa 1700 Hektar bestehende Moore wiedervernässt, also künstlich wieder unter Wasser gesetzt, um sie zu renaturieren. Das sind gerade einmal 3% des selbstgesetzten Ziels von CSU und Freien Wählern. Bis 2040 sollen es 55.000 Hektar da sein.
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21: In
2: dieser Folge geht es um die Frage, warum ein Mann so früh sterben musste in einem System, das eigentlich dazu da ist, ihm zu helfen. Wir sprechen heute über Manuel. Der sitzt bis zu seinem Tod hinter Gittern, aber nicht in einem Gefängnis, sondern im Maßregelvollzug. Hier werden beispielsweise Menschen therapiert, die mit einer psychischen Erkrankung Straftaten begangen haben, so wie Manuel. Und Katrin Kampling vom NDR-Politikmagazin Panorama 3 hat Manuels Fall recherchiert. Gemeinsam mit ihrer Kollegin Desiree Marie Fehringer. Und Katrin erzählt uns heute Manuels Geschichte und damit auch die Geschichte eines Systems am Limit.
21: Ich habe den Eindruck, dass wir, wenn wir im Maßregelvollzug so weitermachen und nichts ändern, dass wir da auf die Wand zulaufen.
2: Ihr hört FKM, der Tagesschau-Podcast, ein Thema in aller Tiefe. Mein Name ist Elena Kuhn. Hi Katrin.
21: Hi Elena. Also die Frau, die wir getroffen haben, die heißt Ann-Kathrin. Ihren Nachnamen, den wollen wir nicht verraten. Und sie haben wir immer wieder getroffen. Aber ein Treffen, das mir vor allem im Kopf geblieben ist, das ist ein Besuch mit ihr auf dem Friedhof beim Grab ihres Partners. Das war richtig warm, obwohl es noch relativ früh im Jahr war, als wir sie dort getroffen haben.
22: Ich muss eigentlich das Wasser wechseln.
21: Jetzt gerade auf dem Friedhof hat sie irgendwie auch sehr zärtlich gewirkt, wie sie auf das Grab zugegangen ist und ihren Partner begrüßt hat.
22: Ich bin's.
21: Und gleichzeitig sehr kämpferisch, ne? Also irgendwie ganz tough. Wir haben immer gemerkt, dass sie sehr gut vorbereitet war, wenn wir sie getroffen haben. Wirklich bis ins Kleinste. Sie hat genaues Tagebuch geführt. Und sie wirkt aber auch gleichzeitig verzweifelt und auch ein bisschen niedergeschlagen, weil sie konnte ihm eben doch nicht so helfen, wie sie gerne gewollt hätte. Seinen Namen wollen wir nicht verraten, das war ihr wichtig. Deswegen nennen wir ihn Manuel. Und bei ihm war es eben so, dass in seiner Jugend erste Anzeichen einer psychischen Erkrankung schon sich offenbart haben, also zum Beispiel, dass er sich schlecht konzentrieren konnte, auch mal eine Gefühlsarmut gezeigt hat. Das kennt man von Burnout oder von Depressionen, ne? Dass man einfach ein bisschen weniger emotionale Beteiligung hat als vielleicht andere aus der Familie und eben auch weniger Empathie da ist. Er ist später diagnostiziert worden mit einer sogenannten schizoaffektiven Störung. Also das ist eine Erkrankung aus dem Bereich Schizophrenie.
23: Das fiel aber anders auf, als ich das vielleicht der Otto-Normalverbraucher, wenn ich es so jetzt ad hoc so bezeichnen darf, heraustritt. Es war eine sehr überaktive Art, in dem Sinne, dass ich mich über die vielen schnell aneinandergereihten Fragen, die hochintelligent waren, wunderte am Frühstückstisch damals und wusste gar nicht, wie ich die beantworten soll. Und er hatte ja noch bis zum Schluss ein soziales Umfeld, wenn auch das weniger wurde, aber es war da.
2: Wie ist Manuel gestorben?
21: Manuel war im Maßregelvollzug in Hamburg untergebracht, in der forensischen Psychiatrie Ochsenzoll. Das waren rund 11 Jahre. Er ist gestorben im Oktober 24. Warum genau, da sind bis heute tatsächlich noch ganz schön viele Fragen offen.
2: Manuel war 11 Jahre lang im Maßregelvollzug in Hamburg, hast du erzählt. Was macht diese Zeit mit ihm?
21: Also am Anfang, sagt Ann-Kathrin, war Manuel stabil, auch über eine längere Zeit. Das heißt, er hat auch die sogenannten Lockerungen bekommen. Er durfte begleitet raus in den Klinikpark. Ihm wurde also was zugetraut. Und das hat er wohl auch sehr genossen, so erzählt Ann-Kathrin das.
23: Die Lockerung bestand darin, dass er schon in ein anderes Haus gebracht wurde, wo er auch raus konnte, wo wir im Park konnten, wo er auch an Ausflügen teilnehmen konnte, wo er zu Geschäften gehen konnte. Und es war eigentlich alles eine positive Entwicklung. Und dass es da zur Verlangsamung und zum Stillstand kam. Und sein Zustand verschlechterte sich immens in jeder Hinsicht.
21: Und am Ende hätte der gar nicht mehr in den Park gedurft, obwohl ihm das so wichtig war. Und die Begründung sei ihr gegenüber immer gewesen, Personalmangel.
23: Wir haben gebettelt, wir haben geklagt, wir haben gefragt. Wir haben höflich gebeten. Es war nichts zu machen. Es wurde teilweise gesagt, wir schauen, wir versuchen, wenn der gut drauf ist. Ja, und wir versuchen, wir haben Personalmangel. Es wurde immer mehr Personalmangel und am Schluss einfach gar nichts mehr. Und er hat nie wieder den Klinikpark gesehen.
21: Der Maßregelvollzug in Hamburg-Ochsenzoll wird von der Asklepios-Gruppe betrieben. Und die sagen aufgrund von Schweigepflichten zu Manuels Fall selbst nichts. Aber sie äußern sich allgemein und Asklepios sagt dazu, die Ausgänge würden generell befürwortet. Aber es könne immer wieder mal vorkommen, dass Ausgänge ausfallen, wenn ein Patient zum Beispiel nicht gesund genug ist oder wenn Personal fehlt. In Hamburg gibt es den Personalmangel laut Sozialbehörde nicht so gravierend, ne? Also die haben unter 10% offene Stellen. Und trotzdem sagt Ann-Kathrin, dass sie den Personalmangel aber auch erlebt hat, eben bei Manuel.
23: Und was am schlimmsten ist, dass er eigentlich nur noch dahin vegetiert ist und durchgängig durch die ganzen 10 Jahre immer wieder seine Angst durchkam, da nie wieder rauszukommen.
21: Weil wenn wegen Personalmangel was ausfällt, also nicht nur Therapie, sondern eben auch solche Ausgänge, dann kannst du dich ja gar nicht beweisen als jemand, der untergebracht ist. Und nur wenn du dich beweisen kannst, dass du vertrauenswürdig bist, dass du dich an Absprachen hältst, dass du dich an Regeln hältst, kann man dir ja mehr zutrauen, dich also weiter lockern, dir mehr Freiheiten geben. Und nur so kannst du dann ja auf Entlassung hinarbeiten. Schleichend ging es Manuel immer schlechter, bis es dann immer extremer wurde. Und sie beschreibt das wirklich ganz drastisch. Sie sagt,
23: das endete halt damit, dass mein Lebensgefährte eingekotet, uriniert, völlig entwürdigt, eingesperrt war.
21: Also sie sagt, sie habe ihn auch im Besucherraum waschen müssen. Und offenbar war sein Zimmer auch sehr verschmutzt mit Fäkalien. Das haben uns Augenzeugen so geschildert, die auch sehr betroffen davon waren, als sie das gesehen haben. Sehr entsetzt. Ann-Kathrin selber war in seinem Zimmer nie, da durfte sie nicht rein. Er soll da nur auf einer Gummimatratze auf dem Boden geschlafen haben, auch ohne Bettzeug und am Ende den Raum auch kaum noch verlassen haben. Das ist natürlich eine sehr belastende Situation in so einer Umgebung und erst recht, wenn sie so dreckig war, wie es uns beschrieben wurde, ist das natürlich kein schöner Lebensumstand.
3: Du hast ja schon gesagt, die Klinik des Maßregelvollzugs sagt nichts konkret zum Fall Manuel, aber was sagen Sie denn grundsätzlich zu solchen Schilderungen, dass ein Patient verwahrlost gewirkt haben soll?
21: Sie sagen zum Beispiel, dass der Eindruck, dass Patientinnen und Patienten in ihrer Einrichtung bewusst oder dauerhaft unter unzureichenden hygienischen oder isolierenden Bedingungen untergebracht werden, nicht der Realität entspreche und dass in Fällen wie dem von Manuel die Räume regelmäßig und deutlich über das übliche Maß hinaus gereinigt würden, was aber sich eben nicht in allen Fällen dauerhaft stabil halten lasse.
3: Du beschäftigst dich ja schon länger auch mit diesem Thema, ne, mit dem Maßregelvollzug. Ist das jetzt ein krasser Einzelfall, dass Menschen da verwahrlost wirken und Zimmer nicht in Ordnung sind oder begegnet dir sowas öfter?
21: Das ist schon ein schwieriger Fall und auch ein extremer Fall. Aber am Ende zeigt Manuels Fall schon, dass wir in Deutschland im System Maßregelvollzug ein Problem haben. Also in Berlin findet einmal im Jahr der größte Fachkongress für Psychiatrie statt in Europa, ausgerichtet von der Fachgesellschaft DGPPN.
3: Das ist die Deutsche Gesellschaft für Psychiatrie und Psychotherapie, Psychosomatik und Nervenheilkunde.
21: Genau. Und da war eben klar, wenn ich da hinfahre, dann werde ich ganz viele Leute treffen, die im Bereich forensische Psychiatrie arbeiten, im Maßregelvollzug. Und ich war total überrascht, weil die mir wirklich sehr, sehr offen erzählt haben, was sie da für Probleme haben. Also ich habe mit ärztlichen Leitern da gesprochen, mit Pflegekräften, mit Richtern, mit Gutachtern.
4: Man hat wenig Raumkapazitäten, man hat wenig Personal oder es kommt keins nach. Man muss ja auf der anderen Seite auch dem Patienten gerecht werden und das ist zurzeit sehr schwierig.
21: Die haben gesagt, wie groß der Personalmangel ist, wie sie teilweise über den Flur laufen und überlegen so, wie kriegen wir die Leute noch untergebracht.
5: Also dass die Bedingungen vor Ort so sind, dass in 2 Bettzimmern 4 Personen untergebracht sind und dass die einfach maßlos unterbesetzt sind.
6: Wir haben ja Container aufgestellt. Das Setting dort ist wirklich, wenn Sie da reinlaufen, das Umfeld und Co. Also es ist sicher nicht die beste Grundlage für Therapie statt Strafe, finde ich.
21: wie sie sich fragen, wie sie unter solchen Bedingungen Therapie überhaupt leisten sollen, wie hoch die Gewaltspirale dreht. Ne? Also je mehr Menschen auf engem Raum zusammengepfercht werden, sage ich jetzt mal ganz drastisch, desto mehr kommen ja auch die Aggressionen hoch.
6: Klar, wir haben jetzt ja schon Security-Kräfte auf den Stationen in der Forensik, um so für Sicherheit zu sorgen.
8: Übergriffe sind leider halt auch nicht selten. Und ich habe das Problem direkt halt auch, dass Mitarbeiter sagen, ich will hier nicht mehr arbeiten.
21: Sie haben uns auch die Hilflosigkeit geschildert, im Umgang damit zum Teil.
8: Der Stand ist zusammengefasst ziemlich desolat und mit der Auffassung stehe ich nicht alleine da. Das ist der Konsens eigentlich und betrifft die ganze Bundesrepublik eigentlich.
21: Und das hat sich übrigens auch in unserer bundesweiten Abfrage gezeigt.
3: Also eine totale Überbelegung.
21: Absolut. Was Fakt ist, ist, dass in fast allen Bundesländern die Einrichtungen voll oder überbelegt sind, genau wie in Hamburg. Also Ann-Kathrin hat immer wieder Behörden eingeschaltet. Sie hat sich zum Beispiel an das Amt für Verbraucherschutz und Gesundheit gewendet. Die waren auch zur Kontrolle da. Das passiert üblicherweise aber angekündigt. Und die Sozialbehörde sagt dazu, sie hätten dann bei dem Besuch keine entsprechenden Verstöße festgestellt und auch keine Hinweise auf strukturelle Versorgungsmängel bei Manuel feststellen können. Und das sagt analog auch der Hamburger Senat, dass es keine Hinweise für nicht ausreichende oder falsche ärztliche Versorgung gegeben habe.
3: Du hast ja schon gesagt, er wirkt auf Ann-Kathrin verwahrlost. Er darf weniger in den Park gehen. Ja, wie geht's weiter für ihn?
21: Er hat Gleichgewichtsstörungen bekommen, der ist dann gestürzt, der hat sich wirklich auch verletzt, teilweise schwer. Er hatte davon lange Narben am Kopf. Er hat sehr viel abgenommen. Also als er damals untergebracht wurde, hat er über 100 Kilo gewogen und am Ende, als er gestorben ist, nur noch 59. Und was auch passiert ist, dass bei ihm Parkinson diagnostiziert wird. Also zusätzlich zur psychischen Erkrankung, aber eben offenbar nicht behandelt. Das haben wir in den Unterlagen festgestellt. Wir konnten seine medizinischen Unterlagen einsehen. An einer Stelle wurde sogar festgehalten, dass sie offenbar mal einen Behandlungsversuch gestartet hatten, dass aber dann die psychiatrische Erkrankung sich verschlimmert habe. Und die Klinik haben wir natürlich auch gefragt, was sie dazu sagen, dass sie Manuels Parkinson-Erkrankung nicht behandelt haben sollen. Die sagt ganz allgemein, ne, sie spricht ja nicht zum Fall Manuel konkret, dass wenn mehrere Erkrankungen gleichzeitig auftreten, das oft mit schwierigen Abwägungen verbunden sei. Sie sagen, dass unterschiedliche Therapieziele dabei miteinander in Konflikt stehen können. Heißt übersetzt, dass sie die Behandlung der psychischen Krankheit höher bewerten können als die von der Parkinson-Erkrankung.
3: Aber wie kann denn das sein? Parkinson ist ja wirklich eine total schwerwiegende Erkrankung.
21: Absolut. Und das hat sich Ann-Kathrin auch gefragt, weil du musst überlegen, Manuel ist mit 62 gestorben. Der war jetzt nicht besonders alt. Sie hat den Eindruck gehabt, sagt sie, dass Ochsenzoll Manuel eher verwahrt habe und nicht behandelt oder therapiert. Und hat deswegen dann auch eine Logopädin zu ihm geschickt tatsächlich, ne, um zu gucken, wenn du Parkinson hast, hast du oft auch Schluckbeschwerden. Und das war eben bei Manuel auch so. Und deswegen hat Ann-Kathrin diese Logopädin zu ihm geschickt. Und Ann-Kathrin hat uns gesagt, und das sehen wir auch in den Unterlagen, die wir einsehen konnten, dass sie sich um Manuels Leben gesorgt hat und dass sie die Klinik gewarnt hat schriftlich, dass die Schluckbeschwerden behandelt werden müssten. Also ich habe das extra rausgesucht, das ist so ein Mördersatz. Aber sie hat geschrieben, sollte dies nicht abgeklärt werden, könnte es aufgrund einer Dysphagie zu einer lebensbedrohlichen Aspirationspneumonie kommen. Das heißt jetzt übersetzt ins, ich sag mal Laiendeutsch, Manuel könnte sich verschlucken, da eine Lungenentzündung bekommen und die könnte mit dem Tod enden.
3: Also die Logopädin warnt vor einer Lebensgefahr.
21: Absolut.
3: Wann und woran stirbt Manuel dann?
21: Also Manuel hat eine schwere Lungenentzündung entwickelt, wurde dann auf die Intensivstation des Klinikums, also aus dem Maßregelvollzug raus, verlegt und da ist er dann auch gestorben.
23: Ich war die ganzen Wochen bei ihm. Ich habe dann im Palliativbereich auch dort geschlafen. Und dann wachte ich auf und dann hörte ich immer noch atmen und dachte, hoffentlich leidest du nicht immer noch. Und dann hörte ich, und dann ist er gegangen.
21: Ann-Kathrin hat Strafanzeige gegen die Klinik und die behandelnden Ärzte erstattet, unter anderem wegen fahrlässiger Tötung und Misshandlung von Schutzbefohlenen. Und Manuel ist dann auch obduziert worden. Und wir konnten den Obduktionsbericht einsehen.
3: Was steht in dem Obduktionsbericht drin?
21: Die Gerichtsmedizinerinnen, die beschreiben Manuel als untergewichtig. Und sie schreiben auch, dass er eine spärlich ausgebildete Rumpfmuskulatur hatte. Also insgesamt sehr schwächlicher Eindruck, würde ich das mal zusammenfassen. Mehrere lange Narben am Kopf, die Zähne gelb, zum Teil schwarz vom Karies, ein stark lückenhaftes Gebiss. Also schon, finde ich, eine erschütternde Zustandsbeschreibung. Und was ich aber überraschend fand, sie schreiben, dass sie die Todesursache in der Obduktion nicht abschließend klären konnten. Sie favorisieren ein akutes Herzpumpversagen, also Herzstillstand, infolge einer Lungenentzündung. Dafür sehen sie auch alle Spuren, dafür ist er ja auch eingewiesen worden, aber sie können es nicht final festhalten. Das steht übrigens auch ähnlich im Sterbebrief, ne? Also im Kern ist die Vermutung, dass er an den Folgen der Lungenentzündung gestorben ist. Aber die Rechtsmedizinerinnen empfehlen eben, um sicher zu gehen, eine toxikologisch-chemische Untersuchung. Dafür nehmen sie auch Proben, lagern die ein, also man könnte das noch machen. Und sie empfehlen, dass verschiedene Sachverständige auf den Fall schauen.
3: Das heißt, die Gerichtsmedizinerinnen empfehlen im Obduktionsbericht, dass der Tod von Manuel genauer untersucht wird. Ist das denn dann auch passiert?
21: Die Staatsanwaltschaft hat geprüft, ist überhaupt ein Anfangsverdacht gegeben für diese Vorwürfe. Das haben sie jetzt anderthalb Jahre lang gemacht und sie haben jetzt vor kurzem das Verfahren eingestellt, weil sie keine Anzeichen für einen Anfangsverdacht gefunden haben. So sagt das die Pressestelle der Staatsanwaltschaft. Und das finde ich interessant, weil ich habe ja gerade erzählt, die Rechtsmedizinerinnen haben ja empfohlen, es soll eine toxikologisch-chemische Untersuchung gemacht werden. Und das ist eben nicht passiert. Das hat die Staatsanwaltschaft zurückgestellt für nach der Prüfung des Anfangsverdachts.
3: Könnte es nicht auch einfach sein, dass Manuel, so tragisch und traurig das ist, einfach an den Komplikationen dieser Krankheit, die es ja oft gibt, gestorben ist und das möglicherweise gar nichts mit der Klinik zu tun hat?
21: Absolut. Aber ich finde, der wichtige Punkt ist darauf zu gucken, wie ging es Manuel im Maßregelvollzug und wie kann es eigentlich sein, dass jemand in einer Klinik am Ende unter offenbar so unwürdigen Umständen gelebt hat? Und wie kann es sein, dass eine Behandlung ausbleibt, die aber vorgeschlagen wurde von Fachärztinnen und Fachärzten? Das ist für mich so die Frage, die bei mir am Ende hinter dem Fall Manuel steht. Ich habe den Eindruck, dass wir, wenn wir im Maßregelvollzug so weitermachen und nichts ändern, dass wir da auf die Wand zulaufen. Rainer Dopp von der Nationalen Stelle hat uns das auch erzählt.
7: Wir möchten gerne dafür sorgen, dass in Maßregelvollzugseinrichtungen die Patienten, die sich dort aufhalten, so therapiert werden, dass sie ohne Schwierigkeiten wieder am normalen Leben teilnehmen können. Die Maßnahmen, die wir dazu haben, sind zum Teil unzureichend, weil die Rahmenbedingungen unzureichend sind. Das ist eine Situation, die wir unbedingt verbessern müssen, weil es zu Lasten der Patienten geht in diesen Einrichtungen.
3: Was müsste denn passieren, damit der Maßregelvollzug besser organisiert wird? Du hast ja beschrieben, es gibt eine krasse Überbelegung, es gibt einen Personalmangel und gleichzeitig kommen immer mehr Menschen in den Maßregelvollzug. Gibt es da irgendwelche Ideen für Lösungen?
21: Ja, aber wie so oft, ne?
3: Schade, dass es nicht so einfache Antworten gibt.
21: Also das große Problem ist, dass die Bundesländer zuständig sind, was die Ausgestaltung betrifft. Das heißt, wir haben eine Rahmengesetzgebung vom Bund, aber wir haben einen Vollzug, der in jedem Bundesland anders ist. Und dadurch sehen die Maßregelvollzüge natürlich auch unterschiedlich aus in den einzelnen Bundesländern. Und jetzt komme ich Richtung Lösung. Ich war in Baden-Württemberg zu Gast in Ravensburg im Maßregelvollzug. Und es war dort einfach, es war so ein ganz anderer Eindruck als in anderen Maßregelvollzügen, die wir besucht haben. Ich habe die dortige ärztliche Leiterin auch gefragt, was ist denn so ihre Idee für einen Lösungsansatz? Und sie sagt, man braucht eigentlich viele kleine Einrichtungen. Sie meinte, so für sie die optimale Grenze für einen Maßregelvollzug wären 170 Personen. Wenn wir uns erinnern, in Hamburg sind es über 400, die untergebracht sind. Und sie sagt, so ab 200 wird es eigentlich schon schwierig.
9: Wir sind hier keine Klinik, die verwahrt. Das ist das, was wir hier ablehnen und auch geschafft haben, bislang zu vermeiden.
21: Ich habe natürlich auch Rainer Dopp gefragt von der nationalen Stelle. Und er sagt, naja, Moment, wir müssen eigentlich noch weiter vorn anfangen, weil wir haben ja überhaupt gar keine verlässlichen Statistiken über den Maßregelvollzug. Und nur was wir verstehen, das können wir auch verbessern, so sein Credo.
7: Wenn wir in diesem System arbeiten, dann müssen wir dafür sorgen, dass die Voraussetzungen für dieses System wirklich vorhanden sind. Dass einfach viel mehr dokumentiert werden müsste, dass Statistiken geführt werden. Je mehr ich weiß, desto mehr habe ich Chancen, irgendwas zu verbessern.
21: Und ich muss sagen, das haben wir auch erlebt. Bei unserer Abfrage fehlen oft ganze Datensätze aus einzelnen Bundesländern. Und ich war wirklich überrascht, muss ich sagen, in der Recherche, dass wir keine offizielle Statistik haben, in der es eine Gesamtzahl aller Untergebrachten gibt, weil einzelne Bundesländer nicht mitmachen. Das fand ich persönlich erschreckend.
3: Und du hast ja von Manuels Partnerin von Ann-Kathrin erzählt und du hast sie beschrieben als eine sehr willensstarke, kämpferische Person. Nun hast du erzählt, die Staatsanwaltschaft hat die Ermittlungen eingestellt, aufgrund eines fehlenden Anfangsverdachts. Wie geht sie damit um? Wie hat sie das aufgenommen und wie will sie weitermachen?
21: Ich habe schon den Eindruck, dass sie sich langsam auch die Frage stellt, wir sind jetzt ja, es ist jetzt anderthalb Jahre her, dass Manuel gestorben ist, dass sie sich fragt, so, wie viel kann sie eigentlich noch erreichen, um herauszufinden, was Manuel passiert ist und um irgendwie auch zu verhindern, dass es anderen passiert. Aber gleichzeitig wirkt sie so, als würde sie noch nicht aufgeben wollen. Und sie macht auf mich den Eindruck, dass sie gerade einfach überlegt, was ist der nächste sinnvolle Schritt.

Baustelle. Die A9 Nürnberg Richtung München ist zwischen Hilpoltstein und Greding nach einem Unfall gesperrt. Dort ist ein Rettungshubschrauber im Einsatz. Die B12 Mühldorf-Passau ist in beiden Richtungen zwischen Pocking und der B388 bei Rottau nach einem Unfall gesperrt. Die B22 Nürnberg Richtung Neuhaus an der Pegnitz ist zwischen Bayreuth und Mistelbach nach einem Unfall gesperrt. Es staut sich dort. Und die B305 Berchtesgaden-Reit im Winkel ist in beiden Richtungen zwischen Laubau und Wappachtal wegen Löscharbeiten gesperrt.

Das Wetter in Bayern. Die letzten Tage war es trocken, aber heute Nachmittag kommen südlich der Donau zum Teil die ersten Schauer und Gewitter. Am Abend auch in Unterfranken etwas Regen. Jetzt tagsüber 21 Grad in der Rhön, 28 in Niederbayern. In der Nacht dann 14 bis 7 Grad. Dann breitet sich der Regen in Nordbayern weiter aus und von den Alpen her nimmt er ab. Morgen, da gerade im Südosten erst freundlich, dann aber von Westen her Schauer bei 20 bis 26 Grad. Und auch die Tage drauf gibt's immer wieder Regen und es kühlt nach und nach ab. Donnerstag dann maximal noch 12 bis 19 Grad.

0: Es ist 14.30 Uhr.
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0: Mindestens 5000 US-Soldaten sollen Deutschland verlassen. Jetzt wissen wir auch, wo genau die US-Regierung das umsetzen will. Und zwar in Bayern, unser erstes Thema hier in der Sendung. Danach geht es um den Militäreinsatz in der Straße von Hormus. Seit heute sollen dort ja US-Schiffe andere Frachter sicher geleiten. Und wir schauen, wie Bayern bei einem wichtigen Klimaversprechen vorankommt, nämlich der Wiedervernässung der Moore im Freistaat. Im Studio ist Xaver Schäffer. Der geplante Truppenabzug der USA trifft die Oberpfalz. Wie der BR aus informierten Kreisen erfahren hat, sollen die 5000 Soldaten vom US-Stützpunkt in Filzeck verlegt werden. Zwar wird der Standort wohl nicht komplett geschlossen, zuletzt hatte die US-Armee ja auch noch erheblich dort investiert, und trotzdem ist es ein schwerer Schlag für die strukturschwache Region. Unsere Oberpfalz-Korrespondentin Margit Ringer berichtet.
2: Seinen ersten Arbeitstag hat sich der neu gewählte Filzecker Bürgermeister Thorsten Grädler anders vorgestellt. Jetzt bricht die große Weltpolitik über die 6500 Einwohnerstadt am Südrand des Truppenübungsplatzes Grafenwöhr herein.
3: Trifft mir zu hart, muss ich echt sagen. Sehr emotional, ja. Ist schon heftig. Also, das trifft uns hart.
2: Wirtschaftlich gibt es in Filzeck wie in vielen Anrainerkommunen des Truppenübungsplatzes Grafenwöhr eine Monostruktur. Alles ist auf die Amerikaner ausgerichtet. Nun bangt man um zivile Arbeitsplätze, um wirtschaftlichen Impact. Immerhin geben die Amerikaner pro Jahr 650 Millionen Euro außerhalb des Übungsplatzes aus. Und man bangt um Freunde. Zusammen leben hier über 10.000 US-Amerikaner in Filzeck.
4: Ja, was willst du? Da können wir nichts dagegen da. Das kommt von oben.
5: Man kann nicht einschauen. Auf der anderen Seite immer Hü und Hot. Und
6: ich habe schon viele Amerikaner als Mieter, aber ich lasse es gelassen auf mich zurückkommen. Wenn es so ist, dann sollen es gehen. Ich meine, es ist halt so. Kann man nichts machen.
0: Margit Ringer hat sich in Filzeck umgehört. Vor dem Hintergrund des angekündigten Abzugs der US-Truppen aus Deutschland hat NATO-Generalsekretär Mark Rutte sich um Vermittlung zwischen den USA und den europäischen Partnern bemüht. Die Europäer hätten die Botschaft von US-Präsident Donald Trump gehört, sagte der NATO-Generalsekretär vor dem Gipfel der Europäischen Politischen Gemeinschaft. In Deutschland hat sich der CDU-Politiker Kiesewetter enttäuscht von den USA gezeigt. Der Verteidigungspolitiker mahnte im ARD-Morgenmagazin, Deutschland müsse schneller die eigene Sicherheit organisieren. Aus Berlin Nicole Markwald.
7: Für Roderich Kiesewetter ist die Ankündigung von US-Präsident Trump, amerikanische Soldaten aus Deutschland abzuziehen, ein weiterer Schritt.

0: Stresstest für das transatlantische Verhältnis.
1: Es verletzt die Sicherheitsinteressen der NATO. Es verletzt vor allen Dingen auch das Vertrauen in die USA.
0: Im Morgenmagazin sprach Kiesewetter von einem Riesenfehler, dass eine bereits beschlossene Stationierung von Tomahawk-Marschflugkörpern zunächst nicht erfolgen werde. Die Vereinbarung hatte Trumps Amtsvorgänger Joe Biden getroffen. Trotzdem rät der Verteidigungspolitiker zu Gelassenheit und fordert stattdessen:
1: Unsere Sicherheit besser selber organisieren und den Amerikanern klar machen, dass es besser ist, mit Europa zu kooperieren, als uns auszugrenzen. Mhm. Gemeinsam sind wir stark.
0: Nun solle vielmehr daran gearbeitet werden, mit der Ukraine gemeinsam Abwehrsysteme zu entwickeln, die russische Schattenflotte aufzuhalten und die Ausbildung am Marschflugkörper vom Typ Taurus zu beginnen. Bislang erhält die Ukraine keine Taurus-Marschflugkörper. Kiesewetter betont, die europäischen Länder sollten sich enger miteinander koordinieren. Er sieht Deutschland dabei in einer Schlüsselrolle. Unter Umständen sei es dabei auch nötig, die Wehrpflicht in Deutschland eher auszurufen.
2: Und wir bleiben bei Entscheidungen der US-Regierung zum Militär. Denn US-Präsident Trump sucht weiter nach einem Weg, um die Straße von Hormuz frei zu bekommen. Von heute an sollen ja US-Schiffe blockierte Tanker durch die Meerenge geleiten. Der Iran hält davon gar nichts, wie Uwe Lüb berichtet.
3: Das Oberkommando des iranischen Militärs drohte damit, US-Kriegsschiffe anzugreifen, sollten sie in die Meerenge einfahren. Iran kontrolliere die Straße von Hormuz. Jede Durchfahrt eines Schiffes müsse mit den iranischen Streitkräften abgestimmt werden. Das US-Zentralkommando in der Region CENTCOM will für die Operation 15.000 Soldaten, 100 Flugzeuge und etliche Kriegsschiffe bereithalten. Weil nicht klar sei, ob und wie viele Seeminen in der Region ausgebracht sind, sollten die Schiffe nahe der omanischen Küste entlangfahren. Das US-Militär will währenddessen Funkkontakt zu den Schiffen halten. Zugleich wurde bekannt, dass die USA das iranische Schiff Tuska zurückgeben. Die Besatzung soll schon freigelassen worden sein. Die USA haben den Frachter Mitte April geentert und festgesetzt. Iran sah darin einen Bruch des Waffenstillstands durch die USA und enterte daraufhin westliche Schiffe. Die Verhandlungen zwischen den USA und Iran über ein Ende des Krieges gehen weiter. Die USA haben nach iranischen Angaben eine Antwort auf den jüngsten 14-Punkte-Plan Irans über Pakistan weitergeleitet. Iran prüfe die Antwort nun.
2: Und nach Aussage iranischer Medien hat Teheran mittlerweile seine Drohung wahrgemacht, denn iranische Streitkräfte hätten einen Angriff mit zwei Raketen auf eine US-Fregatte in der Straße von Hormuz gemeldet. Denn das Schiff habe versucht, ohne Genehmigung die Meerenge zu passieren. Die USA sagen allerdings, das stimme überhaupt nicht. Es sei kein Schiff getroffen worden und es habe keinen Angriff gegeben. Schauen wir auf einen Termin in München heute, zu dem unter anderem Bundesumweltminister Schneider angereist ist. Denn seit dem Vormittag läuft dort die Weltleitmesse für Umwelttechnologien. Das heißt konkret, es geht um Wasser, um Abwasser, Abfälle und Rohstoffe. Und wie man die Politik dazu besser vernetzen kann. Unsere Reporterin Axinia Weihrauch ist vor Ort.
4: In seiner Eröffnungsrede auf der IFAD, der Internationalen Fachmesse für Abwassertechnik, wird Bundesumweltminister Carsten Schneider deutlich.
5: Meine Botschaft an Sie ist, Umwelttechnologien sind nicht nice to have. Sie sind Voraussetzung für Souveränität, Sicherheit und Wohlstand. Kernvoraussetzung.
4: Auf der IFAD treffen sich heuer zum 60. Mal Unternehmen und Forschungseinrichtungen aus aller Welt. Ein zentraler Punkt ist die Reinigung von Abwasser und die Rückgewinnung von Rohstoffen. Denn jeder Klogang spült wertvolles Wasser und wichtige Rohstoffe davon. Durch die Kläranlagen landen sie im Fluss und schließlich im Meer. Deshalb strebt die EU hier neue Regeln an. Ab 2029 beispielsweise muss Phosphor aus Kläranlagen zurückgewonnen werden. Bisher allerdings sind wenige Anlagen mit dieser Möglichkeit ausgestattet. Die bisherigen Verfahren gelten noch als wenig wirtschaftlich.
2: Moore sind für das Klima unverzichtbar. Sie binden nämlich Kohlendioxid und speichern es. Sind sie allerdings trockengelegt, entweichen klimaschädliche Gase in die Atmosphäre. In Bayern wurde die enorme Bedeutung solcher Moore vor einigen Jahren erkannt. Aber was ist seither passiert? Silvia Ort dazu.
6: 5 Jahre nach der angekündigten Offensive zur Wiedervernässung von Mooren in Bayern hinkt die Staatsregierung ihrem eigenen Anspruch weit hinterher. Seit 2019 wurden bayernweit etwa 1700 Hektar bestehende Moore wiedervernässt, also künstlich wieder unter Wasser gesetzt, um sie zu renaturieren. Das sind gerade einmal 3% des selbstgesetzten Ziels von CSU und Freien Wählern. Bis 2040 sollen es 55.000 Hektar sein. Die Grünen im Landtag hatten sich nach dem aktuellen Stand beim Umweltministerium erkundigt. Fraktionschefin Schulze schickt Kritik Richtung CSU-Chef Söder. Statt die Klimaziele um Jahre nach hinten zu rücken, müsse Söder den Moorschutz nach vorne ziehen. Schulze fordert, auf allen staatlichen Mooren in den nächsten 5 Jahren mindestens mit der Wiedervernässung zu beginnen. Dazu braucht es ihrer Meinung nach deutlich mehr Geld und Personal. Wie wichtig intakte Moore für den Klimaschutz sind, zeigen 2 Zahlen. Trockengelegte Moore stoßen in Bayern jedes Jahr knapp 7 Millionen Tonnen giftiges Kohlendioxid und Lachgas aus, etwa 8% der gesamten bayerischen Treibhausgasemissionen. Naturnahe Moore binden dagegen den für die Erde so wichtigen Kohlenstoff, pro Hektar im Schnitt rund 700 Tonnen.
2: Bundeskanzler Merz sieht die gesetzliche Rente nur noch als Basisabsicherung. Gerade die jungen Menschen ruft er zur privaten Vorsorge auf. Aber wie soll das gehen, wenn das Geld knapp ist, beispielsweise Kinder zu versorgen sind und die Miete steigt? Außerdem kennt sich ja nicht jeder aus mit der Börse oder anderen Geldanlagemöglichkeiten. Darum geht's heute Abend bei Mitreden Deutschland diskutiert. Wie halten Sie es mit dem Geldanlegen? Das hat meine Kollegin Laura Hautkamp im Chiemgau gefragt auf einer Straße in Traunstein.
7: Ich fühle mich ziemlich unsicher. Ich lasse mich halt bei der Bank beraten, ja. Aber dass ich da selber mir mal die Mühe gemacht hätte, da voll durchzublicken, das habe ich leider versäumt.
8: Wir haben so ein Sicherheitsgefühl, wenn mein Mann Beamter ist. Und da hat man ja dann doch eine ganz gute Pension irgendwie. Und haben uns aber vorgenommen, dass wir jetzt da mal bald ein bisschen mehr machen, also privat.
9: Na, ich persönlich lege selber nicht an, aber es war natürlich schlau. Aber ich kenne mir zu wenig aus dafür.
10: Also ich habe schon ein bisschen investiert, ein bisschen in Gold, ein bisschen Aktien. Aber der normale Mensch, glaube ich, befasst sich jetzt einfach nicht genug damit. Und deswegen ist das Wissen allgemein, glaube ich, einfach nicht so da.
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12: mit Tobias Brunner. Die Bundesregierung hat die Mineralölkonzerne dazu aufgefordert, den Tankrabatt vollständig an die Autofahrerinnen und Fahrer weiterzugeben. Bislang ist das laut Auswertungen von ADAC und Bundeskartellamt nicht passiert. Nach Angaben des Kartellamts sind die Spritpreise am 1. Mai um knapp 13 Cent gefallen und seitdem wieder leicht gestiegen. Durch die Maßnahme, bei der die Energiesteuer gesenkt wurde, sollte Tanken aber eigentlich um knapp 17 Cent günstiger werden. Der ADAC kritisiert, dass die Mineralölkonzerne erneut die Preise anheben, obwohl der Rohölpreis nicht weiter gestiegen sei. Dem Automobilclub zufolge war der April der teuerste Tankmonat aller Zeiten. Sowohl Superbenzin der Sorte E10 als auch Diesel waren im bundesweiten Schnitt in diesem Monat so teuer wie nie zuvor. Das geht aus Daten des ADAC hervor, wenn man die Inflation außer Acht lässt. Demnach kostete 1 Liter E10 im Schnitt rund 2,11 Euro. Der bisherige Rekord von 2,07 Euro stammt aus dem März 2022, kurz nach Beginn des Ukraine-Kriegs. Die italienische UniCredit treibt ihren Plan weiter voran, die Commerzbank zu übernehmen. Von den Aktionären hat sie dafür heute das Okay auf einer außerordentlichen Hauptversammlung bekommen. Was dieser Schritt in dem Pokerspiel der beiden Banken bedeutet, ordnet unsere Italien-Korrespondentin Lisa Weiß ein.
13: Der Weg für ein Übernahmeangebot für die Commerzbank ist frei. Die Aktionäre der italienischen Großbank UniCredit haben bei einer außerordentlichen virtuellen Hauptversammlung mit großer Mehrheit für die Ausgabe von 9 Aktien gestimmt. Diese Aktien will dann die UniCredit den Commerzbank-Aktionären anbieten im Tausch für ihre Commerzbank-Aktien, um den Anteil an der Commerzbank zu vergrößern. Ein offizielles Angebot soll es morgen geben. Die Aktionäre haben dann 4 Wochen Zeit, sich zu entscheiden. Allerdings, finanziell lohnt sich das für sie momentan nicht. Die Commerzbank-Aktien sind derzeit mehr wert als die UniCredit-Aktien, die die italienische Bank anbietet. Der UniCredit geht es aber auch nicht darum, möglichst viele Aktien zu bekommen. Der Bank reicht es, über 30% Anteile an der Commerzbank zu halten. Dann kann die UniCredit später weitere Aktien dazu kaufen, ohne zu einem Pflichtangebot gezwungen zu sein. Das heißt, sie müssen dann nicht automatisch allen Commerzbank-Aktionären anbieten, all ihre Aktien aufzukaufen. Die Deutsche Commerzbank sträubt sich gegen die Übernahme. Auch die Bundesregierung lehnt eine Übernahme der Bank durch die UniCredit entschieden ab.
12: Na und bleiben wir noch an der Börse, da werden manche den Namen GameStop noch gut kennen. Vor ein paar Jahren ging es mit der Aktie des Videospielehändlers rasant rauf und runter, nämlich in der Corona-Pandemie. Jetzt sorgt GameStop wieder für Furore, denn das Unternehmen will die Handelsplattform eBay kaufen und so zum Konkurrenten von Amazon werden. Und das, obwohl GameStop deutlich kleiner ist als eBay. Einzelheiten von Till Bücker.
14: Der amerikanische Videospielehändler bietet rund 56 Milliarden Dollar, sagte GameStop-Chef Ryan Cohen dem Wall Street Journal. Cohen plant, das Unternehmen nach der Fusion zu führen. Das Angebot soll bei 125 Dollar pro Aktie liegen und damit etwa 20% über dem letzten Kurs von eBay. Die eine Hälfte will GameStop in bar zahlen, die andere in eigenen Aktien. Cohen hält bereits jetzt rund 5% an eBay und will notfalls direkt auf die Aktionäre zugehen, falls das Management sein Angebot ablehnt. Cohen sagte, er habe bereits eine Kreditzusage über 20 Milliarden Dollar. Wie der Rest finanziert werden soll, blieb allerdings unklar. GameStop hatte in der Corona-Pandemie mit einem starken Kursanstieg der Aktie für Schlagzeilen gesorgt. Unter Cohens Führung verlagerte sich das Unternehmen weg vom stationären Handel hin zu einer Online-Plattform für Sammelartikel und Retrospiele. Auch eBay will sich zunehmend auf lukrativere Produktkategorien konzentrieren, wie Sammelartikel, Autoteile und gebrauchte Modeartikel.

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2: 14.45 Uhr.
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2: Die Nachrichten mit Gabi Hinterstreußer.
3: US-Armee zieht 5000 Soldaten aus Bayern ab. Wie eine Quelle aus Kreisen der US-Armee dem BR bestätigte, handelt es sich um die sogenannte Striker-Brigade aus Vilseck in der Oberpfalz. Das 2. Kavallerieregiment trainiert auf dem Truppenübungsplatz Grafenwöhr. US-Präsident Trump hatte am Freitag einen Truppenabzug angekündigt. Ein konkreter Standort war bislang jedoch nicht bekannt. US-Militär bestreitet iranischen Angriff auf Marineschiff. Nach Angaben der iranischen Nachrichtenagentur Fars soll das Schiff von 2 Raketen getroffen worden sein. Diese Berichte seien falsch, so das zuständige US-Regionalkommando. Der Iran hatte den USA zuvor mit Angriffen gedroht, sollte die US-Marine Handelsschiffe durch die Straße von Hormuz geleiten. Die Regierung in Teheran bezeichnete das als Verstoß gegen die Waffenruhe. Drohnenabwehrzentrum nahe dem Münchner Flughafen eröffnet. Damit reagiert die bayerische Regierung auf Drohnensichtungen über sicherheitskritischen Bereichen. An mehreren europäischen Flughäfen war der Betrieb in der Vergangenheit immer wieder durch unerlaubte Drohnenflüge lahmgelegt worden. Im neuen Drohnenabwehrzentrum der Landespolizei sind zunächst 40, später dann 100 Einsatzkräfte tätig. Es ist das erste Zentrum seiner Art in Deutschland. Ermittler suchen erneut nach gestohlenem Keltengoldschatz. Vor 3,5 Jahren haben Diebe den Schatz aus einem Museum im oberbayerischen Manching gestohlen. Nun sucht das Bayerische Landeskriminalamt in Mecklenburg-Vorpommern danach. Die Ermittler vermuten, dass die Beute auf dem Grundstück des Hauptverdächtigen und seiner Partnerin versteckt ist. Sie wollen unter anderem mit Röntgen- und Radartechnik danach suchen. Die meisten Deutschen befürworten die Demokratie. Unter etwa 5000 Befragten gaben beim Demokratiemonitor der Bertelsmann Stiftung gut 4 von 5 an, überdurchschnittlich positiv zu Werten der liberalen Demokratie zu stehen. Allerdings war weniger als jeder Dritte mit deren Funktionieren zufrieden. Und das Wetter am Nachmittag, örtlich Schauer oder Gewitter bei maximal 28 Grad.
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2: Jede Menge war los gestern auf dem internationalen Kinderfest in Würzburg. Die Innenstadt ein riesiger Spielplatz, rund 35.000 kleine und große Besucher waren unterwegs. Das Fest, organisiert von der Stadt Würzburg, der Deutschen Lepra- und Tuberkulosehilfe und dem Bayerischen Rundfunk. Irina Hanft war dort.
4: 24 Grad und fast blauer Himmel, das war das perfekte Wetter. Klar, da war viel los beim Kinderschminken in der Hüpfburg oder beim Stadtradeln.
5: Na, habt ihr schon an unserem Glücksrad gedreht? Dann einmal rüber, dann gibt's auch Luftballons.
6: Cool, sehr cool. Weil man viele verschiedene Sachen ausprobieren kann, dabei sehr viel Spaß hat und auch neue Sachen entdecken kann.
7: Das Kinderfest finde ich auch cool, dass hier so viele Kinder Spaß haben, ja, und viel Essen gibt. Heute habe ich Trampolinspringen gemacht und dann Hüpfburg.
4: Am oberen Markt das DRHW, die Deutsche Lepra- und Tuberkulosehilfe. Das Kinderfest sammelt ja schon seit Jahren Spenden, diesmal für leprakranke Kinder in Togo.
8: Ja, das ist eine gute Sache und ich finde es auch gut, schon Kinder darauf aufmerksam zu machen, ne, dass man auch den Spaß, den es ja hier gibt, vielleicht auch mal damit in Verbindung bringt, dass eben nicht alle auf der Welt immer nur Spaß haben können. Das finde ich eine gute Kombination.
4: Sagt diese Mutter und spendet. Wie viel Gelder zusammenkamen, das ist heute noch nicht bekannt. Aber dass so viel gespendet wurde, freut Christina Popp vom DRHW natürlich.
9: Die Spendendosen sind voll. Wir freuen uns jetzt darauf, die Spendengelder zu zählen für unser Projekt in Togo, dass es bei den Kindern dort ankommt. Also rundum gelungen, wir sind ganz happy.
4: Der Hingucker, Kultfigur Bernd das Brot, der sorgte für echten Selfie-Wahnsinn. Auf der großen Bühne am unteren Markt hunderte Kids aus zig Tanzschulen im Hip-Hop- und Ballettfieber, stolze Eltern und Laola-Wellen und natürlich Nina und die wilden Tiere vom BR-Kinderprogramm. live auf der Bühne.
6: Ich fand eigentlich alle Auftritte sehr toll. So, weil da ist halt auch Nina und die wilden Tiere oder halt jedes Mal jemand Besonderes.
4: Und auch Würzburgs Oberbürgermeister Martin Heilig völlig begeistert.
0: Ja, ist ein absoluter Riesenerfolg. Es ist einfach toll, dieses Triumvirat. Man könnte sagen, vielleicht die Dreifaltigkeit zwischen DHW, Bayerischen Rundfunk und Stadt Würzburg. Das ist einfach ein Team, das arbeitet super zusammen. Das Besondere ist ja auch, wie viele Leute sich hier in der Stadt Würzburg ehrenamtlich engagieren und einbringen. Was für ein Riesenspielangebot wieder da war und wie gut es angenommen wurde bei dem Superwetter, war natürlich toll.
4: Und wir vom BR, wir sagen danke fürs Kommen und Spenden. BR-Studioleiter Frank Müller, auch er mehr als zufrieden.
10: 35.000 Zuschauerinnen und Zuschauer, was sage ich, Kinder und ihre Familien, die hier wirklich den größten Spielplatz Bayerns draus gemacht haben. Es war ein tolles Fest, das Wetter war von früh bis spät spitze und wir hatten ein cooles Bühnenprogramm mit Nina, von Nina und den wilden Tieren. Bernd das Brot war am Ende, naja, zumindest nicht ganz grantig, also es war echt ein toller Tag.
2: Irena Hanft und das Kinderfest in Würzburg, 35.000 kleine und große Besucher waren mit dabei.
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2: Von Würzburg in die armenische Hauptstadt Erevan. Dort läuft nämlich das 8. Gipfeltreffen der Europäischen Politischen Gemeinschaft, kurz EPG. Im Mittelpunkt stehen die Kriege in der Ukraine und im Iran. Überschattet wird das Treffen der mehr als 40 Staats- und Regierungschefs von den jüngsten Ankündigungen aus den USA, die Zölle auf Kraftfahrzeuge aus der EU zu erhöhen und die militärische Unterstützung für Europa zurückzufahren. Aus Erevan berichtet Jean-Marie Magro.
11: Kanada, das wissen schon Grundschulkinder, ist nicht auf dem europäischen Kontinent zu finden. Und trotzdem ist Mark Carney der Stargast beim 8. Gipfel der Europäischen Politischen Gemeinschaft in der armenischen Hauptstadt Erevan.
12: It's an important time in the world that like-minded countries come together.
11: Es sei eine wichtige Zeit, in der gleichgesinnte Länder sich zusammenschließen müssten, sagt Kanadas Premier.
12: And there is the man.
11: Aber statt ihm sollten die Journalisten doch lieber dem nächsten Mann auf dem roten Teppich Fragen stellen.
12: Always one mark after the other.
11: Auf einen Mark folge immer der nächste, scherzt NATO-Generalsekretär Rutte. Der Niederländer versucht weiterhin, zwischen den USA und den anderen Mitgliedern der Militärallianz, speziell den europäischen, zu vermitteln.
12: As you know, as we know, there has been some disappointment on the US side.
11: Es habe Enttäuschungen auf Seiten der USA gegeben, speziell nachdem sich die europäischen Verbündeten mit Unterstützung im Krieg gegen den Iran zurückgehalten hatten.
12: European leaders have gotten the message. They heard the message from the US loud and clear.
11: Die Europäer hatten aber einen Gang zugelegt, meint der Niederländer, speziell im deutsch-amerikanischen Verhältnis. Nachdem der Bundeskanzler kürzlich sagte, die USA seien vom Iran in den Verhandlungen gedemütigt worden, kündigte US-Präsident Trump an, 5.000 Soldaten aus der Bundesrepublik abzuziehen. Die Zölle auf Autos und Lkw aus der EU sollen auf 25% erhöht werden und auch die geplante Stationierung amerikanischer Mittelstreckenraketen in Deutschland steht auf der Kippe. Dass die USA schon länger darüber nachdachten, Truppen aus Europa abzuziehen, ist ein offenes Geheimnis.
13: The timing of this announcement comes as a surprise.
11: Der Zeitpunkt sei nun aber doch etwas überraschend, sagt EU-Außenbeauftragte Kaja Kallas. Gerade um Sicherheitsfragen soll es beim Gipfel der knapp 40 Staats- und Regierungschefs gehen. Die Rolle Europas in der Straße von Hormuz etwa. Die USA haben angekündigt, hier eine Initiative starten zu wollen, um in der Meerenge feststeckenden Schiffen zu helfen. Er wüsste nicht, um was für eine Initiative es sich handele, sagt Emmanuel Macron. Frankreichs Präsident erklärt, die Europäer hätten in den vergangenen Wochen immer wieder angeboten, sich an der Sicherung der Meerenge zu beteiligen, wenn die Waffen schweigen sollten. Wenn die Amerikaner die Straße von Hormuz also freimachen wollten, sehr gerne.
14: Nous on va pas participer à quelque opération de vive force que ce soit dans un cadre pour ma part qui me semble pas clair.
11: Aber er werde sich nicht an einer Mission beteiligen, die keinen klaren Auftrag habe, sagt der französische Präsident, der im Übrigen auch den deutschen Bundeskanzler vertritt. Friedrich Merz hat es nämlich nicht nach Armenien geschafft, aus Termingründen. Eine CDU-Präsidiumssitzung steht im Kalender.
2: Jean-Marie Magro und das Gipfeltreffen der Europäischen Politischen Gemeinschaft in Erevan.
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4: Fußball-Drittligist Ingolstadt will sich neu aufstellen und das offenbar so schnell wie möglich. Nicht erst das Saisonende abwarten, sondern jetzt handeln war wohl das Motto. Die Schanzer trennen sich mit sofortiger Wirkung von Geschäftsführer Dietmar Beiersdorfer. Beide Parteien haben miteinander gesprochen und sie sind zu dem Schluss gekommen, es passt nicht mehr. Die Auffassungen über den weiteren Kurs sind dafür wohl zu unterschiedlich. Die Trennung ist eine gemeinschaftliche Entscheidung gewesen, das schreibt der Verein auf seiner Seite. Beiersdorfer war 2021 zu den Schanzern gekommen. Die standen damals auf dem letzten Platz der zweiten Liga. Aktuell ist es Rang 15 in der dritten Liga. Der Klassenerhalt ist zumindest mal gesichert. Was Beiersdorfer jetzt als nächstes macht, das ist noch nicht öffentlich bekannt. Der Verein will sich jedenfalls in Zukunft in allen wichtigen Bereichen umsortieren. Radprofi Georg Zimmermann, der braucht wohl immer etwas Action. Wenn der Augsburger nicht gerade in die Pedale tritt, dann hört er gerne schnelle Beats, am liebsten die von Scooter. Am Freitag hat er den größten Sieg seiner Karriere geholt und den Radklassiker Eschborn-Frankfurt gewonnen. Jetzt geht es in einem ganz engen Takt weiter bis zur Tour de France. Im Sportshow-Podcast Tourfunk hat Georg Zimmermann mal seinen Terminkalender aufgeklappt und ganz genau erzählt, was ansteht und wie die Vorbereitung aussieht.
15: Es geht jetzt am 16. los. 3 Wochen lang sind wir in Sierra Nevada. Das ist bei Granada in Südspanien, oben auf dem Berg auf 2300 Meter. Ich war noch nicht dort, aber was ich die letzten Jahre gehört habe, ist, dass da halt jedes Profiteam sich die Klinke in die Hand gibt dort um die Zeit, weil das der beste Ort für die Vorbereitung ist und dass man halt da schon mal ein bisschen auskundschaften kann, wer da noch im Juli bei der Tour dabei sein wird und wer schnell den Berg zurück zum Hotel hochfahren kann. Und dann gibt's noch die Generalprobe, das Kriterium du Dauphiné. Dort reise ich dann direkt aus dem Höhentrainingslager an. Also das wird auch wieder ein langer Block. Das sind dann 3 Wochen Trainingslager plus 8 Etappen Rundfahrt mit 2 Tagen vorher da sein und einen Tag Reisetag nach Hause, dann wird es, glaube ich, über einen Monat werden, dass ich wieder unterwegs bin. Und von dem Kriterium du Dauphiné sind es, glaube ich, oder sind es 2 Wochen bis zur deutschen Meisterschaft. Und von der deutschen Meisterschaft nochmal 5-6 Tage, bis die Tour de France losgeht.
4: Das ist mal ein straffes Programm bei Georg Zimmermann, der Augsburger, nimmt dann an der Tour de France teil. Aktuell ist gefühlt jedes Auto mit gelbem Pollenstaub bedeckt und der klebt ziemlich hartnäckig auf dem Lack fest. Bei der Formel 1, da gibt's dieses spezielle Problem wohl eher nicht. Bei den hohen Geschwindigkeiten, da fliegt auch die fieseste Polle davon. Mercedes-Pilot Kimi Antonelli, der war gestern in Miami der Schnellste. Er holte sich den 3. Sieg in Serie. Wie die WM-Wertung jetzt ausschaut und wer Mercedes vielleicht noch auf die Pelle rücken könnte, das fasst Jens Gideon zusammen.
16: Die Führung von Kimi Antonelli wird immer deutlicher. Sein Mercedes-Teamkollege George Russell bräuchte dringend Siege, um die größer werdende Lücke zu schließen. Aber aktuell hinkt der Zweitplatzierte doch deutlich hinterher. Mit Blick auf den Rest ist noch mehr Geduld gefragt, denn für McLaren hat die Saison ja quasi jetzt erst richtig begonnen. Noch hat Lando Norris als WM-Vierter 49 Punkte Rückstand auf den erst 19-jährigen Italiener an der Spitze. Aber die Saison ist ja auch erst 4 Rennen alt. Wenn die Kräfteverhältnisse sich so weiterentwickeln, dann dürften die McLaren perspektivisch die wichtigsten Titelkonkurrenten für Mercedes sein. Aktuell ist übrigens Ferraris Charles Leclerc als 3. noch der Puffer.
4: Das nächste, was ansteht, ist der große Preis von Kanada in Montreal in rund 3 Wochen.
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2: Die A3 Passau Richtung Nürnberg ist zwischen Neumarkt in der Oberpfalz und Oberölsbach wegen Aufräumarbeiten nach einem Unfall gesperrt. Aktuell 4 Kilometer Stau. A8 München Richtung Salzburg zwischen Felden und Grabenstedt 4 Kilometer Stau an einer Baustelle. A9 Nürnberg Richtung München zwischen Allersberg und Greding 3 Kilometer Stau wegen Bergungsarbeiten nach einem Unfall. Die Sperre ist aufgehoben. Die B12 Mühldorf-Passau ist in beiden Richtungen zwischen Pocking und der B388 bei Rottau nach einem Unfall gesperrt. Die B22 Nürnberg Richtung Neuhaus an der Pegnitz ist zwischen Bayreuth und Mistelbach nach einem Unfall gesperrt. Es staut sich. Und die B305 Berchtesgaden Reit im Winkel ist in beiden Richtungen zwischen Laubau und Wappachtal wegen Löscharbeiten gesperrt. Schauen wir noch zum Wetter. Im Laufe des Nachmittags fängt es mancherorts in Bayern an zu regnen. Erst im Süden, später auch in Unterfranken. Die Temperaturen maximal 21 bis 28 Grad. Schauer und Gewitter bleiben auch in der Nacht möglich bei 14 bis 10 Grad. in einigen Alpentälern noch kühler. Morgen dann, ähnlich wie heute, erst freundlich und später regnerisch. Bis Donnerstag immer häufiger Schauer, dann nur noch Höchstwerte von 12 bis 19 Grad.

0: Es ist 15 Uhr.
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0: Und das sind die Themen in der kommenden halben Stunde. Der geplante US-Truppenabzug löst im betroffenen Vilseck in der Oberpfalz Besorgnis aus. Die EU bleibt zurückhaltend gegenüber der US-Initiative in der Straße von Hormuz. Und das Kartellamt sieht die Spritpreisentwicklung nach dem Tankrabatt kritisch. Am Mikrofon ist Jakob Mayer. Im Ringen um den Abzug von US-Truppen aus Deutschland scheint es Gewissheit zu geben. Dabei sollte es laut Pentagon um insgesamt 5000 Soldatinnen und Soldaten gehen. Und die sollen aus Vilseck in der Oberpfalz abgezogen werden. Das hat der BR erfahren. In unmittelbarer Nachbarschaft von Vilseck betreibt die US-Armee in Grafenwöhr ihren größten Übungsplatz außerhalb der Vereinigten Staaten. Zuletzt wurde dort noch massiv Geld investiert. Umso überraschter ist man nun vor Ort in Vilseck. Margit Ringer hat mit den Menschen in der oberpfälzischen Kleinstadt und mit dem neuen Rathauschef gesprochen.
2: Kurz vor 11 ist der neue erste Bürgermeister von Vilseck, Thorsten Gräter, noch gut gelaunt. Klar, seinen ersten Amtstag hätte er sich anders vorgestellt. Da bricht die große Weltpolitik über die 6500 Einwohnerstadt herein. Sorgen mache er sich schon, sagt er.
3: Die Welt lebt von den Überraschungen. Und ich habe es am Wochenende schon gelesen gehabt, dass sich aufgrund der Aussagen vom Präsidenten Trump einiges ändern könnte, was wir natürlich in Vilseck nicht hoffen. Aber trotz alledem sind wir gespannt, wie es weitergeht.
2: Kurz nach 11 Uhr gibt es Neuigkeiten. Wir müssen ihn damit konfrontieren, dass die 5000 Soldaten, die aus Deutschland abgezogen werden sollen, die Stryker-Brigade aus seiner Kleinstadt Vilseck in der Oberpfalz ist.
4: Trifft mir zu hart, muss ich echt sagen. Sehr emotional, ja. Ist schon heftig. Also das trifft uns hart. Da muss ich sagen, da müssen wir jetzt alles Menschenmögliche in die Wege leiten, dass man es vielleicht noch umschwenken kann.
2: Sein erster Amtstag verläuft nun anders. Die Vilsecker selber fühlen sich etwas machtlos.
5: Ja, was willst du? Da können wir nichts dagegen da. Das kommt von oben. Da kannst du nicht aufregen und nichts. Das kommt ja alles, das wird alles von oben gesteuert.
6: Man kann nicht einschauen. Auf der anderen Seite immer Hü und Hot. Und
7: ich habe schon viele Amerikaner als Mieter, aber ich lasse es gelassen auf mich zukommen. Wenn es so ist, dann sollen es gehen. Ich meine, es ist halt so. Kann man nichts machen.
5: Wenn sie von uns ein Politiker nicht so blöd über den Trump geäußert hat, dann war man jetzt in so einer Zwickmühle, weil wir jetzt sind.
2: In Vilseck dreht sich alles um die Amerikaner. Eine Monostruktur. Taxis, Handwerksbetriebe, Restaurants, Wohnungsmarkt, Lieferdienste, Einzelhandel. Zwei neue Supermärkte. Alles ausgerichtet auf die Wirtschaftskraft der Amerikaner, sagt Bürgermeister Thorsten Grädler. In vielen Anrainerkommunen des Truppenübungsplatzes von Grafenwöhr.
3: Wir sprechen von einer Wirtschaftskraft von 650 bis 700 Millionen jährlich. Und es wird ja auch nach wie vor gebaut. Also der Truppenübungsplatz ist einer der größten in Europa, der größte für die USA überhaupt. Und die USA investiert da rund 800 Millionen. Die Bundeswehr investiert 180 Millionen. Also da sprechen wir von Milliardenbeträgen, die den Truppenübungsplatz, der schon am modernsten ist, weiterhin ausbaut. Und jetzt hören wir davon, dass Truppen abgezogen werden.
2: Was den neuen Bürgermeister aber auch schmerzt, das Menschliche, die deutsch-amerikanische Freundschaft. Erst letzte Woche noch hat man den Maibaum gemeinsam aufgestellt.
3: Der Bürgermeisterkollege aus Grafenwöhr, der Edgar Knobloch, nennt den auch gerne, die Amerikaner fühlen sich bei uns wohl. Und sie sagen immer, home away from home. Seit 80 Jahren existiert der Truppenübungsplatz. Dieses gemeinsame Miteinander, dieses gemeinsame Mitfeiern.
2: Mit den Soldaten ziehen auch die Familien weg und zivile Arbeitsplätze stehen auf dem Spiel. Im Rathaus glühen jetzt die Drähte. An seinem ersten Amtstag muss der Bürgermeister gleich bei Landtagsabgeordneten und der Staatsregierung um Hilfe bitten. Denn es gibt zwar ein neues Gewerbegebiet in Vilseck, ab Herbst könnten dort Unternehmen zu bauen beginnen. Doch die wirtschaftlichen Rahmenbedingungen insgesamt in Deutschland, dass sich das schnell füllt, sind schwierig.
0: Margit Ringer war das aus Vilseck, von wo 5000 US-Soldatinnen und Soldaten abgezogen werden sollen. Noch weitaus mehr Sorgen als der geplante Truppenabzug macht Verteidigungsexperten die Entscheidung des US-Präsidenten, keine Mittelstreckenraketen in Deutschland zu stationieren. Das hatte Donald Trumps Vorgänger Joe Biden geplant, um Russland abzuschrecken. Aber daraus wird erstmal nichts. Was Moskau damit zu tun haben könnte, dazu Jan-Frederik Willems aus unserem Hauptstadtstudio.
8: Bevor Trump diese Raketenabsage verkündet hat, hatte er lange mit Wladimir Putin gesprochen. Und wenn diese Idee auf dem Mist des russischen Präsidenten gewachsen ist und der das dann dem amerikanischen Präsidenten quasi diktieren kann, dann ist es schon eine sehr beunruhigende Entwicklung. Russland könnte nämlich mit seinen Raketen Deutschland treffen, wir umgekehrt aber nicht Russland. Es gibt aber auch andere Stimmen, die ganz glücklich sind, dass die US-Raketen nicht kommen. Viele Politiker zum Beispiel von der Linken haben nämlich befürchtet, dass Russland sich dadurch provoziert fühlen könnte. Und die hoffen jetzt, dass man durch die Raketenabsage auch Russland zum Abrüsten bewegen kann.
0: Die US-Regierung zieht also tausende Soldaten aus Deutschland ab und gleichzeitig fordert Präsident Trump die Europäer auf, sich an der Sicherung der Straße von Hormuz zu beteiligen. Die EU will aber erst mitmachen, wenn der Iran-Krieg endgültig beendet ist. Das wurde auch beim Gipfel der Europäischen Politischen Gemeinschaft in Erivan deutlich. Von dort Jean-Marie Magro.
9: Die europäischen Staats- und Regierungschefs bleiben weiterhin zurückhaltend, den USA in der Straße von Hormuz unter die Arme zu greifen, nachdem die US-Regierung angekündigt hatte, eine Initiative zu starten, um feststeckenden Schiffen in der Meerenge zu helfen, sagte Frankreichs Präsident Macron, wenn die USA die Straße von Hormuz freiräumen wollten, sei das sehr gut. Allerdings werde er sich nicht an einer Mission beteiligen, die keinen klaren Auftrag habe, so Macron beim Gipfel der Europäischen Politischen Gemeinschaft in der armenischen Hauptstadt Erivan. Dort vertritt Frankreichs Präsident den deutschen Bundeskanzler. Friedrich Merz kann aus Termingründen am Forum mit fast 50 geladenen Staats- und Regierungschefs nicht teilnehmen. Ähnlich zurückhaltend äußerte sich EU-Außenbeauftragte Kaya Kallas. Man unterstütze eine diplomatische Lösung, um die Straße von Hormuz wieder zu öffnen, so Kallas.
0: Mit zwei Initiativen will die schwarz-rote Koalition die Folgen des Iran-Krieges für die Bevölkerung eindämmen. So dürfen Tankstellen die Spritpreise nur noch einmal täglich anheben, um 12. Außerdem hat die Bundesregierung die Mineralölsteuer gesenkt, in der Erwartung, dass die Konzerne die Minderung an die Kunden weitergeben. Das ist nach Einschätzung des Bundeskartellamtes aber nicht der Fall. Anne Burkhardt.
10: Die Spritpreise sind seit dem 1. Mai gefallen, aber nicht entsprechend der Steuersenkung. Das ergibt die Analyse des Bundeskartellamtes in Bonn. Und noch mehr, nun ziehen die Spritpreise wieder leicht an. Rechnerisch sieht das an den Zapfsäulen so aus. Während die Steuersenkung rund 17 Cent beträgt, gingen die Preise im Tagesdurchschnitt zuerst um 13 Cent runter. Bis heute sind sie aber Tag für Tag wieder langsam gestiegen. Der Präsident des Bundeskartellamtes, Andreas Mund, mahnt die Mineralölkonzerne zu mehr Zurückhaltung. Er sagte, die Steuersenkung solle die Verbraucherinnen und Verbraucher entlasten, ebenso die Wirtschaftsbetriebe, aber nicht die Mineralölkonzerne. Die seien allenfalls Treuhänder dieser Entlastung. Wer tanken muss, so das Bundeskartellamt, soll auf jeden Fall die Preise auf entsprechenden Apps vergleichen, denn nicht alle Tankstellen fahren um 12 Uhr die Preise gleichermaßen hoch oder senken sie ähnlich wieder bis zum Abend. Manchmal lohnt sich ein kleiner Umweg, um billiger zu tanken.
0: Der Mangel an Fachkräften bleibt ein Riesenproblem für die deutsche Wirtschaft, besonders in den technisch-naturwissenschaftlichen Berufen. In den Bereichen Mathematik, Informatik, Naturwissenschaften und Technik, kurz MINT, ist die Fachkräftelücke wegen der schlechten Wirtschaftslage gerade etwas kleiner, so ein Bericht des Instituts der deutschen Wirtschaft. Trotzdem empfehlen die Experten, mit mehreren Maßnahmen gegenzusteuern. Gabriele Intemann.
11: Im März fehlten dem Bericht zufolge rund 134.000 Arbeitskräfte in den MINT-Berufen. Anderthalb Jahre zuvor waren es noch mehr als 200.000. Besonders groß ist der Engpass derzeit in der Energie- und Elektrotechnik, aber auch in der Metallverarbeitung, in den Bauberufen sowie in der Maschinen- und Fahrzeugtechnik fehlen viele Fachkräfte. Die Lücke umfasst alle Qualifikationsstufen vom Facharbeiter bis zum Ingenieursberuf. Noch größer wäre der Mangel ohne ausländische Fachkräfte. Ihre Zahl wuchs in den vergangenen Jahren der Studie zufolge deutlich stärker als die der deutschen Beschäftigten. Geholfen habe dabei das Fachkräfteeinwanderungsgesetz. Auch wenn die Lücke gerade kleiner wird, die Autoren des Reports rechnen damit, dass sich die Lage langfristig wieder verschärft. Denn in den kommenden Jahren gehen viele MINT-Beschäftigte in den Ruhestand. Gleichzeitig steigt den Arbeitsmarktexperten zufolge der Bedarf, unter anderem durch Digitalisierung und Energiewende. Die Autoren empfehlen daher drei Maßnahmen: mehr Frauen für MINT-Berufe zu gewinnen, ältere Beschäftigte länger im Job zu halten und gezielt qualifizierte Fachkräfte aus dem Ausland anzuwerben.
0: Wird die Commerzbank bald italienisch? Das Mailänder Geldhaus UniCredit strebt ja seit mehr als anderthalb Jahren mehr oder weniger offenkundig eine Übernahme des DAX-Konzerns an. Trotz Widerstands der Commerzbank und auch der Bundesregierung, die zweitgrößter Anteilseigner ist. Jetzt ist die UniCredit aber wieder einen Schritt weiter. Lisa Weiß berichtet aus Rom.
12: Der Weg für ein Übernahmeangebot für die Commerzbank ist frei. Die Aktionäre der italienischen Großbank UniCredit haben bei einer außerordentlichen virtuellen Hauptversammlung mit großer Mehrheit für die Ausgabe von 9 Aktien gestimmt. Diese Aktien will dann die UniCredit den Commerzbank-Aktionären anbieten im Tausch für ihre Commerzbank-Aktien, um den Anteil an der Commerzbank zu vergrößern. Ein offizielles Angebot soll es morgen geben. Die Aktionäre haben dann 4 Wochen Zeit, sich zu entscheiden. Allerdings, finanziell lohnt sich das für sie momentan nicht. Die Commerzbank-Aktien sind derzeit mehr wert als die UniCredit-Aktien, die die italienische Bank anbietet. Der UniCredit geht es aber auch nicht darum, möglichst viele Aktien zu bekommen. Der Bank reicht es, über 30% Anteile an der Commerzbank zu halten. Dann kann die UniCredit später weitere Aktien dazu kaufen, ohne zu einem Pflichtangebot gezwungen zu sein. Das heißt, sie müssen dann nicht automatisch allen Commerzbank-Aktionären anbieten, all ihre Aktien aufzukaufen. Die Deutsche Commerzbank sträubt sich gegen die Übernahme. Auch die Bundesregierung lehnt eine Übernahme der Bank durch die UniCredit entschieden ab.
0: Der Online-Händler Amazon könnte ernsthafte Konkurrenz bekommen. Der US-Videospielehändler GameStop will die Handelsplattform eBay übernehmen und so gegen Amazon antreten. Till Bücker.
13: Der amerikanische Videospielehändler bietet rund 56 Milliarden Dollar, sagte GameStop-Chef Ryan Cohen dem Wall Street Journal. Cohen plant, das Unternehmen nach der Fusion zu führen. Das Angebot soll bei 125 Dollar pro Aktie liegen und damit etwa 20% über dem letzten Kurs von eBay. Die eine Hälfte will GameStop in Bar zahlen, die andere in eigenen Aktien. Cohen hält bereits jetzt rund 5% an eBay und will notfalls direkt auf die Aktionäre zugehen, falls das Management sein Angebot ablehnt. Die eBay-Aktie stieg allein am Freitag um etwa 12%. Cohen sagte, er habe bereits eine Kreditzusage über 20 Milliarden Dollar. Wie der Rest finanziert werden soll, blieb allerdings unklar. GameStop hatte in der Corona-Pandemie mit einem starken Kursanstieg der Aktie für Schlagzeilen gesorgt. Unter Cohens Führung verlagerte sich das Unternehmen weg vom stationären Handel hin zu einer Online-Plattform für Sammelartikel und Retro-Spiele. Auch eBay will sich zunehmend auf lukrativere Produktkategorien konzentrieren, wie Sammelartikel, Autoteile und gebrauchte Modeartikel.

Was bleibt von WikiLeaks und seinem Gründer Julian Assange? Mit dieser Frage beschäftigt sich ein ARD-Radio-Feature. Wir berichten darüber im BR24-Hintergrund in ungefähr 10 Minuten.

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2: Und jetzt wird es 15.15 Uhr, Viertel nach drei.
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2: Mit Gabi Hinterstoißer.
4: Geplanter US-Truppenabzug trifft die Oberpfalz. Wie der BR aus Kreisen der amerikanischen Armee erfuhr, sollen rund 5000 Soldaten Vilseck verlassen. Sie gehören zu einer schnellen Eingreiftruppe, die innerhalb weniger Tage weltweit einsatzbereit ist und die Ostflanke der NATO absichert. US-Präsident Trump hat bislang keine Gründe für den Truppenabzug genannt. Deutsches Minenjagdboot ist auf dem Weg Richtung Mittelmeer. Die Fulda legte vom Marinestützpunkt in Kiel ab. Nach Angaben des Verteidigungsministeriums bricht das Minenjagdboot schon jetzt auf, um bei einem möglichen Einsatz in der Straße von Hormus in der Nähe zu sein. Für eine deutsche Mission hat Kanzler Merz zur Bedingung gemacht, dass die Kämpfe im Iran beendet sind und es eine sichere rechtliche Grundlage gibt. Iran meldet Angriff auf US-Fregatte. Nach Angaben der Nachrichtenagentur Fars wurden zwei Raketen auf das Schiff abgefeuert. Es habe versucht, die Straße von Hormus zu passieren. Ein hochrangiger US-Vertreter bestritt, dass ein Kriegsschiff getroffen wurde. Großbritannien will sich am EU-Milliardenkredit für die Ukraine beteiligen. Das hat Premierminister Starmer angekündigt. London wolle enger mit der EU zusammenarbeiten, um die Ukraine mit wichtiger militärischer Ausrüstung zu unterstützen. Entsprechende Gespräche sind heute auf dem Gipfel der Europäischen Politischen Gemeinschaft in Armenien geplant. Bundesregierung fordert Mineralölkonzerne zur Weitergabe des Tankrabatts auf. Die Steuerentlastung müsse wirklich spürbar sein, so ein Sprecher des Wirtschaftsministeriums. Sollte sie nicht weitergegeben werden, behalte man sich entsprechende Schritte vor. Die Preise sind nach Angaben des Kartellamts am 1. Mai um 13 Cent gefallen und seitdem leicht gestiegen. Und das Wetter in Bayern: Sonne und Wolken, stellenweise Schauer und Gewitter bei 21 bis 28 Grad.
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5: Mit Julia Grantner. Taucht der Manchinger Goldschatz doch noch auf? Bis auf einen kleinen Teil der gestohlenen Goldmünzen blieb der Schatz bislang verschwunden. Doch 3,5 Jahre nach dem Diebstahl wird wieder gesucht. Laut dem Bayerischen Landeskriminalamt im Anwesen des Hauptbeschuldigten und dessen Lebensgefährtin in der Nähe von Schwerin. Henning Pfeiffer mit Einzelheiten.
6: Es geht um mehr als 400 keltische Goldmünzen und einen Gusskuchen aus Gold, die noch fehlen. Die Ermittler prüfen neue Erkenntnisse, wonach die Lebensgefährtin des in Haft sitzenden Hauptbeschuldigten angeboten haben soll, eingeschmolzenes Gold zu verkaufen. Deswegen wurde gegen sie und ihren Partner ein neues Ermittlungsverfahren eingeleitet, wegen Geldwäsche. Bei der heutigen Durchsuchung des Wohnanwesens wird auch Radartechnik eingesetzt. Damit werden die Bodenplatte des Einfamilienhauses und das Grundstück auf versteckte Hohlräume hin untersucht. Die Wohnräume werden vermessen und die jeweilige Größe mit dem Bauplan verglichen, um mögliche doppelte Wände aufzuspüren. Bei allen Möbelstücken wird geprüft, ob sie ein Geheimversteck enthalten. Zudem sind 4 Goldspürhunde aus Ungarn im Einsatz. Die aufwendige Durchsuchung könnte sich bis morgen hinziehen. Der Hauptverdächtige war einer von 4 Männern, die im Juli 2023 festgenommen wurden. Damals wurden 18 Goldklumpen sichergestellt, laut LKA eingeschmolzene Münzen aus Manching. Im Strafverfahren wurde der Mann aus Plate bei Schwerin in erster Instanz zu 11 Jahren Haft verurteilt. Das Urteil ist noch nicht rechtskräftig.
5: Flammen und Rauch am Saurüsselkopf im Chiemgau. Und das Löschen ist in dem unwegsamen Gelände extrem schwierig. Schon seit gestern Abend kämpft die Feuerwehr gegen die Flammen. Heute dann wurde der Katastrophenfall ausgerufen. Mit dem aktuellen Stand Dagmar Borer-Glas.
7: Aktuell sind 4 Polizeihubschrauber der Landespolizei sowie 2 Hubschrauber von Heli Austria im Einsatz. Des Weiteren werden ein Hubschrauber der Bundespolizei sowie ein Hubschrauber der Landespolizei Baden-Württemberg erwartet. Morgen sind Hubschraubereinsätze der Bundeswehr geplant. Durch den ausgerufenen Katastrophenfall können umfangreichere Einsatzmittel und spezialisiertes Großgerät schnell und koordiniert in das Einsatzgebiet gebracht werden, so das Landratsamt Traunstein. Für die Bevölkerung bestehe aktuell keine unmittelbare Gefahr. Im Gebiet Laubau und Chiemgau Arena sollen allerdings Fenster und Türen geschlossen bleiben, da Ascheregen möglich ist. Das Landratsamt Traunstein appelliert darüber hinaus, das betroffene Gebiet weiträumig zu meiden und die Zufahrtswege für die Einsatzkräfte freizuhalten. Um 16 Uhr wird im Landratsamt Traunstein eine Pressekonferenz stattfinden. Daran werden unter anderem Landrat Andreas Danzer und Ruppoldings Bürgermeister Justus Pfeiffer teilnehmen.
5: Polizisten suchen im Allgäu nach einem vermissten Jugendlichen und finden dabei eine Leiche. Noch ist sie nicht zweifelsfrei identifiziert. Wie die Polizei mitteilt, gibt es Hinweise, dass es sich um den seit Samstag verschwundenen Jugendlichen handeln könnte. Es bestehe der Verdacht einer tödlichen Gewalttat. Die Spurensicherung am Fundort in der Nähe des Bahnhofs in Memmingen läuft noch.
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2: Jahrelang hat der Whistleblower Julian Assange in der ecuadorianischen Botschaft in London ausgeharrt, aus Angst vor einer Verhaftung, vor einer Auslieferung in die USA und vor einer Verurteilung dort wegen Geheimnisverrats. 2019 ist er schließlich trotzdem festgenommen worden. Inzwischen ist der Gründer der Online-Plattform WikiLeaks wieder auf freiem Fuß. Aber was bleibt von seiner Arbeit? Mit dieser Frage haben sich Lea Eichhorn und John Götz im ARD-Radio-Feature Kampf der Geheimhaltung beschäftigt. Helene Buchholz hat schon reingehört.
8: WikiLeaks war die Vorstellung, dass man tatsächlich durch Transparenz von Machthaber, von Menschen, die wichtige Entscheidungen treffen, die grundsätzlich verändern kann.
9: Der NDR-Journalist John Götz hat lange mit und über WikiLeaks gearbeitet. Immer wieder hat er Julian Assange auch in der ecuadorianischen Botschaft in London besucht, wo der zwischen 2012 und 2019 gelebt hat.
8: WikiLeaks sollte ein Projekt sein, der als journalistisches Projekt selber die Mächtigen in die Ecke treibt, durch Transparenz.
9: In dem Feature Kampf der Geheimhaltung beschreiben Götz und andere Weggefährten Assange als ungewöhnlichen Menschen. Ein kauziger Typ, der gerne barfuß läuft und kompromisslos ist. WikiLeaks aufsehenerregendste Enthüllung war möglicherweise das Video, in dem mutmaßliche Kriegsverbrechen des US-Militärs 2007 im Irak zu sehen sind. Nur 6 Monate nach der Veröffentlichung hat die Plattform schon rund 250.000 vertrauliche Diplomatenberichte, die die US-Regierung unter Druck setzen, veröffentlicht. Dazu äußert sich 2017 der damalige CIA-Direktor Mike Pompeo, der ein Jahr später Außenminister der Trump-Regierung geworden ist.
10: WikiLeaks walks like a hostile intelligence service.
11: WikiLeaks agiert wie ein feindlicher Geheimdienst, spricht wie ein feindlicher Geheimdienst. Es ist an der Zeit, WikiLeaks als das zu bezeichnen, was es wirklich ist. Ein nichtstaatlicher, feindlicher Dienst, der oft von staatlichen Akteuren wie Russland genutzt wird.
9: Und heute? WikiLeaks macht schon lange keine solchen Schlagzeilen mehr. Nach seinem jahrelangen Ringen um Freiheit lebt Julian Assange heute zurückgezogen in Australien.
12: I am free today after years of incarceration because I pled guilty to journalism.
13: Ich bin heute nicht frei, weil das System funktioniert hat. Ich bin heute frei, weil ich mich nach Jahren der Inhaftierung schuldig bekannt habe. Und zwar schuldig, Journalismus betrieben zu haben.
12: So thank you for your thought and keep up the fight.
9: Sagt Assange im Oktober 2024, kurz nach seiner Freilassung bei einem Auftritt vor dem Europarat. Vor Gericht hatte er sich schließlich des Geheimnisverrats schuldig bekannt. Dafür kam er frei. Keine Auslieferung an die USA. Ist Assange also gescheitert und mit ihm sein Projekt WikiLeaks? Stefania Maurizi, eine italienische Journalistin, die auch viel mit Julian Assange zusammengearbeitet hatte, sieht in dem Deal jedenfalls eine Niederlage.
14: I think the defeat was for journalism.
15: Diese Niederlage traf den Journalismus. Für ihn war es keine Niederlage. Er lebt noch. Er hätte völlig zerstört werden können. Die Trump-Regierung war fest entschlossen, ihn zu lebenslanger Haft zu verurteilen.
9: Ähnlich beurteilt es auch Holger Stark. Er ist einer der stellvertretenden Chefredakteure und Co-Leiter des Ressorts Investigative Recherche bei der Wochenzeitung Die Zeit.
16: Die Freilassung und insbesondere die Konditionen, der Deal, den er damals geschlossen hat, haben bei vielen investigativen Journalistinnen und Journalisten einen wirklich schalen Beigeschmack hinterlassen. Ich verstehe auf der einen Seite nur zu gut, dass Assange endlich frei sein wollte. Und dass er dafür auch bereit war, neben dem Preis, den er ohnehin schon persönlich gezahlt hat, auch einen Kompromiss einzugehen. Und trotzdem bleibt am Ende über, dass das Publizieren von dieser Art von Dokumenten ein Verbrechen sein kann unter bestimmten Bedingungen. Und das setzt so Signale, die kein Journalist mögen kann.
2: Über die Doku über Julian Assange, den Gründer von WikiLeaks, und die Pressefreiheit an sich berichtete Helene Buchholz. 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
7: mit Gabi Gerlach. Das sind Kinder und Jugendliche aus Ingolstadt, die ihre eigene Hip-Hop-Musik produzieren beim Projekt Hip-Hop Heroes – Sprache schafft Heimat. Möglich macht es der Verein In Freestyle. Er stellt professionelles Equipment zur Verfügung und Sozialarbeiter, die selbst schon lange Hip-Hop-Musik machen, unterstützen die jungen Talente beim Texten, Singen, Mischen. Und es werden auch Filme davon gemacht, die sich von Profi-Rap-Videos kaum unterscheiden. Ein Riesenansporn auch für den 13-jährigen Jamal, der schon seit 4 Jahren dabei ist.
17: Weil es Spaß macht und weil hier so ein familiäres Umfeld herrscht.
7: Gelernt hat er weit mehr als nur Rappen.
17: Mehr Kreativität, Sozialverhalten, wie man mit anderen Menschen umgeht und ich glaube Konzentration sogar beim Texteschreiben.
7: Ziel des Vereins ist es, jungen Menschen unabhängig von Herkunft oder finanziellen Möglichkeiten Zugang zu kreativer Bildung zu ermöglichen. Dafür bekommt In Freestyle e.V. heute den Bayerischen Integrationspreis.
18: Sag mal, Waldemar, wie lange hast du diese Krankheit schon?
19: Eigentlich konnte ich schon als Ferkel bei Vollmond kein Auge zutun. Wahrscheinlich hast du Angst vor dem Mann im Mond.
7: Franz von Hahn, Johnny Mauser und der dicke Waldemar. Mit den Freunden aus Mullewapp ist Helmer Heine weltberühmt geworden, der vergangenes Jahr verstorbene Kinderbuchautor und Illustrator. In der Oberpfalz werden nun zum ersten Mal rund 50 Zeichnungen zu sehen sein, die kurz vor Heines Tod entstanden sind. Europa, Gedanken und Bilder heißt dieser letzte Werkzyklus Heines. Da geht es auch um das Verhältnis zwischen Europa und den USA. Die Sonderausstellung wird am nächsten Samstag im Tempelmuseum Etzdorf in der Gemeinde Freudenberg eröffnet. Und noch eine Ausstellung direkt hinter der bayerischen Landesgrenze. In Salzburg werden Arbeiten einer Frau gezeigt, die eine Möbelikone geschaffen hat und trotzdem lange nur als Randnotiz der Designgeschichte wahrgenommen wurde. Charlotte Perrion, Jahrgang 1903. Martin Zein berichtet.
20: Ein Fall von krassem Ignorieren einer Frau. Die fast 100 Jahre alte Kronzeugin für diese These steht gleich am Beginn der Ausstellung. Die berühmteste Liege der Designgeschichte, 1928 zum ersten Mal gezeigt, elegant gebogene Edelstahlrohre, eine schwarze Lederauflage. Bekannt ist diese Möbelikone unter der Bezeichnung LC2, nach den Initialen des Architekten Le Corbusier. Aber das ist höchstens die halbe Wahrheit, wie die Kuratorin Katharina Erl erklärt.
21: Die Liege, von der Sie sprechen, stammt aus der Zusammenarbeit von Charlotte Perrion, Le Corbusier und Pierre Chauneret. Dies zeigt auch das Patent, denn hier ist Charlotte als erste gelistet.
20: Eine Frau entwickelt eine revolutionäre Technik, bekommt dafür ein Patent und ein Mann erntet den Ruhm. Wer durch die Salzburger Ausstellung geht, ahnt, dass Le Corbusiers Rang als Möbeldesigner ohne die Mitarbeit von Perrion nie so groß geworden wäre. Aber Perrion denkt und entwickelt sich weiter. Sie versteht Möbel nicht als Einzelstücke,

0: sich der neu gewählte Vilsacker Bürgermeister Thorsten Grädler anders vor.
1: Schwerer Schlag für die oberpfälzische Kleinstadt Vilseck. Die US-Regierung will von dort 5000 Soldatinnen und Soldaten abziehen. Tausende weitere Angehörige der US-Streitkräfte bleiben aber auf dem nahegelegenen Truppenübungsplatz Grafenwöhr stationiert. Margit Ringer.
2: Soll Deutschland die Amerikaner dabei unterstützen, ab sofort Schiffe aus der Straße von Hormuz zu begleiten? Deutsche Unionspolitiker sehen das eher problematisch. Der außenpolitische Sprecher der Unionsfraktion Jürgen Hart sagt im SWR-Interview, die festsitzenden Tanker in der Straße von Hormuz könnten nicht klassisch durch Kriegsschiffe geschützt werden. Seiner Ansicht nach bedroht der Iran die Schiffe von Land aus mit kleinen Raketen oder Drohnen. Da könnten Begleitschiffe nicht genug Schutz bieten. Das sehen übrigens auch die Versicherungen so. Darum würden die Reeder das Risiko einer Weiterfahrt zurzeit auch nicht eingehen wollen. Auf jeden Fall sollte Deutschland aber die Straße von Hormuz mit absichern, wenn es einen Friedensplan gäbe. Dafür wird aktuell schon ein Minenjagdboot der Bundesmarine ins Mittelmeer verlegt. Einen weiteren Punkt bringt CDU-Außenpolitiker Roderich Kiesewetter ein. Er macht sich Sorgen, dass die Russen dem Verbündeten Iran Aufklärungsdaten über amerikanische Schiffe in der Region geben. Er hält auch eine Eskalation von Seiten des Irans für wahrscheinlich.
1: Efi Seibert war das aus Berlin, wo man einer US-Initiative zur Sicherung der Straße von Hormuz kritisch gegenübersteht. Jetzt aber wirklich nach Vilseck in die oberpfälzische Kleinstadt, die besonders betroffen ist vom Truppenabzug der USA. 5000 Soldatinnen und Soldaten sollen abziehen von dort. Margit Ringer.
0: Seinen ersten Arbeitstag hat sich der neu gewählte Vilsacker Bürgermeister Thorsten Grädler anders vorgestellt. Jetzt bricht die große Weltpolitik über die 6500 Einwohnerstadt am Südrand des Truppenübungsplatzes Grafenwöhr herein.
3: Trifft mir zu hart, muss ich echt sagen. Sehr emotional, ja. Ist schon heftig. Also, das trifft uns hart.
0: Wirtschaftlich gibt es in Vilseck wie in vielen Anrainerkommunen des Truppenübungsplatzes Grafenwöhr eine Monostruktur. Alles ist auf die Amerikaner ausgerichtet. Nun bangt man um zivile Arbeitsplätze, um wirtschaftlichen Impact. Immerhin geben die Amerikaner pro Jahr 650 Millionen Euro außerhalb des Übungsplatzes aus und man bangt um Freunde. Zusammen leben hier über 10.000 US-Amerikaner in Vilseck.
4: Ja, was willst du? Da können wir nichts dagegen da. Das kommt von oben.
5: Man kann nicht einschauen. Auf der anderen Seite immer Hü und Hot. Und
6: ich habe schon viele Amerikaner als Mieter, aber ich lasse es gelassen auf mich zurückkommen. Wenn es so ist, dann sollen es so gehen. Ich meine, es ist halt so. Kann man nichts machen.
1: Mit zwei Initiativen will die schwarz-rote Koalition die Folgen des Iran-Krieges für die deutsche Bevölkerung eindämmen. So dürfen Tankstellen die Spritpreise nur noch einmal täglich anheben, um 12 Uhr. Außerdem hat die Bundesregierung die Mineralölsteuer gesenkt, in der Erwartung, dass die Konzerne die Minderung an die Kunden weitergeben. Das ist nach Einschätzung des Bundeskartellamtes aber nicht der Fall. Anne Burkhardt.
7: Die Spritpreise sind seit dem 1. Mai gefallen, aber nicht entsprechend der Steuersenkung. Das ergibt die Analyse des Bundeskartellamtes in Bonn. Und noch mehr, nun ziehen die Spritpreise wieder leicht an. Rechnerisch sieht das an den Zapfsäulen so aus. Während die Steuersenkung rund 17 Cent beträgt, gingen die Preise im Tagesdurchschnitt zuerst um 13 Cent runter. Bis heute sind sie aber Tag für Tag wieder langsam gestiegen. Der Präsident des Bundeskartellamtes, Andreas Mund, mahnt die Mineralölkonzerne zu mehr Zurückhaltung. Er sagte, die Steuersenkung solle die Verbraucherinnen und Verbraucher entlasten, ebenso die Wirtschaftsbetriebe, aber nicht die Mineralölkonzerne. Die seien allenfalls Treuhänder dieser Entlastung. Wer tanken muss, so das Bundeskartellamt, soll auf jeden Fall die Preise auf entsprechenden Apps vergleichen, denn nicht alle Tankstellen fahren um 12 Uhr die Preise gleichermaßen hoch oder senken sie ähnlich wieder bis zum Abend. Manchmal lohnt sich ein kleiner Umweg, um billiger zu tanken.
1: Die internationale Umwelttechnologiebranche hat sich in München versammelt zur Weltleitmesse für Wasser, Abwasser, Abfall und Rohstoffwirtschaft. Von heute an bis Donnerstag präsentieren über 3200 Aussteller aus mehr als 60 Ländern ihre Strategien und ihre zukunftsweisenden Lösungen. Zur Eröffnung heute war auch Bundesumweltminister Carsten Schneider nach München gekommen. Akshinya Weihrauch.
8: In seiner Eröffnungsrede auf der IFAD, der Internationalen Fachmesse für Abwassertechnik, wird Bundesumweltminister Carsten Schneider deutlich.
9: Meine Botschaft an Sie ist, Umwelttechnologien sind nicht nice to have. Sie sind Voraussetzung für Souveränität, Sicherheit und Wohlstand. Kernvoraussetzung.
8: Auf der IFA treffen sich heuer zum 60. Mal Unternehmen und Forschungseinrichtungen aus aller Welt. Ein zentraler Punkt ist die Reinigung von Abwasser und die Rückgewinnung

0: von Rohstoffen. Denn jeder Klogang spült wertvolles Wasser und wichtige Rohstoffe davon. Durch die Kläranlagen landen sie im Fluss und schließlich im Meer. Deshalb strebt die EU hier neue Regeln an. Ab 2029 beispielsweise muss Phosphor aus Kläranlagen zurückgewonnen werden. Bisher allerdings sind wenige Anlagen mit dieser Möglichkeit ausgestattet. Die bisherigen Verfahren gelten noch als wenig wirtschaftlich.
1: Der Mangel an Fachkräften bleibt ein Riesenproblem für die deutsche Wirtschaft, besonders in den technisch-naturwissenschaftlichen Berufen. In den Bereichen Mathematik, Informatik, Naturwissenschaften und Technik, kurz MINT, ist die Fachkräftelücke wegen der schlechten Wirtschaftslage gerade etwas kleiner, so ein Bericht des Instituts der deutschen Wirtschaft. Trotzdem empfehlen die Experten, mit mehreren Maßnahmen gegenzusteuern. Gabriele Intemann.
2: Im März fehlten dem Bericht zufolge rund 134.000 Arbeitskräfte in den MINT-Berufen. Anderthalb Jahre zuvor waren es noch mehr als 200.000. Besonders groß ist der Engpass derzeit in der Energie- und Elektrotechnik, aber auch in der Metallverarbeitung, in den Bauberufen sowie in der Maschinen- und Fahrzeugtechnik fehlen viele Fachkräfte. Die Lücke umfasst alle Qualifikationsstufen, vom Facharbeiter bis zum Ingenieursberuf. Noch größer wäre der Mangel ohne ausländische Fachkräfte. Ihre Zahl wuchs in den vergangenen Jahren der Studie zufolge deutlich stärker als die der deutschen Beschäftigten. Geholfen habe dabei das Fachkräfteeinwanderungsgesetz. Auch wenn die Lücke gerade kleiner wird, die Autoren des Reports rechnen damit, dass sich die Lage langfristig wieder verschärft. Denn in den kommenden Jahren gehen viele MINT-Beschäftigte in den Ruhestand. Gleichzeitig steigt den Arbeitsmarktexperten zufolge der Bedarf, unter anderem durch Digitalisierung und Energiewende. Die Autoren empfehlen daher drei Maßnahmen: mehr Frauen für MINT-Berufe zu gewinnen, ältere Beschäftigte länger im Job zu halten und gezielt qualifizierte Fachkräfte aus dem Ausland anzuwerben.
1: Endlich Urlaub, endlich ein bisschen ausspannen. Das dürfte der Plan der 150 Touristinnen und Touristen gewesen sein, die eine Atlantikkreuzfahrt an Bord der MS Hondius gebucht hatten. Aber der Trip wurde zum Albtraum. Denn auf dem Schiff kam es wohl zu einem Ausbruch des tödlichen Hantavirus. Die Weltgesundheitsorganisation koordiniert jetzt die Evakuierung. Marien-Christine Werner mit den Details.
3: Drei Passagiere sind mutmaßlich nach der Infektion mit dem Hantavirus gestorben. Drei weitere Personen seien infiziert. Eine von ihnen werde in Südafrika intensivmedizinisch betreut. Zwei befänden sich noch auf dem Schiff. Das teilte die WHO in Genf auf ihrer Plattform X mit. Unter den Opfern ist nach Agenturberichten ein niederländisches Ehepaar. Das Hantavirus kann beim Kontakt mit Ausscheidungen von Nagetieren auf den Menschen übertragen werden und zu schweren Krankheitsverläufen führen. In seltenen Fällen wird der Erreger auch von Mensch zu Mensch übertragen, so die WHO. Das Kreuzfahrtschiff MV Hondius eines niederländischen Betreibers war von Ushuaia in Argentinien nach Kapverde unterwegs und befindet sich zurzeit im Hafen von Kapverde. Die WHO arbeite mit den Betreibern des Schiffs sowie den betroffenen Mitgliedstaaten zusammen und koordiniere die medizinische Unterstützung für die restlichen Passagiere sowie die Crew.
1: Bundeskanzler Friedrich Merz sieht die gesetzliche Rente nur noch als Basisabsicherung. Gerade junge Menschen ruft er zur privaten Vorsorge auf. Aber wie soll das gehen, wenn das Geld knapp ist, weil Kinder zu versorgen sind oder weil die Miete steigt? Außerdem kennt sich nicht jeder aus mit der Börse oder mit anderen Geldanlagemöglichkeiten. 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
9: mit Tobias Brunner.
8: Die italienische UniCredit treibt ihren Plan weiter voran, die Commerzbank zu übernehmen. Von den Aktionären hat sie dafür heute das Okay auf einer außerordentlichen Hauptversammlung bekommen. Was dieser Schritt in dem Pokerspiel der beiden Banken bedeutet, ordnet unsere Italien-Korrespondentin Lisa Weiß ein.
9: Der Weg für ein Übernahmeangebot für die Commerzbank ist frei. Die Aktionäre der italienischen Großbank UniCredit haben bei einer außerordentlichen virtuellen Hauptversammlung mit großer Mehrheit für die Ausgabe von 9 Aktien gestimmt. Diese Aktien will dann die UniCredit den Commerzbank-Aktionären anbieten im Tausch für ihre Commerzbank-Aktien, um den Anteil an der Commerzbank zu vergrößern. Ein offizielles Angebot soll es morgen geben. Die Aktionäre haben dann 4 Wochen Zeit, sich zu entscheiden. Allerdings, finanziell lohnt sich das für sie momentan nicht. Die Commerzbank-Aktien sind derzeit mehr wert als die UniCredit-Aktien, die die italienische Bank anbietet. Der UniCredit geht es aber auch nicht darum, möglichst viele Aktien zu bekommen. Der Bank reicht es, über 30% Anteile an der Commerzbank zu halten. Dann kann die UniCredit später weitere Aktien dazu kaufen, ohne zu einem Pflichtangebot gezwungen zu sein. Das heißt, sie müssen dann nicht automatisch allen Commerzbank-Aktionären anbieten, all ihre Aktien aufzukaufen. Die Deutsche Commerzbank sträubt sich gegen die Übernahme. Auch die Bundesregierung lehnt eine Übernahme der Bank durch die UniCredit entschieden ab.
8: US-Präsident Donald Trump hat den europäischen Autoherstellern kürzlich erneut mit höheren Zöllen gedroht. Die Abgabe bei Pkw-Importen soll von derzeit 15% auf 25% steigen. Besonders betroffen wären die beiden VW-Töchter Audi und Porsche. Beide haben bisher keine eigenen Fabriken in den USA. Bei Audi läuft zwar eine Diskussion darüber, bislang allerdings ohne Ergebnis. Mehr von Stefan Liener.
10: Wenn es um ein eigenes Werk von Audi in den USA geht, dann brodelt seit Monaten die Gerüchteküche. Im vergangenen Sommer hatte es in Ingolstadt geheißen, man wolle bis zum Jahresende eine Entscheidung treffen. Seither sind weitere Monate vergangen. Die geplante Entscheidung wurde offenbar vertagt. Ein Grund, es fehlt an Planungssicherheit. So heißt es bei Audi Insidern, aber auch beim Branchenverband VDA, es gebe bisher schlicht keine rechtssicheren Rahmenbedingungen, mit denen man seriös kalkulieren könne. Schließlich gehe es bei einer neuen Fabrik um eine Milliardeninvestition, für die man über Jahre oder gar Jahrzehnte belastbar planen müsse. Einer der Knackpunkte: sollte Audi tatsächlich ein Werk im Süden der USA bauen. Würden dann dort produzierte und ins Ausland exportierte Autos zolltechnisch und steuerlich mit Fahrzeugen verrechnet, die zum Beispiel aus Ingolstadt oder Mexiko in die USA geliefert werden? Und wenn ja, zu welchen Konditionen? Dazu kommt, dass der VW-Konzern sparen muss und unter teils schlecht ausgelasteten Fabriken leidet. Die Idee eines zusätzlichen teuren US-Werkes für Töchter wie Audi oder auch Porsche ist deswegen intern umstritten.
8: Die Lufthansa will ihr Serviceangebot an Bord überarbeiten und investiert dafür nach eigenen Angaben über 70 Millionen Euro. So soll es auf der Langstrecke in der Economy Class unter anderem ein Set mit Schlafmaske und Ohrstöpseln geben. Außerdem sollen Passagiere aus mehr Getränken wählen können. Auf der Kurz- und Mittelstrecke hatte die Airline dagegen vor kurzem das Angebot zusammengestrichen. Statt eines kostenlosen Handgepäckskoffers ist nur noch eine Laptoptasche oder ein Rucksack erlaubt.

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1: Immer mehr Drohnen am bayerischen Himmel. Eine Gefahr für die Luftfahrt, aber auch für kritische Infrastruktur. Heute wird in Erding bei München ein neues Drohnenkompetenz- und Abwehrzentrum eröffnet. Für uns Gelegenheit nachzufragen, wie eigentlich der Stand der Technik in Sachen Drohnen aufspüren und zerstören ist. Wir fragen Dr. Peter Stütz, Professor für Luftfahrttechnik. Er erforscht die Drohnenautomatisierung an der Bundeswehr-Universität München.
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2: Und jetzt ist es 15.45 Uhr.
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3: US-Armee zieht 5000 Soldaten aus Bayern ab. Wie eine Quelle aus Kreisen der US-Armee dem BR bestätigte, handelt es sich um die sogenannte Striker-Brigade aus Vilseck in der Oberpfalz. Das 2. Kavallerieregiment trainiert auf dem Truppenübungsplatz Grafenwöhr. US-Präsident Trump hatte am Freitag einen Truppenabzug angekündigt. Ein konkreter Standort war bislang jedoch nicht bekannt. US-Militär bestreitet iranischen Angriff auf Marineschiff. Nach Angaben der iranischen Nachrichtenagentur Fars soll das Schiff von 2 Raketen getroffen worden sein. Diese Berichte seien falsch, so das zuständige US-Regionalkommando. Der Iran hatte den USA zuvor mit Angriffen gedroht, sollte die US-Marine Handelsschiffe durch die Straße von Hormuz geleiten. Die Regierung in Teheran bezeichnete das als Verstoß gegen die Waffenruhe. Drohnenabwehrzentrum nahe dem Münchner Flughafen eröffnet. Damit reagiert die bayerische Regierung auf Drohnensichtungen über sicherheitskritischen Bereichen. An mehreren europäischen Flughäfen war der Betrieb in der Vergangenheit immer wieder durch unerlaubte Drohnenflüge lahmgelegt worden. Im neuen Drohnenabwehrzentrum der Landespolizei sind zunächst 40, später 100 Einsatzkräfte tätig. Es ist das erste Zentrum seiner Art in Deutschland. Deutscher unter Toten auf Kreuzfahrtschiff im Atlantik, das hat das niederländische Kreuzfahrtunternehmen mitgeteilt, dessen Schiff Hondius weiterhin vor der Küste von Kap Verde liegt. An Bord gab es einen ungewöhnlichen Ausbruch des Hantavirus. Laut WHO sind inzwischen 3 Menschen mutmaßlich nach einer Infektion gestorben. Ermittler suchen erneut nach gestohlenem Keltengoldschatz. Vor 3,5 Jahren haben Diebe den Schatz aus seinem Museum im oberbayerischen Manching gestohlen. Nun sucht das Bayerische Landeskriminalamt in Mecklenburg-Vorpommern danach. Die Ermittler vermuten, dass die Beute auf dem Grundstück des Hauptverdächtigen und seiner Partnerin versteckt ist. Sie wollen unter anderem mit Röntgen- und Radartechnik danach suchen. Und das Wetter, örtlich Schauer oder Gewitter, bei maximal 21 bis 28 Grad.
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4: Im Studio Julia Grantner. Nach den Kommunalwahlen im März beginnt heute für viele der Wahlgewinner die eigentliche Arbeit. In den bayerischen Großstädten Augsburg und Nürnberg treffen sich jeweils die neu gewählten Stadträte zu ihrer ersten Sitzung. In München wird die künftige Koalition zwischen den Parteien noch verhandelt. Dazu blicken wir zu unseren Kollegen in der jeweiligen Region.
5: In Augsburg wird in Zukunft ein Viererbündnis die Geschicke der Stadt bestimmen. Angeführt wird es von einem neuen Oberbürgermeister, Florian Freund von der SPD. Er hatte in der Stichwahl gegen Eva Weber von der CSU gewonnen, die damit eine zweite Amtszeit verpasste. Oberbürgermeister Florian Freund hat sich für sein neues Viererbündnis neben der CSU mit den Freien Wählern und der Generation Augs zusammengetan. Als klassische Koalition verstehen die Parteien ihr Bündnis aber nicht. Auf der Liste an Projekten der Regierung steht unter anderem die Verbesserung des Nahverkehrs durch einen 5-Minuten-Takt bei Straßenbahnen. Die maroden Schulen sind weiter eine Baustelle in der Stadt, ebenso wie die großen Kulturbaustellen Staatstheater und Freilichtbühne. Beate Mangold aus Augsburg.
6: In München hat sich gleich in der Früh was geändert. Der neue Oberbürgermeister Dominik Rause ist nicht mit Dienstlimousine, sondern mit der U-Bahn zum Marienplatz gefahren. Der normale Arbeitsalltag muss allerdings noch warten. Die Koalitionsverhandlungen laufen noch auf Hochtouren. Wie man so hört, sind aktuell noch die Themen Wohnen und Finanzen die Knackpunkte. Für diese und noch mehr Themen gibt es jeweils Fachgruppen, die das durchdiskutieren. Und die vielen Beteiligten unter einen Hut zu bringen, ist bestimmt eine ganz schöne Herausforderung. Es soll ja eine Art erweiterte Ampelkoalition geschmiedet werden, damit man dann im Stadtrat samt OB auf 43 von 81 Stimmen kommt. Neben Grünen, SPD und FDP sind da auch noch Rosa Lüstern, Freie Wähler dabei. Ich bin mal gespannt, wie so eine XL-Ampelkoalition sich am Ende dann nennen wird. Spätestens am nächsten Montag sind wir vermutlich in jeder Hinsicht schlauer. Da trifft sich der neue Stadtrat zur konstituierenden Sitzung und die Koalition soll dann auch stehen. Birgit Grundner aus München.
7: In Nürnberg geht die Rathauskooperation zwischen CSU und SPD in eine Neuauflage. Im Unterschied zur vorherigen Amtsperiode hat die CSU allerdings 2 Sitze zulegen können, während die SPD 5 verlor. Insgesamt sind im Stadtrat diesmal 13 Parteien und Gruppen vertreten. Dem Kommunalparlament sitzt mit Markus König ein Oberbürgermeister vor, dem es als ersten CSU-OB in der Stadtgeschichte gelang, wiedergewählt zu werden. Für den zweiten Bürgermeisterposten steht heute der bisherige CSU-Fraktionschef Andreas Kriegelstein zur Wahl. Dritter Bürgermeister soll Nasser Ahmed von der SPD werden, der bei der OB-Wahl nach einem offensiven Wahlkampf als Zweitbester aus dem Rennen ging. Das schwarz-rote Mehrheitsbündnis hat sich darauf festgelegt, die Idee, eine Magnetschwebebahn zu bauen, nicht weiter zu verfolgen. Stattdessen soll zwischen dem neuen Unigelände und dem Südklinikum künftig eine Straßenbahn fahren. Stanislaus Kosakowski aus Nürnberg.
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8: Die Umfragewerte der schwarz-roten Bundesregierung sind nach einem Jahr Amtszeit im Keller. Ihr Bild in der Öffentlichkeit ist von Streit geprägt. Oft werden Meinungsverschiedenheiten öffentlich ausgetragen. Und das, obwohl die Koalition die großen Reformen, etwa im Gesundheitswesen, gemeinsam anpacken wollte. Eines der zentralen Wahlkampfversprechen der Union war eine deutlich härtere Migrationspolitik. Wie Union und SPD die sogenannte Migrationswende angepackt haben und wie in diesem Zusammenhang mit den Grenzkontrollen weiterverfahren werden soll, dazu Philipp Eckstein aus unserem Hauptstadtstudio.
9: Eine härtere Gangart in der Migrationspolitik. In der Bundesregierung ist dafür Innenminister Alexander Dobrindt zuständig.
10: Kontrolle, Kurs und klare Kante.
9: Im ersten Jahr tritt der CSU-Politiker immer wieder als Antreiber auf.
10: Ja, Grenzkontrollen zur Zurückweisung gehören dazu.
9: Dobrindt verkündet außerdem eine Vereinbarung mit den Taliban, die häufigere Abschiebungen nach Afghanistan möglich macht. Auch nach Syrien wird in Einzelfällen wieder abgeschoben. Und die Asylzahlen sinken von 350.000 im Jahr 2023 auf 250.000 im Folgejahr. Und im vergangenen Jahr stellen noch 170.000 Menschen einen Asylantrag.
11: Ich bin dankbar, dass wir in der Lage waren, sehr schnell die Wende in der Migrationspolitik einzuleiten.
9: Freut sich Bundeskanzler Friedrich Merz und verkündet vergangene Woche bereits Vollzug.
11: Die Zahlen sind so klar und so deutlich zurückgegangen, dass man davon sprechen kann, dass wir große Teile des Problems jetzt gelöst haben.
9: Nur was davon kann sich die schwarz-rote Koalition wirklich anrechnen? Die Leiterin des Zentrums für Migration bei der Deutschen Gesellschaft für Auswärtige Politik, Viktoria Rietig, sagt:
12: Einige Migrationspolitiken haben natürlich einen direkten Effekt gehabt auf Leute. Wir haben den Familiennachzug eingeschränkt, wir haben Flüchtlingsaufnahmen pausiert. Das hat dazu geführt, dass weniger Menschen nach Deutschland gekommen sind.
9: Das erkläre aber nicht den deutlichen Rückgang der Zahlen. Denn der Trend weniger Asylanträge, der begann schon vor dem Regierungswechsel. Ein Grund dafür das Ende des Bürgerkriegs in Syrien. Der fortgesetzte Rückgang bei den Migrationszahlen rückt ein Thema in den Fokus. Ist es weiterhin gerechtfertigt, dass an allen deutschen Grenzen kontrolliert wird?
13: Es gibt eine klare Weisungslage des Bundesinnenministeriums, nämlich, dass die Grenzen zu kontrollieren sind,
9: sagt der Polizeibeauftragte des Bundes, Uli Grötsch.
13: Aber natürlich auch die Einsatzkräfte sehen, dass die Migrationslage in den Griff bekommen wurde und dass die Zahlen sinken und sinken.
9: Er fordert eine klare Ansage, wie es weitergeht, vor allem wegen des hohen Arbeitsaufwands für die Bundespolizei. Die Frage ist zudem drängend, weil zuletzt mehrfach Verwaltungsgerichte die Grenzkontrollen grundsätzlich in Frage gestellt haben. Schließlich sind diese im EU-Schengen-Raum nur in Ausnahmesituationen zulässig. Im ARD-Bericht aus Berlin erklärt Innenminister Dobrindt allerdings, die Kontrollen werden fortgesetzt. Mittelfristig sei geplant,
14: dass wir das Migrationssystem in Europa so funktionsfähig gestalten, dass wir aus Grenzkontrollen uns wieder rausentwickeln können. Aber heute wäre zu früh zu sagen, wann dieser Zeitpunkt kommt.
9: Doch wie wirksam sind die Kontrollen überhaupt? Wie lässt sich Erfolg messen? Migrationsforscherin Rietig sagt dazu:
12: Wenn die Zahlen hochgehen, sagt man, juhu, wir hellen das Dunkelfeld auf. Wenn die Zahlen runtergehen, sagt man, juhu, die Leute sind abgeschreckt. Und wenn die Zahlen gleich bleiben, sagt man, juhu, wir stabilisieren die Lage.
2: Bundesinnenminister Dobrindt will vorerst an Grenzkontrollen festhalten und an seiner harten Linie in der Migrationspolitik. Philipp Eckstein war das aus Berlin.
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15: mit Patricia Gabor. Ein Büro in der Geschäftsstelle von Fußball-Drittligist Ingolstadt bleibt jetzt wohl erstmal leer. Geschäftsführer Dietmar Beiersdorfer räumt zusammen nach 4,5 Jahren. Die Schanzer und Beiersdorfer trennen sich mit sofortiger Wirkung. Der Verein betont, dass es eine einvernehmliche Entscheidung gewesen ist. Der FCI und Beiersdorfer haben sich unterhalten und kamen zu dem Schluss, dass man nicht so ganz übereinstimmt, was den künftigen Kurs angeht. Und die Entwicklung des Vereins lief zuletzt nicht wie erhofft, heißt es von Präsident Peter Jagdwert. Der FCI steht aktuell auf Platz 15, der Klassenerhalt ist sicher. Was jetzt mit dem offenen Geschäftsführerposten passiert, das ist noch nicht bekannt. Skandale, Intrigen, legendäre Reden über leere Flaschen. Ja, das waren schon wilde 90er beim FC Bayern. Alexander Zickler war damals mittendrin. 7-mal ist er mit den Münchnern Meister geworden, 1-mal sogar Champions-League-Sieger. Aktuell ist der Fußballlehrer auf Jobsuche und weiterhin ein intensiver Beobachter seiner Bayern. Und die hat er gestern auch nochmal in den Blick genommen im BR-Fernsehen in Blickpunkt Sport. Florian Eckel berichtet.
16: Wenn Ex-Bayern-Profi Alexander Zickler über die aktuelle Mannschaft spricht, gerät er direkt ins Schwärmen.
17: Die Mehrzahl der Spiele waren schon sehr, sehr souverän. Und wenn es mal nicht so war, dann hat man trotzdem dieses Gefühl gehabt, da ist eine Einheit auf dem Platz.
16: Vor allem beim aktuellen Trainer Vincent Kompany wird Ex-Champions-League-Sieger Zickler zum Fanboy.
17: Dieses für einen Trainer durchs Feuer gehen, unaufgeregt, an der Seitenlinie, auch nach dem Spiel immer wieder die richtigen Worte findend. Und er nimmt alle mit ins Boot. Er weiß, wer alles wichtig ist beim FC Bayern, wer dazugehört. Und ich glaube, das wird auch honoriert.
16: Einen engen Draht hat Ex-Stürmer Zickler auch zum jetzigen Bayern-Außenverteidiger Konrad Leimer.
17: Ich kenne Conny seit der U15 in Salzburg und war damals schon ein herausragender Fußballer. Ich hätte es die Entwicklung nicht ganz so gesehen, die er jetzt genommen hat, aber umso schöner, was er erreicht hat.
16: Doch aktuell scheint die Vertragsverlängerung mit dem Österreicher ins Stocken zu geraten. Sportvorstand Max Eberl spricht von unterschiedlichen Standpunkten, wo man sehen müsse, ob man eine Brücke bauen könne. Zickler würde sich über eine Leimer-Verlängerung bei den Bayern freuen.
17: Vielleicht fehlt ihm hier oder da die Wertschätzung, die er vielleicht dann auch verdient. Er ist vielleicht nicht der Top-Spieler, aber er ist ein Kämpfer, er hat unglaubliche Mentalität.
16: Aus Zicklers Sicht ein gesunder Gegenpol zu den Zauberern wie Kane, Diaz, Olise oder Musiala.
17: Davon lebt ja auch dieses Spiel dann. Mentalität, umschalten, Zweikämpfe führen, Zweikämpfe gewinnen. Und das ist das, was Conny auszeichnet.
16: Auch Zickler könnte sich nach Jahren der Wanderschaft durch die Trainerlandschaft eine Rückkehr nach Bayern gut vorstellen.
17: Ich habe viele Nachwuchsspiele gesehen, ich habe viele Profispiele gesehen, habe viel lernen können nochmal, habe selber an ein paar Sachen gearbeitet und würde gerne hier in dem Raum bleiben.
16: Und vielleicht kommt der Ex-Bayern-Star ja eines Tages auch wieder zurück zu seinem FC Bayern.
15: Das ganze Gespräch mit Alexander Zickler finden Sie in der ARD-Mediathek. Wer heute in Mailand unterwegs ist, der trifft möglicherweise auf viele Menschen mit ganz kleinen Augen. Die Anhänger von Inter Mailand haben die Nacht durchgefeiert. Inter steht als vorzeitiger Meister der italienischen Serie A fest durch einen 2:0-Sieg gegen Parma Calcio. Kein Wunder, dass sich da auch die italienischen Zeitungen mit Sprachbildern gegenseitig überbieten. Lisa Weiß.
18: Inter-Präsident Giuseppe Marotta hat schon angekündigt, er will weiter auf Trainer Christian Chivo setzen. Chivo habe große Fähigkeiten und solle noch viele weitere Jahre bei Inter bleiben, so Marotta. Die italienische Zeitung Repubblica schrieb, mit Bezug auf den Spitznamen Chivos, den er als Spieler wegen seiner präzisen Spielweise bekommen hatte, der Buchhalter Chivo habe die verrückte Mannschaft Inter geheiratet und wenn sie nicht gestorben sind, dann leben sie noch heute. Der erste Teil des Märchens sei vorüber, aber weitere Wunder seien schon in Vorbereitung. Und die Gazzetta dello Sport analysiert im Hinblick auf den schlechten Saisonstart des Vereins, Inter sei im tiefen Dunkel neben der Titanic gelandet und wieder aufgetaucht.
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2: A3 Linz Richtung Passau zwischen Suben und Passau Süd 7 Kilometer stockender Verkehr. A3 Passau Richtung Nürnberg zwischen Neumarkt Ost und Oberölsbach 3 Kilometer staubigen Aufräumarbeiten. Die A7 Würzburg Richtung Ulm zwischen Dinkelsbühl, Fichtenau und Ellwangen Stau. A8 München Richtung Salzburg zwischen Felden und Grabenstedt 3 Kilometer Stau. A93 Regensburg Richtung Weiden zwischen Luhe, Wildenau und Weiden Süd 3 Kilometer Stau. A99 Westumfahrung München Richtung Lindau zwischen Fürttmanning Nord und Dreieck Allach 10 Kilometer Stau und stockender Verkehr. Und die B22 Nürnberg-Neuhaus an der Pegnitz ist in beiden Richtungen zwischen Bayreuth und Mistelbach nach einem Unfall gesperrt. Kurz der Blick aufs Wetter in Bayern. Am Nachmittag und Abend immer dichtere Wolken, besonders im Süden und in Teilen Frankens lokale Schauer oder Gewitter. Die Höchstwerte heute 21 bis 28 Grad. In der Nacht dann viele Wolken, besonders im Norden und in der Mitte Schauer und Gewitter. Und in den kommenden Tagen bleibt es ungefähr so und es wird etwas kühler.
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2: Der geplante US-Truppenabzug löst den betroffenen Filzeck in der Oberpfalz Besorgnis aus. Die EU bleibt zurückhaltend gegenüber der US-Initiative in der Straße von Hormuz. Und Ministerpräsident Söder eröffnet Drohnenabwehrzentrum. Das ist auch unser Thema des Tages in ungefähr 20 Minuten. Am Mikrofon ist Jakob Mayer. Noch sind mindestens 36.000 Soldaten aus den USA in Deutschland stationiert, aber in den kommenden Monaten könnten es deutlich weniger werden. US-Verteidigungsminister Pete Hegseth hat Ende vergangener Woche den Abzug von 5.000 Soldatinnen und Soldaten innerhalb eines Jahres angekündigt. Laut Präsident Donald Trump werden es sogar weitaus mehr. Das trifft vor allem Bayern. In Grafenwöhr liegt der größte US-Truppenübungsplatz außerhalb der USA und in der Nähe liegt die Kleinstadt Vilseck, wo das 2. Kavallerieregiment der US-Streitkräfte stationiert ist und das soll gehen. Ich habe am Mittag mit unserer Korrespondentin in Vilseck, Margit Ringer, gesprochen und sie zuerst gefragt, wie viele Soldatinnen und Soldaten denn genau gehen sollen.
19: Es geht um 5.000 Soldaten, also tatsächlich diese 5.000, die Pete Hegseth angekündigt hat, eine komplette schwere Kampfbrigade. Die werden hier nur Striker genannt. Die sind seit 2006 in Vilseck und die sollten 2020 schon mal gehen. In der ersten Amtszeit von Donald Trump, da war der Abzug auch schon sehr konkret. Dann ist aber Trump abgewählt worden und auch der Abzug fand da nicht mehr statt, ist abgesagt worden.
2: Kannst du uns aus Vilsecker Sicht erklären, warum diese Soldatinnen und Soldaten aus Washingtons Sicht verzichtbar sind?
19: Das kann ich von hier aus tatsächlich nicht beurteilen. Das müssten Sicherheitsexperten sagen. Aber hier von Physik aus direkt zu beurteilen, ist es schwierig.
2: Mhm. Du sitzt, wenn ich richtig informiert bin, direkt vorm Rathaus in Vilseck. Wie sind denn die Reaktionen dort?
19: Ja, es trifft die Vilsecker hart. Also wir haben den Bürgermeister Thorsten Grädler heute damit konfrontiert. Der war sehr getroffen, auch sehr emotional. Der hat heute seinen ersten Amtstag als neu gewählter Bürgermeister und jetzt fällt ihm gleich die große Weltpolitik auf den Tisch. Hart, sagt er, hart sei das. Bei ihm glühen seit Mittag auch die Drähte. Landtagsabgeordnete, Staatsregierung, die muss er jetzt alle zu Hilfe bitten. Die Vilsecker selber, wir haben eine Umfrage gemacht, die wollten es heute Vormittag noch gar nicht so recht glauben, denn die Androhungen, die gab es ja schon öfter von Trump, aber jetzt ist es also doch schon wieder sehr konkret.
2: Und könntest du uns erklären, was das für die ganze Region bedeutet? Also was bedeutet diese US-Basis für die Oberpfalz, wo es ja auch doch auch eine strukturschwache Region ist? Was bedeutet das für die Menschen vor Ort?
19: Also das hat nicht nur mit der deutsch-amerikanischen Freundschaft zu tun, die natürlich seit 80 Jahren gewachsen ist. In erster Linie wirtschaftliche Auswirkungen hätte es. Denn seit 80 Jahren gibt es hier vor allem in den Anrainerkommunen rund um diesen Truppenübungsplatz eine Monostruktur wirtschaftlich. Da ist alles auf die Amerikaner ausgerichtet. Lieferdienste, Taxis, Handwerksbetriebe, Hotel, Gastronomie, Einzelhandel, die Mietwohnungen darf man nicht vergessen. Sehr, sehr viele außerhalb des Übungsplatzes. Insgesamt geben die Amerikaner pro Jahr 650 Millionen Euro aus. außerhalb des Übungsplatzes aus. Also da gehören auch Gesundheitsleistungen dazu. Und da wird jetzt natürlich einiges wegbrechen in der ganzen Region, vor allem in Filsig, hier eine kleine Stadt, die bislang total auf Amerikaner ausgerichtet war. Und es geht auch um Arbeitsplätze. 3000 zivile Arbeitsplätze gibt es insgesamt auf dem Übungsplatz. Auch da wird jetzt sicherlich ein Teil wegfallen. Und da gibt es natürlich große Sorgen, großes Bangen und der Hilferuf in Richtung Land und Bund zu helfen. Denn es gibt zwar hier in Filsig ein Gewerbegebiet, ein neues, ab Herbst kann man es beziehen, aber so schnell werden sich hier neues Gewerbe auch nicht ansiedeln.
2: Der Schock sitzt tief, du hast es beschrieben und das ist ja eine ganz neue Nachricht. Trotzdem konnte man sich ja schon ein bisschen einstellen, weil es schon klar war, es werden Soldatinnen und Soldaten abgezogen. Gibt es denn einen Plan B oder gibt es schon irgendwelche Pläne, wie man das auffangen möchte?
19: Plan B, sagt uns der Bürgermeister, ist jetzt erstmal, um Hilfe zu rufen und vielleicht noch in irgendeiner Art und Weise etwas abzuwenden. Wobei, da fühlt man sich auch ein bisschen machtlos hier, wenn die große Weltpolitik sich plötzlich in der Oberpfälzer Kleinstadt so dermaßen auswirkt. Aber Plan B ist jetzt erstmal der Amtstag. Der erste vom Bürgermeister verläuft anders als gedacht. Kein Treffen mit seinem Verwaltungspersonal oder dem Bauhof, sondern da glühen jetzt tatsächlich die Drähte. Da muss man sich jetzt um die große Weltpolitik kümmern, dass sich die sich eben nicht hier so auswirkt. Und dann muss man gucken, wie man der Kleinstadt oder auch der Region hier vielleicht wirtschaftlich in irgendeiner Art und Weise helfen kann. Vor 6 Jahren wurden Behördenverlagerungen zum Beispiel gefordert oder sowas in die Richtung, dass also Bund und Land einfach tatkräftig unterstützen.
2: Margit Ringer war das aus Filsig, das schwer getroffen ist vom US-Truppenabzug, dem geplanten. Die US-Regierung zieht insgesamt also tausende Soldaten aus Deutschland ab und gleichzeitig fordert Präsident Trump die Europäer auf, sich an der Sicherung der Straße von Hormuz zu beteiligen. Die EU will aber erst mitmachen, wenn der Iran-Krieg endgültig beendet ist. Das wurde auch beim Gipfel der Europäischen Politischen Gemeinschaft in Erevan deutlich. Von dort Jean-Marie Magro.
20: Die europäischen Staats- und Regierungschefs bleiben weiterhin zurückhaltend, den USA in der Straße von Hormuz unter die Arme zu greifen, nachdem die US-Regierung angekündigt hatte, eine Initiative zu starten, um feststeckenden Schiffen in der Meerenge zu helfen, sagte Frankreichs Präsident Macron, wenn die USA die Straße von Hormuz freiräumen wollten, sei das sehr gut. Allerdings werde er sich nicht an einer Mission beteiligen, die keinen klaren Auftrag habe, so Macron beim Gipfel der Europäischen Politischen Gemeinschaft in der armenischen Hauptstadt Erevan. Dort vertritt Frankreichs Präsident den deutschen Bundeskanzler. Friedrich Merz kann aus Termingründen am Forum mit fast 50 geladenen Staats- und Regierungschefs nicht teilnehmen. Ähnlich zurückhaltend äußerte sich EU-Außenbeauftragte Kaya Kallas. Man unterstütze eine diplomatische Lösung, um die Straße von Hormuz wieder zu öffnen, so Kallas.
2: Mit 2 Initiativen will die schwarz-rote Koalition die Folgen des Iran-Krieges für die Bevölkerung eindämmen. So dürfen Tankstellen die Spritpreise nur noch einmal täglich anheben. Außerdem hat die Bundesregierung die Mineralölsteuer gesenkt, in der Erwartung, dass die Konzerne die Minderung an die Kunden weitergeben. Das ist nach Einschätzung des Bundeskartellamtes aber nicht der Fall. Anne Burkhardt.
21: Die Spritpreise sind seit dem 1. Mai gefallen, aber nicht entsprechend der Steuersenkung. Das ergibt die Analyse des Bundeskartellamtes in Bonn. Und noch mehr, nun ziehen die Spritpreise wieder leicht an. Rechnerisch sieht das an den Zapfsäulen so aus. Während die Steuersenkung rund 17 Cent beträgt, gingen die Preise im Tagesdurchschnitt zuerst um 13 Cent runter. Bis heute sind sie aber Tag für Tag wieder langsam gestiegen. Der Präsident des Bundeskartellamtes, Andreas Mund, mahnt die Mineralölkonzerne zu mehr Zurückhaltung. Er sagte, die Steuersenkung solle die Verbraucherinnen und Verbraucher entlasten, ebenso die Wirtschaftsbetriebe, aber nicht die Mineralölkonzerne. Die seien allenfalls Treuhänder dieser Entlastung. Wer tanken muss, so das Bundeskartellamt, soll auf jeden Fall die Preise auf entsprechenden Apps vergleichen, denn nicht alle Tankstellen fahren um 12 Uhr die Preise gleichermaßen hoch oder senken sie ähnlich wieder bis zum Abend. Manchmal lohnt sich ein kleiner Umweg, um billiger zu tanken.
2: Vergangenen Herbst haben Drohnen im Umfeld von Flughäfen in Europa immer wieder für Probleme gesorgt, auch am Airport in München. Mehrmals musste der Luftraum deshalb gesperrt werden, Flüge wurden gestrichen oder umgeleitet. Die bayerische Staatsregierung kündigte daraufhin eine verstärkte Drohnenabwehr an. Heute Mittag haben Ministerpräsident Söder und Innenminister Herrmann im oberbayerischen Erding ein Drohnenkompetenz- und Abwehrzentrum der Landespolizei eröffnet. Was das bringen soll, das hat Söder in seiner Rede zusammengefasst.
22: Hier sind Strategieentwicklung, Lagearbeit
1: operative Einsatzfähigkeit, Technikbewertung, Forschung, Aus- und Fortbildung, alles an einer Stelle. Deswegen erhöht es die Schlagkräftigkeit und Effektivität dieses Zentrums enorm. Dass nicht alle immer wieder neu zusammenkommen müssen in Seminaren, um sich abzustimmen, hier findet alles an einem Ort statt. Es gibt Schutz für Flughäfen, Großveranstaltungen, kritische Infrastruktur sowie das Erkennen und ja auch die Abwehr. Und zur Abwehr gehört auch einfach, dass man die Drohnen abschießen oder runterholen kann, egal in welcher Form. Wir lassen uns nicht von anderen einschüchtern. Wer meint, uns herausfordern zu können, der bekommt die Antwort von Polizei und Staat. Wir sind gut aufgestellt.
2: Soweit der bayerische Ministerpräsident Söder zum neuen Drohnenabwehrzentrum. Mehr dazu hören Sie in etwa 10 Minuten hier im Programm in unserem BR24 Thema des Tages. Moore sind für Landwirte eher schlecht, denn darauf können sie praktisch nichts anbauen. Für das Klima sind sie aber unverzichtbar. Sie binden nämlich Kohlendioxid und speichern es. Sind Moore allerdings trockengelegt, entweichen klimaschädliche Gase in die Atmosphäre. Im Freistaat wurde die enorme Bedeutung der Moore vor einigen Jahren erkannt. Aber was ist seither passiert? Silvia Ort.
3: 5 Jahre nach der angekündigten Offensive zur Wiedervernässung von Mooren in Bayern hinkt die Staatsregierung ihrem eigenen Anspruch weit hinterher. Seit 2019 wurden bayernweit etwa 1700 Hektar bestehende Moore wiedervernässt, also künstlich wieder unter Wasser gesetzt, um sie zu renaturieren. Das sind gerade einmal 3% des selbstgesetzten Ziels von CSU und Freien Wählern. Bis 2040 sollen es 55.000 Hektar sein. Die Grünen im Landtag hatten sich nach dem aktuellen Stand beim Umweltministerium erkundigt. Fraktionschefin Schulze schickt Kritik Richtung CSU-Chef Söder. Statt die Klimaziele um Jahre nach hinten zu rücken, müsse Söder den Moorschutz nach vorne ziehen. Schulze fordert, auf allen staatlichen Mooren in den nächsten 5 Jahren mindestens mit der Wiedervernässung zu beginnen. Dazu braucht es ihrer Meinung nach deutlich mehr Geld und Personal. Wie wichtig intakte Moore für den Klimaschutz sind, zeigen 2 Zahlen. Trockengelegte Moore stoßen in Bayern jedes Jahr knapp 7 Millionen Tonnen giftiges Kohlendioxid und Lachgas aus, etwa 8% der gesamten bayerischen Treibhausgasemissionen. Naturnahe Moore binden dagegen den für die Erde so wichtigen Kohlenstoff, pro Hektar im Schnitt rund 700 Tonnen.
2: Auf einem Kreuzfahrtschiff im Atlantik sind 3 Menschen nach einem möglichen Ausbruch des Hunter-Virus gestorben. Das Schiff MV Hondius liegt derzeit vor den Kapverdischen Inseln fest. Die Behörden dort lassen niemanden an Land. Kreuzfahrtveranstalter, Regierungen und die Weltgesundheitsorganisation versuchen, die Lage zu klären, während an Bord strenge Schutzmaßnahmen gelten. Franka Wels.
22: Unter den Toten nach einem ungewöhnlichen Ausbruch des Hunter-Virus auf einem niederländischen Kreuzfahrtschiff im Atlantik ist nach Angaben des Kreuzfahrtunternehmens 1 Person aus Deutschland. Das Unternehmen Oceanwide Expeditions teilte mit, der Todesfall habe sich am 2. Mai ereignet. Die Todesursache sei in diesem Fall allerdings noch unklar. 2 der Toten seien niederländische Staatsbürger, ein britischer Patient werde in Südafrika intensivmedizinisch betreut. Der 1. Todesfall an Bord, so das Kreuzfahrtunternehmen, habe sich bereits am 11. April ereignet. Das Schiff MV Hondius liegt weiterhin vor der Küste des Inselstaats Kap Verde. An Bord befinden sich nach Angaben des Kreuzfahrtunternehmens 149 Personen aus 23 verschiedenen Ländern, darunter 6 weitere Passagiere sowie ein Besatzungsmitglied aus Deutschland. Das Hunter-Virus wird in der Regel von Nagetieren über deren Kot, Speichel oder Urin auf den Menschen übertragen. Es kann schwere Atemwegserkrankungen verursachen. In seltenen Fällen kann es auch von Mensch zu Mensch übertragen werden.
2: Wird die Commerzbank bald italienisch? Das Mailänder Geldhaus UniCredit strebt ja seit mehr als 1,5 Jahren mehr oder weniger offen eine Übernahme des DAX-Konzerns an, trotz Widerstands der Commerzbank und auch der Bundesregierung, die zweitgrößter Anteilseigner ist. Jetzt ist die UniCredit aber wieder einen Schritt weiter. Lisa Weiß berichtet aus Rom.
23: Der Weg für ein Übernahmeangebot für die Commerzbank ist frei. Die Aktionäre der italienischen Großbank UniCredit haben bei einer außerordentlichen virtuellen Hauptversammlung mit großer Mehrheit für die Ausgabe von 9 Aktien gestimmt. Diese Aktien will dann die UniCredit den Commerzbank-Aktionären anbieten im Tausch für ihre Commerzbank-Aktien, um den Anteil an der Commerzbank zu vergrößern. Ein offizielles Angebot soll es morgen geben. Die Aktionäre haben dann 4 Wochen Zeit, sich zu entscheiden. Allerdings, finanziell lohnt sich das für sie momentan nicht. Die Commerzbank-Aktien sind derzeit mehr wert als die UniCredit-Aktien, die die italienische Bank anbietet. Der UniCredit geht es aber auch nicht darum, möglichst viele Aktien zu bekommen. Der Bank reicht es, über 30% Anteile an der Commerzbank zu halten. Dann kann die UniCredit später weitere Aktien dazu kaufen, ohne zu einem Pflichtangebot gezwungen zu sein. Das heißt, sie müssen dann nicht automatisch allen Commerzbank-Aktionären anbieten, all ihre Aktien aufzukaufen. Die Deutsche Commerzbank sträubt sich gegen die Übernahme. Auch die Bundesregierung lehnt eine Übernahme der Bank durch die UniCredit entschieden ab.

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3: Es ist 16.15 Uhr.
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3: Mit Gabi Hinterstößer.
5: Geplanter US-Truppenabzug trifft die Oberpfalz. Wie der BR aus Kreisen der amerikanischen Armee erfuhr, sollen rund 5000 Soldaten Vilseck verlassen. Sie gehören zu einer schnellen Eingreiftruppe, die binnen weniger Tage weltweit einsatzbereit ist und die Ostflanke der NATO absichert. US-Präsident Trump hat bislang keine Gründe für den Truppenabzug genannt. Deutsches Minenjagdboot ist auf dem Weg Richtung Mittelmeer. Die Fulda legte vom Marinestützpunkt Kiel ab. Nach Angaben des Verteidigungsministeriums bricht das Minenjagdboot schon jetzt auf, um bei einem möglichen Einsatz in der Straße von Hormus in der Nähe zu sein. Für eine deutsche Mission hat Kanzler Merz zur Bedingung gemacht, dass die Kämpfe im Iran beendet sind und es eine sichere rechtliche Grundlage gibt. Iran meldet Angriff auf US-Fregatte. Nach Angaben der Nachrichtenagentur Fars wurden 2 Raketen auf das Schiff abgefeuert. Es habe versucht, die Straße von Hormus zu passieren. Ein hochrangiger US-Vertreter bestritt, dass ein Kriegsschiff getroffen wurde. Großbritannien will sich an EU-Milliardenkredit für die Ukraine beteiligen. Das hat Premierminister Starmer angekündigt. London wolle enger mit der EU zusammenarbeiten, um die Ukraine mit wichtiger militärischer Ausrüstung zu unterstützen. Entsprechende Gespräche sind heute auf dem Gipfel der Europäischen Politischen Gemeinschaft in Armenien geplant. Bundesregierung fordert Mineralölkonzerne zur Weitergabe des Tankrabatts auf. Die Steuerentlastung müsse wirklich spürbar sein, so ein Sprecher des Wirtschaftsministeriums. Sollte sie nicht weitergegeben werden, behalte man sich entsprechende Schritte vor. Die Preise sind nach Angaben des Kartellamts am 1. Mai um 13 Cent gefallen und seitdem leicht gestiegen. Und das Wetter in Bayern, Sonne und Wolken, stellenweise Schauer und Gewitter bei 21 bis 28 Grad.
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6: Mit Julia Grandner. Taucht der Manchinger Goldschatz doch noch auf? Bis auf einen kleinen Teil der gestohlenen Goldmünzen blieb der Schatz bislang verschwunden. Doch 3,5 Jahre nach dem Diebstahl wird wieder gesucht. Laut dem Bayerischen Landeskriminalamt im Anwesen des Hauptbeschuldigten und dessen Lebensgefährtin in der Nähe von Schwerin. Henning Pfeiffer mit Einzelheiten.
7: Es geht um mehr als 400 keltische Goldmünzen und einen Gusskuchen aus Gold, die noch fehlen. Die Ermittler prüfen neue Erkenntnisse, wonach die Lebensgefährtin des in Haft sitzenden Hauptbeschuldigten angeboten haben soll, eingeschmolzenes Gold zu verkaufen. Deswegen wurde gegen sie und ihren Partner ein neues Ermittlungsverfahren eingeleitet, wegen Geldwäsche. Bei der heutigen Durchsuchung des Wohnanwesens wird auch Radartechnik eingesetzt. Damit werden die Bodenplatte des Einfamilienhauses und das Grundstück auf versteckte Hohlräume hin untersucht. Die Wohnräume werden vermessen und die jeweilige Größe mit dem Bauplan verglichen, um mögliche doppelte Wände aufzuspüren. Bei allen Möbelstücken wird geprüft, ob sie ein Geheimversteck enthalten. Zudem sind 4 Goldspürhunde aus Ungarn im Einsatz. Die aufwendige Durchsuchung könnte sich bis morgen hinziehen. Der Hauptverdächtige war einer von 4 Männern, die im Juli 2023 festgenommen wurden. Damals wurden 18 Goldklumpen sichergestellt, laut LKA eingeschmolzene Münzen aus Manching. Im Strafverfahren wurde der Mann aus Plate bei Schwerin in erster Instanz zu 11 Jahren Haft verurteilt. Das Urteil ist noch nicht rechtskräftig.
6: Auf der Suche nach einem vermissten 14-Jährigen findet die Polizei in Memmingen eine Leiche. Laut den Beamten handelte es sich möglicherweise um den Vermissten. Florian Regensburger.
8: Zunächst gehe es nun um die Identifizierung der aufgefundenen Leiche und die genauen Todesumstände. Weitere Angaben könnten zum jetzigen Zeitpunkt nicht gemacht werden. Zeugen, die Angaben zu der Sache machen können, werden gebeten, sich bei der Kriminalpolizei in Neu-Ulm zu melden. Gleichzeitig läuft die Fahndung nach einer flüchtigen Person. Im Rahmen dieser vermissten Fahndung hätten Beamte versucht, das Gebäude in der Freudenthalstraße zu betreten, seien dabei aber bedroht worden. Ob die gesuchte Person sich noch in dem betreffenden Gebäude befindet, könne zum jetzigen Zeitpunkt nicht gesagt werden, so ein Sprecher der Polizei.
6: Großer Frühjahrsputz an den Bahnhöfen. Rund 50 Millionen Euro lässt sich das die Bahn bundesweit kosten. In Bayern wurden schon Nürnberg, Augsburg, Würzburg und Rosenheim herausgeputzt. Heute war der Münchner Hauptbahnhof dran. Katrin Bohlmann.
9: Zigaretten, Kaugummis, Papier und Taubendreck sind die größten Ärgernisse. Die größte Herausforderung am Münchner Hauptbahnhof bleibe aber die Großbaustelle, sagt Esther Heckmann von der DB, Chefin der Bayerischen Bahnhöfe. Die komplette Fertigstellung ist voraussichtlich 2038.
10: Uns ist wichtig, dass die Reisenden sich trotz der Baustelle wohlfühlen. Deswegen schauen wir auch, dass wir jetzt ein bisschen am Thema Bauzaunverkleidung arbeiten. Weil uns natürlich bewusst ist, was das bedeutet, einen Bahnhof zu betreiben und einen kompletten neuen Bahnhof zu bauen.
9: Auch Gewerbetreibende am und rund um den Bahnhof haben sich an der Putzaktion beteiligt.
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3: Mit Jakob Meyer. Drohne im Anflug, Flughafen über Stunden lahmgelegt. Szenen wie diese aus München aus dem vergangenen Sommer sollen sich möglichst nicht wiederholen. So hat es Ministerpräsident Markus Söder im vergangenen Jahr erklärt. Heute hat er in Erding bei München ein neues Drohnenkompetenz- und Abwehrzentrum eröffnet. Denn die Zahl an riskanten Vorfällen mit Drohnen nimmt auch in Bayern stetig zu. Das bestätigt die Juristin und Sicherheitsexpertin Verena Jackson.
11: Drohnen sehen wir tagtäglich. Wir wissen nur immer nicht, sind sie gefährlich, was wollen sie und woher kommen sie. Im Moment ist da sehr viel neu, es ist sehr viel Unsicherheit und erstmal auch ein gewisses Überraschungseffekt, den der Gegner eben nutzen kann. Und das wollen wir eigentlich in Zukunft verhindern. Hier würde ich mir wünschen, dass es noch schneller geht in Gesetzgebungsverfahren, dass auch die Ausstattung wirklich der Sicherheitsbehörden, der Polizeien in der Fläche schneller vorangeht. Die Technik muss da sein und dass auch die Bediener geschult werden. Also auch wenn Technik da ist und man nicht weiß, wie man sie einsetzt, auf die spezifische Drohne einsetzt, bringt nichts viel.
3: Dass jetzt im oberbayerischen Erding ein neues Drohnenkompetenzzentrum eröffnet wird, das sieht die Sicherheitsexpertin immerhin als Schritt in die richtige Richtung.
11: Also es ist auf jeden Fall eine gute Plattform der Vernetzung, also wo die Player wirklich miteinander ins Gespräch kommen können, Abläufe vorbereiten, planen können, die Probleme besprochen werden können, die sich technisch und in den Abläufen und rechtlich im Moment stellen. Es kann aber nicht andere Reformen ersetzen.
3: So Verena Jackson, das neue Kompetenz- und Abwehrzentrum der Bayerischen Polizei habe in erster Linie koordinierende und nicht operative Aufgaben, sagt sie. Wie feindliche Drohnen möglichst schnell und präzise aufgespürt werden können, das ist das Forschungsgebiet von Peter Stütz. Er ist Professor für Luftfahrttechnik an der Bundeswehr-Universität München. Meine Kollegin Tanja Sluka hat mit ihm gesprochen.
12: Herr Professor Stütz, geben Sie uns mal einen groben Überblick bitte. Welche Möglichkeiten gibt es denn überhaupt, Drohnen am Himmel schnell und möglichst genau zu lokalisieren?
13: Ja, vielen Dank, Frau Flucker, gerne. Typischerweise setzen wir hier technische Möglichkeiten ein. Zuvorderst natürlich, das sind Sensoren, die unten am Boden stationiert sind. Das sind Sensoren aus dem Bereich der Radartechnik, aber auch Sensoren aus dem Bereich der Elektrooptik oder womöglich auch Mikrofonanlagen, die hier eingesetzt werden können, um ja, Drohnen zu entdecken und zu lokalisieren. Vielleicht noch eine Möglichkeit, die auch von gewissem Interesse sind, ist das sogenannte Crowdsourcing. Das heißt, dass auch durchaus sehr öffentliche Quellen angezapft werden im Sinne von, also auch Privatpersonen können zum Beispiel Meldungen absetzen, wenn sie Drohnensichtungen vorgenommen haben. Auch Desinformationen können damit fusioniert werden.
12: Wie schnell können Sie denn solche Informationen überhaupt umsetzen? Also welche Möglichkeiten gibt es, wenn Sie jetzt einen Anruf bekommen? Können Sie da ganz schnell nachvollziehen, wo genau das ist? Und mit einer Kamera und einem Mikrofon, hatten Sie gerade gesagt, plus Radaranlage tatsächlich sofort orten?
13: Naja, man muss schon davon ausgehen, dass solche, ich sag mal, sensorischen Detektionsanlagen schon installiert sind an kritischen Standorten. Also man geht da nicht auf Bedarf dann irgendwo hin, sondern dort werden schon entsprechende Infrastrukturen aufgebaut und Anlagen installiert, um dann im Falle des Falles entsprechend diese Detektion unmittelbar dann vornehmen zu können.
12: Also nehmen wir mal zum Beispiel den Münchner Flughafen. Das Areal ist ja riesengroß. Man installiert also dort die Geräte, die Sie gerade vorhin genannt haben, um das Gebiet abzusichern. Und wie viele von diesen Geräten braucht man denn da?
13: Und das sind natürlich eine Vielzahl unterschiedlicher Sensoren und dann natürlich entsprechender weiterer Anlagen. Effektorik wird das ja auch gerne mal genannt, um dann gegen die Drohnen auch vorgehen zu können. Wir reden da eben von einzelnen Radarsende- und Empfangsanlagen, einzelnen Kamerapositionen. Und die werden dann natürlich auch dort installiert, wo sie am besten dann die neuralgischen Punkte auch einsehen können, sprich zum Beispiel An- und Abflugbereiche, Vorfelder etc.
12: Jetzt hatten Sie vorhin auch Mikrofone genannt. Inwiefern sind da Mikrofone hilfreich?
13: Nun, die kann man durchaus auch einsetzen, um diese sehr spezifischen Geräusche von Drohnen, und ich glaube, jeder hat schon mal so eine Drohne gehört, auch entsprechend zu detektieren. Denn diese lassen sich auch vor dem Hintergrund rauschen, natürlich auch entsprechend herausfiltern und auch durchaus verorten dann auch.
12: Jetzt ist der Luftraum hierzulande ja alles andere als leer. Neben Flugzeugen gibt's ja auch viele Insekten, Vögel, Fledermäuse und so weiter. Ständig ist was unterwegs. Wie schafft man es da zuverlässig zwischen Tier und Drohne zu unterscheiden?
13: In der Tat gelingt das. Ob das immer sehr zuverlässig ist, das sei jetzt mal dahingestellt. Aber es gibt da Möglichkeiten, aus den entsprechenden Sensordatenmaterialien spezifische Signale, Informationen rauszufiltern, die eben nur entweder von einer Drohne oder zum Beispiel jetzt auch von Lebewesen ausgesendet werden, sei es jetzt im bildgebenden Bereich zum Beispiel thermische Strahlung oder sei es zum Beispiel im Radarbereich bestimmte hochfrequente Anteile, wie sie von technischen Anlagen, in diesem Fall eben zum Beispiel in Antriebseinheiten der Drohnen ausgesendet werden. Und das kann man erkennen und dadurch dann eben auch wieder in der Datenfusion dann eine Bestätigung erhalten, dass es sich sehr wahrscheinlich um eine Drohne handeln muss.
12: Nun wird ja die Zahl der Hobby-Drohnenpiloten auch stetig größer und damit auch die der Flugobjekte. Wie können Experten an den Überwachungssystemen einschätzen, ob eine Drohne harmlos ist oder ob sie zur Spionage eingesetzt wird oder vielleicht sogar Waffen trägt?
13: Auch hier wieder lassen sich Sensordaten, ich sage mal, interpretieren. Das fängt an bei Flughöhe, Fluggeschwindigkeit, dann natürlich einem gewissen zielgerichteten Interesse womöglich. Denn alles das wird sich jetzt unterscheiden von einem, ich sage jetzt mal, dem unbedarften Amateur vielleicht bis hin zu demjenigen, der hier wirklich Böses im Schilde führt.
12: Also wenn eine Drohne auf kritische Infrastruktur zusteuert, ist sie per se schon mal verdächtig, aber Sie können auch anhand der Flugbewegungen feststellen, ob die bewaffnet ist, eine Drohne?
13: Na, ob sie bewaffnet ist, das ist dann vielleicht noch der nächste Schritt. Auch da gibt's bestimmte Mechanismen, um festzustellen, zumindest wie groß diese Drohne sein muss. Auch in Verbindung zum Beispiel eben zu Motorengeräuschen, wie stark die Motoren zum Beispiel arbeiten in dem Moment. Und damit lässt sich zumindest darauf schließen, ob eine Drohne jetzt entsprechend mit Nutzlast versehen ist oder ob sie Gewicht trägt.
12: Nun gibt es ja inzwischen ziemlich große und schwere Drohnen, die Sie gerade angesprochen haben. Kann man die denn so ohne weiteres abstürzen lassen, ohne dass es am Boden gefährlich wird, insbesondere wenn die Drohne vielleicht sogar bewaffnet ist?
13: Na, absolut, das ist natürlich eine sehr berechtigte Frage. Und jetzt gehen wir in diese Richtung der Effektorik. Das heißt, wenn Sensorsysteme erkannt haben, dass es hier eine Drohne sich befindet in der näheren Umgebung und die womöglich eine Gefahr darstellt, dann muss erstmal natürlich überlegt werden, wie jetzt dagegen vorgegangen werden muss. Und das kann sich ja sehr stark unterscheiden, ob wir es jetzt in einem militärischen Szenario zu tun haben oder absolut im Friedensbetrieb oder natürlich im Hinterland, jetzt zum Beispiel bei uns unmittelbar in der Umgebung. Da haben wir natürlich die ganze Palette an Gegenmaßnahmen zur Verfügung. Die gehen von einfachen weiteren Beobachten der Drohne bis hin zu nicht letalen Gegenmaßnahmen. Das heißt, man stört vielleicht die Verbindung zwischen Drohne und Sender bis hin, dass man die Drohne jetzt wirklich mit kinetischen Effekten oder elektromagnetischen Effekten wirklich versucht, an den Boden, auf den Boden zu bringen. Ob das jetzt in einem Nahfeld eines Flughafens wirklich dann die beste Methode ist, das unterliegt natürlich den einsetzenden Behörden, dann die direkt vor Ort dann die Situation am besten beurteilen können.
12: Wie ist das jetzt, wenn man sich tatsächlich dazu entschließt, die Drohne abzuschießen? Wird das mit einem Gewehr gemacht oder wie kann man sich das vorstellen?

0: können und wie ein Fischer sozusagen dann seine Beute nach Hause schleppt, aber ist natürlich auch durchaus technisch sehr, sehr anspruchsvoll.
1: Apropos Technik, die entwickelt sich ja rasant. Es gibt mittlerweile Drohnen verschiedenster Form und Größe aus unterschiedlichen Materialien und auch mit verschiedenen Antriebstechniken. Haben die Sicherheitsbehörden da nach Ihrer Einschätzung überhaupt eine reelle Chance, Schritt zu halten im Drohnenabwehrkampf?
0: Tja, eine berechtigte und wichtige Frage. In der Tat ist es so, dass hier die Technik immer sehr, sehr schnell voranschreitet. Ich würde mal sagen, es wird sich zeigen. Es ist aber auf alle Fälle unerlässlich, dass man sich dieser Herausforderung stellt und diese Gefahr durchaus ernst nimmt und wahrnimmt und versucht zumindest dagegen Gegenmaßnahmen zu treffen.
2: Sagt Peter Stütz, Forscher im Bereich der Drohnenautomatisierung. Das BR24-Thema des Tages können Sie in einer Stunde nochmal hören, wenn Sie wollen.
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2: A3 Linz Richtung Passau zwischen Suben und Passau Süd, 7 Kilometer stockender Verkehr. A3 Passau Richtung Nürnberg zwischen Feldburg und Neumarkt Ost, 5 Kilometer Stau. Dort steht ein defektes Fahrzeug im Baustellenbereich. A7 Würzburg Richtung Ulm zwischen Dinkelsbühl, Fichtenau und Ellwangen, 6 Kilometer Stau. A8 München Richtung Salzburg zwischen Velten und Grabenstedt, 3 Kilometer Stau. A9 Berlin Richtung Nürnberg zwischen Markt Schorgast und Dreieck Bayreuth-Kulmbach, 6 Kilometer Stau. A93 Hof Richtung Regensburg zwischen Weidenfrauenricht und Luhe-Wildenau, 4 Kilometer Stau. Und A99 Westumfahrung München Richtung Lindau zwischen Fürttmanning Nord und Dreieck Allach, 10 Kilometer Stau und stockender Verkehr. Und der ganz kurze Blick noch aufs Wetter in Bayern. Sonne, Wolken und örtliche Schauer oder Gewitter im Wechsel am Nachmittag. Die Höchstwerte 21 bis 28 Grad.

0: Es ist jetzt 16.31 Uhr.
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0: Mehrere Orte haben gebangt, seitdem US-Präsident Trump angekündigt hat, 5000 Soldaten aus Deutschland abzuziehen. Nach BR-Informationen hat es nun Filzeck in der Oberpfalz getroffen. Mehr dazu gleich. Und zum neuen Versuch der USA, die Blockade der Straße von Hormuz zu beenden, und zwar mit militärischem Geleit für Schiffe. Außerdem geht es um eine gemeinsame Aktion von SPD, Grünen und Linken. Sie verlassen nämlich die Plattform X. Im Studio ist Xaver Schäffer. Der oberpfälzische Ort Filzeck hatte gehofft, dass der Kelch an ihnen vorbeigeht. Aber der geplante US-Truppenabzug aus Deutschland soll genau dort stattfinden. So hat es der BR aus Kreisen der US-Armee erfahren. 5000 Soldaten leben in Filzeck im Landkreis Amberg-Sulzbach. Der US-Truppenstützpunkt soll zwar nicht komplett geschlossen werden, aber die US-Militärs sich mehr da zu haben, das wird die Region auf jeden Fall schwächen. Unsere Oberpfalz-Korrespondentin Margit Ringer berichtet.
2: Seinen ersten Arbeitstag hat sich der neu gewählte Filzecker Bürgermeister Thorsten Grädler anders vorgestellt. Jetzt bricht die große Weltpolitik über die 6500 Einwohnerstadt am Südrand des Truppenübungsplatzes Grafenwöhr herein.
3: Trifft mir jetzt hart, muss ich echt sagen. Sehr emotional, ja. Ist schon heftig. Also, das trifft uns hart.
2: Wirtschaftlich gibt es in Filzeck wie in vielen Anrainerkommunen des Truppenübungsplatzes Grafenwöhr eine Monostruktur. Alles ist auf die Amerikaner ausgerichtet. Nun bangt man um zivile Arbeitsplätze, um wirtschaftlichen Impact. Immerhin geben die Amerikaner pro Jahr 650 Millionen Euro außerhalb des Übungsplatzes aus. Und man bangt um Freunde. Zusammen leben hier über 10.000 US-Amerikaner in Filzeck.
4: Ja, was willst du? Da können wir nichts dagegen da. Das kommt von oben.
5: Man kann nicht einschauen. Auf der anderen Seite immer Hü und Hot. Und
6: ich habe schon viele Amerikaner als Mieter, aber ich lasse es gelassen auf mich zukommen. Wenn es so ist, dann sollen es gehen. Ich meine, es ist halt so. Kann man nichts machen.
0: Margit Ringer hat sich in Filzeck umgehört. Inwiefern der Truppenabzug damit zusammenhängt, dass Bundeskanzler Merz die USA kritisiert hat, das bleibt unklar. Aber die US-Regierung ist gerade eher auf Konfrontationskurs mit den Europäern. Stichwort Zollandrohung. Zugleich hatte US-Präsident Trump gerne mehr Unterstützung im Iran-Krieg von den Europäern, auch bei seiner jüngsten Initiative. Denn seit heute sollen ja US-Kriegsschiffe andere Handelsschiffe aus der Straße von Hormuz geleiten. Aber Europa bleibt da bisher zurückhaltend. Auch Deutschland. Effi Seibert berichtet.

0: Soll Deutschland die Amerikaner dabei unterstützen, ab sofort Schiffe aus der Straße von Hormuz zu begleiten? Deutsche Unionspolitiker sehen das eher problematisch. Der außenpolitische Sprecher der Unionsfraktion Jürgen Hart sagt im SWR-Interview, die festsitzenden Tanker in der Straße von Hormuz könnten nicht klassisch durch Kriegsschiffe geschützt werden. Seiner Ansicht nach bedroht der Iran die Schiffe von Land aus mit kleinen Raketen oder Drohnen. Da könnten Begleitschiffe nicht genug Schutz bieten. Das sehen übrigens auch die Versicherungen so. Darum würden die Reeder das Risiko einer Weiterfahrt zurzeit auch nicht eingehen wollen. Auf jeden Fall sollte Deutschland aber die Straße von Hormuz mit absichern, wenn es einen Friedensplan gäbe. Dafür wird aktuell schon ein Minenjagdboot der Bundesmarine ins Mittelmeer verlegt. Einen weiteren Punkt bringt CDU-Außenpolitiker Roderich Kiesewetter ein. Er macht sich Sorgen, dass die Russen dem Verbündeten Iran Aufklärungsdaten über amerikanische Schiffe in der Region geben. Er hält auch eine Eskalation von Seiten des Irans für wahrscheinlich.
1: Unter anderem um den Iran-Krieg geht es heute auch in Armeniens Hauptstadt Erevan beim Treffen der Europäischen Politischen Gemeinschaft mit vielen Staats- und Regierungschefs, aber nicht mit Bundeskanzler Merz. Der ließ sich entschuldigen. Er war stattdessen im jüdischen Gemeinde- und Bildungszentrum in Berlin, zusammen mit anderen hochrangigen CDU-Politikern. Dabei sicherte Merz den Jüdinnen und Juden in Deutschland besonderen Schutz zu, angesichts eines zunehmenden Antisemitismus.
2: Jüdisches Leben gehört zu Deutschland. Und wer jüdisches Leben in Deutschland angreift, greift unsere Gesellschaft an und greift unsere Demokratie an. Deutschland hat eine historische Verpflichtung, dieses Leben in Deutschland zu schützen. Und die CDU ist wie keine zweite Partei in Deutschland diesem Auftrag innerlich fest verbunden. Und das ist der Grund dafür, dass wir heute hier sind. Herzlichen Dank.
1: Soweit Bundeskanzler Merz am Rande einer CDU-Gremiensitzung heute in Berlin. Schauen wir auf einen Termin in München heute, zu dem unter anderem Bundesumweltminister Schneider angereist ist. Denn seit dem Vormittag läuft dort die Weltleitmesse für Umwelttechnologien. Das heißt konkret, es geht um Wasser, Abwasser, Abfälle und Rohstoffe und wie man die Politik dazu besser vernetzen kann. Unsere Reporterin Axinia Weihrauch ist vor Ort.
3: In seiner Eröffnungsrede auf der IFAD, der Internationalen Fachmesse für Abwassertechnik, wird Bundesumweltminister Carsten Schneider deutlich.
4: Meine Botschaft an Sie ist, Umwelttechnologien sind nicht nice to have. Sie sind Voraussetzungen für Souveränität, Sicherheit und Wohlstand. Kernvoraussetzungen.
3: Auf der IFAD treffen sich heuer zum 60. Mal Unternehmen und Forschungseinrichtungen aus aller Welt. Ein zentraler Punkt ist die Reinigung von Abwasser und die Rückgewinnung von Rohstoffen. Denn jeder Klogang spült wertvolles Wasser und wichtige Rohstoffe davon. Durch die Kläranlagen landen sie im Fluss und schließlich im Meer. Deshalb strebt die EU hier neue Regeln an. Ab 2029 beispielsweise muss Phosphor aus Kläranlagen zurückgewonnen werden. Bisher allerdings sind wenige Anlagen mit dieser Möglichkeit ausgestattet. Die bisherigen Verfahren gelten noch als wenig wirtschaftlich.
1: Seit Twitter von Elon Musk übernommen und auf X umgetauft wurde, haben sich dort immer mehr Leute verabschiedet. SPD, Grüne und Linke haben heute erklärt, ihre Kanäle dort nun stillzulegen. Vor allem wegen Desinformation. Aus dem ARD-Hauptstadtstudio Philipp Eckstein.
5: Es ist eine abgesprochene Aktion. Pünktlich um 9 Uhr verkünden SPD, Grüne und Linke, dass sie ihre Accounts bei X nicht länger bespielen werden. Also keine weiteren Botschaften, Fotos und Kommentare auf der Social-Media-Plattform veröffentlichen werden. Wortgleich erklären die drei Parteien und zahlreiche Spitzenpolitikerinnen und Politiker aus ihren Reihen, X sei in den letzten Jahren im Chaos versunken. Und sie betonen, Zitat, politische Debatten leben vom Austausch der Menschen erreicht und informiert. X werfen sie hingegen vor, Desinformation zu fördern. Elon Musk hatte Twitter 2022 gekauft und 2023 in X, auf Deutsch X, umbenannt. Die Moderation von Inhalten hat er unter dem Schlagwort der Meinungsfreiheit stark reduziert. Musk selbst hatte in der Vergangenheit auch deutsche Politiker beleidigt und Inhalte von Rechtsextremisten verbreitet. Kritik am geschlossenen Abgang von SPD, Grünen und Linken kommt von der AfD. Sie wirft den drei Parteien vor, politische Debatten mit ihrem Abgang zu verhindern. Bundeskanzler Merz und zahlreiche Ministerien nutzen X weiterhin. Forderungen, die Plattform zu verlassen, hatte die Bundesregierung in der Vergangenheit mehrfach zurückgewiesen.
1: Der Schweizer Nachrichtendienst des Bundes, kurz NDB, gewährt Einsicht in das bisher unter Verschluss gehaltene Dossier zum NS-Kriegsverbrecher Josef Mengele. Aufbewahrt wird es im Schweizer Bundesarchiv. Die Mitteilung, dass das Dossier unter strengen Voraussetzungen öffentlich zugänglich sein soll, kommt überraschend. Marie-Christine Werner.
6: Der Arzt des Konzentrationslagers Auschwitz, Josef Mengele, war nach 1945 international gesuchter Kriegsverbrecher. Es gilt inzwischen als belegt, dass Mengele Mitte der 50er Jahre aus dem argentinischen Exil unter falschem Namen Urlaub in der Schweiz machte. Fraglich ist, ob er sich noch Anfang der 60er Jahre in Zürich aufhielt, wo seine Frau eine Wohnung gemietet hatte. Was wussten die Schweizer Behörden davon? Brisantes Material, das möglicherweise im Dossier Mengele zu finden ist. Dass dieses Dossier künftig unter Auflagen einsehbar ist, ist der Hartnäckigkeit eines Historikers aus Bern zu verdanken. Sein Gesuch auf Einsicht hatte der Nachrichtendienst mit dem Verweis auf Quellenschutz zunächst abgelehnt. Dagegen legte der Historiker beim Bundesverwaltungsgericht Beschwerde ein. Dem Gerichtsverfahren ist der NDB in Absprache mit dem Bundesarchiv mit seiner heutigen Erklärung zuvorgekommen. Der Zugang zum Mengele-Dossier werde unter noch zu definierenden Auflagen gewährt, heißt es, da das Dossier weiterhin schutzwürdige Informationen enthalte.
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8: mit Tobias Brunner. Die italienische UniCredit treibt ihren Plan weiter voran, die Commerzbank zu übernehmen. Von den Aktionären hat sie dafür heute das Okay auf einer außerordentlichen Hauptversammlung bekommen. Was dieser Schritt in dem Pokerspiel der beiden Banken bedeutet, ordnet unsere Italien-Korrespondentin Lisa Weiß ein.
9: Der Weg für ein Übernahmeangebot für die Commerzbank ist frei. Die Aktionäre der italienischen Großbank UniCredit haben bei einer außerordentlichen virtuellen Hauptversammlung mit großer Mehrheit für die Ausgabe von 9 Aktien gestimmt. Diese Aktien will dann die UniCredit den Commerzbank-Aktionären anbieten im Tausch für ihre Commerzbank-Aktien, um den Anteil an der Commerzbank zu vergrößern. Ein offizielles Angebot soll es morgen geben. Die Aktionäre haben dann 4 Wochen Zeit, sich zu entscheiden. Allerdings, finanziell lohnt sich das für sie momentan nicht. Die Commerzbank-Aktien sind derzeit mehr wert als die UniCredit-Aktien, die die italienische Bank anbietet. Der UniCredit geht es aber auch nicht darum, möglichst viele Aktien zu bekommen. Der Bank reicht es, über 30% Anteile an der Commerzbank zu halten. Dann kann die UniCredit später weitere Aktien dazu kaufen, ohne zu einem Pflichtangebot gezwungen zu sein. Das heißt, sie müssen dann nicht automatisch allen Commerzbank-Aktionären anbieten, all ihre Aktien aufzukaufen. Die Deutsche Commerzbank sträubt sich gegen die Übernahme. Auch die Bundesregierung lehnt eine Übernahme der Bank durch die UniCredit entschieden ab.
8: Ja, und auch der Videospielehändler GameStop sorgt mit einer möglichen Übernahme für Furore. GameStop will die viel größere Online-Handelsplattform eBay übernehmen und bietet dafür rund 56 Milliarden Dollar. Ziel sei es, einen Konkurrenten für Amazon aufzubauen, so das Unternehmen. GameStop bietet dafür 125 US-Dollar je eBay-Aktie. Das entspricht einem Aufpreis von 20% gegenüber dem Schlusskurs vom Freitag. Es ist allerdings noch unklar, wie der Videospielehändler die Übernahme finanzieren möchte. Für einen Großteil des Geldes hat das Unternehmen bisher noch keine Kredite oder Investoren. GameStop hatte zu Beginn der Corona-Pandemie für Schlagzeilen gesorgt. Mit dem Aktienkurs war es rasant rauf und runter gegangen, weil sich Kleinanleger im Internet verabredet hatten, um massenhaft Aktien zu kaufen. Am vergangenen Freitag, dem 1. Mai, ist am deutschen Strommarkt etwas Ungewöhnliches passiert. Es gab mehr Strom, als gebraucht wurde. Der Preis drehte deshalb zeitweise ins Minus. Für die meisten Verbraucherinnen und Verbraucher wurde es trotzdem nicht billiger. Jan Müller-Reit erklärt die Hintergründe und was das für die Energiewende bedeutet.
10: Beim Strom halten sich Angebot und Nachfrage meist die Waage. Doch gelegentlich entsteht ein Überangebot. Wenn Sonne und Wind viel Strom liefern, zugleich aber wenig verbraucht wird. So wie am Mai-Feiertag. Die Folge, die Preise an der Strombörse rutschten zeitweise ins Minus. Für Haushalte mit festen Tarifen hatte das kaum Folgen. Es zeigte aber, woran es bei der Energiewende hakt. Erneuerbarer Strom wird wetterabhängig erzeugt. Mittags liefern etwa Solaranlagen besonders viel Energie, teilweise mehr als verbraucht wird. Helfen könnten Speicher, die diese Überschüsse in späteren Stunden abgeben. Auch die Netze müssten weiter ausgebaut werden, damit sie mehr dezentral erzeugten Strom aufnehmen und verteilen können. Die Lehre aus dem 1. Mai lautet daher, die Energiewende braucht nicht nur mehr Strom aus Sonne und Wind, sondern mehr Speicher und leistungsfähigere Netze. Für Verbraucherinnen und Verbraucher werden solche Preisschwankungen erst nutzbar, wenn sie dynamische Tarife haben. Mit sogenannten Smart Mietern, die den Verbrauch gezielt steuern, und flexiblen Geräten, die dann laden, wenn der Strom am günstigsten ist.

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1: Immer mehr Drohnen am bayerischen Himmel. Eine Gefahr für die Luftfahrt, aber auch für kritische Infrastruktur. Heute wird in Erding bei München ein neues Drohnenkompetenz- und Abwehrzentrum eröffnet. Für uns Gelegenheit nachzufragen, wie eigentlich der Stand der Technik in Sachen Drohnen aufspüren und zerstören ist. Wir fragen Dr. Peter Stütz, Professor für Luftfahrttechnik. Er erforscht die Drohnenautomatisierung an der Bundeswehr-Universität München.
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2: 16.45 Uhr.
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2: Gabi Hinterstoißer mit den Nachrichten.
3: US-Armee zieht 5000 Soldaten aus Bayern ab. Wie eine Quelle aus Kreisen der US-Armee dem BR bestätigte, handelt es sich um die sogenannte Striker-Brigade aus Vilseck in der Oberpfalz. Das 2. Kavallerieregiment trainiert auf dem Truppenübungsplatz Grafenwöhr. US-Präsident Trump hatte am Freitag einen Truppenabzug angekündigt. Ein konkreter Standort war bislang nicht bekannt. Wadefuhl warnt Iran vor weiterer Eskalation in der Straße von Hormus. Der Außenminister reagiert damit auf Meldungen, wonach der Iran ein US-Marineschiff mit 2 Raketen beschossen hat. Die USA haben diese Berichte dementiert. Die Regierung in Teheran hatte der US-Marine mit Angriffen gedroht, sollte es Handelsschiffe durch die Straße von Hormus ins offene Meer geleiten. Teheran bezeichnete das als Verstoß gegen die Waffenruhe. Minenjagdboot der Bundeswehr ist in Richtung Mittelmeer ausgelaufen. Die Fulda ist zur Vorbereitung eines Einsatzes in der Straße von Hormus unterwegs. Das Schiff hat am Nachmittag in Kiel abgelegt. Dabei handelt es sich um eine sogenannte Vorausstationierung. Sollte ein Mandat des Bundestags zustande kommen, wäre das Boot somit bereits nahe am Einsatzort, wo es Minen unter Wasser aufspüren und sprengen soll. Ein Deutscher ist unter den Toten auf Kreuzfahrtschiff im Atlantik. Das hat das niederländische Kreuzfahrtunternehmen mitgeteilt, dessen Schiff Hondius weiter vor den Kapverden liegt. An Bord gab es einen ungewöhnlichen Ausbruch des Hantavirus. Laut WHO sind inzwischen 3 Menschen mutmaßlich nach einer Infektion gestorben. Abwehrzentrum nahe dem Münchner Flughafen ist eröffnet. Damit reagiert die Staatsregierung auf Drohnensichtungen in sicherheitskritischen Bereichen. An mehreren europäischen Flughäfen war der Betrieb in der Vergangenheit immer wieder durch unerlaubte Drohnenflüge lahmgelegt worden. Im neuen Drohnenabwehrzentrum der Landespolizei sind zunächst 40, später 100 Einsatzkräfte tätig. Es ist die erste Einrichtung ihrer Art in Deutschland. Und das Wetter. Ordentlich Schauer oder Gewitter bei maximal 21 bis 28 Grad.
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4: Im Studio Julia Grantner. In Bayern sind die Strompreise am 1. Mai auf einen Minusrekord gefallen. Das passierte zuletzt vor knapp 3 Jahren im Juli 2023. Grund dafür ist das massive Überangebot an Solarstrom. BR-Reporter Daniel Knopp mit Einzelheiten.
5: Bayern hat ein Luxusproblem, das viel Geld kostet. An sonnigen Tagen produzieren Photovoltaikanlagen mehr Energie, als das Land verbrauchen oder speichern kann. Die Konsequenz sind negative Strompreise. Das kostet, so Bayerns Ministerpräsident Markus Söder.
6: Ja, das sieht man halt einfach mal, dass auch Überförderung allein nichts bringt. Es gibt in Deutschland die Grundidee, dass mit erneuerbaren Energien alles geht. Erneuerbare Energien sind total wichtig und wir in Bayern pushen es. Wir haben letztes Jahr 20% des nationalen Zubaus aus Bayern beigesteuert.
5: Nur allein mit erneuerbaren Energien gehe es nicht. Es brauche genauso auch Gaskraftwerke, so Söder. In Bayern gibt es mittlerweile etwa 1,3 Millionen Solaranlagen. Die meisten haben keine intelligente Steuerung und speisen unkontrolliert ins Netz ein. Nicht ganz unproblematisch, sagt Leonard Gandhi vom Fraunhofer Institut für Solare Energiesysteme.
7: Also aktuell ist es noch kein Problem, was die Stabilität angeht, weil eben die Markträumung noch funktioniert. Das heißt, jede Kilowattstunde, die produziert wird, hat auch einen Abnehmer gefunden. Und wenn dort eben nicht mehr der ganze Strom verkauft werden könnte, dann wird der sogenannte Intraday-Markt folgen. Da gibt es auch wieder verschiedene Stufen. Und wenn das dann auch scheitern würde, dann geht man in die sogenannte Ausgleichsenergie. Und wenn das scheitern würde, geht man in die Regelenergie. Aber da sind wir noch sehr weit weg. Aber da gibt es auch Verfahren, wie man das dann quasi ohne Stromausfälle noch bewerkstelligen könnte.
5: Die Netzsituation am 1. Mai wertet Leonhard Gandhi jedoch als ernstes Warnsignal. Laut Gandhi braucht es in Bayern deutlich mehr Speicher und intelligente Stromzähler.
7: Also aus meiner Sicht ist das ein Zeichen für eine neue Phase der Energiewende. Die erste Phase war Zubau von erneuerbaren Energien und wir sind jetzt in der zweiten Phase, wo Flexibilität die entscheidende Rolle spielt. Das heißt, wir müssen auch mal abregeln und wir brauchen vor allem kurzfristige Speicher wie Batteriespeicher, um eben die Phasen, wo wir schon ausreichend erneuerbare Energien haben, aufnehmen zu können und das zum Beispiel auch in die Abend- und Nachtstunden verschieben zu können.
5: Die dritte Phase sei die Reservephase mit dem Bau von Reservekraftwerken zur Überbrückung von Dunkelflauten, so Gandhi vom Fraunhofer Institut. Die positive Nachricht dabei, seit dem Solarspitzengesetz vom Februar 2025 gilt für jede neu installierte Solaranlage, dass keine Vergütung ausbezahlt wird, wenn der Strompreis negativ ist. Zukünftig werden also immer mehr PV-Anlagen abgeriegelt, wenn ein negativer Strompreis entsteht. Das Problem der negativen Strompreise durch kleine Photovoltaikanlagen wird also abnehmen.
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2: Eigentlich nutzen die Golfstaaten, allen voran Saudi-Arabien, Katar und die Vereinigten Arabischen Emirate, massive Investitionen und prestigeträchtige Veranstaltungen, um ihre Wirtschaft weg vom Öl zu diversifizieren und sich auch als moderne, einflussreiche Akteure zu präsentieren. Auch wenn das Image seit dem Irankrieg einige Falten bekommen hat. Auf den aktuellen Wirtschaftsmessen will man das ausbügeln. Zum Beispiel in Abu Dhabi. Von dort berichtet Anna Osius.
8: The Emirates reflects a clear national priority to build resilience through industry.
9: Die Eröffnungszeremonie einer Wirtschaftsmesse am Morgen in Abu Dhabi. In West with us, investiert mit uns, steht in großen Lettern über der Bühne, während Industrieminister Sultan Ahmed Al-Jaber die Auftaktrede hält.
10: In den Emiraten beginnen die Chancen. Und von den Emiraten aus treten Industrien ihren Weg in die Welt an. Bauen sie mit uns, investieren sie mit uns und produzieren sie in den Emiraten.
9: Der Versuch der Machthaber am Golf, das alte Image von einem attraktiven Wirtschaftsstandort zu polieren.
10: Die letzten zwei Monate haben uns zusammenrücken lassen, um stärker zu werden,
9: sagt der emiratische Unternehmer Abdallah Hassan Al-Mueini.
10: Die Wirtschaft ist trotz allem noch immer stabil und wird stabil bleiben.
9: Doch der Glitzerlack der Metropolen Abu Dhabi und Dubai hat tiefe Kratzer bekommen. Der Schock ist immer noch groß. Iranische Drohnen und Raketen zerstörten in kürzester Zeit das über Jahre mit viel Geld aufgebaute Geschäftsmodell der reichen Golfstaaten, friedlich, sicher und damit attraktiv zu sein für zahlungskräftige Touristen und Geschäftsleute. Panische gestrandete Urlauber in Dubai, Drohnen über der Skyline, Bilder, die für die PR-Strategen am Golf eine Katastrophe waren. Der ökonomische Schaden ist enorm, denn gleichzeitig hat das Hauptgeschäft der Golfstaaten, der Verkauf von Öl und Gas, durch die Krise und die Schließung der Straße von Hormus massiv gelitten. Ölraffinerien in Saudi-Arabien gerieten ebenso unter Beschuss wie Anlagen zur Gasförderung in Katar.
10: Dieser Angriff hat erhebliche Auswirkungen auf die weltweite Energieversorgung,
9: so der katarische Außenminister Mohammed Al-Thani kürzlich nach einer erneuten iranischen Attacke.
10: Solche Angriffe bringen keinem Land einen direkten Nutzen, sondern schaden den Völkern und beeinträchtigen die Menschen unmittelbar.
9: Doch es blieb bei scharfen Worten. Militärisch mischten sich die Golfstaaten bislang nicht in den Konflikt ein. Und es scheint auch nicht unbedingt Einigkeit am Golf zu herrschen. Die Emirate kritisierten ihre Nachbarn am Golf scharf für eine ausgebliebene gemeinsame Verteidigungsstrategie und traten aus der Gemeinschaft der Ölförderländer OPEC aus. Das dürfte Saudi-Arabien als de facto OPEC-Anführer gar nicht gefallen. Und die Spannungen der Länder am Golf über den Ölpreis könnten sich verschärfen, wenn die Exportwege wieder frei sind. Denn dann wollen alle Golfstaaten voraussichtlich vor allem eines: so viel Öl und Gas verkaufen, wie es nur geht. US-Energiestaatssekretär Chris Wright:
10: Wenn der Konflikt endet und die Öllieferungen wieder ungehindert fließen, werden die Emirate, aber auch Saudi-Arabien, alle Länder mit freien Ölförderkapazitäten, alle Anstrengungen unternehmen, um so viel Energie wie möglich zu produzieren.
9: Und gleichzeitig wollen die Länder mit Messen und PR-Shows über alle Kanäle weiter am eigenen Image arbeiten, damit der Schrecken des Krieges vielleicht irgendwann in Vergessenheit gerät und die Staaten dann wieder das werden, was sie einmal waren: attraktive Standorte am Golf.
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11: mit Patricia Gabor. Beim Schlussmachen, da spielt oft das Bauchgefühl eine Rolle. Im Fall des FC Ingolstadt waren es aber wohl weniger die Emotionen, mehr rationale Gründe. Der Fußball-Drittligist und Geschäftsführer Dietmar Beiersdorfer beenden ihre Zusammenarbeit. Und zwar sofort. Alle Einzelheiten dazu von Florian Eckel.
12: Es ist ein Paukenschlag beim Fußball-Drittligisten. Nach 4,5 Jahren muss Geschäftsführer Dietmar Beiersdorfer den FC Ingolstadt verlassen. Vom gegenseitigen Einvernehmen ist zwar die Rede, dennoch betont Präsident Peter Jackwert, dass sich die Entwicklung zuletzt nicht wie erhofft dargestellt habe. In ausführlichen und offenen Gesprächen über die zukünftige Ausrichtung des Vereins sei man gemeinsam zum Entschluss gekommen, die Zusammenarbeit zu beenden. Beiersdorfer hatte im November 2021 zunächst den Posten als Geschäftsführer Sport übernommen. Seit Sommer 2022 war er als alleiniger Geschäftsführer tätig. Jetzt hätten intensive Gespräche gezeigt, dass unterschiedliche Auffassungen über den weiteren Kurs bestehen. Die Ingolstädter stehen 2 Spieltage vor dem Saisonende nur auf Tabellenplatz 15 in der dritten Liga. Wer auf Beiersdorfer folgt, ist noch nicht bekannt.
11: Am Samstag trifft Ingolstadt auf jeden Fall auf die Münchner Löwen. Bei ihm ist immer was los, bei Radprofi Georg Zimmermann. Wenn der Augsburger nicht gerade in die Pedale tritt, dann hört er gerne bassige Beats, am liebsten die von Scooter. Am Freitag hat Georg Zimmermann den größten Sieg seiner Karriere geholt und den Radklassiker Eschborn-Frankfurt gewonnen. Am Morgen vor dem Rennen, da wurde er von Scooter-Musik geweckt, die durch die Stadt dröhnte. Das hat er direkt als gutes Omen gedeutet. Im Juli startet der 28-Jährige bei der Tour de France. Er freut sich jetzt aber erstmal über eine kurze Pause.
13: Mal durchschnaufen. Eigentlich, ich glaube, 6 Tage waren geplant. Vielleicht gibt es jetzt noch einen 7. Und dann machen wir noch mal eine Woche in den lockeren Trainings im Restart. Und dann geht schon, beginnt am 16. Mai die Tour de France-Vorbereitung.
11: Und dann ist nichts mehr mit Pause. Georg Zimmermann hat seinen vollen Terminkalender im Sportschau-Podcast Tourfunk ausgepackt. Ja, und wenn die Tour de France dann beginnt, wird Georg Zimmermann auch gegen das Radsport-Wunderkind antreten. Oder besser gesagt, gegen den Radsport-Wunder-Tini. Der Franzose Paul Sexas wird mit 19 Jahren an der Frankreich-Rundfahrt teilnehmen. Einen so jungen Starter gab es seit 1937 nicht mehr. Mara Tellmann.
14: Er hat offenbar keine Angst vor der großen Bühne. Das französische Radsporttalent Paul Sexas will im Sommer an seiner ersten Tour de France teilnehmen. Sein Team Decathlon CMA CGM veröffentlichte ein entsprechendes Video des 19-Jährigen in den sozialen Medien. Sexas hatte zuletzt für Aufsehen in der Radsportwelt gesorgt, unter anderem mit dem Sieg bei der Baskenlandrundfahrt. Beim Frühjahrsklassiker Lüttich-Bastogne-Lüttich musste er sich nur dem viermaligen Toursieger Tadej Pogacar geschlagen geben. Der Slowene lobte Sexas anschließend in den höchsten Tönen, weil der junge Franzose in einem so großen Feld auf so hohem Niveau schon mithalten könne. Das motiviere alle anderen, weiterzuarbeiten und sich zu verbessern. Sexas wird am Tag der ersten Touretappe 19 Jahre, 9 Monate und 10 Tage alt. Er wäre damit der jüngste Teilnehmer der Frankreich-Rundfahrt in der jüngeren Vergangenheit. Selbst das Supertalent Pogacar gab sein Debüt erst im Alter von 21 Jahren und wurde gleich Toursieger.
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2: A3 Linz Richtung Passau. Zwischen Suben und Passau Süd 7 Kilometer stockender Verkehr. A7 Würzburg Richtung Ulm. Zwischen Dinkelsbühl-Fichtenau und Ellwangen 6 Kilometer Stau. A8 München Richtung Salzburg. Zwischen Felden und Grabenstedt 3 Kilometer Stau. A9, Berlin Richtung Nürnberg, zwischen Markt Schorgast und Dreieck Bayreuth-Kulmbach, 6 Kilometer Stau. A93, Hof Richtung Regensburg, zwischen Weiden-Frauenricht und Luhe-Wildenau, 4 Kilometer Stau. A93, Regensburg Richtung Holledau, zwischen Regensburg-Prüfening und Regensburg-Königswiesen, ein LKW-Unfall. Und A99, Westumfahrung München Richtung Lindau, zwischen Fröttmanning Nord und Dreieck Allach, 10 Kilometer Stau und stockender Verkehr. Das Wetter in Bayern. Heute Nachmittag gibt es südlich der Donau zum Teil Schauer und Gewitter. Am Abend auch in Unterfranken. In der Nacht breitet sich der Regen in Nordbayern weiter aus. Von den Alpen her nimmt er ab. Jetzt dann tagsüber 21 Grad in der Rhön, 28 Niederbayern. Die Tiefstwerte 14 bis 7 Grad. Morgen gerade im Südosten erst freundlich, dann aber von Westen her Schauer bei 20 bis 26 Grad. Und auch die Tage darauf gibt es immer wieder Regen und es kühlt nach und nach ab. Donnerstag dann maximal noch 12 bis 19 Grad.

0: Es ist 17 Uhr.
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0: Mit Xaver Schäffer. Das Vorgehen von US-Präsident Trump beschäftigt uns in den nächsten Minuten, denn es hat direkte Auswirkungen auf die Kleinstadt Vilseck in Bayern. Nach BR-Informationen ziehen die USA dort die 5000 amerikanischen Soldaten ab. Außerdem schauen wir auf Trumps Vorhaben in der Straße von Hormus und wie die Reaktionen darauf sind. Und auf Bayerns Strategie gegen Drohnen. Ministerpräsident Söder hat da heute nämlich ein neues Abwehrzentrum eröffnet. Was das bringen soll, hören Sie ausführlich in dieser halben Stunde. Für die Oberpfälzer Kleinstadt Vilseck ist es eine Hiobsbotschaft. Der geplante Teilabzug der US-Armee trifft ihren Ort. Damit sollen nun 5000 Soldaten die Region verlassen. Hinzu kommen ihre Angehörigen. Insgesamt ist die Rede von 10.000 Menschen. Vilseck gilt als relativ strukturschwach. Die vielen US-Soldaten sind daher ein wichtiger Stützpfeiler der lokalen Wirtschaft. Unsere Korrespondentin Margit Ringer hat sich vor Ort umgehört und die Reaktionen für uns zusammengefasst.
2: Thorsten Grädler ist gut gelaunt und hoffnungsvoll in den Tag gestartet. Es ist der erste Amtstag für den neu gewählten Vilsecker Bürgermeister heute.
3: Und ich habe es ja am Wochenende schon gelesen gehabt, dass sich aufgrund der Aussagen vom Präsidenten Trump einiges ändern könnte, was wir natürlich in Vilseck nicht hoffen.
2: Am späten Vormittag die Gewissheit. Dem neuen Vilsecker Bürgermeister fällt die große Weltpolitik an seinem ersten Tag auf den Schreibtisch. 5000 US-Soldaten sollen aus der Oberpfälzer Kleinstadt abgezogen werden.
4: Trifft mir jetzt hart, muss ich echt sagen. Sehr emotional, ja. Ist schon heftig. Also das trifft uns hart.
2: In der 6500 Einwohnerstadt hat sich, wie in anderen Anrainerkommunen des Truppenübungsplatzes Grafenwöhr auch, eine wirtschaftliche Monostruktur in den vergangenen 80 Jahren gebildet. Einzelhandel, Gastronomie, Hotels, Taxis, Dienstleistungen, Handwerksbetriebe, zwei neue Supermärkte, alles ausgerichtet auf die Amerikaner, die viel Geld auch außerhalb des Truppenübungsplatzes lassen.
3: Wir sprechen von einer Wirtschaftskraft von 650 bis 700 Millionen jährlich. Und es wird ja auch nach wie vor gebaut. Also die USA investiert da rund 800 Millionen, die Bundeswehr investiert 180 Millionen. Also da sprechen wir von Milliardenbeträgen, die den Truppenübungsplatz, der schon der modernste ist, weiterhin ausbaut. Und jetzt hören wir davon, dass Truppen abgezogen werden.
2: Schon 2020 sollte das der Fall sein, in der ersten Amtszeit von Donald Trump. Doch der wurde dann abgewählt. Biden kam und die Striker blieben in Vilseck. Androhungen für einen Teilabzug gab es schon mehrere in den vergangenen Jahren. Deshalb sehen es die Vilsecker einerseits gelassen. Andererseits geht es auch um Arbeitsplätze, um Wirtschaftskraft und Freundschaften. Denn mit den 5000 Soldaten gehen auch ihre Familien, also Vereinskameraden, Kindergartenfreunde und Nachbarn.
5: Gastro für die Vermieter, für die ganze Wirtschaft hier ist eine Megakatastrophe.
6: Traurig. Ich glaube, das war nicht die richtige Entscheidung. Nein. Das, weil Vilseck ist fast tot. Und wenn wir alle weg sind, dann das würde schlimmer sein.
7: Hier ist alles auf die Amerikaner ausgelegt. Wie gesagt, mich stört es nicht. Ich arbeite selber für die Amerikaner. Ich bin froh, dass sie hier sind.
8: Ja, was willst du? Da können wir nichts dagegen da. Das kommt von oben.
9: Ich habe schon viele Amerikaner als Mieter, aber ich lasse es gelassen auf mich zurückkommen. Wenn es so ist, dann sollen es so gehen. Ich meine, das ist halt so. Kann man nichts machen.
2: Die Lichter gehen auf dem Truppenübungsplatz allerdings nicht aus, auch wenn sich die Vilsecker Kaserne merklich leeren wird. Zum Truppenübungsplatz gehören auch die Kasernen in Grafenwöhr und Hohenfels. Insgesamt sind derzeit mehr als 13.000 US-Soldaten dauerhaft hier stationiert. 8.000 bleiben. Dazu kommen rotierende Einheiten, die jeweils einige Wochen oder wenige Monate da sind. Bürgermeister Thorsten Grädler geht es auch ums Menschliche und um die deutsch-amerikanische Freundschaft. Die hat in den vergangenen 80 Jahren schon viel ausgehalten. Erst letzte Woche hat man noch den Maibaum zusammen aufgestellt.
3: Der Bürgermeisterkollege aus Grafenwöhr, der Edgar Knobloch, nennt den auch gerne: Die Amerikaner fühlen sich bei uns wohl und sie sagen immer Home away from home.
2: Bei ihm glühen seit heute Mittag die Drähte. Sein erster Arbeitstag als neu gewählter Bürgermeister war anders geplant. Jetzt muss er Bund und Land um Hilfe bitten, um den geplanten Teilabzug abzuwenden oder die Auswirkungen davon abzufedern. Ein neues Gewerbegebiet ist ab Herbst fertig. Doch ob sich dort bei den derzeitigen wirtschaftlichen Gesamtbedingungen in Deutschland zügig Unternehmen niederlassen und Arbeitsplätze aufgebaut werden, ist fraglich. Die Amerikaner selbst, also die US-Soldaten, sagen nichts. Sie dürfen sich grundsätzlich nicht zu politischen Dingen äußern.
0: Margit Ringer berichtete. Zu einer anderen Ankündigung von US-Präsident Trump, und zwar die Straße von Hormus für Handelsschiffe zu sichern. Inzwischen sind tatsächlich zwei Frachter durch das US-Militär sicher durch die Meerenge geleitet worden. Aus dem ARD-Studio in Istanbul berichtet Uwe Lüb über die aktuelle Lage im Persischen Golf.
10: Die USA melden am ersten Tag ihrer sogenannten Befreiungsaktion in der Straße von Hormus Erfolge. Nach Angaben des US-Kommandos in der Region CENTCOM sind zwei Kriegsschiffe durch die Straße von Hormus in den Persischen Golf gefahren. Zudem hätten zwei US-Handelsschiffe die Route in Richtung Omanischer Golf passiert und setzten nun ihre Reise fort. Aus dem Iran heißt es dagegen, man habe ein US-Kriegsschiff durch einen Warnschuss an der Einfahrt in die Straße von Hormus gehindert. Iranische Medien hatten zuvor übereinstimmend berichtet, das US-Schiff sei von iranischen Raketen getroffen worden. Die USA wiesen das zurück. Die Vereinigten Arabischen Emirate melden den Beschuss eines Tankers eines staatlichen Energiekonzerns. Das Schiff soll mit Drohnen angegriffen worden sein. Das Außenministerium in Abu Dhabi sprach von einem iranischen Terrorangriff. Wann genau sich der Vorfall ereignet haben soll, ist unklar. US-Präsident Trump hat gestern Abend angekündigt, im Persischen Golf festsitzende Schiffe würden befreit. Die USA wollten sie bei der Durchfahrt durch die Straße von Hormus schützen. Iran beharrt darauf, dass ohne seine Genehmigung kein Schiff die Meerenge passieren dürfe.
0: Vergangenen Herbst hatten Drohnen im Umfeld von Flughäfen in Europa immer wieder für Probleme gesorgt, auch am Airport in München. Mehrmals musste der Luftraum deshalb gesperrt, Flüge gestrichen oder umgeleitet werden. Die bayerische Staatsregierung kündigte daraufhin eine verstärkte Drohnenabwehr an. Heute Mittag haben Ministerpräsident Söder und Innenminister Herrmann im oberbayerischen Erding nun ein Drohnenkompetenz- und Abwehrzentrum der Landespolizei eröffnet. Was es bringen soll, das hat Söder in seiner Rede zusammengefasst.
11: Hier sind Strategieentwicklung, Lagearbeit, operative Einsatzfähigkeit, Technikbewertung, Forschung, Aus- und Fortbildung, alles an einer Stelle. Deswegen erhöht es die Schlagkräftigkeit und Effektivität dieses Zentrums enorm. Dass nicht alle immer wieder neu zusammenkommen müssen in Seminaren, um sich abzustimmen, hier findet alles an einem Ort statt. Es gibt Schutz für Flughäfen, Großveranstaltungen, kritische Infrastruktur sowie das Erkennen und ja auch die Abwehr. Und zur Abwehr gehört auch einfach, dass man die Drohnen abschießen oder runterholen kann, egal in welcher Form. Wir lassen uns nicht von anderen einschüchtern. Wer meint, uns herausfordern zu können, der bekommt die Antwort von Polizei und Staat. Wir sind gut aufgestellt.
0: Bayerns Ministerpräsident Söder. Mehr zum neuen Drohnenabwehrzentrum hören Sie gleich hier im Programm in gut 10 Minuten in unserem BR24-Thema des Tages. Der Ärger über die Mineralölkonzerne in den vergangenen Monaten war groß. Vor allem, weil die Spritpreise hier in Deutschland stärker stiegen als anderswo. Trotzdem entschloss sich die Bundesregierung, die Bürger mit einem Tankrabatt zu entlasten. Wohl wissend, dass man dabei auf die Mineralölkonzerne angewiesen ist. Dass sie die Mineralölsteuersenkung von fast 17 Cent auch weitergeben. Das passiert aber nicht, sagt der ADAC und, wie Anne Burkhardt berichtet, auch das Kartellamt.
12: Die Spritpreise sind seit dem 1. Mai gefallen, aber nicht entsprechend der Steuersenkung. Das ergibt die Analyse des Bundeskartellamtes in Bonn. Und noch mehr, nun ziehen die Spritpreise wieder leicht an. Rechnerisch sieht das an den Zapfsäulen so aus. Während die Steuersenkung rund 17 Cent beträgt, gingen die Preise im Tagesdurchschnitt zuerst um 13 Cent runter. Bis heute sind sie aber Tag für Tag wieder langsam gestiegen. Der Präsident des Bundeskartellamtes, Andreas Mund, mahnt die Mineralölkonzerne zu mehr Zurückhaltung. Er sagte, die Steuersenkung solle die Verbraucherinnen und Verbraucher entlasten, ebenso die Wirtschaftsbetriebe, aber nicht die Mineralölkonzerne. Die seien allenfalls Treuhänder dieser Entlastung. Wer tanken muss, so das Bundeskartellamt, soll auf jeden Fall die Preise auf entsprechenden Apps vergleichen, denn nicht alle Tankstellen fahren um 12 Uhr die Preise gleichermaßen hoch oder senken sie ähnlich wieder bis zum Abend. Manchmal lohnt sich ein kleiner Umweg, um billiger zu tanken.
0: Die Mineralölkonzerne widersprechen übrigens, die Markentankstellen würden den Tankrabatt voll weitergeben. In Deutschland fehlen weiterhin Arbeitskräfte in den technisch-naturwissenschaftlichen Berufen. Die Fachkräftelücke in den Bereichen Mathematik, Informatik, Naturwissenschaften und Technik, kurz MINT, wird wegen der schlechten Wirtschaftslage aber kleiner. Das geht aus dem aktuellen MINT-Report des Instituts der deutschen Wirtschaft hervor. Er liegt dem ARD-Hauptstadtstudio exklusiv vor. Gabriele Intemann.
13: Im März fehlten dem Bericht zufolge rund 134.000 Arbeitskräfte in den MINT-Berufen. Anderthalb Jahre zuvor waren es noch mehr als 200.000. Besonders groß ist der Engpass derzeit in der Energie- und Elektrotechnik. Aber auch in der Metallverarbeitung, in den Bauberufen sowie in der Maschinen- und Fahrzeugtechnik fehlen viele Fachkräfte. Die Lücke umfasst alle Qualifikationsstufen, vom Facharbeiter bis zum Ingenieursberuf. Noch größer wäre der Mangel ohne ausländische Fachkräfte. Ihre Zahl wuchs in den vergangenen Jahren der Studie zufolge deutlich stärker als die der deutschen Beschäftigten. Geholfen habe dabei das Fachkräfteeinwanderungsgesetz. Auch wenn die Lücke gerade kleiner wird, die Autoren des Reports rechnen damit, dass sich die Lage langfristig wieder verschärft. Denn in den kommenden Jahren gehen viele MINT-Beschäftigte in den Ruhestand. Gleichzeitig steigt den Arbeitsmarktexperten zufolge der Bedarf, unter anderem durch Digitalisierung und Energiewende. Die Autoren empfehlen daher drei Maßnahmen: mehr Frauen für MINT-Berufe zu gewinnen, ältere Beschäftigte länger im Job zu halten und gezielt qualifizierte Fachkräfte aus dem Ausland anzuwerben.
0: Auf einem Kreuzfahrtschiff im Atlantik sind drei Menschen nach einem möglichen Ausbruch des Hunter-Virus gestorben. Das Schiff MV Hondius liegt derzeit vor den Kapverdischen Inseln fest. Die Behörden dort lassen niemanden an Land. Kreuzfahrtveranstalter, Regierungen und die Weltgesundheitsorganisation versuchen, die Lage zu klären, während an Bord strenge Schutzmaßnahmen gelten. Franka Welz.
14: Unter den Toten nach einem ungewöhnlichen Ausbruch des Hunter-Virus auf einem niederländischen Kreuzfahrtschiff im Atlantik ist nach Angaben des Kreuzfahrtunternehmens eine Person aus Deutschland. Das Unternehmen Oceanwide Expeditions teilte mit, der Todesfall habe sich am 2. Mai ereignet. Die Todesursache sei in diesem Fall allerdings noch unklar. Zwei der Toten seien niederländische Staatsbürger, ein britischer Patient werde in Südafrika intensivmedizinisch betreut. Der erste Todesfall an Bord, so das Kreuzfahrtunternehmen, habe sich bereits am 11. April ereignet. Das Schiff MV Hondius liegt weiterhin vor der Küste des Inselstaats Kap Verde. An Bord befinden sich nach Angaben des Kreuzfahrtunternehmens 149 Personen aus 23 verschiedenen Ländern, darunter 6 weitere Passagiere sowie ein Besatzungsmitglied aus Deutschland. Das Hunter-Virus wird in der Regel von Nagetieren über deren Kot, Speichel oder Urin auf den Menschen übertragen. Es kann schwere Atemwegserkrankungen verursachen. In seltenen Fällen kann es auch von Mensch zu Mensch übertragen werden.
0: Es geht um eine Milliardensumme, die der US-Videospielehändler GameStop auf den Tisch legen will, um die Handelsplattform eBay zu übernehmen. Noch allerdings ist unklar, wie GameStop den Deal überhaupt wirklich finanzieren will. Die eBay-Aktie jedenfalls ist gleich mal um 12% gestiegen. Till Bücker berichtet.
15: Der amerikanische Videospielehändler bietet rund 56 Milliarden Dollar, sagte GameStop-Chef Ryan Cohen dem Wall Street Journal. Cohen plant, das Unternehmen nach der Fusion zu führen. Das Angebot soll bei 125 Dollar pro Aktie liegen und damit etwa 20% über dem letzten Kurs von eBay. Die eine Hälfte will GameStop in bar zahlen, die andere in eigenen Aktien. Cohen hält bereits jetzt rund 5% an eBay und will notfalls direkt auf die Aktionäre zugehen, falls das Management sein Angebot ablehnt. Die eBay-Aktie stieg allein am Freitag um etwa 12%. Cohen sagte, er habe bereits eine Kreditzusage über 20 Milliarden Dollar. Wie der Rest finanziert werden soll, blieb allerdings unklar. GameStop hatte in der Corona-Pandemie mit einem starken Kursanstieg der Aktie für Schlagzeilen gesorgt. Unter Cohens Führung verlagerte sich das Unternehmen weg vom stationären Handel hin zu einer Online-Plattform für Sammelartikel und Retro-Spiele. Auch eBay will sich zunehmend auf lukrativere Produktkategorien konzentrieren, wie Sammelartikel, Autoteile und gebrauchte Modeartikel.

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1: 17.15 Uhr.
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1: Andreas Dirschall mit den Nachrichten.
3: Geplanter US-Truppenabzug trifft die Oberpfalz. Wie der BR aus Kreisen der amerikanischen Armee erfuhr, sollen rund 5000 Soldaten Vilseck verlassen. Sie gehören zu einer schnellen Eingreiftruppe, die innerhalb weniger Tage weltweit einsatzbereit ist und die Ostflanke der NATO absichert. US-Präsident Trump hatte vor 2 Tagen den Abzug von Truppen aus Deutschland angekündigt, aber keinen Standort genannt. Er gab auch keine Gründe für die Entscheidung an. Pistorius sieht Verzicht der USA auf Stationierung von Marschflugkörpern kritisch. Dadurch entstehe eine Lücke bei der Verteidigungsfähigkeit, sagte der Verteidigungsminister. Die Tomahawk-Raketen seien als Brücke gedacht gewesen, bis Europa eigene Systeme entwickelt habe. Für Außenminister Wadefuhl ist die Entscheidung der USA hingegen kein zusätzliches Sicherheitsrisiko für Deutschland. Er bezeichnete sie als Aufforderung, schneller selbst entsprechende Fähigkeiten zu entwickeln. Deutsches Minenjagdboot ist auf dem Weg Richtung Mittelmeer. Die Fulda legte vom Marinestützpunkt in Kiel ab. Nach Angaben des Verteidigungsministeriums bricht das Minenjagdboot schon jetzt auf, um bei einem möglichen Einsatz in der Straße von Hormus in der Nähe zu sein. Für eine deutsche Mission hat Bundeskanzler Merz zur Bedingung gemacht, dass die Kämpfe im Iran beendet sind und es eine sichere rechtliche Grundlage gibt. Mineralölwirtschaft widerspricht Kartellamt und ADAC beim Thema Tankrabatt. Der Verband Fuels und Energie erklärte, gemessen an den Preisen am 30. April werde der Rabatt an den Markentankstellen voll weitergegeben. Ohne die Steuersenkung wären die Preise rund 17 Cent pro Liter höher. Zuvor hatten Bundeskartellamt und ADAC Berechnungen vorgelegt, wonach die Entlastung bislang nur teilweise bei den Autofahrern ankommt. Das Wetter in Bayern, Sonne und Wolken, stellenweise Schauer und Gewitter bei 21 bis 28 Grad.
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4: mit Julia Grantner. Bayern fühlt sich bei den geplanten Kürzungen bei der Einspeisung von erneuerbarer Energie besonders benachteiligt. Überraschend war es, dass das erstmal kein Thema auf dem Bayerischen Handwerksempfang war, an dem heute sowohl Ministerpräsident Markus Söder als auch Bundeswirtschaftsministerin Katharina Reiche teilgenommen haben. Peter Quetam berichtet.
5: In seiner Rede lobte Söder das deutlich harmonischere Verhältnis zu Reiche als zu ihrem Amtsvorgänger Robert Habeck von den Grünen. Auf die geplanten Änderungen im Erneuerbare-Energie-Gesetz geht Söder aber nicht ein. Stattdessen wiederholt er seine Forderungen zu Bürokratieabbau und Erbschaftssteuer ganz im Sinne der Handwerker. Am Rande der Veranstaltung sagte Söder schließlich, er habe Verständnis für die geplanten Einsparungen im erneuerbaren Energiebereich, aber
6: wir sind der festen Überzeugung, dass zum Beispiel bei Biomasse, bei kleiner Wasserkraft bisherige Fördermöglichkeiten erhalten bleiben müssen. Und wir wollen auch, dass die Einstellungen, die es bei Wind gibt und Solar, weniger stark sind als ursprünglich geplant. Ja, es wird da viel sozusagen Energie umsonst erzeugt. Trotzdem ist wichtig, dass der Windausbau in Bayern dabei ist. Und ich denke, das werden wir auch durchsetzen können von bayerischer Seite aus.
5: Schließlich hält die Staatsregierung an ihrem Ziel fest, bis Ende des Jahrzehnts 1000 neue Windräder in Bayern zu haben.
4: Nach den Kommunalwahlen im März hat heute für viele der Wahlgewinner die eigentliche Arbeit begonnen. Den vielleicht bekanntesten hat Birgit Grundner begleitet, Münchens neuen Oberbürgermeister Dominik Krause.
7: Mit der U-Bahn ist Münchens neuer Oberbürgermeister Dominik Krause in die Arbeit gefahren. Und gleich der erste Rathaustermin war ebenfalls ein Statement. Der OB hat sich mit dem Gesamtpersonalrat getroffen.
8: Was mir auch als Zeichen an die städtischen Beschäftigten sehr wichtig war, die, glaube ich, eine sehr große Last gerade tragen. Also wenn die Stadt sparen muss, dann heißt es halt häufig mehr Arbeit.
7: Am Nachmittag hat er dann zum ersten Pressetermin in das OB-Amtszimmer eingeladen. Er wolle nicht alles anders machen, aber manches besser, sagt er. Deshalb werde er auch möglichst bald einen Bürokratie-Monster-Wettbewerb starten.
8: Wo die schlimmsten Störsteine gemeldet werden können und die dann auch schnell in die Umsetzung gehen.
7: Und gleich heute hat Krause Einladungen zu einem Wohnungsgipfel verschickt, um den Wohnungsbau zu forcieren.
4: Eine eigene Marke aufbauen und den Tourismus so stärken. Was das Allgäu und der Bayerische Wald erfolgreich vorgemacht haben, das möchte auch die Oberpfalz erreichen. Unter der Dachmarke Bayerischer Jura. Tanja Gorges berichtet.
9: Insgesamt 11 Hoteliers machen gemeinsam den Auftakt. Arvid Arndt, Kreisvorsitzender der DEHOGA im Landkreis Neumarkt.
10: Da haben wir hier einfach im Jura noch unseren Nachholbedarf und wollen schauen, dass wir eine überregionale Bekanntheit erreichen und auch die Qualität, die Regionalität, Oberpfälzer Lebensart auch dementsprechend ausspielen können. Und das geht natürlich nur gemeinsam.
9: Mit der Marke Bayerischer Jura will die Region auch eine Nische abdecken, die bei Touristen immer wichtiger wird. Der sogenannte Silent Travel. Weg von Reizüberflutung und hin zu mehr Naturverbundenheit.
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1: Mit Xaver Schäffer. Drohne im Anflug, Flughafen lahmgelegt. Das, was sich im vergangenen Jahr in München abgespielt hat, soll sich möglichst nicht wiederholen. So hat es Ministerpräsident Söder damals betont. Heute hat er in Erding bei München ein neues Drohnenkompetenz- und Abwehrzentrum der bayerischen Polizei eröffnet. Denn die Zahl an riskanten Vorfällen mit Drohnen nimmt auch in Bayern zu. So die Juristin und Sicherheitsexpertin Verena Jackson.
11: Drohnen sehen wir tagtäglich. Wir wissen nur immer nicht, sind sie gefährlich, was wollen sie und woher kommen sie. Und im Moment ist da sehr viel neu, es ist sehr viel Unsicherheit und erstmal auch ein gewisses Überraschungseffekt, den der Gegner eben nutzen kann. Und das wollen wir eigentlich in Zukunft verhindern. Hier würde ich mir wünschen, dass es noch schneller geht in Gesetzgebungsverfahren, dass auch die Ausstattung wirklich der Sicherheitsbehörden, der Polizeien in der Fläche schneller vorangeht. Die Technik muss da sein und dass auch die Bediener geschult werden. Also auch wenn Technik da ist und man nicht weiß, wie man sie einsetzt, auf die spezifische Drohne einsetzt, bringt nichts viel.
1: Wie der Stand der Technik ist, wenn es um das Aufspüren und Bekämpfen feindlicher Drohnen geht, dazu hören wir gleich Professor Stütz von der Bundeswehr-Universität München. Vorher aber gibt Melanie Marx einen Überblick über das neue Abwehrzentrum im oberbayerischen Erding.
12: Die Kompetenzen der bayerischen Polizei in Sachen Drohnen bündeln und ausbauen. Darum geht es im bayerischen Drohnenkompetenz- und Abwehrzentrum in Erding, das Bayerns Ministerpräsident Markus Söder heute eröffnet hat.
13: Wir sind das erste Bundesland, deswegen herzliches Dankeschön, lieber Joachim, das alles an einer Stelle bündelt. Das ist bei dem Thema wichtig. Das ist ja was Neues. Da gibt es noch nicht die eingefahrenen Strukturen.
12: Bisher sind die Spezialeinheiten der bayerischen Polizei für die Drohnenabwehr zuständig. Außerdem eine AG beim Polizeipräsidium München und regionale Verbände der bayerischen Polizei. Das Drohnenkompetenz- und Abwehrzentrum soll diese Strukturen ergänzen. Es soll neue Systeme erproben und bewerten, Einsatzkräfte schulen und mit Technik unterstützen, zum Beispiel bei Großveranstaltungen. Ein guter Schritt, findet der innenpolitische Sprecher der Grünen im Bayerischen Landtag, Florian Siegmann. Allerdings, bei der Reaktionsfähigkeit müsste der Freistaat noch besser werden.
14: Also dass wir dann tatsächlich, wenn wir es dann eben mit den kleineren Orten von kritischer Infrastruktur zu tun haben, dass dann da eine schnelle Reaktionsfähigkeit gegeben ist und dass wir die Detektion verbessern. Also dass wir wirklich auch technisch in der Lage sind und eben nicht immer darauf warten müssen, dass man eine Drohnensichtung von einem Menschen gemeldet bekommt.
12: Laut bayerischem Innenministerium wurden in diesem Jahr bereits 5 Millionen für die Drohnenabwehr der bayerischen Polizei investiert. Weitere Beschaffungsmaßnahmen laufen.
1: Feindliche Drohnen möglichst schnell und präzise aufzuspüren, das ist das Fachgebiet von Peter Stütz. Er ist Professor für Luftfahrttechnik an der Bundeswehr-Universität München. Meine Kollegin Tanja Sluka hat mit ihm gesprochen.
15: Herr Professor Stütz, geben Sie uns mal einen groben Überblick bitte. Welche Möglichkeiten gibt es denn überhaupt, Drohnen am Himmel schnell und möglichst genau zu lokalisieren?
16: Ja, vielen Dank, Frau Sluka, gerne. Typischerweise setzen wir hier technische Möglichkeiten ein. Zuvorderst natürlich, das sind Sensoren, die unten am Boden stationiert sind. Das sind Sensoren aus dem Bereich der Radartechnik, aber auch Sensoren aus dem Bereich der Elektrooptik oder womöglich auch Mikrofonanlagen, die hier eingesetzt werden können, um ja Drohnen zu entdecken und zu lokalisieren.
15: Also nehmen wir mal zum Beispiel den Münchner Flughafen. Das Areal ist ja riesengroß. Man installiert also dort die Geräte, die Sie gerade vorhin genannt haben, um das Gebiet abzusichern. Und wie viele von diesen Geräten braucht man denn da?
16: Das sind natürlich eine Vielzahl unterschiedlicher Sensoren und dann natürlich entsprechender weitere Anlagen, Effektorik wird das ja auch gerne mal genannt, um dann gegen die Drohnen auch vorgehen zu können. Wir reden da eben von einzelnen Radarsende- und Empfangsanlagen, einzelnen Kamerapositionen. Und die werden dann natürlich auch dort installiert, wo sie am besten dann die neuralgischen Punkte auch einsehen können, sprich zum Beispiel An- und Abflugbereiche, Vorfelder etc.
15: Jetzt hatten Sie vorhin auch Mikrofone genannt. Inwiefern sind da Mikrofone hilfreich?
16: Nun, die kann man durchaus auch einsetzen, um diese sehr spezifischen Geräusche von Drohnen, und ich glaube, jeder hat schon mal so eine Drohne gehört, auch entsprechend zu detektieren. Denn diese lassen sich auch vor dem Hintergrund rauschen, natürlich auch entsprechend herausfiltern und auch durchaus verorten dann auch.
15: Jetzt ist der Luftraum hierzulande ja alles andere als leer. Neben Flugzeugen gibt's ja auch viele Insekten, Vögel, Fledermäuse und so weiter. Ständig ist was unterwegs. Wie schafft man es da zuverlässig zwischen Tier und Drohne zu unterscheiden?
16: In der Tat gelingt das. Ob das immer sehr zuverlässig ist, das sei jetzt mal dahingestellt. Aber es gibt da Möglichkeiten, aus den entsprechenden Sensordatenmaterialien spezifische Signale, Informationen rauszufiltern, die eben nur entweder von einer Drohne oder zum Beispiel jetzt auch von Lebewesen ausgesendet werden, sei es jetzt im bildgebenden Bereich zum Beispiel thermische Strahlung oder sei es zum Beispiel im Radarbereich bestimmte hochfrequente Anteile, wie sie von technischen Anlagen, in diesem Fall eben zum Beispiel in Antriebseinheiten der Drohnen ausgesendet werden. Und das kann man erkennen und dadurch dann eben auch wieder in der Datenfusion dann eine Bestätigung erhalten, dass es sich sehr wahrscheinlich um eine Drohne handeln muss.
15: Nun wird ja die Zahl der Hobby-Drohnenpiloten auch stetig größer und damit auch die der Flugobjekte. Wie können Experten an den Überwachungssystemen einschätzen, ob eine Drohne harmlos ist oder ob sie zur Spionage eingesetzt wird oder vielleicht sogar Waffen trägt?
16: Auch hier wieder lassen sich Sensordaten, ich sage mal, interpretieren. Das fängt an bei Flughöhe, Fluggeschwindigkeit, dann natürlich einem gewissen zielgerichteten Interesse womöglich. Denn alles das wird sich jetzt unterscheiden von einem, ich sage jetzt mal, dem unbedarften Amateur vielleicht bis hin zu demjenigen, der hier wirklich Böses im Schilde führt.
15: Also wenn eine Drohne auf kritische Infrastruktur zusteuert, ist sie per se schon mal verdächtig, aber Sie können auch anhand der Flugbewegungen feststellen, ob die bewaffnet ist, eine Drohne?
16: Na, ob sie bewaffnet ist, das ist dann vielleicht noch der nächste Schritt. Auch da gibt's bestimmte Mechanismen, um festzustellen, zumindest wie groß diese Drohne sein muss. Auch in Verbindung zum Beispiel zu Motorengeräuschen, wie stark die Motoren zum Beispiel arbeiten in dem Moment. Und damit lässt sich zumindest darauf schließen, ob eine Drohne jetzt entsprechend mit Nutzlast versehen ist oder ob sie Gewicht trägt.
15: Nun gibt es ja inzwischen ziemlich große und schwere Drohnen, die Sie gerade angesprochen haben. Kann man die denn so ohne weiteres abstürzen lassen, ohne dass es am Boden gefährlich wird, insbesondere wenn die Drohne vielleicht sogar bewaffnet ist?
16: Na, absolut. Das ist natürlich eine sehr berechtigte Frage. Und jetzt gehen wir in diese Richtung der Effektorik. Das heißt, wenn Sensorsysteme erkannt haben, dass es hier eine Drohne sich befindet in der näheren Umgebung und die womöglich eine Gefahr darstellt, dann muss erstmal natürlich überlegt werden, wie jetzt dagegen vorgegangen werden muss. Und das kann sich ja sehr stark unterscheiden, ob wir es jetzt in einem militärischen Szenario zu tun haben oder absolut im Friedensbetrieb oder natürlich im Hinterland, jetzt zum Beispiel bei uns unmittelbar in der Umgebung. Da haben wir natürlich die ganze Palette an Gegenmaßnahmen zur Verfügung. Die gehen von einfachen weiteren Beobachten der Drohne bis hin zu nicht letalen Gegenmaßnahmen, das heißt, man stört vielleicht die Verbindung zwischen Drohne und Sender, bis hin, dass man die Drohne jetzt wirklich mit kinetischen Effekten oder elektromagnetischen Effekten wirklich versucht, an den Boden, auf den Boden zu bringen. Ob das jetzt in einem Nahfeld eines Flughafens wirklich dann die beste Methode ist, das unterliegt natürlich den einsetzenden Behörden, dann die direkt vor Ort dann die Situation am besten beurteilen können.
15: Wie ist das jetzt, wenn man sich tatsächlich dazu entschließt, die Drohne abzuschießen? Wird das mit einem Gewehr gemacht oder wie kann man sich das vorstellen?
16: Also da gibt es auch mittlerweile verschiedene Methoden. Das fängt an bei Projektilen, die man abfeuert. Ähnlich wie man es auch im Flugabwehr auch bereits kannte. Solche Systeme werden dafür konzipiert und sind auch erhältlich. Das fängt auch Untersuchungen in Richtung Laserbewaffnung, wird dann natürlich dazu mittlerweile verwendet. Aber auch, dass man zum Beispiel andere Drohnen gegen Drohnen einsetzt. Diese Drohnen sind dann ausgestattet mit Fangnetzen, dann mit

0: wichtige Frage. In der Tat ist es so, dass hier die Technik immer sehr, sehr schnell voranschreitet. Ich würde mal sagen, es wird sich zeigen. Es ist aber auf alle Fälle unerlässlich, dass man sich dieser Herausforderung stellt und diese Gefahr durchaus ernst nimmt und wahrnimmt und versucht zumindest dagegen Gegenmaßnahmen zu treffen.
1: Informationen von Peter Stütz, Professor für Luftfahrttechnik an der Bundeswehr-Universität München. Das war unser BR24-Thema des Tages, nachzuhören in ARD Sounds.
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1: A3, Linz Richtung Passau, zwischen Suben und Passau Süd, 7 Kilometer stockender Verkehr. A7 Würzburg Richtung Ulm, zwischen Dinkelsbühl-Fichtenau und Ellwangen, 7 Kilometer stockender Verkehr. A8 München Richtung Salzburg, zwischen Felden und Grabenstedt, 3 Kilometer Stau. A9 Berlin Richtung Nürnberg, zwischen Gefrees und Dreieck Bayreuth-Kulmbach, 8 Kilometer Stau. Dort steht ein defektes Fahrzeug im Baustellenbereich. A93 Regensburg Richtung Weiden, zwischen Luhe-Wildenau und Weiden-Süd 3 Kilometer Stau. Und A99 Westumfahrung München Richtung Lindau, zwischen Fröttmanning-Nord und Dreieck-Allach 10 Kilometer Stau nach einem Unfall auf der linken Spur. Zum Wetter noch, im Süden Bayerns jetzt zum Teil Regen, später in Unterfranken auch. Schauer und Gewitter bleiben dann auch in der Nacht möglich bei 14 bis 10 Grad. In einigen Alpentälern ist es noch kühler. Morgen, ähnlich wie heute, also erst freundlich, später zum Teil regnerisch. Bis Donnerstag wird's immer mehr mit dem Regen, dann nur noch Höchstwerte von 12 bis 19 Grad.
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4: Ich freue mich auf Sie. 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
1: 17.31 Uhr.
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1: Mehrere Orte haben gebangt, seitdem US-Präsident Trump angekündigt hat, 5000 Soldaten aus Deutschland abzuziehen. Nach BR-Informationen hat es nun Filzeck in der Oberpfalz getroffen. Mehr dazu gleich. Und zum neuen Versuch der USA, die Blockade der Straße von Hormuz zu beenden. Und zwar mit militärischem Geleit für Schiffe. Außerdem geht's um eine gemeinsame Aktion von SPD, Grünen und Linken. Sie verlassen nämlich die Plattform X. Im Studio ist Xaver Schäffer. Der oberpfälzische Ort Filzeck hatte gehofft, dass der Kelch an ihnen vorbeigeht. Aber der geplante US-Truppenabzug aus Deutschland soll genau dort stattfinden. So hat es der BR aus Kreisen der US-Armee erfahren. 5000 Soldaten leben in Filzeck im Landkreis Amberg-Sulzbach. Der US-Truppenstützpunkt soll zwar nicht komplett geschlossen werden, aber die US-Militärs nicht mehr da zu haben, das wird die Region auf jeden Fall schwächen. Unsere Oberpfalz-Korrespondentin Margit Ringer berichtet.
5: Seinen ersten Arbeitstag hat sich der neu gewählte Filzecker Bürgermeister Thorsten Grädler anders vorgestellt. Jetzt bricht die große Weltpolitik über die 6500 Einwohnerstadt am Südrand des Truppenübungsplatzes Grafenwöhr herein.
6: Trifft mir jetzt hart, muss ich echt sagen. Sehr emotional, ja. Ist schon heftig. Also das trifft uns hart.
5: Wirtschaftlich gibt es in Filzeck wie in vielen Anrainerkommunen des Truppenübungsplatzes Grafenwöhr eine Monostruktur. Alles ist auf die Amerikaner ausgerichtet. Nun bangt man um zivile Arbeitsplätze, um wirtschaftlichen Impact. Immerhin geben die Amerikaner pro Jahr 650 Millionen Euro außerhalb des Übungsplatzes aus. Und man bangt um Freunde. Zusammen leben hier über 10.000 US-Amerikaner in Filzeck.
7: Ja, was willst du? Da können wir nichts dagegen da. Das kommt von oben.
8: Man kann nicht einschauen. Auf der anderen Seite immer Hü und Hot. Und
9: ich habe schon viele Amerikaner als Mieter, aber ich lasse es gelassen auf mich zurückkommen. Wenn es so ist, dann sollen es gehen. Ich meine, das ist halt so. Kann man nichts machen.
1: Margit Ringer hat sich in Filzeck umgehört. Wie geht es weiter in der Straße von Hormuz? US-Präsident Trump hat angekündigt, dort festsitzende Schiffe auf ihrem Weg ins offene Meer durch die US-Marine begleiten zu wollen. Gleichzeitig gibt es Berichte, dass die iranischen Streitkräfte ein US-Kriegsschiff angegriffen haben, was Washington wiederum dementiert. Vor dem Hintergrund dieser weiter unsicheren Lage hat sich Bundesaußenminister Wadefuhl bei seinem Griechenland-Besuch erneut an den Iran gewandt. Aus Athen berichtet Bettina Weitz.
10: Es gäbe keine Berechtigung dafür, dass der Iran die Straße von Hormuz blockiere, betonte Außenminister Wadefuhl bei seinem Antrittsbesuch in Athen. Teheran müsse die Meerenge freigeben. Dazu habe er gestern bei einem Telefon

0: Staat den iranischen Außenminister Araghchi aufgefordert, so der CDU-Politiker. Inzwischen gab es aus dem Iran Berichte über Raketenangriffe auf ein US-Militärschiff. Die USA dementierten. Wadefuhl legte mit einer Warnung nach.
1: Es ist jetzt hohe Zeit, dass das Verhandlungsangebot ernsthaft angenommen wird, wenn man nicht eine weitere Eskalation bewirken will, unter der wir alle leiden würden.
0: Wadefuhls griechischer Amtskollege Yedda Petrides unterstrich die Bedeutung der freien Durchfahrt durch die Straße von Hormuz. Griechische Reeder unterhalten die nach eigenen Angaben größte Handelsflotte der Welt. Bei ihrem Treffen vereinbarten Wadefuhl und Yedda Petrides, dass Deutschland und Griechenland ihre Zusammenarbeit, so wörtlich, auf allen Ebenen weiter vertiefen wollten.
2: Unter anderem um den Irankrieg geht es heute auch in Armeniens Hauptstadt Erevan. Beim Treffen der Europäischen Politischen Gemeinschaft mit vielen Staats- und Regierungschefs. Aber nicht mit Bundeskanzler Merz. Der ließ sich entschuldigen. Er war stattdessen im jüdischen Gemeinde- und Bildungszentrum in Berlin zusammen mit anderen CDU-Politikern. Dabei sicherte Merz den Jüdinnen und Juden in Deutschland besonderen Schutz zu angesichts eines zunehmenden Antisemitismus.
3: Jüdisches Leben gehört zu Deutschland. Und wer jüdisches Leben in Deutschland angreift, greift unsere Gesellschaft an und greift unsere Demokratie an. Deutschland hat eine historische Verpflichtung, dieses Leben in Deutschland zu schützen. Und die CDU ist wie keine zweite Partei in Deutschland diesem Auftrag innerlich fest verbunden. Und das ist der Grund dafür, dass wir heute hier sind. Herzlichen Dank.
2: Soweit Bundeskanzler Merz. Seit Twitter von Elon Musk übernommen und auf X umgetauft wurde, haben sich dort immer mehr Leute verabschiedet. Grüne, SPD und Linke haben heute erklärt, ihre Kanäle dort ebenfalls stillzulegen, vor allem wegen Desinformation. Aus dem ARD-Hauptstadtstudio Philipp Eckstein.
4: Es ist eine abgesprochene Aktion. Pünktlich um 9 Uhr verkünden SPD, Grüne und Linke, dass sie ihre Accounts bei X nicht länger bespielen werden. Also keine weiteren Botschaften, Fotos und Kommentare auf der Social-Media-Plattform veröffentlichen werden. Wortgleich erklären die drei Parteien und zahlreiche Spitzenpolitikerinnen und Politiker aus ihren Reihen, X sei in den letzten Jahren im Chaos versunken. Und sie betonen, Zitat, politische Debatten leben vom Austausch der Menschen erreicht und informiert. X werfen sie hingegen vor, Desinformation zu fördern. Elon Musk hatte Twitter 2022 gekauft und 2023 in X, auf Deutsch X, umbenannt. Die Moderation von Inhalten hat er unter dem Schlagwort der Meinungsfreiheit stark reduziert. Musk selbst hatte in der Vergangenheit auch deutsche Politiker beleidigt und Inhalte von Rechtsextremisten verbreitet. Kritik am geschlossenen Abgang von SPD, Grünen und Linken kommt von der AfD. Sie wirft den drei Parteien vor, politische Debatten mit ihrem Abgang zu verhindern. Bundeskanzler Merz und zahlreiche Ministerien nutzen X weiterhin. Forderungen, die Plattform zu verlassen, hatte die Bundesregierung in der Vergangenheit mehrfach zurückgewiesen.
2: Im Fall der HIP-Erpressung gibt es neue Informationen. Am Samstag war in Salzburg ja ein Verdächtiger festgenommen worden. Der 39-jährige Slowake soll laut einem Bericht der Kronenzeitung ein ehemaliger Mitarbeiter von HIP Österreich sein, der im Februar bei einer Kündigungswelle seinen Job verloren hat. Mehr dazu von David Freches.
5: Aus Ermittlerkreisen heißt es, dass viele Spuren eindeutig auf den Verdächtigen als mutmaßlichen Täter hinweisen. Aber sein Anwalt Manfred Abacher-Stöger bestreitet das im ORF.
6: Mein Mandant hat hier keine Schuld in irgendeiner Form. Er hat bei HIP gearbeitet, das ist richtig. Es war eine einvernehmliche Dienstauflösung. Es ist jetzt nicht so, dass hier irgendwie von einer Racheaktion ausgegangen werden kann.
5: Am Dienstag soll über die U-Haft entschieden werden. Das hatte die Staatsanwaltschaft zuvor gefordert. Der Verdächtige ist zurzeit in einer Haftanstalt im Burgenland. Er soll insgesamt 6 Gläser mit Babybrei manipuliert haben. In einem wurde Rattengift sichergestellt. Ein Gutachten soll klären, wie gefährlich das hätte werden können. Denn davon hängt auch ab, wofür sich der Mann letztlich verantworten muss. Neben schwerer Körperverletzung und Gemeingefährdung prüft die Staatsanwaltschaft auch den Tatbestand der Erpressung. In Österreich, Tschechien und der Slowakei waren insgesamt 5 manipulierte Babybreigläser sichergestellt worden. Nach einem weiteren, möglicherweise vergifteten Glas wird immer noch gesucht. Über Geschädigte ist nichts bekannt. Das deutsche Sortiment war laut Tipp nicht betroffen.
2: Bundeskanzler Merz sieht die gesetzliche Rente ja nur noch als Basisabsicherung. Gerade die jungen Menschen ruft er zur privaten Vorsorge auf. Aber wie soll das gehen, wenn das Geld knapp ist, beispielsweise Kinder zu versorgen sind und die Miete steigt? Außerdem kennt sich ja nicht jeder aus mit der Börse oder anderen Geldanlagemöglichkeiten. 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
12: mit Tobias Brunner. US-Präsident Donald Trump hat den europäischen Autoherstellern kürzlich erneut mit höheren Zöllen gedroht. Die Abgabe bei Pkw-Importen sollen von derzeit 15% auf 25% steigen. Besonders betroffen wären die beiden VW-Töchter Audi und Porsche. Beide haben bisher keine eigenen Fabriken in den USA. Bei Audi läuft zwar eine Diskussion darüber, bislang allerdings ohne Ergebnis. Mehr von Stefan Liener.
13: Wenn es um ein eigenes Werk von Audi in den USA geht, dann brodelt seit Monaten die Gerüchteküche. Im vergangenen Sommer hatte es in Ingolstadt geheißen, man wolle bis zum Jahresende eine Entscheidung treffen. Seither sind weitere Monate vergangen. Die geplante Entscheidung wurde offenbar vertagt. Ein Grund, es fehlt an Planungssicherheit. So heißt es bei Audi Insidern, aber auch beim Branchenverband VDA, es gebe bisher schlicht keine rechtssicheren Rahmenbedingungen, mit denen man seriös kalkulieren könne. Schließlich gehe es bei einer neuen Fabrik um eine Milliardeninvestition, für die man über Jahre oder gar Jahrzehnte belastbar planen müsse. Einer der Knackpunkte: sollte Audi tatsächlich ein Werk im Süden der USA bauen, würden dann dort produzierte und ins Ausland exportierte Autos zolltechnisch und steuerlich mit Fahrzeugen verrechnet, die zum Beispiel aus Ingolstadt oder Mexiko in die USA geliefert werden? Und wenn ja, zu welchen Konditionen? Dazu kommt, dass der VW-Konzern sparen muss und unter teils schlecht ausgelasteten Fabriken leidet. Die Idee eines zusätzlichen teuren US-Werkes für Töchter wie Audi oder auch Porsche ist deswegen intern umstritten.
12: Vom Fachkräftemangel hat man in letzter Zeit immer weniger gehört. Die schlechte Konjunktur ist für viele Firmen ein deutlich größeres Problem. Verschwunden ist der Fachkräftemangel allerdings nicht, nur kleiner geworden. Das zeigt eine aktuelle Studie des Instituts der deutschen Wirtschaft, die sich mit den sogenannten MINT-Berufen befasst. Das ist die Abkürzung für Mathematik, Informatik, Naturwissenschaften und Technik. Gabriele Intemann berichtet.
14: Im März fehlten dem Bericht zufolge rund 134.000 Arbeitskräfte in den MINT-Berufen. Anderthalb Jahre zuvor waren es noch mehr als 200.000. Besonders groß ist der Engpass derzeit in der Energie- und Elektrotechnik. Aber auch in der Metallverarbeitung, in den Bauberufen sowie in der Maschinen- und Fahrzeugtechnik fehlen viele Fachkräfte. Die Lücke umfasst alle Qualifikationsstufen, vom Facharbeiter bis zum Ingenieursberuf. Noch größer wäre der Mangel ohne ausländische Fachkräfte. Ihre Zahl wuchs in den vergangenen Jahren der Studie zufolge deutlich stärker als die der deutschen Beschäftigten. Geholfen habe dabei das Fachkräfteeinwanderungsgesetz. Auch wenn die Lücke gerade kleiner wird, die Autoren des Reports rechnen damit, dass sich die Lage langfristig wieder verschärft. Denn in den kommenden Jahren gehen viele MINT-Beschäftigte in den Ruhestand. Gleichzeitig steigt den Arbeitsmarktexperten zufolge der Bedarf, unter anderem durch Digitalisierung und Energiewende. Die Autoren empfehlen daher drei Maßnahmen: mehr Frauen für MINT-Berufe zu gewinnen, ältere Beschäftigte länger im Job zu halten und gezielt qualifizierte Fachkräfte aus dem Ausland anzuwerben.

0: 17.45 Uhr.
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0: Andreas Dirschall mit den Nachrichten.
2: US-Armee zieht 5000 Soldaten aus Bayern ab. Wie eine Quelle aus Kreisen der US-Armee dem BR bestätigte, handelt es sich um die Striker-Brigade aus Vilseck in der Oberpfalz. Das 2. Kavallerieregiment trainiert auf dem Truppenübungsplatz Grafenwöhr. US-Präsident Trump hatte am Freitag einen Truppenabzug angekündigt. Ein konkreter Standort war bislang nicht bekannt. Wadefuhl warnt Iran vor weiterer Eskalation in der Straße von Hormus. Der Außenminister reagiert damit auf Meldungen, wonach der Iran ein US-Marineschiff mit 2 Raketen beschossen hat. Die USA haben diese Berichte dementiert. Die Regierung in Teheran hatte der US-Marine mit Angriffen gedroht, sollte es Handelsschiffe durch die Straße von Hormus ins offene Meer geleiten. Teheran bezeichnete das als Verstoß gegen die Waffenruhe. Gipfel der Europäischen Politischen Gemeinschaft endet in Armenien. Angesichts der Spannungen mit den USA haben die Teilnehmer zum Abschluss des Treffens betont, dass Europa strategisch eigenständiger werden muss. Der französische Präsident Macron mahnte zu mehr Unabhängigkeit in Fragen der Sicherheit und Verteidigung. NATO-Generalsekretär Rutte betonte, die Europäer hätten die Botschaft von US-Präsident Trump laut und deutlich gehört. In Leipzig werden mehrere Menschen durch Auto verletzt. Wie die Polizei am Nachmittag mitgeteilt hat, fuhr der Wagen in einer Einkaufsstraße in der Leipziger Innenstadt in eine Menschenmenge. Wie viele Personen verletzt sind, ist unklar. Die Lage ist laut Polizei unübersichtlich. Unklar ist derzeit auch, ob es sich um einen Anschlag handelt. Österreich weist 3 russische Diplomaten aus. Das Außenministerium bestätigte einen entsprechenden Bericht des ORF. Demnach sollen die Verdächtigen versucht haben, Daten internationaler Organisationen abzufangen. Die russische Botschaft in Wien bezeichnete die Ausweisung ihrer Mitarbeiter als empörend und kündigte eine Reaktion Moskaus an. Das Wetter: örtlich Sonne, Wolken oder Gewitter, Höchstwerte 21 bis 28 Grad.
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3: Im Studio Julia Grandner. Nach den Kommunalwahlen im März hat heute für viele der Wahlgewinner die eigentliche Arbeit begonnen. In den bayerischen Großstädten Augsburg und Nürnberg trafen sich jeweils die neu gewählten Stadträte zu ihrer ersten Sitzung. In München wird die künftige Koalition zwischen den Parteien noch verhandelt. Dazu blicken wir zu unseren Kollegen in den jeweiligen Regionen.
4: In Augsburg wird in Zukunft ein Viererbündnis die Geschicke der Stadt bestimmen. Angeführt wird es von einem neuen Oberbürgermeister, Florian Freund von der SPD. Er hatte in der Stichwahl gegen Eva Weber von der CSU gewonnen, die damit eine zweite Amtszeit verpasste. Oberbürgermeister Florian Freund hat sich für sein neues Viererbündnis neben der CSU mit den Freien Wählern und der Generation Augs zusammengetan. Als klassische Koalition verstehen die Parteien ihr Bündnis aber nicht. Auf der Liste an Projekten der Regierung steht unter anderem die Verbesserung des Nahverkehrs durch einen 5-Minuten-Takt bei Straßenbahnen. Die maroden Schulen sind weiter eine Baustelle in der Stadt, ebenso wie die großen Kulturbaustellen Staatstheater und Freilichtbühne. Beate Mangold aus Augsburg.
5: In München hat sich gleich in der Früh was geändert. Der neue Oberbürgermeister Dominik Krause ist nicht mit Dienstlimousine, sondern mit der U-Bahn zum Marienplatz gefahren. Der normale Arbeitsalltag muss allerdings noch warten. Die Koalitionsverhandlungen laufen noch auf Hochtouren. Wie man so hört, sind aktuell noch die Themen Wohnen und Finanzen die Knackpunkte. Für diese und noch mehr Themen gibt es jeweils Fachgruppen, die das durchdiskutieren. Und die vielen Beteiligten unter einen Hut zu bringen, ist bestimmt eine ganz schöne Herausforderung. Es soll ja eine Art erweiterte Ampelkoalition geschmiedet werden, damit man dann im Stadtrat samt OB auf 43 von 81 Stimmen kommt. Neben Grünen, SPD und FDP sind da auch noch Rosa Lüstern, Freie Wähler dabei. Ich bin mal gespannt, wie so eine XL-Ampelkoalition sich am Ende dann nennen wird. Spätestens am nächsten Montag sind wir vermutlich in jeder Hinsicht schlauer. Da trifft sich der neue Stadtrat zur konstituierenden Sitzung und die Koalition soll dann auch stehen. Birgit Grundner aus München.
6: In Nürnberg geht die Rathauskooperation zwischen CSU und SPD in eine Neuauflage. Im Unterschied zur vorherigen Amtsperiode hat die CSU allerdings 2 Sitze zulegen können, während die SPD 5 verlor. Insgesamt sind im Stadtrat diesmal 13 Parteien und Gruppen vertreten. Dem Kommunalparlament sitzt mit Markus König ein Oberbürgermeister vor, dem es als ersten CSU-OB in der Stadtgeschichte gelang, wiedergewählt zu werden. Für den zweiten Bürgermeisterposten steht heute der bisherige CSU-Fraktionschef Andreas Kriegelstein zur Wahl. Dritter Bürgermeister soll Nasser Ahmed von der SPD werden, der bei der OB-Wahl nach einem offensiven Wahlkampf als Zweitbester aus dem Rennen ging. Das schwarz-rote Mehrheitsbündnis hat sich darauf festgelegt, die Idee, eine Magnetschwebebahn zu bauen, nicht weiter zu verfolgen. Stattdessen soll zwischen dem neuen Unigelände und dem Südklinikum künftig eine Straßenbahn fahren. Stanislaus Kosakowski aus Nürnberg.
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0: Leinen los, hieß es heute für ein deutsches Minenjagdboot. Die Fulda ist auf dem Weg in Richtung Mittelmeer für den möglichen Einsatz in der Straße von Hormus. In rund 2 Wochen soll das Schiff mit einer Besatzung von rund 45 Soldaten ankommen, um von dort aus weiterzufahren. Für den Fall, dass sich Deutschland an einem Militäreinsatz zur Sicherung der wichtigen Meerenge beteiligt. Aber wie ist denn eigentlich die aktuelle politische Lage, gerade in der vor allem für Energielieferungen so wichtigen Straße von Hormus? Benjamin Weber berichtet.
7: Die Straße von Hormus, ein Top-Thema im iranischen Staatsfernsehen. Nach wie vor kontrolliere die iranische Marine die Meerenge, sagt die Sprecherin. US-Präsident Trump hatte zuvor sein Project Freedom angekündigt. Schiffe, die im Persischen Golf festsitzen, könnten den mit Unterstützung der US-Marine verlassen, durch die Straße von Hormus hindurch. Die ist eigentlich vom Iran blockiert. Seit knapp einem Monat gilt und hält eine Waffenruhe zwischen Iran und den USA. Doch Fortschritte bei Verhandlungen gibt es keine. Eine Pattsituation, in die durch das Project Freedom jetzt Dynamik kommt. Das iranische Militär droht mit Angriffen auf US-Schiffe, in einem Statement, das im Staatsfernsehen verlesen wird. Anhänger des gottlosen Amerikas sollten vorsichtig sein und von allem Abstand nehmen, was später zu Bedauern führen könnte. Amerikas aggressive Maßnahmen werden die Situation nur weiter verkomplizieren und die Sicherheit der Schiffe in diesem Gebiet gefährden. Am Mittag dann die Meldung, die iranische Marine habe mit Raketen auf US-Kriegsschiffe geschossen. Das US-Militär bestreitet das. Später heißt es auch aus iranischen Quellen, man habe nur Warnschüsse abgegeben. Begründet hatte US-Präsident Trump seinen Vorstoß mit der humanitären Lage auf den Schiffen im Persischen Golf. Dort gingen unter anderem die Lebensmittelvorräte zur Neige. Deswegen sollten sie die Möglichkeit zur freien Weiterfahrt bekommen. Wie viele Schiffe unter diesen Umständen überhaupt die Fahrt riskieren, ist unklar. Die deutsche Reederei Hapag-Lloyd erklärte am Montag, an ihrer Risikobewertung habe sich nichts geändert. Eine Durchfahrt durch die Meerenge sei weiterhin nicht möglich. In Teheran hält man die humanitären Gründe für Trumps Vorstoß sowieso für vorgeschoben. Außenamtssprecher Bargay: Die Welt glaubt Amerikas humanitäre Ansprüche nicht, das ist klar. Und sie glaubt nicht, dass die USA aus diesem selbstverschuldeten Sumpf herauskommen können. Er hat der Region, Amerika selbst und der internationalen Gemeinschaft viele Probleme bereitet. Die Amerikaner hätten diese Lektion inzwischen lernen müssen. Im Umgang mit der iranischen Nation dürfen sie nicht die Sprache der Drohungen sprechen. Am Nachmittag teilt das US-Militär mit, 2 Lenkwaffenzerstörer der US-Marine seien von Süden in den Persischen Golf eingelaufen, um die iranische Blockade zu durchbrechen und freie Fahrt zu gewährleisten. Außerdem hätten 2 US-Handelsschiffe die Straße von Hormus passiert. Die Islamische Revolutionsgarde erklärt daraufhin, diese Angaben seien komplett falsch. So unklar die Lage auch ist, das Eskalationspotenzial zwischen Iran und USA scheint wieder gestiegen zu sein.
0: Benjamin Weber berichtete.
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8: Mit Patricia Gabor. Wenn die Mitarbeiter der Geschäftsstelle des FC Ingolstadt morgen zur Arbeit kommen, dann steht ein Büro wohl leer. Geschäftsführer Dietmar Beiersdorfer packt zusammen nach 4,5 Jahren. Die Schanzer und Beiersdorfer trennen sich mit sofortiger Wirkung. Der Verein hat betont, dass es eine einvernehmliche Entscheidung gewesen ist. Der FCI und Beiersdorfer haben sich unterhalten und sind zu dem Schluss gekommen, dass man nicht so ganz übereinstimmt, was den zukünftigen Kurs angeht. Und die Entwicklung des Vereins lief zuletzt nicht wie erhofft, heißt es von Präsident Peter Jagwert. Der FCI steht aktuell auf Platz 15. Der Klassenerhalt ist den Schanzern aber schon sicher. Was jetzt mit dem offenen Geschäftsführerposten passiert, das ist noch nicht bekannt. Endlich nicht mehr nur die Nase ans Schaufenster zu drücken, sondern den Laden auch betreten zu dürfen. Das war für viele Schnüdelfans ein absolutes Highlight, als der erste FC Schweinfurt im vergangenen Jahr in die dritte Liga aufgestiegen ist. Umso größer die Enttäuschung, dass es jetzt direkt wieder runtergeht in die Regionalliga. Das würfelt vieles durcheinander, auch weil sich der Hauptsponsor von Schweinfurt im April zurückgezogen hat. Heute Abend ist die Jahreshauptversammlung des Vereins. Leon Willner.
9: Es ist das Ende einer Ära. Nach 18 Jahren tritt Markus Wolf als Vorsitzender und Hauptsponsor des FC Schweinfurt zurück. Unter Wolf stieg der FC 05 von der Landesliga bis in die dritte Liga auf. Doch zuletzt nahm die Kritik an Wolf nach einer Saison mit 25 Ligapleiten immer mehr zu. Heute Abend wählen die rund 1500 Mitglieder einen neuen Vorstand und außerdem den Verwaltungsrat. Sportlich will sich der Verein in der kommenden Spielzeit stabil in der Regionalliga Bayern halten.
8: Chaos, Skandale, viel hintenrum, klein-klein und große Sprüche, die bis heute den Fußball prägen. Ja, sie waren schon wild, die 90er beim FC Bayern. Diese Phase hat ja auch den Spitznamen FC Hollywood hervorgebracht. Alexander Zickler war damals mittendrin. 7-mal ist er mit den Münchnern Meister geworden, 1-mal sogar Champions-League-Sieger. Aktuell ist der Fußballlehrer auf Jobsuche und weiterhin ein intensiver Beobachter seiner Bayern. Und die hat er gestern auch bei uns im BR-Fernsehen in Blickpunkt Sport nochmal genau unter die Lupe genommen. Florian Eckel.
10: Wenn Ex-Bayern-Profi Alexander Zickler über die aktuelle Mannschaft spricht, gerät er direkt ins Schwärmen.
11: Die Mehrzahl der Spiele waren schon sehr, sehr souverän. Und wenn es mal nicht so war, dann hat man trotzdem dieses Gefühl gehabt, da ist eine Einheit auf dem Platz.
10: Vor allem beim aktuellen Trainer Vincent Kompany wird Ex-Champions-League-Sieger Zickler zum Fanboy.
11: Dieses für einen Trainer durchs Feuer gehen, unaufgeregt an der Seitenlinie, auch nach dem Spiel immer wieder die richtigen Worte findend. Und er nimmt alle mit ins Boot. Er weiß, wer alles wichtig ist beim FC Bayern, wer dazugehört. Und ich glaube, das wird auch honoriert.
10: Einen engen Draht hat Ex-Stürmer Zickler auch zum jetzigen Bayern-Außenverteidiger Konrad Leimer.
11: Ich kenne Conny seit der U15 in Salzburg und war damals schon ein herausragender Fußballer. Ich hätte es die Entwicklung nicht ganz so gesehen, die er jetzt genommen hat, aber umso schöner, was er erreicht hat.
10: Doch aktuell scheint die Vertragsverlängerung mit dem Österreicher ins Stocken zu geraten. Sportvorstand Max Eberl spricht von unterschiedlichen Standpunkten, wo man sehen müsse, ob man eine Brücke bauen könne. Zickler würde sich über eine Leimer-Verlängerung bei den Bayern freuen.
11: Vielleicht fehlt ihm hier oder da die Wertschätzung, die er vielleicht dann auch verdient. Er ist vielleicht nicht der Top-Spieler, aber er ist ein Kämpfer, er hat unglaubliche Mentalität.
10: Aus Zicklers Sicht ein gesunder Gegenpol zu den Zauberern wie Kane, Diaz, Olise oder Musiala.
11: Davon lebt ja auch dieses Spiel, dann Mentalität, Umschalten, Zweikämpfe führen, Zweikämpfe gewinnen. Und das ist das, was Conny auszeichnet.
10: Auch Zickler könnte sich nach Jahren der Wanderschaft durch die Trainerlandschaft eine Rückkehr nach Bayern gut vorstellen.
11: Ich habe viele Nachwuchsspiele gesehen, ich habe viele Profispiele gesehen, habe viel lernen können nochmal, habe selber an ein paar Sachen gearbeitet und würde gerne hier in dem Raum bleiben.
10: Und vielleicht kommt der Ex-Bayern-Star ja eines Tages auch wieder zurück zu seinem FC Bayern.
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0: A3 Linz Richtung Passau zwischen Suben und Passau Süd, 7 Kilometer stockender Verkehr. Die A8 München Richtung Salzburg wird heute zwischen Traunstein, Siegsdorf Ost und Bad Reichenhall von etwa 19 Uhr bis morgen früh um 6 Uhr gesperrt. Dort muss die Fahrbahn ausgebessert werden. Es gibt eine Umleitung über die U91. A9 Berlin Richtung Nürnberg zwischen Gefrees und Dreieck Bayreuth-Kulmbach außerdem stockender Verkehr. Und die A99 Westumfahrung München Richtung Lindau zwischen Fröttmanning Nord und dem Dreieck Allach 10 Kilometer Stau. Das Wetter in Bayern. Am Abend auch in Unterfranken zum Teil Schauer und Gewitter. In der Nacht breitet sich der Regen in Nordbayern dann weiter aus. Tiefstwerte 14 bis 7 Grad. Morgen gerade im Südosten erst freundlich, dann aber von Westen her Schauer bei 20 bis 26 Grad. Und auch die Tage drauf gibt's immer wieder Regen und es kühlt nach und nach ab. Donnerstag dann maximal noch 12 bis 19 Grad.

0: Es ist 18 Uhr.
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0: Und wir beginnen mit den Abzugsplänen des US-Präsidenten, die heute konkreter geworden sind. Betroffen ist offensichtlich der Standort Vilseck in der Oberpfalz. Die ersten Reaktionen gleich hier im Programm. Außerdem ein Blick auf die Lage in der Straße von Hormus und es gibt Neuigkeiten zum mutmaßlichen Hip-Erpresser. Am Mikrofon begrüßt sie Alexandra Schöffel. Zu den Truppenabzugsplänen des US-Präsidenten gibt es jetzt einen konkreten Namen. Wie der BR erfahren hat, ist der Standort Vilseck in der Oberpfalz betroffen. 5000 Soldaten der sogenannten Striker-Brigade sollen abziehen. Gerüchte gab es schon vor 6 Jahren. Dann wurde Donald Trump abgewählt und die US-Armee investierte sogar noch einmal in den Standort. Jetzt also die Kehrtwende, die mögliche Kehrtwende. Und der neue Vilsecker Bürgermeister hat sich seinen ersten Arbeitstag sicher anders vorgestellt. Margit Ringer berichtet.
2: Thorsten Grädler ist gut gelaunt und hoffnungsvoll in den Tag gestartet. Es ist der erste Amtstag für den neu gewählten Vilsecker Bürgermeister heute.
3: Und ich habe es ja am Wochenende schon gelesen gehabt, dass sich aufgrund der Aussagen vom Präsidenten Trump einiges ändern könnte, was wir natürlich in Vilseck nicht hoffen.
2: Am späten Vormittag die Gewissheit. Dem neuen Vilsecker Bürgermeister fällt die große Weltpolitik an seinem ersten Tag auf den Schreibtisch. 5000 US-Soldaten sollen aus der Oberpfälzer Kleinstadt abgezogen werden.
4: Trifft mir jetzt hart, muss ich echt sagen. Sehr emotional, ja. Ist schon heftig. Also das trifft uns hart.
2: In der 6500 Einwohnerstadt hat sich wie in anderen Anrainerkommunen des Truppenübungsplatzes Grafenwöhr auch eine wirtschaftliche Monostruktur in den vergangenen 80 Jahren gebildet. Einzelhandel, Gastronomie, Hotels, Taxis, Dienstleistungen, Handwerksbetriebe, 2 neue Supermärkte, alles ausgerichtet auf die Amerikaner, die viel Geld auch außerhalb des Truppenübungsplatzes lassen.
3: Wir sprechen von einer Wirtschaftskraft von 650 bis 700 Millionen jährlich. Und es wird ja auch nach wie vor gebaut. Also die USA investiert da rund 800 Millionen, die Bundeswehr investiert 180 Millionen. Also da sprechen wir von Milliardenbeträgen, die den Truppenübungsplatz, der schon der modernste ist, weiterhin ausbaut. Und jetzt hören wir davon, dass Truppen abgezogen werden.
2: Schon 2020 sollte das der Fall sein, in der ersten Amtszeit von Donald Trump. Doch der wurde dann abgewählt. Biden kam und die Striker blieben in Vilseck. Androhungen für einen Teilabzug gab es schon mehrere in den vergangenen Jahren. Deshalb sehen es die Vilsecker einerseits gelassen. Andererseits geht es auch um Arbeitsplätze, um Wirtschaftskraft und Freundschaften. Denn mit den 5000 Soldaten gehen auch ihre Familien, also Vereinskameraden, Kindergartenfreunde und Nachbarn.
5: Gastro für die Vermieter, für die ganze Wirtschaft hier ist eine Megakatastrophe.
6: Traurig. Ich glaube, das war nicht die richtige Entscheidung. Nein. Das war Vilseck, es ist fast tot. Und wenn wir alle weg sind, dann das würde schlimmer sein.
7: Hier ist alles auf die Amerikaner ausgelegt. Wie gesagt, mich stört es nicht, ich arbeite selber für die Amerikaner. Ich bin froh, dass sie hier sind.
8: Ja, was willst du? Da können wir nichts dagegen da. Das kommt von oben.
9: Ich habe schon viele Amerikaner als Mieter, aber ich lade es gelassen auf mich zurückkommen. Wenn es so ist, dann sollen es gehen. Ich meine, das ist halt so. Kann man nichts machen.
2: Die Lichter gehen auf dem Truppenübungsplatz allerdings nicht aus, auch wenn sich die Vilsecker Kaserne merklich leeren wird. Zum Truppenübungsplatz gehören auch die Kasernen in Grafenwöhr und Hohenfels. Insgesamt sind derzeit mehr als 13.000 US-Soldaten dauerhaft hier stationiert. 8.000 bleiben. Dazu kommen rotierende Einheiten, die jeweils einige Wochen oder wenige Monate da sind. Bürgermeister Thorsten Grädler geht es auch ums Menschliche und um die deutsch-amerikanische Freundschaft. Die hat in den vergangenen 80 Jahren schon viel ausgehalten. Erst letzte Woche hat man noch den Maibaum zusammen aufgestellt.
3: Der Bürgermeisterkollege aus Grafenwöhr, der Edgar Knobloch, nennt dann auch gerne, die Amerikaner fühlen sich bei uns wohl und die sagen immer Home away from home.
2: Bei ihm glühen seit heute Mittag die Drähte. Sein erster Arbeitstag als neu gewählter Bürgermeister war anders geplant. Jetzt muss er Bund und Land um Hilfe bitten, um den geplanten Teilabzug abzuwenden oder die Auswirkungen davon abzufedern. Ein neues Gewerbegebiet ist ab Herbst fertig. Doch ob sich dort bei den derzeitigen wirtschaftlichen Gesamtbedingungen in Deutschland zügig Unternehmen niederlassen und Arbeitsplätze aufgebaut werden, ist fraglich. Die Amerikaner selbst, also die US-Soldaten, sagen nichts. Sie dürfen sich grundsätzlich nicht zu politischen Dingen äußern.
0: Wer kontrolliert die Straße von Hormus? Das ist im Moment wohl die entscheidende Frage im Konflikt zwischen dem Iran und den USA. Aus Washington ist zu hören, man setze erfolgreich Kriegsschiffe ein, um Handelsschiffen die Durchfahrt durch die Meerenge zu ermöglichen. Der Iran wiederum will ein US-Kriegsschiff angegriffen haben. Die Lage war auch Thema des deutschen Außenministers Wadefuhl bei seinem Besuch in Griechenland. Aus Athen dazu Bettina Weitz.
10: Es gäbe keine Berechtigung dafür, dass der Iran die Straße von Hormuz blockiere, betonte Außenminister Wadefuhl bei seinem Antrittsbesuch in Athen. Teheran müsse die Meerenge freigeben. Dazu habe er gestern bei einem Telefonat den iranischen Außenminister Araghchi aufgefordert, so der CDU-Politiker. Inzwischen gab es aus dem Iran Berichte über Raketenangriffe auf ein US-Militärschiff. Die USA dementierten. Wadefuhl legte mit einer Warnung nach.
11: Es ist jetzt hohe Zeit, dass das Verhandlungsangebot ernsthaft angenommen wird, wenn man nicht eine weitere Eskalation bewirken will, unter der wir alle leiden würden.
10: Wadefuhls griechischer Amtskollege Yedda Petritis unterstrich die Bedeutung der freien Durchfahrt durch die Straße von Hormuz. Griechische Reeder unterhalten die nach eigenen Angaben größte Handelsflotte der Welt. Bei ihrem Treffen vereinbarten Wadefuhl und Yedda Petritis, dass Deutschland und Griechenland ihre Zusammenarbeit, so wörtlich, auf allen Ebenen weiter vertiefen wollten.
0: Für die europäischen Autobauer hatte das Wochenende keine guten Nachrichten im Gepäck. US-Präsident Trump hat ja angekündigt, die Zölle auf Pkw und Lastwagen zu erhöhen, trotz eigentlich bestehender Handelsvereinbarung mit der EU. Vizekanzler Klingbeil fordert Trump nun auf, seinen Teil des Deals einzuhalten. Gleichzeitig warnte er beim Treffen der Eurogruppe in Brüssel vor einer weiteren Eskalation mit Washington. Sarah Lopez berichtet.
12: Der SPD-Politiker sagte, Ziel sei ein gemeinsamer Weg mit den Amerikanern. Aber man sei auch vorbereitet, falls US-Präsident Trump seine Drohung Realität werden lasse. Der hatte am Freitag 25% Zölle für importierte Autos und Lkw aus der Europäischen Union angekündigt. Entgegen der Vereinbarung, welche die USA und die EU letztes Jahr geschlossen hatten. Trump warf der EU vor, sich nicht an diese Vereinbarung zu halten. In welchen Punkten genau, ließ er offen. Auch ab wann die höheren Zölle auf Autos gelten sollen, sagte der US-Präsident nicht. Auf seiner Online-Plattform Truth Social nannte Trump die gerade laufende Woche. Die EU-Kommission versucht, die Lage zu entschärfen. Von einem Sprecher heißt es, man bleibe sehr ruhig und fokussiert. Alle Optionen lägen auf dem Tisch. Eine diplomatische Drohung, bei der die EU-Kommission heute nicht konkreter wird. Aber was das heißen kann, das ist ohnehin bekannt. Die EU hat beispielsweise eine fertige Liste mit Gegenzöllen auf US-Produkte mit einem Umfang von rund 93 Milliarden Euro. Bisher hat die EU damit nur gedroht, wird die Liste aber angesichts Trumps mangelnder Zuverlässigkeit griffbereit haben.
0: In Erevan findet gerade der Gipfel der Europäischen Politischen Gemeinschaft statt. Etliche Staats- und Regierungschefs sind dazu in die armenische Hauptstadt gereist. Bundeskanzler Merz ließ sich entschuldigen. Er war stattdessen im jüdischen Gemeinde- und Bildungszentrum in Berlin, zusammen mit anderen CDU-Politikern. Dabei sicherte Merz den Juden in Deutschland besonderen Schutz zu, mit Blick auf den wachsenden Antisemitismus.
13: Jüdisches Leben gehört zu Deutschland und wer jüdisches Leben in Deutschland angreift, greift unsere Gesellschaft an und greift unsere Demokratie an. Deutschland hat eine historische Verpflichtung, dieses Leben in Deutschland zu schützen und die CDU ist wie keine zweite Partei in Deutschland diesem Auftrag innerlich fest verbunden und das ist der Grund dafür, dass wir heute hier sind. Herzlichen Dank.
0: Und das sagte Bundeskanzler Merz heute in Berlin. In Deutschland fehlen nach wie vor Fachkräfte in den MINT-Berufen. Die Lücke wird aber kleiner, wie aus einer aktuellen Studie des Instituts der deutschen Wirtschaft hervorgeht. Eine wirklich gute Nachricht ist das aber nicht. Denn ein Grund für die schrumpfende Lücke ist die schlechte Wirtschaftslage. Und dass der Mangel wieder größer wird, das ist auch schon absehbar, sobald nämlich die Boomer in Rente gehen. Mehr dazu von Gabriele Intemann.
14: Im März fehlten dem Bericht zufolge rund 134.000 Arbeitskräfte in den MINT-Berufen. Anderthalb Jahre zuvor waren es noch mehr als 200.000. Besonders groß ist der Engpass derzeit in der Energie- und Elektrotechnik, aber auch in der Metallverarbeitung, in den Bauberufen sowie in der Maschinen- und Fahrzeugtechnik fehlen viele Fachkräfte. Die Lücke umfasst alle Qualifikationsstufen, vom Facharbeiter bis zum Ingenieursberuf. Noch größer wäre der Mangel ohne ausländische Fachkräfte. Ihre Zahl wuchs in den vergangenen Jahren der Studie zufolge deutlich stärker als die der deutschen Beschäftigten. Geholfen habe dabei das Fachkräfteeinwanderungsgesetz. Auch wenn die Lücke gerade kleiner wird, die Autoren des Reports rechnen damit, dass sich die Lage langfristig wieder verschärft. Denn in den kommenden Jahren gehen viele MINT-Beschäftigte in den Ruhestand. Gleichzeitig steigt den Arbeitsmarktexperten zufolge der Bedarf, unter anderem durch Digitalisierung und Energiewende. Die Autoren empfehlen daher drei Maßnahmen: mehr Frauen für MINT-Berufe zu gewinnen, ältere Beschäftigte länger im Job zu halten und gezielt qualifizierte Fachkräfte aus dem Ausland anzuwerben.
0: Auf einem Kreuzfahrtschiff im Atlantik ist möglicherweise das Hunter-Virus ausgebrochen. Drei Menschen sind schon gestorben. Das Schiff liegt vor den Kapverdischen Inseln fest. Die Behörden dort lassen niemanden an Land. Kreuzfahrtveranstalter, Regierungen und die Weltgesundheitsorganisation versuchen, die Lage zu klären, während an Bord strenge Schutzmaßnahmen gelten. Einzelheiten dazu von Franka Welz.
15: Unter den Toten nach einem ungewöhnlichen Ausbruch des Hunter-Virus auf einem niederländischen Kreuzfahrtschiff im Atlantik ist nach Angaben des Kreuzfahrtunternehmens eine Person aus Deutschland. Das Unternehmen Oceanwide Expeditions teilte mit, der Todesfall habe sich am 2. Mai ereignet. Die Todesursache sei in diesem Fall allerdings noch unklar. Zwei der Toten seien niederländische Staatsbürger, ein britischer Patient werde in Südafrika intensivmedizinisch betreut. Der erste Todesfall an Bord, so das Kreuzfahrtunternehmen, habe sich bereits am 11. April ereignet. Das Schiff MV Hondius liegt weiterhin vor der Küste des Inselstaats Kap Verde. An Bord befinden sich nach Angaben des Kreuzfahrtunternehmens 149 Personen aus 23 verschiedenen Ländern, darunter 6 weitere Passagiere sowie ein Besatzungsmitglied aus Deutschland. Das Hunter-Virus wird in der Regel von Nagetieren über deren Kot, Speichel oder Urin auf den Menschen übertragen. Es kann schwere Atemwegserkrankungen verursachen. In seltenen Fällen kann es auch von Mensch zu Mensch übertragen werden.
0: Wer ist der Mann, der mutmaßlich den Babynahrungshersteller Hipp erpressen wollte und dazu Gläschen mit Rattengift versetzt hat? Der Verdächtige war nach Angaben seines Anwalts ein früherer Mitarbeiter des Unternehmens an einem Firmenstandort in Österreich. Mit der Erpressermail und den vergifteten Gläschen habe er aber nichts zu tun, so der Anwalt. David Freches berichtet.
16: Aus Ermittlerkreisen heißt es, dass viele Spuren eindeutig auf den Verdächtigen als mutmaßlichen Täter hinweisen. Aber sein Anwalt Manfred Abacher-Stöger bestreitet das im ORF.
17: Mein Mandant hat hier keine Schuld in irgendeiner Form. Er hat bei HIP gearbeitet, das ist richtig. Es war eine einvernehmliche Dienstauflösung. Es ist jetzt nicht so, dass hier irgendwie von einer Racheaktion ausgegangen werden kann.
16: Am Dienstag soll über die U-Haft entschieden werden. Das hatte die Staatsanwaltschaft zuvor gefordert. Der Verdächtige ist zurzeit in einer Haftanstalt im Burgenland. Er soll insgesamt 6 Gläser mit Babybrei manipuliert haben. In einem wurde Rattengift sichergestellt. Ein Gutachten soll klären, wie gefährlich das hätte werden können. Denn davon hängt auch ab, wofür sich der Mann letztlich verantworten muss. Neben schwerer Körperverletzung und Gemeingefährdung prüft die Staatsanwaltschaft auch den Tatbestand der Erpressung. In Österreich, Tschechien und der Slowakei waren insgesamt 5 manipulierte Babybreigläser sichergestellt worden. Nach einem weiteren, möglicherweise vergifteten Glas wird immer noch gesucht. Über Geschädigte ist nichts bekannt. Das deutsche Sortiment war laut Hipp nicht betroffen.
0: Die Rente sei künftig nur noch eine Basisabsicherung. Mit dieser Aussage hat Kanzler Merz für Aufregung gesorgt. Doch gerade jüngeren Arbeitnehmern ist klar, dass sie selbst fürs Alter vorsorgen müssen. Doch beim Geldanlegen brauchen viele Deutsche bekanntermaßen Nachhilfe. Warum das so ist und wie wir das ändern können, darum geht's heute Abend in der ARD-Talksendung Mitreden Deutschland diskutiert. Wie Menschen in Traunstein im Chiemgau ihr Geld anlegen, das hat Laura Gutkamp-Passanten gefragt.
18: Ich fühle mich ziemlich unsicher. Ich lasse mich halt bei der Bank beraten, ja. Aber dass ich da selber mir mal die Mühe gemacht hätte, da voll durchzublicken, das habe ich leider versäumt.
19: Wir haben so ein Sicherheitsgefühl, wenn mein Mann Beamter ist. Und da hat man ja dann doch eine ganz gute Pension irgendwie. und haben uns aber vorgenommen, dass wir jetzt da mal bald ein bisschen mehr machen, also privat.
20: Na, ich persönlich liege selber nicht an, aber es war natürlich schlau. Aber ich kenne mir zu wenig aus dafür.
21: Also ich habe schon ein bisschen investiert, ein bisschen in Gold, ein bisschen Aktien. Aber der normale Mensch, glaube ich, befasst sich jetzt einfach nicht genug damit. Und deswegen ist das Wissen allgemein, glaube ich, einfach nicht so da.
0: Und jetzt ist es 17:45.
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0: Die Nachrichten mit Andreas Dirschall.
22: US-Armee will 5000 Soldaten aus Bayern abziehen. Wie der BR aus Kreisen der amerikanischen Armee erfuhr, ist eine Brigade in Vilseck in der Oberpfalz betroffen. Das Regiment ist auf dem Truppenübungsplatz Grafenwöhr beheimatet. Der Bürgermeister von Vilseck-Grädler sagte, der Abzug könnte seine Gemeinde wirtschaftlich hart treffen. US-Präsident Trump hatte vor 2 Tagen den Truppenabzug aus Deutschland angekündigt. Pistorius sieht Verzicht der USA auf Stationierung von Marschflugkörpern kritisch. Dadurch entstehe eine Lücke bei der Verteidigungsfähigkeit, sagte der Verteidigungsminister. Die Tomahawk-Raketen seien als Brücke gedacht gewesen, bis Europa eigene Systeme entwickelt habe. Für Außenminister Wadefuhl ist die Entscheidung der USA hingegen kein zusätzliches Sicherheitsrisiko für Deutschland. Auto fährt in Leipzig in eine Menschenmenge. Nach Angaben der Polizei gibt es mindestens 2 Tote und 8 Verletzte. Der Vorfall ereignete sich mitten in der Innenstadt in einer Einkaufsstraße. Feuerwehr, Krankenwagen und Polizei sind mit einem Großaufgebot vor Ort. Die Hintergründe sind unklar. Die Polizei nahm den Fahrer des Wagens fest. ÖVP-Fraktionschef tritt nach Amtsmissbrauchsurteil zurück. Das Linzer Landgericht hat eine 7-monatige Bewährungsstrafe und eine Geldstrafe von mehr als 43.000 Euro gegen August Wöginger verhängt. Der Politiker soll dafür gesorgt haben, dass ein ÖVP-Bürgermeister einen hohen Posten erhalten hat. Wöginger kündigte an, das Urteil anzufechten. Bundesregierung ruft Mineralölkonzerne zur Weitergabe von Tankrabatt auf. Die Steuerentlastung müsse spürbar sein, sagte ein Sprecher des Wirtschaftsministeriums. Das werde man jetzt genau beobachten. Nach Angaben des Kartellamts sind die Preise am 1. Mai um 13 Cent gefallen und seitdem leicht gestiegen. Das Wetter: am Abend sind Schauer oder Gewitter möglich, in der Nacht Tiefstwerte um 11 Grad.
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23: mit Julia Grantner. Keine Spur vom fehlenden Mankinger Goldschatz. 3,5 Jahre nach dem Diebstahl hatte die Polizei die Suche wieder intensiviert und das Anwesen des Hauptverdächtigen durchsucht. Bislang erfolglos. Henning Pfeiffer berichtet, wie mithilfe modernster Röntgentechnik gesucht wird.
24: Damit werden die Bodenplatte des Einfamilienhauses und das Grundstück auf versteckte Hohlräume hin untersucht. Die Wohnräume werden vermessen und die jeweilige Größe mit dem Bauplan verglichen, um mögliche doppelte Wände aufzuspüren. Bei allen Möbelstücken wird geprüft, ob sie ein Geheimversteck enthalten. Zudem sind 4 Goldspürhunde aus Ungarn im Einsatz. Der Hauptverdächtige war einer von 4 Männern, die im Juli 2023 festgenommen wurden. Damals wurden 18 Goldklumpen sichergestellt, laut LKA eingeschmolzene Münzen aus Manching. Im Strafverfahren wurde der Mann aus Plate bei Schwerin in erster Instanz zu 11 Jahren Haft verurteilt. Das Urteil ist noch nicht rechtskräftig.
23: Und laut LKA können sich die Untersuchungen bis Mittwoch hinziehen. Auf dem Bayerischen Handwerksempfang heute haben sowohl Ministerpräsident Markus Söder als auch Bundeswirtschaftsministerin Katharina Reiche teilgenommen. Viele hatten erwartet, dass es dabei darum gehen wird, dass Bayern sich bei den geplanten Kürzungen bei der Einspeisung von erneuerbarer Energie besonders benachteiligt fühlt. Peter Queton.
25: Auf die geplanten Änderungen im Erneuerbare-Energie-Gesetz geht Söder aber nicht ein. Stattdessen wiederholt er seine Forderungen zu Bürokratieabbau und Erbschaftssteuer ganz im Sinne der Handwerker. Am Rande der Veranstaltung sagte Söder schließlich, er habe Verständnis für die geplanten Einsparungen im Erneuerbare-Energie-Bereich, aber
26: wir sind der festen Überzeugung, dass zum Beispiel bei Biomasse, bei kleiner Wasserkraft bisherige Fördermöglichkeiten erhalten bleiben müssen. Und wir wollen auch, dass die Einstellungen, die es bei Wind gibt und Solar, weniger stark sind als ursprünglich geplant. Ja, es wird da viel sozusagen Energie umsonst erzeugt. Trotzdem ist wichtig, dass der Windausbau in Bayern dabei ist. Und ich denke, das werden wir auch durchsetzen können von bayerischer Seite aus.
25: Schließlich hält die Staatsregierung an ihrem Ziel fest, bis Ende des Jahrzehnts 1000 neue Windräder in Bayern zu haben.
23: Nach Unterfranken. Während für viele Gewinner der Kommunalwahlen im März heute die eigentliche Arbeit begonnen hat, haben die Bürgerinnen und Bürger von Karlstein erfahren, dass sie im Herbst erneut an die Wahlurne müssen. Wegen eines Fehlers der Freien Wählergemeinschaft Karlstein, kurz FWG, muss die Wahl zum Gemeinderat nachgeholt werden. Barbara Ecke.
3: Der Fehler sei bei der regulären Nachprüfung der Wahlen in einem der Protokolle festgestellt worden. Die Aufstellung ihrer Kandidaten habe die FWG nicht geheim vollzogen. Der Gesetzgeber sieht in solchen Fällen vor, dass eine Nachwahl durchgeführt werden muss. Trotzdem bleibt Karlstein handlungsfähig, wie Bürgermeister Peter Kress auf Anfrage mitteilt. Der neu gewählte Gemeinderat werde bis zur Nachwahl, voraussichtlich Ende September, Anfang Oktober, seine Arbeit aufnehmen. Die Freien Wähler in Karlstein werden im Herbst jedoch nicht mehr zur Wahl stehen.
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4: Eigentlich nutzen die Golfstaaten, allen voran Saudi-Arabien, Katar und die Vereinigten Arabischen Emirate, massive Investitionen und prestigeträchtige Veranstaltungen, um ihre Wirtschaft weg rein vom Öl zu diversifizieren und sich als moderne, einflussreiche Akteure zu präsentieren. Auch wenn das Image seit dem Iran-Krieg gelitten hat. Auf den aktuellen Wirtschaftsmessen versucht man, das nun auszubügeln, zum Beispiel in Abu Dhabi. Von dort berichtet unsere Korrespondentin Anna Usius.
5: The Emirates reflects a clear national priority to build resilience through industry.
6: Die Eröffnungszeremonie einer Wirtschaftsmesse am Morgen in Abu Dhabi. In West with us, investiert mit uns, steht in großen Lettern über der Bühne, während Industrieminister Sultan Ahmed Al-Jaber die Auftaktrede hält.
7: In den Emiraten beginnen die Chancen. Und von den Emiraten aus treten Industrien ihren Weg in die Welt an. Bauen sie mit uns, investieren sie mit uns und produzieren sie in den Emiraten.
6: Der Versuch der Machthaber am Golf, das alte Image von einem attraktiven Wirtschaftsstandort zu polieren.
7: Die letzten zwei Monate haben uns zusammenrücken lassen, um stärker zu werden,
6: sagt der emiratische Unternehmer Abdallah Hassan Al-Muaini.
7: Die Wirtschaft ist trotz allem noch immer stabil und wird stabil bleiben.
6: Doch der Glitzerlack der Metropolen Abu Dhabi und Dubai hat tiefe Kratzer bekommen. Der Schock ist immer noch groß. Iranische Drohnen und Raketen zerstörten in kürzester Zeit das über Jahre mit viel Geld aufgebaute Geschäftsmodell der reichen Golfstaaten, friedlich, sicher und damit attraktiv zu sein für zahlungskräftige Touristen und Geschäftsleute. Panische gestrandete Urlauber in Dubai, Drohnen über der Skyline, Bilder, die für die PR-Strategen am Golf eine Katastrophe waren. Der ökonomische Schaden ist enorm, denn gleichzeitig hat das Hauptgeschäft der Golfstaaten, der Verkauf von Öl und Gas, durch die Krise und die Schließung der Straße von Hormus massiv gelitten. Ölraffinerien in Saudi-Arabien gerieten ebenso unter Beschuss wie Anlagen zur Gasförderung in Katar.
7: Dieser Angriff hat erhebliche Auswirkungen auf die weltweite Energieversorgung,
6: so der katarische Außenminister Mohammed Al-Thani kürzlich nach einer erneuten iranischen Attacke.
7: Solche Angriffe bringen keinem Land einen direkten Nutzen, sondern schaden den Völkern und beeinträchtigen die Menschen unmittelbar.
6: Doch es blieb bei scharfen Worten. Militärisch mischten sich die Golfstaaten bislang nicht in den Konflikt ein. Und es scheint auch nicht unbedingt Einigkeit am Golf zu herrschen. Die Emirate kritisierten ihre Nachbarn am Golf scharf für eine ausgebliebene gemeinsame Verteidigungsstrategie und traten aus der Gemeinschaft der Ölförderländer OPEC aus. Das dürfte Saudi-Arabien als de facto OPEC-Anführer gar nicht gefallen. Und die Spannungen der Länder am Golf über den Ölpreis könnten sich verschärfen, wenn die Exportwege wieder frei sind. Denn dann wollen alle Golfstaaten voraussichtlich vor allem eines: so viel Öl und Gas verkaufen, wie es nur geht. US-Energiestaatssekretär Chris Wright:
7: Wenn der Konflikt endet und die Öllieferungen wieder ungehindert fließen, werden die Emirate, aber auch Saudi-Arabien, alle Länder mit freien Ölförderkapazitäten, alle Anstrengungen unternehmen, um so viel Energie wie möglich zu produzieren.
6: Und gleichzeitig wollen die Länder mit Messen und PR-Shows über alle Kanäle weiter am eigenen Image arbeiten, damit der Schrecken des Krieges vielleicht irgendwann in Vergessenheit gerät und die Staaten dann wieder das werden, was sie einmal waren: attraktive Standorte am Golf.
4: Und Anna Osius ist der Frage nachgegangen, wie die Golfstaaten versuchen, das wieder zu werden.
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4: mit Gabi Gerlach.
2: Es sind Kinder und Jugendliche aus Ingolstadt, die ihre eigene Hip-Hop-Musik produzieren beim Projekt Hip-Hop Heroes – Sprache schafft Heimat. Möglich macht es der Verein in Freestyle. Er stellt professionelles Equipment zur Verfügung und Sozialarbeiter, die selbst schon lange Hip-Hop-Musik machen, unterstützen die jungen Talente beim Texten, Singen, Mischen. Und es werden auch Filme davon gemacht, die sich von Profi-Rap-Videos kaum unterscheiden. Ein Riesenansporn auch für den 13-jährigen Jamal, der schon seit 4 Jahren dabei ist.
8: Weil es Spaß macht und weil hier so ein familiäres Umfeld herrscht.
2: Gelernt hat er weit mehr als nur Rappen.
8: Mehr Kreativität, Sozialverhalten, wie man mit anderen Menschen umgeht und ich glaube Konzentration sogar beim Texteschreiben.
2: Ziel des Vereins ist es, jungen Menschen unabhängig von Herkunft oder finanziellen Möglichkeiten Zugang zu kreativer Bildung zu ermöglichen. Dafür hat in Freestyle e.V. heute den Bayerischen Integrationspreis bekommen.
9: Sag mal, Waldemar, wie lange hast du diese Krankheit schon?
10: Eigentlich konnte ich schon als Ferkel bei Vollmond kein Auge zutun. Wahrscheinlich hast du Angst vor dem Mann im Mond.
2: Franz von Hahn, Johnny Mauser und der dicke Waldemar. Mit den Freunden aus Mullewapp ist Helmer Heine weltberühmt geworden, der vergangenes Jahr verstorbene Kinderbuchautor und Illustrator. In der Oberpfalz werden nun zum ersten Mal rund 50 Zeichnungen zu sehen sein, die kurz vor Heines Tod entstanden sind. Europa, Gedanken und Bilder heißt dieser letzte Werkzyklus Heines. Da geht es auch um das Verhältnis zwischen Europa und den USA. Die Sonderausstellung wird am nächsten Samstag im Tempelmuseum Etzdorf in der Gemeinde Freudenberg eröffnet. Und noch eine Ausstellung direkt hinter der bayerischen Landesgrenze. In Salzburg werden Arbeiten einer Frau gezeigt, die eine Möbelikone geschaffen hat und trotzdem lange nur als Randnotiz der Designgeschichte wahrgenommen wurde. Charlotte Perrion, Jahrgang 1903. Martin Zein berichtet.
11: Ein Fall von krassem Ignorieren einer Frau. Die fast 100 Jahre alte Kronzeugin für diese These steht gleich am Beginn der Ausstellung. Die berühmteste Liege der Designgeschichte, 1928 zum ersten Mal gezeigt, elegant gebogene Edelstahlrohre, eine schwarze Lederauflage. Bekannt ist diese Möbelikone unter der Bezeichnung LC2, nach den Initialen des Architekten Le Corbusier. Aber das ist höchstens die halbe Wahrheit, wie die Kuratorin Katharina Erl erklärt.
12: Die Liege, von der Sie sprechen, stammt aus der Zusammenarbeit von Charlotte Perrion, Le Corbusier und Pierre Chonneret. Dies zeigt auch das Patent, denn hier ist Charlotte als erste gelistet.
11: Eine Frau entwickelt eine revolutionäre Technik, bekommt dafür ein Patent und ein Mann erntet den Ruhm. Wer durch die Salzburger Ausstellung geht, ahnt, dass Le Corbusiers Rang als Möbeldesigner ohne die Mitarbeit von Perrion nie so groß geworden wäre. Aber Perrion denkt und entwickelt sich weiter. Sie versteht Möbel nicht als Einzelstücke, sondern als Kommunikation mit dem Raum und auch der Gesellschaft. Design nicht nur für Quadratmeter-Millionäre, sondern für möglichst viele. In der Ausstellung können die Besuchenden das nachempfinden. Der Nachbau einer Wohnung, in der die Schränke Wände ersetzen und so der Raum optimal genutzt wird. Oder die Gestaltung eines studentischen Wohnheimzimmers. Trotz minimalem Platz maximal wohnlich, dank eleganter Formen und Farben.
2: Die Schau über Charlotte Perrion noch bis 13. September im Museum der Moderne Salzburg.
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13: Auf der A3 Linz Richtung Passau zwischen Suben und Passau Süd im Moment 7 Kilometer stockender Verkehr. Die A8 München Richtung Salzburg wird zwischen Traunstein-Siegsdorf Ost und Bad Reichenhall in etwa einer halben Stunde bis morgen früh um 6 gesperrt. Dort muss die Fahrbahn ausgebessert werden. Umgeleitet wird dann über die U91. Die A9 Berlin Richtung Nürnberg zwischen Gefries und dem Dreieck Bayreuth-Kulmbach stockt der Verkehr. Auf der A99 Westumfahrung München Richtung Lindau zwischen Fröttmanning Nord und dem Dreieck Allach im Moment 10 Kilometer Stau. Und Service Nürnberg im Bereich des Südfriedhofs in der Nähe der Trierer Straße ist ein Blindgänger aus dem Zweiten Weltkrieg gefunden worden. Für die Entschärfung werden zur Stunde Bewohner im Umkreis von 350 Metern um die Fundstelle zur eigenen Sicherheit in Sicherheit gebracht. In der Georg-Holzbauer-Schule wird eine Betreuungsstelle eingerichtet, die mit einem extra eingerichteten Busverkehr angefahren wird. Betroffene folgen bitte den Anweisungen der Einsatzkräfte und informieren bitte auch ihre Nachbarn. Und dann noch ein Blick auf das Wetter. In Bayern in der Nacht ziehen viele Wolken auf, vor allem

0: 23 und am Donnerstag dann 12 bis 19 Grad. Und jetzt ist es 6:30.
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0: Mit Alexandra Schöffel und darum geht es in der kommenden halben Stunde. In Leipzig ist ein Auto in eine Menschenmenge gerast. Mindestens 2 Menschen sind tot. Wir haben erste Berichte aus Leipzig. Die Abzugspläne des US-Präsidenten sind heute konkreter geworden. Betroffen ist offensichtlich die Stadt Vilseck in der Oberpfalz. Und wenige Tage nach Einführung des Tankrabatts bestätigen sich offenbar diverse Unkenrufe. Die Mineralölkonzerne geben die Steuersenkung nicht komplett weiter. Tödlicher Vorfall vor kurzem in der Innenstadt von Leipzig. Dort hat es offenbar eine Amokfahrt gegeben. Stand jetzt sind 2 Menschen gestorben und mehrere verletzt. Laut Polizei ist der Fahrer des Wagens festgenommen. Über die Hintergründe weiß man im Moment noch recht wenig. Über den aktuellen Stand der Erkenntnisse berichtet Johannes Giesler.
2: In der Leipziger Innenstadt ist ein Auto in eine Menschenmenge gefahren. Das bestätigte ein Polizeisprecher MDR Sachsen. Demnach hat ein PKW in der Grimmaischen Straße mehrere Menschen erfasst. Wie die Polizei mitteilte, gibt es 2 Todesopfer. Außerdem gäbe es 8 Verletzte, darunter 2 Schwerverletzte. Ein Rettungshubschrauber ist im Einsatz und landete auf dem nahegelegenen Augustusplatz. Auf Bildern ist zu sehen, dass zahlreiche Rettungskräfte im Einsatz sind. Die Polizei sperrte den Bereich weiträumig ab.
0: Und direkt vor Ort ist ARD-Reporter Roland Kühnke. Er schildert seine ersten Eindrücke.
3: Ja, ich bin gerade in dem Augenblick hier auf dem Leipziger Augustusplatz eingetroffen, als ein Rettungshubschrauber des ADAC gestartet ist. Ob und wie viele Verletzte da an Bord waren, das konnte ich leider nicht erkennen. Aber der gesamte Augustusplatz ist voller Fahrzeuge der Feuerwehr, der Polizei. Es ist hier weiträumig abgesperrt, die Grimmasche Straße. Überall stehen Menschen. Viele machen Aufnahmen mit ihren Handys. Aber es gibt auch sehr, sehr viele Leute, die einfach nur betroffen sind. Möglicherweise ja vielleicht Augenzeugen oder ganz in der Nähe, als es passiert ist. Nach Angaben der Feuerwehr bislang auf jeden Fall 2 Tote sind zu beklagen, 2 Personen sind schwer verletzt. Wie viele weitere Personen betroffen sind möglicherweise, dazu gab es bisher keine Angaben. Wir hoffen bald mit dem Pressesprecher der Feuerwehr reden zu können. Vielleicht hat er neuere Informationen. Auf jeden Fall, wie schon erwähnt, der gesamte Platz ist hier abgesperrt. Trotzdem sind immer noch viele, viele Menschen da, viele sehr betroffen. Und wir müssen mal schauen, wie sich das Ganze entwickelt.
0: Und wir halten Sie über den aktuellen Stand der Ermittlungen natürlich auf dem Laufenden hier im Programm von BR24. Zu den Truppenabzugsplänen des US-Präsidenten gibt es jetzt einen konkreten Namen. Wie der BR erfahren hat, ist der Standort Vilseck in der Oberpfalz betroffen. 5000 Soldaten der sogenannten Striker-Brigade sollen abziehen. Gerüchte gab es schon vor 6 Jahren. Dann wurde Donald Trump abgewählt und die US-Armee investierte sogar noch einmal in den Standort. Jetzt aber wohl die Kehrtwende. Markus Wolf berichtet.
4: Der geplante Abzug betrifft das 2nd Cavalry Regiment, die Striker-Brigade, die in Vilseck stationiert ist. Zusammen mit Angehörigen leben dort bislang über 10.000 Amerikaner, in der gesamten Region mehr als 30.000. Vilseks Bürgermeister Thorsten Grädler spricht von einem harten Schlag. Die Stadt sei wirtschaftlich stark auf die US-Armee ausgerichtet, von Gastronomie über Einzelhandel bis zu Mieten und Gesundheitsleistungen. Insgesamt geben die Amerikaner in der Region nach BR-Informationen jährlich etwa 650 Millionen Euro aus. In Washington wird der Abzug offen als politische Reaktion auf die umstrittenen Äußerungen von Bundeskanzler Merz zu den USA im Rahmen der Iran-Verhandlungen bezeichnet. Bereits 2020 stand der Abzug der Striker-Brigade im Raum, wurde nach Trumps Abwahl aber gestoppt. Jetzt soll es ernst werden, auch wenn der Standort nicht geschlossen wird. Nach dem Abzug sollen dort noch zwischen 5.000 und 8.000 US-Soldaten bleiben. Aus US-Zivilkreisen kommt zugleich Kritik. Der Schritt schwäche die NATO-Ostflanke, weil mit der Brigade Fachleute wie Panzerführer, Waffenspezialisten und Piloten abgezogen würden.
0: Wer kontrolliert die Straße von Hormus? Das ist im Moment wohl die entscheidende Frage im Konflikt zwischen dem Iran und den USA. Aus Washington ist zu hören, man setze erfolgreich Kriegsschiffe ein, um Handelsschiffen die Durchfahrt durch die Meerenge zu ermöglichen. Der Iran wiederum will ein US-Kriegsschiff angegriffen haben. Uwe Lüb mit Einzelheiten.
5: Die USA melden am ersten Tag ihrer sogenannten Befreiungsaktion in der Straße von Hormus Erfolge. Nach Angaben des US-Kommandos in der Region CENTCOM sind 2 Kriegsschiffe durch die Straße von Hormus in den Persischen Golf gefahren. Zudem

0: hätten zwei US-Handelsschiffe die Route in Richtung Omanischer Golf passiert und setzten nun ihre Reise fort. Aus dem Iran heißt es dagegen, man habe ein US-Kriegsschiff durch einen Warnschuss an der Einfahrt in die Straße von Hormus gehindert. Iranische Medien hatten zuvor übereinstimmend berichtet, das US-Schiff sei von iranischen Raketen getroffen worden. Die USA wiesen das zurück. Die Vereinigten Arabischen Emirate melden den Beschuss eines Tankers eines staatlichen Energiekonzerns. Das Schiff soll mit Drohnen angegriffen worden sein. Das Außenministerium in Abu Dhabi sprach von einem iranischen Terrorangriff. Wann genau sich der Vorfall ereignet haben soll, ist unklar. US-Präsident Trump hat gestern Abend angekündigt, im Persischen Golf festsitzende Schiffe würden befreit. Die USA wollten sie bei der Durchfahrt durch die Straße von Hormus schützen. Iran beharrt darauf, dass ohne seine Genehmigung kein Schiff die Meerenge passieren dürfe.
1: Nach Bayern. Die hiesige Polizei hat sich für den immer wichtigeren Kampf gegen Drohnen neu aufgestellt. Mit einem eigenen Drohnenkompetenz- und Abwehrzentrum. Was genau hinter der neuen Organisationseinheit mit Sitz in Erding steckt, das erklärt Melanie Marx.
2: Die Kompetenzen der bayerischen Polizei in Sachen Drohnen bündeln und ausbauen. Darum geht es im bayerischen Drohnenkompetenz- und Abwehrzentrum in Erding, das Bayerns Ministerpräsident Markus Söder heute eröffnet hat.
3: Wir sind das erste Bundesland, deswegen herzliches Dankeschön, lieber Achim, das alles an einer Stelle bündelt. Das ist bei dem Thema wichtig. Das ist ja was Neues. Da gibt es noch nicht die eingefahrenen Strukturen.
2: Bisher sind die Spezialeinheiten der bayerischen Polizei für die Drohnenabwehr zuständig. Außerdem eine AG beim Polizeipräsidium München und regionale Verbände der bayerischen Polizei. Das Drohnenkompetenz- und Abwehrzentrum soll diese Strukturen ergänzen. Es soll neue Systeme erproben und bewerten, Einsatzkräfte schulen und mit Technik unterstützen, zum Beispiel bei Großveranstaltungen. Ein guter Schritt, findet der innenpolitische Sprecher der Grünen im Bayerischen Landtag, Florian Siegmann. Allerdings, bei der Reaktionsfähigkeit müsste der Freistaat noch besser werden.
4: Also dass wir dann tatsächlich, wenn wir es dann eben mit den kleineren Orten von kritischer Infrastruktur zu tun haben, dass dann da eine schnelle Reaktionsfähigkeit gegeben ist und dass wir die Detektion verbessern. Also dass wir wirklich auch technisch in der Lage sind und eben nicht immer darauf warten müssen, dass man eine Drohnensichtung von einem Menschen gemeldet bekommt.
2: Laut bayerischem Innenministerium wurden in diesem Jahr bereits 5 Millionen für die Drohnenabwehr der bayerischen Polizei investiert. Weitere Beschaffungsmaßnahmen laufen.
1: Wer zum Tanken an eine Tankstelle fährt, wundert sich vielleicht nicht nur über die 12-Uhr-Regelung, sondern auch über die jüngste Maßnahme der Bundesregierung. Denn um die Spritpreise zu senken, hat die Bundesregierung die Energiesteuer für Benzin und Diesel gesenkt seit dem 1. Mai um etwa 17 Cent pro Liter. Das Bundeskartellamt mit Sitz in Bonn dokumentiert und kritisiert seitdem aber, dass die Mineralölkonzerne diese Steuersenkung nicht komplett an die Verbraucher weitergeben. Aus Bonn dazu Anne Burkhardt.
5: Die Spritpreise sind seit dem 1. Mai gefallen, aber nicht entsprechend der Steuersenkung. Das ergibt die Analyse des Bundeskartellamtes in Bonn. Und noch mehr, nun ziehen die Spritpreise wieder leicht an. Rechnerisch sieht das an den Zapfsäulen so aus. Während die Steuersenkung rund 17 Cent beträgt, gingen die Preise im Tagesdurchschnitt zuerst um 13 Cent runter. Bis heute sind sie aber Tag für Tag wieder langsam gestiegen. Der Präsident des Bundeskartellamtes, Andreas Mund, mahnt die Mineralölkonzerne zu mehr Zurückhaltung. Er sagte, die Steuersenkung solle die Verbraucherinnen und Verbraucher entlasten, ebenso die Wirtschaftsbetriebe, aber nicht die Mineralölkonzerne. Die seien allenfalls Treuhänder dieser Entlastung. Wer tanken muss, so das Bundeskartellamt, soll auf jeden Fall die Preise auf entsprechenden Apps vergleichen, denn nicht alle Tankstellen fahren um 12 Uhr die Preise gleichermaßen hoch oder senken sie ähnlich wieder bis zum Abend. Manchmal lohnt sich ein kleiner Umweg, um billiger zu tanken.
1: Viele haben sich schon von X verabschiedet, also dem Kurznachrichtendienst, der früher Twitter hieß, bevor er von Elon Musk übernommen wurde. Dahinter steht vor allem der Vorwurf, dass nichts gegen Fake News unternommen wird. Heute nun haben in Deutschland 3 Parteien der Plattform gemeinsam demonstrativ den Rücken gekehrt. Aus Berlin dazu Philipp Eckstein.
6: Es ist eine abgesprochene Aktion. Pünktlich um 9 Uhr verkünden SPD, Grüne und Linke, dass sie ihre Accounts bei X nicht länger bespielen werden. Also keine weiteren Botschaften, Fotos und Kommentare auf der Social-Media-Plattform veröffentlichen werden. Wortgleich erklären die drei Parteien und zahlreiche Spitzenpolitikerinnen und Politiker aus ihren Reihen, X sei in den letzten Jahren im Chaos versunken. Und sie betonen, Zitat, politische Debatten leben vom Austausch, der Menschen erreicht und informiert. X werfen sie hingegen vor, Desinformation zu fördern. Elon Musk hatte Twitter 2022 gekauft und 2023 in X, auf Deutsch X, umbenannt. Die Moderation von Inhalten hat er unter dem Schlagwort der Meinungsfreiheit stark reduziert. Musk selbst hatte in der Vergangenheit auch deutsche Politiker beleidigt und Inhalte von Rechtsextremisten verbreitet. Kritik am geschlossenen Abgang von SPD, Grünen und Linken kommt von der AfD. Sie wirft den drei Parteien vor, politische Debatten mit ihrem Abgang zu verhindern. Bundeskanzler Merz und zahlreiche Ministerien nutzen X weiterhin. Forderungen, die Plattform zu verlassen, hatte die Bundesregierung in der Vergangenheit mehrfach zurückgewiesen.
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8: mit Tobias Brunner. Die italienische UniCredit treibt ihren Plan weiter voran, die Commerzbank zu übernehmen. Von den Aktionären hat sie dafür heute das Okay auf einer außerordentlichen Hauptversammlung bekommen. Was dieser Schritt in dem Pokerspiel der beiden Banken bedeutet, ordnet unsere Italien-Korrespondentin Lisa Weiß ein.
9: Der Weg für ein Übernahmeangebot für die Commerzbank ist frei. Die Aktionäre der italienischen Großbank UniCredit haben bei einer außerordentlichen virtuellen Hauptversammlung mit großer Mehrheit für die Ausgabe von 9 Aktien gestimmt. Diese Aktien will dann die UniCredit den Commerzbank-Aktionären anbieten im Tausch für ihre Commerzbank-Aktien, um den Anteil an der Commerzbank zu vergrößern. Ein offizielles Angebot soll es morgen geben. Die Aktionäre haben dann 4 Wochen Zeit, sich zu entscheiden. Allerdings, finanziell lohnt sich das für sie momentan nicht. Die Commerzbank-Aktien sind derzeit mehr wert als die UniCredit-Aktien, die die italienische Bank anbietet. Der UniCredit geht es aber auch nicht darum, möglichst viele Aktien zu bekommen. Der Bank reicht es, über 30% Anteile an der Commerzbank zu halten. Dann kann die UniCredit später weitere Aktien dazu kaufen, ohne zu einem Pflichtangebot gezwungen zu sein. Das heißt, sie müssen dann nicht automatisch allen Commerzbank-Aktionären anbieten, all ihre Aktien aufzukaufen. Die Deutsche Commerzbank sträubt sich gegen die Übernahme. Auch die Bundesregierung lehnt eine Übernahme der Bank durch die UniCredit entschieden ab.
8: An der Börse ging es heute für beide Papiere nach unten, sowohl für UniCredit als auch für die Commerzbank. Aber das dürfte an einer insgesamt schlechten Stimmung gelegen haben. Auch der DAX hat zum Wochenstart im Minus geschlossen, 1,2% weniger waren es. Der Grund, die Anleger sorgen sich einmal mehr wegen des Irankriegs und wegen neuer Zolldrohungen von US-Präsident Donald Trump. Ebenfalls mit einer möglichen Übernahme hat der Videospielehändler GameStop für Furore gesorgt. GameStop will die viel größere Online-Handelsplattform eBay übernehmen und bietet dafür rund 56 Milliarden Dollar. Ziel sei es, einen Konkurrenten für Amazon aufzubauen, so das Unternehmen. Es ist allerdings noch unklar, wie der Videospielehändler die Übernahme finanzieren möchte. Für einen Großteil des Geldes hat GameStop bisher noch keine Kredite oder Investoren. Am vergangenen Freitag, dem 1. Mai, ist am deutschen Strommarkt etwas Ungewöhnliches passiert. Es gab mehr Strom, als gebraucht wurde. Der Preis drehte deshalb zeitweise ins Minus. Für die meisten Verbraucherinnen und Verbraucher wurde es dadurch trotzdem nicht billiger. Jan Müller-Reit erklärt die Hintergründe und was das für die Energiewende bedeutet.
10: Beim Strom halten sich Angebot und Nachfrage meist die Waage. Doch gelegentlich entsteht ein Überangebot. Wenn Sonne und Wind viel Strom liefern, zugleich aber wenig verbraucht wird. So wie am Mai-Feiertag. Die Folge, die Preise an der Strombörse rutschten zeitweise ins Minus. Für Haushalte mit festen Tarifen hatte das kaum Folgen. Es zeigte aber, woran es bei der Energiewende hakt. Erneuerbarer Strom wird wetterabhängig erzeugt. Mittags liefern etwa Solaranlagen besonders viel Energie, teilweise mehr als verbraucht wird. Helfen könnten Speicher, die diese Überschüsse in späteren Stunden abgeben. Auch die Netze müssten weiter ausgebaut werden, damit sie mehr dezentral erzeugten Strom aufnehmen und verteilen können. Die Lehre aus dem 1. Mai lautet daher, die Energiewende braucht nicht nur mehr Strom aus Sonne und Wind, sondern mehr Speicher und leistungsfähigere Netze. Für Verbraucherinnen und Verbraucher werden solche Preisschwankungen erst nutzbar, wenn sie dynamische Tarife haben. Mit sogenannten Smart Mietern, die den Verbrauch gezielt steuern, und flexiblen Geräten, die dann laden, wenn der Strom am günstigsten ist.

0: Jetzt ist es 7:15.
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0: Die Nachrichten mit Andreas Dirschall.
2: In Leipzig fährt ein Auto in eine Menschenmenge. Laut Polizei sind dabei 2 Menschen ums Leben gekommen. Mehrere wurden verletzt, 2 von ihnen schwer. Der Fahrer des Wagens wurde inzwischen festgenommen. Die genauen Hintergründe sind unklar. Auch ob es sich um einen Anschlag oder einen Unfall handelt, ist nicht bekannt. Der Vorfall ereignete sich am Nachmittag mitten in der Fußgängerzone in der Nähe der Leipziger Nikolaikirche. US-Armee zieht 5000 Soldaten aus Bayern ab. Wie eine Quelle aus Kreisen der US-Armee dem BR bestätigte, handelt es sich um die Striker-Brigade aus Vilseck in der Oberpfalz. Das 2. Kavallerieregiment trainiert auf dem Truppenübungsplatz Grafenwöhr. US-Präsident Trump hatte am Freitag einen Truppenabzug angekündigt. Ein konkreter Standort war bislang nicht bekannt. Wadefuhl warnt Iran vor weiterer Eskalation in der Straße von Hormus. Der Außenminister reagiert damit auf Meldungen, wonach der Iran ein US-Marineschiff mit 2 Raketen beschossen hat. Die USA haben diese Berichte dementiert. Die Regierung in Teheran hatte der US-Marine mit Angriffen gedroht, sollte es Handelsschiffe durch die Straße von Hormus ins offene Meer geleiten. Teheran bezeichnete das als Verstoß gegen die Waffenruhe. Suche nach gestohlenem Kelten-Goldschatz bleibt erfolglos. Das bayerische Landeskriminalamt hat bei Schwerin das Grundstück des Hauptverdächtigen und seiner Partnerin abgesucht. Zum Einsatz kamen ein Bodenradar, Röntgentechnik und Goldspürhunde. Die Ermittler fanden jedoch nichts. 2022 waren in Manching mehr als 400 keltische Münzen gestohlen worden. In Füssener Innenstadt wird ein Wolf gesichtet. Wie das Landesamt für Umwelt mitgeteilt hat, wurde das Tier am vergangenen Donnerstag fotografiert. Dass es sich tatsächlich um einen Wolf handelt, sei inzwischen bestätigt worden, teilte eine Sprecherin mit. Der Wolf breitet sich auch in Bayern aus. Das Wetter in Bayern: am Abend im Süden sowie in Teilen Frankens Schauer oder Gewitter. In der Nacht Tiefstwerte um 11 Grad.
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0: Mit einem Bobbycar kann man auch ein bisschen schneller einen Berg hinunterfahren und sogar zu Meistertiteln. Und jetzt war es wieder soweit. In Frammersbach im Landkreis Main-Spessart hat die 2. bayerische Meisterschaft im Bobbycar-Fahren stattgefunden. Von den 3-Jährigen bis hin zur Profiklasse waren die Rennfahrer unterwegs. Und Albrecht Rau war mit dabei.
3: 3, 2, 1, los!
4: Unter den Profis Ronja Schwarz aus Ostheim vor der Rhön. Sie startet das erste Mal in dieser Klasse. Im vergangenen Jahr gewann sie den Weltmeistertitel bei den Amateuren. Und heute?
5: Ja, also ich rechne mir meine Chancen schon relativ gut aus eigentlich. Kurvige Strecken sind für mich aufgrund meines geringeren Gewichts im Vergleich zu anderen Fahrern relativ gut geeignet. Ob es das Treppchen wird, schön wäre es auf jeden Fall. Ich würde mich sehr freuen.
4: Die Strecke 480 Meter. Für die Profis 3 Kurven, darunter eine mit 180 Grad. Eine Herausforderung an Mensch und Maschine. Doch die Konkurrenz ist stark. So geht auch der amtierende Weltmeister an den Start. Dominik Rivola aus Biberbach bei Augsburg. Und auch Stefan Kittel aus Krieglingen gehört zu den Favoriten.
6: Wir hoffen natürlich, dass wir heute Abend ein bisschen das Sekt riechen. Das heißt, wir waren auf dem Podest gestanden. Also, und das wünschen wir uns beide, glaube ich.
4: Starke Konkurrenten. Überheblich sind die beiden aber nicht.
6: Alle machen uns Angst. Also, ich meine,
7: es ist jetzt keiner davor gewarnt, dass er keine Fehler macht. Es kann der Reifen ausgehen, man kann einfach mal in die Seite hinausfahren. Und von dem her ist jeder ein ernsthafter Gegner und so wird er auch wahrgenommen.
4: Doch Ronja hat eine Taktik, um gegen die starken Männer zu bestehen.
5: Wir haben auf mein Fahrzeug fast 5 Kilo zusätzlich noch drauf gemacht und wir schauen auch immer mit dem Reifendruck, wie viel Bar wir da ungefähr brauchen.
4: 2 fahren immer gegeneinander. Wer 2-mal verliert, ist raus. Noch hält sich Ronja ganz gut. Doch gegen diese Konkurrenz hat sie dann doch keine Chance. Am Ende reicht es noch zu Platz 7.
5: Es gab heute einige starke Gegner. Ich hatte auch in der Auslosung einige starke Gegner. Direkt auch einen Lauf zum Beispiel gegen den Dominik Rivola. Also bin ich eigentlich relativ zufrieden. Ich hatte gerade bei den starken Gegnern auch weniger Abstand, als ich gedacht hätte.
4: Durchgesetzt hat sich dann doch Dominik Rivola. Das Finale hat er gegen Stefan Kittel für sich entschieden. Und somit ist er der neue bayerische Meister.
6: Ziemlich gut gelaufen, hat ein bisschen Glück gehabt. Hat den Stefan im Finale gehabt und das Glück war heute auf meiner Seite. Also
7: war ein schönes Rennen, hat gepasst, war fair, war alles gut.
6: Ja, wir hoffen, wir haben die Zuschauer gut unterhalten, dass es den Zuschauern Spaß gemacht hat. Das war echt eine knappe Kiste, gell?
7: Ja, war echt knapp.
6: Also cool genug geblieben diesmal. Ja.
4: Ronja Schwarz aus Ostheim wird in der von Männern dominierten Sportart weiterkämpfen. Und vielleicht steht sie dann schon das nächste Mal ganz oben auf dem Treppchen.
0: Albrecht Rau war das über die Bayerischen Meisterschaften im Bobbycar-Fahren.
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0: Jahrelang hat der Whistleblower Julian Assange in der ecuadorianischen Botschaft in London ausgeharrt, aus Angst vor einer Verhaftung, vor einer Auslieferung in die USA und vor einer Verurteilung dort wegen Geheimnisverrats. 2019 ist er schließlich trotzdem festgenommen worden. Inzwischen ist der Gründer der Online-Plattform WikiLeaks wieder auf freiem Fuß. Doch was bleibt von seiner Arbeit? Mit dieser Frage haben sich Lea Eichhorn und John Götz im ARD-Radio-Feature Kampf der Geheimhaltung beschäftigt. Helene Buchholz hat reingehört.
3: WikiLeaks war die Vorstellung, dass man tatsächlich durch Transparenz von Machthaber, von Menschen, die wichtige Entscheidungen treffen, die grundsätzlich verändern kann.
8: Der NDR-Journalist John Götz hat lange mit und über WikiLeaks gearbeitet. Immer wieder hat er Julian Assange auch in der ecuadorianischen Botschaft in London besucht, wo der zwischen 2012 und 2019 gelebt hat.
3: WikiLeaks sollte ein Projekt sein, der als journalistisches Projekt selber die Mächtigen in die Ecke treibt, durch Transparenz.
8: In dem Feature Kampf der Geheimhaltung beschreiben Götz und andere Weggefährten Assange als ungewöhnlichen Menschen. Ein kauziger Typ, der gerne barfuß läuft und kompromisslos ist. WikiLeaks aufsehenerregendste Enthüllung war möglicherweise das Video, in dem mutmaßliche Kriegsverbrechen des US-Militärs 2007 im Irak zu sehen sind. Nur 6 Monate nach der Veröffentlichung hat die Plattform schon rund 250.000 vertrauliche Diplomatenberichte, die die US-Regierung unter Druck setzen, veröffentlicht. Dazu äußert sich 2017 der damalige CIA-Direktor Mike Pompeo, der ein Jahr später Außenminister der Trump-Regierung geworden ist.
9: WikiLeaks walks like a hostile intelligence service.
10: WikiLeaks agiert wie ein feindlicher Geheimdienst, spricht wie ein feindlicher Geheimdienst. Es ist an der Zeit, WikiLeaks als das zu bezeichnen, was es wirklich ist. Ein nichtstaatlicher, feindlicher Dienst, der oft von staatlichen Akteuren wie Russland genutzt wird.
8: Und heute? WikiLeaks macht schon lange keine solchen Schlagzeilen mehr. Nach seinem jahrelangen Ringen um Freiheit lebt Julian Assange heute zurückgezogen in Australien.
11: I am free today after years of incarceration because I pled guilty to journalism.
12: Ich bin heute nicht frei, weil das System funktioniert hat. Ich bin heute frei, weil ich mich nach Jahren der Inhaftierung schuldig bekannt habe. Und zwar schuldig, Journalismus betrieben zu haben.
11: So thank you for your thought and keep up the fight.
8: Sagt Assange im Oktober 2024, kurz nach seiner Freilassung bei einem Auftritt vor dem Europarat. Vor Gericht hatte er sich schließlich des Geheimnisverrats schuldig bekannt. Dafür kam er frei. Keine Auslieferung an die USA. Ist Assange also gescheitert und mit ihm sein Projekt WikiLeaks? Stefania Maurizi, eine italienische Journalistin, die auch viel mit Julian Assange zusammengearbeitet hatte, sieht in dem Deal jedenfalls eine Niederlage.
13: I think the defeat was for journalism.
14: Diese Niederlage traf den Journalismus. Für ihn war es keine Niederlage. Er lebt noch. Er hätte völlig zerstört werden können. Die Trump-Regierung war fest entschlossen, ihn zu lebenslanger Haft zu verurteilen.
8: Ähnlich beurteilt es auch Holger Stark. Er ist einer der stellvertretenden Chefredakteure und Co-Leiter des Ressorts Investigative Recherche bei der Wochenzeitung Die Zeit.
15: Die Freilassung und insbesondere die Konditionen, der Deal, den er damals geschlossen hat, haben bei vielen investigativen Journalistinnen und Journalisten einen wirklich schalen Beigeschmack hinterlassen. Ich verstehe auf der einen Seite nur zu gut, dass Assange endlich frei sein wollte und dass er dafür auch bereit war, neben dem Preis, den er ohnehin schon persönlich gezahlt hat, auch einen Kompromiss einzugehen. Und trotzdem bleibt am Ende über, dass das Publizieren von dieser Art von Dokumenten ein Verbrechen sein kann unter bestimmten Bedingungen. Und das setzt so Signale, die kein Journalist mögen kann.
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16: mit Patricia Gabor. Er hatte es eilig, Fußball-Drittligist Ingolstadt, will sich neu aufstellen und das offenbar so schnell wie möglich. Nicht erst das Saisonende abwarten, sondern jetzt handeln. Das war wohl das Motto. Die Schanzer trennen sich mit sofortiger Wirkung von Geschäftsführer Dietmar Beiersdorfer. Florian Eckel mit den Details.
17: Es ist ein Paukenschlag beim Fußball-Drittligisten. Nach 4,5 Jahren muss Geschäftsführer Dietmar Beiersdorfer den FC Ingolstadt verlassen. Vom gegenseitigen Einvernehmen ist zwar die Rede, dennoch betont Präsident Peter Jackwert, dass sich die Entwicklung zuletzt nicht wie erhofft dargestellt habe. In ausführlichen und offenen Gesprächen über die zukünftige Ausrichtung des Vereins sei man gemeinsam zum Entschluss gekommen, die Zusammenarbeit zu beenden. Beiersdorfer hatte im November 2021 zunächst den Posten als Geschäftsführer Sport übernommen. Seit Sommer 2022 war er als alleiniger Geschäftsführer tätig. Jetzt hätten intensive Gespräche gezeigt, dass unterschiedliche Auffassungen über den weiteren Kurs bestehen. Die Ingolstädter stehen 2 Spieltage vor dem Saisonende nur auf Tabellenplatz 15 in der dritten Liga. Wer auf Beiersdorfer folgt, ist noch nicht bekannt.
16: Aber eins steht fest, am Samstag trifft Ingolstadt auf die Münchner Löwen. Also wir haben es gerade gehört, im Sport werden Funktionäre oder auch Trainer oft dann entlassen oder gehen freiwillig, wenn es nicht richtig läuft oder wenn die Erwartungen nicht erfüllt wurden. Beim deutschen Eishockeymeister Berlin, da steht irgendwie alles Kopf und es ist genau andersherum. Die Eisbären sind zum 3. Mal in Folge das beste Team der Liga. Jetzt sucht Trainer Serge Aubin aber eine neue Herausforderung. Jens-Christian Gußmann.
18: Aubin hatte bei den Berlinern noch einen Vertrag bis 2028, doch das konnte ihn nicht mehr stoppen. 7 Jahre in der Hauptstadt waren genug. Aubin suchte nach eigener Auskunft eine neue Herausforderung. In der Schweiz kennt er sich aus. Dort war er zunächst als Spieler, als er seine aktive Karriere ausklingen ließ. Später wurde er Trainer in Zürich. Das war die einzige Station, bei der er entlassen wurde. Nun kann er Zürich mit seinen Bernern zeigen: Freunde, ihr habt euch damals geirrt. Dazu kommt, in der Schweiz hat Eishockey nochmal einen höheren Stellenwert als in Deutschland und die Bezahlung ist auch besser als in der DEL. Aubin ist einer der besten und erfolgreichsten Trainer in der Geschichte der Eisbären. 5 Meisterschaften in 7 Jahren, nur der große Don Jackson war ein ähnlicher Titelsammler. Aufgrund seiner Verdienste um den Verein gaben die Berliner trotz des laufenden Vertrages grünes Licht für den Wechsel. Die größte Aufgabe für den Club wird jetzt sein, einen passenden Nachfolger zu finden. Modernes, schnelles Eishockey mit viel Tempo, Laufbereitschaft, bissigem Vorcheck einerseits und mannschaftlicher Geschlossenheit andererseits. Das zeichnet den Eisbärenkader aus. Dazu muss der Neue passen. Und er sollte auch Wert auf Disziplin legen sowie den Nachwuchs fördern. Die Suche dürfte schwierig werden, aber sie muss jetzt beginnen. Trotz des Titelgewinns heißt es darum, zumindest für das Management, suchen und arbeiten statt feiern.
16: Und noch mal eine kurze Meldung aus dem Fußball. Beim FC Bayern wird das Nachwuchstalent David Santos Dalba erstmal nicht mehr zur Verfügung stehen. Er hat einen Muskelsehnenriss im linken Oberschenkel. 2 Mal stand er schon in der Bundesliga für die Bayern auf dem Platz, 2 Mal im Champions League Kader.
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19: Auf der A8 München Richtung Salzburg zwischen Traunstein-Siegsdorf Ost und Bad Reichenhall ist die Richtungsfahrbahn gesperrt wegen einer Fahrbahnerneuerung. Bis morgen früh um 6 Uhr umgeleitet wird über die U91. Die A99 Westumfahrung München Richtung Lindau zwischen Freudmanning Nord und dem Dreieck Allach ein Stau. Und im weiteren Verlauf ist auf der A99 Westumfahrung der Tunnel Aubing gesperrt. Dort wurde die Höhenkontrolle ausgelöst. Außerdem Service Nürnberg im Bereich des Südfriedhofs in der Nähe der Trierer Straße ist ein Blindgänger aus dem Zweiten Weltkrieg gefunden worden. Für die Entschärfung werden zur Stunde Bewohner im Umkreis von 350 Metern um die Fundstelle zur eigenen Sicherheit evakuiert. In der Georg-Holzbauer-Schule wird eine Betreuungsstelle eingerichtet, die mit einem extra eingerichteten Busverkehr angefahren wird. Betroffene folgen bitte den Anweisungen der Einsatzkräfte und informieren bitte auch ihre Nachbarn. Und noch ein Blick auf das Wetter in Bayern in der Nacht. Bewölkt und vor allem im Norden und in der Mitte Schauer oder auch Gewitter. An den Alpen dann nachlassender Regen, in der Nacht die Tiefstwerte um 11 Grad. Morgen scheint im Südosten noch die Sonne, ansonsten Viele Wolken, vereinzelt auch Schauer und Gewitter. Ganz ähnlich am Donnerstag los, dann ist es überall bewölkt und es kann schauerartige Regenfälle und auch einzelne Gewitter geben. Und es wird jetzt wieder frischer, die Höchstwerte morgen noch 20 bis 26 Grad, am Mittwoch 16 bis 23 und am Donnerstag 12 bis 19 Grad.

0: Es ist 19 Uhr.
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0: Mit Alexandra Schöffel und darum geht es in der kommenden halben Stunde. In Leipzig ist ein Auto in eine Menschenmenge gerast. Bestätigt ist jetzt der Tod eines Menschen. Es gibt mehrere Verletzte. Die Lage ist unter Kontrolle, heißt es, aber der Hintergrund ist noch unklar. Nicht nur Soldaten wollen die USA aus Deutschland abziehen, auch die Stationierung von Mittelstreckenraketen ist abgesagt. Auch dazu gleich mehr. Und außerdem gibt es Neuigkeiten zum mutmaßlichen Hip-Erpresser. Ein tödlicher Vorfall vor kurzem in der Innenstadt von Leipzig. Dort hat es offenbar eine Amokfahrt gegeben. Stand jetzt ist mindestens ein Mensch gestorben und mehrere weitere verletzt. Laut Polizei ist der Fahrer des Wagens festgenommen worden. Über die Hintergründe weiß man im Moment noch recht wenig. Über den aktuellen Stand berichtet jetzt Johannes Giesler.
2: In der Leipziger Innenstadt ist ein Auto in eine Menschenmenge gefahren. Das bestätigte ein Polizeisprecher MDR Sachsen. Demnach hat ein PKW in der Grimmaischen Straße mehrere Menschen erfasst. Wie die Polizei mitteilte, gibt es ein Todesopfer. Außerdem gibt es zwei Schwerverletzte. Wie viele weitere Menschen verletzt sind, ist bislang unklar. Die Grimmaische Straße ist eine beliebte Einkaufsstraße und Fußgängerzone. Ein Rettungshubschrauber ist im Einsatz und landete auf dem Augustusplatz. Auf Bildern ist zu sehen, dass zahlreiche Rettungskräfte auch von Feuerwehr und Polizei im Einsatz sind. Die Polizei sperrte den Augustusplatz weiträumig ab. Der Fahrer des Fahrzeuges wurde nach Polizeiangaben festgenommen. Von ihm gehe derzeit keine Gefahr mehr aus, hieß es. Unklar ist, ob es sich um eine vorsätzliche Amokfahrt oder um einen Unfall handelt. Auch über den genauen Hergang sowie ein mögliches Motiv des Fahrers gibt es bislang keine Informationen.
0: Wir halten Sie über den aktuellen Stand der Ermittlungen natürlich auf dem Laufenden. Der angekündigte Teilabzug von US-Truppen in Deutschland hat das Wochenende über die Schlagzeilen beherrscht. Gerade für die betroffene Region Vilseck in der Oberpfalz ist das ein heftiger Einschnitt. Doch eine andere Nachricht aus Washington dürfte strategisch sogar noch etwas schwerer wiegen. Wie US-Medien berichten, wird aus der geplanten Stationierung von amerikanischen Mittelstreckenwaffen hierzulande wohl nichts. Aus Berlin dazu Mario Kubina.
3: Der Kanzler ist um einen ruhigen Ton bemüht, als er im ARD-Interview auf die Sache mit den Mittelstreckenwaffen angesprochen wird. Deren Stationierung in Deutschland geht noch auf den früheren US-Präsidenten Joe Biden zurück. Daran erinnert Friedrich Merz am Sonntag.
4: Das hat Donald Trump nie wiederholt. Die Zusage hat er uns bisher nicht gegeben. Also da ist jetzt auch nicht alles neu, was wir in den letzten Tagen da hören. Es wird vielleicht ein bisschen zugespitzt, aber neu ist es nicht.
3: Tatsächlich kam die Meldung aus Washington nicht ganz überraschend. Gleich nach der Amtsübernahme durch Donald Trump wurden Zweifel daran laut, dass sich der neue US-Präsident an die Zusage der Biden-Regierung halten würde. Die Antwort der Bundesregierung war immer, man habe keine anderslautenden Signale aus Amerika bekommen. Die gibt es nun. Und das wirft die Frage nach strategischen Folgen für Deutschland und Europa auf. Aus Sicht von Boris Pistorius geht es darum, eine militärische Fähigkeitslücke zu schließen. Auf lange Sicht mit europäischen Mittelstreckenwaffen und vorübergehend mit US-amerikanischen Raketen, so der ursprüngliche Plan.
5: Dass das jetzt möglicherweise nicht auf die Art geschieht, von der wir bislang ausgegangen waren, reißt diese Fähigkeitslücke neu auf,
3: sagt der SPD-Verteidigungsminister am Rande eines Truppenbesuchs.
5: Wir müssen gucken, wie wir das ausgleichen können, wie wir das kompensieren können.
3: Mit den US-Mittelstreckenwaffen sollte das Abschreckungspotenzial Europas deutlich verbessert werden. Ein Grund dafür, dass die bisher geplante Stationierung von Tomahawk-Marschflugkörpern in Deutschland beim NATO-Gipfel vor 2 Jahren die Nachricht war. Biden und die damalige Ampelregierung wollten damit ein Gegengewicht zu den Raketen schaffen, die Russland an der NATO-Ostgrenze stationiert hat, im Gebiet Kaliningrad. Als Botschaft an Moskau, dass ein Angriff von dort auf NATO-Staaten entsprechend beantwortet würde. Doch wie es aussieht, wird aus den Plänen für US-Mittelstreckenwaffen in Deutschland nun doch nichts.
6: Wenn die nicht in Europa stationiert werden, haben die Europäer insgesamt ein Problem, weil sie diese Waffen nicht ersetzen können. Das wäre wirklich ein Problem.
3: sagt der Militärhistoriker Sönke Neitzel im ARD-Interview. Wie also könnte diese Lücke geschlossen werden? Zum Beispiel durch mehr Marschflugkörper vom Typ Taurus, der gerade modernisiert wird, wie es aus dem Verteidigungsministerium heißt. Doch das Vorhaben braucht seine Zeit. Und das gilt erst recht für die geplante Entwicklung gemeinsamer europäischer Mittelstreckenwaffen. Zeit, die Europa aus Sicht der Grünen nicht mehr hat. Das macht Co-Parteichefin Franziska Brandner deutlich.
7: Die Sicherheitslücken werden von Tag zu Tag größer, denen wir nicht endlich diese Europäische Verteidigungsunion angehen. Mit Frankreich, mit Polen, mit Großbritannien, mit Norwegen.
3: Ganz anders die Reaktion der Linken. Die Partei findet es gut, wenn die amerikanischen Mittelstreckenraketen doch nicht nach Deutschland kommen. Sie hätte sonst ein Wettrüsten mit Russland befürchtet.
0: Zwei unter US-Flagge fahrende Handelsschiffe haben offenbar die Straße von Hormus passiert. Das US-Militär sprach von einem ersten Schritt im Rahmen der von US-Präsident Trump angekündigten Initiative mit dem Titel Operation Freiheit. Sie zielt darauf ab, die für den weltweiten Ölhandel wichtige Meerenge wieder frei zu machen. Berichte, wonach der Iran mehrere Schiffe unter US-Schutz angegriffen haben soll, wurden bisher nicht bestätigt. Mehr dazu von Sarah Schmidt.
8: Das US-Militär dementiert Berichte aus Iran, dass ein amerikanisches Kriegsschiff durch zwei Raketen getroffen worden sei. Aus dem Statement des für den Einsatz zuständigen Kommandos CENTCOM geht allerdings nicht hervor, ob US-Schiffe beschossen wurden. US-Präsident Donald Trump hatte gestern angekündigt, das US-Militär werde in der Straße von Hormuz festsitzende Schiffe geleiten und so die Durchfahrt ermöglichen. Der Iran blockiert die Meerenge seit Kriegsbeginn. US-Finanzminister Scott Bessent fordert heute in Richtung China, Bemühungen zu verstärken, Iran diplomatisch zur Öffnung der Straße von Hormuz zu bewegen. Trump reist nächste Woche nach China. Dort soll auch dies Thema werden, so Bessent. Trump steht im Hinblick auf die Zwischenwahlen im November unter Druck. Seine Zustimmungswerte sinken, laut einer neuen Umfrage, unter anderem von der Washington Post, auf den schlechtesten Wert in beiden Amtszeiten. Die Spritpreise in den USA dagegen steigen weiter, zum Frust vieler Amerikanerinnen und Amerikaner. Deshalb ist die Blockade der Meerenge für Donald Trump ein politisches Problem.
0: Und auch für die europäischen Autobauer gab es keine guten Nachrichten am Wochenende. US-Präsident Trump hat ja angekündigt, die Zölle auf Pkw und Lastwagen anzuheben. Und das, obwohl es ja eine Handelsvereinigung mit der EU gibt. Vizekanzler Klingbeil fordert Trump nun auf, seinen Teil des Deals auch einzuhalten. Gleichzeitig warnte er bei einem Treffen der Eurogruppe in Brüssel vor einer weiteren Eskalation mit Washington. Sarah Lopez berichtet.
9: Der SPD-Politiker sagte, Ziel sei ein gemeinsamer Weg mit den Amerikanern. Aber man sei auch vorbereitet, falls US-Präsident Trump seine Drohung Realität werden lasse. Der hatte am Freitag 25% Zölle für importierte Autos und Lkw aus der Europäischen Union angekündigt. Entgegen der Vereinbarung, welche die USA und die EU letztes Jahr geschlossen hatten. Trump warf der EU vor, sich nicht an diese Vereinbarung zu halten. In welchen Punkten genau, ließ er offen. Auch ab wann die höheren Zölle auf Autos gelten sollen, sagte der US-Präsident nicht. Auf seiner Online-Plattform Truth Social nannte Trump die gerade laufende Woche. Die EU-Kommission versucht, die Lage zu entschärfen. Von einem Sprecher heißt es, man bleibe sehr ruhig und fokussiert. Alle Optionen lägen auf dem Tisch. Eine diplomatische Drohung, bei der die EU-Kommission heute nicht konkreter wird. Aber was das heißen kann, das ist ohnehin bekannt. Die EU hat beispielsweise eine fertige Liste mit Gegenzöllen auf US-Produkte mit einem Umfang von rund 93 Milliarden Euro. Bisher hat die EU damit nur gedroht, wird die Liste aber angesichts Trumps mangelnder Zuverlässigkeit griffbereit haben.
0: In Deutschland fehlen nach wie vor Fachkräfte in den MINT-Berufen. Die Lücke wird aber kleiner, wie aus einer aktuellen Studie des Instituts der deutschen Wirtschaft hervorgeht. Eine wirklich gute Nachricht ist das aber nicht, denn ein Grund für die schrumpfende Lücke ist die schlechte Wirtschaftslage. Und dass der Mangel wieder größer wird, ist auch schon absehbar, sobald die Boomer in Rente gehen. Mehr dazu von Gabriele Intemann.
10: Im März fehlten dem Bericht zufolge rund 134.000 Arbeitskräfte in den MINT-Berufen. Anderthalb Jahre zuvor waren es noch mehr als 200.000. Besonders groß ist der Engpass derzeit in der Energie- und Elektrotechnik, aber auch in der Metallverarbeitung, in den Bauberufen sowie in der Maschinen- und Fahrzeugtechnik fehlen viele Fachkräfte. Die Lücke umfasst alle Qualifikationsstufen, vom Facharbeiter bis zum Ingenieursberuf. Noch größer wäre der Mangel ohne ausländische Fachkräfte. Ihre Zahl wuchs in den vergangenen Jahren der Studie zufolge deutlich stärker als die der deutschen Beschäftigten. Geholfen habe dabei das Fachkräfteeinwanderungsgesetz. Auch wenn die Lücke gerade kleiner wird, die Autoren des Reports rechnen damit, dass sich die Lage langfristig wieder verschärft. Denn in den kommenden Jahren gehen viele MINT-Beschäftigte in den Ruhestand. Gleichzeitig steigt den Arbeitsmarktexperten zufolge der Bedarf, unter anderem durch Digitalisierung und Energiewende. Die Autoren empfehlen daher drei Maßnahmen: mehr Frauen für MINT-Berufe zu gewinnen, ältere Beschäftigte länger im Job zu halten und gezielt qualifizierte Fachkräfte aus dem Ausland anzuwerben.
0: Auf einem Kreuzfahrtschiff im Atlantik ist möglicherweise das Hunter-Virus ausgebrochen. Drei Menschen sind gestorben. Das Schiff liegt vor den Kapverdischen Inseln fest. Die Behörden lassen niemand an Land. Kreuzfahrtveranstalter, Regierungen und die Weltgesundheitsorganisation versuchen, die Lage zu klären, während an Bord strenge Schutzmaßnahmen gelten. Einzelheiten von Franka Welz.
11: Unter den Toten nach einem ungewöhnlichen Ausbruch des Hunter-Virus auf einem niederländischen Kreuzfahrtschiff im Atlantik ist nach Angaben des Kreuzfahrtunternehmens eine Person aus Deutschland. Das Unternehmen Oceanwide Expeditions teilte mit, der Todesfall habe sich am 2. Mai ereignet. Die Todesursache sei in diesem Fall allerdings noch unklar. Zwei der Toten seien niederländische Staatsbürger, ein britischer Patient werde in Südafrika intensivmedizinisch betreut. Der erste Todesfall an Bord, so das Kreuzfahrtunternehmen, habe sich bereits am 11. April ereignet. Das Schiff MV Hondius liegt weiterhin vor der Küste des Inselstaats Kap Verde. An Bord befinden sich nach Angaben des Kreuzfahrtunternehmens 149 Personen aus 23 verschiedenen Ländern, darunter 6 weitere Passagiere sowie ein Besatzungsmitglied aus Deutschland. Das Hunter-Virus wird in der Regel von Nagetieren über deren Kot, Speichel oder Urin auf den Menschen übertragen. Es kann schwere Atemwegserkrankungen verursachen. In seltenen Fällen kann es auch von Mensch zu Mensch übertragen werden.
0: Wer ist der Mann, der mutmaßlich den Babynahrungshersteller Hipp erpressen wollte und dazu Gläschen mit Rattengift versetzt hat? Der Verdächtige war nach Angaben seines Anwaltes ein früherer Mitarbeiter des Unternehmens an einem Firmenstandort in Österreich. Mit der Erpressermail und den vergifteten Gläschen habe er aber nichts zu tun, so der Anwalt. Einzelheiten von David Freches.
12: Aus Ermittlerkreisen heißt es, dass viele Spuren eindeutig auf den Verdächtigen als mutmaßlichen Täter hinweisen. Aber sein Anwalt Manfred Abacher-Stöger bestreitet das im ORF.
13: Mein Mandant hat hier keine Schuld in irgendeiner Form. Er hat bei HIP gearbeitet, das ist richtig. Es war eine einvernehmliche Dienstauflösung. Es ist jetzt nicht so, dass hier irgendwie von einer Racheaktion ausgegangen werden kann.
12: Am Dienstag soll über die U-Haft entschieden werden. Das hatte die Staatsanwaltschaft zuvor gefordert. Der Verdächtige ist zurzeit in einer Haftanstalt im Burgenland. Er soll insgesamt 6 Gläser mit Babybrei manipuliert haben. In einem wurde Rattengift sichergestellt. Ein Gutachten soll klären, wie gefährlich das hätte werden können. Denn davon hängt auch ab, wofür sich der Mann letztlich verantworten muss. Neben schwerer Körperverletzung und Gemeingefährdung prüft die Staatsanwaltschaft auch den Tatbestand der Erpressung. In Österreich, Tschechien und der Slowakei waren insgesamt 5 manipulierte Babybreigläser sichergestellt worden. Nach einem weiteren, möglicherweise vergifteten Glas wird immer noch gesucht. Über Geschädigte ist nichts bekannt. Das deutsche Sortiment war laut Hipp nicht betroffen.
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0: Es ist 7:15.
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0: Die Nachrichten mit Andreas Dirschall.
2: Auto rast in Leipzig in eine Menschenmenge. Nach Angaben der Polizei kam dabei mindestens ein Mensch ums Leben. Zuvor war von 2 Toten die Rede. Außerdem wurden zahlreiche Menschen verletzt. Rettungskräfte sprechen von etwa 20 Betroffenen. Die Lage scheint immer noch unübersichtlich zu sein. Fest steht, dass am Nachmittag ein Auto mitten in der Innenstadt in eine Menschenmenge gerast ist. Der Autofahrer wurde laut Polizei festgenommen. Die Hintergründe des Vorfalls sind unklar. US-Armee will 5000 Soldaten aus Bayern abziehen. Wie der BR aus Kreisen der amerikanischen Armee erfuhr, ist eine Brigade in Vilseck in der Oberpfalz betroffen. Das Regiment ist auf dem Truppenübungsplatz Grafenwöhr beheimatet. Der Bürgermeister von Vilseck, Grädler, sagte, der Abzug könnte seine Gemeinde wirtschaftlich hart treffen. US-Präsident Trump hatte vor 2 Tagen den Truppenabzug aus Deutschland angekündigt. Vereinigte Arabische Emirate melden Großbrand nach iranischem Drohnenangriff. Betroffen ist demnach ein Industriegebiet der Hafenstadt Fujairah. Hohe schwarze Rauchwolken waren zu sehen. Die Anlage zählt zu den wichtigsten Energieanlagen der Region. Menschen kamen den Angaben zufolge nicht zu Schaden. ÖVP-Fraktionschef tritt nach Amtsmissbrauchurteil zurück. Das Linzer Landgericht hat eine 7-monatige Bewährungsstrafe und eine Geldstrafe von mehr als 43.000 Euro gegen August Wöginger verhängt. Der Politiker soll dafür gesorgt haben, dass ein ÖVP-Bürgermeister einen hohen Posten erhalten hat. Wöginger kündigte an, das Urteil anzufechten. Bundesregierung ruft Mineralölkonzerne zur Weitergabe von Tankrabatt auf. Die Steuerentlastung müsse spürbar sein, sagte ein Sprecher des Wirtschaftsministeriums. Das werde man jetzt genau beobachten. Nach Angaben des Kartellamts sind die Preise am 1. Mai um 13 Cent gefallen und seitdem leicht gestiegen. Das Wetter: am Abend sind Schauer oder Gewitter möglich, in der Nacht Tiefstwerte um 11 Grad.
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3: mit Julia Grantner. Keine Spur vom fehlenden Mankinger Goldschatz. 3,5 Jahre nach dem Diebstahl hatte die Polizei die Suche wieder intensiviert und das Anwesen des Hauptverdächtigen durchsucht. Bislang erfolglos. Henning Pfeiffer berichtet, wie mithilfe modernster Röntgentechnik gesucht wird.
4: Damit werden die Bodenplatte des Einfamilienhauses und das Grundstück auf versteckte Hohlräume hin untersucht. Die Wohnräume werden vermessen und die jeweilige Größe mit dem Bauplan verglichen, um mögliche doppelte Wände aufzuspüren. Bei allen Möbelstücken wird geprüft, ob sie ein Geheimversteck enthalten. Zudem sind 4 Goldspürhunde aus Ungarn im Einsatz. Der Hauptverdächtige war einer von 4 Männern, die im Juli 2023 festgenommen wurden. Damals wurden 18 Goldklumpen sichergestellt, laut LKA eingeschmolzene Münzen aus Manching. Im Strafverfahren wurde der Mann aus Plate bei Schwerin in erster Instanz zu 11 Jahren Haft verurteilt. Das Urteil ist noch nicht rechtskräftig.
3: Und laut LKA können sich die Untersuchungen bis Mittwoch hinziehen. Auf dem Bayerischen Handwerksempfang heute haben sowohl Ministerpräsident Markus Söder als auch Bundeswirtschaftsministerin Katharina Reiche teilgenommen. Viele hatten erwartet, dass es dabei darum gehen wird, dass Bayern sich bei den geplanten Kürzungen bei der Einspeisung von erneuerbarer Energie besonders benachteiligt fühlt. Peter Queton.
5: Auf die geplanten Änderungen im Erneuerbare-Energie-Gesetz geht Söder aber nicht ein. Stattdessen wiederholt er seine Forderungen zu Bürokratieabbau und Erbschaftssteuer ganz im Sinne der Handwerker. Am Rande der Veranstaltung sagte Söder schließlich, er habe Verständnis für die geplanten Einsparungen im Erneuerbare-Energie-Bereich, aber
6: wir sind der festen Überzeugung, dass zum Beispiel bei Biomasse, bei kleiner Wasserkraft bisherige Fördermöglichkeiten erhalten bleiben müssen. Und wir wollen auch, dass die Einstellungen, die es bei Wind gibt und Solar, weniger stark sind als ursprünglich geplant. Ja, es wird da viel sozusagen Energie umsonst erzeugt. Trotzdem ist wichtig, dass der Windausbau in Bayern dabei ist. Und ich denke, das werden wir auch durchsetzen können von bayerischer Seite aus.
5: Schließlich hält die Staatsregierung an ihrem Ziel fest, bis Ende des Jahrzehnts 1000 neue Windräder in Bayern zu haben.
3: Nach Unterfranken. Während für viele Gewinner der Kommunalwahlen im März heute die eigentliche Arbeit begonnen hat, haben die Bürgerinnen und Bürger von Karlstein erfahren, dass sie im Herbst erneut an die Wahlurne müssen. Wegen eines Fehlers der Freien Wählergemeinschaft Karlstein, kurz FWG, muss die Wahl zum Gemeinderat nachgeholt werden. Barbara Ecke.
7: Der Fehler sei bei der regulären Nachprüfung der Wahlen in einem der Protokolle festgestellt worden. Die Aufstellung ihrer Kandidaten habe die FWG nicht geheim vollzogen. Der Gesetzgeber sieht in solchen Fällen vor, dass eine Nachwahl durchgeführt werden muss. Trotzdem bleibt Karl Stein handlungsfähig, wie Bürgermeister Peter Kress auf Anfrage mitteilt. Der neu gewählte Gemeinderat werde bis zur Nachwahl, voraussichtlich Ende September, Anfang Oktober, seine Arbeit aufnehmen. Die Freien Wähler in Karl Stein werden im Herbst jedoch nicht mehr zur Wahl stehen.
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8: Leinenlos hieß es heute für ein deutsches Minenjagdboot. Die Fulda ist auf dem Weg in Richtung Mittelmeer. Und zwar für den möglichen Einsatz in der Straße von Hormus. In etwa 2 Wochen soll das Schiff mit einer Besatzung von etwa 45 Soldaten ankommen, um von dort aus weiterzufahren für den Fall, dass sich Deutschland an einem Militäreinsatz zur Sicherung der wichtigen Meerenge beteiligt. Aber wie ist die aktuelle Lage eigentlich gerade in der vor allem für die Energielieferungen so wichtigen Straße von Hormus? Einzelheiten dazu von Benjamin Weber.
9: Die Straße von Hormus, ein Top-Thema im iranischen Staatsfernsehen. Nach wie vor kontrolliere die iranische Marine die Meerenge, sagt die Sprecherin. US-Präsident Trump hatte zuvor sein Project Freedom angekündigt. Schiffe, die im Persischen Golf festsitzen, könnten den mit Unterstützung der US-Marine verlassen, durch die Straße von Hormus hindurch. Die ist eigentlich vom Iran blockiert. Seit knapp einem Monat gilt und hält eine Waffenruhe zwischen Iran und den USA. Doch Fortschritte bei Verhandlungen gibt es keine. Eine Pattsituation, in die durch das Project Freedom jetzt Dynamik kommt. Das iranische Militär droht mit Angriffen auf US-Schiffe, in einem Statement, das im Staatsfernsehen verlesen wird. Anhänger des gottlosen Amerikas sollten vorsichtig sein und von allem Abstand nehmen, was später zu Bedauern führen könnte. Amerikas aggressive Maßnahmen werden die Situation nur weiter verkomplizieren und die Sicherheit der Schiffe in diesem Gebiet gefährden. Am Mittag dann die Meldung, die iranische Marine habe mit Raketen auf US-Kriegsschiffe geschossen. Das US-Militär bestreitet das. Später heißt es auch aus iranischen Quellen, man habe nur Warnschüsse abgegeben. Begründet hatte US-Präsident Trump seinen Vorstoß mit der humanitären Lage auf den Schiffen im Persischen Golf. Dort gingen unter anderem die Lebensmittelvorräte zur Neige. Deswegen sollten sie die Möglichkeit zur freien Weiterfahrt bekommen. Wie viele Schiffe unter diesen Umständen überhaupt die Fahrt riskieren, ist unklar. Die deutsche Reederei Hapag-Lloyd erklärte am Montag, an ihrer Risikobewertung habe sich nichts geändert. Eine Durchfahrt durch die Meerenge sei weiterhin nicht möglich. In Teheran hält man die humanitären Gründe für Trumps Vorstoß sowieso für vorgeschoben. Außenamtssprecher Bargay: Die Welt glaubt Amerikas humanitäre Ansprüche nicht, das ist klar. Und sie glaubt nicht, dass die USA aus diesem selbstverschuldeten Sumpf herauskommen können. Er hat der Region, Amerika selbst und der internationalen Gemeinschaft viele Probleme bereitet. Die Amerikaner hätten diese Lektion inzwischen lernen müssen. Im Umgang mit der iranischen Nation dürfen sie nicht die Sprache der Drohungen sprechen. Am Nachmittag teilt das US-Militär mit, 2 Lenkwaffenzerstörer der US-Marine seien von Süden in den Persischen Golf eingelaufen, um die iranische Blockade zu durchbrechen und freie Fahrt zu gewährleisten. Außerdem hätten 2 US-Handelsschiffe die Straße von Hormus passiert. Die Islamische Revolutionsgarde erklärt daraufhin, diese Angaben seien komplett falsch. So unklar die Lage auch ist, das Eskalationspotenzial zwischen Iran und USA scheint wieder gestiegen zu sein.
8: Benjamin Weber über die aktuelle Lage in der Straße von Hormus.
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8: Eine Geschichte der Sehnsucht, das ist nach der Geschichte des Klangs ein weiteres Glanzstück von Ben Shattuck, dem Meister der filigranen Seelenerkundung. Anfang des Jahres kam sein neuer Roman heraus. Darin erzählt der US-amerikanische Schriftsteller von unerfüllten Träumen, die unsere Identität formen. Jetzt gibt es die Hörbuchfassung dieser 2 eng verzahnten Erzählungen, knapp 1,5 Stunden lang. Für Christina Dumas das Hörbuch der Woche.
10: Als mein Vater und ich jünger waren, zeigte er mir, woran man erkennt, wie viele Tage ein Monat hat. »Halte deine Fäuste nebeneinander«, sagte er. »Der erste Knöchel, der Gipfel, ist der Januar. Der Februar ist das Tal. Der Gipfel hat mehr Tage, das Tal weniger. Januar hat 31 Tage, Februar 28. März 31, April 30 und so weiter bis zu dem Knöchelpaar im Sommer. Ich war 10 oder 11, es war Jahre, nachdem wir nach Nantucket gezogen waren. Der Mai ist ein Knöchel, das weiß ich ohne nachzuzählen, denn am 31. Mai 1796 kamen ein Mann und eine Frau, deren gesamtes Gepäck aus einer Schultertasche voll Kleider, Brot, Pinsel, Farben und Notizbücher bestand, unerwartet zu unserer Farm in Cascada. Ich war damals 20.
11: Ein junger Mann ist der Erzähler der Geschichte. Ein Maler und seine junge Frau tauchen plötzlich vor seiner Farm auf einer einsamen Insel in Nordamerika auf. Aus der Perspektive dieses jungen Mannes wird die Geschichte einer vergangenen Liebe seiner Mutter erzählt. Laurel ist verwitwet und lebt mit ihrem Sohn auf der Insel. Als Ehefrau kam sie hierher und ist voller Reue, dass sie ihrem Mann gefolgt ist. 1796 steht nun ihre Jugendliebe vor der Türe an Maler. Ihre Sehnsucht erwacht neu. In einer Nacht liest ihr Sohn all die Briefe, die der Mann im Gepäck hatte. Und so begreift er das Schicksal seiner Mutter und ihre unstillbare Sehnsucht. Der nordamerikanische Autor Ben Shattuck ist ein Meister darin, von Sehnsucht und Erinnerungen zu erzählen, die unser ganzes Leben prägen und uns nicht loslassen. In einer poetischen und dennoch komprimierten Sprache beschreibt er das Seelenleben seiner Figuren. Dabei führen feine Beobachtungen in der Natur, Atmosphären und Räume direkt ins Innenleben der Figuren.
10: Wie vertraut einem so ein Haus ist. Ich kannte jeden Kratzer auf dem Boden und die Farbe jedes Steins in dem Kamin, den ich jahrelang angestarrt hatte. Aber dieses Bett kannte ich nicht. Es war das erste und einzige Mal, dass ich darin schlief. Ich zog die Schuhe aus, behielt die anderen Sachen aber an. Eine Zeit lang saß ich im Bett, rauchte, sah an die Decke und hörte die Dielenbretter knarzen, wenn Rivka irgendwo hinging. Ich hörte auch den Schürhaken, der an den Kaminbock stieß, als Laurel das Feuer löschte. Sie bedeckte es mit Asche, um das Glutherz zu schützen. Sie machte alles fertig für die Nacht. Sie standen vor der Zimmertür und sagten einander immer wieder Gute Nacht. Gute Nacht, Laurel. Gute Nacht, Will. Gute Nacht, Laurel. Ich konzentrierte mich auf den Kopf meiner Pfeife, sog den Rauch ein und behielt ihn in der Lunge. »Bist du noch wach?« sagte sie und schloss die Tür. Sie machte ihren Zopf auf. All diese täglichen Rituale, die ich nie zu sehen bekam.
11: Das knapp 1,5 Stunden lange Hörbuch »Eine Geschichte der Sehnsucht« von Ben Shattuck umfasst 2 miteinander verwobene Geschichten voller Seelenerkundung. Dabei werden die Geschichten von Pascal Hodus und Julian Mehne anmutig interpretiert. Und immer geht es darum, wie formen unerfüllte Sehnsüchte unsere Identität und wie prägt so eine Erfahrung letztendlich unser Leben.
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8: Die A8 München Richtung Salzburg ist zwischen Traunstein, Siegsdorf, Ost und Bad Reichenhall wegen Fahrbahnerneuerung bis ungefähr um 6 in der Früh gesperrt. Es gibt eine Umleitung über die U91. Und Service Nürnberg im Bereich des Südfriedhofs in der Nähe der Trierer Straße ist ein Blindgänger aus dem Zweiten Weltkrieg gefunden worden. Für die Entschärfung werden zur Stunde die Bewohner im Umkreis von 350 Meter um die Fundstelle zur eigenen Sicherheit evakuiert. In der Georg-Holzbauer-Schule wird eine Betreuungsstelle eingerichtet, die mit einem extra eingerichteten Busverkehr angefahren wird. Betroffene, folgen bitte den Anweisungen der Einsatzkräfte und formieren bitte auch ihre Nachbarn. Und noch ein Blick auf das Wetter in Bayern. Der sommerliche, frühsommerliche Einfluss lässt allmählich nach. In der Nacht gibt es schon viele Wolken. Vor allem im Norden und in der Mitte kann es auch regnen. Die Tiefstwerte liegen in der Nacht um 11 Grad. Morgen ist dann im Südosten noch Sonne angesagt. Ansonsten viele Wolken und vereinzelt später von Westen her auch Schauer und Gewitter. Am Mittwoch und Donnerstag ist es dann oft bewölkt, wieder mit schauerartigen Regenfällen und mit einzelnen Gewittern. Und es wird wieder kühler. Die Höchstwerte morgen noch 20 bis 26 Grad, am Mittwoch 16 bis 23 und am Donnerstag dann noch 12 bis 19 Grad.

0: geworden. Betroffen ist offensichtlich der Standort Vilseck in der Oberpfalz. Und wenige Tage nach Einführung des Tankrabatts bestätigen sich die Unkenrufe einiger. Die Mineralölkonzerne geben die Steuersenkung nicht komplett weiter. Am Mikrofon begrüßt Sie Alexandra Schüffel. Ein tödlicher Vorfall in der Innenstadt von Leipzig. Dort hat es offenbar eine Amokfahrt gegeben. Stand jetzt sind ein oder zwei Menschen gestorben. Mehrere wurden verletzt. Laut Polizei ist der Fahrer des Wagens festgenommen worden. Über die Hintergründe weiß man im Moment noch recht wenig. Über den aktuellen Stand berichtet Johannes Giesler.
1: In der Leipziger Innenstadt ist ein Auto in eine Menschenmenge gefahren. Das bestätigte ein Polizeisprecher MDR Sachsen. Demnach hat ein PKW in der Grimmaischen Straße mehrere Menschen erfasst. Wie die Polizei mitteilte, gibt es ein Todesopfer. Außerdem gibt es zwei Schwerverletzte. Wie viele weitere Menschen verletzt sind, ist bislang unklar. Die Grimmaische Straße ist eine beliebte Einkaufsstraße und Fußgängerzone. Ein Rettungshubschrauber ist im Einsatz und landete auf dem Augustusplatz. Auf Bildern ist zu sehen, dass zahlreiche Rettungskräfte auch von Feuerwehr und Polizei im Einsatz sind. Die Polizei sperrte den Augustusplatz weiträumig ab. Der Fahrer des Fahrzeuges wurde nach Polizeiangaben festgenommen. Von ihm gehe derzeit keine Gefahr mehr aus, hieß es. Unklar ist, ob es sich um eine vorsätzliche Amokfahrt oder um einen Unfall handelt. Auch über den genauen Hergang sowie ein mögliches Motiv des Fahrers gibt es bislang keine Informationen.
0: Zu den Truppenabzugsplänen des US-Präsidenten gibt es jetzt einen konkreten Namen. Wie der BR erfahren hat, ist der Standort Vilseck in der Oberpfalz betroffen. 5000 Soldaten der sogenannten Striker-Brigade sollen abziehen. Gerüchte gab es schon vor 6 Jahren, dann wurde Donald Trump abgewählt und die US-Armee investierte sogar noch einmal in den Standort. Jetzt aber wohl die Kehrtwende. Markus Wolf berichtet.
2: Der geplante Abzug betrifft das 2nd Cavalry Regiment, die Striker-Brigade, die in Vilseck stationiert ist. Zusammen mit Angehörigen leben dort bislang über 10.000 Amerikaner, in der gesamten Region mehr als 30.000. Vilseks Bürgermeister Thorsten Grädler spricht von einem harten Schlag. Die Stadt sei wirtschaftlich stark auf die US-Armee ausgerichtet, von Gastronomie über Einzelhandel bis zu Mieten und Gesundheitsleistungen. Insgesamt geben die Amerikaner in der Region nach BR-Informationen jährlich etwa 650 Millionen Euro aus. In Washington wird der Abzug offen als politische Reaktion auf die umstrittenen Äußerungen von Bundeskanzler Merz zu den USA im Rahmen der Iran-Verhandlungen bezeichnet. Bereits 2020 stand der Abzug der Striker-Brigade im Raum, wurde nach Trumps Abwahl aber gestoppt. Jetzt soll es ernst werden, auch wenn der Standort nicht geschlossen wird. Nach dem Abzug sollen dort noch zwischen 5.000 und 8.000 US-Soldaten bleiben. Aus US-Zivilkreisen kommt zugleich Kritik. Der Schritt schwäche die NATO-Ostflanke, weil mit der Brigade Fachleute wie Panzerführer, Waffenspezialisten und Piloten abgezogen würden.
0: Wie geht es weiter in der Straße von Hormus? US-Präsident Trump hat angekündigt, dort festsitzende Schiffe auf ihrem Weg ins offene Meer durch die US-Marine begleiten zu lassen. Gleichzeitig gibt es Berichte, wonach die iranischen Streitkräfte ein US-Kriegsschiff angegriffen haben, was wiederum Washington dementiert. Vor dem Hintergrund der weiter unsicheren Lage ist Bundesaußenminister Wadefuhl nach Griechenland gereist, auch um dem NATO-Partner in der aktuellen Krise deutsche Unterstützung zuzusichern. Aus Athen berichtet Bettina Weitz.
3: Außenminister Wadefuhl nannte Griechenland bei seinem Antrittsbesuch in Athen einen strategischen Anker für Europas Sicherheit. Ausdrücklich warb er für eine engere Rüstungszusammenarbeit. Dafür stünden inzwischen neue Möglichkeiten einer gemeinsamen Beschaffung zur Verfügung, so Deutschlands Chefdiplomat, und er verwies auf mögliche Gelder aus Brüssel. Auf der Tagesordnung auch ein Besuch der Skadamangas-Werft. Sie hat kürzlich eine Vereinbarung mit ThyssenKrupp Marine Systems aus Deutschland geschlossen, um 4 U-Boote zu modernisieren. Griechenlands Außenminister Jeda Petrides sagte, bei jeglicher Ausrüstung sei eine übermäßige Abhängigkeit zu vermeiden. Vor einer Woche erst hat Frankreichs Präsident Macron Griechenland besucht und ein seit 5 Jahren bestehendes Kooperationsabkommen verlängert, das auch eine Beistandsgarantie Frankreichs für Griechenland enthält. Griechenland hatte in der Vergangenheit Ausrüstung aus Deutschland gekauft, zuletzt aber Kampfjets aus Frankreich.
0: Bayerns Polizei hat sich für den immer wichtigeren Kampf gegen Drohnen neu aufgestellt, und zwar mit einem eigenen Drohnenkompetenz- und Abwehrzentrum. Was genau hinter der neuen Organisationseinheit mit Sitz in Erding steckt, erklärt

0: hat Melanie Marx.
1: Die Kompetenzen der bayerischen Polizei in Sachen Drohnen bündeln und ausbauen. Darum geht es im Bayerischen Drohnenkompetenz- und Abwehrzentrum in Erding, das Bayerns Ministerpräsident Markus Söder heute eröffnet hat.
2: Wir sind das erste Bundesland, deswegen herzliches Dankeschön, liebe AfD, das alles an einer Stelle bündelt. Das ist bei dem Thema wichtig. Das ist ja was Neues.
1: Bisher sind die Spezialeinheiten der bayerischen Polizei für die Drohnenabwehr zuständig. Außerdem eine AG beim Polizeipräsidium München und regionale Verbände der bayerischen Polizei. Das Drohnenkompetenz- und Abwehrzentrum soll diese Strukturen ergänzen. Es soll neue Systeme erproben und bewerten, Einsatzkräfte schulen und mit Technik unterstützen, zum Beispiel bei Großveranstaltungen. Ein guter Schritt, findet der innenpolitische Sprecher der Grünen im Bayerischen Landtag, Florian Siegmann. Allerdings,
3: dass wir dann tatsächlich, wenn wir es dann eben mit den kleineren Orten von kritischer Infrastruktur zu tun haben, dass dann da eine schnelle Reaktionsfähigkeit gegeben ist.
1: Laut bayerischem Innenministerium wurden in diesem Jahr bereits 5 Millionen für die Drohnenabwehr der bayerischen Polizei investiert. Weitere Beschaffungsmaßnahmen laufen.
0: Um die Spritpreise zu senken, hat die Bundesregierung die Energiesteuer für Benzin und Diesel ja seit dem 1. Mai gesenkt, und zwar um rund 17 Cent pro Liter. Das Bundeskartellamt mit Sitz in Bonn dokumentiert und kritisiert seitdem aber, dass die Mineralölkonzerne diese Steuersenkung nicht komplett an die Verbraucher weitergeben. Aus Bonn dazu Anne Burkhardt.
4: Die Spritpreise sind seit dem 1. Mai gefallen, aber nicht entsprechend der Steuersenkung. Das ergibt die Analyse des Bundeskartellamtes in Bonn. Und noch mehr, nun ziehen die Spritpreise wieder leicht an. Rechnerisch sieht das an den Zapfsäulen so aus. Während die Steuersenkung rund 17 Cent beträgt, gingen die Preise im Tagesdurchschnitt zuerst um 13 Cent runter. Bis heute sind sie aber Tag für Tag wieder langsam gestiegen. Der Präsident des Bundeskartellamtes, Andreas Mund, mahnt die Mineralölkonzerne zu mehr Zurückhaltung. Er sagte, die Steuersenkung solle die Verbraucherinnen und Verbraucher entlasten, ebenso die Wirtschaftsbetriebe, aber nicht die Mineralölkonzerne. Die seien allenfalls Treuhänder dieser Entlastung. Wer tanken muss, so das Bundeskartellamt, soll auf jeden Fall die Preise auf entsprechenden Apps vergleichen, denn nicht alle Tankstellen fahren um 12 Uhr die Preise gleichermaßen hoch oder senken sie ähnlich wieder bis zum Abend. Manchmal lohnt sich ein kleiner Umweg, um billiger zu tanken.
0: Viele haben sich schon von X verabschiedet, also dem Kurznachrichtendienst, der früher Twitter hieß, bevor er von Elon Musk übernommen wurde. Dahinter steht vor allem der Vorwurf, dass nichts gegen Fake News unternommen wird. Heute nun haben in Deutschland 3 Parteien der Plattform gemeinsam demonstrativ den Rücken gekehrt. Aus Berlin dazu Philipp Eckstein.
5: Es ist eine abgesprochene Aktion. Pünktlich um 9 Uhr verkünden SPD, Grüne und Linke, dass sie ihre Accounts bei X nicht länger bespielen werden. Also keine weiteren Botschaften, Fotos und Kommentare auf der Social-Media-Plattform veröffentlichen werden. Wortgleich erklären die 3 Parteien und zahlreiche Spitzenpolitikerinnen und Politiker aus ihren Reihen, X sei in den letzten Jahren im Chaos versunken. Und sie betonen, Zitat, politische Debatten leben vom Austausch, der Menschen erreicht und informiert. X werfen sie hingegen vor, Desinformation zu fördern. Elon Musk hatte Twitter 2022 gekauft und 2023 in X, auf Deutsch X, umbenannt. Die Moderation von Inhalten hat er unter dem Schlagwort der Meinungsfreiheit stark reduziert. Musk selbst hatte in der Vergangenheit auch deutsche Politiker beleidigt und Inhalte von Rechtsextremisten verbreitet. Kritik am geschlossenen Abgang von SPD, Grünen und Linken kommt von der AfD. Sie wirft den 3 Parteien vor, politische Debatten mit ihrem Abgang zu verhindern. Bundeskanzler Merz und zahlreiche Ministerien nutzen X weiterhin. Forderungen, die Plattform zu verlassen, hatte die Bundesregierung in der Vergangenheit mehrfach zurückgewiesen.
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7: mit Tobias Brunner. Die italienische UniCredit treibt ihren Plan weiter voran, die Commerzbank zu übernehmen. Von den Aktionären hat sie dafür heute das Okay auf einer außerordentlichen Hauptversammlung bekommen. Was dieser Schritt in dem Pokerspiel der beiden Banken bedeutet, ordnet unsere Italien-Korrespondentin Lisa Weiß ein.
8: Der Weg für ein Übernahmeangebot für die Commerzbank ist frei. Die Aktionäre der italienischen Großbank UniCredit haben bei einer außerordentlichen virtuellen Hauptversammlung mit großer Mehrheit für die Ausgabe von 9 Aktien gestimmt. Diese Aktien will dann die UniCredit den Commerzbank-Aktionären anbieten im Tausch für ihre Commerzbank-Aktien, um den Anteil an der Commerzbank zu vergrößern. Ein offizielles Angebot soll es morgen geben. Die Aktionäre haben dann 4 Wochen Zeit, sich zu entscheiden. Allerdings, finanziell lohnt sich das für sie momentan nicht. Die Commerzbank-Aktien sind derzeit mehr wert als die UniCredit-Aktien, die die italienische Bank anbietet. Der UniCredit geht es aber auch nicht darum, möglichst viele Aktien zu bekommen. Der Bank reicht es, über 30% Anteile an der Commerzbank zu halten. Dann kann die UniCredit später weitere Aktien dazu kaufen, ohne zu einem Pflichtangebot gezwungen zu sein. Das heißt, sie müssen dann nicht automatisch allen Commerzbank-Aktionären anbieten, all ihre Aktien aufzukaufen. Die Deutsche Commerzbank sträubt sich gegen die Übernahme. Auch die Bundesregierung lehnt eine Übernahme der Bank durch die UniCredit entschieden ab.
7: An der Börse ging es heute für beide Papiere nach unten, sowohl für UniCredit als auch für die Commerzbank. Aber das dürfte an einer insgesamt schlechten Stimmung gelegen haben. Auch der DAX hat zum Wochenstart im Minus geschlossen, 1,2% weniger waren es. Der Grund, die Anleger sorgen sich einmal mehr wegen des Irankriegs und wegen neuer Zolldrohungen von US-Präsident Donald Trump. Ebenfalls mit einer möglichen Übernahme hat der Videospielehändler GameStop für Furore gesorgt. GameStop will die viel größere Online-Handelsplattform eBay übernehmen und bietet dafür rund 56 Milliarden Dollar. Ziel sei es, einen Konkurrenten für Amazon aufzubauen, so das Unternehmen. Es ist allerdings noch unklar, wie der Videospielehändler die Übernahme finanzieren möchte. Für einen Großteil des Geldes hat GameStop bisher noch keine Kredite oder Investoren. Am vergangenen Freitag, dem 1. Mai, ist am deutschen Strommarkt etwas Ungewöhnliches passiert. Es gab mehr Strom, als gebraucht wurde. Der Preis drehte deshalb zeitweise ins Minus. Für die meisten Verbraucherinnen und Verbraucher wurde es dadurch trotzdem nicht billiger. Jan Müller-Reit erklärt die Hintergründe und was das für die Energiewende bedeutet.
9: Beim Strom halten sich Angebot und Nachfrage meist die Waage. Doch gelegentlich entsteht ein Überangebot. Wenn Sonne und Wind viel Strom liefern, zugleich aber wenig verbraucht wird. So wie am Maifeiertag. Die Folge, die Preise an der Strombörse rutschten zeitweise ins Minus. Für Haushalte mit festen Tarifen hatte das kaum Folgen. Es zeigte aber, woran es bei der Energiewende hakt. Erneuerbarer Strom wird wetterabhängig erzeugt. Mittags liefern etwa Solaranlagen besonders viel Energie, teilweise mehr als verbraucht wird. Helfen könnten Speicher, die diese Überschüsse in späteren Stunden abgeben. Auch die Netze müssten weiter ausgebaut werden, damit sie mehr dezentral erzeugten Strom aufnehmen und verteilen können. Die Lehre aus dem 1. Mai lautet daher, die Energiewende braucht nicht nur mehr Strom aus Sonne und Wind, sondern mehr Speicher und leistungsfähigere Netze. Für Verbraucherinnen und Verbraucher werden solche Preisschwankungen erst nutzbar, wenn sie dynamische Tarife haben. Mit sogenannten Smart Mietern, die den Verbrauch gezielt steuern, und flexiblen Geräten, die dann laden, wenn der Strom am günstigsten ist.

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2: Und jetzt ist es 7:45.
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2: Die Nachrichten mit Andreas Dirschall.
3: Sachsens Ministerpräsident Kretschmer spricht von mutmaßlicher Amokfahrt in Leipzig. Nachdem ein Auto am Nachmittag in eine Menschenmenge gerast ist, sagte Kretschmer, die Tat erschüttere ihn und mache ihn sprachlos. Nach Angaben der Polizei war ein Auto am Nachmittag mitten in der Innenstadt in eine Menschenmenge gerast. Nach neuen Angaben wurden dabei 2 Menschen getötet, zahlreiche weitere wurden verletzt, 2 von ihnen schwer. Rettungskräfte sprachen von etwa 20 Betroffenen. Die Lage scheint immer noch unübersichtlich zu sein. Der Fahrer wurde nach Angaben der Behörden vor Ort festgenommen, aus seinem Auto heraus. Wie Sachsens Innenminister Schuster mitteilte, gehen die Behörden von einem Einzeltäter aus. Es handle sich um einen 33-jährigen Deutschen. US-Armee zieht 5000 Soldaten aus Bayern ab. Wie eine Quelle aus Kreisen der US-Armee dem BR bestätigte, handelte es sich um die Striker-Brigade aus Vilseck in der Oberpfalz. Das 2. Kavallerieregiment trainiert auf dem Truppenübungsplatz Grafenwöhr. US-Präsident Trump hatte am Freitag einen Truppenabzug angekündigt. Ein konkreter Standort war bislang nicht bekannt. In der Straße von Hormus kommt es zu neuen Gefechten. Wie der zuständige Kommandeur der US-Militärs vor Ort sagte, haben amerikanische Hubschrauber 6 iranische Boote versenkt, nachdem diese in der Meerenge zivile Schiffe angegriffen hätten. Er rate dem Iran dringend, sich von US-Militäranlagen fernzuhalten. Suche nach gestohlenem Kelten-Goldschatz bleibt erfolglos. Das Bayerische Landeskriminalamt hat bei Schwerin das Grundstück des Hauptverdächtigen und seiner Partnerin abgesucht. Zum Einsatz kamen ein Bodenradar, Röntgentechnik und Goldspürhunde. Die Ermittler fanden jedoch nichts. 2022 waren in Manching mehr als 400 keltische Münzen gestohlen worden. Das Wetter in Bayern: am Abend im Süden sowie in Teilen Frankens Schauer oder Gewitter. In der Nacht Tiefstwerte um 11 Grad.
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2: Westminster Abbey in London verlangt 30 Pfund Eintritt. Wer die Sagrada Familia in Barcelona möchte, muss etwa 25 Euro zahlen. Und demnächst soll auch der Kölner Dom Eintritt kosten. Und auch in Nürnberg verlangt nun die erste evangelische Kirche ein Ticket für Touristen. Ziehen weitere Kirchen in Bayern nach? Lasse Berger ist dieser Frage nachgegangen.
4: Bis zu 5 Euro Eintritt müssen Touristen ab Mitte Mai zahlen, wenn sie sich die Kirche St. Sebald in der Nürnberger Altstadt anschauen möchten. Denn der mehr als 700 Jahre alten Kirche, in der schon Albrecht Dürer getauft wurde, fehlt das Geld. Mehr Kirchenaustritte und damit weniger Einnahmen durch Mitglieder. Auch die Gelder der Landeskirche gehen zurück. Die evangelische Kirche St. Sebald in Nürnberg zeigte sich zuletzt kreativ bei der Suche nach neuen Einnahmequellen, erklärt Pfarrer Martin Bronz.
5: Wir haben ganz viel ausprobiert in den letzten Jahren. Ich habe das tatsächlich seit meinem Dienstantritt 2018 beobachtet. Wir haben mal den Opferstock dahingestellt, mal dahin, mal mehr um Spenden geworben. Wir haben Menschen hingestellt, um die Menschen zu begrüßen. Zu sagen, wir sind angewiesen auf eure Spenden, hat nichts geändert. Pro Kopf haben wir 30 Cent eingenommen pro Besucher, Besucherin.
4: Doch die Kirche braucht Geld. Pro Tag 1000 Euro, damit der Bauerhalt finanziert werden kann und damit die Kirche jeden Tag offen stehen kann für den jährlichen Besucheransturm.
5: 500.000 Menschen gehen durch diese Baldurskirche. Da gibt es am Sandstein einen Abrieb. Dieser Staub setzt sich nieder auf den Kunstwerken in der Orgel. Das sind immense Kosten.
4: Und die sollen jetzt umgelegt werden auf die Besucherinnen und Besucher. Gemeindemitglieder und Menschen, die zum Beten in die Sebalduskirche kommen, zahlen auch weiterhin nichts. Eine Maßnahme, der sich in Nürnberg bald weitere Kirchen anschließen könnten, wie Stadtdekan Jürgen Körnlein ankündigte.
6: St. Lorenz prüft natürlich auch, ob man diesen verpflichtenden Eintritt geben will oder nicht. Derzeit ist in Lorenz freiwilliger Eintritt 2 Euro. Wenn jede Person, die hineingeht, um die Kirche von ihrer Kunst her anzuschauen, 2 Euro zahlen würde, dann kann man sich das sparen.
4: Doch freiwillig Geld zahlen, um eine Kirche anzuschauen, das machen nicht genug Touristen. Auch der Landesbischof der Evangelisch-Lutherischen Kirche in Bayern, Christian Kopp, hält Eintrittsgelder für bestimmte Kirchen für realistisch. Aber
0: man braucht kluge Ideen. Wenn du nach Italien fährst, da gibt es dann Areas, wo du zum Beten hineingehen kannst. Aber wenn du dann den schönen Altar oder die Krypta besuchen willst, dafür musst du Eintritt zahlen. Das könnte für unsere touristischen Kirchen in der Zukunft schon eine Möglichkeit sein, für Renovierung, für Bauerhalt Mittel zu bekommen, die wir eben nicht mehr bekommen durch staatliche oder kirchliche Mittel.
2: Eintrittsgeld für Kirchen. Also Lasse Berger ist der Frage nachgegangen, ob das auch in Bayern sich ausbreiten könnte.
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2: Das deutsche Minenjagdboot Fulda könnte sich bald an der Räumung der strategisch wichtigen Straße von Hormus beteiligen, und zwar, um dort Minen zu orten und zu zerstören. Soweit ist es aber noch nicht, weil es vom Bundestag noch keinen Auftrag dafür gibt. Trotzdem soll das Schiff jetzt schon näher an das mögliche Einsatzgebiet fahren. Heute legt die Fulda in Richtung Mittelmeer ab mit einer gut vorbereiteten Crew, die mit Benjamin Großkopf gesprochen hat.
7: Inka von Puttkammer startet mit einem kleinen Rätsel, wenn sie über ihre Arbeit spricht.
8: Wie viele Minen braucht es, um eine Durchfahrt zu verminen? Keine einzige. Das ist nämlich schon Minenkriegführung.
7: Von Puttkammer kommandiert das Minensuchgeschwader, steht vor kurzem auf einem von 10 Minensuchbooten der deutschen Marine.
8: Wo wir arbeiten, ist nichts offensichtlich. Es reicht eine Schlagzeile, die richtig platziert ist, um die Welt etwas glauben zu machen. Unter Wasser fällt das besonders leicht.
7: Ob und wenn ja, wie viele Seeminen wirklich in der Straße von Hormus liegen, weiß keiner genau. Klar ist, dieser Einsatz wird anders.
9: Ja, die deutschen Minenjagdboote sind für ein Einsatzgebiet in Nord- und Ostsee und auch für die entsprechenden Temperaturen ausgelegt. Das heißt nicht, dass sie woanders nicht eingesetzt werden können, aber das wird sicherlich uns vor Herausforderungen stellen, dass die Wassertemperaturen an der Straße von Hormus sehr viel höher werden.
7: Wassertemperatur, Salzgehalt, Strömung, Gezeiten. Von Puttkammers Minensuchgeschwader bereitet sich seit Wochen auf den Einsatz vor. Früh hatte die Bundesregierung angeboten, Minenjäger an die Straße von Hormus zu schicken. Verteidigungsminister Boris Pistorius gerät fast ins Schwärmen, wenn er davon spricht.
10: Wir haben mehr Minenräumboote, Minenjagdboote als viele andere Nationen. Wir sind in diesem Bereich wirklich Anlehnungs- und Vertrauenspartner für die NATO-Alliierten.
7: Ein bisschen anlehnen soll sich unter anderem US-Präsident Donald Trump, den Deutschland seit Wochen verärgert, mit dem Vorwurf, wenig strategisch vorzugehen gegen den Iran, der wiederum die Straße von Hormus für Handelsschiffe quasi geschlossen hat. Sollte sie wieder aufgehen, sind mögliche Seeminen eine der größten Gefahren.
10: Ja, wir können das. Wir sind sehr spezialisiert auf das Räumen von Minen und haben diese Fähigkeit angeboten, dann einzusetzen, wenn die eben genannten Bedingungen erfüllt sind.
7: Diese Bedingungen hat Boris Pistorius immer eben genannt, wenn er über den Einsatz spricht. Sie sind quasi die allgemeinen Geschäftsbedingungen der Bundesregierung. Der Krieg muss zu Ende sein, ein völkerrechtlicher Rahmen gegeben, beispielsweise über die Vereinten Nationen, dann ein Mandat des Bundestags. Von Abgeordneten wie Niklas Wagener. Er sitzt für die Grünen im Verteidigungsausschuss und sieht einen solchen Einsatz skeptisch.
11: Ob wir dort uns mit Kräften der Bundeswehr bzw. der Marine beteiligen sollten, wo doch die Marine so klein ist wie noch nie, jetzt auch erstmal wieder aufwachsen muss, ihre Fähigkeiten ausbauen muss, sich auf den Kernauftrag Landesbündnisverteidigung in der Nord- und Ostsee konzentrieren muss, da mache ich eben doch ein großes Fragezeichen dahinter.
7: Auch die tatsächlich kleinste Marine aller Zeiten, die gerade wieder wächst, räumt ein, dass das mögliche Minenaufräumen in der Meerenge nicht einfach leistbar ist.
12: Alles, was wir haben, ist im Einsatz. Und zur Ehrlichkeit gehört jetzt auch dazu, wir werden angesichts der aktuellen Entwicklungen im Nahen und Mittleren Osten neu und klug priorisieren müssen.
7: Sagt Marineinspekteur Jan-Christian Karg. Was er nicht klar sagt, ist, was dann wegfällt. Auch Karg ist hörbar stolz auf sein Minensuchgeschwader. Zwar ist beispielsweise die Fulda schon knapp 30 Jahre im Einsatz, die Bewaffnung ist aber sowohl funktional als auch modern. Heute bricht sie zu einer Fahrt auf, die als sogenannte Vorausstationierung beginnt und von der keiner weiß, ob sie schließlich an die Straße von Hormus führt oder zurück in den Heimathafen. Nach Kiel.
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13: mit Patricia Gabor. Wir müssen nicht vergessen Zickler. Beim ein oder anderen Fußballfan klingelt es jetzt vielleicht bei diesen Worten. Den Satz hat Giovanni Trapattoni in seiner berühmten Wutrede Ende der 90er als FC Bayern Coach losgelassen. Alexander Zickler war damals mittendrin beim FC Hollywood und er hat den Bezug zu den Bayern nie verloren. Auch wenn er zuletzt als Co-Trainer in ganz Deutschland unterwegs war, beobachtet er die Münchner ziemlich genau. Gestern war Alexander Zickler bei uns im BR Fernsehen zu Gast bei Blickpunkt Sport und er hat durchblicken lassen, dass er sich eine Rückkehr zumindest in die Nähe seiner alten bayerischen Heimat gut vorstellen kann. Florian Eckel.
14: Wenn Ex-Bayern-Profi Alexander Zickler über die aktuelle Mannschaft spricht, gerät er direkt ins Schwärmen.
15: Die Mehrzahl der Spiele waren schon sehr, sehr souverän. Und wenn es mal nicht so war, dann hat man trotzdem dieses Gefühl gehabt, da ist eine Einheit auf dem Platz.
14: Vor allem beim aktuellen Trainer Vincent Kompany wird Ex-Champions-League-Sieger Zickler zum Fanboy.
15: Dieses für einen Trainer durchs Feuer gehen, unaufgeregt an der Seitenlinie, auch nach dem Spiel immer wieder die richtigen Worte findend. Und er nimmt alle mit ins Boot. Er weiß, wer alles wichtig ist beim FC Bayern, wer dazugehört. Und ich glaube, das wird auch honoriert.
14: Einen engen Draht hat Ex-Stürmer Zickler auch zum jetzigen Bayern-Außenverteidiger Konrad Leimer.
15: Ich kenne Conny seit der U15 in Salzburg und war damals schon ein herausragender Fußballer. Ich hätte es die Entwicklung nicht ganz so gesehen, die er jetzt genommen hat, aber umso schöner, was er erreicht hat.
14: Doch aktuell scheint die Vertragsverlängerung mit dem Österreicher ins Stocken zu geraten. Sportvorstand Max Eberl spricht von unterschiedlichen Standpunkten, wo man sehen müsse, ob man eine Brücke bauen könne. Zickler würde sich über eine Leimer-Verlängerung bei den Bayern freuen.
15: Vielleicht fehlt ihm hier oder da die Wertschätzung, die er vielleicht dann auch verdient. Er ist vielleicht nicht der Top-Spieler, aber er ist ein Kämpfer, er hat unglaubliche Mentalität.
14: Aus Zicklers Sicht ein gesunder Gegenpol zu den Zauberern wie Kane, Diaz, Olise oder Musiala.
15: Davon lebt ja auch dieses Spiel, dann Mentalität, Umschalten, Zweikämpfe führen, Zweikämpfe gewinnen. Und das ist das, was Conny auszeichnet.
14: Auch Zickler könnte sich nach Jahren der Wanderschaft durch die Trainerlandschaft eine Rückkehr nach Bayern gut vorstellen.
15: Ich habe viele Nachwuchsspiele gesehen, ich habe viele Profispiele gesehen, habe viel lernen können nochmal, habe selber an ein paar Sachen gearbeitet und würde gerne hier in dem Raum bleiben.
14: Und vielleicht kommt der Ex-Bayern-Star ja eines Tages auch wieder zurück zu seinem FC Bayern.
13: Das ganze Gespräch mit Alexander Zickler in Blickpunkt Sport finden Sie in der ARD Mediathek. Manche packen ihren großen Rucksack und ziehen ein Jahr Work-and-Travel-mäßig durch Australien. Andere machen ein Praktikum und gucken mal, was sie eigentlich so werden wollen. Mit 19 Jahren hat man so einiges im Kopf. Bei der Tour de France mitzufahren, das ist jetzt wohl nicht der typische Teenager-Wunsch. Bei Paul Sexas ist das anders. Der 19-jährige Franzose gilt als Radsport-Wunder-Teenie. Er will im Juli bei der Frankreich-Rundfahrt an den Start gehen. Und er wäre der jüngste Teilnehmer seit 1937, Marat Tellmann.
16: Er hat offenbar keine Angst vor der großen Bühne. Das französische Radsporttalent Paul Sexas will im Sommer an seiner ersten Tour de France teilnehmen. Sein Team Decathlon CMA CGM veröffentlichte ein entsprechendes Video des 19-Jährigen in den sozialen Medien. Sexas hatte zuletzt für Aufsehen in der Radsportwelt gesorgt, unter anderem mit dem Sieg bei der Baskenlandrundfahrt. Beim Frühjahrsklassiker Lüttich-Bastogne-Lüttich musste er sich nur dem viermaligen Toursieger Tadej Pogacar geschlagen geben. Der Slowene lobte Sexas anschließend in den höchsten Tönen, weil der junge Franzose in einem so großen Feld auf so hohem Niveau schon mithalten könne. Das motiviere alle anderen, weiterzuarbeiten und sich zu verbessern. Sexas wird am Tag der ersten Touretappe 19 Jahre, 9 Monate und 10 Tage alt. Er wäre damit der jüngste Teilnehmer der Frankreich-Rundfahrt in der jüngeren Vergangenheit. Selbst das Supertalent Pogacar gab sein Debüt erst im Alter von 21 Jahren und wurde gleich Toursieger.
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17: Die A8 München Richtung Salzburg ist zwischen Traunstein, Siegsdorf Ost und Bad Reichenhall wegen Fahrbahnerneuerung bis 6 Uhr in der Früh gesperrt. Umgeleitet wird über die U91 und Service Nürnberg im Bereich des Südfriedhofs in der Nähe der Trierer Straße ist ein Blindgänger aus dem Zweiten Weltkrieg gefunden worden. Für die Entschärfung werden Bewohner im Umkreis von 350 Meter um die Fundstelle evakuiert. In der Georg-Holzbauer-Schule wird eine Betreuungsstelle eingerichtet, die mit einem extra eingerichteten Busverkehr angefahren wird. Betroffene folgen bitte den Anweisungen der Einsatzkräfte und informieren Sie bitte auch Ihre Nachbarn. Und noch ein Blick auf das Wetter in Bayern. In der Nacht viele Wolken.
2: Vor allem im Norden und in der Mitte Schauer oder gewittriger Regen. Die Tiefstwerte um 11 Grad. Morgen dann nur noch im Südosten sonnig. Ansonsten Schauer und Gewitter. Und so sieht es dann auch am Mittwoch und Donnerstag aus. Überall Schauer und Gewitter möglich. Und es wird wieder kühler. Die Höchstwerte morgen noch einmal 20 bis 26 Grad. Es ist 20 Uhr.
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2: Und das sind die Themen in den nächsten Minuten. Sachsens Ministerpräsident Kretschmer geht von einer Amokfahrt in Leipzig aus. Was wir bisher wissen über den Vorfall mit mindestens zwei Toten, dazu gleich mehr. Die Abzugspläne des US-Präsidenten sind konkreter geworden. Betroffen ist offensichtlich der Standort Vilseck in der Oberpfalz. Und es gibt Neuigkeiten zum mutmaßlichen Hip-Erpresser. Am Mikrofon begrüßt Sie Alexandra Schöffel. In Leipzig hat sich am späten Nachmittag eine mutmaßliche Amokfahrt ereignet. Ein Mann, wie es heißt, ein 33-jähriger Deutscher, raste mit seinem Fahrzeug in eine Menschengruppe. Letzten Meldungen zufolge kamen dabei zwei Menschen ums Leben, mehrere wurden verletzt. Der Fahrer wurde festgenommen. Sachsens Ministerpräsident Kretschmer reagierte, wie viele seiner Landsleute, geschockt. Die Tat erschüttere ihn und mache ihn sprachlos. Zum Stand der Ermittlungen Lukas Görlach aus Leipzig.
18: Der Großeinsatz von Polizei und Rettungskräften in der Leipziger Innenstadt läuft weiterhin. Nach Angaben der Polizei gibt es mehrere Verletzte. Über die Zahl der Toten kursierten zwischenzeitlich unterschiedliche Angaben. Die Polizei spricht weiterhin von 2 Toten und 2 Schwerverletzten. Einzelheiten zu den genauen Umständen und der Art der Verletzungen konnte die Polizei noch nicht machen. Axel Schuh, Leiter der Branddirektion Leipzig.
19: Initial sind Notrufe in der Leitstelle angekommen. Die haben berichtet von einem PKW in Menschenmenge. Aus aktueller Sicht stellt sich so dar, dass ein PKW hier im Augustusplatz eingefahren ist in die Grimmaische Straße, ist durchgefahren bis auf den Markt. Die wurden unmittelbar von Ersthelfern versorgt und dann von dem Rettungsdienst aufgenommen und in die Notaufnahmen transportiert. Wir haben etwa darüber hinaus 20 Betroffenen und haben ungefähr 40 Feuerwehrkräfte und 40 rettungsdienstliche Kräfte im Einsatz, inklusive zweier Hubschrauber.
18: Die Grimmaische Straße ist eine der zentralen Einkaufsstraßen in der Leipziger Innenstadt. Sie verbindet den Leipziger Markt mit dem Augustusplatz. Leipzigs Oberbürgermeister Burkhard Jung wandte sich am späten Nachmittag mit einem kurzen Statement an die Bevölkerung.
20: Es ist ein schrecklicher, fürchterlicher, wie soll ich es nennen? Eine Fahrt in die Innenstadt mit einem PKW. Wir haben noch nicht genau die Motivation. Wir wissen nichts über den Täter. Wir wissen nur, dass jemand von hier aus bis zum Marktplatz gefahren ist. Die wichtige Botschaft ist, dass alle Menschen davon ausgehen können, die Lage ist jetzt geklärt, es gibt keine weitere Gefährdung, alle können nach Hause gehen, in Ruhe sich auf den Weg nach Hause machen. Es gibt keine Gefährdungslage mehr, es ist im Griff, die Polizei hat den mutmaßlichen Täter gefasst und die Feuerwehr hat mit ihren Einsatzkräften dafür gesorgt, nach bestem Wissen und Möglichkeiten Menschen zu versorgen.
18: Teile der Innenstadt bleiben weiterhin gesperrt, so Axel Schuh, Leiter der Branddirektion.
19: Also in Größenordnungen ist die Stadt im Innenstadtbereich, gerade die Grimmaische Straße und Teile des Marktes abgesperrt. Das ist eine polizeiliche Maßnahme. Die hat ja hier auch einen Ermittlungsauftrag. Ich denke, das wird auch noch ein Stück weit aufrechterhalten. Aber Passanten können die Stellen passieren. Das ist so eingerichtet, dass man die Stadt begehen kann.
18: Genauere Informationen der Behörden werden im Laufe des Abends erwartet.
2: Und wir halten Sie natürlich weiter auf dem Laufenden. Zu den Truppenabzugsplänen des US-Präsidenten gibt es jetzt einen konkreten Namen. Wie der BR erfahren hat, ist der Standort Vilseck in der Oberpfalz betroffen. 5000 Soldaten der sogenannten Striker-Brigade sollen abziehen. Gerüchte gab es schon vor 6 Jahren, dann wurde Donald Trump abgewählt und die US-Armee investierte sogar noch einmal in den Standort. Jetzt also wohl die Kehrtwende und der neue Vilsecker Bürgermeister hat sich seinen ersten Arbeitstag sicher anders vorgestellt, Margit Ringer berichtet.
21: Thorsten Grädler ist gut gelaunt und hoffnungsvoll in den Tag gestartet. Es ist der erste Amtstag für den neu gewählten Vilsecker Bürgermeister heute.
22: Und ich habe es am Wochenende schon gelesen gehabt, dass sich aufgrund der Aussagen vom Präsidenten Trump einiges ändern könnte, was wir natürlich in Vilseck nicht hoffen.
21: am späten Vormittag die Gewissheit. Dem neuen Vilsäcker Bürgermeister fällt die große Weltpolitik an seinem ersten Tag auf den Schreibtisch. 5000 US-Soldaten sollen aus der Oberpfälzer Kleinstadt abgezogen werden.
3: Trifft mir jetzt hart, muss ich echt sagen. Sehr emotional, ja. Ist schon heftig. Also das trifft uns hart.
21: In der 6500 Einwohnerstadt hat sich wie in anderen Anrainerkommunen des Truppenübungsplatzes Grafenwöhr auch eine wirtschaftliche Monostruktur in den vergangenen 80 Jahren gebildet. Einzelhandel, Gastronomie, Hotels, Taxis, Dienstleistungen, Handwerksbetriebe, zwei neue Supermärkte, alles ausgerichtet auf die Amerikaner, die viel Geld auch außerhalb des Truppenübungsplatzes lassen.
3: Wir sprechen von einer Wirtschaftskraft von 650 bis 700 Millionen jährlich. Und es wird ja auch nach wie vor gebaut. Also die USA investiert da rund 800 Millionen, die Bundeswehr investiert 180 Millionen. Also da sprechen wir von Milliardenbeträgen, die den Truppenübungsplatz, der schon der modernste ist, weiterhin ausbaut. Und jetzt hören wir davon, dass Truppen abgezogen werden.
21: Schon 2020 sollte das der Fall sein, in der ersten Amtszeit von Donald Trump. Doch der wurde dann abgewählt. Biden kam und die Striker blieben in Vilsack. Androhungen für einen Teilabzug gab es schon mehrere in den vergangenen Jahren. Deshalb sehen es die Vilsäcker einerseits gelassen. Andererseits geht es auch um Arbeitsplätze, um Wirtschaftskraft und Freundschaften. Denn mit den 5000 Soldaten gehen auch ihre Familien, also Vereinskameraden, Kindergartenfreunde und Nachbarn.
5: Gastro für die Vermieter, für die ganze Wirtschaft hier ist eine Megakatastrophe.
6: Traurig. Ich glaube, das war nicht die richtige Entscheidung. Nein. Das, weil Vilsack ist fast tot. Und wenn wir alle weg sind, dann das würde schlimmer sein.
23: Hier ist alles auf die Amerikaner ausgelegt. Wie gesagt, mich stört es nicht. Ich arbeite selber für die Amerikaner. Ich bin froh, dass sie hier sind.
24: Ja, was willst du? Da können wir nichts dagegen da. Das kommt von oben.
25: Ich habe schon viele Amerikaner als Mieter, aber ich lasse es gelassen auf mich zurückkommen. Wenn es so ist, dann sollen es so gehen. Ich meine, das ist halt so. Kann man nichts machen.
21: Die Lichter gehen auf dem Truppenübungsplatz allerdings nicht aus, auch wenn sich die Vilsäcker Kaserne merklich leeren wird. Zum Truppenübungsplatz gehören auch die Kasernen in Grafenwöhr und Hohenfels. Insgesamt sind derzeit mehr als 13.000 US-Soldaten dauerhaft hier stationiert. 8.000 bleiben. Dazu kommen rotierende Einheiten, die jeweils einige Wochen oder wenige Monate da sind. Bürgermeister Thorsten Grädler geht es auch ums Menschliche und um die deutsch-amerikanische Freundschaft. Die hat in den vergangenen 80 Jahren schon viel ausgehalten. Erst letzte Woche hat man noch den Maibaum zusammen aufgestellt.
3: Der Bürgermeisterkollege aus Grafenwöhr, der Edgar Knobloch, nennt dann auch gerne, die Amerikaner fühlen sich bei uns wohl. Und sie sagen immer, home away from home.
2: Zwei unter US-Flagge fahrende Handelsschiffe haben offenbar die Straße von Hormuz passiert. Das US-Militär spricht von einem ersten Schritt im Rahmen der von US-Präsident Trump angekündigten Initiative mit dem Titel Operation Freiheit. Sie zielt darauf ab, die für den weltweiten Ölhandel wichtige Meerenge wieder frei zu machen. Berichte, wonach der Iran mehrere Schiffe unter US-Schutz angegriffen haben soll, wurden bisher nicht bestätigt. Mehr dazu von Sarah Schmidt.
26: Das US-Militär dementiert Berichte aus Iran, dass ein amerikanisches Kriegsschiff durch zwei Raketen getroffen worden sei. Aus dem Statement des für den Einsatz zuständigen Kommandos CENTCOM geht allerdings nicht hervor, ob US-Schiffe beschossen wurden. US-Präsident Donald Trump hatte gestern angekündigt, das US-Militär werde in der Straße von Hormuz festsitzende Schiffe geleiten und so die Durchfahrt ermöglichen. Der Iran blockiert die Meerenge seit Kriegsbeginn. US-Finanzminister Scott Bessent fordert heute in Richtung China, Bemühungen zu verstärken, Iran diplomatisch zur Öffnung der Straße von Hormuz zu bewegen. Trump reist nächste Woche nach China. Dort soll auch dies Thema werden, so Bessent. Trump steht im Hinblick auf die Zwischenwahlen im November unter Druck. Seine Zustimmungswerte sinken, laut einer neuen Umfrage, unter anderem von der Washington Post, auf den schlechtesten Wert in beiden Amtszeiten. Die Spritpreise in den USA dagegen steigen weiter, zum Frust vieler Amerikanerinnen und Amerikaner. Deshalb ist die Blockade der Meerenge für Donald Trump ein politisches Problem.
2: Nach Bayern, die hiesige Polizei hat sich für den immer wichtigeren Kampf gegen Drohnen neu aufgestellt, mit einem eigenen Drohnenkompetenz- und Abwehrzentrum. Was genau hinter der neuen Organisationseinheit mit Sitz in Erding steckt, erklärt Melanie Marx.
0: Die Kompetenzen der bayerischen Polizei in Sachen Drohnen bündeln und ausbauen. Darum geht es im Bayerischen Drohnenkompetenz- und Abwehrzentrum in Erding, das Bayerns Ministerpräsident Markus Söder heute eröffnet hat.
4: Wir sind das erste Bundesland, deswegen herzliches Dankeschön, liebe AFIP, das alles an einer Stelle bündelt. Das ist bei dem Thema wichtig, das ist ja was Neues.
0: Bisher sind die Spezialeinheiten der bayerischen Polizei für die Drohnenabwehr zuständig. Außerdem eine AG beim Polizeipräsidium München und regionale Verbände der bayerischen Polizei. Das Drohnenkompetenz- und Abwehrzentrum soll diese Strukturen ergänzen. Es soll neue Systeme erproben und bewerten, Einsatzkräfte schulen und mit Technik unterstützen, zum Beispiel bei Großveranstaltungen. Ein guter Schritt, findet der innenpolitische Sprecher der Grünen im Bayerischen Landtag, Florian Siegmann. Allerdings,
8: dass wir dann tatsächlich, wenn wir es dann eben mit den kleineren Orten von kritischer Infrastruktur zu tun haben, dass dann da eine schnelle Reaktionsfähigkeit gegeben ist.
0: Laut bayerischem Innenministerium wurden in diesem Jahr bereits 5 Millionen für die Drohnenabwehr der bayerischen Polizei investiert. Weitere Beschaffungsmaßnahmen laufen.
2: Bundeskanzler Merz hat in Berlin das jüdische Gemeinde- und Bildungszentrum besucht, zusammen mit anderen CDU-Politikern. Dabei sicherte Merz den Juden in Deutschland besonderen Schutz zu, mit Blick auf den wachsenden Antisemitismus.
9: Jüdisches Leben gehört zu Deutschland. Und wer jüdisches Leben in Deutschland angreift, greift unsere Gesellschaft an und greift unsere Demokratie an. Deutschland hat eine historische Verpflichtung, dieses Leben in Deutschland zu schützen. Und die CDU ist wie keine zweite Partei in Deutschland diesem Auftrag innerlich fest verbunden. Und das ist der Grund dafür, dass wir heute hier sind. Herzlichen Dank.
2: Bundeskanzler Merz heute in Berlin. Um die Spritpreise zu senken, hat die Bundesregierung die Energiesteuer für Benzin und Diesel ja seit dem 1. Mai gesenkt, und zwar um rund 17 Cent pro Liter. Das Bundeskartellamt mit Sitz in Bonn dokumentiert und kritisiert seitdem aber, dass die Mineralölkonzerne diese Steuersenkung nicht komplett an die Verbraucher weitergeben. Aus Bonn dazu Anne Burkhardt.
10: Die Spritpreise sind seit dem 1. Mai gefallen, aber nicht entsprechend der Steuersenkung. Das ergibt die Analyse des Bundeskartellamtes in Bonn. Und noch mehr, nun ziehen die Spritpreise wieder leicht an. Rechnerisch sieht das an den Zapfsäulen so aus. Während die Steuersenkung rund 17 Cent beträgt, gingen die Preise im Tagesdurchschnitt zuerst um 13 Cent runter. Bis heute sind sie aber Tag für Tag wieder langsam gestiegen. Der Präsident des Bundeskartellamtes, Andreas Mund, mahnt die Mineralölkonzerne zu mehr Zurückhaltung. Er sagte, die Steuersenkung solle die Verbraucherinnen und Verbraucher entlasten, ebenso die Wirtschaftsbetriebe, aber nicht die Mineralölkonzerne. Die seien allenfalls Treuhänder dieser Entlastung. Wer tanken muss, so das Bundeskartellamt, soll auf jeden Fall die Preise auf entsprechenden Apps vergleichen, denn nicht alle Tankstellen fahren um 12 Uhr die Preise gleichermaßen hoch oder senken sie ähnlich wieder bis zum Abend. Manchmal lohnt sich ein kleiner Umweg, um billiger zu tanken.
2: Auf einem Kreuzfahrtschiff im Atlantik ist möglicherweise das Hunter-Virus ausgebrochen. 3 Menschen sind schon gestorben. Das Schiff liegt vor den Kapverdischen Inseln fest. Die Behörden dort lassen niemanden an Land. Kreuzfahrtveranstalter, Regierungen und die Weltgesundheitsorganisation versuchen, die Lage zu klären, während an Bord strenge Schutzmaßnahmen gelten. Franka Welz berichtet.
11: Unter den Toten nach einem ungewöhnlichen Ausbruch des Hunter-Virus auf einem niederländischen Kreuzfahrtschiff im Atlantik ist nach Angaben des Kreuzfahrtunternehmens eine Person aus Deutschland. Das Unternehmen Oceanwide Expeditions teilte mit, der Todesfall habe sich am 2. Mai ereignet. Die Todesursache sei in diesem Fall allerdings noch unklar. 2 der Toten seien niederländische Staatsbürger, ein britischer Patient werde in Südafrika intensivmedizinisch betreut. Der erste Todesfall an Bord, so das Kreuzfahrtunternehmen, habe sich bereits am 11. April ereignet. Das Schiff MV Hondius liegt weiterhin vor der Küste des Inselstaats Kap Verde. An Bord befinden sich nach Angaben des Kreuzfahrtunternehmens 149 Personen aus 23 verschiedenen Ländern, darunter 6 weitere Passagiere sowie ein Besatzungsmitglied aus Deutschland. Das Hunter-Virus wird in der Regel von Nagetieren über deren Kot, Speichel oder Urin auf den Menschen übertragen. Es kann schwere Atemwegserkrankungen verursachen. In seltenen Fällen kann es auch von Mensch zu Mensch übertragen werden.

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1: Mit Christian Orth, schönen guten Abend aus München. Heute geht's ums Thema Altersvorsorge und da ist die Ausgangslage in Deutschland bei diesem Thema relativ eindeutig, aber auch ziemlich schwierig. Denn einerseits steigen die Erwartungen auch in der Politik an die Bevölkerung. Die Menschen sollen ihr Geld selbst anlegen und auch selbst vorsorgen. Erst vor einer Woche, gut einer Woche, sagte Bundeskanzler Friedrich Merz mit Blick auf die Zukunft, dass
2: die gesetzliche Rentenversicherung allein wird allenfalls noch die Basisabsicherung sein für das Alter. Sie wird nicht mehr ausreichen, auf Dauer den Lebensstandard zu sichern. Es müssen kapitalgedeckte Elemente einer betrieblichen und privaten Altersversorgung hinzutreten.
1: Ja, das ist die Erwartung, andererseits eben das Know-how der Bevölkerung. Denn nur 30% der Deutschen fühlen sich in Finanzfragen wirklich sicher. Das zeigt eine Studie von Finanztipp. Ein gutes Drittel hat dagegen praktisch gar keine oder kaum Finanzwissen. Und das ist dann natürlich ein Problem, wenn man selbst vorsorgen muss. Ob wir uns also mit Geld und Finanzen auskennen oder nicht, wir sind praktisch gezwungen anzulegen, um die Lücke in der Rente zu schließen. Wie gerecht ist das? Und wie kann das gelingen? Was müsste sich ändern, dass die Deutschen sich beim Thema Finanzen mehr zutrauen? Wo sehen Sie da die Verantwortung? In der Schule, beim Staat oder bei uns selbst? Es stellen sich sehr viele Fragen bei diesem Thema und ich bin gespannt auf Ihre Antworten. Rufen Sie gerne an, wie immer kostenfrei unter der 08000441777 oder Sie schreiben uns, ihr schreibt uns auf unserem neuen YouTube-Kanal ARD Mitreden, Mitreden Deutschland diskutiert, gerne auch da in den Live-Chat. Ja, wie sorgen die Menschen konkret vor? Wie legen sie ihr Geld an? Meine Kollegen Alexander König und Maximilian Steiner haben sich da mal in München umgehört.
3: Hauptsächlich Rente natürlich, Riester-Rente, betriebliche Altersvorsorge, private Altersvorsorge. Ansonsten hoffe ich, dass Verdi dafür sorgt, dass ich genug Geld habe.
4: Ich finde es wichtig, dass man generell schon mal spart und ich mache das in Form vom Festgeld.
5: Nein, wir legen nicht an. Also ich nicht.
6: Okay. Vor allem ETFs, würde ich sagen, die machen so am meisten aus von meinem Portfolio. Ein bisschen was habe ich noch in US-Staatsanleihen. Die sind natürlich von der Inflation ein bisschen stärker betroffen als meine ETFs, aber kurzfristig kann man sich sowieso nicht vernünftig gegen die Inflation absichern.
7: Ehrlich gesagt habe ich nur ein Sparkonto, wo ich halt drauf spare, aber ich lege mein Geld nicht an. Ich verdiene nur Minijobgeld und damit habe ich jetzt noch nie dann wirklich ernsthaft drüber nachgedacht, das anzulegen.
8: Ich hatte jetzt die letzten Jahre nicht die Möglichkeit, Geld anzulegen, sagen wir es mal so. Ich würde es der Jugend empfehlen, ja. ETFs kann ich mir vorstellen.
9: Hauptsächlich tatsächlich Aktien. Gold habe ich noch, Tagesgeld, Bausparer, solche Sachen.
1: Ja, und vieles davon vertiefen wir heute Abend und zwar mit diesen Gästen. Zugeschaltet ist uns Carmela Apria, Professorin für Wirtschaftspädagogik an der Universität in Mannheim und Direktorin des dortigen Instituts für finanzielle Bildung. Eine von ihr mit herausgegebene Studie zeigt, besonders junge Menschen interessieren sich sehr stark für das Thema Finanzen. Gleichzeitig wissen sie oft nicht nur zu wenig, sondern auch das Falsche. Deshalb sei es höchste Zeit für ein Schulfach Finanzen. Ich freue mich sehr, dass sie da ist. Guten Abend nach Mannheim. Carmela Apria.
10: Einen schönen guten Abend. Ich freue mich auf unser Gespräch.
1: Und bei mir im Studio ist Saidi Sulilatu. Viele kennen ihn als Saidi von Finanztipp. Er ist Chefredakteur und das prominente Gesicht des Geldratgebers in Social Media. Und er hat selbst viele Jahre als Finanz- und Honorarberater gearbeitet und weiß genau, welche Fehler viele Menschen im Umgang mit Geld eben machen. Das will er mit seiner Arbeit ändern und erklärt, wie das eigentlich geht mit Aktien, ETFs und Immobilien. Ich freue mich auf seine Expertise. Schön, dass Sie da sind, Saidi Sulilatu.
11: Ja, ich freue mich auch. Schön.
1: Und bis 21 Uhr ist uns Sarah Voller zugeschaltet. Sie ist seit dieser Legislaturperiode Bundestagsabgeordnete und zwar für die Linke. Und als solche beschäftigt sie sich viel mit dem Thema Rente. Denn schon jetzt fließt jeder vierte Euro aus dem Bundeshaushalt in die Rente, weil das Umlagesystem aus Erwerbstätigen und Beziehern schon jetzt nicht mehr ohne Zuschüsse funktioniert. Und das bei einem Rentenniveau von 48%. Die Linke will das Niveau aber noch erhöhen. Und sogar eine Mindestrente einführen. Wie soll das denn gehen und welche Rolle spielt die private Vorsorge? Ich bin gespannt auf Ihre Antworten. Herzlich willkommen, Sarah Vollert.
12: Guten Abend.
1: Und dann legen wir gleich los in dieser Runde. Das sind unsere Gäste und Sie können natürlich wie immer mitdiskutieren. 08000441777, Ihre Nummer aus ganz Deutschland. Und Johann Matthias André hat sie gewählt aus Hamburg. Guten Abend nach Hamburg.
11: Guten Abend.
1: Wir diskutieren heute die Frage, wie viel Nachhilfe brauchen wir bei Finanzen? Und da würde ich gerne Sie fragen, wie sieht es bei Ihnen aus?
11: Also ich glaube, der größte Teil der Bevölkerung hat keine Chancen am Kapitalmarkt. Denn dieser Kapitalmarkt müsste ja, wenn ich das für eine Rente habe, für 70 Jahre Sicherheit bieten. Denn eine Rente muss, ob das nun die gesetzliche oder sonstige Rente ist, muss ja sicher sein. Und das kann der Kapitalmarkt nicht bieten. Da muss der Staat andere Produkte wählen. Das nicht? Also er muss also, und jeder Euro, der in den Kapitalmarkt reinfließt, geht ja nicht als Innovation in ein Unternehmen, sondern erhöht ja nur die Kurse am Kapitalmarkt. Es ist also völlig sinnlos, da zu investieren. Und für den, der nachher unsere Rente bezahlt, ist es auch völlig egal, ob er das Geld für die Rentner über die gesetzliche Rente bezahlt, ob er das als Sozialhilfe bezahlt oder über Kapitalerträge. Mhm. Derjenige, der dann arbeitet, hat da dieses Geld nicht in der Tasche. Es ist für ihn also völlig neutral, wie wir die Rente machen. Und da sollten wir den sichersten Weg gehen. Und der geht nur über eine gesetzliche Rente.
1: Sagt Johann Matthias André zum Start dieser Sendung. Vielen Dank nach Hamburg. Ja, und Herr André hat ja gerade gesagt, also der Großteil der Bevölkerung hat eigentlich am Kapitalmarkt zur Altersvorsorge keine große Chance. Saidu Solilatu von Finanztipp, ist das richtig?
12: Nee, das würde ich komplett anders sehen. Tatsächlich kann ich diesen Wunsch nach Sicherheit bei der Rente natürlich völlig verstehen. Das wollen wir alle, ne? Wir wollen uns verlassen können darauf, dass wir später genug Geld zum Leben haben. Leider ist dieser Gedanke von Sicherheit, der ist sehr tief in die deutsche Volkskultur, glaube ich, kann man das so nennen, eingeschrieben. Und man hat immer so das Gefühl, ja, da muss es was ganz Sicheres geben. Tatsächlich haben wir ein ganz großes Problem, wenn wir über lange Zeiträume, und das hat richtig Herr André auch gesagt, ne, über wirklich zum Beispiel 70 Jahre und sowas reden, nämlich die Inflation. Es muss dafür Sorge getragen werden, dass das Geld, was ich heute anlege, in Zukunft ja nicht nur das gleiche wert ist, dass ich mir das gleiche davon kaufen kann, sondern deutlich mehr wert ist. Und dafür muss ich bereit sein, das Geld schwanken zu lassen. Man hat da, glaube ich, diese Vorstellung, der Kapitalmarkt, der geht mal rauf, mal runter, aber irgendwie ist das so eine Art von Seitwärtsbewegung oder sowas. Tatsächlich ist das nicht richtig. Wenn wir uns lange Zeiträume anschauen, mindestens 15 Jahre und mehr, dann steigt der Kapitalmarkt. Und dann hat man nach 15 Jahren, war man noch nie im Minus, zumindest nicht mit einer weltweit breit gestreuten Aktienanlage. Und daher ist der Kapitalmarkt durchaus das Mittel der Wahl, was wir als Ergänzung, definitiv als Ergänzung zur gesetzlichen Rente in unserer leider alternden Gesellschaft unbedingt brauchen.
1: Und dann kann es aber auch passieren, dass ich gerade dann in Rente gehe, wenn es einen Crash am Kapitalmarkt gibt. Und da kann man ja sagen, hole ich mal Carmela Aprea mit dazu, Professorin für Wirtschaftspädagogik, da hat sich das Umlagesystem dann doch bewährt, oder?
10: Ja, nun, das kann man natürlich schon sagen, wenn gerade ein Crash ist, da hat sich das Umlagesystem schon bewährt. Ich würde aber auch nicht zustimmen, dass man jetzt gar nicht am Kapitalmarkt anlegen soll. Ne? Auch hier macht eigentlich eine gute Mischung, sowohl zwischen der gesetzlichen und der kapitalgedeckten Rente, als dann eben auch innerhalb der Kapitaldeckung aus, weil es ja schon auch darauf ankommt, dass man dann zum Zeitpunkt, wo man in Rente geht oder kurz davor, dann in entsprechende sicherere Anlagemöglichkeiten umschichtet. Also das ist zugegebenermaßen ein bisschen kompliziert, aber nicht unmöglich.
1: Hm. Und ich kann mir vorstellen, Frau Vollert, Sie haben den Anruf von Herrn André ganz interessiert verfolgt, weil ich kann mir vorstellen, das deckt sich sehr stark mit Ihrer Position, dass eben der Großteil der Bevölkerung nicht wirklich Chancen hat am Kapitalmarkt, sagt er, und dass man alles in die gesetzliche Rente geben sollte.
13: Naja, wir haben natürlich mit der kapitalmarktorientierten Altersvorsorge ein großes Problem. Und das ist ganz einfach, dass man sich die Ausgangssituation anschauen muss, in der wir gerade sind. Und da zeigt sich sehr deutlich, dass 50% der Gesellschaft ungefähr und in den ostdeutschen Bundesländern noch mal ein gutes Stück mehr Menschen keine Rente haben, außer die gesetzliche Rente. Man sagt ja immer, man braucht eine gute Versorgung über alle drei Säulen, um dann ein gutes Gesamtniveau zu erreichen. Für gut die Hälfte der Gesellschaft ist das aber nicht möglich. Die haben nur die gesetzliche Altersvorsorge, die gesetzliche Rentenversicherung. Und das liegt eben oft auch daran, dass die Menschen gar nicht am Ende des Monats genug Geld übrig haben, um noch in den Kapitalmarkt zu investieren. Und da kann man natürlich viel drüber reden, ob das gut wäre, dass die Menschen in den Kapitalmarkt investieren. Wenn sie das Geld dafür nicht haben, dann können sie das nun mal nicht machen. Und deshalb ist unsere Ausgangsannahme natürlich, die gesetzliche Rentenversicherung muss reichen, um lebensstandardsichernd zu sein. Das ist das, worauf die Menschen sich verlassen können müssen. Wir wollen natürlich außerdem einen Zugang zu einer betrieblichen Altersvorsorge für alle. Und was man dann in der privaten Altersvorsorge mit dem Geld, das man noch übrig hat, selbst privat tut, das ist die eigene Entscheidung von allen Bürgerinnen und Bürgern. Aber das ist nicht das, worauf wir uns verlassen können.
1: Okay, dass Ihre Position jetzt natürlich eines der Hauptargumente wäre, da man hat eigentlich gar kein Geld am Ende des Monats, das man noch anlegen könnte. Jetzt die Frage, da muss man ja kreativ werden, wenn man jetzt kaum was übrig hat. Ne? Sei die Solidarthofen Finanztipp. Wenn ich jetzt am Ende des Monats nur 5 Euro übrig habe, lohnt sich das dann noch in den Kapitalmarkt zu stecken?
12: Nun gut, es geht auch mit 5 Euro, es geht schon ab 1 Euro theoretisch, aber natürlich hat man damit keinen Blumentopf gewonnen, das muss einem auch klar sein. Und es bedarf schon einer gehörigen Anstrengung. Insofern verstehe ich die Position auch, dass ja viele Menschen einfach auch das Gefühl haben, da kann ich doch eh nichts machen. Ich denke schon, dass man durchaus einiges machen kann, sicherlich nicht alle Bürgerinnen und Bürger, das ist auch völlig richtig. Es gibt sicherlich viele, die wirklich von der Hand in den Mund leben, aber ich kann schon auch mein Haushaltsbuch, wenn ich denn solches habe, oder einfach mal meine Ausgaben gut durchforsten und schauen, wo habe ich denn da noch Einsparmöglichkeiten. Ne? Also wo kann ich vielleicht in meinem Alltag, ob das jetzt der Coffee to go ist oder die Schachtel Zigaretten, die zu viel ist, kann ich nicht bei meinem Einkaufsverhalten was ändern, kann ich vielleicht das ein oder andere Abo, das ich habe, kündigen. Und was ich immer dafür bin, wenn ich dann eine Einsparung erzielt habe, sagen wir mal, ich schaffe es 5 Euro bei meinem Handyvertrag einzusparen, das dann konsequent tatsächlich auch über einen Sparplan gleich wegzusparen, weil sonst gehen diese 5 Euro oder auch 10 Euro, die ich eingespart habe, die gehen sofort unter, ne? Die sind sofort weg. Aber wenn ich das langfristig wegspare, dann wird da nachhaltig auch was drauf.
1: Und da kommen schon die ersten Fragen im Chat. Michael Kiekhöfel schreibt uns, ist private Altersvorsorge nicht wieder ein Konjunkturprogramm für die Versicherungswirtschaft? Warum nicht einen Staatsfonds wie in Schweden?
12: Ja, also erstmal große Gefahr. Es steht ja das neue Altersvorsorgedepot ab 2027 an und das ist unter anderem auch geöffnet für Versicherungsverträge und wir machen uns bei Finanztipp große Sorgen, dass da leider sehr viele Menschen so wie damals vor über 20 Jahren wie bei Riester wieder in viel zu teure Verträge, vor allen Dingen Versicherungsverträge auch rein beraten, rein verkauft werden und das gilt es unbedingt zu verhindern, denn es wird aller Voraussicht nach auch sehr, sehr günstige Altersvorsorgedepots gefördert vom Staat geben und da können sich die Leute wirklich sehr viel Geld sparen, denn das macht in der Endabrechnung in vielen Fällen dann mehrere 10.000 Euro aus.
1: Das können wir heute auf jeden Fall auch noch vertiefen, aber die Frage ist,

0: exakt die gleiche Lösung. Und ja, das mag man jetzt nun möglicherweise bedauern, dass man hier jetzt nicht den Staatsfonds gewählt hat. Das ist natürlich auch alles ein bisschen politischen Konjunkturen. Der Staatsfonds war ja auch schon mal in der Diskussion. Da hatte die öffentliche Meinung eher so ein bisschen zögerlich, meinem Eindruck nach, reagiert. Ich glaube, man muss die Situation einfach tatsächlich auch differenziert sehen. Das bedeutet ja nicht, dass man jetzt die gesetzliche Altersvorsorge total ad acta legt. Und man muss natürlich sagen, die Menschen, die jetzt in Rente sind oder eben kurz vor der Rente stehen, das ist natürlich klar, dass man jetzt hier nicht sagen kann, die private Altersvorsorge rettet das alles. Also ich glaube, wir müssen wirklich in verschiedenen zeitlichen Fristen denken. Und insofern würde ich mich gegen so ein Entweder-oder aussprechen wollen.
1: Aber wenn Sie sagen, die Menschen, die kurz vor der Rente eben stehen, was würde denen dann noch helfen? Es gibt ja auch Ideen wie zum Beispiel einen Boomer-Soli, der jetzt letztes Jahr, glaube ich, gefordert wurde vom Deutschen Institut für Wirtschaftsforschung in Berlin, dass man da sagt, innerhalb der Generation, dass man sich dort ausgleicht.
0: Ja, also ich glaube, das ist ein wichtiger Punkt. Ich fand den Vorschlag durchaus charmant und diskussionswürdig. Der ist leider relativ schnell irgendwie vom Tisch gefegt worden oder man hört irgendwie sehr wenig darüber. Man muss ja sagen, also entgegen der landläufigen Annahme, dass es große Umverteilungen in der Rentenversicherung geben würde, ist die Rentenversicherung eigentlich sehr, sehr leistungsorientiert. Also ich bekomme letztlich das raus, was ich, also die Beitragsjahre, die ich auch eingezahlt habe. Also es ist an die Erwerbsbiografie gebunden und das ist auch ein Teil des Problems, weil wenn wir andere Erwerbsbiografien haben, also das heißt, es hängt auch mit Arbeit, mit Arbeitsmöglichkeiten, mit dem Gehalt zusammen, die Rente, die man da bekommt. Und das ist ja durchaus unterschiedlich auch innerhalb der Generationen verteilt. Jetzt basiert das Ganze ja auf einem Generationsvertrag. Das heißt, wenn man jetzt einseitig die jüngere Generation in die Pflicht nimmt, den demografischen Wandel letzten Endes zu finanzieren, dann stellt sich für mich schon die Frage, ob es nicht auch eine intragenerationale Aufgabe wäre, hier eben sich solidarisch zu zeigen. Das ist aus
1: Also in
0: welchen
1: aller
0: Gründen auch immer.
1: Kürze, der Boomer Soli muss wieder auf den Tisch aus Ihrer Sicht.
0: Aus meiner Sicht ist es zumindest ein Vorschlag, den man diskutieren sollte.
1: Saidi nickt.
2: Naja, also ich finde das grundsätzlich auch eine charmante Idee. Ich glaube nur, das Problem besteht darin, so etwas kurzfristig einzuführen. Weil, also wenn ich mir jetzt vorstelle, dass ich kurz vor der Rente stehe und ich habe das vielleicht auch einen vernünftigen, halbwegs vernünftigen Plan für mich gemacht und sage, das reicht alles so. Wenn ich jetzt sozusagen da abgeben muss, das hätte ich, glaube ich, gerne früh gewusst, ne? Vielleicht schon sogar Jahrzehnte vorher oder mindestens mal 10 Jahre vorher, damit ich mich einfach darauf vorbereiten kann. Ich glaube, das Problem in vielen bei diesen ja durchaus grundsätzlich sinnvollen Abgaben, die wir auch auf anderer Ebene einführen, ist, dass man den Leuten keinen Planungsspielraum gibt. Man führt so etwas dann aus Sicht der Politik wahrscheinlich schon mit einer gewissen Vorlaufzeit ein, aber tatsächlich brauchen die Leute Jahre und vielleicht sogar noch, ja sogar Jahrzehnte, so doppelte Jahreszahlen an Vorlauf, um auch für so etwas planen zu können. Denn letztendlich reden wir ja über Millionen von Haushalten natürlich, die auch alle Haushalten im wahrsten Sinne des Wortes und sich auf so etwas einstellen wollen. Und wenn das sozusagen mit einem Jahr Vorlaufzeit daherkommt, dann fühlt sich natürlich nach einer Strafabgabe an, auf die ich mich nicht einstellen konnte.
1: Mitreden. Deutschland diskutiert heute zum Thema Geldanlage und auch Altersvorsorge. Wie viel Nachhilfe brauchen wir bei dem Thema private Finanzbildung? Das ist unser Thema heute Abend. Rufen Sie gerne an. 08000 44 1777 ist Ihre Nummer zu uns ins Studio oder Sie schreiben uns, ihr schreibt uns im Live-Chat auf unserem neuen YouTube-Kanal ARD Mitreden. Und Mike hat da geschrieben, der Fehler liegt im System. Diejenigen, die über die Rente entscheiden, zahlen selber nicht in dieses System ein. Solange das so ist, ist eine Rentenreform nicht gerecht. Das ist ja ein Punkt, den können wir gleich weitergeben an Frau Vollert. Auch Bundestagsabgeordnete und bislang zahlen Abgeordnete da nicht ein. Wäre das jetzt der Zeitpunkt, das zu ändern? Wir hören Sie gerade nicht.
3: Das ist
1: jetzt doch.
3: Schlecht. Okay. Ein Satz sei mir noch vergönnt zum Boomer-Soli. Und zwar war das aus unserer Sicht vor allem deshalb eine schlechte Idee, weil man dort gesagt hat, besonders reiche Rentner sollen einen Teil abgeben, aber besonders reiche Rentner, und das hat man eben nicht so sehr hervorgestellt, das trifft Menschen, die eigentlich noch ein sehr, sehr

0: niedriges Einkommen im Verhältnis haben. Also man ist als Rentner einfach schon reich, wenn man noch nicht mal 2000 Euro netto im Monat hat im Verhältnis. Und auch die hätten dann was abgeben müssen. Und das halten wir natürlich nicht für gerecht. So, jetzt zurück zur Frage. Aus unserer Sicht ist es natürlich so, dass auch PolitikerInnen, Abgeordnete in die gesetzliche Rentenversicherung einbezogen werden müssen. Wir beantragen das auch regelmäßig im Deutschen Bundestag. Dieser Antrag wird immer abgelehnt. Wir beantragen zusammen damit auch immer eine Verdopplung der Beitragsbemessungsgrenzen, damit überhaupt auch das volle Gehalt von PolitikerInnen in die Rentenversicherung mit einbezogen wird. Was ich ja so interessant finde, ist, dass es nicht nur in der Gesellschaft eine große Mehrheit dafür gibt, dass PolitikerInnen von ihren eigenen Entscheidungen, was die Rente angeht, auch betroffen sein sollten, sondern es eigentlich auch in den Fraktionen eine Mehrheit dafür gibt. Also selbst wenn man mit VertreterInnen der Unionsfraktionen unter der Hand spricht, finden die die Idee meist eigentlich gut und gerecht. Aber da zeigt sich eben, dass es eine große Lobby dafür gibt, das
1: Ja,
0: nicht zu machen.
1: aber das ist ja wahrscheinlich ein Thema, das jetzt im Juni, es gibt ja verschiedene Arbeitsgruppen in dieser Regierung und Kommissionen, und im Juni soll es ja Ergebnisse geben beim Thema Rente. Frau Aprea, ist das ein Vorschlag, der da eigentlich auf jeden Fall präsentiert werden muss, dass eben auch andere Gruppen mit in die gesetzliche Rente reinkommen?
2: Nun, ich würde da differenzieren. Wir haben da auf der einen Seite die Beamten, auf der anderen Seite die Selbstständigen. Wir müssen ja sehen, letzten Endes ist es eigentlich von der einen Tasche in die andere Tasche rein. Es wird als gerechter empfunden. Das sehen wir auch regelmäßig in Umfragen, dass das also eine Reformmaßnahme ist, die breiten Zuspruch bringt. Wir müssen aber auch sehen, wenn die Beamten jetzt beispielsweise, bleiben wir mal bei den Beamten, wenn die einbezahlen, dann erwerben die ja aber auch Leistungsansprüche. Also in der Regel leben die Beamten auch länger, was dann bedeutet, dass die natürlich auch länger in dem Rentenbezug sind. Also es braucht einfach eine klare und sage ich mal auch emotionslose gewissermaßen Rechnung, ob das wirklich uns jetzt hilft, dieses demografische Problem im Moment zu lösen. Ansonsten, ja, ich kann nachvollziehen, dass das als gerechter empfunden wird. Das ist aber mit einer Reihe von Problemstellungen verbunden, eben dass Beamte häufig länger leben, dass auf der anderen Seite gerade hochdotierte Beamte dann auch die Sicherheit, die sie quasi erwerben durch den Beamtenstatus, dann anderweitig bezahlt haben wollen. Das heißt, dass den Staat eben wiederum mehr Geld kosten wird. Also ob das am Ende sozusagen wirklich aufgeht, diese Rechnung, das ist eine Frage einer ökonomischen Kosten-Nutzen-Analyse.
1: Und da sind wir auch gespannt auf die Ergebnisse der nächsten Monate, ob das dann mal auf den Tisch kommt. Ja, aktuell ist es ja so, das sehen wir an verschiedenen Zahlen, dass viele Leute sich nicht wirklich auskennen beim Thema Finanzen. Das hat auch eine Studie von Finanztipp gezeigt. Und wir sehen es auch, dass eben nur 18% der Deutschen ihr Geld in Aktien und Fonds anlegen. Und da frage ich mich doch, sind nur wir Deutschen Anlagemuffel oder ist das ein Phänomen, das in vielen Ländern so ist?
3: Es ist sicherlich ein Phänomen, das in mehr Ländern existiert, gerade auch in Europa oder sage ich mal in Mitteleuropa. Wir Deutschen haben natürlich durch unsere Historie da schon eine spezielle Beziehung zum Geld, ne? Also das Sparen ist uns ja schon sehr eingeschrieben. Wir sind ja nicht Sparweltmeister. Da gibt es noch ein paar Länder, zum Beispiel Schweizer und angeblich die Chinesen, habe ich mal gelesen, sind da noch besser. Aber wir sind schon ganz weit vorne mit dabei. Aber wir machen halt zu wenig aus unserem Geld aus dem bekannten Sicherheitsdenken, das wir vorhin schon angesprochen hatten. Das heißt, das Geld liegt halt in vielen Fällen schlecht verzinst bis gar nicht verzinst rum. Die Lieblingsgeldanlage der Deutschen ist das Girokonto. Also ich habe mein Geld auf dem Girokonto zu genau wie viel Zinsen? 0% in aller Regel oder eben auf ja schlecht verzinsten Tagesgeld, Sparkonten, Bausparverträgen, Sparbüchern, was es noch alles gibt, aus einem falschen Sicherheitsdenken heraus. Weil was uns irgendwie nicht in den Kopf will, dass das Geld dort nicht nur nicht weniger wird, aber es wird tatsächlich auch weniger wert. Ne? Wir sind alle groß darin, uns über steigende Preise, gerade an den Tankstellen und so weiter, aufzuregen. Aber irgendwie kriegen wir es nicht hin, das in Verbindung zu kriegen. Ja, das ist jetzt aber für die Tausende oder wie auch immer, die das Geld, das ich auf dem Konto habe, ist das schlecht, weil ich kann mir nicht das gleiche davon kaufen mehr.
1: Richtig, weil die Inflation eben 2% beträgt, 3%. Wir hatten in den letzten Jahren ja auch Inflation teilweise 5, 6, 7%. Ich glaube 2023 waren es noch 6% Inflation. Und wenn man das Geld nicht eben dementsprechend anlegt, dann wird das Geld, dass man hat weniger Wert.
3: Das ist quasi wie so ein Naturgesetz, ne? Das kann man wirklich sagen. Man kann so eine einfache Faustformel, wenn die Inflation nur die durchschnittlichen, auch angestrebten 2% pro Jahr beträgt, was wir so als irgendwie normale Teuerung bezeichnen würden, dann ist mein Geld, das ich heute anlege, in 35 Jahren nur noch die Hälfte wert. Ich kann mir von 100 Euro, die ich heute auf dem Konto habe, in 35 Jahren bei einer durchschnittlichen, also völlig okayischen Inflation nur noch die Hälfte kaufen. Was das für die Rente bedeutet, wenn ich da Geld zurücklebe, das kann man sich leicht davon vorstellen. Deswegen ist der größte Gegner beim Geldanlegen ist die Inflation. Einer der Befragten vorhin hat es ja auch schon angesprochen. Mhm. Das ist eigentlich die größere Gefahr als diese Furcht vor Börsencrashes, die ich verstehen kann, aber die im Vergleich zur Inflation, die Inflation ist nahezu so gut wie sicher, wie das Amen in der Kirche. Die Börsencrashes, von denen erholt sich eine breit gestreute Anlage.
1: Aber dann bin ich ja praktisch aus zwei Gründen gezwungen anzulegen. Zum einen die Rentenlücke, die viele Menschen haben, definitiv. Und zum anderen die Inflation, die praktisch das Geld auffrisst.
3: Das sind die beiden großen Gegner. So sieht's aus.
1: Bin mal gespannt, was Markus Bartel aus Murnau in Bayern dazu zu sagen hat. Herr Bartel, legen Sie Ihr Geld an, um im Alter abgesichert zu sein?
4: Da bleibt mir ja fast als junger Mensch nichts anderes übrig, das Geld anzulegen, weil wenn mit der aktuellen Rentenentwicklung sehe ich es für die jungen Leute sehr schwarz, Rente zu bekommen. Und ich persönlich finde, die Ankündigung vom Herrn Merz betrachte ich als Aufkündigung des Generationenvertrags. Mir wurde von klein auf eingebläut, du gehst arbeiten, du zahlst in die Rente ein. Das, was du einzahlst, kriegen zwar die Leute, die jetzt in Rente sind, aber wenn du dann mal so alt bist, dass du in Rente gehen musst oder in Rente gehen darfst, gibt es Leute, die deine Rente bezahlen. Und das wurde mir jetzt gerade ganz offiziell gesagt, darauf kann ich mich ja nicht mehr verlassen mit der Aussage vom Herrn Merz. Wenn zu mir gesagt wird, die gesetzliche Rente, darauf kann ich mich oder ich soll privat vorsorgen, dann ist es ja ganz offiziell, dass das so nicht mehr laufen wird. Und dann stelle ich mir als junger Mensch die Frage mit den aktuellen Einkommen und den ganzen aktuellen Preisen zum Leben, wie willst du Geld zurücklegen, wenn du teilweise, also mit Glück plus minus null rausgehst Ende des Monats?
1: Da stecken, glaube ich, zwei Fragen drin, Herr Bartel. Ja. Zum einen natürlich die Frage, haben wir als junge Menschen sozusagen wirklich gar keine Rente mehr am Ende? Und zum anderen natürlich auch die Frage, wie soll ich es dann lösen, wenn eben die Rente nicht reicht? Ich gebe es mal weiter an Saidi Sulilatu.
3: Also ich glaube, dass Friedrich Merz an der Stelle schon missverstanden wurde. Und da gab es viel Aufregung darum, um so ein bisschen ein paar Luftschlösser. Ich würde diese Aussage, dass es die Rente eine Basisabsicherung ist, grundsätzlich unterschreiben. Was bedeutet denn Basis? Wir reden heute von einem Rentenniveau von 48% vom jeweiligen Gehalt. Wir glauben bei Finanztipp, dass das nicht zu halten sein wird aufgrund des demografischen Wandels, auch wenn tendenziell auch künftige Bundesregierungen, und hier rede ich von einer Entwicklung von Jahrzehnten, eher zugunsten der wachsenden Zahl von Rentnerinnen und Rentnern, weil das eben die steigende Anzahl an Wählerinnen und Wählern dann auch ist, entscheiden werden. Aber wir rechnen damit, dass das Rentenniveau etwas absinken wird, aber nicht abstürzen wird. Und dann bedeutet das ja nichts anderes. Ja, ich kann mich auf die gesetzliche Rente schon verlassen, dass ich da eine Basisabsicherung bekomme, irgendwie weniger als mein durchschnittlich gewohntes Gehalt, aber sie ist nicht null. Das ist auch wichtig. Also die meisten Bürgerinnen und Bürger in diesem Land, die müssen sich definitiv auf die gesetzliche Rente eben als so eine Basisabsicherung verlassen können. Aber sie wird natürlich nicht ansatzweise reichen, um den gewohnten Lebensstandard aufrecht zu erhalten. Und für den Rest muss es dann betrieblich privat eine Absicherung geben.
1: Und trotzdem steckt da ja gewisser Sprengstoff drin, denn viele junge Menschen bezahlen hohe Beiträge für die Rentenversicherung und haben den Eindruck zumindest, dass dann immer weniger übrig bleibt, das Rentenniveau absinken wird und deutlich weniger ist als jetzt. Also dass es praktisch ungerecht ist. Frau Apria, können Sie das nachvollziehen, was Herr Bartel sagt?
2: Also ich kann das nachvollziehen vor dem Hintergrund, dass ich den Eindruck habe, dass sehr viel Panik gemacht wird und der Ausspruch des Bundeskanzlers vielleicht jetzt auch nicht unbedingt dazu weitergeholfen hat, diese Panik auch ein bisschen aufzulösen. Das war sicherlich nicht besonders geschickt. Wichtig ist, also das möchte ich auch noch mal betonen, es hängt natürlich wirklich auch von den Entscheidungen von der Berufswahl beispielsweise ab. Und das Rentenniveau bezeichnet ja sozusagen die Relation zu einem Durchschnittseinkommen. Das heißt ja jetzt nicht, dass ich persönlich 48% bekomme, sondern dass es eben sich auf ein Durchschnittseinkommen bezieht. So, jetzt besteht natürlich die Möglichkeit auch, und ich glaube, das ist für junge Menschen ganz besonders wichtig, in meine Ausbildung zu investieren. Das ist natürlich auch eine Investition. Und junge Menschen haben eben den Vorteil, dass sie lange Zeit von dem Zins- und Zinseszinseffekt profitieren können. Also insofern kann ich nicht nachvollziehen, dass so viel mit Angst und Panik gearbeitet wird. Ich kann nachvollziehen, dass junge Menschen das aufgreifen und dann denken, oh Gott, es ist überhaupt nicht sicher. Ich kriege überhaupt nichts mehr, aber das sehe ich genauso wie Saidi Sulato, dass das keineswegs der Fall ist. Aber natürlich, um jetzt meinen Lebensstandard, also um genauso weiterleben zu können wie vor der Rente, dass man da eben weitere Absicherungen noch haben muss, das ist auch nachvollziehbar.
1: Okay, und wir haben Herrn Bartel auch noch in der Leitung und ich würde ihn an der Stelle ganz gerne mal fragen, ob ihn das denn eigentlich beruhigt.
4: Naja, ich weiß nicht, wie das sehr beruhigend sein soll, wenn man sich jetzt mal überlegt. Ich habe angefangen, meine Berufslaufbahn in der Pflege, habe da Mai so 1.000, 1.500 Euro, 2.500 netto verdient. Davon 49% sind halt nicht sonderlich viel. Mittlerweile steige ich um auf Zimmera und es bestätigt sich nach wie vor, das Vernünftigste für die jungen Leute ist, eine Ausbildung machen, wo sie sich selbstständig machen können. Und dann selbstständig dafür vorzusorgen, weil da hast du noch die Möglichkeit, Geld zu verdienen, dass du was zum Sparen hast. Ich sehe es im Freundeskreis bei ganz vielen Leuten, da fehlt am Ende des Monats die Kohle. Da weiß ich nicht, wie die noch sparen sollen, dass die noch Geld haben, um privat vorzusorgen. Und dass ich von meiner Rente leben kann, nicht meinen Lebensstandard halten, aber leben kann, das garantiert mir ja quasi der Generationenvertrag. Und wenn mein Rentenniveau so weit absinkt, dass ich sage, okay, ich kann davon in den meisten Fällen nicht mehr leben, ist der Generationenvertrag in meinen Augen gescheitert.
1: Und dann ist ja die Frage für Sie ganz persönlich, weil Sie zahlen weiterhin die Beiträge, wenn Sie Angestellter sind. Jetzt, wenn Sie selbstständig sind, natürlich aktuell nicht, aber wenn Sie Angestellter sind, zahlen Sie die weiterhin. Wie finden Sie das dann?
4: Das ist absolut richtig, dass die weiterhin gezahlt werden, weil die Beiträge, die ich jetzt einzahle, gehen ja an die Leute, die aktuell in Rente sind, wie meinen Vater, meine Großeltern, also das sind ja Leute, die ihr Leben lang dafür gearbeitet haben und diesen Anspruch erarbeitet haben. Also bin ich der Meinung, dass wir schauen müssen, dass wir das hinkriegen, dass der Generationenvertrag bestehen bleibt und die Rente den Leuten zumindest zum Überleben reicht. Ich glaube, jedem ist bewusst, dass er in der Rente seinen Lebensstandard, den er zu Berufszeiten hatte, nicht halten können wird. Das ist auch, war auch zu keinster Weise der Anspruch von meiner Seite. Aber ich mache mir halt schon deutliche Sorgen, wenn wir jetzt von dem Kassierergehalt ausgehen, von 1.500 netto, was so im Schnitt ist, roundabout ist, davon 49% sind halt 700 bis 800 Euro. Und ich weiß nicht, wo sie in Deutschland mit 700 bis 800 Euro überleben wollen. Natürlich gibt es dann Grundsicherung und so, aber dann ist ja das System schon wieder gescheitert. Wenn der Rentner auf die Grundsicherung zurückgreifen muss, der sein Leben lang in diesem Land gearbeitet und Steuern gezahlt hat.
1: Das ist ein guter Punkt. Danke, Herr Bartel, und schöne Grüße nach Murnau in Bayern.
4: Vielen Dank.
1: Und da war wirklich viel dabei. Saidi Sulilato von Finanztipp hat auch sehr oft genickt.
3: Ja, also ich gebe mir da auch keine Illusionen hin. Wenn wir über 48% Rentenniveau reden, dann reden wir auch über 45 Beitragsjahre oder dann bald 47. Ja, das muss man auch erstmal hinkriegen, muss man vorsichtig zu sagen. Und insofern steuern wir schon auf ein massives soziales Problem zu. Das würde ich auch überhaupt nicht negieren, denn der Anrufer, der Bartel, hat ja gerade gesagt, na, das wissen die meisten Leute, wie stark sie sich einschränken müssen. Ich bin mir da noch nicht so sicher. Denn wenn wir jetzt darüber reden, ja, okay, da ist eine Basisabsicherung durch die gesetzliche Rente vorhanden. Also man kann sich ja mal fragen, ja, könnte ich jetzt hier in die Runde fragen, wer käme denn mit der Hälfte von seinem Geld klar, was auch immer klarkommen an der Stelle heißt. Es ist schon massive Einschränkung. Und ich glaube, dass die meisten Leute nicht so richtig drauf gefasst sind und gewappnet sind. Und insofern, ja, also das ist keine Frage, dass wir das mindestens 20, eher 30 oder sogar 40 Jahre lang in Deutschland ganz deutlich verschlafen haben. Nämlich zum Beispiel einen entsprechenden Staatsfonds vielleicht aufzubauen, ne, wie man das in Skandinavien gemacht hat. Das war definitiv und damals schon, ich will jetzt niemanden, keine spezielle Partei, aber zu Zeiten der Regierung Schröder sozusagen, war die Riester-Rente eine verpasste Chance. Und da hat man 20 Jahre lang Zinseszinseffekt für eine junge Generation oder heute eine mittelalte Generation, mich meine, leider verschenkt.
1: Und wir haben aber auch gehört, er möchte den Generationenvertrag behalten und sagt mehr oder weniger, dass man es irgendwie doch hinkriegen muss als Staat. Jetzt muss man aber eben sagen, schon aktuell bei 48% werden 120 Milliarden Euro bezuschusst für die Rente. Das heißt, das System trägt sich nicht selbst, braucht also schon Geld von außen. Und das Geld, das da bezuschusst wird, ist der größte Posten im Haushalt, kann ja nicht woanders ausgegeben werden für andere Projekte. Wenn man jetzt also diese Rente absichern möchte oder, wie Frau Vollert von der Linken, sogar noch anheben möchte, Sie wollen 53% Rentenniveau, wie soll man das überhaupt finanzieren?
0: Ja. Also erstmal möchte ich sagen, ist natürlich, kann man jetzt sagen, Herr Merz ist da falsch verstanden worden. Aber also ich weiß nicht, was ich schlimmer finde, wenn das sein Ernst ist, was er da gesagt hat, oder wenn der Kanzler, also der Bundeskanzler von Deutschland, nicht in der Lage ist, sich so auszudrücken, dass man versteht, was er meint. Ist meiner Meinung nach beides ein großes Problem. Also ich würde erstmal gerne festhalten, dass diese Bundeszuschüsse in die gesetzliche Rentenversicherung vor allen Dingen nicht beitragsgedeckte Leistungen wieder ausgleichen. Also die Rentenversicherung erbringt Leistungen, die nicht durch die Rentenversicherung abgesichert sind. Und deshalb ist es vollkommen logisch, dass diese durch Steuermittel ausgeglichen werden müssen. Und die Rentenversicherung berechnet jedes Jahr aufs Neue, dass sie gar nicht genug Geld bekommt, um diese Ausgaben überhaupt zu decken. Also ist auch noch unterfinanziert. Auch im EU-Durchschnitt, wenn wir uns das mal anschauen, wir sind die größte Volkswirtschaft in Europa, aber wir sind im EU-Durchschnitt, finanzieren wir unsere Rentenversicherung unterdurchschnittlich. Ja, also auch da ist noch Luft nach oben. Und der Hörer gerade hat auf jeden Fall genau das gesagt, was auch die Jugendstudien zeigen. Junge Menschen sind durchaus in der Mehrheit dazu bereit, Beiträge zu zahlen, möchten diesen Generationenvertrag aufrecht erhalten. Und die Mehrheit der jungen Menschen wäre sogar bereit, höhere Beiträge zu zahlen, wenn
1: also
0: sie sich dann
1: verlassen
0: könnten.
1: Also das wäre ihre Lösung.
0: Könnten,
1: also da frage ich Sie ja. Ich frage Sie ja, Sie wollen ja ein höheres Niveau haben. Jetzt haben Sie viel gesagt, aber letztendlich die Frage, wie wollen Sie das finanzieren?
0: Unsere Lösung besteht natürlich aus verschiedenen Punkten. Da ist die Erwerbstätigenversicherung, da ist natürlich auch der Punkt, dass Beitragssätze steigen müssten. Da ist aber eine höhere Arbeitgeberbeteiligung bei uns vorgesehen, also dass der Arbeitgeber mehr zahlen muss als der Arbeitnehmer. Da ist die Erhöhung der Beitragsbemessungsgrenzen bei gleichzeitiger Abflachung von besonders hohen Ansprüchen vorgesehen. Natürlich auch eine Erhöhung der Bundeszuschüsse. Das alles wären beispielsweise Ideen, die wir hätten, um das Rentenniveau anzuheben.
1: Sagt Sarah Vollert von den Linken. Und jetzt bin ich gespannt, was Monika Dahlmann aus München sagt. Guten Abend, Frau Dahlmann.
5: Ja, guten Abend.
1: Jetzt hören wir Sie ein bisschen verwaschen, aber ich denke, das kriegen wir hin.
5: Ich versuche das deutlich hinzukriegen, besser so. Ich mache mal den Radio leise, ich glaube, ich habe da ein Problem. So?
1: Ja, das probieren wir jetzt einfach mal, Frau Dahlmann, vielleicht in aller Kürze. Wir diskutieren ja heute über Geldanlage und Altersvorsorge. Brauchen Sie da persönlich Nachhilfe oder kriegen Sie das gut hin?
5: Ich bin gelernte Bankkauffrau. Und ich habe einen Sparvater bis zum geht nicht mehr. Sprich, ich bin da auch entsprechend vorgeprägt.
1: Und das heißt, das klappt?
5: Das klappt deswegen, weil meine Eltern sehr viel gespart haben und ich als Kind auf sehr viel verzichten musste. Mhm. Es gab nicht jedes Jahr Urlaub, was heute für die junge Generation selbstverständlich ist. Und mein Vater ist zum Beispiel ein 27er Jahrgang, der hat also damals diese Wirtschaftskrise auch miterlebt. Daher seine Ängste. Und selbst wenn wir Urlaub gemacht haben, dann wurde nicht einfach Geld ausgegeben, sondern da wurde geschaut, was kostet, wo das Essen gehen. Also diese Art, wie man heute Urlaub macht, die kannte ich nicht.
1: Also Sie fordern eigentlich mehr Disziplin auch auf Ausgabenseite.
5: Ja, auch das mal so. Ich habe es auch von einem Nachbarn gehört. Ich meine, die sind wohlhabend. Der sagte aber, seine Kinder wollen ein Haus haben. Der Papa zahlt drauf dazu. Aber sie möchten natürlich auch gleichzeitig noch genügend oft Urlaub machen. Mhm. Also das ist auch klar, wenn die Eltern dann jahrelang gespart haben und haben irgendwann genug, dann sehen ja die Kinder erst mal, man hat genug. Und erwarten natürlich, dass das immer so bleibt. Mhm.
1: Also, Frau Dahlmann, die Lösung liegt auch bei vielen einfach bei den Ausgaben. Dann kann man auch privat vorsorgen. So verstehe ich Sie.
5: So sehe ich das. Ich sehe auch, dass der Staat jetzt natürlich mit dem zusammen macht doch Aktien und dann wird alles gut, so ein bisschen das Risiko abschiebt.
1: Mhm. Also Sie sehen da wirklich eine Verantwortungsabgabe.
5: Ja klar, man kann dann erstmal sagen, wir haben was getan und wenn es dann schief geht in 30 Jahren, sagt man halt, ja, haben wir nicht gedacht. Mhm.
1: Frau Dahlmann, Dankeschön cool, ne? An der Stelle. Und Saidi Solilatu, ja, drückt sich da der Staat vor der Verantwortung eigentlich?
3: Nein, das würde ich so nicht sagen. Es geht eigentlich sogar, dass man jetzt zum Beispiel mit dem Altersvorsorgedepot ein Stück weit Finanzbildung betreibt. Soweit würde ich das denn sehen. Denn unsere Begriffe von Risiko und Sicherheit, die müssen sich dringend ändern. Und das ist natürlich leichter gesagt als getan, weil die sich natürlich über Jahrzehnte, wenn nicht sogar Jahrhunderte geprägt haben. Aber sozusagen es als Sicherheit zu sehen, wenn ich mein Geld auf dem Konto habe und es wird dann durch Zinsen ein bisschen mehr jedes Jahr, ist eine falsche Sicherheit, weil wir schon gehört haben, es wird durch die Inflation entwertet. Und dagegen wird halt der Aktienmarkt eben als Risiko und auch, ich glaube, hat man so im Kopf, ja, da kann ich Geld verlieren, da kann ich viel Geld, da kann ich alles mein Geld verlieren, wird halt insofern missverstanden, als man sagt, wenn das schwankt, dann ist es halt immer risikoreich. Aber was man halt auch nicht sieht, ist, dass ein weltweit anliegender Aktien-ETF auch nach schweren Krisen, und wir reden bei schweren Krisen, zum Beispiel für die große Finanzkrise 2007, 2008, rund 50% verloren hat. Also das Geld ist um die Hälfte eingebüßt, hat das aber wieder aufgeholt und nicht nur wieder aufgeholt, sondern nach langen Jahren dann auch sehr, sehr starke Gewinne abgeworfen. Und diese Art von, ja, dieses Risiko auszuhalten und da auch eine Chance, weil Risiko sollte normalerweise auch mit einer entsprechenden Chance verbunden sein, diese Chance wird halt aus gesellschaftlicher Sicht leider viel zu selten gesehen. Da sind wir zu große Angsthasen in Deutschland, das muss man einfach deutlich so sagen.
1: Aber das ist ja so, das zeigen ja viele Erhebungen, dass viele Menschen den Zusammenhang zwischen Risiko und dann auch Rendite gar nicht wiedergeben können. Also je höher das Risiko, desto höher möglicherweise auch die Rendite. Aber wenn ich sehr stark auf Sicherheit gehen will, dann ist die Rendite halt oft auch sehr, sehr gering. Und das war ja dann auch das Problem zum Beispiel bei Risa.
3: Genau, und das hängt natürlich alles mit unserer fehlenden Finanzbildung zusammen. Ne? Also ich glaube, dass da andere Länder zwar weiter sind, aber sie haben auch zum Teil, wenn ich jetzt in den angelsächsischen Raum schaue, ein anderes Verhältnis zu Risiko und Sicherheit. Aber die Basis ist schon die entsprechende Finanzbildung, über die wir bestimmt heute Abend auch noch sprechen werden. Mhm. Und was man von Frau Dahlmann auch gerade gehört hat, welchen Einfluss die Eltern darauf haben. Das spielt eine riesen Rolle, weil es eben Finanzbildung heute nicht in der Schule, vorhin hat man einen Beitrag gesehen, nicht bei ihren Arbeitgeber gibt. Die Prägung durch die Eltern ist massiv und gerade junge Eltern, die kann ich heute sogar nur dazu aufrufen, sich selbst auch zu bilden, Finanz zu bilden sozusagen, weil sie dann das entsprechend auch an ihre Kinder weitergeben können. Und da liegt eine ganz große Verantwortung.
1: Und das ist schon mal eine super Rampe dann für die zweite Stunde heute Abend von Mitreden Deutschland diskutiert. Jetzt kommen gleich die Nachrichten und dann ab 21.03 Uhr diskutieren wir weiter. An der Stelle bedanken wir uns schon mal bei Sarah Vollert von der Linken, die heute Abend hier bis 21 Uhr mit dabei war. Danke, Frau Vollert. Und gleich geht's dann weiter. Wir diskutieren heute über Anlegen und Vorsorgen. Wie viel Nachhilfe brauchen wir bei Finanzbildung? Darum geht es heute. 0800 44 1777 ist Ihre Nummer aus ganz Deutschland. Rufen Sie gerne an und diskutieren Sie gerne mit. Oder auf unserem neuen YouTube-Kanal ARD Mitreden, da natürlich im Live-Chat einfach reinschreiben. Ich freue mich auf eure Kommentare und gleich geht's weiter.
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7: Es ist 21 Uhr. Die Nachrichten von BR24 mit Andreas Derschall. Auto rast in Menschenmenge in Leipzig. Nach neuesten Angaben der Polizei sind 2 Menschen getötet und 3 weitere schwer verletzt worden. Außerdem soll es weitere verletzte Personen geben. Sachsens Ministerpräsident Kretschmer sagte, die mutmaßliche Amokfahrt mache ihn fassungslos und sprachlos. Innenminister Schuster sagte, es herrschten Entsetzen und Trauer in Sachsen. Die Staatsanwaltschaft ermittelt unter anderem wegen Mordes und versuchten Mordes. Laut Polizei war am Nachmittag ein Auto mitten in der Leipziger Innenstadt in eine Menschenmenge gerast. Der Fahrer wurde nach Angaben der Behörden noch vor Ort festgenommen. Die Behörden gehen von einem Einzeltäter aus. Es handelt sich demnach um einen 33-jährigen Deutschen, der psychisch auffällig gewesen sein soll. US-Armee will 5000 Soldaten aus Bayern abziehen. Wie der BR aus Kreisen der amerikanischen Armee erfuhr, ist eine Brigade in Vilseck in der Oberpfalz betroffen. Das Regiment ist auf dem Truppenübungsplatz Grafenwöhr beheimatet. Der Bürgermeister von Vilseck, Rädler, sagte, der Abzug könnte seine Gemeinde wirtschaftlich hart treffen. US-Präsident Trump hatte vor 2 Tagen den Truppenabzug aus Deutschland angekündigt. Russland verkündet einseitig Waffenruhe mit der Ukraine. Das Verteidigungsministerium in Moskau erklärte, die Feuerpause gelte am 8. und am 9. Mai. Das habe Präsident Putin entschieden. Russland drohte mit einem Vergeltungsangriff auf das Stadtzentrum von Kiew, sollte die Ukraine die Waffenruhe brechen. Am 9. Mai wird in Russland feierlich an den Sieg der Sowjetunion über Nazi-Deutschland im Zweiten Weltkrieg erinnert. In der Straße von Hormus kommt es zu neuen Gefechten. Wie der zuständige Kommandeur des US-Militärs vor Ort sagte, haben amerikanische Hubschrauber 6 iranische Boote versenkt, nachdem diese in der Meerenge zivile Schiffe angegriffen hätten. Er rate dem Iran dringend, sich von US-Militäranlagen fernzuhalten. Bundesregierung ruft Mineralölkonzerne zur Weitergabe von Tankrabatt auf. Die Steuerentlastung müsse spürbar sein, sagte ein Sprecher des Wirtschaftsministeriums. Das werde man jetzt genau beobachten. Nach Angaben des Kartellamts sind die Preise am 1. Mai um 13 Cent gefallen und seitdem leicht gestiegen. Bundesregierung will Schutz vor Cyberangriffen verbessern. Dazu wurde heute ein Programm der Bundesverwaltung gestartet. Die Präsidentin des Bundesamtes für Sicherheit in der Informationstechnik Plattner sagte, damit könne man künftig Maßnahmen zur Cybersicherheit koordinieren und praxisnah umsetzen. Das Wetter: am Abend sind Schauer oder Gewitter möglich, Tiefstwerte um 11 Grad.
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1: Und weiter geht's bei Mitreden Deutschland diskutiert. Willkommen zurück. Und wir sprechen heute über das Thema Altersvorsorge. Selbst anlegen und vorsorgen, das wird von der Politik gefordert. Aber lernen, wie das geht, das muss man bisher selbst. Denn viele verlassen heute noch die Schule und wissen wirklich nicht viel über Finanzen. Dabei muss Deutschland finanziell gebildeter werden. Da sind sich eigentlich alle Experten einig. Nur wo ist da die Frage? In der Schule? Oder ist da jeder selbstverantwortlich? Das ist das Thema heute Abend. Ich bin gespannt auf Ihre Meinung. Rufen Sie gerne an 0800 44 1777 oder Sie schreiben uns, ihr schreibt uns im Live-Chat. Und zu Gast sind heute Abend Carmela Apria, Professorin für Wirtschaftspädagogik an der Universität in Mannheim, Saidi Sulilatu, Chefredakteur von Finanztipp, und außerdem freue ich mich jetzt in der zweiten Stunde auf Jean-Marie Schwarzkopf. Er ist Lehrer am Gymnasium Hamburg-Eppendorf und seit 10 Jahren leitet er dort die Börsen-AG an der Schule. Sein Ziel, den Schülern das Einmaleins der Finanzen beizubringen. Guten Abend nach Hamburg, Herr Schwarzkopf.
8: Hallo, guten Abend an die Runde.
1: Wir haben auch im Live-Chat viele Kommentare bekommen zum Thema Finanzbildung, zum Thema Rente. Zum Beispiel schreibt ein User hier, Finanzbildung muss ein Pflichtfach in allen Schulen werden. Wölfi schreibt das. Sehen Sie das auch so? Brauchen wir ein Schulfach Finanzen?
8: Ja, das wäre natürlich, oder das ist ja mein Herzensthema, dass wir das schaffen könnten, gemeinsam das Thema Finanzen noch stärker in die Schule zu tragen. Ob es dafür ein einzelnes Schulfach braucht, da gibt es natürlich immer die Konkurrenz mit anderen ja auch. Brauchen wir noch ein Schulfach für Gesundheit? Brauchen wir ein Schulfach für Resilienz? Aber was wir feststellen können, das hat man gerade in der Runde auch häufiger gehört, Finanzen ist ein Thema, was sehr früh in Schule hineingetragen werden sollte, aus dem die Schüler auch lernen können. Und da ist es sehr wichtig, dass wir das im Lehrplan verankern können. Und da bieten sich Fächer sehr gut an, wie Wirtschaft und Recht in Bayern oder in Baden-Württemberg oder in NRW oder auch bei uns hier in Hamburg, wo Wirtschaft beziehungsweise auch PGW, Politik, Gesellschaft, Wirtschaft, verankert ist. Wir hatten zum Beispiel heute auch schon das Thema demografischer Wandel wieder im Unterricht und das lässt sich sehr gut verknüpfen. Es lässt sich auch, Frau Apria hat es ja angesprochen, den Zinseszinseffekt sehr gut in der Mathematik verankern. Also es gibt sehr viele Möglichkeiten, diese Themen in den Unterricht hineinzutragen. Was wir brauchen, sind Lehrkräfte, die dem gegenüber, dem Thema offen gegenüberstehen und Interesse daran haben, das einzubringen, um unsere Schülerinnen und Schüler ja einen Mehrwert zu bringen, um selbstbestimmt die Finanzen lernen zu können.
1: Also kein eigenes Schulfach Finanzen, aber andocken in anderen Fächern, das sagt Herr Schwarzkopf. Ich habe ein Interview gelesen von Carmela Apria, die sagt, Schulfach Finanzen. Das wäre es doch. Warum, Frau Aprea?
2: Naja, also ich beharre nicht auf dem Schulfach. Was ich wichtig finde, und das klang ja auch bei Herrn Schwarzkopf an, ist, dass wir ausreichend ausgebildete Lehrkräfte haben. Das Problem, was häufig ist, wenn wir kein Schulfach haben, dann haben wir auch nicht die entsprechende Lehrerbildung. Wir haben das Fach zum Beispiel dann nicht an den Universitäten und die Leute lernen zu wenig Fachliches, also und auch zu wenig Fachdidaktik, um das dann unterrichten zu können. Natürlich können wir schauen, dass wir auch fachfremde Lehrkräfte durch gute Fortbildungsmaßnahmen, Fort- und Weiterbildungsmaßnahmen entsprechend gewinnen können. Aber es ist halt die Krux, ne? Wenn wir das eben nicht als Schulfach haben, dann haben wir entsprechend auch nicht die ausgebildeten Lehrkräfte. Aber ich sehe das als durchaus gut an, wenn wir es denn schaffen würden, in allen Bundesländern ein wirtschaftsnahes Fach, mit welchen Kombinationen auch immer, ob jetzt Wirtschaft, Politik, Wirtschaft, Recht. Ich habe aber die Erfahrung gemacht, dass man auch ein gründliches fachwissenschaftliches Studium braucht, um komplexe Sachverhalte in der Finanzwelt eben auch wirklich gut durchdringen zu können oder eben mit entsprechenden Fortbildungsmaßnahmen. Diese müsste es dann aber zumindest geben.
1: Und da bin ich jetzt gespannt, was Simon Pfitzmaier dazu sagt. Brauchen wir finanzielle Bildung in der Schule? Herr Pfitzmaier, guten Abend.
9: Ja, einen wunderschönen guten Abend, und ich würde sagen, ganz klar, wir brauchen mehr Finanzbildung in der Schule. Hier sollte sie vermittelt werden, hier kommt das Thema aber leider viel zu kurz. Und wie Sie jetzt gesagt haben, fehlende Fachkräfte, fehlender Wille sind einfach ganz, ganz große Herausforderungen. Und wenn wir hier vielleicht auch auf andere Länder schauen, wie beispielsweise Österreich, die haben eine Finanzbildungsstrategie und die haben eben auch erkannt, dass beispielsweise neben der Schule vielleicht auch Arbeitgeber mit in die Verantwortung gezogen werden sollten. Und meine Frage ist so ein bisschen, wie kann das Problem gelöst werden? Welche Rollen spielen die Schulen? Welche Rollen spielen vielleicht Arbeitgeber? Wie schaffen wir es, dass wir mehr Finanzbildung an Schulen haben?
1: Eine ganz konkrete Frage an einen der Gäste oder soll ich einfach die Runde durchmachen?
9: Gerne in die Runde.
1: Ja.
3: Also vielleicht von meiner Seite, was musste passieren? Die Bundesländer müssten sich mehr bewegen. Wir haben ja von Seiten der Finanzstiftung gefordert, dass Deutschland zumindest mal am Finanz-PISA-Test, es gibt einen solchen, teilnimmt, was Deutschland übrigens bisher nicht macht, um einfach mal festzustellen, wo wir denn überhaupt stehen mit der Finanzbildung.
1: Also PISA kennt jeder.
3: Genau, aber das gibt ein Finanz-PISA. Wäre ein Teil davon. Und um einfach mal das Problem zu benennen und auch beziffern zu können, weil irgendwie fehlt da was, aber so genau wissen wir es ja gar nicht mehr. Und selbst das, damit haben wir eine Petition gestartet, die ist von über 100.000 Menschen unterschrieben worden sozusagen, und das war aber von Seiten der Bundesländer nicht wirklich gewünscht, beziehungsweise die Kultusministerkonferenz bewegt sich da nicht. Also da ist nicht wirklich der richtige politische Wille zu spüren bei einem Thema, und da sind wir uns, glaube ich, alle einig, ja, da gibt es kaum zwei Meinungen dazu, dass es dringend an die Schulen gehört. Wir bilden da ja auch Lehrer aus von Seiten unserer Stiftung, von der Finanztipp-Stiftung. Also wir haben da durchaus Lehrer, die das auch wollen, aber wie Camilla Breyer auch gesagt hat, das muss halt in die Breite der Lehrerschaft auch dann getragen werden und verankert werden.
1: Herr Schwarzkopf, Sie sind ja selbst Lehrer, was sagen Sie?
8: Ja, das wäre sehr wünschenswert. Also das ist ja ein sehr vielschichtiges Problem. Frau Abre hat es ja gerade angesprochen, ich komme ursprünglich aus Bayern und bin seit 2015 hier in Hamburg. Und es ist ganz, ganz wichtig, dass die Lehrkräfte volkswirtschaftlich, betriebswirtschaftliches Wissen im Hintergrund haben, um eben diese Themen auch in Schule hineinzutragen. Und das klappt in Hamburg vielleicht noch nicht so ganz so gut. Und deswegen ist es sehr schwierig, wenn ich vielleicht als Quereinsteiger dann in die Situation hineinkomme, den Schülerinnen und Schülern das Thema Sparen, Investieren dann auch beizubringen. Und deswegen ist es ganz, ganz wichtig, dass wir unterschiedliche Lösungen vorantreiben sollten. Zum einen hätten wir die Möglichkeit, einen Top-Down-Ansatz zu setzen, dass wir eben dafür sorgen, dass wir mehr Lehrkräfte haben, die dafür ausgebildet werden in den Bundesländern, dass es in den Lehrplänen verankert wird. Und auf der anderen Seite brauchen wir aber auch Lehrkräfte, die für das Thema brennen. Ich stehe da in Kontakt mit sehr vielen Lehrkräften, die sagen, sie möchten das vorantragen, sie haben selber Interesse, das zu machen. Ich mache am Landesinstitut für Hamburg, gebe ich auch Finanzbildung, Fortbildung auch für Lehrkräfte. Und das Interesse dafür ist sehr, sehr groß bei den Lehrkräften, sich da weiterzubilden. Aber man merkt einfach, das ist einfach ein Prozess. Da muss man die Lehrkräfte auch wirklich begleiten an dem Thema. Und das mache ich total gerne, dass ich dann auch mal in Schulen gehe und sie da unterstütze, dass ich Materialien mitgebe und Tipps gebe. Und das ist ganz wichtig, dass wir verschiedene Ansätze haben, um eben dieses Thema, ja, was den Schülerinnen und Schülern unter den Nägeln brennt, ja auch das Thema Finanzbildung in Schulen zu tragen. Und das ist ganz wichtig, dass wir gesellschaftlich eine gemeinsame Lösung für finden, dieses Thema voranzutreiben, weil eben ja die Zukunft unsicher ist. Und deswegen ist ganz wichtig, dass man selbstbestimmt in die Zukunft schauen kann als Schülerinnen und Schüler.
1: Aber das ist ja die Krux an der Sache, dass es eben so wenig Bildung in diesem Bereich gibt und man vom guten Willen der Lehrkräfte bisher abhängig ist bei diesem Thema. Und andererseits die Erwartung aus der Politik ja eben steigt, dass man privat vorsorgt. Da würde ich jetzt gerne mal Andreas Starkeberg aus Neuses mit dazu holen. Guten Abend.
10: Ja, Starkeberg. Ich war selber Lehrer für Mathematik und ein paar andere Fächer am Gymnasium in Bayern. Börsenspiel ist eine klasse Sache und so weiter. Ich fürchte nur, dass wir wieder zu kurz springen. Also das rein alles unter dem wirtschaftlichen Aspekt zu sehen, wird nicht aufgehen. Und zwar aus folgendem Grund. Egal, welche Maßnahme wir wählen, solange wir das demografische Problem nicht in den Griff kriegen, wird das alles umsonst sein. Wir werden die Diskussion jedes Jahr wieder haben, weil immer weniger Beitragszahler, immer mehr Beitragsempfänger durchbringen müssen. Und das klappt nicht. Das heißt, wir müssen, wenn wir über mehr Bildung reden, viel breiter in die Zukunft denken. Also zum Beispiel die Frage stellen, haben wir genug Zuzug? Haben wir genug Migration? Und ich glaube, die Diskussion geht momentan in die völlig falsche Richtung, weil wir so tun, als wäre Migration ein Problem. In Wahrheit ist Migration die einzige Chance, die wir haben, unser demografisches Problem zu lösen. Beim Durchschnittsalter von 42 unter den Deutschen werden wir das Problem nicht in den Griff kriegen, aus eigener Kraft. Völlig, völlig utopisch. Und deswegen, wenn wir in die Zukunft denken wollen, Volkswirtschaft ist schön und gut, aber sie muss Teil eines viel, viel größeren Gesamtkonzepts werden. Zum Beispiel haben wir in Bayern ja diese Verfassungsviertelstunde, ist auch wieder viel zu kurz gedacht. Wir brauchen an der Stelle ein durchgehendes Konzept, das alle Fächer umfasst, mit dem wir uns zum Beispiel schützen gegen Fake News, wo wir uns drüber unterhalten, wie Zukunft gestaltet werden kann, etc. Und ich denke, da geht momentan einfach sehr, sehr viel schief. Und seit langer Zeit.
1: Da haben Sie schon sehr viel angesprochen, Herr Starkeberg, dass man natürlich auch andere Themen in der Schule unterbringen möchte. Gleichzeitig sagen dann immer viele Lehrer, ja, jetzt wollen wir alle Themen, die gesellschaftlich irgendwie verhandelt werden, in Schulfächer pressen. Ist das der richtige Ansatz?
10: Die Bedenken verstehe ich, aber mit einer Viertelstunde pro Woche und die jeweils verteilt, wie das Bayern gerade mit der Verfassungsviertelstunde probiert hat, glaube ich, ist nichts gewonnen. Und ich fürchte, so wird es auch bei dem Thema Börsenspiel laufen. Wir machen dann einmal im Jahr ein Börsenspiel, wie bisher auch. Wir verkaufen das nur irgendwie noch besser, als wir es bisher verkauft haben und betreiben Augenwischerei, aber an die Grundproblematik gehen wir nicht ran.
3: Also nur kurz meine Meinung. Ich bin ja bei dem Thema Börsenspiel reagiere ich immer so ein bisschen allergisch, weil das aus meiner Sicht tatsächlich fast schon kontraproduktiv ist. Ja, einerseits kriegt man junge Menschen damit sehr aufgeschlossen für das Thema Finanzen. Das ist natürlich irgendwie spannend, so im Unterricht so ein Spiel zu machen. Andererseits, was für ein Eindruck von Finanzen, von Investieren vor allen Dingen vermittelt. Es ist sehr kurzfristig angesetzt. Es ist eine Wette sozusagen auf eine kurzfristige Performance von Aktien. So ist es zumindest bei mir damals gewesen. Und ich glaube nicht, dass sich das wesentlich verändert hat heute. Und man gewinnt halt so einen Eindruck, ja, Aktien sind Spielerei, da kann nicht kurzfristig Gewinne machen und nicht den langen Atem, den bringt man nicht bei, den man da eigentlich haben sollte. Und es verpasst die verpasste Chance an der speziellen Stelle liegt darin, und das wird wahrscheinlich Jean-Marie Schwarz kurz hoffentlich bestätigen.
1: Das hätte mich jetzt interessiert, ob eben das Börsenspiel, er leitet ja die Börsen AG, ob das immer noch so funktioniert.
8: Ja, also das Thema, was wir haben, ist ja, wenn wir Finanzbildung in Schule tragen wollen, dann vergleicht das immer so ein bisschen mit dem Thema Schwimmen. Ja, also es bringt nichts, wenn wir den Schülerinnen einmal sagen, dass Schwimmen wichtig ist, dass wir einmal in der Grundschule das einmal zeigen, sondern es geht wirklich darum, dass man das Ganze trainiert, dass man das Ganze einübt und das über mehrere Jahre. Das ist ja ein wichtiger Punkt. Und die Frage ist, wie kann ich das machen? Also wir können das über die Theorie machen und über die Praxis. Und das ist mir ein ganz wichtiges Anliegen, dass man einmal die Theorie dahinter versteht, dass man selbstbestimmt erstmal die fachliche Kenntnisse hat und daraus dann selbstbestimmt dann auch lernen kann. Ich bin damals 2015 von Bayern nach Hamburg gekommen und da gab es gar kein Börsenplanspiel. Dann habe ich das Börsenplanspiel selber initiiert. Das habe ich damals über die FAZ gemacht Und da konnte man das über ein Jahr lang ziehen. Also das ist genau das, was Saidi angesprochen hat. Es ist wichtig, dass man über längere Jahre geht. Am schönsten wäre es, wenn man in der 5. Klasse anfangen würde, einen breit gestreuten ETF aufzubauen und den dann bis zur 12. oder bis zur 13. Klasse im Abitur laufen zu lassen. Und natürlich ist es natürlich kontraproduktiv, wenn das Börsenplanspiel nur 3 Monate läuft. Aber es gibt auch Möglichkeiten von Simulationen, die ich selber auch gerne in Volkshochschulkursen nutze, dass man über 20 Jahre 10.000 Euro investiert und das nur über 2 Stunden und da über 20 Jahre in 2 Stunden selbst Entscheidungen darüber treffen muss, ob ich jetzt nach links gehe oder nach rechts gehe, ob ich in das Sparbuch spare, ob ich das Tagesgeldkonto nutze, ob ich vielleicht eine Kryptowährung nehme oder Immobilien, ETFs und Aktien. Und das ist ein ganz, ganz wichtiger Punkt, dass es Möglichkeiten gibt, Simulationsspiele gezielt in Schule einzusetzen, die einfach zeigen, dass der langfristige Abend, die Disziplin relevant ist, um in Krisenzeiten stärker da wieder rauszukommen, dass man in gute Unternehmen investiert, breit gestreut investiert und eine gute Realrendite mitnimmt, um alle 10 bis 15 Jahre sein Kapital zu verdoppeln. Und das ist ganz, ganz wichtig, dass wir hier eben zwischen diesen spekulativen Phasen unterscheiden und diesen langfristigen Arten. Und das ist für Schülerinnen und Schüler ganz wichtig, das zu verstehen, rechtzeitig und früh anzufangen und eben da nicht eben mit dem Spielgeld das Ganze hin und her zu treiben.
1: Und das muss man, glaube ich, an der Stelle einfach mal kurz thematisieren, warum Sie unbedingt langfristige Anlagen auch sozusagen empfehlen im Vergleich zu kurzfristiger Spekulation in diesem Börsenspiel. Saidi Solilatu,
2: ich würde gerne vielleicht auch nochmal auch nochmal einen anderen Punkt mit einbringen. Wir reden jetzt eigentlich immer über die individuellen Entscheidungen und über die individuellen Verantwortung. In dem Hörerbeitrag kam ja aber eben auch raus, dass das auch Bestandteil von einem von der gesamten Volkswirtschaft ist. Und da würde ich gerne aber auch noch eine Lanze für die Volkswirtschaftslehre brechen wollen. Das ist ja keineswegs so, dass sie das jetzt nur so sehr eingeschränkt betrachten würde, gerade Migration zum Beispiel. Und der Nutzen von Migration ist ja etwas, was hier auch thematisiert wird. Im Übrigen noch ein anderer Punkt, der in dem demografischen Problem sehr, sehr wichtig ist. Es war ja jetzt gerade gestern in den Nachrichten, dass die Geburtenrate momentan so niedrig ist wie nach dem Zweiten Weltkrieg. Das ist eigentlich auch ein Skandal. Junge Menschen wünschen sich ja, Familie zu gründen, aber aus Unsicherheit, aus Mangel an Kinderbetreuung, aus der Frage, wie Elternzeit genommen werden kann und, also verschiedenen Rahmenbedingungen, kommen sie diesem Wunsch eben nicht nach oder kommen dem Wunsch eben nur sehr spät nach. Also auch das ist ein wichtiger Punkt, den wir hier nicht missachten sollten. Auch die Frage, wie kann man eben Beruf und Familie miteinander vereinbaren, gerade wenn wir an Frauen und den Gender Pension und den Gender Pay Gap denken.
1: Aber Frau
2: Aprea, ist ja eingebettet in eine gesamte Situation.
1: Aber dann geben Sie Herrn Starkeberg eigentlich recht, weil wenn wir das Umlagesystem anschauen, richtig, die Geburtenrate sinkt, es braucht Beitragszahler, die können dann eben nur aus dem Ausland kommen.
2: Absolut, ja. Also wir müssen das Problem sozusagen, das ist jetzt nicht nur eine Frage der einzelnen Entscheidung, sondern alle Finanzentscheidungen sind ja auch in einen Rahmen eingebettet und es ist sehr schwierig, dass die Finanzentscheidungen zu verstehen, wenn man nicht auch zumindest diese Anknüpfungspunkte an den volkswirtschaftlichen Rahmen auch sieht.
1: Dann Dankeschön, Frau Aprea, und auch Dankeschön an Andreas Starkeberg aus Neuses. Und jetzt würde ich gerne einen weiteren Andreas dazu holen. Andreas Richter aus München. Guten Abend.
11: Guten Abend, hier ist Andreas Richter.
1: Herr Richter, wir diskutieren heute über Altersvorsorge. Herr Merz hat mit seiner Aussage, dass es nur noch eine Basisabsicherung sein könnte, für viel Aufregung gesorgt, auch bei Ihnen?
11: Ehrlich gesagt nicht. Also mir ist seit vielen Jahren klar, dass das Rentenversicherungssystem in Deutschland eben nur noch eine Basisabsicherung ist und absolut nicht ausreicht, um im Alter oder wenn man dann in die Rente geht, eben eine gute Ausstattung zu finden. Ich das ist jetzt nur meine persönliche Meinung, finde das absolut richtig und super, dass der Herr Merz mal den Mut hat, auch als Bundeskanzler so eine Debatte mal anzustoßen, weil aus meiner Sicht kann es so überhaupt nicht funktionieren wegen der demografischen Entwicklung. Es gibt immer mehr ältere Menschen, ich auch, ja, ich bin fast 60, immer weniger Jüngere, und dieses Umlagesystem kann so eben überhaupt nicht funktionieren. Es gibt einen großen Zuschuss aus dem Bundeshaushalt, der das Rentensystem so noch am Laufen hält, und wenn das System so bleibt, ist eben jeder dringend eigentlich aufgefordert oder gezwungen, aus meiner Sicht, eben privat vorzusorgen. Und ja, ich finde Aktien sehr gut. Ich beschäftige mich seit vielen Jahren mit Aktien. Ist leider oft sehr ideologisch behaftet. Ich will das überhaupt nicht werten. Und ich finde Aktien oder ETFs, wie es vorher auch gesagt worden sind, ein hervorragendes Instrument, wenn man sich damit beschäftigt und eben das Risiko richtig austariert und auch nicht nur auf Wachstum setzt oder sagt, ich werde schnell reich. Das ist völlig falsch, aber Aktien oder ETFs als Teil einer Altersvorsorge sind aus meiner Sicht ein hervorragendes Instrument.
1: Und weil der Begriff heute Abend schon so oft gefallen ist, ETFs sagt vielleicht auch nicht jedem unbedingt etwas. Deswegen an der Stelle vielleicht einmal kurz erklären, Saidi von Finanztipp, für was steht das und was bedeutet das?
3: Ja, ein ETF ist ein börsengehandelter Indexfonds, noch so ein schreckliches Wort, aber stellen wir uns das relativ einfach vor. Man nehme die 40 Unternehmen, die den DAX, den deutschen Aktienindex, ausmachen. Wenn man diese 40 Aktien in einen Topf steckt, in den man dann investieren kann, sein Geld stecken kann, dann hat man einen ETF auf den DAX. Der macht dann das Gleiche wie der DAX, rauf und runter sozusagen. Bloß, dass man das für die Altersvorsorge, für langfristiges Investieren nicht mit dem DAX machen sollte, weil nur das in 40 Aktien und nur in deutsche Aktien zu stecken, das wäre schon relativ risikoreich tatsächlich, sondern in breit gestreute weltweite Indizes, wie zum Beispiel relativ bekannt den MSCI World, der umfasst dann 1300 Aktien weltweit. Die großen Namen kennt man natürlich auch. Das sind Apple und Microsoft und Amazon, die großen Konzerne dieser Welt. Naja, und der geht dann mit dem weltweiten Aktienindex rauf und runter. Und das Wesentliche ist eben, dass man das, wenn man das über lange Zeiträume macht, dann auch entsprechende, es wurde gerade schon angesprochen, entsprechende Crashes, entsprechende Downphasen sozusagen aussitzen sollte. Und dann hat man in aller Regel auch eine sehr anständige Rendite. Mhm. Das ist das Wichtige, die meistens deutlich oberhalb der Inflationsrate liegt. Und da haben wir ja schon heute Abend drüber geredet. Das ist der eigentliche Gegner, den ich schlagen muss.
1: Und Herr Richter hat ja gesagt, dass er eben auf Aktien, auf ETFs setzt. Und gleichzeitig hat er gesagt, er findet es gut, dass Herr Merz den Mut hat, auszusprechen, was eben Sache ist in Deutschland. Frau Vollert von der Linken hat das ja heute schon stark kritisiert. Jetzt würde ich gerne mal in die Runde fragen. Herr Richter sagt, Herr Merz hat recht. Was sagen Sie, Herr Schwarzkopf?
8: Also es ist ganz wichtig zu sehen, wir haben die Situation, dass das Rentenniveau sinkt, das hatten wir besprochen. Wir haben die Situation, dass die Inflationsraten steigen und wir haben die Situation, dass wir Stand heute noch starke und gute Unternehmen in der Volkswirtschaft vorfinden. Wir haben das drittgrößte Bruttoinlandsprodukt der Welt. Vor uns sind die USA und China. Und Herr Merz, ja, möchte hier mit dem Finger auf die Wunde deuten und sagen, wir müssen uns an der Stelle selbst auch drum kümmern. Und der Trend ist leider stark erkennbar und deswegen ist es, ja, mache ich mir da auch Sorgen drum um das Thema, gerade um meine Schülerinnen und Schüler, um die Zukunft, wie man das Ganze umsetzen kann. Und deswegen ist es einfach ganz wichtig, wie Saidi auch schon angesprochen hat, dass man da nicht so ängstlich sein sollte und nicht so eine Sorge haben sollte, gerade als junger Mensch, dass man einen langen Zeitraum hat zu investieren, dass man über mehrere Dekaden investieren kann. Vielleicht kann ich da mal kurz zu sagen, ich habe damals mit 12 Jahren angefangen, ich bin jetzt im 27. Jahr der Investition, das ist der absolute Wahnsinn, wenn man hier mehrere Dekaden langfristig investieren kann. Ich kenne leider, und das ist so schade, in meinem Umkreis ganz wenige Menschen, die es geschafft haben, über mehrere Dekaden, Jahr für Jahr, sparsam zu sein, langfristig zu investieren, um eben da ein Polster aufzubauen. Und deswegen ist ganz wichtig, dass wir Vorbilder haben, die da vorangehen und zeigen, dass es möglich ist und dass man nicht ängstlich in die Zukunft schauen sollte, sondern dass man vorangeht und sein Leben selbstbestimmt in die Hand nehmen kann. Und das ist möglich mit kleinen Beträgen. Und mit diesen kleinen Beträgen kann man anfangen, auch Erfahrung zu sammeln. Man darf da auch Fehler mitmachen, gar keine Frage. Aber langfristig gesehen, wenn man da dran bleibt, dann verzinst sich dieses Vermögen und dann sollte man weniger Angst haben vor dieser Rentenlücke, die durchaus droht. Aber da ist es ganz wichtig, rechtzeitig anzusetzen. Ich mache mir natürlich Sorgen um die Menschen, die kurz vor der Rente stehen, die diese drohende Rentenlücke vor sich haben. Und dementsprechend ist es wichtig, da zu schauen, wie wir das gemeinsam als Gesellschaft lösen können.
3: Und ich würde gerne kurz noch anführen, weil wir ja über Finanzbildung auch ein großes Wort reden und dann über ETFs und Ähnliches. Eine wichtige Message, die wir auch bei Finanztipp immer wieder sagen, Finanzen einfach, ja. Es ist auch nicht so schwierig. Ja, man nehme so einen weltweiten Aktien-ETF, den kann ich mir in eine App auf mein Depot, auf meinem Handy holen und dann macht man einen Sparplan, gerne auch mit kleinen Sparbeträgen, wie gerade von Jean-Marie Schwarzkopf angesprochen, und dann lasse ich das laufen. Und das ist es eigentlich im Grunde genommen auch schon. Ne? Wenn ich da ein bisschen Vertrauen habe, das kann ich mir in relativ überschaubarer Zeit dieses Wissen aneignen, dann mache ich damit wahrscheinlich wesentlich mehr richtig und weniger falsch, als wenn ich zum Beispiel kompliziert oder sagen wir mal aufwendig, mir eine Beratung, vermeintliche Beratung, die wirklich ein Produktverkauf ist, bei einer Bank oder Versicherung hole. Ich kann meine Finanzen, gerade meine Geldanlage, meine Altersvorsorge völlig problemlos, völlig selbst machen und ich brauche auch nicht wahnsinnig viele Bücher dafür lesen zum Beispiel.
1: Da hole ich Andreas Richter aus München nochmal mit dazu, weil er ja selbst eben in Aktien und ETFs investiert. War das bei Ihnen am Anfang auch so, dass Sie so zögerlich waren, oh, ist alles so kompliziert und dann einfach mal angefangen haben oder wie war das?
11: Ja, das war so. Ich habe am Anfang, aber ich habe mich schon immer für Aktien, Unternehmen interessiert, um einfach zu verstehen, was ist überhaupt eine Aktie und wo liegen die Risiken. Und ich kann dem meinem Vorredner nur zustimmen, wenn man braucht da nicht irgendwo hinzugehen, ich sage jetzt gar nicht wo, sondern Wissen ist Macht und dann lernt man auch die Risiken und die Chancen eben viel besser einzuschätzen. Also was ist überhaupt eine Aktie? Wie funktioniert eben so ein ETF oder das ist eigentlich eine Art Aktienfonds, wenn man so will, ob das jetzt der DAX, die deutschen Aktien sind oder weltweite Aktien. Je mehr man dazu weiß eigentlich oder im Finanztipp ist auch hervorragend, finde ich, es gibt ganz, ganz tolle neutrale Wissensmöglichkeiten, wo man sich damit beschäftigt und dann kommt man mit der Zeit genau auf sein eigenes Konzept. Also ich investiere mein Geld komplett selbst, ich habe ein Depot, ich investiere in Einzelaktien. Wichtig ist, dass man nicht gierig ist oder glaubt, ich werde jetzt in 3 Monaten reich, sondern dass man eben langfristig investiert und je jünger man ist, umso mehr kann man eben auch Schwankungen am Aktienmarkt aushalten und Verlust entsteht ja immer erst dann, wenn ich verkaufe. Also wenn ich nicht verkaufe, wenn die Aktie mal gesunken ist und ich behalte sie einfach und drehe nicht völlig durch und sage, oh, die ganze Welt bricht zusammen oder Corona war so ein Beispiel, sondern ich behalte diese Aktie und stehe eben diese Zeit durch, sehe eine Aktie oder ein ETF als langfristige Anlage, dann fährt man damit aus meiner Sicht ganz hervorragend, wenn man eben diese Tiefen aushält und dann kommt auch wieder eine Höhe. Und viele Menschen, muss ich leider sagen, haben viel zu viel Angst und sehen immer Risiken und wie so ein Kaninchen vor einer Schlange, ja. Und dieses Thema, je besser ich es verstehe, dann verschwindet auch die Angst. Ich habe dann kriegt man auch ein Zutrauen, dann kann man die Aktienmärkte einschätzen.
1: Sagt Andreas Richter aus München. Dankeschön und jetzt Frau Apria von der Universität in Mannheim.
2: Das ist ein ganz wichtiger Punkt, der eben angesprochen wurde. Also der Schuss kann sozusagen in zwei Richtungen nach hinten gehen. Einmal diejenigen, die zu viel Angst haben und denken, oh, das verstehe ich nie und deshalb machen sie nichts. Also so ein bisschen wie Kaninchen vor der Schlange eben. Die andere Richtung ist zu sagen, oh, ich werde den Markt schlagen und ich bin so viel besser und ich werde die ganz tolle Investitionsmöglichkeit finden. Dann wird man natürlich auch anfällig gegenüber betrügerischen Maßnahmen. Das ist natürlich eine andere Gefahr. Also die Wahrheit liegt irgendwo dazwischen. Natürlich sich damit beschäftigen und es wurde ja auch gesagt, Wissen ist Macht. Und es ist möglich, sich darüber zu informieren. Und es ist sinnvoll, nicht nur für junge Menschen, aber vor allem für die.
1: Aber Sie sagen auch in Interviews zum Beispiel, dass viele Menschen dann oft auf die falschen Tipps hören. Es gibt natürlich Stiftungen wie Finanztipp, viele Ratgeber online, aber man kann natürlich auch an Finanzinfluencer geraten und dann vielleicht falsch anlegen. Also wo muss ich da, an was halte ich mich da?
2: Naja, also ganz grundsätzlich würde ich sagen, wichtig ist zu verstehen, wo liegen die Interessen des oder derjenigen, die dort diese Tipps gibt. Welches Geschäftsmodell steht dahinter? Und ist es eine neutrale Informationsquelle, die ich hier habe? Hier lohnt wirklich ein Blick auch in das Kleingedruckte sozusagen. Das geht häufig verloren und es wird sowas wie, man nennt das eben eine emotionale Bindung auch aufgebaut. Und man vertraut dann zu viel. Also zu wenig Vertrauen ist nicht sinnvoll, zu viel Vertrauen aber eben auch nicht. Wir sehen hier, dass es wirklich auf das Mittelmaß, auf das gute, gesunde Maß eben ankommt.
1: Sagt Camilla Apria. Und jetzt würde ich gerne Simon Braun mit dazu holen aus Ottersberg in Niedersachsen. Und hier habe ich stehen, dass ich du sagen kann, 12 Jahre alt. Hallo Simon.
12: Das können Sie. Ja, hallo, das können Sie gerne tun.
1: Wunderbar. Simon, wir sprechen über finanzielle Bildung in der Schule. Wünschst du dir ein Schulfach?
12: Ja, also ich fände es grundsätzlich gut, wenn man ab der 5. Klasse irgendwie einmal die Woche eine Stunde hätte, wie jetzt Medienbildung, auch Aktien-Börsenbildung. Und damit, also es werden ja jetzt immer weniger Leute, die in die Rentenversicherung einzahlen und mehr, die versorgt werden müssen. Und deswegen finde ich es grundsätzlich sinnvoll, auch privat davor zu sorgen. Und mit Aktien geht das halt recht gut. Und wenn man aber nicht weiß, wo man anlegen soll, hat man entweder Glück oder man hat, was wahrscheinlicher ist, Pech und man hat viel weniger Geld, als man investiert hat.
1: Und das heißt ja immer, dass bei vielen jungen Menschen Altersarmut eines der Themen ist, eine der größten Ängste. Ist das bei dir auch so?
12: Ich habe konkret noch keine Angst davor. Ich gehe auch noch zur Schule in die 6. Klasse. Aber ich weiß nicht, ob

0: Liegt aber wahrscheinlich auch am Elternhaus, kann ich mir vorstellen.
1: Ja.
2: Also theoretisch kann man ja schon viel früher anfangen. Es geht ja schon mit dem Junior-Depot los. Sobald man geboren wird in Deutschland, bekommt man ja relativ schnell schon eine Steueridentifikationsnummer und hat die Möglichkeit, ein Junior-Depot bei verschiedenen Banken zu haben. Die kriegt man sofort. Und dementsprechend ist es sinnvoll, dass man gerade als Elternteil die Möglichkeit nutzt, mit kleinen Beträgen langfristig dieses Geld für die Kinder anzulegen in tolle, spannende Unternehmen. Saidi hat es ja bereits angesprochen. Das muss man sich ja vorstellen. Wir haben hier eine Aktie, das ist ja ein verbriefter Anteil vom Unternehmen. Und ich sollte immer darauf achten, dass ich besonders begabt bin, dass ich sehr gutes Abitur habe, eine sehr gute Ausbildung habe und besonders gerne zur Arbeit gehe und eine spannende Möglichkeit finde, meinen Beruf auch als Berufung ausführen zu können. Aber was ich ja häufig nicht kann, ist verschiedene Produkte und Dienstleistungen in dieser Breite und Masse vielleicht auch herzustellen. Und daran kann ich mich eben beteiligen. Und das Spannende ist eben, dass ich gerade schon, wenn ich auf die Welt komme, mit kleinen Anteilen hier anfangen kann, mein Vermögen aufzubauen. Ich spreche immer vom sogenannten Säen. Ich muss erstmal säen, damit ich auch später was ernten kann. Und je früher ich damit anfange, desto besser. Und das bietet sich eben schon sehr früh an mit kleinem Geld, dass vielleicht der Opa, die Oma, die Tanten und die Onkel vielleicht auch einen kleinen Beitrag dazugeben für das als Geburtstagsgeschenk und so weiter und da anfangen. Das heißt, da bitte als junge Menschen auf die Eltern zugehen und sagen, hey, da gibt es was, da hat bestimmt Finanztipp auch einen tollen Beitrag dazu, wie man Junior-Depot starten kann, dass man da einfach klein anfängt, je eher, desto besser und groß und breit gestreut und dann ist es wirklich eine tolle Möglichkeit, da anzufangen, nicht zögern, sondern starten.
0: Und da würde ich einfach gerne nachfragen, weil Simon Braun aus Ottersberg in Niedersachsen, wer hat da die Tipps gegeben zu Hause?
1: Also ich habe mich mit meinem einen Opa mal über das Thema unterhalten und interessiere mich halt auch da dafür.
0: Und jetzt hast du hier die Möglichkeit, mit wirklich Finanzexperten auch zu reden. Was wäre denn deine Frage vielleicht in die Runde?
1: Also in welche Art von Unternehmen es sich am meisten lohnt zu investieren, was stabil ist und was nicht wie eine Autoherstellungsaktie einfach zusammenbrechen kann.
0: Saidi.
3: Ja, die Schwierigkeit besteht darin, dass man das praktisch vor allen Dingen langfristig überhaupt nicht vorhersehen kann. Und das heißt, es geht nicht darum, in eine bestimmte Art von Unternehmen, Simon, oder in eine bestimmte Branche sozusagen zu investieren, weil wie du richtig sagst, ja, vor ein paar Jahrzehnten hätte man gesagt, in der deutschen Autoindustrie kann nichts passieren und das würde man heute wahrscheinlich ein bisschen anders sehen, sondern es geht darum, tatsächlich möglichst breit gestreut, nicht mit einem bestimmten Fokus auf bestimmte Unternehmen zu investieren, eben mit einem weltweiten Aktien-ETF, weil da kann ich sozusagen nichts falsch machen, da habe ich auch Wachstumsbranchen drin, da habe ich auch stabile Unternehmen drin und da geht es um ein bisschen Demut, wir haben es heute auch schon angesprochen, eben nicht den Markt schlagen zu wollen, nicht eine wahnsinnig tolle Rendite zu haben zu wollen, sondern sich ein bisschen genügsam zu zeigen, zu sagen, naja, da sammle ich dann schon langfristig 5, 6, 7, vielleicht sogar 8% pro Jahr im Schnitt an und das ist dann schon eine richtig ordentliche Rendite. Und ein gutes Ziel ist übrigens, wenn sich mein Geld so alle 10 bis 15 Jahre so ganz grob verdoppelt. Das ist eine vernünftige Erwartungshaltung, die ich haben kann.
0: Und dann holen wir uns noch einen zweiten Tipp ab bei Carmela Abria.
4: Naja, also ich glaube, es wurde ja schon angesprochen, wirklich tatsächlich früh anfangen und auch in die eigene berufliche Zukunft auch investieren. Also das eine ist in Aktien investieren, das andere ist auch sozusagen in sein Gehalt investieren und auch in sein Lebensglück zu investieren. Das sollte man ja bei dem Ganzen auch nicht vergessen. Es geht ja nicht nur um finanzielle Fragen, es geht letzten Endes darum, überhaupt als junger Mensch auch sehen zu können, welche Möglichkeiten einem offen stehen. Das würde ich jetzt nicht nur auf finanzielle Fragen beziehen wollen.
0: Die Einschätzung von Carmela Abria und ja, dann sagen wir vielen Dank, Simon Braun aus Ottersberg in Niedersachsen. Schönen Abend.
1: Ja, dann tschüss.
0: Ciao.
3: Und wenn ich noch sagen darf, wenn wir mehr so interessierte Schülerinnen und Schüler mit 12 in der 6. Klasse in Deutschland haben, die sich auch noch so gut ausdrücken können, dann mache ich mir um die Zukunft in Deutschland keine Sorgen.
0: Das geht doch gut.
4: Aber man sieht, dass es sehr an der Familie und am Elternhaus hängt. Deshalb ist, glaube ich, Finanzbildung in der Schule so wichtig, weil ansonsten denjenigen, die nicht diese Möglichkeit haben und die nicht so gefördert werden, können wir eben durch Schule erreichen.
0: Und da sind wir bei einem ganz wichtigen Thema. Das Elternhaus spielt eine Riesenrolle beim Thema finanzielle Bildung. Auch bei Herrn Schwarzkopf mit 11 Jahren angefangen. Das machen viele nicht. Deswegen, Frau Abria, wenn wir da nochmal tiefer einsteigen, was muss da passieren in der Schule, weil das ist der Ort, an dem sich

0: dann alle treffen, egal welches Elternhaus, damit man diese Unterschiede ausgleichen kann.
1: Naja, also ich glaube, die Schule sollte hier den Auftrag haben, tatsächlich einen Grundstein zu legen, Basis zu vermitteln, wie funktioniert ein Markt, wie funktioniert der Zinseszins, da haben wir jetzt heute ja auch öfter drüber geredet, was ist eigentlich Risiko, ne? Das bedeutet, ich kann was verlieren, ich habe aber auch die Chance, was zu gewinnen. Also eine sachkundige Auffassung von Risiko ist hier gefragt. Und ich wäge ja praktisch auch ab, wie wirkt Inflation? Ne? Das ist auch ein wichtiger, ganz wichtiger Aspekt, aber auch letzten Endes Reflexionsmöglichkeiten zu bieten. Was ist eigentlich für mich ein gutes und ein gelingendes Leben? Was möchte ich eigentlich im Leben erreichen? Also das ist ja auch eine Investition, in die es sich lohnt, eben auch darüber nachzudenken und wo Schule meiner Meinung nach auch einen entsprechenden Reflexionsraum bieten sollte. Ich würde im Übrigen auch nie sagen, naja, nach der Schule hört das auf. Man kann nicht auf Vorrat unbedingt lernen, aber in der Schule wird der Grundstein gelegt und das ist eben so wichtig. Herr Schwarzkopf hat es ja vorhin auch schon angedeutet, dass es nicht einmal mit einer Stunde oder mit einem Workshop getan ist, sondern wirklich über die Jahre hinweg auch aufgebaut werden kann, dass man eben solche Grundkenntnisse in Wirtschafts- und Finanzbildung auch erwerben kann.
0: Die kann man aufbauen und gleichzeitig sagen dann viele Leute, jetzt fange ich an zu investieren, aber eigentlich, ich habe auch Angst vor all dem Papierkram mit Finanzamt und Steuererklärung, schreibt uns im Chat Bibo Papa.
2: Also würde ich sagen, das ist genau das, was ich vorhin meinte, dass Finanzen nicht schwierig sein müssen. Die können total einfach sein. Also wenn wir jetzt konkret reden, ja, Steuererklärung hat man vielleicht ein bisschen Angst, aber wenn man nicht mehr die richtige Steuersoftware, die wirklich heutzutage auch sehr billig geworden ist, Gott sei Dank, hole, dann habe ich dann ein gutes Instrument an der Hand, das mich durch so eine Steuererklärung durchführt und wo ich dann vor der Steuererklärung auch keine Angst haben muss. Und das ist auch so ein Teil, der gehört auch zur Finanzbildung definitiv dazu. Es ist ein Unding, dass die Leute heute von der Schule gehen und nicht mal wissen, was eine Steuererklärung ist. Und dabei ist es ja so wichtig, dass ich wirklich jedes Jahr eine mache. Denn wenn ich keine mache oder machen muss, dann ist es wahrscheinlich, dass ich dem Staat Geld schulde. Und auch das Thema, wie ich dann die Kapitalanlage da, meine ETFs und ähnliches da eintrage, das ist mit einer guten Software auch überhaupt gar kein Problem. Da braucht man auch keine Angst davor haben.
0: Das heißt, prinzipiell das vor dem Thema Steuererklärung braucht man keine Angst haben. Wenn ich jetzt heute sage, interessante Gespräche, da würde ich gerne morgen anfangen, dann auf jeden Fall nicht an die Steuererklärung denken, sondern erstmal ans Ausprobieren.
2: Ja, definitiv. Also vor allem ausprobieren, wir hatten es vorhin schon mal, mit einem kleinen Sparplan auf einen ETF. Der Sparplan ist dann der totale Gamechanger, sage ich gerade schon an der Stelle, weil sonst habe ich immer so dieses Gefühl, ja, sollte ich jetzt heute was machen oder ich warte lieber noch, jetzt sieht es irgendwie ganz gerade nicht so gut aus oder es sieht zu gut aus oder irgend sowas in der Richtung. Der Sparplan diszipliniert mich, nicht jeden Monat wieder eine neue Entscheidung treffen zu müssen, sondern ich spare, und das muss man schon auch ehrlich sagen, wenn ich was für meine Altersvorsorge tun will, einen signifikanten Teil von meinem Geld weg. Wir sagen immer ganz gerne als Anhaltspunkt 15% vom Gehalt. Das ist eine ganz schöne Ansage. Das ist aber auch die Realität in unserer alternden Gesellschaft, dass das sein muss. Aber dann kann ich das relativ auf Automatik schalten und mein Sparen damit eben automatisieren. Das Geld geht am Anfang vom Monat weg. Und dann kann ich mir auch schauen, dass ich den Rest vom Geld mir über den Rest des Monats gut einteile. Mhm. Ist das leicht? Nein, aber es ist eigentlich von der Automatik, die da eingestellt ist, dann nicht wiederum nicht so schwer.
0: Und jetzt gibt es eine Nachfrage im Chat von Bibo Papa, der fragt, warum darf das Finanzamt nicht Hilfe leisten?
2: Naja gut, das wäre jetzt glaube ich eine vermessene Anforderung an das Finanzamt, sozusagen mich sozusagen quasi als Finanzberater zu begleiten. Das glaube ich können wir von den Finanzämtern an der Stelle auch nicht verlangen. Ich glaube, es geht schon mehr darum. Mhm. Das ist auch wirklich unsere Aussage bei Finanztipp. Das kann ich wirklich selbst, weil es eben auch nicht so schwierig ist und man darf sich da durchaus rantrauen.
0: Mhm. Und das Thema Steuererklärung, das schreckt viele ab und der Tweet ist inzwischen 11 Jahre alt, aber der hat Deutschland damals bewegt und jetzt würde mich interessieren, ob sich seitdem viel geändert hat. Und zwar 2015 hat eine Kölner Schülerin geschrieben, Zitat, ich bin fast 18 und habe keine Ahnung von Steuern, Miete oder Versicherungen, aber ich kann eine Gedichtanalyse in 4 Sprachen schreiben. Herr Schwarzkopf, Sie sind Lehrer seit vielen Jahren. Hat sich in diesem Zeitraum was geändert? Haben Schüler heute weniger Angst und mehr Wissen beim Thema Steuern?
3: Ja, das ist ein ganz spannender Tweet, der da abgegeben wurde damals noch von der Nina. Mich würde mal gerne interessieren, vielleicht können wir das an der Stelle auch hinbekommen, dass die Nina sich vielleicht auch mal meldet, wie es ihr Stand heute geht. Die KI kann ja auch schon eine Gedichtsanalyse auf unterschiedlichen Sprachen schon ganz umsetzen. Das ist ja auch eine ganz spannende Phase. Also in diesen 11 Jahren, wo ich jetzt alleine hier in Hamburg bin am Gymnasium, hat sich durchaus was getan. Ich habe es ja schon angesprochen, dass ich das versucht habe mit einem Bottom-up. Ich konnte bereits viele Gespräche führen mit dem Finanzsenator, mit der Bildungssenatorin. Bei uns hier in Hamburg gibt es das Projekt, was vor 2 Jahren etwa gelauncht wurde, School Meets Finance. Das ist ein sehr niedrigschwelliges Projekt, wo die Möglichkeit besteht, dass Expertinnen und Experten an Schulen herangetragen werden können, dass sie kostenlos an Schulen kommen können, dass sie keine Werbung machen dürfen, dass es wirklich gezielt um Finanzbildung geht, dass eine Lehrkraft sich niedrigschwellig Expertenwissen aus dem Bankenwesen, aus dem Finanzwesen, von der Börse, auch von Unternehmensgründungen, auch Steuern, hat man gerade ja auch gehört, hinzunehmen kann. Und ich finde, das ist, wenn ich in diese 11 Jahre zurückschaue, sehr bemerkenswert. Und was ich auch bemerkenswert finde, ist, dass wir die Lehrpläne in Hamburg ja auch vorangetrieben haben. Allein im Fach PGW haben wir in der 9. Klasse das Thema Sparen und Investieren niedrigschwellig, aber zumindest schon mal verankern können. Und das ist nicht optional, sondern das ist verbindlich. Und auch im Fach Wirtschaft konnten wir den optionalen Bereich Finanzbildung weiter in Schulen hineintragen. Also in diesen 11 Jahren hat sich durchaus was getan. Ich würde mir natürlich nur wünschen, dass wir da noch ein bisschen mehr Drive reinbekommen könnten. Ich hatte es ja angesprochen, am Landesinstitut gibt es bereits einzelne Fortbildungen, aber auch da könnte es sein, dass diese auch immer weiter zurückgefahren werden. Und das ist ganz, ganz wichtig, dass wir in der Universität weiter vorankommen, dass wir gute Lehrkräfte ausbilden und dass wir auch gute Fortbildung machen für die Lehrkräfte, die eben da sind. Das hat sich durchaus schon was getan.
0: Doch. Und da würde ich gerne Liana Richter mit dazu holen aus München, 17 Jahre alt und wahrscheinlich noch Schülerin, kann ich mir vorstellen. Guten Abend.
4: Ja, genau. Ich bin Schülerin in der 11. Klasse. Und wir haben, wie gerade schon gesagt wurde, Wirtschaft und Recht als Fach in der Schule. Aber trotzdem, also wir haben auch es wird auch genau besprochen, Aktien, der Themenbereich. Aber trotzdem, also ich habe mit vielen meiner Freundinnen darüber gesprochen und keiner weiß irgendwie so richtig, wo man da anfangen soll, wie man so richtig starten soll. Also ich habe zum Glück Eltern, die sich darum kümmern, einen Vater, der Aktien für mich kauft. Und mich da auch drüber informiert, wie die so laufen. Aber wenn man das nicht hat und keine Eltern hat, die sich darum kümmern, ist es sehr schwierig, in dieses Thema einzusteigen. Mhm. Einfach weil man nicht wirklich weiß, wo man da anfangen soll und wahrscheinlich auch Angst einfach davor hat.
0: Du sprichst da auch deine Freundinnen an. Ist es bei denen ähnlich, dass die Eltern da Aktien kaufen oder haben die keine Eltern, die das übernehmen?
4: Also eher weniger teilweise, aber der größte ist schon eher so, dass die Eltern haben, die sich nicht so gut damit auskennen oder dass dann einfach zu sehr Angst haben, das dann irgendwie auch noch für ihre Kinder zu machen. Und selber ist es eben auch irgendwie ein bisschen schwierig. Und also in meinem Freundeskreis ist das eher nicht so aktiv, da bin ich schon eher die Einzige.
0: Deine Eltern übernehmen das bislang, aber ich höre richtig raus, dass du dann selbst irgendwann einsteigen möchtest, aber es ist noch ein bisschen zu kompliziert.
4: Ja, genau. Also ich glaube, ich brauche dann noch so ein bisschen Hilfe, so ein bisschen ein Coaching noch, dass ich das dann auch richtig mache. Aber wir würden uns irgendwie alle wünschen, also auch Freunde, dass wir an der Schule vielleicht so Informationsgespräche, Abende bekommen. Wir haben es auch zu anderen Themen und wir würden uns das halt auch wünschen, vielleicht zu dem Thema Aktien, dass uns da einfach ein bisschen die Angst genommen wird und so ein bisschen ein Schubs gegeben wird, wie man da anfangen soll.
0: Jetzt haben wir Saidi Sulilatu von Finanztipp hier in der Sendung und ja, wenn ich jetzt Angst habe wie Liana Richter, oder was heißt Angst, aber noch ein bisschen Respekt vor dem ganzen Thema. Wie fange ich da jetzt sofort an?
2: Also der Schubs ist natürlich total richtig, den brauchen glaube ich viele junge Menschen, aber nicht nur junge Menschen an der Stelle. Coaching in dem Sinne, also Geld dafür muss man nicht ausgeben, das muss man ganz deutlich sagen. Das ist schön, wenn das in die Schulen getragen wird und ich kann das nur unterschreiben, was schon mal Marie Schwarzkopf vorhin dargestellt hat. Wir sehen ja auf Seiten der Finanzstiftung auch, dass für unsere gemeinnützige Bildungsinitiative Finanzschule sich immer mehr Lehrer, da sind mittlerweile tausende Lehrer dran beteiligt, die das freiwillig machen wollen. Aber es fehlt glaube ich schon auch so ein bisschen der einfache Zugang dazu. Und ja, um jetzt auf die Frage von Liana einzugehen, ich glaube, es geht wirklich darum, sich einfach mal zu trauen. Ich muss schon verstanden haben, was ich da grundsätzlich mache, wenn ich in so ein ETF einsteige. Und ja, mit 17 geht das noch nicht selber, da brauche ich die Eltern dafür, aber mit 18 geht das. Ne? Und dann von dem ersten kleinen Geld, vielleicht von dem Nebenjob da mal mit, was weiß ich, 10 Euro zum Beispiel im Monat oder auch 25 Euro im Monat einzusteigen, nur um sich mal das zu gewöhnen. Da habe ich dann so eine App auf dem Handy und dann geht das mal rauf und dann geht es mal runter und dann stellt da so ein Präsident im Weißen Haus wieder was an und dann geht es mal ein bisschen runter. Aber langfristig geht das dann doch wieder nach oben. Und das ist irgendwie auch gar nicht schlimm, wenn es mal zwischenzeitlich mal 5 oder 10% nach unten geht. Das ist total wichtig. Und nochmal, der Sparplan ist da eigentlich das Entscheidende, weil der hält mich bei der Stange und schafft es dann auch so ein bisschen, wenn es mal längerfristig, und das haben wir ja lange nicht erlebt, auch längerfristig mal nach unten geht. Ja, dann bleibe ich dann ein Stück weit cool, weil ich kann mir dann sagen, ach ja, ich habe jetzt meinen Sparplan gemacht und der läuft weiter. Und jetzt kaufe ich sogar günstig ein, weil jetzt die Preise gefallen sind, die Kurse.
0: Die Antwort von Saidi von Finanztipp beantwortet das deine Frage. Hilft dir das weiter, Liana Richter?
4: Ja, auf jeden Fall. Das ist irgendwie auch so, wenn man da quasi so den richtigen Ansprechpartner hat und so, das hilft, glaube ich, auf jeden Fall sehr viel, wo man dann auch einfach seine Fragen stellen kann. Genau, dass einem das einfach so ein bisschen, dass man da so ein bisschen an die Hand genommen wird, wenn man keine Eltern hat, die sich damit so gut auskennen.
0: Wunderbar. Dankeschön und schöne Grüße nach München. Und ja, im Chat, da gibt es ein Thema, das wir heute Abend noch nicht wirklich diskutiert haben. Und zwar ging es ja heute viel jetzt um Aktien, die letzte halbe Stunde vor allem, aber Sachwerte, Immobilien, Edelmetalle, all das. Wie sieht's da aus? Sollte ich da rein investieren? Goldpreis ist ja ziemlich angestiegen in den letzten Jahren. Ist das eine gute Idee?
2: Also zunächst mal muss ich mit einem Missverständnis aufräumen. Man kann durchaus sagen, dass auch Aktien Sachwerte sind, weil sie sind, wir haben es heute schon gehört, verbriefte Anteile einem Unternehmen und damit auch ein Sachwert. Und das ist wesentlich, warum mir dieses Wort Sachwert benutzt wird, weil es einen Schutz gegen Inflation bietet. Und die bieten Aktien breit gestreut durchaus, nämlich schlichtweg dadurch, dass sie langfristig schon sehr ordentliche Renditen abwerfen. Jetzt ist Gold angesprochen worden. Gold ist natürlich, hat die letzten Jahre sehr stark zugelegt, auch stärker als Aktien, was in der Vergangenheit bei weitem nicht immer der Fall war. Und Gold ist durchaus auch eine risikoreiche Anlage. Es schwankt stärker, als viele Leute das meinen. Wir bei Finanztipp eigentlich immer sagen, ja, Gold kann man sich schon holen, aber dann bitte the real stuff, ja, also wirklich.
0: Also echtes Gold.
2: Echtes Gold, Barren und Münzen, wo ich dann natürlich überlegen muss, wie bewahre ich das auf. Aber weniger jetzt so als zum Vermögensaufbau, da würden wir immer Aktien-ETFs bevorzugen, sondern eher als Absicherung gegen wirklich schwere, schwere Wirtschafts- oder sogar Währungskrisen, wo ich dann davon ausgehen kann, dass dann wahrscheinlich in dieser Phase mein Gold ja letztendlich ein Vielfaches wert ist und ich das entsprechend einteilen kann. Und da war noch die Frage nach Immobilien. Eine Immobilie kann natürlich auch eine super Altersvorsorge sein, gar keine Frage. Oftmals dann natürlich als Alternative zu einer Aktienanlage, aber sie ist nicht einfach. Eine Immobilie dürfte so eine der komplexesten Finanzgeschichten sein, die ich in meinem Leben mache. Da kommt es halt auf viele, viele Details an, die richtige Immobilie zu finden und ist bei weitem nicht einfach. Wenn ich es einfach machen will, dann mache ich einfach so einen ETF-Sparplan.
0: Und wir haben noch 12 Minuten heute Abend. Ich denke, das Thema Immobilien können wir jetzt nicht mehr in der Gänze wirklich vertiefen. Aber wir haben noch eine Frage im Chat und zwar Jan G. schreibt uns, wie steht es mit der Option, Rentenpunkte in der gesetzlichen Rentenversicherung zu kaufen? Und welches Lebensalter ist am besten? Eine Frage an Carmela Aprea.
1: Also grundsätzlich ist es eine Option, die man überhaupt nicht ausschließen sollte und die auch durchaus diskutabel ist. Aber ich glaube, da kommt es wirklich tatsächlich drauf an, in welchem Alter man ist. Hier muss man, glaube ich, dann tatsächlich eine Abwägung machen, wie es besser angelegt ist. Das ist, glaube ich, so allgemein schwierig zu sagen.
0: Dankeschön dafür. Und jetzt holen wir noch Andreas Schubert dazu aus Hamburg. Guten Abend, Herr Schubert.
5: Ja, hallo, schönen guten Abend. Ja, finde ich ja klasse, so auf den letzten Drücker. Ich bin beruflich in dem Feld tätig und wollte zu der Jugendthematik was sagen. Also es ist nicht überall so, das ist sehr löblich, wie es in Hamburg da teilweise gerade läuft. Es ist nicht überall so, dass es wirklich so gut funktioniert, dass Wirtschaft und auch Börse unterrichtet wird. Ich bin schon mal froh, wenn Mathematik gut genug unterrichtet wird, dass man versteht, wie Zinseszins funktioniert. Was ich sagen wollte, ist, die jungen Leute sind sehr gut dabei, sich selber Quellen zu besorgen und die weiterzugeben und zu vermitteln, ist durchaus auch nicht schlecht. Wenn ich daran denke, ein Podcast wie Alles auf Aktien, der in den Wochenendfolgen zwischen 70 und 100.000 Hörer erreicht, da sind sehr, sehr viele junge Hörer dabei, ich war dort selbst zu Gast, das ist schon etwas, was viel in der Breite bewegt. Und dort gibt es immer wieder auch mal Folgen, die sehr an der Basis anfangen. Und mit Finanztipp ist es genauso. Das ist die Art Finanzbildung, die momentan die Lücke auffüllt, dort, wo es die Schule nicht kann. So nehme ich es wahr. Und so nehme ich auch die Praktikantenbewerber wahr, die unglaublich fit sind und junge Leute, mit denen ich rede. Und da ist, wie gesagt, die Basis so wichtig. Wir hatten da gerade das Beispiel mit den Sparplänen. Das eine ist eben stetig dabei zu sein, den Zinseszins zu fühlen. Das andere ist, wie gerade geschildert, bei niedrigen gefallenen Kursen mehr zu kaufen für die gleiche Sparrate. Das sind so die Dinge, die über die Zeit viel aufbauen. Und ganz zu Beginn war die Rede davon, die meisten können sich das gar nicht erlauben. Die allermeisten Leute bekommen vermögenswirksame Leistungen. Die 40 Euro oder mit Konfirmationsgeld mit einem kleinen Sparer Eltern begonnen. Dort schafft man das Vermögen. Insofern ist es gut, dass Herr Merz das ausgesprochen hat. Diese Wahrheit ist einfach da.
0: Also vermögenswirksame Leistung ist, glaube ich, auch ein Begriff, es sagt nicht jedem was. Das bekommt jeder als Arbeitnehmer oder wie?
5: Genau, also nicht unbedingt jeder, aber viele Arbeitgeber zahlen Bis zu 40 € ist der Regelsatz und die meisten zahlen auch 40 € im Monat an den Arbeitgeber und dafür kann eben investiert werden in einen Sparplan, in einen Bausparvertrag oder es können auch Darlehen getilgt werden. Die wichtige Quelle dabei oder der wichtige dabei ist eben, dass man damit mit 40 €, die man vom Arbeitgeber quasi geschenkt bekommt und der Staat gibt auch eine kleine Prämie drauf, wenn man niedrige Einkommen hat. Damit kann man auch schon anfangen zu sparen und das ist eben nicht aus dem Netto.
0: Und da wäre Ihre Devise, Herr Schubert, einfach jeden Euro, den man hat, schon früh anfangen, einfach investieren und dann spürt
5: Ja,
0: man
5: man
0: das
5: sollte
0: Ganze
5: schon
0: erst mal,
5: auch
0: versteht man es.
5: ja, genau, man sollte schon noch konsumieren können und Spaß haben, aber sehr, sehr früh anzufangen mit sehr wenig. Das ist genau das, was die Langzeit Vermögen aufbaut und das ist das, was eben hilft, wenn man in der Schule schon hört, da anzufangen ist wichtig und sinnvoll. Und wenn es nur die 10 € am Anfang sind im Monat, das sollte möglich sein und wird halt am Ende dann helfen, trotz Inflation, weil hoffentlich der Erfolg der Anlage und über lange Zeit, wir haben es vorhin auch gehört, schlagen die Aktien die Inflation. Über lange Zeit wird man damit halt Vermögen aufbauen. Und da sind wir selbst in der Verantwortung, denn der Staat wird es nicht mehr leisten können.
0: Dankeschön an Andreas Schubert aus Hamburg. Und ja, weil der Chat das Thema nochmal aufbringt, der S1373 schreibt, wurde schon thematisiert, wie die Perspektive für Familien ist, die so sehr von Armut betroffen sind, dass nichts zum Investieren übrig bleibt und kein Zugang zu diesem Wissen vorhanden ist. Da haben wir heute viel darüber gesprochen, dass es dann vielleicht in der Schule angedockt wird. Aber, und das muss man sagen, es gibt ja jetzt dann auch eine gesetzliche Neuerung am Freitag noch im Bundesrat, und zwar das Altersvorsorgedepot. Damit will der Staat ein bisschen finanzielle Bildung leisten und will die Leute an den Kapitalmarkt heranführen. Denn für einen investierten Euro bekommt man 50 Cent dazu vom Staat bis zur Grenze von 360 €, glaube ich. Frau Aprea, ist das ein Anschub für viele Menschen zu sagen, jetzt geht's los?
1: Also mit Sicherheit für mittlere Einkommen auf jeden Fall. Also wir werden vermutlich damit nicht das Armutsproblem lösen können. Aber wir können ja nicht mit einer Sache auch alle Probleme lösen. Sicherlich wird es, also ist es ein hoher Anreiz, auch mit vergleichsweise niedrigen Summen einzusteigen und eine transparente und gute Förderung zu bekommen. Also es ist vielleicht nicht die ganze Bandbreite ausgeschöpft, aber es ist sicherlich ein Schritt in die richtige Richtung und bietet wirklich Chancen, das muss man sagen.
0: Welche Tragweite hat dieses Altersvorsorgedepot, Saidi Zulinato?
2: Ich glaube, dass es schon ein großer Schritt ist, in gar nicht so sehr von den absoluten Summen her, sondern sozusagen nochmal die Chance bietet, dass hoffentlich doch Millionen Menschen jetzt sozusagen den berühmten Schubs, den haben wir vorhin gerade gehört, über die Schwelle schaffen. Ah ja, da kriege ich dann 180 oder wenn ich bis zu 1.800 € im Jahr dort einzahle, insgesamt 540 € zumindest mal für mich selbst dazu. Und das nehmen wir dann doch immer gerne mit. Das war ja damals bei Riester auch der Fall.
0: Da
2: Wichtig
0: ist die
2: ist,
0: Frage, was ist da der Unterschied? Ne, es gab ja schon mal die Idee von staatlicher Seite, Riester-Rente, ja, die hat nicht so gut funktioniert in den letzten, ja, knapp 25 Jahren. Was sollte diesmal anders sein?
2: Ja, es kann schon vieles anders sein. Und vor allen Dingen zwei Sachen. Die Kosten der Produkte dieser Altersvorsorgedepots, die könnten, sollten deutlich, war radikal niedriger sein als bei Riester. Die meisten Riester-Verträge waren einfach viel zu teuer, das muss man ganz klar sagen. Und sie haben eine schlechte Rendite abgeworfen, wegen den Kosten, aber auch deshalb, weil, Thema Sicherheit, dort Garantien eingebaut worden. Das heißt, jeder Euro, der eingezahlt wurde, war letztendlich zum Ablauf hin garantiert. Und das begrenzt dann immer, wenn mehr Sicherheit, weniger Chance nach oben, begrenzt die Rendite. Dagegen in so einem Altersvorsorgedepot kann ich eben diese bis zu 1.800 € einfach in so einen weltweit anliegenden Aktien-ETF stecken, ohne Garantie. Ohne Garantie, wir haben schon über falsches Sicherheitsdenken gesprochen und damit ist dann über viele Jahre, 15 Jahre und mehr, auch wirklich ordentliche Renditen möglich und das ist ganz wichtig, um eben den entsprechenden Vermögensaufbau betreiben zu können.
0: Spannendes Thema, wird am Freitag dann vielleicht final entschieden und könnte dann eben ab 1. Januar 2027 schon wirklich losgehen mit dem dann eben neuen Altersvorsorgedepot. Wir haben Jean-Marie Schwarzkopf in der Sendung, Lehrer aus Hamburg-Eppendorf, der dort Börsen-AG leitet und Sie sind ja Lehrer und geben gerne Hausaufgaben auf. Deswegen zum Abschluss dieser Sendung, welche Hausaufgaben würden Sie gerne der Politik der Bundesregierung jetzt noch mitgeben für die nächsten 3 Jahre?
3: Das ist jetzt so eine große Hausaufgabe, die ich da mitgeben darf.
0: Sie können auch eine kleine mitgeben.
3: Also die Idee ist es ja, dass wir, wenn wir das Ganze volkswirtschaftlich uns anschauen, ist es, wir brauchen gute Unternehmen, die gute Dienstleistungen und Produkte herstellen. Das heißt, die Unternehmen sagen, dass die Bürokratie überlastend ist und dass es durchaus hohe Kosten sind, die dadurch entstehen. Bürokratieabbau ist ganz, ganz wichtig. Wir haben Unternehmen, die hohe Energiekosten haben. Strom ist sehr teuer, auch der Benzinpreis ist teuer, auch wenn es gerade einen Rabatt gibt für die nächsten 2 Monate. Es ist ganz, ganz wichtig, dass wir es schaffen, die Energiepreise zu reduzieren, die auch wiederum einen Einfluss haben auf die Inflationsrate. Wir haben gerade eine Inflationsrate von 2,9% und die muss ganz zügig wieder runtergedrückt werden auf 2%. Und wir brauchen, das, was wir gerade angesprochen hatten, eine starke Koalition, die gute Reform vorantreibt, die eben dafür sorgen, dass Deutschland weiter auf Kurs bleibt, dass das Bruttoinlandsprodukt wächst. Und von diesem starken Bruttoinlandsprodukt, das darf man nicht unterschätzen. Wir haben die soziale Marktwirtschaft durch Ludwig Erhard nach dem Zweiten Weltkrieg. Wir haben diesen Aufschwung gehabt und Deutschland hat einiges zu bieten. Wir haben tolle Mitarbeiterinnen und Mitarbeiter hier in Deutschland. Wir haben tolle, kluge Ideen. Und es ist ganz wichtig, dass wir die Leute begeistern für das Thema Unternehmensgründung, dass wir die Leute begeistern, ihr Leben in die eigenen Hände zu nehmen, sich Ziele zu setzen und immer neugierig zu bleiben. Und wenn wir das eben schaffen, wird Deutschland weiterhin unter den Top 3 Ländern bleiben. Und wenn wir das nicht schaffen sollten, Bürokratie abzubauen, Energiekosten zu reduzieren und spannende Rahmenbedingungen für diese Unternehmen zu setzen, dann wird es natürlich durchaus schwierig aus unterschiedlichen Gründen mit denen, Problemen, die auf uns zukommen könnten.
0: Und ja, wir haben heute Abend eben die Frage diskutiert, hat Deutschland zu wenig Wissen in finanzieller Bildung? Wie viel Nachhilfe brauchen wir da, um wirklich gut anlegen und vorsorgen zu können? Und wenn ich diese Sendung jetzt heute Abend verfolgt habe, dann machen wir jetzt noch mal eine kleine Runde. Dann sollte ich ab morgen, Saidi Solilatu,
2: mit dem Investieren beginnen, falls ich das noch nicht getan habe. Denn der richtige Zeitpunkt zum Investieren ist immer jetzt.
0: Immer jetzt, sagt Saidi. Außerdem gerne Camilla Abrea von der Universität Mannheim. Was sagen Sie, wenn ich zugehört habe, ab morgen, was sollte ich tun?
1: Ich sollte mich mit Spaß und Zuversicht meinen Finanzen widmen.
0: Und gerne nochmal Jean-Marie Schwarzkopf.
3: Einnahmen steigern, Ausgaben reduzieren, Rendite mitnehmen und das Ganze langfristig und keine Angst haben für die Zukunft, dranbleiben und immer neugierig bleiben. Und viel Erfolg auf diesem Weg dann.
0: Das sind doch auf jeden Fall mal Tipps, die man heute mitnehmen kann. Dankeschön an Jean-Marie Schwarzkopf, Lehrer für Wirtschaft und Leiter der Börsen AG am Hamburger Gymnasium in Eppendorf. Danke auch an Camilla Aprea, sie ist Professorin für Wirtschaftspädagogik an der Universität Mannheim. Danke an Saidi Solilatu, Chefredakteur von Finanztipp. Und bis 21 Uhr hatten wir auch noch Sarah Vollert von der Linken mit dabei. Das war Mitreden für heute. Die nächste Gelegenheit mitzureden gibt es dann am Donnerstag. Und da geht es dann um die Frage, auch Schule, und zwar Glückssache Klassenzimmer. Welche Schule wünschen Sie sich? Welche Schule wünscht ihr euch? Dann natürlich auch wieder live im Radio in allen Infowellen der ARD und natürlich auch live auf unserem neuen YouTube-Kanal. Gerne abonnieren, ARD Mitreden. Die Sendung nicht nur zu hören, sondern auch zu sehen und mit zu diskutieren. Danke für heute in den Chat natürlich auch. Und ja, mein Name ist Christian Ort. Ich bedanke mich und wünsche jetzt noch einen guten Abend aus München.
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7: Um 22 Uhr mit Juliette Groß. In der Leipziger Innenstadt hat ein Mann mit seinem Auto mindestens 2 Menschen getötet. Offenbar handelt es sich um eine Amoktat. Aus der NDR-Nachrichtenredaktion Martin Seiler.
8: Mehrere Passanten wurden verletzt, manche schwer. Viele Augenzeugen erlitten einen Schock. Bei dem Fahrer handelt es sich um einen 33-jährigen Deutschen aus dem Raum Leipzig. Er konnte festgenommen werden und habe sich dabei nicht gewehrt, hieß es. Über das Motiv des Mannes ist nichts bekannt. Hinweise auf weitere Beteiligte gibt es laut Staatsanwaltschaft nicht. Sie ermittelt wegen des Verdachts des zweifachen Mordes und des versuchten Mordes. Nach MDR-Informationen gibt es Hinweise darauf, dass der Festgenommene erst kürzlich aus einer Psychiatrie entlassen wurde.
7: In der Straße von Hormus beschießen sich offenbar iranische und amerikanische Streitkräfte. Das US-Militär hatte nach eigenen Angaben mehrere feindliche Boote versenkt. Die Vereinigten Arabischen Emirate melden Angriffe durch Drohnen und Raketen. Aus Istanbul Simon Riesche.
9: Wenn sich das alles so bestätigt, dann zeigt das, dass der Iran nach diesen jüngsten Entwicklungen offenbar wieder dazu übergeht, arabische Nachbarstaaten am Golf anzugreifen. In diesem Fall die Vereinigten Arabischen Emiraten, denen der Iran ja vorwirft, ein Verbündeter der USA und Israels zu sein. Das emiratische Verteidigungsministerium spricht von Marschflugkörperangriffen, von Drohnenangriffen. Eine Ölanlage soll dabei in Brand geraten sein. Also das sind dramatische Entwicklungen. Die Zeichen stehen einmal mehr auf Eskalation und nach Waffenruhe sieht das Ganze überhaupt nicht mehr aus.
7: Im Krieg gegen die Ukraine hat Russland eine einseitige Waffenruhe für den 8. und 9. Mai ausgerufen. Die Ukraine reagierte mit einer eigenen einseitigen Waffenruhe. Diese soll schon am 6. Mai beginnen. Wie lange sie gelten soll, ließ Präsident Selenskyj offen. Am 9. Mai feiert Russland den Sieg über Nazi-Deutschland. Sollte Kiew die Feier stören, so das Verteidigungsministerium, werde es einen massiven Vergeltungsangriff geben. Unter den drei Todesopfern auf einem Kreuzfahrtschiff im Atlantik befindet sich ein Deutscher. Der Mann sei bereits am Samstag aus ungeklärter Ursache gestorben, erklärte das niederländische Kreuzfahrtunternehmen. Die Weltgesundheitsorganisation geht von einem Ausbruch des Hunter-Virus an Bord aus, das eigentlich durch Nagetiere übertragen wird. An Bord der MV Hondius sind knapp 150 Menschen. Das Schiff liegt weiter vor der westafrikanischen Küste. Das waren die Nachrichten. Das Wetter in Deutschland. In der Nacht im Norden und Süden meist trocken, sonst gebietsweise Schauer oder Gewitter, Tiefstwerte 13 bis 3 Grad. Morgen im Norden und Süden oft trocken, sonst zeitweise Regen oder Gewitter, Höchstwerte 12 Grad auf den Nordseeinseln bis 26 Grad in Niederbayern. Am Mittwoch Wolken, Schauer und Gewitter, im äußersten Norden freundlicher 10 bis 22 Grad, am Donnerstag gebietsweise Regen. Es ist 22.03 Uhr.
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10: Die Autobahn 1 Hamburg Richtung Bremen ist zwischen Hamburg-Stillhorn und Harburg wegen einer Nachtbaustelle bis morgen 5 Uhr gesperrt. Die Umleitung führt über die U76. Die A1 Bremen Richtung Osnabrück ist zwischen Wildeshausen West und Dreieck Ahlhorner Heide wegen einer Nachtbaustelle ebenfalls bis 5 Uhr gesperrt. Die Umleitung führt ab dem Dreieck Stur über die A28 nach Delmenhorst, führt weiter auf die A29 Richtung Süden und leitet am Dreieck Ahlhorner Heide zurück zur A1. Autobahn 3, Köln Richtung Würzburg, zwischen Frankfurter Kreuz und Offenbacher Kreuz, 2 Kilometer Stau wegen einer Nachtbaustelle. Die beiden linken Fahrstreifen sind gesperrt. Die A4, Frankfurt Richtung Dresden, ist zwischen Glauchau Ost und Hohenstein-Ernsttal wegen Bauarbeiten bis 5 Uhr gesperrt. Die A7, Kassel Richtung Hannover, ist zwischen Bokenem und Dreieck Salzgitter nach einem Unfall gesperrt. Die A8 München Richtung Salzburg ist zwischen Traunstein, Siegsdorf Ost und Bad Reichenhall wegen Bauarbeiten bis morgen ca. 6 Uhr gesperrt. Die Umleitung führt über die U91. Die A14 Leipzig Richtung Halle ist zwischen Leipzig Messegelände und Leipzig Nord. Dort gibt es Stau wegen Bergungsarbeiten. Die A43 Wuppertal Richtung Recklinghausen ist zwischen Bochum-Riemke und Kreuz-Recklinghausen wegen Bauarbeiten bis Mitternacht gesperrt. A44 Düsseldorf Richtung Essen zwischen Hetterscheid und Velbert Nord wegen Bauarbeiten bis Anfang Juli gesperrt. Die A71 Erfurt Richtung Suhl ist zwischen Gräfenroda und Oberhof wegen Tunnelwartungsarbeiten bis ca. 6 Uhr gesperrt. Die Autobahn 115 Dreieck Nutetal Richtung Dreieck Funkturm ist zwischen Kreuz Zehlendorf und Spanischer Allee bis 5 Uhr gesperrt. Die A535 Wuppertal Richtung Velbert ist zwischen Dornab und Wülfrath wegen Bauarbeiten noch bis 5 Uhr gesperrt. Und die A93 Regensburg Richtung Weiden ist zwischen Wernberg-Köblitz und Weiden-Süd. Dort gibt es 3 Kilometer Stau nach einem Unfall im Baustellenbereich.
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10: Und die kommt vom Norddeutschen Rundfunk aus Hamburg. Am Mikrofon begrüßt sie Sven Hasenclever. Er hat keine Ahnung, wovon er spricht. Mit diesen Worten reagiert US-Präsident Trump auf Kritik von Kanzler Merz an der US-Strategie im Iran. Der Ton zwischen Washington und Berlin ist damit deutlich schärfer geworden und die Folgen könnten unangenehm werden. Trump konkretisiert den Abzug von US-Truppen aus Deutschland und stellt die geplante Stationierung von Mittelstreckenraketen in Frage. Für viele Experten ist das der entscheidende Punkt, so auch für den Militärexperten Nico Lange im NDR-Info-Interview.
11: Wir sind also potenziell erpressbar, dadurch, dass Russland Raketen auf uns richtet. Wenn jetzt Diese 6 Jahre erst nach 2018 vereinbarten Tomahawk- und Typhoon-Marschflugkörper nicht kommen, dann bleibt diese Abschreckungslücke bestehen. Und wir müssen sie dringend schließen. Und wenn es mit amerikanischen Systemen nicht geht, müssen wir schleunigst eigene deutsche und europäische bauen. Wir können mehr, als das so mancher glaubt. Wir haben sehr viel technologische Innovation in Deutschland. Wir haben sehr gute Industrie in Deutschland. Wir dürfen nur nicht wieder den Fehler machen, zu sagen, wir machen da jetzt ein großes europäisches Projekt und machen erstmal ganz viel Bürokratie und das dauert alles viele Jahre, sondern das muss schnell gehen. Die Ukraine zeigt uns doch im Übrigen, wie man innerhalb von wenigen Monaten so etwas hinbekommen kann. Das müssen wir jetzt angehen. Wichtig ist, das muss ITAR-free sein. Also das ist ein Fachbegriff, der sagt, dass alle Komponenten, die zu solchen Waffen gehören, unabhängig davon sind, dass die Vereinigten Staaten von Amerika da mitbestimmen können. Das scheint jetzt das Gebot der Stunde zu sein.
12: Die amerikanischen Entscheidungen erfordern also von Deutschland eine schnelle Reaktion, so der Politikwissenschaftler Nico Lange. 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Konkret planen die USA, 5000 Soldaten aus Deutschland abzuziehen. Auch die unter US-Präsident Biden zugesagte Stationierung von Tomahawk-Marschflugkörpern wird, wie gesagt, vorerst wohl nicht kommen. Was bedeuten diese neuen Pläne für Deutschland? Mario Kubina berichtet über die Reaktionen aus Berlin.
13: Der Kanzler ist um einen ruhigen Ton bemüht, als er im ARD-Interview auf die Sache mit den Mittelstreckenwaffen angesprochen wird. Deren Stationierung in Deutschland geht noch auf den früheren US-Präsidenten Joe Biden zurück. Daran erinnert Friedrich Merz am Sonntag.
14: Das hat Donald Trump nie wiederholt. Die Zusage hat er uns bisher nicht gegeben. Also da ist jetzt auch nicht alles neu, was wir in den letzten Tagen da hören. Es wird vielleicht ein bisschen zugespitzt, aber neu ist es nicht.
13: Tatsächlich kam die Meldung aus Washington nicht ganz überraschend. Gleich nach der Amtsübernahme durch Donald Trump wurden Zweifel daran laut, dass sich der neue US-Präsident an die Zusage der Biden-Regierung halten würde. Die Antwort der Bundesregierung war immer, man habe keine anderslautenden Signale aus Amerika bekommen. Die gibt es nun. Und das wirft die Frage nach strategischen Folgen für Deutschland und Europa auf. Aus Sicht von Boris Pistorius geht es darum, eine militärische Fähigkeitslücke zu schließen. Auf lange Sicht mit europäischen Mittelstreckenwaffen und vorübergehend mit US-amerikanischen Raketen, so der ursprüngliche Plan.
15: Dass das jetzt möglicherweise nicht auf die Art geschieht, von der wir bislang ausgegangen waren, reißt diese Fähigkeitslücke neu auf,
13: sagt der SPD-Verteidigungsminister am Rande eines Truppenbesuchs.
15: Wir müssen gucken, wie wir das ausgleichen können, wie wir das kompensieren können.
13: Mit den US-Mittelstreckenwaffen sollte das Abschreckungspotenzial Europas deutlich verbessert werden. Ein Grund dafür, dass die bisher geplante Stationierung von Tomahawk-Marschflugkörpern in Deutschland beim NATO-Gipfel vor 2 Jahren die Nachricht war. Biden und die damalige Ampelregierung wollten damit ein Gegengewicht zu den Raketen schaffen, die Russland an der NATO-Ostgrenze stationiert hat, im Gebiet Kaliningrad. Als Botschaft an Moskau, dass ein Angriff von dort auf NATO-Staaten entsprechend beantwortet würde. Doch wie es aussieht, wird aus den Plänen für US-Mittelstreckenwaffen in Deutschland nun doch nichts.
16: Wenn die nicht in Europa stationiert werden, haben die Europäer insgesamt ein Problem, weil sie diese Waffen nicht ersetzen können. Das wäre wirklich ein Problem,
13: sagt der Militärhistoriker Sönke Neitzel im ARD-Interview. Wie also könnte diese Lücke geschlossen werden? Zum Beispiel durch mehr Marschflugkörper vom Typ Taurus, der gerade modernisiert wird, wie es aus dem Verteidigungsministerium heißt. Doch das Vorhaben braucht seine Zeit. Und das gilt erst recht für die geplante Entwicklung gemeinsamer europäischer Mittelstreckenwaffen.
12: Mario Kubina berichtete. Die SPD-Verteidigungspolitikerin und stellvertretende Fraktionsvorsitzende Siemtje Möller spricht von einer verteidigungspolitischen Lücke, falls die USA Truppen abziehen und die Marschflugkörper nicht kommen sollten. Meine NDR-Kollegin Nina Zimmermann hat heute Nachmittag mit ihr gesprochen und sie gefragt, wie groß diese Lücke aus ihrer Sicht ist, was Deutschland und Europa ohne diese US-Systeme militärisch fehlen wird.
17: Es geht ja um eine Abstandswaffe, die Abschreckung garantieren und darstellen soll. Wir haben als europäische Staaten vereinbart, in zwei gemeinsamen Projekten eine ähnliche Waffe zu entwickeln, die diese Fähigkeit abbildet. Der Zulauf in diesem Projekt, in dem europäischen Projekt ELSA zum Beispiel, ist aber erst ab den 2030er Jahren anzunehmen. Und dementsprechend haben wir bis dieses Projekt konkret umgesetzt wurde und der Zulauf dann auch der Waffen dann auch zur Bundeswehr und auch zu den anderen europäischen teilnehmenden Staaten ist, haben wir dann die Fähigkeitslücke. Ich glaube nicht, dass wir jetzt sofort verwundbar sind. Ich glaube auch nicht, dass man sofort da jetzt sagen muss, dass Russland vor der Tür steht. Aber natürlich tut sich eine Fähigkeitslücke auf, die schnellstmöglich geschlossen werden muss. Zum Beispiel, dass man immer mit anderen Ländern kooperiert, wie beispielsweise mit der Ukraine oder auch eben das Projekt ELSA beschleunigt, sodass wir diese Fähigkeitslücke sehr zügig schließen und die Abschreckung gegenüber Russland weiterhin gewährleisten können.
18: Und da fordern Sie allen voran ja auch Gespräche mit Frankreich und Großbritannien. Wären Sie denn auch bereit, dass Deutschland allein vorangeht, wenn eine europäische Lösung einfach zu lange dauern würde?
17: Wenn es schnell gehen soll, kann Europa auch schnell handeln. Wir haben sehr erfolgreiche europäische Projekte und insbesondere, wenn wir auf Projekten aufsatteln, die bereits vorhanden sind, hat sich bewiesen, dass eine so gewissermaßen eine Käufergemeinschaft, eine Entwicklungsgemeinschaft, die pragmatisch angelegt ist, dass die auch von Erfolg geprägt ist. Ich halte sehr viel davon, gemeinsam Dinge zu tun innerhalb von Europa, weil das bedeutet, dass wir interoperabel sind, also dass wir gemeinsam Waffensysteme betreiben und gleichzeitig Steuermittel nicht vielfach ausgeben, sondern gemeinsam für einen Zweck. Und das halte ich für den besseren Weg.
18: Wir schauen natürlich viel auf den US-Markt, was solche Rüstungssysteme angeht, gerade auch was die Reichweiten angeht. Die Tomahawks sind ja auch viel reichweitenstärker als der Taurus zum Beispiel. Wie würden Sie denn einschätzen, wie die deutsche Rüstungsindustrie da mittlerweile aufgestellt ist, um in diese Sicherheitslücke reinzugehen?
17: Es gibt bereits Projekte, die wir vorantreiben, einmal im Bereich Mittelstrecke und einmal im Bereich Long Range. Das ist auch richtig, dass wir da als Deutschland auch mit unserer deutschen Industrie federführend auch als andere Nationen fungieren. Aber es ist auch richtig, es gemeinsam mit anderen zu machen, weil die Fähigkeiten auf dem europäischen Kontinent vorhanden sind. Ich halte das für richtig zu gucken, was man selber kann. Insbesondere wird es ja jetzt gerade auch unterstrichen, wenn solche Zusagen nicht mehr ganz haltbar sind, dass man dann schauen muss, wie man die eigenen, auch die Industriekapazitäten und Fähigkeiten stärkt. Immer vor dem Hintergrund, dass das Ziel sein muss, solche Fähigkeiten, solche Waffen so schnell wie möglich zu haben, um die Abschreckung zu garantieren.
18: Was heißt denn das für die aktuelle Regierung? Also mehr Rüstung, mehr Geld, mehr Tempo ist ja eigentlich so eine Zusammenfassung von dem, was wir gerade auch besprochen hatten. Wird das denn in dieser Regierung gehen, die ja auch so viel mit sich ringt, mit dem Haushalt, mit den Reformen, mit den Prioritäten?
17: Ich sehe im Bereich Verteidigung und Ausrüstung der Bundeswehr auch die Sicherheitsgarantien, die wir der Bevölkerung geben, überhaupt gar keinen Dissens in der Regierung und auch nicht in der Koalition. Wir haben ja gemeinsam, noch bevor wir die Regierung gebildet haben, die Koalition gebildet haben, die Grundgesetzänderung zur Bereichsausnahme beschlossen. Und diesen Weg gehen wir auch sehr konsequent zusammen. Wir haben im letzten Jahr über das Parlament um die 100 sogenannte 25 Millionen Euro Vorlagen, also Großrüstungsprojekte, verabschiedet. Und dieses Jahr werden es sogar noch mehr. Das heißt, gemeinsam treiben wir das voran und da sehe ich keinen Dissens. Und das kriegen wir auf jeden Fall hin. Trotz allem Streit in anderen Themenfeldern ist da, glaube ich, völlig klar, dass das hohe Gut der Sicherheit der Bevölkerung und auch auf dem europäischen Kontinent erreicht werden muss.
12: Sagt Siemtje Möller, Abgeordnete für den Wahlkreis Friesland und stellvertretende Fraktionschefin der SPD, im Gespräch über die wachsende Sicherheitslücke in Europa. Zumindest in diesem Punkt sieht sie keinen Dissens in der Regierung.

0: Die Zeit, es ist 22.15 Uhr.
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0: Eine deutlich schärfere Migrationspolitik, das war eines der zentralen Wahlkampfversprechen von CDU und CSU bei der Bundestagswahl. Seit einem Jahr regiert die Union jetzt mit der SPD. Philipp Eckstein aus unserem ARD-Hauptstadtstudio berichtet nach einem Jahr Schwarz-Rot, was der Stand bei der sogenannten Migrationswende ist und was das speziell für die Grenzkontrollen bedeutet.
2: Eine härtere Gangart in der Migrationspolitik. In der Bundesregierung ist dafür Innenminister Alexander Dobrindt zuständig.
3: Kontrolle, Kurs und klare Kante.
2: Im ersten Jahr tritt der CSU-Politiker immer wieder als Antreiber auf.
3: Ja, Grenzkontrollen zur Zurückweisung gehören dazu.
2: Dobrindt verkündet außerdem eine Vereinbarung mit den Taliban, die häufigere Abschiebungen nach Afghanistan möglich macht. Auch nach Syrien wird in Einzelfällen wieder abgeschoben. Und die Asylzahlen sinken von 350.000 im Jahr 2023 auf 250.000 im Folgejahr. Und im vergangenen Jahr stellen noch 170.000 Menschen einen Asylantrag.
4: Ich bin dankbar, dass wir in der Lage waren, sehr schnell die Wende in der Migrationspolitik einzuleiten.
2: Freut sich Bundeskanzler Friedrich Merz und verkündet vergangene Woche bereits Vollzug.
4: Die Zahlen sind so klar und so deutlich zurückgegangen, dass man davon sprechen kann, dass wir große Teile des Problems jetzt gelöst haben.
2: Nur was davon kann sich die schwarz-rote Koalition wirklich anrechnen? Die Leiterin des Zentrums für Migration bei der Deutschen Gesellschaft für Auswärtige Politik, Viktoria Rietig, sagt:
5: Einige Migrationspolitiken haben natürlich einen direkten Effekt gehabt auf Leute. Wir haben den Familiennachzug eingeschränkt, wir haben Flüchtlingsaufnahmen pausiert. Das hat dazu geführt, dass weniger Menschen nach Deutschland gekommen sind.
2: Das erkläre aber nicht den deutlichen Rückgang der Zahlen. Denn der Trend weniger Asylanträge, der begann schon vor dem Regierungswechsel. Ein Grund dafür das Ende des Bürgerkriegs in Syrien. Der fortgesetzte Rückgang bei den Migrationszahlen rückt ein Thema in den Fokus. Ist es weiterhin gerechtfertigt, dass an allen deutschen Grenzen kontrolliert wird?
6: Es gibt eine klare Weisungslage des Bundesinnenministeriums, nämlich, dass die Grenzen zu kontrollieren sind,
2: sagt der Polizeibeauftragte des Bundes, Uli Grötsch.
6: Aber natürlich auch die Einsatzkräfte sehen, dass die Migrationslage in den Griff bekommen wurde und dass die Zahlen sinken und sinken.
2: Er fordert eine klare Ansage, wie es weitergeht, vor allem wegen des hohen Arbeitsaufwands für die Bundespolizei. Die Frage ist zudem drängend, weil zuletzt mehrfach Verwaltungsgerichte die Grenzkontrollen grundsätzlich in Frage gestellt haben. Schließlich sind diese im EU-Schengen-Raum nur in Ausnahmesituationen zulässig. Im ARD-Bericht aus Berlin erklärt Innenminister Dobrindt allerdings, die Kontrollen werden fortgesetzt. Mittelfristig sei geplant,
7: dass wir das Migrationssystem in Europa so funktionsfähig gestalten, dass wir aus Grenzkontrollen uns wieder rausentwickeln können. Aber heute wäre zu früh zu sagen, wann dieser Zeitpunkt kommt.
2: Doch wie wirksam sind die Kontrollen überhaupt? Wie lässt sich Erfolg messen? Migrationsforscherin Rietig sagt dazu:
5: Wenn die Zahlen hochgehen, sagt man, juhu, wir hellen das Dunkelfeld auf. Wenn die Zahlen runtergehen, sagt man, juhu, die Leute sind abgeschreckt. Und wenn die Zahlen gleich bleiben, sagt man, juhu, wir stabilisieren die Lage.
2: Wer Grenzkontrollen befürworte, könne also jede Entwicklung als Beweis dafür nehmen, dass sie wirken, sagt Rietig.
5: Das ist wissenschaftlich natürlich völliger Mumpitz, aber politisch ist es genial.
2: Und politisch steht zumindest Stand jetzt fest, die Koalition setzt vorerst weiter auf Kontrollen an allen deutschen Grenzen.
0: Philipp Eckstein berichtete aus Berlin. Seit in Syrien kein Krieg mehr herrscht, gibt es mal lauter, mal leiser die Frage in Deutschland, was passiert mit den syrischen Flüchtlingen, die in Deutschland leben. Aktuell ist es so, dass Syrer, die mal schauen wollen, wie die Lage in ihrer syrischen Stadt ist, bei der Rückreise riskieren, ihren Schutzstatus in Deutschland zu verlieren. SPD, Grüne und Linke fordern nun, dass solche kurzfristigen Aufenthalte möglich gemacht werden. Die Betroffenen sollen so herausfinden, ob sie dauerhaft nach Syrien zurückkehren wollen. Was hält die syrische Community von dieser Idee? Nils Buhler hat nachgefragt.
8: Nada Raslan ist 41 Jahre alt und lebt seit 2017 in Deutschland. Ursprünglich kommt er aus Syrien. Mittlerweile hat er die deutsche Staatsbürgerschaft angenommen. Als Vorsitzender des syrischen Kulturvereins in Erfurt ist er gut in der syrischen Community vernetzt. Über den Vorschlag einer Schnupperheimkehr für Syrer hat er sich richtig gefreut, erzählt er.
9: Viele Menschen momentan haben richtig großes Interesse, nach Syrien zurückzukehren. Sie haben ihr Land seit 2015, 16 verlassen und sie haben keine Ahnung, wie ist die Situation und die Lage für die Stadt, für die Infrastruktur, wo sie leben und auch für ihre Wohnungen.
8: Trotzdem glaubt Raslan nicht, dass die Mehrheit zurückkehren will. Er selbst war vor kurzem in Aleppo. Im Großen und Ganzen habe er sich zwar sicher gefühlt, aber es fehle noch an vielen Dingen. Häufig müssten sich die dort lebenden Menschen im Alltag ganz grundlegenden Fragen stellen.
9: Ob die Wasser heute gibt, Strom heute gibt. Die wirtschaftliche Lage ist es auch sehr schlecht. Ja, die Leute haben Hoffnungen, dass das Land besser entwickelt in Zukunft. Aber das braucht natürlich Zeit.
8: Deshalb glaubt er, dass die meisten Syrer erst einmal weiter in Deutschland bleiben wollen. Ähnlich denkt Said Said. Auch er kommt ursprünglich aus Syrien und hat mittlerweile die deutsche Staatsbürgerschaft. Der 26-jährige Informatikstudent ist Vorsitzender des syrisch-deutschen Kulturvereins in Magdeburg.
10: Es gibt Familien, die ihre Kinder hier geboren sind in Deutschland und die wissen gar nicht, was bedeutet Syrien überhaupt. Ja, die sind hier geboren, gehen zu deutschen Schulen und die können kein Arabisch sprechen. Also es ist unmöglich, dass sie nach Syrien zu kehren. Und ich würde sagen, das ist die Mehrheit.
8: Trotzdem findet Said den Vorschlag gut, in Deutschland lebenden Syrern befristete Aufenthalte im Heimatland zu ermöglichen.
10: Viele Syrerinnen und Syrer leben seit Jahren mit der Frage, ist eine freiwillige Rückkehr irgendwann möglich? Gibt es dort Sicherheit? Gibt es ein Haus überhaupt? Arbeit, Schule, medizinische Versorgung? Wie geht es einfach der Familie dort? Ja? Und eine sogenannte Erkundigungsreise kann helfen, diese Fragen realistisch zu prüfen.
8: Falls sich die Betroffenen danach aber entscheiden, lieber in Deutschland weiterzuleben, sollte das auch akzeptiert werden, findet Said. Es dürfe dann kein Druck auf die Menschen ausgeübt werden, damit sie wieder zurückkehren.
0: In Leipzig ist am frühen Abend gegen 17 Uhr ein Autofahrer offensichtlich vorsätzlich in eine Menschengruppe gefahren. Laut der Polizei gibt es 2 Todesopfer, 3 Schwerverletzte und mehrere weitere Verletzte. Der Fahrer, ein 33-Jähriger mit deutscher Staatsangehörigkeit, ist noch vor Ort festgenommen worden. Sachsens Ministerpräsident Kretschmer von der CDU hat die Tat auf X als mutmaßliche Amokfahrt bezeichnet. Lukas Görlach war vor Ort in der Innenstadt von Leipzig.
11: Einige Stunden zuvor war hier der mutmaßliche Täter mit seinem Auto durch die Grimmarsche Straße gefahren, einer zentralen Einkaufsstraße und Fußgängerzone in der Stadt. Ein Augenzeuge.
12: Ich war auf der Grimmarschen Straße, da im Museum, und plötzlich habe ich die Schreie gehört, wie alle geschrien haben, alle zur Seite. Und dann hat man den Motor aufbrummen hören und dann ging das ja alles ganz schnell. Das Auto ist da vorbei, du hast die Person auf dem Auto gesehen und dann sind alle zur Seite und dann war das Auto vorbei und dann haben sich alle angeguckt und haben geguckt, wie man halt mit der Situation umgeht.
11: Die Polizei habe den mutmaßlichen Täter noch in seinem Fahrzeug festnehmen können. Er habe keinen Widerstand geleistet, so Leipzigs Polizeipräsident René Demmler.
13: Vom Geschehensablauf her ist die männliche Person, die schon angesprochen wurde, mit einem Fahrzeug vom Augustusplatz kommend über die Grimmarsche Straße bis nahezu Höhe Commerzbank über den Markt gefahren. Es kam dort zu 2 schweren Kollisionen, wo 2 Personen verstorben sind. Und dann müssen wir leider auch von einer großen Anzahl von verletzten Personen ausgehen. Der Täter wurde durch uns im Fahrzeug dingfest gemacht und befindet sich derzeit im zentralen Polizeigewahrsam der Polizeidirektion. Es besteht keine Gefahr für die Stadt Leipzig, für die Leipziger Innenstadt.
11: Die Leipziger Polizei hat ein Hinweisportal freigeschaltet. Zeugen können hier Fotos oder Videos hochladen mit Hinweisen zum Tathergang. Gegen den mutmaßlichen Täter, einen 33-jährigen Deutschen, wurde von der Staatsanwaltschaft Leipzig ein Ermittlungsverfahren eingeleitet. Oberstaatsanwältin Claudia Laube.
14: Wir haben eine hohe Vielzahl von Verletzten und deswegen hat die Staatsanwaltschaft Leipzig ein Verfahren eingeleitet wegen versuchten Mordes in 2 Fällen und mindestens 2 Fällen und Mordes in 2 vollendeten Fällen. Neben weiterer Delikte.
11: Leipzigs Oberbürgermeister Burkhard Jung dankte allen Rettungskräften und drückte den Opfern und ihren Angehörigen seine Anteilnahme aus.
15: Man findet gar nicht die richtigen Worte für diese fürchterliche Amokfahrt. Gedanken sind natürlich jetzt bei den Opfern, bei den Angehörigen, bei den Menschen, die auch psychisch das kaum ertragen können. Wir haben ein Kriseninterventionsteam gebeten, die Menschen zu begleiten, da zu sein.
11: Auch Sachsens Innenminister Armin Schuster von der CDU sprach am Abend von einer Amokfahrt. Bisher gäbe es keine Hinweise auf einen Anschlag.
16: Wir haben es mit hoher Wahrscheinlichkeit zum Stand jetzt mit einem Einzeltäter zu tun. Und es ist ein Amoktäter.
11: Insgesamt sind laut Polizei 80 Menschen von der Amokfahrt betroffen. Nicht klar ist, ob alle körperliche Verletzungen davon trugen. Wohnen soll der tatverdächtige Mann in der Region Leipzig. Möglicherweise ist der Mann psychisch erkrankt. Es gibt Hinweise, dass er erst vor kurzem aus einer psychiatrischen Einrichtung entlassen wurde. Das meldet MDR Investigativ.
0: Lukas Görlach berichtete aus Leipzig.
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0: Endspurt im deutschen Profifußball, auch in der Frauenbundesliga. Und um den Klassenerhalt kämpfen noch drei Teams, Moritz Kühn.
17: Ja, die SGS Essen ist Tabellenvorletzte, wäre Stand jetzt abgestiegen. Nur 3 Punkte Vorsprung auf die Abstiegszone haben die Aufsteigerinnen des Hamburger SV und ebenfalls noch absteigen kann Nürnberg. Der Club hat heute am drittletzten Spieltag mit 1:4 beim Tabellendritten Frankfurt verloren. Für die Frankfurterinnen war es dagegen ein wichtiger Sieg im Rennen um die Champions League Qualifikation. Matthias Merget mit den Einzelheiten.
18: Das war ein hartes Stück Arbeit für die Favoritinnen, die 2 Tore durch Anjomi im ersten Durchgang erzielten. Doch die Nürnbergerin Merit Günster traf zum zwischenzeitlichen 1:1 und hielt so den Club im Spiel. Nach der Pause zeigten die Gäste teilweise richtig guten Fußball, doch in den Schlussminuten war die Eintracht wieder da und machte mit 2 Toren den Sieg perfekt. Und damit bleibt die Chance, sich weiter für die Champions League zu qualifizieren. Für Nürnberg heißt es weiter dringend Punkte zu sammeln, um drin zu bleiben in der Bundesliga. Der Abstand auf die Abstiegsplätze beträgt aktuell 4 Punkte.
17: Und am kommenden Wochenende spielen die Nürnbergerinnen gegen den Tabellenvorletzten aus Essen. Ein Unentschieden würde für den sicheren Klassenerhalt reichen. Von den Fußballerinnen zu den Fußballern und ab in die Champions League. Da gibt's morgen Abend um 21 Uhr das Halbfinalrückspiel zwischen dem FC Arsenal und Atletico Madrid. Alles noch offen nach dem Unentschieden im Hinspiel. Beide Teams haben übrigens noch nie die Champions League gewonnen. Der FC Arsenal aus London stand sogar erst einmal im Finale und das ist lange her. Christoph Prössl.
19: Das hat es seit 20 Jahren nicht gegeben. Arsenal im Finale der Champions League. Zwischen diesem Ziel und den Gunners steht nur noch die Begegnung mit Atletico Madrid. Nach dem 1:1 im Hinspiel zeigte sich Teammanager Mikel Arteta zuversichtlich.
20: We wanted to win it, but at least it's in our hands, in front of our people. To be in the final.
19: Wir wollen gewinnen, sagte er. Es sei in den Händen des Teams und Arsenal spiele im heimischen Stadion vor den eigenen Fans. Wenn das kein Argument ist. Dazu kommt, die Bilanz der Nord-Londoner ist ziemlich gut. Arsenal erzielte 10 Siege und 3 Unentschieden im Wettbewerb. Keine Niederlage.
17: Tja, in der Ligaphase hatte Arsenal auch den FC Bayern München geschlagen. Der deutsche Meister ist ja auch im Halbfinale am Start, muss aber am Mittwoch eine 4:5 Niederlage aus dem Hinspiel gegen den französischen Serienmeister Paris Saint-Germain wettmachen. Ende Juli beginnen die Schwimm-Europameisterschaften in Paris. Nun steht fest, wer dort aus deutscher Sicht an den Start geht. Der Deutsche Schwimmverband hat nämlich 40 Athletinnen und Athleten nominiert. Michael Augustin erzählt mehr.
21: Mit dabei Weltmeisterin Anna Elend und Olympiasieger Lukas Mertens. Für ihn wird die EM zu einer Rückkehr an den Ort seines größten Erfolgs. Vor 2 Jahren holte Mertens Gold im olympischen Finale über 400 Meter Freistil. Elend wurde 2025 Weltmeisterin über 100 Meter Brust. Neben ihr und Mertens zählen auch Langstreckenschwimmer Sven Schwarz und Junioren-Weltrekordhalter Johannes Liebmann zu den Medaillenkandidaten. Auch Isabel Gose gehört zum deutschen EM-Team. Sie holte bei den deutschen Meisterschaften Ende April in Berlin 4 Titel. Freiwasser-Olympiasieger Florian Wellbrock wird im Becken nicht an den Start gehen. Das Aufgebot für die Freiwasserwettbewerbe wurde noch nicht bekannt gegeben.
17: Ist ja auch noch ein bisschen Zeit. Erst am 31. Juli geht's los mit den Schwimm-Europameisterschaften in Paris. Die Tischtennis-Team-WM in London läuft dagegen schon und da hat die deutsche Frauenauswahl gegen Malaysia mit 3:0 gewonnen, steht im Achtelfinale und trifft dort nun auf Nordkorea.
0: Wie verhindert man, dass sogenannte Ewigkeitschemikalien in die Umwelt gelangen und dort mächtig viel Schäden anrichten? Dieser Frage gehen wir nach in der kommenden Viertelstunde nach den nächsten Nachrichten um 10:30.
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3: Um 22.30 Uhr mit Juliette Groß. In Leipzig ist ein 33-Jähriger in eine Menschenmenge gerast. Zwei Menschen wurden dabei getötet, zahlreiche weitere verletzt. Aus Dresden, Arndt Groß.
4: Der sächsische Innenminister Armin Schuster von der CDU sagte, es sei von einem Amoktäter auszugehen. Bisher gibt es keinen Hinweis auf einen Anschlag. Eine Gefahr für die Bevölkerung bestehe nicht. Möglicherweise ist der mutmaßliche Täter psychisch erkrankt. Es gibt Hinweise, dass der Mann erst vor kurzem aus der Psychiatrie entlassen wurde. Das meldet MDR investigativ. Der mutmaßliche Täter war am späten Nachmittag mit einem weißen Auto vom Leipziger Augustusplatz kommt, mehrere hundert Meter durch die Fußgängerzone bis zum zentralen Marktplatz gerast und hat dabei zahlreiche Menschen angefahren.
3: In den Vereinigten Arabischen Emiraten ist Behördenangaben zufolge nach einem iranischen Drohnenangriff ein Großbrand ausgebrochen. Betroffen ist ein Industriegebiet der Hafenstadt Fujairah, hieß es. Auch in anderen Landesteilen habe es Luftalarm gegeben. Mehrere Raketen aus dem Iran seien abgefangen worden. Zwischen beiden Ländern herrscht eigentlich seit knapp einem Monat eine Waffenruhe. Das US-Militär meldet in der Straße von Hormus Gefechte mit iranischen Streitkräften. Man habe mehrere Boote versenkt, hieß es. Im Krieg gegen die Ukraine hat Russland eine einseitige Waffenruhe für den 8. und 9. Mai ausgerufen. Die Ukraine reagierte mit einer eigenen einseitigen Feuerpause. Diese soll schon am 6. Mai beginnen. Aus der NDR-Nachrichtenredaktion Konstanze Semidey.
22: Wie lange die Waffenruhe gelten soll, ließ Präsident Selenskyj offen. Er hatte vor der russischen Ankündigung erklärt, er halte

0: Nordrhein-Westfalen zu 5 Jahren Haft verurteilt worden. Das Landgericht Siegen sprach sie unter anderem wegen Freiheitsberaubung schuldig. Das heute 11 Jahre alte Mädchen durfte etwa 7 Jahre lang das Haus der Großeltern nicht verlassen, ehe es 2022 befreit wurde. Das Kind hatte weder die Schule besucht noch ärztliche Betreuung erhalten. Das Wetter in Deutschland. In der Nacht im Norden und Süden meist trocken, sonst gebietsweise Schauer oder Gewitter, Tiefstwerte 13 bis 3 Grad. Morgen im Norden und Süden oft trocken, sonst zeitweise Regen oder Gewitter, Höchstwerte 12 Grad auf den Nordseeinseln bis 26 Grad in Niederbayern. Am Mittwoch Wolken, Schauer und Gewitter, im äußersten Norden freundlicher 10 bis 22 Grad. Das waren die Nachrichten.
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2: Autobahn 1 Lübeck-Hamburg auf der Norderelbbrücke staut es sich in beiden Richtungen aufgrund eines Schwertransports. A14 Leipzig Richtung Halle zwischen Leipzig-Messegelände und Leipzig-Nord 4 Kilometer Stau wegen Bergungsarbeiten. Und die A93 Regensburg Richtung Weiden zwischen Wernberg-Köblitz und Weiden-Süd 3 Kilometer Stau nach einem Unfall im Baustellenbereich.
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2: Heute mit Sven Hasenklever. Per- und polyfluorierte Alkylverbindungen, besser bekannt unter dem Sammelnamen PFAS, sind Segen und Fluch zugleich. Sie sind sehr stabil und hitzebeständig, aber einige dieser Verbindungen stehen im Verdacht, krebserregend zu sein. Und da sie in der Natur so nicht vorkommen, können sie von ihr auch nicht abgebaut werden. Die Rede ist deshalb auch von Ewigkeitschemikalien. Unternehmen, die mit ihnen arbeiten, müssen sich in Zukunft auf strengere Regulierungen einstellen und dafür sorgen, dass die Substanzen so wenig wie möglich in die Umwelt geraten. Wie das gehen könnte, hat sich Simon Plentinger bei einem Unternehmen in Oberhaching bei München angeschaut.
3: Eine Flasche mit bräunlicher Brühe hält Oliver Knob in der Hand. Hochkonzentriertes Industrieabwasser. Der Laborleiter des Startup-Unternehmens PFASUIKI aus Oberhaching bekommt solche Proben zum Beispiel von Mülldeponien aus der Papierindustrie oder anderen Fabriken, in denen mit Beschichtungen gearbeitet wird. Das Abwasser enthält besonders viele PFAS-Verbindungen. Die sind sehr langlebig, erklärt der Laborleiter.
4: Die werden sehr schlecht abgebaut, biologisch quasi gar nicht. Man braucht sehr viel Energie für den Abbau oder hohe Temperaturen. Und dadurch, dass sie mobil sind, können sie über das Wasser, auch in das Grundwasser und letztlich auch wieder ins Trinkwasser gelangen.
3: Damit das möglichst nicht passiert, hat das Unternehmen, das einem japanischen Elektronikkonzern gehört, ein Verfahren entwickelt, um PFAS aus solchen Industrieabwässern zu entfernen. Mit den Proben potenzieller Kunden testet das Labor gerade, wie gut das schon funktioniert. Direktor und Co-Gründer Donald Diebra zeigt auf einen etwa Schuhkarton großen weißen Kasten, in den die Flüssigkeit durch einen Schlauch hineinfließt und an dem mehrere Stromkabel hängen.
5: Was wir hier sehen, ist ein elektrochemischer Oxidationsreaktor. Da sind Elektroden verbaut, Anoden und Kathoden, die unter Spannung gesetzt werden. Und wenn Strom fließt, werden die PFAS-Moleküle in ihre Einzelteile zerstört.
3: Bereits 95% der Chemikalien lassen sich so entfernen, sagt der Co-Gründer.
5: Was wir versuchen, ist, die PFAS ganz zu zerstören. Das heißt, dass keine kurzkettige Moleküle entstehen und dadurch das Abwasser unschädlich wird.
3: Sogenannte kurzkettige Abbauprodukte der Chemikalien könnten nämlich genauso schädlich für die Umwelt sein. Stattdessen zerlegt das Verfahren die Verbindungen in ihre Einzelteile. Übrig bleiben geringe Mengen CO2 und Fluoridionen, die zum Beispiel in Zahnpasta vorhanden sind. Laut Professor Jörg Drewes vom Lehrstuhl für Siedlungswasserwirtschaft der Technischen Universität München werden gerade einige solcher vielversprechenden Verfahren entwickelt.
6: Die Verfahren sind durchaus leistungsstark. Sie können diese Verbindung auch zerstören, aber in der Regel nur mit hohem Energieaufwand. Also das ist so ein bisschen der Nachteil. Also es geht, technisch können wir das machen. Aber wenn Sie sich vorstellen, Sie haben ein Wasserwerk oder haben eine große Anlage, wo Sie diese Verbindung zerstören wollen, dann kommt das mit einem enormen Energiebedarf. So, das ist dann nicht unbedingt mehr wirtschaftlich.
3: Darum forscht das Unternehmen aus Oberhaching gerade daran, mit welchen Materialien für die Elektroden sich der Energieaufwand so gering wie möglich halten lässt, um das Verfahren dann auch in die Praxis zu bringen.
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2: Sie entscheidet, welche Produkte verkauft werden, bestimmt die Öffnungszeiten und macht den Dienstplan. Das klingt nach der Jobbeschreibung einer Ladeninhaberin. In einem Geschäft in San Francisco hat diese Aufgabe aber eine KI übernommen. Luna heißt sie und berät auch Kunden.

0: Nils Dams wollte wissen, was in einem Laden passiert, in dem eine KI die Ansagen macht.
1: Komm und quatsch mit KI-Geschäftsführerin Luna steht hier auf einer sehr analogen Tafel vor dem Laden. Direkt nach mir kommt eine Frau in die kleine Boutique.
2: Wait, is this the store that's managed by AI?
3: Yes.
1: Dass hier eine KI den Laden führt, hat sich schnell rumgesprochen.
2: Like, this stuff is taking off on social media.
1: Das ist überall in sozialen Medien.
2: What?
1: Mia heißt sie und ja, das sei schon aufregend, das erste Mal in so einem KI-Laden.
2: I am so excited. This is my first time in an AI store.
1: Was es hier zu kaufen gibt, hat KI Luna entschieden und bestellt. Die Mischung des Sortiments ist interessant. Es gibt zum Beispiel Honig, Kerzen, Bücher übers Schachspielen oder Müsli-Riegel.
2: I'm interested in these dates.
1: Mia will mehr über ein Päckchen Datteln wissen und mit der KI-Chefin sprechen.
2: So, could I like call Luna?
1: Auf der Theke steht dafür ein Telefon bereit.
2: Let's do this. And I'm curious, like, how do I use these dates?
1: Wie kann ich die Datteln verwenden? Ich brauche Rezeptideen.
2: But we're gonna ask the AI.
4: Luna speaking. How can I help?
1: Hallo, hier ist Luna. Wie kann ich dir weiterhelfen?
2: Ooh.
4: Blend them into smoothies. All kinds of things.
2: Luna's sane and Luna's the AI.
1: Die KI sagt, dass Datteln gut für Smoothies sind. Moment, was kosten die überhaupt?
2: Wait, what's the cost of these dates?
1: Parallel liefert ein Bote gerade neue Ware für den Laden. Felix nimmt die Pakete entgegen, der einzige menschliche Mitarbeiter.
5: Correct.
1: Er hat die Jobanzeige in einem Online-Portal gesehen.
5: I saw their ad that they put out on Indeed.
1: Auch die soll Luna selbstständig geschrieben und veröffentlicht haben.
5: Gave them my resume.
1: Dann habe ich meinen Lebenslauf geschickt und die KI hat das Vorstellungsgespräch geführt.
5: And we went from there.
1: Felix und Luna tauschen sich über ein Chatprogramm aus.
5: Pretty easy.
1: Das ist ganz einfach. Ich bekomme jeden Tag Aufgaben und Infos, wann die Lieferungen kommen zum Beispiel. Ich putze den Laden, schaue, dass alles schön aussieht und bin das freundliche Gesicht für neugierige Kunden.
5: And be a friendly face to everybody curious in here.
2: Nuts. Pistachios. Ooh, that sounds really good.
1: Kundin Mia hat von der KI mittlerweile Rezepttipps für die Datteln bekommen, aber der Preis, $14 für 450 Gramm, ist ihr dann doch ein bisschen hoch.
2: Let me think about these dates.
4: Thanks so much for calling. Take care.
2: You too. Bye. They didn't try to upsell.
1: Sie hat aber nicht versucht, mir noch was aufzuquatschen.
2: Right?
1: Eine Beratung durch eine KI, das sei schon was anderes.
2: It was a little,
1: ich spreche schon gerne mit echten Menschen, aber die KI hat das gar nicht schlecht gemacht.
2: But the AI was kind of great too.
1: Wir wollen KI in der echten Welt testen.
6: We want to test AI in the real world.
1: Sagt Axel Backlund, 26, ursprünglich aus Stockholm. Er ist einer der Gründer des Startups, das hinter dem Laden steckt.
6: So we're not here to
1: wir sagen nicht, dass alle Läden von KI geführt werden sollten. Es geht darum, künstlicher Intelligenz Verantwortung in der echten Welt zu übertragen, dass wir sehen, was gut läuft und was wir verbessern müssen. Das Ganze sei ein Experiment, angelegt auf 3 Jahre. Das nächste Ding wird wohl was anderes als Einzelhandel. Wir wollen die KI herausfordern. Wenn wir wissen, zu was sie in der Lage ist, soll die Öffentlichkeit diskutieren. Was sollten wir einer KI alles erlauben?
0: Eine KI führt den Laden, Nils Dams berichtete aus San Francisco. Wer regelmäßig mit der Bahn fährt, braucht gute Nerven und sollte auch genug Zeit einplanen, genügend Puffer. Man weiß ja nie. Das gilt gerade besonders auf der Bahnstrecke Hamburg-Hannover, die ja umfangreich saniert werden soll. Freitagabend, 21 Uhr, fiel der Startschuss. Bis Mitte Juli wird die Strecke für den Bahnbetrieb erstmal abschnittsweise, ab dem 14. Juni dann komplett gesperrt. Heißt, der Fernverkehr zwischen Hamburg und Hannover wird umgeleitet und für den Regionalverkehr wurde ein Ersatzkonzept entwickelt, teils mit zusätzlichen S-Bahnen oder Bussen. Für Berufspendler war heute Tag 1 unter den neuen Bedingungen. Gino Eckbers hat sich umgehört.
7: 7.30 Uhr am Bahnhof Burgwedel. Anstatt Zügen rollen hier seit Freitag die Bagger. Normalerweise würde auch Stefan Bredemeier hier stehen. Der 55-Jährige arbeitet als ITler in Hannover und pendelt täglich. Etwa 15 Minuten dauert die Fahrt mit dem Metronom. Mit dem Schienenersatzverkehr wären es heute 50 Minuten. Zu lang für Bredemeier. Für die 23 Kilometer setzt er sich aufs E-Bike.
8: Ja, normalerweise würde ich jetzt mit dem Schienenersatzverkehr fahren oder mir eine andere Verbindung suchen, was aber am Ende auch nicht viel weniger Zeit kostet, als mit dem Fahrrad zu fahren. Von daher genieße ich ein bisschen die frische Luft, fahre mit dem Fahrrad, komme gut erholt an. Das ist ja ein Pedelec, also mit Hilfsmotor sozusagen. Ein bisschen Anstrengung kostet es trotzdem und von daher tue ich auch was für die Fitness.
7: Ans Rad ist bei Andreas Schulz nicht zu denken. Für seinen Job in der Kinder- und Jugendpsychiatrie muss der Lüneburger täglich nach Uelzen. Etwa 40 Kilometer wären das mit dem Fahrrad, circa 2 Stunden Fahrt laut Google Maps. Jetzt nutzt der 48-Jährige den Schienenersatzbus. 1 Stunde braucht er laut Plan. 3-mal so lang wie sonst der Metronom.
3: Für mich ist es natürlich erstmal so deutlich mehr Aufwand. Zudem, dass man sowieso schon immer viel am Pendeln ist und da halt einfach Lebenszeit flöten geht. So, ne? Und genau, die fehlt dann halt am Ende des Tages für private Sachen und für die Kinder und für Hobbys und dergleichen. Und bei Schienenersatzverkehr wird es deutlich intensiver. Vorausplanung noch mehr, noch anders. Das lief früher einfach einfacher.
7: Etwa 10 Minuten verspätet kommt der Familienvater in Uelzen an.
3: Ich fand, das hat ganz gut geklappt, schön Platz gehabt. Das WLAN hat leider nicht funktioniert, aber ich hatte eine gute Unterhaltung. Ich finde, da hat man ja immer eine gute Möglichkeit, irgendwie mit Leuten in Kontakt zu kommen. Und in dem Fall war es ganz entspannt mit einem Lehrer hier aus Uelzen.
7: Auch Stefan Bredemeier ist inzwischen bei seinem Arbeitsplatz angekommen. Mit 1 Stunde Fahrzeit gute 10 Minuten früher als erwartet.
8: War schön an der frischen Luft. Gibt so ein paar Stellen, da ist es ein bisschen kritisch. Leider ist es wirklich so, dass gerade in Sanhagen auf dem Bürgersteig gefahren werden muss. Und dann hat man da viele Fußgänger. Dann kommt ein Bus an, steigt ein Kind aus. Die Situation hatte ich halt. Aber insgesamt muss ich sagen, es ist mir lieber so als mit dem Auto und dann diese ganzen Baustellen, die wir jetzt haben und der Stress, die Huperei und so. Dann, ich komme jetzt wirklich entspannt an.
7: Bis Pendlerinnen und Pendler zwischen Hamburg und Hannover wieder regulär unterwegs sein können, dauert es noch. Laut Bahn sollen die Arbeiten erst im Juli beendet sein.

0: Und die Zeit 22.45 Uhr.
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0: Immer häufiger sparen Unternehmen beim Servicetelefon und setzen statt Menschen KI ein. Aber die künstliche Intelligenz arbeitet nicht immer fehlerfrei. Und diese Fehler sind dann nicht nur ärgerlich, sie können auch teuer werden. Die Frage ist, wer haftet dann? Der Entwickler, die Plattform oder am Ende der Nutzer selbst? Das Thema jetzt im ARD-Radioreport Recht mit Elena Radatz.
2: Stellen Sie sich vor, Sie wollen einen Flug buchen, stellen dazu der Airline online eine Frage und bekommen vom Chatbot die falsche Information. Sie verlassen sich auf die Antwort und buchen den Flug und bleiben am Ende auf unerwarteten Kosten sitzen. Aber wer übernimmt die, wenn doch die künstliche Intelligenz den Fehler gemacht hat und nicht Sie als Nutzer? Wer haftet generell für Fehler der künstlichen Intelligenz? Darüber haben wir ausführlich mit Jörg Heidrich gesprochen. Er ist Fachanwalt für IT-Recht und nutzt die KI nicht nur vielfältig in seinem Arbeitsalltag, sondern beschäftigt sich auch intensiv mit allen Rechtsfragen rund um die Nutzung von künstlicher Intelligenz. Bevor wir tiefer in das Thema einsteigen, stellt sich aber erstmal die Frage, was bedeutet Haftung denn in Bezug auf künstliche Intelligenz?
3: KI-Haftung ist letztendlich die Frage, wer für die Schäden oder eben für Rechtsverstöße verantwortlich ist, die durch den Einsatz von KI-Systemen verursacht werden. Das heißt also, wir haben hier eine Frage, wie wir diese KI-bedingten Fehler in dem klassischen juristischen Haftungsregimen, ist es ein Vertragsrecht, ist es Delikt, ist es Produkthaftung, wie wir das da unterbringen. Weil wir hier natürlich das Problem haben, die KI selber ist ja kein Rechtssubjekt. Ich kann die KI selber nicht verklagen, ich kann vielleicht den Anbieter verklagen, aber die KI ist einfach erstmal ein Neutrum.
2: Ein Neutrum, das aber durchaus gerne mal falsche Inhalte produziert. Der Fall, den ich Ihnen gerade geschildert habe, ist einem Mann aus Kanada tatsächlich passiert. Er wollte nach dem Tod seiner Großmutter einen Flug in die Heimat buchen. Online bot die Airline sogenannte Trauertarife an, also vergünstigte Flüge für Familienmitglieder, die einen Angehörigen verloren haben. Auf der Webseite der Airline hat er dann den Chatbot gefragt, ob er den Rabatt auch noch nach der Buchung des Last-Minute-Tickets bekommen kann. Der Chatbot hat ja gesagt. Er könne sich das Trauerangebot auch nach der Buchung noch als Rabatt erstatten lassen. Der Mann hat sich darauf verlassen, gebucht und wollte anschließend den Rabatt. Die Airline aber meinte, nee, das machen wir nicht. Letztlich musste den Fall 2024 ein Gericht in Kanada entscheiden und das meinte, die Airline haftet für die falsche Info des Bots und muss dem Kunden jetzt nachträglich den Rabatt von $650 zahlen. Denn, so das Gericht, Aussagen von einem Chatbot seien den Aussagen, die eh schon auf der Webseite des Unternehmens stehen, gleichzusetzen. Also ein sehr kundenfreundliches Urteil. Aber nicht immer ist es so leicht auszumachen, wer denn nun für Fehler der künstlichen Intelligenz haftet. Schließlich ist die KI ja nicht einfach so eine Software, sondern ist rechtlich viel schwieriger zu fassen, wie uns Jörg Heidrich an einem weiteren Fallbeispiel erläutert hat.
3: Gehen wir jetzt mal so von klassischer generativer KI aus, oder Anwälte benutzen das, um sich ein Gutachten damit zu schreiben, und sie benutzen es vielleicht nicht besonders gut und lesen dann hinterher nicht ordentlich genug durch und da sind ein paar Fehler drin. So, und dann ist jetzt die Frage, wer haftet dafür, weil der Anwalt ja erstmal nicht primär den Fehler gemacht hat. Sein Fehler ist es, nicht nochmal ordentlich zu lesen. Da stellt sich jetzt halt die Frage, haftet der Anwalt oder möglicherweise ChatGPT dazu oder OpenAI oder kann der Anwalt sich Regress holen? Das sind so Fragen, die noch relativ ungeklärt sind.
2: Bei der Frage, wer jetzt konkret gerade stehen muss für Fehler der KI, kommt es laut dem IT-Fachmann eben auch darauf an, wer die KI benutzt.
3: Wenn es jetzt so eine klassische Fehlinformation ist, wo in so einem Chatbot aufgetaucht ist und derjenige, der dann ein Ticket gekauft hat, hat zu viel bezahlt. Das ist natürlich ein Problem von der Airline, die diesen Chatbot benutzt hat. Wenn ich jetzt einen Angestellten benutze, ist es auch mein Problem. Oder wenn ich einen externen Dienstleister benutze, da würde ich die KI eher in diesem Bereich ansiedeln. Und halt sagen, wer die KI benutzt, sollte oder muss sich bewusst sein, was er da macht. Und der übernimmt dann letztendlich auch die Haftung dafür.
2: Wir müssen uns also dessen bewusst sein, dass die künstliche Intelligenz rechtlich nicht direkt in die Verantwortung genommen werden kann. Allerdings wird die künstliche Intelligenz auch immer autonomer. Sie trifft Entscheidungen, mit realen Folgen, zum Beispiel beim autonomen Fahren. KI ist da weitaus mehr als nur ein Werkzeug. Wir als Nutzer haben auf sie in diesen Fällen ja kaum Einfluss. Die Haftung läge in den Fällen wohl bei den Unternehmen, das die KI verwendet. Aber gegen die vorzugehen, davon rät Jörg Heidrich ab.
3: Das hat man schon häufig versucht, mit eher geringem Erfolg. Dass man dann halt sagt, hier OpenAI oder die Betreiber von Claude oder Google als Betreiber von Gemini, ihr seid jetzt dafür verantwortlich, dass die KI hier Unsinn erzählt hat, deswegen nehme ich dich in Regress. Das ist aber speziell aus Deutschland sehr, sehr schwierig, weil natürlich man müsste dazu in aller Regel in den USA klagen. Also schon das möchte man nicht und dann müsste man halt wirklich nachweisen, hier die KI hat den Fehler gemacht und man hat dann sicherlich auch immer eine Mitschuld, weil man nicht ordentlich kontrolliert hat. Also das ist ganz schwer, da dann auf den KI-Anbieter zuzugreifen, aber das wäre zumindest möglich.
2: Die Möglichkeit einer Klage gäbe es also, aber aus finanzieller Sicht rät Jörg Heidrich Privatpersonen eher davon ab, solche Unternehmen zu verklagen. Zu groß die Kosten, zu klein die Chancen, seinen Schaden dann auch wirklich ersetzt zu bekommen. Dennoch gibt es Fälle, in denen ein Anbieter bzw. der Betreiber eines KI-Bots erfolgreich verklagt worden ist. Bei einem sehr besonderen Fall ging es um die Haftung von Grok. Das ist die KI von Elon Musk, die auf X, also dem sozialen Netzwerk, unter anderem verfügbar ist. Laut Jörg Heidrich eine inhaltlich sehr manipulierbare KI.
3: Die kann man da befragen dann halt in so einem Chat und der ist dann auch öffentlich. Und da hat sich die KI sehr despektierlich über jemanden geäußert und den, ja, ich würde schon sagen, diffamiert. Und dagegen konnte man dann klagen, was aber eine Besonderheit war, weil diese Aussage halt öffentlich war.
2: Dafür muss man wissen, dass alles, was Grok da auf X von sich gibt, für alle öffentlich ist. Jeder kann das sehen, ganz im Unterschied zu einem normalen Ergebnis von ChatGPT.
3: Deswegen ist das so ein bisschen so ein Sonderfall für diese Grok-Geschichten, den ich jetzt nicht auf andere KIs übertragen würde. Aber da waren die halt erfolgreich und haben, glaube ich, eine einstweilige Verfügung durchbekommen, dass Grok das gefälligst unterlassen hat, sie zu beleidigen. Zu Recht auch.
2: Es klingt schon insgesamt ein bisschen durch. Wir, die Nutzer der KI, tragen immer auch einen Teil der Verantwortung. Aber wo liegt sie denn nun, die Grenze zwischen Vertrauen in die Technik und Eigenverantwortung?
3: Ich würde ehrlich gesagt sagen, als jemand, der sehr viel KI nutzt, es ist meine Aufgabe, und so sieht es auch so ein bisschen der Gesetzgeber im AI Act, das nochmal zu kontrollieren und dann dafür die Verantwortung zu übernehmen, wenn ich es veröffentlichen möchte. Und da sehe ich eigentlich die KI, wenn sie grobe Fehler macht, gar nicht so sehr als Verantwortlicher, sondern das bin dann tatsächlich eher ich, der das kontrollieren muss.
2: Kontrolle ist also nach wie vor das Wichtigste, wenn ich mit KI arbeite. Einfach so auf die Aussagen der KI verlassen, davon rät der Fachanwalt für IT-Recht Jörg Heidrich dringend ab. Und wenn die KI falsches Zeug über mich verbreitet und ich will dagegen vorgehen, ist unser deutsches Recht darauf schon vorbereitet? Es gibt zumindest einige juristische Neuerungen, meint Jörg Heidrich.
3: Man hatte die Idee, ein KI-Haftungsgesetz zu machen auf europäischer Ebene. Das hat man jetzt erstmal nicht gemacht. Aber es gibt Produkthaftungsrichtlinien für Software. Und da fällt auch KI drunter, sodass das in diesen Fällen, die aber jetzt auch nicht so furchtbar häufig sind, überhaupt sind diese Fälle nicht so wahnsinnig häufig. Es gibt wirklich nur eine Hand von Urteilen, die da mir eine Entlastung verschafft, wenn ich gegen den KI-Anbieter vorgehen will, also gegen die ChatGPTs dieser Welt. Das wird ein bisschen einfacher werden.
2: Es gibt also schon noch einiges zu tun, um unser Leben mit der künstlichen Intelligenz auch rechtlich abzusichern. Auch und gerade auf europäischer Ebene. Die Europäische Union will einerseits die Grundrechte von uns allen schützen, aber natürlich auch bestehen gegen KI-Pioniere aus den USA. Mit dem EU-AI-Act, der jetzt schrittweise in Kraft tritt, ordnet sie die KI-Systeme quasi in unterschiedliche Risikostufen ein. Unternehmen müssen die Nutzung der KI kennzeichnen und auch, wofür sie verwendet wird. Einige KI-Praktiken sind sogar verboten, weil sie die Entscheidung von Menschen manipulieren können. Mit Haftung hat der EU-AI-Act erstmal wenig zu tun, sondern mit dem Einhalten bestimmter Regeln, also Compliance. Klingt zwar erstmal gut für uns als Nutzer, Jörg Heidrich ist dennoch kein Fan des EU-AI-Act.
3: Naja, ich bin ja jemand, der viel KI nutzt und gerne KI nutzt und ich sehe auch das Risiko. Was ich jetzt nicht besonders sinnvoll finde, ist Menschen mit Compliance-Pflichten oder Unternehmen in diesem Fall mit Compliance-Pflichten zu überhäufen. Mhm. Also es gibt eine lange Liste, was man machen muss, bis hin zu irgendwelchen Grundrechteabschätzungen, wo man Leute interviewen muss. Einiges, was drin steht, wir wollen keine Überwachung an einem Arbeitsplatz und sowas, da bin ich völlig d'accord, aber es gibt halt Pflichten, die jetzt auch keinem wirklich helfen.
2: Letztlich kann man einfach nicht alles regulieren. Gerade im Hinblick auf die Nutzung von KI bleibt es auch immer noch dem Nutzer überlassen, wie viel Verantwortung er an die künstliche Intelligenz abgibt. Und das habe ich nach dem Gespräch mit dem IT-Rechtler Jörg Heidrich verstanden. Vertrauen sollte man der KI besser nie. Kontrolle ist besser. Und wenn sich die Information der KI als falsch herausstellt, hat man besser einen Screenshot gemacht, um der KI die Falschinfo nachweisen zu können.
0: Das war der ARD-Radio-Report Recht mit Elena Radatz. 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
0: Bekanntlich, jeder macht in seinem Beruf mal Fehler. Wenn ich zum Beispiel als Moderator einen Namen verwechsle, ist das zwar ärgerlich, aber die Welt geht davon nicht unter. Wenn aber eine Ärztin oder ein Arzt mal kurz unkonzentriert ist, kann das Menschenleben kosten. Von einer ärztlichen Fehleinschätzung und den psychologischen Folgen erzählt das dänische Kinodrama Nachbeben, das beim Filmfest Hamburg den Preis der Filmkritik gewann und bei den nordischen Filmtagen in Lübeck den NDR-Filmpreis. Am Donnerstag kommt der Film regulär in die Kinos. Walli Müller hat ihn gesehen.
4: Es ist ein Arbeitstag wie jeder andere. Alex, eine erfahrene und empathische Neurologin, tritt morgens ihre Schicht in der Klinik an und darf gleich mal wieder die Folgen des chronischen Personalmangels ausbügeln.
5: Wie einige von euch vielleicht bemerkt haben, ist Christian heute leider krank. Das bedeutet, dass wir heute Morgen keinen Hintergrunddienst in der Notaufnahme haben. Wer übernimmt das Telefon für ein paar Stunden?
4: Alex natürlich, obwohl auch sie sich nicht zweiteilen kann.
6: Ist das nicht etwas viel? Stroke Unit und Notaufnahme?
7: Das geht schon.
5: Gut, so machen wir es.
4: Dänische Krankenhäuser stehen offenbar vor ähnlichen Problemen wie deutsche. Alles auf Kante genäht. Für Alex gibt es in den nächsten Stunden keine Verschnaufpause. Mit Handkamera gefilmt vermitteln die Bilder pausenlose Bewegung, eine Unruhe und Hektik, der sich auch das Publikum nicht entziehen kann. Hier ein Anruf, dort eine Pflegekraft mit dringender Frage, ein Patient, der schnell Hilfe braucht. Und zu dieser Multitasking-Höchst-Challenge kommt nun auch noch ein 18-Jähriger mit ungeklärten Kopfschmerzen. Die junge Assistenzärztin traut sich die Ersteinschätzung bei Oliver alleine nicht zu. So wiederholt Alex die üblichen Tests und gibt Entwarnung.
7: Sieht nach einer Migräne oder einem leichten Kater aus.
8: Mehr ist es nicht? Sind Sie ganz sicher?
7: Ja. Gehen Sie nach Hause und geben Sie ihm eine Paracetamol gegen die Schmerzen. Wenn ihm übel wird, melden Sie sich.
8: Vielen Dank, jetzt bin ich sehr erleichtert.
4: Doch 10 Minuten später kollabiert der Junge. Diagnose, schwere Hirnblutung, Rettungschance gleich null. Muss Alex sich Vorwürfe machen, wie die Assistenzärztin es suggeriert?
7: Ich weiß, Birgitte hat gesagt, dass niemand Schuld hat, aber ich finde, wir hätten ihn sofort scannen sollen.
8: Wir können nicht jeden Patienten mit Kopfschmerzen scannen.
7: Ich habe dich angerufen, weil ich eine Nackensteifigkeit festgestellt habe. Das steht auch so in der Akte. Hast du die nicht gelesen?
8: Nein, dafür hatte ich keine Zeit.
4: Anfangs noch sicher, dass sie nach bestem Wissen gehandelt hat, bekommt Alex zunehmend Angst, tatsächlich etwas überlesen oder übersehen zu haben. Der Film, der im Original Second Victims, zweite Opfer heißt, befasst sich mit dem gleichnamigen Phänomen, der seelischen Not, die begangene Fehler beim medizinischen Personal verursachen. Denn es ist ja besonders tragisch, wenn man im Bestreben zu helfen Schaden anrichtet. Bei Alex zieht der eine mögliche Fehler gleich den nächsten nach sich. Sie macht Olivers Mutter am Krankenbett auf der Intensivstation falsche Hoffnungen.
8: Er liegt jetzt im Koma.
7: Im Koma? Was heißt das?
8: Das heißt, sein Zustand ist stabil. Und jetzt warten wir, dass er wieder aufwacht.
4: Zunächst dankbar für jeden Trost wird die Mutter, gespielt von Trine Dürholm, später schwere Vorwürfe gegen die Ärztin erheben, die mit Özlem Saglanmak herausragend besetzt ist. Der Film ist auch beim Zuschauen ein emotionaler Kraftakt, weil man ja mit beiden Seiten zutiefst mitfühlen kann. Der Mutter, die fassungslos vor ihrem eben noch quicklebendigen Jungen steht, aber auch der Ärztin, die von fürchterlichen Selbstvorwürfen gequält wird. Dabei ist doch auch sie nur ein Mensch, der sich mal irren kann. Oder nicht?

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1: Um 23 Uhr mit Juliette Groß. In der Leipziger Innenstadt hat ein Mann mit seinem Auto mindestens 2 Menschen getötet. Offenbar handelt es sich um eine Amoktat. Aus der NDR Nachrichtenredaktion Martin Seiler.
2: Mehrere Passanten wurden verletzt, manche schwer. Viele Augenzeugen erlitten einen Schock. Bei dem Fahrer handelt es sich um einen 33-jährigen Deutschen aus dem Raum Leipzig. Er konnte festgenommen werden und habe sich dabei nicht gewehrt, hieß es. Über das Motiv des Mannes ist nichts bekannt. Hinweise auf weitere Beteiligte gibt es laut Staatsanwaltschaft nicht. Sie ermittelt wegen des Verdachts des zweifachen Mordes und des versuchten Mordes. Nach MDR-Informationen gibt es Hinweise darauf, dass der Festgenommene erst kürzlich aus einer Psychiatrie entlassen wurde.
1: In der Straße von Hormus beschießen sich offenbar iranische und amerikanische Streitkräfte. Das US-Militär hat nach eigenen Angaben mehrere feindliche Boote versenkt. Die Vereinigten Arabischen Emirate melden Angriffe durch Drohnen und Raketen. Aus Istanbul Simon Riesche.
3: Wenn sich das alles so bestätigt, dann zeigt das, dass der Iran nach diesen jüngsten Entwicklungen offenbar wieder dazu übergeht, arabische Nachbarstaaten am Golf anzugreifen. In diesem Fall die Vereinigten Arabischen Emiraten, denen der Iran ja vorwirft, ein Verbündeter der USA und Israels zu sein. Das emiratische Verteidigungsministerium spricht von Marschflugkörperangriffen, von Drohnenangriffen. Eine Ölanlage soll dabei in Brand geraten sein. Also das sind dramatische Entwicklungen. Die Zeichen stehen einmal mehr auf Eskalation und nach Waffenruhe sieht das Ganze überhaupt nicht mehr aus.
1: Im Krieg gegen die Ukraine hat Russland eine einseitige Waffenruhe für den 8. und 9. Mai ausgerufen. Die Ukraine reagierte mit einer eigenen einseitigen Waffenruhe. Diese soll schon am 6. Mai beginnen. Wie lange sie gelten soll, ließ Präsident Selenskyj offen. Am 9. Mai feiert Russland den Sieg über Nazi-Deutschland. Sollte Kiew die Feier stören, so das Verteidigungsministerium, werde es einen massiven Vergeltungsangriff geben. Unter den 3 Todesopfern auf einem Kreuzfahrtschiff im Atlantik befindet sich ein Deutscher. Der Mann sei bereits am Samstag aus ungeklärter Ursache gestorben, erklärte das niederländische Kreuzfahrtunternehmen. Die Weltgesundheitsorganisation geht von einem Ausbruch des Hantavirus an Bord aus, das eigentlich durch Nagetiere übertragen wird. An Bord der MV Hondius sind knapp 150 Menschen. Das Schiff liegt weiter vor der westafrikanischen Küste. Das waren die Nachrichten. Das Wetter in Deutschland. In der Nacht im Norden und Süden meist trocken, sonst gebietsweise Schauer oder Gewitter, Tiefstwerte 13 bis 3 Grad. Morgen im Norden und Süden oft trocken, sonst zeitweise Regen oder Gewitter, Höchstwerte 12 Grad auf den Nordseeinseln bis 26 Grad in Niederbayern. Am Mittwoch Wolken, Schauer und Gewitter, im äußersten Norden freundlicher, 10 bis 22 Grad. Am Donnerstag gebietsweise Regen. Es ist 23.03 Uhr.
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4: Autobahn 1 Lübeck-Hamburg. Auf der Norderelbbrücke staut es sich in beiden Richtungen aufgrund eines Schwertransports. Die A1 Hamburg Richtung Bremen ist zwischen Hamburg-Stillhorn und Harburg wegen einer Nachtbaustelle bis morgen 5 Uhr gesperrt. Die Umleitung führt über die U76. Die A1 Bremen Richtung Osnabrück ist zwischen Wildeshausen West und Dreieck Ahlhorner Heide wegen einer Nachtbaustelle bis morgen 5 Uhr gesperrt. Die Umleitung führt ab dem Dreieck Stur über die A28 nach Delmenhorst, führt weiter auf die A9 Richtung Süden und leitet am Dreieck Ahlhorner Heide zurück auf die A1. Die A4 Frankfurt Richtung Dresden ist zwischen Glauchau Ost und Hohenstein-Ernsthal wegen Bauarbeiten bis ca. 5 Uhr gesperrt. Die A8 München Richtung Salzburg ist zwischen Traunstein, Siegsdorf Ost und Bad Reichenhall wegen Bauarbeiten bis morgen ca. 6 Uhr gesperrt. Die Umleitung führt über die U91. Die Autobahn 14 Leipzig Richtung Halle ist zwischen Leipzig Messegelände und Leipzig Nord gesperrt, dadurch 4 Kilometer Stau. Die A43 Wuppertal Richtung Recklinghausen ist zwischen Bochum-Riemke und Kreuz-Recklinghausen wegen Bauarbeiten bis Mitternacht gesperrt. Die A44 Düsseldorf Richtung Essen ist zwischen Hetterscheid und Felbert Nord wegen Bauarbeiten bis Anfang Juli gesperrt. Nochmal A44 Düsseldorf Richtung Essen, die ist zwischen Felbert Nord und Langenberg nach einem Unfall gesperrt. Die Autobahn 71 Erfurt Richtung Suhl ist zwischen Gräfenroda und Oberhof wegen Tunnelwartungsarbeiten bis ca. 6 Uhr gesperrt. Die A93 Regensburg Richtung Weiden ist zwischen Wernberg-Köblitz und Weiden-Süd 3 Kilometer Stau gibt es dort nach einem Unfall im Baustellenbereich. Die Autobahn 115 Dreieck Nutetal Richtung Dreieck Funkturm ist zwischen Kreuz Zehlendorf und Spanische Allee bis 5 Uhr gesperrt und die A535 Wuppertal Richtung Velbert ist zwischen Dornab und Wülfrath wegen Bauarbeiten bis 5 Uhr früh gesperrt.
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4: Und die kommt aus den Studios von NDR Info in Hamburg. Am Mikrofon begrüßt sie Sven Hasenclever. Die Regierung ist jetzt ziemlich genau ein Jahr im Amt. Ein Jahr, in dem viel Streit öffentlich ausgetragen wurde. In Umfragen zeigt sich eine große Mehrheit unzufrieden mit der Regierungsarbeit. Wie schaut der Bundeskanzler auf dieses Jahr? Darum ging es bei Karin Mioska im Ersten. Zu Gast war Friedrich Merz und der Bundeskanzler erhöhte den Druck auf den Koalitionspartner SPD. Er fordert mehr Entgegenkommen, sagt aber auch, das müsse von beiden Seiten kommen. Anne-Kathrin Mellmann mit einem Stimmungsbild aus Berlin.
5: Sag mir, wo die Blumen sind. Zum Jubiläum ein Jahr schwarz-rote Koalition sind keine in Sicht. Bundeskanzler Friedrich Merz von der CDU schickt dem Koalitionspartner SPD keinen Strauß, sondern eine klare Ansage. In der Sendung Karin Mioska sagt Merz:
6: Ich bin bis jetzt sehr geduldig gewesen, auch im Umgang mit der SPD. Die SPD muss allerdings auch wissen, Kompromisse sind keine Einbahnstraße.
7: Alles, was ein Kanzler sagt, wird von den Leuten sehr, sehr wahrgenommen.
5: Matthias Miersch, Fraktionschef der SPD im Bundestag, hat dabei vermutlich auch die eigenen Leute im Blick, die sich an schmerzhafte Kompromisse erinnern dürften.
7: Von unseren Parteimitgliedern wird erwartet, dass wir eine klare Handschrift da auch sehen. Aber ich finde, wir haben im letzten Jahr viele Dinge auch angegangen und wir haben Kompromisse geschlossen. Beispielsweise das Thema Wehrdienst, was hoch umstritten war, das haben wir miteinander gelöst. Auch die gemeinsame europäische Asylpolitik, all diese Dinge.
5: Der Kompromiss, laut Duden eine Übereinkunft durch gegenseitige Zugeständnisse. Die Koalition hat letzte Woche zum Beispiel die Gesundheitsreform und Eckwerte für den Haushalt auf den Weg gebracht. Die drei Parteien, CDU, CSU und SPD, können Zugeständnisse machen. Aber Feierlaune lassen sie zum Einjährigen nicht aufkommen.
8: Wir haben ja die Besonderheit, dass sozusagen jede Seite glaubt, sich nicht hinreichend durchsetzen zu können.
5: Sagt Kanzleramtsminister Thorsten Frei von der CDU. Kompromiss heißt für ihn:
8: Eine Koalition ist auch nicht dann erfolgreich, wenn man sich auf den kleinsten gemeinsamen Nenner einigt, sondern wenn man große Lösungen zum Wohle des Landes schafft.
5: Große Lösungen bei Arbeit, Gesundheit oder Rente müssten für die SPD-Seite solidarisch ausgestaltet sein, fordert der SPD-Bundestagsabgeordnete Ralf Stegner.
9: Das ist unser Kompass, das weiß auch der Bundeskanzler. Insofern waren öffentliche Ermahnungen an die SPD-Seite jetzt nicht übertrieben klug oder jedenfalls nicht wirkungsvoll. Denn am Ende muss ein Kompromiss stehen. Den sollte die Regierung allerdings finden, denn Herr Merz hat recht, es gibt keine demokratische Alternative zu dieser Koalition.
5: Sie müsse weitermachen, sagt Linken-Chef Jan van Aken und hört auf sein Bauchgefühl, wenn er nach dem Fortbestand der schwarz-roten Koalition gefragt wird.
10: Wir haben hier eine Krise, die kriegen sie im Moment nicht in den Griff. Das heißt, die müssen sich zusammenraufen und wenn Merz sich da breitbeinig hinsetzt und die SPD muss auch mal Kompromisse machen, dann denke ich nur, ja, Merz, du musst auch mal Kompromisse machen.
5: Van Aken sagt, die Koalition werde in diesem Jahr nicht kaputt gehen. SPD und Union würden sich zusammenraufen, weil sie müssen. Deutlich schwärzer malt Franziska Brandner von den Grünen. Sie sieht die Bundesregierung kurz vor der Selbstaufgabe.
11: Man hat so das Gefühl, die stehen vor dem Abgrund und streiten darüber, wer daran schuld ist, dass man kurz vor dem Abgrund steht.
5: Reformen, die den Herausforderungen gewachsen wären, seien bisher nicht gelungen, sagt die Grünen-Chefin. Klar, von der Opposition gibt es auch keine Blumen zum Jahrestag.
4: Die Kritik des Kanzlers trifft auf eine Koalition, die ohnehin unter Druck steht. Von außen durch schwache Umfragewerte und im Inneren durch Meinungsverschiedenheiten bei Steuern und Rente und durch wachsenden Unmut, den es in beiden Lagern gibt, in der SPD und in der Union. Über diese Lage hat hr-Info-Moderator Oliver Glab gesprochen mit Albrecht von Lucke, Politikwissenschaftler und Redakteur der Monatszeitschrift Blätter für deutsche und internationale Politik. Die erste Frage war Kritik am Koalitionspartner. Welchen Nutzen kann das haben für den Kanzler und die Koalition?
12: Das hat den minimalen Nutzen, dass er ein Stück weit seine eigenen Reihen meint, beruhigen zu können. Aber es hat den fatalen Schaden, dass wir jetzt ein Schwarze-Peter-Spiel erleben, das natürlich von der anderen, der sozialdemokratischen Seite, sofort mit der gleichen Münze beantwortet wird. Und dort wird gesagt, ihr habt als CDU-CSU nicht die erforderliche Kompromissbereitschaft. Das führt also zu gar nichts, sondern ist ein weiterer Stein am Wege der Beerdigung dieser Koalition, befürchte ich.
13: Warum schlägt der Bundeskanzler diesen Weg ein? Was meinen Sie, aus Kalkül oder aus Nervosität?
12: Nein, weil er selber so maximal unter Druck steht. Wir haben ihn ja gestern erlebt. Das war für mich fast ein Kanzler, der wie eine Kaninchen vor der Schlange namens Mioska saß. Und Frau Mioska ist ja nicht unbedingt für einen dramatisch unfreundlichen oder ja, zupackenden Stil bekannt. Aber die Lage ist vor allem, und das ist das Fatale für den Kanzler, nicht nur in der Bevölkerung desaströs, das alleine ist schon schlimm genug. Er hat gewissermaßen die Möglichkeitswerte der Union massiv geschrumpft. Die Stimmung ist in der Koalition fatal, aber sie ist mittlerweile auch in der eigenen Partei, in der CDU-CSU, so schlecht, dass er den Druck spürt, wenn seine Treuesten der Treuen, also Herr von Stetten von der Mittelstandsunion, ein absoluter Marzianer, aber auch Frau Reiche, die jüngst völlig aus dem Ruder lief, wenn sie von der Fahne gehen, dann zeigt das, dass der Druck in der eigenen Partei so groß wird, dass der Kanzler jetzt gewissermaßen seine Geduld, so hat er es benannt, mit der SPD aufgibt und konfrontativ diese mit Kritik überzieht. Und das ist natürlich fatal, zumal die SPD ja auch schon seit Wochen ihre Wunden leckt und den Eindruck hat, sie kommt zu kurz in dieser Koalition.
13: Worin sehen Sie das Hauptproblem zwischen den beiden Koalitionären? Geht es da um grundsätzliche inhaltliche Differenzen oder geht es da ja um persönliche Befindlichkeiten, um Sichtbarkeit, um eigenes Profil und Machtbalance? Was ist da das Problem?
12: Nein, es geht auch sehr um Inhalte und Inhalte vor allem aus einem entscheidenden Grund. Beide Parteien sind so geschwächt von Anfang an in diese Koalition gegangen. Die SPD sowieso mit ihren gerade mal 16%, ein Schatten ihrer selbst, nicht mehr die Volkspartei, die sie über Jahrzehnte war. Aber auch die Union ist mit ihren 28% ungemein schwach geblieben. Und wenn man dann noch ein Jahr lang braucht, um nicht besser zu werden, beziehungsweise Anerkennung in der Bevölkerung zu finden, sondern die Werte sich massiv verschlechtern, die Union mittlerweile quasi einen Rollentausch mit der AfD vorgenommen hat. Eben noch bei 28%, jetzt bei 24%, während die AfD in den Umfragen gegen 27% steigt. Dann erhöht das natürlich den Druck auf die Parteien. Das führt dazu, dass diese umso mehr um Selbstprofilierung bemüht sind. Und auch das Prinzip des Kanzlers, der am Anfang ja wusste, dass er der SPD Luft lassen müsste. Also gewissermaßen Prinzip, man muss auch Jönne können. Das Prinzip ist am Ende und jetzt wird nur noch mit harten Bandagen um die Selbstbehauptung gekämpft. Und das ist natürlich kein Zustand, mit dem eine solche Koalition weitermachen könnte.
13: Erkennen Sie denn eine Handschrift inhaltlicher Art in der Koalition? Und wenn ja, wessen Handschrift ist das vor allem?
12: Genau das ist das Problem. Der Kanzler hat, und das halte ich für das Kardinalproblem, viel zu lange gewartet, um selber, er ist ja nun mal in solchen Krisensituationen der Berufene, auf den Kanzler kommt es an in solchen Zeiten. Er hat es unterlassen, die Richtlinienkompetenz nach innen, nicht war Machtwort, das ist albern, auf den Tisch hauen bringt nichts, aber er hätte eine Linie vorgeben müssen. Er hat sich aber so auf die Außenpolitik konzentriert, ich glaube übrigens auch aufgrund eines Desinteresses an den Komplikationen der Innenpolitik, dass ihm am Schluss seine eigenen Leute aus dem Ruder gegangen sind. Und er hat letztlich gestern, wir haben ihn ja beim Mioska nur noch als Verteidigungskanzler, ich würde sogar sagen als Selbstverteidigungskanzler erlebt, aber ich habe den Eindruck, er hat den Zeitpunkt absolut verpasst, er hätte vor Monaten einer großen Kampagne zu Mioska gehen müssen und anderen, um seine eigentliche Linie in der Innenpolitik zu erklären. Ich befürchte, und ich sage das sehr, ich befürchte das leider, dass die Zeit abgelaufen ist und dass wir es jetzt eher mit einem Schlagabtausch zu bekommen haben, der nur noch zwischen den einzelnen Parteien um gewissermaßen den schwarzen Peter auf der Gegenseite jeweils geführt wird.
13: Allerdings wissen ja alle Beteiligten sicherlich auch, dass es rechnerisch und von der politischen Orientierung her im Moment keine Alternative zur regierenden schwarz-roten Koalition gibt, die also, wie ja viele sagen, zum Erfolg regelrecht verdammt ist. Ja, wie viel Streit wird sie noch aushalten oder werden die sich doch noch am Riemen reißen und dieser gewissermaßen Alternativlosigkeit bewusst werden?
12: Ich glaube, dass sie sich der historischen Situation absolut bewusst sind. Ich glaube auch, dass sie die Reformen jetzt versuchen durchzuziehen. Aber leider, das erleben wir ja, ändert das nichts daran, dass trotzdem der Wunsch nach Selbstprofilierung genau ins Gegenteil tendiert. Also einerseits das Wissen um die großen Reformen, andererseits die Selbsterhaltungstendenzen jeder Partei maximal auf das Eigeninteresse zu ziehen. Und insofern, glaube ich, kann es einerseits noch lange weitergehen mit einem Schrumpfungsprozess, der dann aber immer mehr natürlich die Kräfte in den Parteien zu Fliehkräften werden lässt, wie Herr von Stetten und andere jetzt den Anfang gemacht haben.
4: Der Politikwissenschaftler Albrecht von Lucke.

0: Die Zeit, es ist 23.15 Uhr.
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0: Es geht um Sicherheit und Wirtschaft. In Armenien findet das 8. Gipfeltreffen der Europäischen Politischen Gemeinschaft statt. In der Hauptstadt Erevan nehmen Staats- und Regierungschefs aus fast 50 Ländern teil. Neben den Spitzen der EU-Staaten werden auch Vertreter des Vereinigten Königreichs, mehrerer Staaten des Balkan und Kanadas erwartet. Auch der ukrainische Präsident Selenskyj ist angereist und die Lage in der Ukraine war dann auch eins der Hauptthemen des Treffens.
2: Welcome to Armenia and thank you for your kind presence.
3: Schön, dass Sie nach Armenien gekommen sind, sagt der Gastgeber Nikol Paschinyan, Premierminister Armeniens. In der Hauptstadt Erevan findet der 8. Gipfel der Europäischen Politischen Gemeinschaft EPG statt. Ein Forum, zu dem fast 50 Staats- und Regierungschefs eingeladen sind und das erst 2022 gegründet wurde, kurz nach dem russischen Großangriff auf die Ukraine.
2: EPC-Format is very, very important. It played a crucial role in establishing peace between Armenia and Azerbaijan.
3: Aber schon damals, sagt Paschinyan, wurde die Grundlage für einen Frieden zwischen Armenien und Aserbaidschan geschaffen. Vor 9 Monaten unterzeichneten beide Länder in Washington ein Abkommen. Der ukrainische Präsident Volodymyr Selenskyj beglückwünscht die beiden Länder und hofft, dass bald auch in seinem Land der Krieg ein Ende findet. Dieser Sommer wird ein ganz wichtiger Moment, denn Putin wird über Krieg oder Diplomatie entscheiden. Und wir müssen ihn zur Diplomatie bringen. Dafür sei es wichtig, so der ukrainische Präsident, den Druck aufrechtzuerhalten. Der europäische Kredit über 90 Milliarden Euro, an dem sich nun auch das Vereinigte Königreich beteiligt, sei das richtige Signal.
4: Und wir sind in Kontakt.
3: Wir stehen in Kontakt mit den USA und verstehen ihre Ansichten. Aber es wäre gut, eine gemeinsame europäische Stimme zu entwickeln für Gespräche mit Russland. Bei dem Gipfeltreffen in der armenischen Hauptstadt sind fast 12 EU-Staaten nicht anwesend. So auch Deutschland. Der Bundeskanzler lässt sich aus Termingründen entschuldigen. Dafür gibt es einen Sondergast. Kanada. Premierminister Mark Carney. Das ist meine persönliche Meinung. Die internationale Ordnung wird neu erbaut, aber sie wird aus Europa heraus neu erbaut. Danke Ihnen für diese Einladung. Die Mittelmächte, wie Carney sie nennt, stehen vor großen Herausforderungen, weil alte Gewissheiten nicht mehr zutreffen. Dem pflichtet der britische Premier Keir Starmer bei. Wir können nicht abstreiten, dass manche Allianzen, auf die wir uns verlassen haben, nicht dort stehen, wo wir sie uns wünschen. Damit spielt Starmer auf das Verhältnis mit den Vereinigten Staaten an. Er selbst musste sich schon böse Worte vom US-Präsidenten gefallen lassen. Starmer sei kein Churchill, hatte Trump über ihn gesagt. In den vergangenen Tagen aber war Deutschland Zielscheibe für den Zorn Trumps. Auf die Initiative der USA, Schiffen, die in der Straße von Hormuz feststecken, zu helfen, reagiert Emmanuel Macron wohl auch aufgrund dieser Vorgeschichte zurückhaltend. Er werde sich nicht an einer Mission beteiligen, die keinen klaren Auftrag habe, sagt der französische Präsident, der den deutschen Bundeskanzler vertritt. Die Europäer, so der optimistische Macron, seien in einer strategisch wichtigen Position im Nahen Osten. Sie würden sowohl von den USA als auch von den Iranern als verlässlich wahrgenommen. Sie stünden zur Verfügung, die Straße von Hormuz abzusichern. Bedingung dafür, die Waffen müssen schweigen. Wenn es eine Botschaft vom Gipfel der Europäischen Politischen Gemeinschaft in Armenien gibt, dann die folgende. Nie wieder darf der Kontinent abhängig von einer Großmacht sein, sei es von Russland, China oder eben den USA.
0: Jean-Marie Magro berichtete aus Erevan. Über die Sicherheit Europas und die Auswirkungen der Politik von US-Präsident Trump hat Ingo Zamperoni in den ARD-Tagesthemen mit Sigmar Gabriel gesprochen, Vorsitzender der Atlantikbrücke e.V. Ihr Ziel ist es, die Zusammenarbeit zwischen den Vereinigten Staaten und Deutschland zu fördern. Die erste Frage an Sigmar Gabriel: Ist der angekündigte Truppenabzug wirklich eine Art Racheaktion von Trump für Friedrich Merz' Aussagen oder nur ein weiterer Ausdruck dessen, wie Trumps USA sich von Europa abwenden?
5: Ich glaube, es ist auf der einen Seite natürlich erstmal das Zeichen dafür, dass Donald Trump weder Europa noch Deutschland besonders mag. Auf der anderen Seite ist es eine Entwicklung, die schon lange davor begonnen hat. Sie ist dann mal unterbrochen worden durch Joe Biden. Aber wenn Sie sich überlegen, dass wir zu Zeiten des Kalten Krieges das Zehnfache an Soldaten der Vereinigten Staaten bei uns hatten, dann ist das ein lang anhaltender Prozess. Und es bringt jetzt uns sicherheitspolitisch nicht in dramatische Lagen vor Ort, in der Ortschaft, die da betroffen ist. Oder die Ortschaften, ist das anders, da ist das schwierig. Aber sicherheitspolitisch ist es jetzt keine Katastrophe.
6: Aber wie oft haben wir in den vergangenen Jahren das auch schon gesagt, das ist nicht so wild, das ist keine Katastrophe, aber das ist jetzt ein Weckruf, dass wir eigenständiger werden müssen. Und dann sind wir doch wieder schockiert. Warum fällt uns das irgendwie so schwer, uns auch innerlich von den USA da zu lösen?
5: Ja, auf der einen Seite haben wir natürlich jahrzehntelang uns auf die USA verlassen können. Vielleicht zu sehr oder wahrscheinlich auch zu sehr. Auf der anderen Seite haben Sie recht, dieses Weckrufgerede kann ich auch nicht mehr hören. Es kommt jetzt darauf an, dass wir dem Taten folgen lassen. Die Bundesregierung tut das. Wir haben den Wehretat, den Verteidigungsetat dramatisch erhöht und machen das auch weiter. Wir haben die Produktion und auch die Truppenstärke der Bundeswehr. Schritt für Schritt erhöhen wir sie, damit wir endlich wieder eine Armee haben, die zur Territorialverteidigung fähig ist. Das haben wir lange Zeit nicht gedacht, dass wir das nochmal müssten. Und das tun wir jetzt. Auf der anderen Seite brauchen wir die USA auch in Zukunft. Da soll sich auch keiner sozusagen was vormachen. Europa und auch Deutschland kann nicht von heute auf morgen unabhängig werden. Und wir sollten jedenfalls von uns aus nichts tun, die USA zurückzuweisen. Was dort in den Vereinigten Staaten entschieden wird, können wir schwer beeinflussen. Aber es gibt auch dort, vor allen Dingen im Parlament, aber auch im Senat, in der Partei von Herrn Trump, viele, viele, die das nicht gut finden, was die Vereinigten Staaten da tun, weil es eigentlich nur Wladimir Putin und Russland in die Karten spielt.
6: Aber wo stehen wir da gerade? Kann man da wirklich noch von einer deutsch-amerikanischen Freundschaft sprechen, wenn die US-Regierung Europa nicht einfach als Wettbewerber, sondern dezidiert als Gegner sieht?
5: Ja, ich würde jedenfalls dazu raten, die Vereinigten Staaten nicht mit der amerikanischen Regierung zu verwechseln. Selbst nach der letzten Wahl haben die Hälfte der Amerikanerinnen und Amerikaner nicht Herrn Trump gewählt. Und derzeit sieht es ja eher so aus, als ob er bei den kommenden Wahlen im November eher noch verliert. Also das ist nicht der letzte amerikanische Präsident. Aber eines müssen wir wissen, egal wer dort Präsident wird, egal wer die Regierung stellt, die Tendenz, dass die Amerikaner sich aus den bisherigen Gebieten in Europa, eigentlich wollten sie es auch im Nahen Osten, das können sie jetzt nicht, sich eher zurückzieht und sich mehr in den pazifischen Raum, Asien, Pazifik orientiert, die wird sich nicht umkehren. Und wenn wir ehrlich sind, dann haben wir sogar ein Interesse daran, weil wir die Balance, auch die militärische Balance im Asien-Pazifik-Raum überhaupt nicht sichern könnten. Wir haben eine Chance in einem relativ langen Prozess, ich glaube nicht, dass das unter 10 Jahren zu machen ist, endlich selbstständig zu werden. Aber Sie haben vorhin recht gehabt, dafür bedarf es mehr, als alle paar Wochen mal zu sagen, da war ein Weckruf.
6: Mhm. Aber wenn wir jetzt diesen Truppenabzug betrachten, das ist ja das eine, da sagen Sie, das ist nicht so wild vielleicht, aber viel gewichtiger ist dann, dass jetzt doch keine US-Mittelstreckenraketen hier stationiert werden sollen. Wie schätzen Sie das ein?
5: Ja, da haben Sie recht, das ist die schwierigere Entscheidung. Auf der anderen Seite wissen wir, dass auch deutsche Unternehmen daran arbeiten, solche Raketen zu bauen und zu entwickeln. Das dauert noch ein bisschen, aber auch da ist es nicht so, das ist ja kein sozusagen Nobelpreisfähiges technisches Wunderwerk, sondern da geht es um Investitionen und um die Entwicklung von entsprechend starken Raketenmotoren. Aber ich glaube, das werden wir auch schaffen. Ich halte das nicht für unüberwindbar. Also ich würde jedenfalls dazu raten, jetzt nicht in Panik auszubrechen und so den Kopf in den Sand zu stecken. Aber investieren muss man und man muss dann wissen, in welche Richtung wir marschieren wollen. Ich hoffe, das wissen wir alle in Europa.
6: Ja, Sicherheitspolitik ist das eine. Hinzu kommt jetzt aber auch noch eine erneute Zolldrohung gegen EU-Autos, träfe vor allem Deutschland. Wie ist da der richtige Umgang mit diesem US-Präsidenten? Eine Art Beschwichtigungskurs oder doch mit Stärke reagieren und gleich die Gegenzölle aus der Schublade holen?
5: Also erstmal will ich mal abwarten, ob die wirklich kommen. Wir wissen das noch gar nicht. Wir wissen auch nicht, wie die Rechtslage in den USA sich darstellt. Er ist ja mit der ersten Zollrunde vorm Gericht gescheitert. Ich finde, das darf man auch noch mal in Erinnerung rufen. Es ist ja nicht so, dass es keinen Widerstand gegen ihn in den USA gibt. Und dann, wenn es wirklich dazu kommt, dann finde ich es angemessen, wenn die Europäische Union entsprechend reagiert. Und dafür hat die EU ja sozusagen ihre Folterwerkzeuge mal auf den Tisch gelegt. Insbesondere was die großen Tech-Konzerne angeht, ist es ja nicht so, dass Europa sozusagen schutzlos ist. Das müssen wir dann auch machen. Wir merken doch, dass gegenüber dieser Regierung in den USA Diplomatie wenig hilft. Aber Stärke, was hilft. Dort, wo wir stark reagieren oder selber stark sind, das müssen wir übrigens wirtschaftlich noch viel eher werden als im Militärbereich, da haben wir eine Chance, uns auch gegenüber Trump durchzusetzen. Da, wo wir schwach sind oder wo wir schwach aussehen, auch wirtschaftlich schwach, da wird er uns vor sich hertreiben. Das sollten wir eigentlich aus der Geschichte gelernt haben.
0: Sigmar Gabriel war das, Vorsitzende der Atlantikbrücke e.V.
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7: Mit Michael Augustin. Im Herzen von Europa. So heißt die offizielle Hymne von Eintracht Frankfurt. Und die Frankfurter Fußballerinnen sind mit einem deutlichen Sieg dem Ziel Europapokal ein großes Stück näher gekommen. Sie haben nämlich mit 4:1 gegen den 1. FC Nürnberg gewonnen. Bei noch 2 ausstehenden Spielen haben die Frankfurterinnen die Champions League Qualifikation als Tabellendritte fest im Blick. Nürnberg ist Tabellenelfter. Der FC Arsenal oder Atletico Madrid? Wer zieht ins Champions-League-Finale ein? Das entscheidet sich im Halbfinal-Rückspiel in London. Arsenal war zuletzt vor 20 Jahren im Endspiel. Die letzte Teilnahme von Atletico ist 10 Jahre her. Damals war der impulsive Diego Simeone schon Trainer und seine Zeit in Madrid könnte bald ablaufen. Die Champions League ist die letzte Chance, eine enttäuschende Saison noch zu retten. Luise Kropf.
8: Diego Simeone hat einen Traum. Fast 15 Jahre ist der Argentinier Trainer von Atletico Madrid. Er wurde mit dem Club spanischer Meister, Pokalsieger und Europa-League-Sieger. Nur der Gewinn der Champions League, der fehlt ihm noch. Nach dem 1:1 im Champions League-Halbfinal-Hinspiel gegen den FC Arsenal fehlt Atletico Madrid noch ein Sieg bis zum großen Finale und der großen Chance auf den Henkelpott. Im Rückspiel gegen den FC Arsenal auf dem Platz mit dabei sein wird aller Voraussicht nach auch Giuliano Simeone, der Sohn des Trainers. Der Rechtsaußen ist Stammspieler bei Atletico. Er selbst ist Atletico-Fan, wie er sagt. Seit der U19 spielt er dort. Doch in das Team des Vaters zu kommen, das war ein weiter Weg für ihn. Über Laien und Umwege kehrte er erst 2024 zu Atletico zurück. Nach anfänglicher Kritik unter dem Stichwort Vetternwirtschaft ist er seit dieser Saison nicht mehr bei Atletico Madrid wegzudenken. Auch mit ihm will Atletico gegen Arsenal in das Champions-League-Finale einziehen. Und dort könnten Vater und Sohn dann Geschichte schreiben.
7: Gegen den FC Bayern oder Paris Saint-Germain, deren Halbfinale gibt es dann am Mittwochabend. Am vergangenen Sonntag sind die Eisbären Berlin zum 12. Mal deutscher Eishockeymeister in der DEL geworden, nach einem 4:1 in Mannheim. Gegen einen Gegner, der in der Vorrunde noch 18 Punkte besser und im Finale trotzdem chancenlos war. Das liegt auch am Berliner Meistermacher Serge Aubin. Jetzt verlässt der Kanadier die Eisbären und wechselt zum SC Bern in die Schweiz. Jens-Christian Gussmann.
9: Aubin hatte bei den Berlinern noch einen Vertrag bis 2028, doch das konnte ihn nicht mehr stoppen. 7 Jahre in der Hauptstadt waren genug. Aubin suchte nach eigener Auskunft eine neue Herausforderung. In der Schweiz kennt er sich aus. Dort war er zunächst als Spieler, als er seine aktive Karriere ausklingen ließ. Später wurde er Trainer in Zürich. Das war die einzige Station, bei der er entlassen wurde. Nun kann er Zürich mit seinen Bernern zeigen: Freunde, ihr habt euch damals geirrt. Dazu kommt, in der Schweiz hat Eishockey nochmal einen höheren Stellenwert als in Deutschland und die Bezahlung ist auch besser als in der DEL. Aubin ist einer der besten und erfolgreichsten Trainer in der Geschichte der Eisbären. 5 Meisterschaften in 7 Jahren, nur der große Don Jackson war ein ähnlicher Titelsammler. Aufgrund seiner Verdienste um den Verein gaben die Berliner trotz des laufenden Vertrages grünes Licht für den Wechsel. Die größte Aufgabe für den Club wird jetzt sein, einen passenden Nachfolger zu finden. Die Suche dürfte schwierig werden, aber sie muss jetzt beginnen. Trotz des Titelgewinns heißt es darum, zumindest für das Management, suchen und arbeiten statt feiern.
7: Eine kurze Feier könnten sich die deutschen Tischtennisdamen gönnen. Sie haben bei der Mannschafts-WM in London klar mit 3:0 gegen Malaysia gewonnen und damit das Achtelfinale erreicht. Gegner dort ist Nordkorea. In der Basketball-Bundesliga hat Heidelberg gegen Weißenfels mit 80:75 gewonnen und den letzten Tabellenplatz verlassen und an Braunschweig übergeben. 2 Spieltage vor Saisonende brauchen die Heidelberger Basketballer 2 weitere Siege, um noch eine Chance auf den Klassenerhalt zu haben.

wachsender Antisemitismus in Deutschland und die Situation jüdischer Gemeinden. Das Thema bei uns in der kommenden Viertelstunde nach den nächsten Nachrichten.

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1: Um 23.30 Uhr mit Ronald Lessig. In Leipzig ist ein 33-Jähriger in eine Menschenmenge gerast. Zwei Menschen wurden dabei getötet, zahlreiche weitere verletzt. Aus Dresden Arndt Groß.
2: Der sächsische Innenminister Armin Schuster von der CDU sagte, es sei von einem Amoktäter auszugehen. Bisher gibt es keinen Hinweis auf einen Anschlag. Eine Gefahr für die Bevölkerung bestehe nicht. Möglicherweise ist der mutmaßliche Täter psychisch erkrankt. Es gibt Hinweise, dass der Mann erst vor kurzem aus der Psychiatrie entlassen wurde. Das meldet MDR Investigativ. Der mutmaßliche Täter war am späten Nachmittag mit einem weißen Auto vom Leipziger Augustusplatz kommt, mehrere hundert Meter durch die Fußgängerzone bis zum zentralen Marktplatz gerast und hat dabei zahlreiche Menschen angefahren.
1: In den Vereinigten Arabischen Emiraten ist Behördenangaben zufolge nach einem iranischen Drohnenangriff ein Großbrand ausgebrochen. Betroffen ist ein Industriegebiet der Hafenstadt Fujairah, hieß es. Auch in anderen Landesteilen habe es Luftalarm gegeben. Mehrere Raketen aus dem Iran seien abgefangen worden. Zwischen beiden Ländern herrscht eigentlich seit knapp einem Monat eine Waffenruhe. Das US-Militär meldet in der Straße von Hormus Gefechte mit iranischen Streitkräften. Man habe mehrere Boote versenkt, hieß es. Im Krieg gegen die Ukraine hat Russland eine einseitige Waffenruhe für den 8. und 9. Mai ausgerufen. Die Ukraine reagierte mit einer eigenen einseitigen Feuerpause. Diese soll schon am 6. Mai beginnen. Aus der Nachrichtenredaktion Konstanze Semidey.
3: Wie lange die Waffenruhe gelten soll, ließ Präsident Selenskyj offen. Er hatte vor der russischen Ankündigung erklärt, er halte eine eintägige russische Feuerpause für nicht ernst gemeint. Laut dem Verteidigungsministerium in Moskau hat Präsident Putin die Feuerpause für Freitag und Sonnabend angeordnet. Am 9. Mai feiert Russland den Sieg über Nazi-Deutschland. Das Ministerium teilte mit, sollte Kiew die Feier stören, werde es einen massiven Vergeltungsangriff geben. Bei russischen Angriffen auf den Osten und Süden in der Ukraine wurden innerhalb eines Tages mindestens 9 Menschen getötet.
1: Weil sie ihre Tochter

0: noch bis 5 Uhr gesperrt.
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0: Heute mit Sven Hasenclever. Haben Sie schon mal gedacht, dass Sie zu Hause eigentlich zu wenig Platz haben oder sogar zu viel? Nicht jeder kann oder will so einfach die Wohnung wechseln, wenn sich Lebensumstände ändern. Was also tun? In einem Leipziger Plattenbau suchen Architekten nach neuen Ideen für das Wohnen. In wenigen Wochen beziehen die ersten Probebewohner eine Art Wohnlabor. Lucy Krille berichtet.
2: In einem braunen Plattenbau im Leipziger Westen wird kräftig gewerkelt. Bald ziehen hier etwa 20 Menschen ein, allerdings nur zur Probe. Hier in Leipzig-Grünau entsteht gerade eine Art Labor, in dem Wohnungen ohne Umbau wachsen und schrumpfen sollen. Man bezeichnet es auch als Nukleuswohnen. Jannik Wagner vom Institut für Wohnbau und Grundlagen des Entwerfens an der Technischen Hochschule in Aachen führt durch das Haus. Er bezeichnet es als WBS 70. Das Kürzel meint den am weitesten verbreiteten Plattenbautyp in der DDR.
3: Im Bestand war das beim WBS 70 immer pro Treppenhaus 2 Wohnungen. Und durch unseren Eingriff legen wir sozusagen diese Wohnungen zusammen.
2: Durch den Umbau entsteht über 2 Geschosse eine große neue Wohneinheit. Darin wird es 5 Kernwohnungen mit jeweils einem Bad sowie Küche, Schlaf- und Wohnbereich geben. Diese sogenannten Nuklei nutzen die Parteien jeweils für sich. Dazu kommen 8 Zimmer, die Parteien je nach Bedarf mieten oder wieder abgeben können. Innerhalb einer Wohneinheit sind die Brandschutzanforderungen gering.
3: Das bedeutet, der Flur kann möbliert werden. Die Türen zum Flur müssen nicht irgendwie Obertürschließer haben oder so, sondern die können einfach auch offen stehen. Das Maximum ist natürlich, dass alle Türen offen sind und es einfach eine Wohngemeinschaft ist. Und das ist auch das, was uns sehr interessiert, was da passieren wird.
2: Schon im Juni sollen die ersten Probebewohner einziehen. Eine Heizung gibt es nicht, deshalb läuft der Testbetrieb nur bis Ende September. Nächstes Jahr bezieht das Team in einer zweiten Testphase ein weiteres Geschoss mit ein. Christiane Görgen ist eine von mehr als 100 Interessentinnen. Sie hat noch nie in einem Plattenbau gewohnt und ist heute das erste Mal auf der Baustelle. Die 37-Jährige will, wenn es klappt, mit ihrem Hund Momo und ihrer Freundin einziehen.
4: Die Luke hier gehen nach vorne mit Balkon.
3: Genau. Und die anderen gehen nach. Die Zimmer gehen nach hinten.
4: Ich habe richtig Bock, das auszuprobieren. Also ich habe sowohl in WGs gewohnt als auch alleine und so ein semi-gemeinschaftliches Wohnen, das sich je nach Bedarf ändern kann, das finde ich richtig gut. Dann braucht man nicht umziehen und kann trotzdem entscheiden, zusammen zu kochen, weil man die Küche zum Flur hin öffnet. Oder halt das Privatbewohnen, je nachdem, wonach es gerade ist.
2: Das Team nutzt alles, was es im Plattenbau und in anderen verlassenen Wohnungen findet. In einem Zimmer stapeln sich abmontierte Waschbecken, Teller mit Goldrand und ausrangierte Spiegel. Nebenan bastelt die Architekturstudentin Dora neue Lampen zusammen.
5: Bei der neuen Lampe habe ich so einen alten Betonstück aus der Baustelle genommen. Dann diese Glaskugel, die ist auch original.
2: Für Dora und die anderen ist das Projekt gleichzeitig eine Lehrveranstaltung.
3: Studierenden machen einen Kurs bei uns, haben am Entwurf mitgearbeitet, arbeiten hier auf der Baustelle mit und machen dann während dem Betrieb ihre eigenen kleinen Forschungsaufgaben, also dokumentieren irgendein Thema im Quartier oder führen eine Veranstaltung im Hof durch.
2: Der Umbau wird durch Fördermittel und Sachspenden von Unternehmen finanziert. Die Forschenden begleiten das Wohnprojekt mit 5 Promotionen auch wissenschaftlich. Unter anderem beschäftigen sie sich mit innovativen Bauteilen.
3: Die Idee als solche ist eigentlich typologieunabhängig, aber hier haben wir halt die Chance gekriegt. Und es ist natürlich für uns umso spannender, dass der WBS 70 ein Typ ist, den es so oft gibt und dass es auch gleichzeitig halt ein Thema ist, wie man mit diesen Gebäuden umgeht.
2: Das Projektteam übergibt die Wohnungen 2028 wieder an die Genossenschaft. Lipsia will die Wohnungen dann vermieten, in welcher Form auch immer.
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0: Wenn Sie Geld übrig haben, in welche Aktien würden Sie es anlegen, wenn Sie Geld damit verdienen wollen? Der Bereich Rüstung ist einer der wenigen in der deutschen Wirtschaft, der zurzeit verlässlich zulegt. Das spiegelt sich auch an der Börse wider. Während früher vorrangig große Firmen an die Börse gingen, waren es zuletzt eher kleinere Rüstungsfirmen, die den stärkeren Fokus auf Verteidigung nutzten. Anne-Kathrin Beck aus der ARD-Finanzredaktion.
6: Der Rüstungsboom verändert die Börsenlandschaft in Deutschland maßgeblich. Mit Elektrowac ist bereits das 8. Unternehmen an der Börse gelistet, das in der Verteidigung bzw. Rüstung aktiv ist. Neben Rheinmetall, Hensoldt, Renk Group, MTU, Gabler, Vincorion und TKMS. Dabei zeichnet sich vor allem ein Trend ab. Während früher vor allem große, etablierte und zum Teil milliardenschwere Konzerne den

0: Gang an die Börse wagten, waren es zuletzt häufig kleinere Unternehmen. Mit Vincorion und Gabler Group waren es beispielsweise klassische Mittelständler mit 900 bzw. 240 Mitarbeitern und Umsätzen von 240 Millionen bzw. 60 Millionen Euro im vergangenen Jahr. Auch der Börsenneuling Elektrowag gehört eher zu den kleinen Unternehmen. Die Firma aus Niederbayern, die sogenannte hermetische Glas-Metall-Versiegelungen für die Automobilbranche sowie für die Verteidigungsindustrie herstellt, erzielte im vergangenen Geschäftsjahr einen Umsatz von 98 Millionen Euro. Das stellt auch Marc Richter, Händler und Kapitalmarktexperte bei der Steubing AG, fest.
1: Ja, wir haben sehr, sehr viele Rüstungsunternehmen oder viele Unternehmen, die sich flaggen mit dem Thema Aerospace und Defense und da einfach Geld einsammeln wollen, weil das ist gerade das Thema. Und da gibt es eben kleinere Unternehmen in Deutschland, die, ich sag mal, eine Art Zulieferer beispielsweise sind oder generell in diesem Thema aktiv sind, die einfach dieses Momentum des Marktes nutzen wollen.
0: Dabei sei die Größe allein häufig kein Kriterium mehr, von dem abhängt, ob sich der Börsengang für ein Unternehmen lohnt oder nicht. Vielmehr gehe es um die Wachstumsaussichten und die sind vor allem bei Unternehmen, die in der Rüstung oder Verteidigung aktiv sind, durchaus gut und zum Teil deutlich besser als in anderen klassischen Branchen.
1: Im letzten großen Börsengang beispielsweise von Porsche haben wir auch gesehen, wie die Porsche-Aktie sich entwickelt hat. Automobil bzw. auch Zulieferer haben sehr, sehr stark zu kämpfen, währenddessen zum Beispiel ThyssenKrupp Marine eben einen positiven Börsengang hingelegt hat und quasi genau auch in diese Kerbe schlägt mit Aerospace und Defense.
0: Firmen wie Gabler, Vincorion oder Elektrowag kommen demnach zur richtigen Zeit und nutzen das gesteigerte Interesse an Verteidigung sowohl von Seiten der Anleger als auch von Seiten der Staaten. Deutschlands Rüstungsausgaben sind im vergangenen Jahr um mehr als ein Fünftel gestiegen auf insgesamt 97 Milliarden Euro, wie aus einem Bericht des Internationalen Stockholmer Friedensforschungsinstituts hervorgeht. Deutschland hatte damit im vergangenen Jahr die viertgrößten Militärausgaben der Welt. Den börsennotierten Rüstungsfirmen beschert das vor allem volle Auftragsbücher.
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3: Immer häufiger sparen Unternehmen beim Servicetelefon und setzen statt Menschen KI ein. Aber die künstliche Intelligenz arbeitet nicht immer fehlerfrei. Und diese Fehler sind dann nicht nur ärgerlich, sie können auch teuer werden. Die Frage ist, wer haftet dann? Der Entwickler, die Plattform oder am Ende der Nutzer selbst? Das Thema jetzt im ARD-Radio-Report Recht mit Elena Radatz.
4: Stellen Sie sich vor, Sie wollen einen Flug buchen, stellen dazu der Airline online eine Frage und bekommen vom Chatbot die falsche Information. Sie verlassen sich auf die Antwort und buchen den Flug und bleiben am Ende auf unerwarteten Kosten sitzen. Aber wer übernimmt die, wenn doch die künstliche Intelligenz den Fehler gemacht hat und nicht Sie als Nutzer? Wer haftet generell für Fehler der künstlichen Intelligenz? Darüber haben wir ausführlich mit Jörg Heidrich gesprochen. Er ist Fachanwalt für IT-Recht und nutzt die KI nicht nur vielfältig in seinem Arbeitsalltag, sondern beschäftigt sich auch intensiv mit allen Rechtsfragen rund um die Nutzung von künstlicher Intelligenz. Bevor wir tiefer in das Thema einsteigen, stellt sich aber erstmal die Frage, was bedeutet Haftung denn in Bezug auf künstliche Intelligenz?
5: KI-Haftung ist letztendlich die Frage, wer für die Schäden oder eben für Rechtsverstöße verantwortlich ist, die durch den Einsatz von KI-Systemen verursacht werden. Das heißt also, wir haben hier eine Frage, wie wir diese KI-bedingten Fehler in dem klassischen juristischen Haftungsregimen, ist es ein Vertragsrecht, ist es Delikt, ist es Produkthaftung, wie wir das da unterbringen. Weil wir hier natürlich das Problem haben, die KI selber ist ja kein Rechtssubjekt. Ich kann die KI selber nicht verklagen, ich kann vielleicht den Anbieter verklagen, aber die KI ist einfach erstmal Neutrum.
4: Ein Neutrum, das aber durchaus gerne mal falsche Inhalte produziert. Der Fall, den ich Ihnen gerade geschildert habe, ist einem Mann aus Kanada tatsächlich passiert. Er wollte nach dem Tod seiner Großmutter einen Flug in die Heimat buchen. Online bot die Airline sogenannte Trauertarife an, also vergünstigte Flüge für Familienmitglieder, die einen Angehörigen verloren haben. Auf der Webseite der Airline hat er dann den Chatbot gefragt, ob er den Rabatt auch noch nach der Buchung des Last-Minute-Tickets bekommen kann. Der Chatbot hat ja gesagt. Er könne sich das Trauerangebot auch nach der Buchung noch als Rabatt erstatten lassen. Der Mann hat sich darauf verlassen, gebucht und wollte anschließend den Rabatt. Die Airline aber meinte, nee, das machen wir nicht. Letztlich musste den Fall 2024 ein Gericht in Kanada entscheiden und das meinte, die Airline haftet für die falsche Info des Bots und muss dem Kunden jetzt nachträglich den Rabatt von $650 zahlen. Denn, so das Gericht, Aussagen von einem Chatbot seien den Aussagen, die eh schon auf der Webseite des Unternehmens stehen, gleichzusetzen. Also ein sehr kundenfreundliches Urteil. Aber nicht immer ist es so leicht auszumachen, wer denn nun für Fehler der künstlichen Intelligenz haftet. Schließlich ist die KI ja nicht einfach so eine Software, sondern ist rechtlich viel schwieriger zu fassen, wie uns Jörg Heidrich an einem weiteren Fallbeispiel erläutert hat.
5: Gehen wir jetzt mal so von klassischer generativer KI aus, oder Anwälte benutzen das, um sich ein Gutachten damit zu schreiben, und sie benutzen es vielleicht nicht besonders gut und lesen dann hinterher nicht ordentlich genug durch und da sind ein paar Fehler drin. So, und dann ist jetzt die Frage, wer haftet dafür, weil der Anwalt ja erstmal nicht primär den Fehler gemacht hat. Sein Fehler ist, das nicht nochmal ordentlich zu lesen. Da stellt sich jetzt halt die Frage, haftet der Anwalt oder möglicherweise ChatGPT dazu oder OpenAI oder kann der Anwalt sich Regress holen? Das sind so Fragen, die noch relativ ungeklärt sind.
4: Bei der Frage, wer jetzt konkret gerade stehen muss für Fehler der KI, kommt es laut dem IT-Fachmann eben auch darauf an, wer die KI benutzt.
5: Wenn es jetzt so eine klassische Fehlinformation ist, wo in so einem Chatbot aufgetaucht ist und derjenige, der dann ein Ticket gekauft hat, hat zu viel bezahlt. Das ist natürlich ein Problem von der Airline, die diesen Chatbot benutzt hat. Wenn ich jetzt einen Angestellten benutze, ist es auch mein Problem. Oder wenn ich einen externen Dienstleister benutze, da würde ich die KI eher in diesem Bereich ansiedeln. Und halt sagen, wer die KI benutzt, sollte oder muss sich bewusst sein, was er da macht. Und der übernimmt dann letztendlich auch die Haftung dafür.
4: Wir müssen uns also dessen bewusst sein, dass die künstliche Intelligenz rechtlich nicht direkt in die Verantwortung genommen werden kann. Allerdings wird die künstliche Intelligenz auch immer autonomer. Sie trifft Entscheidungen mit realen Folgen, zum Beispiel beim autonomen Fahren. KI ist da weitaus mehr als nur ein Werkzeug. Wir als Nutzer haben auf sie in diesen Fällen ja kaum Einfluss. Die Haftung läge in den Fällen wohl bei den Unternehmen, das die KI verwendet. Aber gegen die vorzugehen, davon rät Jörg Heidrich ab.
5: Das hat man schon häufig versucht, mit eher geringem Erfolg. Dass man dann halt sagt, hier OpenAI oder die Betreiber von Claude oder Google als Betreiber von Gemini, ihr seid jetzt dafür verantwortlich, dass die KI Unsinn erzählt hat, deswegen nehme ich dich in Regress. Das ist aber speziell aus Deutschland sehr, sehr schwierig, weil natürlich man müsste dazu in aller Regel in den USA klagen. Also schon das möchte man nicht und dann müsste man halt wirklich nachweisen, hier die KI hat den Fehler gemacht und man hat dann sicherlich auch immer eine Mitschuld, weil man nicht ordentlich kontrolliert hat. Also das ist ganz schwer, da dann auf den KI-Anbieter zuzugreifen, aber das wäre zumindest möglich.
4: Die Möglichkeit einer Klage gäbe es also, aber aus finanzieller Sicht rät Jörg Heidrich Privatpersonen eher davon ab, solche Unternehmen zu verklagen. Zu groß die Kosten, zu klein die Chancen, seinen Schaden dann auch wirklich ersetzt zu bekommen. Dennoch gibt es Fälle, in denen ein Anbieter bzw. der Betreiber eines KI-Bots erfolgreich verklagt worden ist. Bei einem sehr besonderen Fall ging es um die Haftung von Grok. Das ist die KI von Elon Musk, die auf X, also dem sozialen Netzwerk, unter anderem verfügbar ist. Laut Jörg Heidrich eine inhaltlich sehr manipulierbare KI.
5: Die kann man da befragen, dann halt in so einem Chat und der ist dann auch öffentlich. Und da hat sich die KI sehr despektierlich über jemanden geäußert und den, ja, ich würde schon sagen, diffamiert. Und dagegen konnte man dann klagen, was aber eine Besonderheit war, weil diese Aussage halt öffentlich war.
4: Dafür muss man wissen, dass alles, was Grok da auf X von sich gibt, für alle öffentlich ist. Jeder kann das sehen, ganz im Unterschied zu einem normalen Ergebnis von ChatGPT.
5: Deswegen ist das so ein bisschen so ein Sonderfall für diese Grok-Geschichten, den ich jetzt nicht auf andere KIs übertragen würde. Aber da waren die halt erfolgreich und haben, glaube ich, eine einstweilige Verfügung durchbekommen, dass Grok das gefälligst unterlassen hat, sie zu beleidigen. Zu Recht auch.
4: Es klingt schon insgesamt ein bisschen durch. Wir, die Nutzer der KI, tragen immer auch einen Teil der Verantwortung. Aber wo liegt sie denn nun, die Grenze zwischen Vertrauen in die Technik und Eigenverantwortung?
5: Ich würde ehrlich gesagt sagen, als jemand, der sehr viel KI nutzt, es ist meine Aufgabe, und so sieht es auch so ein bisschen der Gesetzgeber im AI Act, das nochmal zu kontrollieren und dann dafür die Verantwortung zu übernehmen, wenn ich es veröffentlichen möchte. Und da sehe ich eigentlich die KI, wenn sie grobe Fehler macht, gar nicht so sehr als Verantwortlicher, sondern das bin dann tatsächlich eher ich, der das kontrollieren muss.
4: Kontrolle ist also nach wie vor das Wichtigste, wenn ich mit KI arbeite. Einfach so auf die Aussagen der KI verlassen, davon rät der Fachanwalt für IT-Recht Jörg Heidrich dringend ab. Und wenn die KI falsches Zeug über mich verbreitet und ich will dagegen vorgehen, ist unser deutsches Recht darauf schon vorbereitet? Es gibt zumindest einige juristische Neuerungen, meint Jörg Heidrich.
5: Man hatte die Idee, ein KI-Haftungsgesetz zu machen auf europäischer Ebene. Das hat man jetzt erstmal nicht gemacht. Aber es gibt Produkthaftungsrichtlinien für Software und da fällt auch KI drunter, sodass das in diesen Fällen, die aber jetzt auch nicht so furchtbar häufig sind, überhaupt sind diese Fälle nicht so wahnsinnig häufig. Es gibt wirklich nur eine Hand von Urteilen, die da mir eine Entlastung verschafft, wenn ich gegen den KI-Anbieter vorgehen will, also gegen die ChatGPTs dieser Welt. Das wird ein bisschen einfacher werden.
4: Es gibt also schon noch einiges zu tun, um unser Leben mit der künstlichen Intelligenz auch rechtlich abzusichern. Auch und gerade auf europäischer Ebene. Die Europäische Union will einerseits die Grundrechte von uns allen schützen, aber natürlich auch bestehen gegen KI-Pioniere aus den USA. Mit dem EU-AI-Act, der jetzt schrittweise in Kraft tritt, ordnet sie die KI-Systeme quasi in unterschiedliche Risikostufen ein. Unternehmen müssen die Nutzung der KI kennzeichnen und auch, wofür sie verwendet wird. Einige KI-Praktiken sind sogar verboten, weil sie die Entscheidung von Menschen manipulieren können. Mit Haftung hat der EU-AI-Act erstmal wenig zu tun, sondern mit dem Einhalten bestimmter Regeln, also Compliance. Klingt zwar erstmal gut für uns als Nutzer, Jörg Heidrich ist dennoch kein Fan des EU-AI-Act.
5: Naja, ich bin ja jemand, der viel KI nutzt und gerne KI nutzt und ich sehe auch das Risiko. Was ich jetzt nicht besonders sinnvoll finde, ist Menschen mit Compliance-Pflichten oder Unternehmen in diesem Fall mit Compliance-Pflichten zu überhäufen. Also es gibt eine lange Liste, was man machen muss, bis hin zu irgendwelchen Grundrechteabschätzungen, wo man Leute interviewen muss. Einiges, was drinsteht, wir wollen keine Überwachung an einem Arbeitsplatz und sowas, da bin ich völlig d'accord, aber es gibt halt Pflichten, die jetzt auch keinem wirklich helfen.
4: Letztlich kann man einfach nicht alles regulieren. Gerade im Hinblick auf die Nutzung von KI bleibt es auch immer noch dem Nutzer überlassen, wie viel Verantwortung er an die künstliche Intelligenz abgibt. Und, das habe ich nach dem Gespräch mit dem IT-Rechtler Jörg Heidrich verstanden, vertrauen sollte man der KI besser nie. Kontrolle ist besser. Und wenn sich die Information der KI als falsch herausstellt, hat man besser einen Screenshot gemacht, um der KI die Falschinfo nachweisen zu können.
3: Das war der ARD-Radio-Report Recht mit Elena Radatz. 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
3: Als Robert Seethaler 2006 seinen ersten Roman veröffentlichte, stand er noch regelmäßig vor der Kamera. Und auch später, als er längst ein erfolgreicher Autor war, blieb er der Schauspielerei treu. Mit Büchern wie Ein ganzes Leben oder Der Trafikant hat sich der gebürtige Wiener auch international einen Namen gemacht. Jetzt ist ein neuer Roman erschienen, Die Straße. Katrin Krämer stellt ihn vor.
6: Dieser Roman schwingt. Alles greift ineinander und kommt miteinander in Bewegung. Satzfetzen und Gedankensplitter, innere Monologe einer verliebten Blumenhändlerin und Smalltalk-Dialoge in der Bäckerei. Wie in einer Klangcollage fließen behördensprachlich abgefasste Beschwerden über ein Straßenfest genauso ein wie Dienstanweisungen im Haus Abendschein. Was sich in den Köpfen der Pflegeheimbewohner abspielt, und was in den Pflegekräften vor sich geht, wenn sie mal zur Besinnung kommen, ist auch zu hören.
7: Heute Nacht ist es ruhig. Manchmal spricht einer im Schlaf, aber wenn hier im Schwesternzimmer das Radio läuft, ist selbst das Husten kaum zu hören. Am liebsten ist mir die Zeit zwischen 3 und 4. Da liegen sie in ihren Betten und treiben dahin wie in kleinen Booten, jeder für sich ganz allein auf dem tiefen schwarzen Meer aus Benzodiazepinen.
6: Vordergründig stehen die Ereignisse im Haus Abendschein natürlich für den Tod und das Lebensende, aber die Hoffnung stirbt hier, so wie für viele in der Straße, zuletzt.
8: Es ist ein Buch übers Leben. Der Tod interessiert mich ja nur, um dem Leben nahe zu kommen. Und jeder dieser Menschen,
9: kämpft für jeden Augenblick in seinem Leben. Und das ist das Einzige, was mich wirklich interessiert. Der Kampf, nicht nur im Widerstand, sondern für den nächsten Tag, für den nächsten Augenblick.
6: Widerstand zeigen auch die Bewohner der Heidestraße, die man aus ihren Wohnungen haben will, damit Investoren im Zusammenspiel mit dem Magistrat ihre schnieken Stadtentwicklungsprojekte vorantreiben können, die der Straße, dem Gewachsenen und Gewohnten, die Seele rauben. Die Methoden sind entsprechend perfide. Die Häuser werden unbewohnbar gemacht, indem den Mietern die Heizungen abgeschaltet werden.
10: Die Hausverwaltungen sind gekauft, die Behörden bestochen. Einige von uns haben bereits dem Druck nachgegeben. Die 27 ist praktisch verloren. Die 25 und die 29 sind als nächstes dran.
6: Die Straße hat keinen klassischen Handlungsstrang. Stattdessen gibt die Vielstimmigkeit den Ton vor und den Takt an. Und Seethaler dirigiert seine Protagonisten und Randfiguren mit leichter Hand durch die Erschütterungen und Schicksalspaukenschläge eines Jahres von November bis November. Als Kontrapunkt webt er immer wieder bestürzend beglückende, melodisch-poetische Momente ein, die sich mitunter sogar in Beamtenbüros abspielen.
10: In der Nacht hat es geregnet, doch jetzt beginnt der Himmel sich zu bewegen, so als zöge jemand langsam eine schwere bleigraue Decke von den Dächern. Von den Traufen lösen sich letzte Tropfen. Die Morgensonne blitzt in Fenstern Regenrinnen, Autorückspiegeln und legt breite Lichtbalken ins Magistratsfoyer, in dem goldene Staubflöckchen tanzen.
9: Das fast für mich selbst immer unglaublicher ist, dass ich das während der Arbeit ja nicht wirklich komponiere, sondern ich folge da wirklich Schritt für Schritt dem Moment, dass es wird ein Augenblick neben den anderen, hinter den anderen gesetzt und dann kommt sowas dabei raus.
6: Sowas? Das Resultat von Robert Seethalers mehr intuitiver denn kompositorischer Schreibarbeit, wie er sagt, ist ein Roman wie ein Resonanzkörper. Die aus ihm wieder klingenden Stimmen der Straßenbewohner machen die Straße zu einem allumfassenden, einzigartigen und schwingenden Erlebnisraum.
3: Katrin Krämer über Robert Seethalers neuen Roman Die Straße, erschienen im Klaassen Verlag, 240 Seiten, kosten 25 Euro. Die Zitate stammen aus der gleichnamigen Hörbuchfassung, die bei DAV herausgekommen ist. Der Sprecher ist Matthias Brandt.
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3: Die SPD, die Grünen und die Linke haben erklärt, dass sie nicht mehr auf der Plattform X aktiv sein werden. Sie kritisieren, dass das Netzwerk zunehmend Desinformationen verbreitet, seitdem es dem Tech-Milliardär Elon Musk gehört. Das Nachrichtenportal T-Online hat dazu ein Pro und Contra veröffentlicht. Die Befürworterin des koordinierten Rückzugs argumentiert, dass sich jede Partei fragen muss, wie sie ihre Energie sinnvoll investiert, um die Menschen zu erreichen.
11: Schon vor Musks Übernahme stand die Frage im Raum, ob auf Twitter nicht nur eine selbstreferenzielle Bubble aus Journalisten und Politikern aktiv ist. Ernsthafte Debatten waren auch damals schon selten. Aber spätestens seit Musk die Geschicke steuert, kommunizieren Parteien dort in einem mehr als fragwürdigen Umfeld, in dem nicht mal mehr der Anschein herrscht, es ginge noch irgendwie um Austausch. Es ist zweifelhaft, ob die Politik auf X überhaupt noch echte Menschen erreicht oder nicht vornehmlich Futter für Bots bietet. Der Abgang ist also nicht nur eine moralische Frage, sondern auch eine Kosten-Nutzen-Rechnung.
3: Der Gegner des Exits findet, es gebe auf der Plattform noch Dinge zu lernen, zu bewegen und richtigzustellen.
11: X ist ein Barometer für den Druck im Land, ein Seismograf für die tektonischen Bewegungen, die die Schollen der Gesellschaft gegeneinander pressen. Wer Müll und Quatsch mühevoll beiseite schiebt, der stößt auf Fragen, die unbequem sind und nur zu oft unbeantwortet. Wie gehen wir mit Migration um? Wie wird Identitätspolitik jenseits der Straße wahrgenommen? Welche Ungerechtigkeiten muss der Staat angehen? Was alles funktioniert nicht mehr in unserem Land? Welche existenziellen Sorgen und Nöte treiben diejenigen Bürger um, die sich aus anderen Plattformen politischer Partizipation längst frustriert zurückgezogen haben? Und wer sind diese Leute? Und wie kann man sie für den Diskurs zurückgewinnen?
3: Der Tagesspiegel aus Berlin schreibt, SPD, Grüne und Linke machten einen falschen Schritt zur falschen Zeit.
11: Durch die Aktionen steht unweigerlich der Eindruck, dass diejenigen, die sich daran beteiligen, von anderen Weltbildern, von konträren Ansichten, lieber nicht so sehr gestört werden wollen. Was für ein Fehler. Denn wenn nicht einmal Spitzenpolitikerinnen und Politiker mehr aushalten, dass auf X auch Bots unterwegs sind, dass Propaganda betrieben wird, dass nicht debattiert wird wie im Leistungskurs Gemeinschaftskunde. Wer bleibt denn noch übrig, um schwierige Debatten zu führen? Darum geht es am Ende, die Demokratie zu verteidigen? Das Zurückziehen in die eigene Filterblase ist ein Grundübel der politischen Debattenkultur. Wer dem anderen Lager nicht zuhört, der kann auch nichts dazu lernen. Wer die eigene Weltsicht nicht hinterfragt, der kann keine Fehler korrigieren. Wer die Gegenseite nicht mehr zu überzeugen versucht, der kämpft nur noch für sich selbst.
3: Auch das Straubinger Tagblatt steht der Aktion kritisch gegenüber. Die drei Parteien machten mit ihrem Rückzug genau das, was sie eigentlich kritisieren.
11: Sie geben Raum ab, statt ihn zu besetzen oder gar zu verändern. Während SPD, Grüne und Linke Ex verlassen, bleiben genau jene Akteure dort, die die Verrohung in den alles andere als sozialen Medien befeuern. Der Rückzug kann so leicht zum strategischen Fehler werden und wie eine Kapitulation wirken. Wenn es ungemütlich wird, überlässt man das Feld den Radikalen.
3: Das waren die Standpunkte, zusammengestellt von Janine Artist.
11: Demokratische Parteien haben bei Ex keine faire Chance mehr.

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1: Um 1 Uhr mit Ronald Lessig. In der Leipziger Innenstadt hat ein Mann mit seinem Auto mindestens 2 Menschen getötet. Offenbar handelt es sich um eine Amoktat. Aus der Nachrichtenredaktion Martin Seiler.
2: Mehrere Passanten wurden verletzt, manche schwer. Viele Augenzeugen erlitten einen Schock. Bei dem Fahrer handelt es sich um einen 33-jährigen Deutschen aus dem Raum Leipzig. Er konnte festgenommen werden und habe sich dabei nicht gewehrt, hieß es. Über das Motiv des Mannes ist nichts bekannt. Hinweise auf weitere Beteiligte gibt es laut Staatsanwaltschaft nicht. Sie ermittelt wegen des Verdachts des zweifachen Mordes und des versuchten Mordes. Nach MDR-Informationen gibt es Hinweise darauf, dass der Festgenommene erst kürzlich aus einer Psychiatrie entlassen wurde.
1: Im Krieg gegen die Ukraine hat Russland eine einseitige Waffenruhe für den 8. und 9. Mai ausgerufen. Die Ukraine reagierte mit einer eigenen einseitigen Waffenruhe. Diese soll schon am 6. Mai beginnen. Wie lange sie gelten soll, ließ Präsident Zelensky offen. Am 9. Mai feiert Russland den Sieg über Nazi-Deutschland. In der Straße von Hormus beschießen sich offenbar iranische und amerikanische Streitkräfte. Das US-Militär hat nach eigenen Angaben mehrere feindliche Boote versenkt und damit auf deren Attacken reagiert. Die Vereinigten Arabischen Emirate melden Angriffe durch Drohnen und Raketen. Aus Istanbul Simon Riesche.
3: Wenn sich das alles so bestätigt, dann zeigt das, dass der Iran nach diesen jüngsten Entwicklungen offenbar wieder dazu übergeht, arabische Nachbarstaaten am Golf anzugreifen. In diesem Fall die Vereinigten Arabischen Emiraten, denen der Iran ja vorwirft, ein Verbündeter der USA und Israels zu sein. Das emiratische Verteidigungsministerium spricht von Marschflugkörperangriffen, von Drohnenangriffen. Eine Ölanlage soll dabei in Brand geraten sein. Also das sind dramatische Entwicklungen. Die Zeichen stehen einmal mehr auf Eskalation und nach Waffenruhe sieht das Ganze überhaupt nicht mehr aus.
1: Bundesverkehrsminister Schnieder hat den Tankrabatt gegen Kritik verteidigt. Im Gespräch mit dem Redaktionsnetzwerk Deutschland sprach der CDU-Politiker von einer richtigen Entscheidung. Viele Menschen und bestimmte Branchen seien auf das Auto oder den LKW angewiesen und bräuchten Unterstützung. Seit 1. Mai gilt eine Steuersenkung auf Diesel und Benzin von rund 17 Cent pro Liter. Allerdings sind Spritpreise nicht in der entsprechenden Höhe gefallen, was für Kritik sorgt. Das waren die Nachrichten. Das Wetter in Deutschland. Im Norden und Süden meist trocken, sonst gebietsweise Schauer oder Gewitter bei 13 bis 3 Grad. Tagsüber im Norden und Süden trocken, sonst zeitweise Regen oder Gewitter bei bis zu 12 Grad auf den Nordseeinseln und 26 Grad in Niederbayern. Am Mittwoch Wolkenschauer und Gewitter, im Norden freundlicher bis 22 Grad, am Donnerstag gebietsweise Regen bis 19 Grad. Es ist 1.03 Uhr.
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4: Die A1 Hamburg Richtung Bremen ist zwischen Hamburg-Stellhorn und Harburg wegen einer Nachtbaustelle bis 5 Uhr gesperrt. Die Umleitung führt über die U76. Die A1 Bremen Richtung Osnabrück ist zwischen Wildeshausen West und Dreieck Ahlhorner Heide wegen einer Nachtbaustelle bis 5 Uhr gesperrt. Die Umleitung führt ab dem Dreieck Stur über die A28 nach Delmenhorst, dann weiter auf die A29 Richtung Süden und leitet am Dreieck Ahlhorner Heide zurück auf die A1. Die A4 Frankfurt Richtung Dresden ist zwischen Glauchau Ost und Hohenstein-Ernsttal wegen Bauarbeiten bis ca. 5 Uhr gesperrt. Die A8 München Richtung Salzburg ist zwischen Traunstein-Siegsdorf Ost und Bad Reichenhall wegen Bauarbeiten bis ca. 6 Uhr gesperrt. Die Umleitung führt über die U91. Die A43 Wuppertal Richtung Recklinghausen ist zwischen Bochum-Riemke und Kreuz-Recklinghausen wegen Bauarbeiten gesperrt. Die A44 Düsseldorf Richtung Essen ist zwischen Hetterscheid und Felbert Nord wegen Bauarbeiten bis Anfang Juli gesperrt. Die Autobahn 71 Erfurt Richtung Suhl ist zwischen Gräfenroda und Oberhof wegen Tunnelwartungsarbeiten bis ca. 6 Uhr gesperrt. Die A115 Dreieck Nutetal Richtung Dreieck Funkturm ist zwischen Kreuz Zehlendorf und Spanische Allee bis 5 Uhr gesperrt. Und die A535 Wuppertal Richtung Felbert ist zwischen Dornab und Wülfrath wegen Bauarbeiten noch bis 5 Uhr gesperrt.
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4: Und die kommt aus den Studios von NDR Info in Hamburg. Am Mikrofon begrüßt sie Sven Hasenclever. Die Regierung ist jetzt ziemlich genau ein Jahr im Amt. Ein Jahr, in dem viel Streit öffentlich ausgetragen wurde. In Umfragen zeigt sich eine große Mehrheit unzufrieden mit der Regierungsarbeit. Wie schaut der Bundeskanzler auf dieses Jahr? Darum ging es bei Karin Mioska im Ersten, als Gast Friedrich Merz. Und der Bundeskanzler erhöhte den Druck auf den Koalitionspartner SPD, erforderte mehr Entgegenkommen. An Katrin Mellmann mit einem Stimmungsbild aus Berlin.
5: Sag mir, wo die Blumen sind. Zum Jubiläum ein Jahr schwarz-rote Koalition sind keine in Sicht. Bundeskanzler Friedrich Merz von der CDU schickt dem Koalitionspartner SPD keinen Strauß, sondern eine klare Ansage. In der Sendung Karin Mioska sagt Merz:
6: Ich bin bis jetzt sehr geduldig gewesen, auch im Umgang mit der SPD. Die SPD muss allerdings auch wissen, Kompromisse sind keine Einbahnstraße.
7: Alles, was ein Kanzler sagt, wird von den Leuten sehr, sehr wahrgenommen.
5: Matthias Miersch, Fraktionschef der SPD im Bundestag, hat dabei vermutlich auch die eigenen Leute im Blick, die sich an schmerzhafte Kompromisse erinnern dürften.
7: Von unseren Parteimitgliedern wird erwartet, dass wir eine klare Handschrift da auch sehen. Aber ich finde, wir haben im letzten Jahr viele Dinge auch angegangen und wir haben Kompromisse geschlossen. Beispielsweise das Thema Wehrdienst, was hoch umstritten war, das haben wir miteinander gelöst. Auch die gemeinsame europäische Asylpolitik, all diese Dinge.
5: Der Kompromiss, laut Duden eine Übereinkunft durch gegenseitige Zugeständnisse. Die Koalition hat letzte Woche zum Beispiel die Gesundheitsreform und Eckwerte für den Haushalt auf den Weg gebracht. Die drei Parteien, CDU, CSU und SPD, können Zugeständnisse machen. Aber Feierlaune lassen sie zum Einjährigen nicht aufkommen.
8: Wir haben ja die Besonderheit, dass sozusagen jede Seite glaubt, sich nicht hinreichend durchsetzen zu können.
5: Sagt Kanzleramtsminister Thorsten Frei von der CDU. Kompromiss heißt für ihn:
8: Eine Koalition ist auch nicht dann erfolgreich, wenn man sich auf den kleinsten gemeinsamen Nenner einigt, sondern wenn man große Lösungen zum Wohle des Landes schafft.
5: Große Lösungen bei Arbeit, Gesundheit oder Rente müssten für die SPD-Seite solidarisch ausgestaltet sein, fordert der SPD-Bundestagsabgeordnete Ralf Stegner.
9: Das ist unser Kompass, das weiß auch der Bundeskanzler. Insofern waren öffentliche Ermahnungen an die SPD-Seite jetzt nicht übertrieben klug oder jedenfalls nicht wirkungsvoll. Denn am Ende muss ein Kompromiss stehen. Den sollte die Regierung allerdings finden, denn Herr Merz hat recht, es gibt keine demokratische Alternative zu dieser Koalition.
5: Sie müsse weitermachen, sagt Linken-Chef Jan van Aken und hört auf sein Bauchgefühl, wenn er nach dem Fortbestand der schwarz-roten Koalition gefragt wird.
10: Wir haben hier eine Krise, sie kriegen sie im Moment nicht in den Griff. Das heißt, die müssen sich zusammenraufen und wenn Merz sich da breitbeinig hinsetzt und die SPD muss auch mal Kompromisse machen, dann denke ich nur, ja, Merz, du musst auch mal Kompromisse machen.
5: Van Aken sagt, die Koalition werde in diesem Jahr nicht kaputt gehen. SPD und Union würden sich zusammenraufen, weil sie müssen. Deutlich schwärzer malt Franziska Brandner von den Grünen. Sie sieht die Bundesregierung kurz vor der Selbstaufgabe.
11: Man hat so das Gefühl, die stehen vor dem Abgrund und streiten darüber, wer daran schuld ist, dass man kurz vor dem Abgrund steht.
5: Reformen, die den Herausforderungen gewachsen wären, seien bisher nicht gelungen, sagt die Grünen-Chefin. Klar, von der Opposition gibt es auch keine Blumen zum Jahrestag.
4: Die Kritik des Kanzlers trifft auf eine Koalition, die ohnehin unter Druck steht. Von außen durch schwache Umfragewerte und im Inneren durch Meinungsverschiedenheiten bei Steuern und Rente und durch wachsenden Unmut, den es in beiden Lagern gibt, in der SPD und in der Union. Über diese Lage hat Jonathan Hadem mit Albrecht von Lucke gesprochen, Politikwissenschaftler und Redakteur der Monatszeitschrift Blätter für deutsche und internationale Politik. Und die erste Frage war, wie viel Zeit bleibt noch für die großen Reformpläne von Schwarz-Rot?
12: Daran muss man leider, sage ich, sehr, sehr große Zweifel haben. Denn das große Problem besteht ja darin, dass auf beiden Seiten, sowohl der Union als auch der SPD, der Eindruck entstanden ist, man komme zu wenig in den bisherigen Beschlüssen vor. Und jetzt hier, und da beginnt das Problem, im Sinne eines Schwarze-Peter-Spiels der SPD alleine den schwarzen Peter zuzuschieben, ihr müsst euch stärker bewegen, wird bei der SPD die Neigung nicht größer machen, dieser Koalition noch allzu viel Vertrauen zu schenken.
13: Wie schätzen Sie das denn ein? Welche Reformprojekte kann denn die Bundesregierung in den kommenden Wochen bis zur Sommerpause noch auf den Weg bringen?
12: Sie muss genau die drei genannten auf den Weg bringen. Das ist zunächst einmal die Gesundheitsreform, die immerhin jetzt ja im Kabinett beschlossen wurde. Jetzt kommen die Lesungen im Parlament und man kennt das alte Wort, es kommt nie etwas aus dem Parlament so raus, wie es reingekommen ist. Das sogenannte Strucksche Gesetz, das wird so sein. Wir können aber immerhin eines sehen, hier hat man immerhin schon mal ein Projekt, das in großem Maße geronnen ist. Und dass Kritik von beiden Seiten kommt, ist nicht immer das Schlechteste. Denn da sind es sowohl die Verbände der Gesundheitsverbände, aber auch die SPD. SPD-Seite, die beides kritisieren. Jetzt wird man sehen, ob man übereinkommt. Ein Problem bleibt. Es ist natürlich immer das Problem, dass bei der Gesundheitsversicherung die Bürgergeldempfänger, die nicht eingezahlt haben, also diejenigen, die von Staats wegen eigentlich per Steuer alimentiert werden müssten, dass sie mit einbezogen sind. Das ist das Grundproblem. Aber das Zweite ist dann natürlich vor allem die große Rentendebatte. Und da muss sehr, sehr viel passieren, denn das hat ja im letzten Jahr, das musste der Kanzler sogar eingestehen, allenfalls zu einem Provisorium gereicht. Und drittens die Steuerfrage. Die Steuerfrage wird natürlich ganz dramatisch davon abhängen, ob tatsächlich ein Wachstum vonstatten geht. Gelingt dieses Wachstum nicht, dann ist natürlich die Frage wieder drängend im Raum, wer wird die Entlastung der mittleren und unteren Einkommen leisten, wenn es nicht von oben was dazu gibt. Und gestern hat der Kanzler dieser Belastung der stärkeren Einkommen doch eine ziemlich rigorose Absage erteilt.
13: Liegt da auch einer der ganz großen Knackpunkte für Union, weil sie ihre Stammwählerschaft dann nicht zu viel zumuten kann? Und gleichzeitig wird sie ja dadurch auch so ein bisschen zum Bremser. Was bedeutet das für die Union?
12: Ja, absolut. Und gestern war das Wort des Kanzlers beim Joska ja schon ausgesprochen beredt. Er sagte, ich habe kein Mandat, die CDU umzubringen. Das war natürlich übrigens in Aufnahme des Wortes von Jens Spahn, der gesagt hatte, wir sind nicht bereit, mit der SPD unterzugehen. Das war Ausdruck des Unmuts und das ist momentan die größte Schwäche wahrscheinlich des Kanzlers, dass ihm seine eigenen Bataillone von der Fahne gehen. Also der Umstand in der Union, Menschen in hohem Maße ihren Unmut artikulieren, während auf der anderen Seite in der SPD ja auch keine allzu große Bereitschaft herrscht, noch mehr Kompromisse zu machen. Das ist das Problem. Und wenn es jetzt nicht gelingt, der Kanzler hat das immer wieder gesagt, die Grundvoraussetzung eines guten Koalitionsvertrages umzusetzen, nämlich mehr Wachstum, dann wird dieser Koalitionsvertrag vielleicht noch mehr auf Sand gebaut sein, als er jetzt es bereits ist.
13: Innerhalb der Koalition gibt es ja viele Spannungen in ganz unterschiedlichen Bereichen. An welchen Stellen könnten die Ministerinnen und Minister denn aufeinander zugehen, um aus diesen Grabenkämpfen herauszukommen und gemeinsame Regierungsarbeit zu machen?
12: Die allergrößte Notwendigkeit existiert natürlich in der Finanz- und Wirtschaftsfrage, denn dort sind die Hauptprobleme. Wir haben es ja erlebt in der Eskalation des Streites zwischen Katharina Reiche und Lars Klingbeil, dem Finanzminister und Vizekanzler. Wenn es in dem Bereich keine Einigung gibt, also bei der Frage, wie kommen wir zu den Finanzen und wie lösen wir das mit einer vernünftigen Wirtschaftspolitik, die auch nachhaltig ist, die also nicht nur ein Zurück ist zu fossilistischen Energien. Wenn es da keine Einigung gibt, dann geht das ins Mark. Denn eines hat der Kanzler die ganze Zeit völlig unterschätzt. Er sagte immer, ein Kanzler heute muss Außenkanzler sein, denn Außenpolitik ist Innenpolitik. Das Problem ist, wenn die Innenpolitik nicht funktioniert, kann Deutschland auch nach außen nicht stark auftreten. Und das hängt wiederum ganz entscheidend von einer vernünftigen Wirtschaftspolitik ab. Also wenn sich hier Vizekanzler, Finanzminister und Wirtschaftsministerin nicht einigen, dann sehe ich die Politik und die Koalition in ganz großen Schwierigkeiten.
4: Der Politikwissenschaftler Albrecht von Lucke.
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4: Es geht um Sicherheit und Wirtschaft. In Armenien findet das 8. Gipfeltreffen der Europäischen Politischen Gemeinschaft statt. In der Hauptstadt Erevan waren Staats- und Regierungschefs aus fast 50 Ländern, neben den Spitzen der EU-Staaten auch Vertreter des Vereinigten Königreichs, mehrerer Staaten des Balkans und Kanadas. Auch der ukrainische Präsident Selenskyj war vor Ort und es ging natürlich auch um die Lage in der Ukraine und um die Sicherheit Europas. Darüber hat Ingo Zamperoni in den ARD-Tagesthemen mit Sigmar Gabriel gesprochen, Vorsitzender der Atlantikbrücke e.V. Ihr Ziel ist, die Zusammenarbeit zwischen den Vereinigten Staaten und Deutschland zu fördern. Die erste Frage an Sigmar Gabriel: Ist der angekündigte Truppenabzug wirklich so eine Art Racheaktion von Trump für Friedrich Merz' Aussagen oder nur ein weiterer Ausdruck dessen, wie Trumps USA sich von Europa abwenden?
14: Ich glaube, es ist auf der einen Seite natürlich erstmal das Zeichen dafür, dass Donald Trump weder Europa noch Deutschland besonders mag. Auf der anderen Seite ist es eine Entwicklung, die schon lange davor begonnen hat. Sie ist dann mal unterbrochen worden durch Joe Biden. Aber wenn Sie sich überlegen, dass wir zu Zeiten des Kalten Krieges das Zehnfache an Soldaten der Vereinigten Staaten bei uns hatten, dann ist das ein lang anhaltender Prozess. Und es bringt jetzt uns sicherheitspolitisch nicht in dramatische Lagen vor Ort, in der Ortschaft, die da betroffen ist. Oder die Ortschaften, ist das anders, da ist das schwierig. Aber sicherheitspolitisch ist es jetzt keine Katastrophe.
15: Aber wie oft haben wir in den vergangenen Jahren das auch schon gesagt, das ist nicht so wild, das ist keine Katastrophe, aber das ist jetzt ein Weckruf, dass wir eigenständiger werden müssen. Und dann sind wir doch wieder schockiert. Warum fällt uns das irgendwie so schwer, uns auch innerlich von den USA da zu lösen?
14: Auf der einen Seite haben wir natürlich jahrzehntelang uns auf die USA verlassen können. Vielleicht zu sehr oder wahrscheinlich auch zu sehr. Auf der anderen Seite haben Sie recht, dieses Weckrufgerede kann ich auch nicht mehr hören. Es kommt jetzt darauf an, dass wir dem Taten folgen lassen. Die Bundesregierung tut das. Wir haben den Wehretat, den Verteidigungsetat dramatisch erhöht und machen das auch weiter. Wir haben die Produktion und auch die Truppenstärke der Bundeswehr. Schritt für Schritt erhöhen wir sie, damit wir endlich wieder eine Armee haben, die zur Territorialverteidigung fähig ist. Das haben wir lange Zeit nicht gedacht, dass wir das nochmal müssten. Und das tun wir jetzt. Auf der anderen Seite brauchen wir die USA auch in Zukunft. Da soll sich auch keiner sozusagen was vormachen. Europa und auch Deutschland kann nicht von heute auf morgen unabhängig werden. Und wir sollten jedenfalls von uns aus nichts tun, die USA zurückzuweisen. Was dort in den Vereinigten Staaten entschieden wird, können wir schwer beeinflussen. Aber es gibt auch dort, vor allen Dingen im Parlament, aber auch im Senat, in der Partei von Herrn Trump, viele, viele, die das nicht gut finden, was die Vereinigten Staaten da tun, weil es eigentlich nur Wladimir Putin und Russland in die Karten spielt.
15: Aber wo stehen wir da gerade? Kann man da wirklich noch von einer deutsch-amerikanischen Freundschaft sprechen, wenn die US-Regierung Europa nicht einfach als Wettbewerber, sondern dezidiert als Gegner sieht?
14: Ja, ich würde jedenfalls dazu raten, die Vereinigten Staaten nicht mit der amerikanischen Regierung zu verwechseln. Selbst nach der letzten Wahl haben die Hälfte der Amerikanerinnen und Amerikaner nicht Herrn Trump gewählt. Und derzeit sieht es ja eher so aus, als ob er bei den kommenden Wahlen im November eher noch verliert. Also das ist nicht der letzte amerikanische Präsident. Aber eines müssen wir wissen, egal wer dort Präsident wird, egal wer die Regierung stellt, die Tendenz, dass die Amerikaner sich aus den bisherigen Gebieten in Europa, eigentlich wollten sie es auch im Nahen Osten, das können sie jetzt nicht, sich eher zurückzieht und sich mehr in den pazifischen Raum, Asien-Pazifik orientiert, die wird sich nicht umkehren. Und wenn wir ehrlich sind, dann haben wir sogar ein Interesse daran, weil wir die Balance, auch die militärische Balance im Asien-Pazifik-Raum überhaupt nicht sichern könnten. Wir haben eine Chance in einem relativ langen Prozess, ich glaube nicht, dass das unter 10 Jahren zu machen ist, endlich selbstständig zu werden. Aber Sie haben vorhin recht gehabt, dafür bedarf es mehr, als alle paar Wochen mal zu sagen, da war ein Weckruf.
15: Mhm. Aber wenn wir jetzt diesen Truppenabzug betrachten, das ist ja das eine. Da sagen Sie, das ist nicht so wild vielleicht. Aber viel gewichtiger ist dann, dass jetzt doch keine US-Mittelstreckenraketen hier stationiert werden sollen. Wie schätzen Sie das ein?
14: Ja, da haben Sie recht, das ist die schwierigere Entscheidung. Auf der anderen Seite wissen wir, dass auch deutsche Unternehmen daran arbeiten, solche Raketen zu bauen und zu entwickeln. Das dauert noch ein bisschen. Aber auch da ist es nicht so, das ist ja kein sozusagen Nobelpreisfähiges technisches Wunderwerk, sondern da geht es um Investitionen und um die Entwicklung von entsprechend starken Raketenmotoren. Aber ich glaube, das werden wir auch schaffen. Ich halte das nicht für unüberwindbar. Also ich würde jedenfalls dazu raten, jetzt nicht in Panik auszubrechen und so den Kopf in den Sand zu stecken. Aber investieren muss man und man muss dann wissen, in welche Richtung wir marschieren wollen. Ich hoffe, das wissen wir alle in Europa.
15: Ja, Sicherheitspolitik ist das eine. Hinzu kommt jetzt aber auch noch eine erneute Zolldrohung gegen EU-Autos, träfe vor allem Deutschland. Wie ist da der richtige Umgang mit diesem US-Präsidenten? Eine Art Beschwichtigungskurs oder doch mit Stärke reagieren und gleich die Gegenzölle aus der Schublade holen?
14: Also erstmal will ich mal abwarten, ob die wirklich kommen. Wir wissen das noch gar nicht. Wir wissen auch nicht, wie die Rechtslage in den USA sich darstellt. Er ist ja mit der ersten Zollrunde vorm Gericht gescheitert. Ich finde, das darf man auch noch mal in Erinnerung rufen. Es ist ja nicht so, dass es keinen Widerstand gegen ihn in den USA gibt. Und dann, wenn es wirklich dazu kommt, dann finde ich es angemessen, wenn die Europäische Union entsprechend reagiert. Und dafür hat die EU ja sozusagen ihre Folterwerkzeuge mal auf den Tisch gelegt. Insbesondere was die großen Tech-Konzerne angeht, ist es ja nicht so, dass Europa sozusagen schutzlos ist. Das müssen wir dann auch machen. Wir merken doch, dass gegenüber dieser Regierung in den USA Diplomatie wenig hilft. Aber Stärke, was hilft? Dort, wo wir stark reagieren oder selber stark sind, das müssen wir übrigens wirtschaftlich noch viel eher werden als im Militärbereich, da haben wir eine Chance, uns auch gegenüber Trump durchzusetzen. Da, wo wir schwach sind oder wo wir schwach aussehen, auch wirtschaftlich schwach, da wird er uns vor sich hertreiben. Das sollten wir eigentlich aus der Geschichte gelernt haben.
15: Nun sind Sie ja Vorsitzender der Atlantikbrücke und die schlägt ja bewusst auch Pfeiler nach Kanada. Auch beim heutigen Treffen der Europäer in Erevan war der kanadische Premier dabei. Geht die transatlantische Brücke insgesamt nun eher zum nördlichen Nachbarn der USA?
14: Ich glaube nicht, dass man das gegeneinander ausspielen sollte, aber Kanada ist in der Tat für uns ein zunehmend wichtiges Land. Ich habe mich mal sehr als Wirtschaftsminister dafür eingesetzt, dass wir ein Freihandelsabkommen mit Kanada bekommen. Ich darf mal daran erinnern, damals haben Hunderttausende gegen ein Freihandelsabkommen mit Kanada demonstriert. Ein Land, das europäischer ist als mancher europäischer Mitgliedstaat. Das ist ein Land, das für uns wichtiger wird. Es gibt auch diese Kooperation im Militärbereich, Großbritannien, Frankreich, Kanada, Deutschland, einige andere, die die Ukraine unterstützen. Da zeigt sich, wie wichtig es ist, neben der Europäischen Union, aber innerhalb der NATO einen starken Pfeiler zu haben, einen europäischen, aber eben auch zusammen mit Großbritannien und Kanada einen, der über die Europäische Union hinausragt.
4: Sigmar Gabriel, Vorsitzender der Atlantikbrücke e.V. Der Mai ist da und die ersten Freibäder im Südwesten machen wieder auf. Doch immer weniger Kinder können sicher schwimmen. Darauf weisen die Deutsche Lebensrettungsgesellschaft, DLRG, Lehrerinnen und Bademeister nun schon seit Jahren hin. Aber einen Platz im Schwimmkurs zu bekommen, ist teilweise gar nicht so einfach. Unsere Reporterin Ulrike Brandt war bei einem Anfängerkurs im südpfälzischen Landau dabei.
16: Im Landauer Hallenbad Laola stehen 10 Kinder im Wasser. Sie fassen sich an den Händen, hüpfen im Kreis, tauchen unter und wieder hoch. Die Kinder machen einen Anfängerkurs bei der DLRG. Das Ziel, das Seepferdchen. Diese Plätze sind heiß begehrt und einige Eltern mussten lange warten.
17: Da mussten wir schon wirklich lange suchen, ne, uns auch in der Umgebung umgucken.
18: Es war einfacher als gedacht. Ich habe im Internet geschaut und habe gesehen, dass 3 Wochen später schon der nächste Schwimmkurs beginnt. Und da waren noch Plätze frei.
19: Eigentlich war es meine Mama, die die Enkelkinder alle angemeldet hat. Da waren die, glaube ich, 2 oder 3. Und dann waren wir auf der Warteliste. Und dann kam eine Mitteilung, dass er jetzt angemeldet ist mit 5 3/4.
16: Diese Warteliste gibt es jetzt nicht mehr. Die DLRG-Ortsgruppe in Landau hat sie abgeschafft. Eltern, die nachfragen, wann es endlich losgeht, Mails, die beantwortet werden müssen. Das sei zu frustrierend gewesen für beide Seiten, sagt DLRG-Ausbildungsleiter Philipp Schreiner.
20: Wir schreiben kurz aus, was zu bedenken gibt. Wir haben immer noch eine riesige Nachfrage. Innerhalb von wenigen Minuten sind die Kurse in der Regel ausgebucht. Das heißt, wer zuerst kommt, malt auch und schnell zuerst und bekommt einen Platz.
16: In Landau gibt es noch einen Schwimmverein. In der Region private Schwimmanbieter, in einigen Freibädern Seepferdchenkurse. Die DLRG selbst hat jedes Jahr nur Platz für 60 bis 80 Kinder.
20: Also unser Leitsatz ist auch vom Nichtschwimmer zum Schwimmer, zum Schwimmer zum Rettungsschwimmer. Also wir möchten eigentlich jeden ausbilden, idealerweise noch weiter zum Rettungsschwimmer, zur Rettungsschwimmerin. Von daher sind wir da eigentlich sehr motiviert, geben unser Bestes. Aber natürlich ist es sehr frustrierend, wenn wir eben nicht jedem einen Platz anbieten können.
16: Die langen Wartezeiten für einen Schwimmkurs haben mehrere Gründe, sagt Philipp Schreiner. Wie überall im Südwesten sind erstens auch in der Pfalz Schwimmbäder marode. Der Platz ist begrenzt. Zweitens ist die DLRG angewiesen auf Ehrenamtliche, die die Kurse leiten können. Und drittens sind die Kids nicht mehr so fit wie früher.
20: Das ist so ein Thema, was wir regelmäßig auch den Eltern mitgeben und sagen, hier ist es wichtig, dass Kinder sich bewegen, nicht nur im Wasser, auch außerhalb des Wassers. Und auf der anderen Seite ist auch wichtig, dass die Kinder in irgendeiner Form auch etwas da gewöhnt sind.
16: Dann brauchen die Kinder nicht so viel Zeit, bis sie den Seepferdchenkurs bestehen. Andere Kinder können schneller nachrücken. In Landau ist der Kurs an diesem Tag fast zu Ende. Die Mütter freuen sich, was ihre Kinder schon können.
19: Die Arm- und Beinbewegungen hat er gelernt und jetzt sind sie ja im tiefen Becken. Da schwimmt er auch schon die ganze Bahn durch.
18: Vorher hatte er Angst vom Tauchen und jetzt ist er endlich bereit zu tauchen. Und es freut mich sehr, dass wir so einen riesen Fortschritt gemacht haben.
4: Warten auf einen Schwimmkurs, Ulrike Brandt berichtete aus Landau.
0: Der Stichtag.
4: Heute vor 60 Jahren kam der Frachter Fairland in Bremen an. Es war das erste Containerschiff, das in einem deutschen Hafen anlegte. Andreas Neumann blickt zurück.
21: Blaue Nacht, oh blaue Nacht am Hafen.
22: Seefahrtsromantik, besungen und verklärt in unzähligen Liedern und Schlagern. Meistens geht es dabei um die Zeiten, die die Seemänner im Hafen verbringen, während ihre Schiffe beladen werden. In dieser Zeit vergnügt sich der Matrose an Land und erlebt tolle Dinge. Soweit die Romantik, deren Ende dann aber in den 1950er Jahren besiegelt wird. Damals steht in den USA der Spediteur Malcolm McLean mal wieder mit seinem Lastwagen, vollbeladen mit Säcken und Kisten im Hafen, und wartet darauf, dass die an Bord eines Schiffes gekramt werden.
23: Ich beobachte, wie sie loslegen, roll die Dinger runter, sie nehmen sie mit den Haken. Und ich sage mir, warum nehmen wir nicht den ganzen Aufbau vom Laster? Das war mein erster Gedanke. Nimm den ganzen Aufbau runter.
22: Die Idee lässt McLean nicht los und er entwickelt einen Transportbehälter im Grundmaß so groß wie LKW-Pritschen. Diesen stabilen Behälter kann man mit Samtwareninhalt in einer Rutsche an Bord hieven. Der Frachtcontainer ist geboren und kommt in den USA gut an. In Europa, in Deutschland zumal, erstmal nicht so.
1: haben natürlich alle Reedereien mit ihren Kunden gesprochen und haben diskutiert, ob das gut wäre mit dem Container. Und selbst die Kunden haben gesagt, das sei Quatsch.
22: Erinnert sich der damalige Vorstand der Reederei Hapag-Lloyd, Karl-Heinz Sager. Aber MacLean lässt nicht locker. Er betreibt 1966 auch eine Reederei, die Sealand, und startet damit eben selbst einen Liniendienst mit Containern über den Atlantik.
2: Die Schiffe der Sealand-Reederei haben einen wöchentlichen Dienst aufgenommen und werden nunmehr jeden Donnerstag in Bremen erscheinen.
22: Verkündet Gerhard Bayer, der damalige Direktor der Bremer Lagerhausgesellschaft. Und Anfang Mai 1966 macht dann der erste Frachter, die Fairland, mit 100 Containern an der Pier des Bremer Überseehafens fest. Bodo Meyer soll als Lademeister mit seinen Arbeitern die Boxen von Bord holen.
3: Wie wir den Morgen dann dahin kamen, um 6 Uhr, halb 6 war ich da, um 6 begann die Schicht. Dann hat man das ja zum ersten Mal gesehen. Man musste sich das natürlich auch erstmal richtig alles angucken, war klar. War ja Neuland für uns.
22: So neues Land, dass es keine wirklich geeigneten Kräne gibt, um die Container anzuheben. Beim ersten Versuch rutscht eine tonnenschwere Eisenbox ab und trifft das Führerhaus des Transport-LKWs, der an der Pier bereitsteht.
3: Haben wir Glück gehabt, dem Fahrer ist nichts passiert. Ja, und dann nachher lief das einigermaßen. Dafür, dass es das erste Schiff war, lief es einigermaßen rund.
22: Auf dem Siegeszug des Containers, der den Seehandel revolutionierte, war die Ankunft des ersten Containerschiffes in Bremen an der Weser am 5. Mai 1966 ein Meilenstein. Das war heute, vor 60 Jahren.
6: Der Stichtag war das von Andreas Neumann.
0: Sport. Mit Michael Augustin. Im Herzen von Europa, so heißt die offizielle Hymne von Eintracht Frankfurt. Und die Frankfurter Fußballerinnen sind mit einem deutlichen Sieg dem Ziel Europapokal ein großes Stück näher gekommen. Sie haben nämlich mit 4:1 gegen den 1. FC Nürnberg gewonnen. Bei noch 2 ausstehenden Spielen haben die Frankfurterinnen die Champions League-Qualifikation als Tabellendritte fest im Blick. Nürnberg ist Tabellenelfter. Der FC Arsenal oder Atletico Madrid? Wer zieht ins Champions-League-Finale ein? Das entscheidet sich im Halbfinal-Rückspiel in London. Arsenal war zuletzt vor 20 Jahren im Endspiel. Die letzte Teilnahme von Atletico ist 10 Jahre her. Damals war der impulsive Diego Simeone schon Trainer und seine Zeit in Madrid könnte bald ablaufen. Die Champions League ist die letzte Chance, eine enttäuschende Saison noch zu retten. Luise Kropf.
24: Diego Simeone hat einen Traum. Fast 15 Jahre ist der Argentinier Trainer von Atletico Madrid. Er wurde mit dem Club spanischer Meister, Pokalsieger und Europa-League-Sieger. Nur der Gewinn der Champions League, der fehlt ihm noch. Nach dem 1:1 im Champions-League-Halbfinal-Hinspiel gegen den FC Arsenal fehlt Atletico Madrid noch ein Sieg bis zum großen Finale und der großen Chance auf den Henkelpott. Im Rückspiel gegen den FC Arsenal auf dem Platz mit dabei sein wird aller Voraussicht nach auch Giuliano Simeone, der Sohn des Trainers. Der Rechtsaußen ist Stammspieler bei Atletico. Er selbst ist Atletico-Fan, wie er sagt. Seit der U19 spielt er dort. Doch in das Team des Vaters zu kommen, das war ein weiter Weg für ihn. Über Laien und Umwege kehrte er erst 2024 zu Atletico zurück. Nach anfänglicher Kritik unter dem Stichwort Vetternwirtschaft ist er seit dieser Saison nicht mehr bei Atletico Madrid wegzudenken. Auch mit ihm will Atletico gegen Arsenal in das Champions-League-Finale einziehen. Und dort könnten Vater und Sohn dann Geschichte schreiben.
0: Gegen den FC Bayern oder Paris Saint-Germain, deren Halbfinale gibt es dann am Mittwochabend. Am vergangenen Sonntag sind die Eisbären Berlin zum 12. Mal deutscher Eishockeymeister in der DEL geworden, nach einem 4:1 in Mannheim. Gegen einen Gegner, der in der Vorrunde noch 18 Punkte besser und im Finale trotzdem chancenlos war. Das liegt auch am Berliner Meistermacher Serge Aubin. Jetzt verlässt der Kanadier die Eisbären und wechselt zum SC Bern in die Schweiz. Jens-Christian Gussmann.
25: Aubin hatte bei den Berlinern noch einen Vertrag bis 2028, doch das konnte ihn nicht mehr stoppen. 7 Jahre in der Hauptstadt waren genug. Aubin suchte nach eigener Auskunft eine neue Herausforderung. In der Schweiz kennt er sich aus. Dort war er zunächst als Spieler, als er seine aktive Karriere ausklingen ließ. Später wurde er Trainer in Zürich. Das war die einzige Station, bei der er entlassen wurde. Nun kann er Zürich mit seinen Bernern zeigen: Freunde, ihr habt euch damals geirrt. Dazu kommt, in der Schweiz hat Eishockey nochmal einen höheren Stellenwert als in Deutschland und die Bezahlung ist auch besser als in der DEL. Aubin ist einer der besten und erfolgreichsten Trainer in der Geschichte der Eisbären. 5 Meisterschaften in 7 Jahren, nur der große Don Jackson war ein ähnlicher Titelsammler. Aufgrund seiner Verdienste um den Verein gaben die Berliner trotz des laufenden Vertrages grünes Licht für den Wechsel. Die größte Aufgabe für den Club wird jetzt sein, einen passenden Nachfolger zu finden. Die Suche dürfte schwierig werden, aber sie muss jetzt beginnen. Trotz des Titelgewinns heißt es darum, zumindest für das Management, suchen und arbeiten statt feiern.
0: Eine kurze Feier könnten sich die deutschen Tischtennisdamen gönnen. Sie haben bei der Mannschafts-WM in London klar mit 3:0 gegen Malaysia gewonnen und damit das Achtelfinale erreicht. Gegner dort ist Nordkorea. In der Basketball-Bundesliga hat Heidelberg gegen Weißenfels mit 80-75 gewonnen und den letzten Tabellenplatz verlassen und an Braunschweig übergeben. Zwei Spieltage vor Saisonende brauchen die Heidelberger Basketballer zwei weitere Siege, um noch eine Chance auf den Klassenerhalt zu haben.
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7: Um 1.30 Uhr mit Ronald Lessig. In Leipzig ist ein 33-Jähriger in eine Menschenmenge gerast. Zwei Menschen wurden dabei getötet, zahlreiche weitere verletzt. Aus Dresden, Arndt Groß.
8: Der sächsische Innenminister Armin Schuster von der CDU sagte, es sei von einem Amoktäter auszugehen. Bisher gibt es keinen Hinweis auf einen Anschlag. Eine Gefahr für die Bevölkerung bestehe nicht. Möglicherweise ist der mutmaßliche Täter psychisch erkrankt. Es gibt Hinweise, dass der Mann erst vor kurzem aus der Psychiatrie entlassen wurde. Das meldet MDR Investigativ. Der mutmaßliche Täter war am späten Nachmittag mit einem weißen Auto vom Leipziger Augustusplatz kommt, mehrere hundert Meter durch die Fußgängerzone bis zum zentralen Marktplatz gerast und hat dabei zahlreiche Menschen angefahren.
7: In den Vereinigten Arabischen Emiraten ist Behördenangaben zufolge nach einem iranischen Drohnenangriff ein Großbrand ausgebrochen. Betroffen ist ein Industriegebiet der Hafenstadt Fujairah, hieß es. Auch in anderen Landesteilen habe es Luftalarm gegeben. Mehrere Raketen aus dem Iran seien abgefangen worden. Zwischen beiden Ländern herrscht eigentlich seit knapp einem Monat eine Waffenruhe. Das US-Militär meldet in der Straße von Hormus Gefechte mit iranischen Streitkräften. Man habe mehrere Boote versenkt, hieß es. Im Krieg gegen die Ukraine hat Russland eine einseitige Waffenruhe für den 8. und 9. Mai ausgerufen. Die Ukraine reagierte mit einer eigenen einseitigen Feuerpause. Diese soll schon am 6. Mai beginnen. Aus der Nachrichtenredaktion Konstanze Semidey.
9: Wie lange die Waffenruhe gelten soll, ließ Präsident Zelensky offen. Er hatte vor der russischen Ankündigung erklärt, er halte eine eintägige russische Feuerpause für nicht ernst gemeint. Laut dem Verteidigungsministerium in Moskau hat Präsident Putin die Feuerpause für Freitag und Sonnabend angeordnet. Am 9. Mai feiert Russland den Sieg über Nazi-Deutschland. Das Ministerium teilte mit, sollte Kiew die Feier stören, werde es einen massiven Vergeltungsangriff geben. Bei russischen Angriffen auf den Osten und Süden der Ukraine wurden innerhalb eines Tages mindestens 9 Menschen getötet.
7: Weil sie ihre Tochter jahrelang eingesperrt hat, ist eine Frau aus Nordrhein-Westfalen zu 5 Jahren Haft verurteilt worden. Das Landgericht Siegen sprach sie unter anderem wegen Freiheitsberaubung schuldig. Das heute 11 Jahre alte Mädchen durfte etwa 7 Jahre lang das Haus der Großeltern nicht verlassen, ehe es 2022 befreit wurde. Infolge der Isolation kam es laut Anklage zu

0: Das waren die Nachrichten.
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2: Die Autobahn 3 Frankfurt Richtung Würzburg wird zwischen Aschaffenburg West und Aschaffenburg Ost wegen Bergungsarbeiten derzeit mehrfach kurzfristig gesperrt.
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2: Heute mit Sven Hasenclever. Seit dem Überfall der Hamas auf Israel im Oktober 2023 hat die Zahl antisemitischer Vorfälle auch in Deutschland zugenommen. Vor diesem Hintergrund hat der Zentralrat der Juden in Deutschland nun bereits zum dritten Mal ein Lagebild erstellt. Dazu wurden Führungskräfte von rund 100 jüdischen Gemeinden befragt, auch zu den Auswirkungen des Irankriegs auf jüdisches Leben in Deutschland. Carsten Dippel schildert die Ergebnisse.
3: Mehr als zwei Drittel der jüdischen Gemeinschaft berichten weiterhin von einem Gefühl der Unsicherheit. Zwar ist diese Zahl im Vergleich zu den vergangenen beiden Jahren leicht zurückgegangen, doch nach wie vor sind die Bedrohungen und Ängste real. Antisemitische Vorfälle haben stark zugenommen. Nicht nur in Form von Beleidigungen, Hassnachrichten und konkreten Drohungen. Knapp die Hälfte der betroffenen Gemeinden registrierte Sachbeschädigungen und Schmierereien. Besonders gravierend sei eine zunehmende Aggressivität, die sich sichtbar etwa in Graffitis äußere, sagt der Geschäftsführer des Zentralrates Daniel Botmann.
4: Vor einigen Tagen haben wir Graffitis mit der Aufschrift Kill the Jews oder Tod den Juden an Berliner Hauswänden gesehen. Darauf folgte weder ein öffentlicher Aufschrei noch eine besondere Skandalisierung durch die Gesellschaft. Es scheint zu einer Normalität geworden zu sein, wenn man zum Tod von Juden aufruft durch Graffitis. Das ist ein Umstand, der nicht akzeptabel ist für eine Gesellschaft, die sich als freie, offene, demokratische Gesellschaft versteht.
3: Das Unsicherheitsgefühl habe sich mit Beginn des Irankrieges für Jüdinnen und Juden signifikant verschärft. 62% der Befragten gaben eine Verschlechterung der Sicherheitslage an. Dies führe bei vielen zu einem Rückzug. Man verzichtet auf das Tragen jüdischer Symbole. Jüdische Identität, etwa bei Schülern, wird verheimlicht. Hinzu kommt, dass Gemeindeveranstaltungen abgesagt werden. Als besorgniserregend wird die schwindende Solidarität der Zivilgesellschaft wahrgenommen. Seit dem 7. Oktober sei die wahrgenommene Unterstützung durch die Zivilgesellschaft von 62% auf 35% regelrecht abgestürzt. Insbesondere zu muslimischen Verbänden habe sich das Verhältnis spürbar verschlechtert. Auch dies wird als neue Normalität beschrieben. Im Kontrast dazu wird das Verhältnis zu Vertretern der Politik als sehr positiv wahrgenommen, auch die Unterstützung von politischer Seite. Eine Ausnahme bildet, von extremistischen Parteien abgesehen, hier die Linke. Das Vertrauen in die Partei als verlässlicher Partner etwa im Kampf gegen Antisemitismus habe stark abgenommen. Gelobt wird das Verhältnis zu Polizei und Sicherheitsbehörden von über 90% der Gemeinden. Man versucht, einen Umgang mit der fragilen Lage zu finden. In 66% der Gemeinden habe sich das Gemeinschaftsgefühl verstärkt. In fast allen Gemeinden kann das religiöse und soziale Leben trotz erhöhter Sicherheitsanforderungen weiterhin aufrechterhalten werden. Stark zugenommen habe die Nachfrage nach psychosozialer Unterstützung. Im Vergleich zu anderen europäischen Ländern spiele die Frage nach Auswanderung in den hiesigen Gemeinden noch keine Rolle, sagt Geschäftsführer Botmann. Gleichwohl blickt ein Großteil der jüdischen Gemeinschaft pessimistisch in die Zukunft. Lediglich 13% seien optimistisch. Und das vor allem auf Deutschland und Europa insgesamt bezogen.
4: Wenn die Aussichten weiterhin so pessimistisch und negativ bleiben, wird man sehen, zu was es dann letztendlich auch in Deutschland führen wird.
2: Die Lage jüdischer Gemeinden in Deutschland, Carsten Dippel berichtete.
1: Wirtschaft.
2: Die UniCredit treibt ihre Übernahmepläne für die Commerzbank weiter voran. Die Aktionäre der italienischen Großbank stimmten bei einer außerordentlichen Hauptversammlung einer Kapitalerhöhung zu. Die Anteilseigner genehmigten eine Kapitalerhöhung bis zu gut 6,7 Milliarden Euro. Aus Rom Lisa Weiß.
5: Der Weg für ein Übernahmeangebot für die Commerzbank ist frei. Die Aktionäre der italienischen Großbank UniCredit haben bei einer außerordentlichen virtuellen Hauptversammlung mit großer Mehrheit für die Ausgabe von 9 Aktien gestimmt. Diese Aktien will dann die UniCredit den Commerzbank-Aktionären anbieten im Tausch für ihre Commerzbank-Aktien, um den Anteil an der Commerzbank zu vergrößern. Ein offizielles Angebot soll es morgen geben. Die Aktionäre

0: Aktionäre haben dann 4 Wochen Zeit, sich zu entscheiden. Allerdings, finanziell lohnt sich das für sie momentan nicht. Die Commerzbank-Aktien sind derzeit mehr wert als die UniCredit-Aktien, die die italienische Bank anbietet. Der UniCredit geht es aber auch nicht darum, möglichst viele Aktien zu bekommen. Der Bank reicht es, über 30% Anteile an der Commerzbank zu halten. Dann kann die UniCredit später weitere Aktien dazu kaufen, ohne zu einem Pflichtangebot gezwungen zu sein. Das heißt, sie müssen dann nicht automatisch allen Commerzbank-Aktionären anbieten, all ihre Aktien aufzukaufen. Die Deutsche Commerzbank sträubt sich gegen die Übernahme. Auch die Bundesregierung lehnt eine Übernahme der Bank durch die UniCredit entschieden ab.
1: Und der US-Videospielehändler GameStop will eBay übernehmen. GameStop legte den Eignern des für Auktionen bekannten Online-Händlers jetzt ein erstes Angebot vor. Till Bücker berichtet.
2: Der amerikanische Videospielehändler bietet rund 56 Milliarden Dollar, sagte GameStop-Chef Ryan Cohen dem Wall Street Journal. Cohen plant, das Unternehmen nach der Fusion zu führen. Das Angebot soll bei 125 Dollar pro Aktie liegen und damit etwa 20% über dem letzten Kurs von eBay. Die eine Hälfte will GameStop in Bar zahlen, die andere in eigenen Aktien. Cohen hält bereits jetzt rund 5% an eBay und will notfalls direkt auf die Aktionäre zugehen, falls das Management sein Angebot ablehnt. Die eBay-Aktie stieg allein am Freitag um etwa 12%. Cohen sagte, er habe bereits eine Kreditzusage über 20 Milliarden Dollar. Wie der Rest finanziert werden soll, blieb allerdings unklar. GameStop hatte in der Corona-Pandemie mit einem starken Kursanstieg der Aktie für Schlagzeilen gesorgt. Unter Cohens Führung verlagerte sich das Unternehmen weg vom stationären Handel hin zu einer Online-Plattform für Sammelartikel und Retro-Spiele. Auch eBay will sich zunehmend auf lukrativere Produktkategorien konzentrieren, wie Sammelartikel, Autoteile und gebrauchte Modeartikel.
1: Soweit die Wirtschaft. Gleich 1.41 Uhr. Hopfenstadt Tettnang. So darf sich die Stadt Tettnang in Baden-Württemberg jetzt offiziell auf allen Ortsschildern nennen. Die Tettnanger feiern das mit einem großen Festakt vor dem Rathaus. Tettnang als eines der größten Hopfenanbaugebiete Deutschlands ist damit die erste deutsche Stadt, die diesen Zusatztitel auf den Ortsschildern tragen darf. Doch schützt es die Hopfenbauer und Bierbrauer dort auch vor dem deutschlandweiten Rückgang des Bierkonsums? Sabine Steinfurth war bei den Feierlichkeiten dabei.
3: Feierlaune auch bei Bürgermeisterin Regine Rist, weil ihre Stadt sich Hopfenstadt Tettnang nennen darf. Auch auf den über 100 neuen Ortsschildern.
4: Dass wir ausgezeichnet werden und den Titel tragen dürfen, das macht mich sehr, sehr stolz, wie die ganze Bürgerinnen und Bürger. Und natürlich können wir das auch gut vermarkten für den Tourismus, für die Wahrnehmbarkeit. Und wichtig ist es natürlich insbesondere für die Hopfenbauern, dass sie ihren Hopfen, den Tettnanger Hopfen, auch vermarkten können.
3: Doch das ist nicht mehr ganz so einfach. Denn laut Deutschem Bierbrauerbund ist der Bierkonsum seit Beginn der 90er Jahre ungefähr fast um die Hälfte gesunken. Wo weniger getrunken wird, braucht's auch weniger Hopfen? Das gilt zum Glück nicht für den international gefragten Tettnanger Premium-Hopfen, sagt Theresa Locher, Geschäftsführerin vom Hopfenpflanzerverband Tettnang.
5: Aber wir in Tettnang haben tatsächlich nur ein Alleinstellungsmerkmal, und zwar unsere Sorte Tettnanger. Und die findet natürlich aktuell nur sehr gut Absatz. Es kann auch sein, dass wir dann in der nächsten Zeit Fläche reduzieren müssen, aber Stand aktuell sieht es noch bei uns gut aus.
3: Das gilt aber nicht für alle Hopfensorten, weiß Hopfenpflanzer Lukas Locher. Viele seiner Kollegen müssen sich jetzt schon auf die gesunkene Nachfrage bei einigen Sorten anpassen.
6: Tatsächlich schrumpft die Anbaufläche schon. Momentan ist der Markt nicht im Gleichgewicht. Und das heißt jetzt für den Hopfenhandel und auch für die Hopfenpflanzer, dass sie entsprechend reagieren und ihr Sortenspektrum so anpassen, dass der Markt sich wieder findet. Vielleicht steigt der Bierkonsum irgendwann auch wieder. Oder es könnte passieren, dass auch mal wieder etwas mehr Hopfen ins Bier reinkommt.
3: Insgesamt aber, sagt Fritz Tauscher, Bierbrauer in 7. Generation, seien Tettnang und Oberschwaben noch sehr bierselige Gegenden. Auch wenn die klassische Feierabendhalbe nicht mehr so getrunken wird oder jüngere Menschen aus Gesundheitsbewusstsein gar keinen Alkohol wollten, da müssen die Bierbrauer gegensteuern. Mit leichteren oder alkoholfreien Bieren und Hopfen in Bio-Qualität, das bringe Stammkunden.
7: Man muss schauen, was der Biertrinker gern haben mag, und sich einfach immer ein bisschen neue Biersorte einfallen, mit der Zeit gehen, und dann funktioniert das wunderbar.
3: Heute jedenfalls wird gefeiert mit Bieren jeder Art auf die Hopfenstadt Tettnang.
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1: Trotz Waffenruhe, die Lage bleibt angespannt, gerade jetzt in der Straße von Hormuz, wo wieder geschossen wird. Unter den Folgen insgesamt leiden auch die Golfstaaten, die sich gegen Konflikte im Nahen Osten lange Zeit abzuschotten wussten. Allen voran Dubai. Das glitzernde Image einer Oase der Stabilität hat Risse bekommen durch iranische Vergeltungsschläge, nicht nur auf US-Militärstützpunkte am Golf, sondern auch auf Botschaften, Hotels, Flughäfen, Wohn- und Industriegebiete. Unsere Korrespondentin Anna Osius schildert, wie die Golfstaaten versuchen, ihr Image wieder aufzupolieren.
8: The Emirates reflects a clear national priority to build resilience through industry.
9: Die Eröffnungszeremonie einer Wirtschaftsmesse am Morgen in Abu Dhabi. In West with us, investiert mit uns, steht in großen Lettern über der Bühne, während Industrieminister Sultan Ahmed Al-Jaber die Auftaktrede hält.
10: In den Emiraten beginnen die Chancen. Und von den Emiraten aus treten Industrien ihren Weg in die Welt an. Bauen sie mit uns, investieren sie mit uns und produzieren sie in den Emiraten.
9: Der Versuch der Machthaber am Golf, das alte Image von einem attraktiven Wirtschaftsstandort zu polieren.
10: Die letzten zwei Monate haben uns zusammenrücken lassen, um stärker zu werden,
9: sagt der emiratische Unternehmer Abdallah Hassan Al-Mueini.
10: Die Wirtschaft ist trotz allem noch immer stabil und wird stabil bleiben.
9: Doch der Glitzerlack der Metropolen Abu Dhabi und Dubai hat tiefe Kratzer bekommen. Der Schock ist immer noch groß. Iranische Drohnen und Raketen zerstörten in kürzester Zeit das über Jahre mit viel Geld aufgebaute Geschäftsmodell der reichen Golfstaaten, friedlich, sicher und damit attraktiv zu sein für zahlungskräftige Touristen und Geschäftsleute. Panische gestrandete Urlauber in Dubai, Drohnen über der Skyline, Bilder, die für die PR-Strategen am Golf eine Katastrophe waren. Der ökonomische Schaden ist enorm, denn gleichzeitig hat das Hauptgeschäft der Golfstaaten, der Verkauf von Öl und Gas, durch die Krise und die Schließung der Straße von Hormuz massiv gelitten. Ölraffinerien in Saudi-Arabien gerieten ebenso unter Beschuss wie Anlagen zur Gasförderung in Katar.
10: Dieser Angriff hat erhebliche Auswirkungen auf die weltweite Energieversorgung,
9: so der katarische Außenminister Mohammed Al-Thani kürzlich nach einer erneuten iranischen Attacke.
10: Solche Angriffe bringen keinem Land einen direkten Nutzen, sondern schaden den Völkern und beeinträchtigen die Menschen unmittelbar.
9: Doch es blieb bei scharfen Worten. Militärisch mischten sich die Golfstaaten bislang nicht in den Konflikt ein. Und es scheint auch nicht unbedingt Einigkeit am Golf zu herrschen. Die Emirate kritisierten ihre Nachbarn am Golf scharf für eine ausgebliebene gemeinsame Verteidigungsstrategie und traten aus der Gemeinschaft der Ölförderländer OPEC aus. Das dürfte Saudi-Arabien als de facto OPEC-Anführer gar nicht gefallen. Und die Spannungen der Länder am Golf über den Ölpreis könnten sich verschärfen, wenn die Exportwege wieder frei sind. Denn dann wollen alle Golfstaaten voraussichtlich vor allem eines: so viel Öl und Gas verkaufen, wie es nur geht. US-Energiestaatssekretär Chris Wright:
10: Wenn der Konflikt endet und die Öllieferungen wieder ungehindert fließen, werden die Emirate, aber auch Saudi-Arabien, alle Länder mit freien Ölförderkapazitäten, alle Anstrengungen unternehmen, um so viel Energie wie möglich zu produzieren.
9: Und gleichzeitig wollen die Länder mit Messen und PR-Shows über alle Kanäle weiter am eigenen Image arbeiten, damit der Schrecken des Krieges vielleicht irgendwann in Vergessenheit gerät und die Staaten dann wieder das werden, was sie einmal waren: attraktive Standorte am Golf.
1: Anna Osius berichtete. Nach einem ungewöhnlichen Ausbruch des Hantavirus auf einem Kreuzfahrtschiff sind nach Angaben der Weltgesundheitsorganisation WHO 3 Menschen vermutlich an der Infektion gestorben, darunter auch eine Person aus Deutschland. Das Schiff MV Hondius liegt weiterhin vor der Küste der Kapverden und will nun die Kanarischen Inseln anlaufen. An Bord befinden sich nach Angaben des Veranstalters 149 Menschen aus 23 Ländern. Aus Madrid, Julia Macher.
11: Die MV Hondius liegt am Montagnachmittag noch vor Praia auf Santiago, der größten Insel der Kapverden. An Bord mindestens 2 Crewmitglieder mit schweren Atemwegssymptomen und viele verunsicherte Passagiere. Ein Videoblogger berichtet über die Lage an Bord.
12: I normally wouldn't make a video like this, but I feel like I need to say something.
11: Er setze normalerweise nicht solche Nachrichten ab, sagt der junge Mann unter Tränen, aber er müsse das jetzt einfach tun. Am Wochenende starb eine Person aus Deutschland an Bord, mutmaßlich durch das Hantavirus. Es ist bereits der 3. Todesfall unter den Passagieren auf dem Kreuzfahrtschiff. Die Gesundheitsbehörden von Kap Verde haben die Situation auf dem Schiff überprüft. Eine Genehmigung zur Evakuierung gibt es nicht. Die Menschen seien verzweifelt, so der Blogger. Ich bin gerade an Bord der MV Hondius und was geschieht, ist gerade ganz real. Wir sind nicht einfach nur eine Nachrichtenstory. Wir sind Menschen mit Familien, mit einem Leben. Wir haben Menschen, die auf uns warten. Die 88 Passagiere und 61 Crewmitglieder waren am 20. März vom argentinischen Ushuaia zu einer Abenteuerreise aufgebrochen, um Wildtiere zu beobachten. Bereits am 11. April starb der erste Passagier an Bord, ein Holländer, gut zwei Wochen später seine Frau. Ein weiterer Reisender aus Großbritannien wurde in die Intensivstation eines Krankenhauses im südafrikanischen Johannesburg eingeliefert. Nur bei ihm wurde das Virus bisher einwandfrei bestätigt. Wie und wo genau sich der Passagier angesteckt haben könnte, ist noch unklar. Das Hantavirus wird durch den direkten Kontakt mit Ratten oder Mäusen übertragen, so der spanische Epidemiologe Amos Garcia. Man kann sich über den Kontakt mit Kot oder Urin der Nagetiere infizieren oder weil man in einem geschlossenen Raum Partikel dieser Ausscheidungen einatmet. Das Kreuzfahrtschiff habe auch vom Virus betroffene Regionen bereist, so Garcia. Bis zu zwei Wochen beträgt die Inkubationszeit durch das Virus. Es kann schwere Lungenerkrankungen, hohes Fieber und Nierenversagen verursachen. Das Problem: derzeit gibt es weder eine Impfung noch Heilungsmöglichkeiten. Deswegen müssen die Symptome so schnell wie möglich behandelt werden. Der Veranstalter hat laut eigenen Aussagen umfangreiche Vorsichtsmaßnahmen angeordnet. Alle Passagiere würden medizinisch überwacht. Ein schwacher Trost für die Menschen an Bord. Die Ungewissheit ist das Schlimmste. Das Einzige, was wir wollen, ist, uns sicher zu fühlen, Gewissheit zu erlangen und nach Hause zu gehen. Um eine bessere medizinische Versorgung zu gewährleisten, will die Schifffahrtsgesellschaft nun die Kanarischen Inseln anlaufen. Die Überfahrt könnte bis zu zwei Tage dauern.
1: Kultur. Jeder macht in seinem Beruf bekanntlich mal Fehler. Wenn ich zum Beispiel als Moderator einen Namen verwechsle, ist das ärgerlich, aber die Welt geht davon nicht unter. Wenn aber eine Ärztin oder ein Arzt mal kurz unkonzentriert ist, kann das Menschenleben kosten. Von einer ärztlichen Fehleinschätzung und den psychologischen Folgen erzählt das dänische Kinodrama Nachbeben, das beim Filmfest Hamburg den Preis der Filmkritik gewann und bei den Nordischen Filmtagen in Lübeck den NDR-Filmpreis. Am Donnerstag kommt der Film dann regulär in die Kinos. Walli Müller hat ihn gesehen.
13: Es ist ein Arbeitstag wie jeder andere. Alex, eine erfahrene und empathische Neurologin, tritt morgens ihre Schicht in der Klinik an und darf gleich mal wieder die Folgen des chronischen Personalmangels ausbügeln.
14: Wie einige von euch vielleicht bemerkt haben, ist Christian heute leider krank. Das bedeutet, dass wir heute Morgen keinen Hintergrunddienst in der Notaufnahme haben. Wer übernimmt das Telefon für ein paar Stunden?
13: Alex natürlich, obwohl auch sie sich nicht zweiteilen kann.
15: Ist das nicht etwas viel? Stroke Unit und Notaufnahme?
16: Das geht schon.
14: Gut, so machen wir es.
13: Dänische Krankenhäuser stehen offenbar vor ähnlichen Problemen wie deutsche. Alles auf Kante genäht. Für Alex gibt es in den nächsten Stunden keine Verschnaufpause. Mit Handkamera gefilmt vermitteln die Bilder pausenlose Bewegung, eine Unruhe und Hektik, der sich auch das Publikum nicht entziehen kann. Hier ein Anruf, dort eine Pflegekraft mit dringender Frage, ein Patient, der schnell Hilfe braucht. Und zu dieser Multitasking-Höchst-Challenge kommt nun auch noch ein 18-Jähriger mit ungeklärten Kopfschmerzen. Die junge Assistenzärztin traut sich die Ersteinschätzung bei Oliver alleine nicht zu. So wiederholt Alex die üblichen Tests und gibt Entwarnung.
16: Sieht nach einer Migräne oder einem leichten Kater aus.
17: Mehr ist es nicht? Sind Sie ganz sicher?
16: Ja. Gehen Sie nach Hause und geben Sie ihm eine Paracetamol gegen die Schmerzen. Wenn ihm übel wird, melden Sie sich.
17: Vielen Dank, jetzt bin ich sehr erleichtert.
13: Doch 10 Minuten später kollabiert der Junge. Diagnose: schwere Hirnblutung, Rettungschance gleich null. Muss Alex sich Vorwürfe machen, wie die Assistenzärztin es suggeriert?
16: Ich weiß, Birgitte hat gesagt, dass niemand Schuld hat, aber ich finde, wir hätten ihn sofort scannen sollen.
17: Wir können nicht jeden Patienten mit Kopfschmerzen scannen.
16: Ich habe dich angerufen, weil ich eine Nackensteifigkeit festgestellt habe. Das steht auch so in der Akte. Hast du die nicht gelesen?
17: Nein, dafür hatte ich keine Zeit.
13: anfangs noch sicher, dass sie nach bestem Wissen gehandelt hat, bekommt Alex zunehmend Angst, tatsächlich etwas überlesen oder übersehen zu haben. Der Film, der im Original Second Victims, zweite Opfer heißt, befasst sich mit dem gleichnamigen Phänomen, der seelischen Not, die begangene Fehler beim medizinischen Personal verursachen. Denn es ist ja besonders tragisch, wenn man im Bestreben zu helfen Schaden anrichtet. Bei Alex zieht der eine mögliche Fehler gleich den nächsten nach sich. Sie macht Olivers Mutter am Krankenbett auf der Intensivstation falsche Hoffnungen.
16: Er liegt jetzt im Koma.
14: Im Koma? Was heißt das?
16: Das heißt, sein Zustand ist stabil. Und jetzt warten wir, dass er wieder aufwacht.
13: Zunächst dankbar für jeden Trost wird die Mutter, gespielt von Trine Dürholm, später schwere Vorwürfe gegen die Ärztin erheben, die mit Özlem Saglanmak herausragend besetzt ist. Der Film ist auch beim Zuschauen ein emotionaler Kraftakt, weil man ja mit beiden Seiten zutiefst mitfühlen kann. Der Mutter, die fassungslos vor ihrem eben noch quicklebendigen Jungen steht, aber auch der Ärztin, die von fürchterlichen Selbstvorwürfen gequält wird. Dabei ist doch auch sie nur ein Mensch, der sich mal irren kann. Oder nicht?
16: Er wirkte frisch und war gut drauf.
14: Er ist mein Junge. So etwas spürt man. Kennen Sie das nicht?
16: Sie konnten es nicht wissen. Ich habe ja auch nichts gefunden.
13: Dieses Drama zeigt auf zwingende, beklemmende Art die Bürde der Verantwortung, die auf den Schultern von Ärztinnen und Ärzten lastet. Für die Protagonistin Alex wird alles in Frage gestellt. In nur einer Krankenhausschicht zwischen Neurologie und Intensivstation, zwischen Patienten, die sie als Lebensretterin feiern, und den verzweifelten Eltern von Oliver, die nur das Ärzteversagen sehen. Das Nachbeben, das der deutsche Titel ankündigt, ist auch beim Zuschauen gewaltig.
1: Walli Müller über das dänische Kinodrama Nachbeben, das am Donnerstag in die Kinos kommt.
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1: Die SPD, die Grünen und die Linke haben erklärt, dass sie nicht mehr auf der Plattform X aktiv sein werden. Sie kritisieren, dass das Netzwerk zunehmend Desinformationen verbreitet, seit es dem Tech-Milliardär Elon Musk gehört. Das Nachrichtenportal T-Online hat dazu ein Pro und Contra veröffentlicht. Die Befürworterin des koordinierten Rückzugs argumentiert, dass sich jede Partei fragen muss, wie sie ihre Energie sinnvoll investiert, um die Menschen zu erreichen.
19: Schon vor Musks Übernahme stand die Frage im Raum, ob auf Twitter nicht nur eine selbstreferenzielle Bubble aus Journalisten und Politikern aktiv ist. Ernsthafte Debatten waren auch damals schon selten. Aber spätestens seit Musk die Geschicke steuert, kommunizieren Parteien dort in einem mehr als fragwürdigen Umfeld, in dem nicht mal mehr der Anschein herrscht, es ginge noch irgendwie um Austausch. Es ist zweifelhaft, ob die Politik auf X überhaupt noch echte Menschen erreicht oder nicht vornehmlich Futter für Bots bietet. Der Abgang ist also nicht nur eine moralische Frage, sondern auch eine Kosten-Nutzen-Rechnung.
1: Und der Verkehrsservice in der ARD-Infonacht mit einer dringenden Meldung. Achtung, ein Falschfahrer auf der B3 zwischen Preunisheimer Dreieck und Karben-Kloppenheim kommt Ihnen ein Falschfahrer entgegen. Fahren Sie äußerst rechts und überholen Sie nicht. Auf der B3 zwischen Preunisheimer Dreieck und Karben-Kloppenheim ist ein Falschfahrer unterwegs. Vorsicht bitte in beiden Richtungen. Die Gegner des Exits finden, es gäbe auf der Plattform noch Dinge zu lernen, zu bewegen und richtigzustellen.
19: X ist ein Barometer für den Druck im Land, ein Seismograph für die tektonischen Bewegungen, die die Schollen der Gesellschaft gegeneinander pressen. Wer Müll und Quatsch mühevoll beiseite schiebt, der stößt auf Fragen, die unbequem sind und nur zu oft unbeantwortet. Wie gehen wir mit Migration um? Wie wird Identitätspolitik jenseits der Straße wahrgenommen? Welche Ungerechtigkeiten muss der Staat angehen? Was alles funktioniert nicht mehr in unserem Land? Welche existenziellen Sorgen und Nöte treiben diejenigen Bürger um, die sich aus anderen Plattformen politischer Partizipation längst frustriert zurückgezogen haben? Und wer sind diese Leute? Und wie kann man sie für den Diskurs zurückgewinnen?
1: Der Tagesspiegel aus Berlin schreibt, SPD, Grüne und Linke machten einen falschen Schritt zur falschen Zeit.
19: Durch die Aktionen steht unweigerlich der Eindruck, dass diejenigen, die sich daran beteiligen, von anderen Weltbildern, von konträren Ansichten, lieber nicht so sehr gestört werden wollen. Was für ein Fehler. Denn wenn nicht einmal Spitzenpolitikerinnen und Politiker mehr aushalten, dass auf X auch Bots unterwegs sind, dass Propaganda betrieben wird, dass nicht debattiert wird wie im Leistungskurs Gemeinschaftskunde. Wer bleibt denn noch übrig, um schwierige Debatten zu führen? Darum geht es am Ende, die Demokratie zu verteidigen? Das Zurückziehen in die eigene Filterblase ist ein Grundübel der politischen Debattenkultur. Wer dem anderen Lager nicht zuhört, der kann auch nichts dazu lernen. Wer die eigene Weltsicht nicht hinterfragt, der kann keine Fehler korrigieren. Wer die Gegenseite nicht mehr zu überzeugen versucht, der kämpft nur noch für sich selbst.
1: Auch das Straubinger Tagblatt steht der Aktion kritisch gegenüber. Die drei Parteien machten mit ihrem Rückzug genau das, was sie eigentlich kritisieren.
19: Sie geben Raum ab, statt ihn zu besetzen oder gar zu verändern. Während SPD, Grüne und Linke Ex verlassen, bleiben genau jene Akteure dort, die die Verrohung in den alles andere als sozialen Medien befeuern. Der Rückzug kann so leicht zum strategischen Fehler werden und wie eine Kapitulation wirken. Wenn es ungemütlich wird, überlässt man das Feld den Radikalen.
1: Die Ludwigsburger Kreiszeitung dagegen hat Verständnis für die Entscheidung, das Netzwerk zu verlassen.
19: Demokratische Parteien haben bei Ex keine faire Chance mehr durchzudringen und die Auseinandersetzung mit Nutzern zu suchen. Denn der Algorithmus spielt stattdessen das Extreme, Laute und Diffamierende nach oben. Wenn Ex kein fairer Ort mehr ist und stattdessen Extremismus fördert, warum sollte man dann dort bleiben?
1: Das waren die Standpunkte, zusammengestellt heute von Janine Artist. Und das war auch der erste Teil der ARD-Infonacht. Bis hierhin mit Sven Hasenclever. Gleich nach den Nachrichten um 2 Uhr übernimmt mein Kollege Nikolai Russ.
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20: Um 2 Uhr mit Ronald Lessig. In Leipzig ist ein 33 Jahre alter Mann mit seinem Auto in eine Menschenmenge gerast. Mindestens 2 Menschen wurden dabei getötet, viele weitere verletzt. Was über den Angreifer bekannt ist, dazu Ine Dippmann aus Dresden.
21: Die Behörden sprechen aktuell davon, dass es mit hoher Wahrscheinlichkeit die Amoktat eines Einzeltäters ist. Es gibt keine Hinweise auf weitere Beteiligte oder andere Tatvarianten. Der mutmaßliche Täter ist deutscher Staatsbürger, der auch in der Region lebt. Zu möglichen Motiven halten sich die Ermittler derzeit bewusst zurück, weil die Untersuchungen ja noch ganz am Anfang stehen. Sicherheitskreise haben MDR investigativ aber am Abend bestätigt, der mutmaßliche Täter soll bis zum Sonntag in einer psychiatrischen Einrichtung gesessen haben.
20: Die Vereinigten Arabischen Emirate melden Raketen- und Drohnenangriffe aus dem Iran. In der Hafenstadt Fujairah brach ein Großbrand aus. In der Straße von Hormuz gibt es offenbar Gefechte zwischen dem US-Militär und iranischen Streitkräften. Aus Washington, Sarah Schmidt.
22: Laut US-Militär sind 6 kleine iranische Boote versenkt und Drohnen und Marschflugkörper abgefangen worden. Der Iran hat nach Angaben der amerikanischen Streitkräfte Schiffe der US-Marine angegriffen, aber vor allem auf zivile Schiffe abgezielt. Präsident Trump hatte gestern angekündigt, das US-Militär werde in der Straße von Hormuz festsitzende Schiffe geleiten, um so die Durchfahrt zu ermöglichen. Der Iran blockiert die Meerenge seit Kriegsbeginn.
20: Im Krieg gegen die Ukraine hat Russland eine einseitige Waffenruhe für den 8. und 9. Mai ausgerufen. Die Ukraine reagierte mit einer eigenen einseitigen Waffenruhe. Diese soll schon am 6. Mai beginnen. Wie lange sie gelten soll, ließ Präsident Zelensky offen. Am 9. Mai feiert Russland den Sieg über Nazi-Deutschland. In New York sind die Pulitzer-Preise verliehen worden. Sie gelten als weltweit wichtigste Auszeichnung im Journalismus. Geehrt wurden in diesem Jahr gleich mehrere Arbeiten über die US-Regierung unter Präsident Trump. So erhielt unter anderem der Chicago Tribune einen Preis für Berichte zum Vorgehen der US-Einwanderungsbehörde ICE. Weitere Preise gingen an Arbeiten, die sich etwa mit den Auswirkungen künstlicher Intelligenz und der Zerstörung im Gazastreifen beschäftigen. Das waren die Nachrichten. Das Wetter in Deutschland. Im Norden und Süden meist trocken, sonst gebietsweise Schauer oder Gewitter bei 13 bis 3 Grad. Tagsüber im Norden und Süden oft trocken, sonst zeitweise Regen oder Gewitter bei 12 Grad auf den Nordseeinseln und bis 26 Grad in Niederbayern. Am Mittwoch Wolkenschauer oder Gewitter, im äußersten Norden freundlicher, 10 bis 22 Grad. Am Donnerstag gebietsweise Regen, im Norden freundlicher bis 19 Grad. Es ist 2.03 Uhr.
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0: Geht los mit einem Falschfahrer auf der B3 zwischen Preungesheimer Dreieck und Kaben-Kloppenheim. Kommt Ihnen der Falschfahrer entgegen, fahren Sie äußerst rechts, überholen Sie nicht. Gilt für die B3 zwischen Preungesheimer Dreieck und Kaben-Kloppenheim. Ist ein Falschfahrer unterwegs, bitte fahren Sie äußerst rechts, überholen Sie nicht. Das gilt für beide Richtungen und wir melden es, sobald die Gefahr vorbei ist. Die A1 Hamburg Richtung Bremen. Zwischen Hamburg-Stillhorn und Harburg ist bis 5 Uhr gesperrt wegen einer Nachtbaustelle. Die Umleitung führt über die U76.